0: für Drohnen suchen bzw. mit der Industrie entwickeln. Es gibt hier auf dem ehemaligen Verkehrsflughafen auch gute Möglichkeiten zur Simulation von Angriffen. Auch Hangar und ein Containerdorf sollen für Testzwecke genutzt werden.
1: Die Zahl der Baugenehmigungen für Wohnungen ist in Deutschland im ersten Halbjahr so stark gestiegen wie seit 10 Jahren nicht mehr. Im Vergleich zum Vorjahreszeitraum wurden laut Statistischem Bundesamt rund 15% mehr Genehmigungen erteilt. Bundesbauministerin Hubert spricht von einem Ergebnis zielgerichteter Politik. Experten weisen aber darauf hin, dass mehr Genehmigungen nicht automatisch mehr fertige Wohnungen bedeuten. Soweit die Nachrichten. 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Das Wetter. Heute Nacht gibt es meist dichte Wolken und vor allem in der Südwesthälfte Brandenburgs stellenweise etwas Regen. Die Luft kühlt sich ab auf 16 bis 12 Grad. Aktuell sind es 15 Grad in Berlin-Buch, 17 Grad in Kreuzberg, 14 Grad sind es in Cottbus und 17 Grad in Rathenow. Der Tag wird unbeständig mit vielen Wolken, dabei kann es zeitweise etwas regnen. Maximal 19 bis 24 Grad werden es dabei.
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3: Ja, und los geht's zunächst mit einer Entwarnung auf der B277 Herborn-Wetzlar. Dort ist kein Falschfahrer mehr unterwegs zwischen Asla und B49 Wetzlar-Dahlheim. Und eine amtliche Gefahrenmitteilung für Monschau, Simmerath und Rötgen. Wegen des Waldbrandes im Hohen Venn kommt es momentan zu erheblichen Geruchsbelästigungen und möglicher Schadstoffbelastung der Luft. Gesundheitliche Gefahren können nicht ausgeschlossen werden. Daher bitte Fenster und Türen schließen sowie Lüftungen und Klimaanlagen abschalten. Die A2 Dortmund Richtung Hannover ist zwischen Dortmund Nordost und Kamenberg-Kamen nach einem Unfall gesperrt. Die A2 Hannover Richtung Dortmund ist zwischen Kamener Kreuz und Lünen Süd nach einem Unfall gesperrt. Und die A5 Basel Richtung Karlsruhe ist zwischen Freiburg Nord und Teningen aufgrund temporärer Lotsung eines Schwertransports gesperrt. Und die letzte Meldung, die A8 Stuttgart Richtung Karlsruhe, die ist am Autobahnkreuz Stuttgart nach einem Unfall gesperrt. Ihnen, wo es geht, möglichst gute Fahrt. Kommen Sie gut an Ihr Ziel.
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3: Und die kommt von NDR Info aus Hamburg. Ich bin Simeon Laux und bringe Sie noch bis 6 Uhr gut informiert durch diese Nacht. Schön, dass Sie mit dabei sind. Ja, es ist momentan immer wieder Thema in den Nachrichten, auch hier bei uns. Und es beschäftigt ja vielleicht auch Sie ganz persönlich. In Deutschland ist es aktuell deutlich zu heiß und zu trocken. Dazu teils nur geringe Niederschläge. Die Auswirkungen des fortschreitenden Klimawandels, die machen sich mehr und mehr auch bei uns bemerkbar. Und sie machen auch nicht Halt vor der Landwirtschaft. Die Bauern, die spüren das in diesem Jahr besonders bei der Getreideernte, aber auch bei Obst und Gemüse. Gestern hat der Deutsche Bauernverband die Erntebilanz für 2026 vorgestellt. Aus Berlin, Eftimios Angeloudis.
4: Landwirte denken in Generationen, sagt man. Und sie blicken deshalb nicht nur auf die aktuelle Ernte, sondern auch darauf, was ihre Böden früher hergaben. 2014 zum Beispiel gab es bei Weizen und Gerste Rekorderträge. Dieses Jahr fällt die Bilanz dagegen besonders ernüchternd aus. Die Getreideernte ging im Vergleich zum Vorjahr um 7% zurück, sagt Bauernpräsident Joachim Ruckwied am Dienstag in Berlin.
5: Da sind wir weit davon entfernt. Wir haben seit Jahren rückläufige Erntemengen.
4: Heute liegt der durchschnittliche Weizenertrag laut Bauernverband bei rund 7% weniger als im Vorjahr. Besonders stark ist der Rückgang beim Raps. Hier liegen die Erträge 20% unter dem Vorjahr. Doch nicht nur schlechte Ernte setzt die Betriebe unter Druck. Auch die Erzeugerpreise für Getreide sind seit Jahren niedrig. Gleichzeitig sind die Kosten für Diesel, Dünger und Pflanzenschutz deutlich gestiegen. Für viele Betriebe wird es deshalb schwieriger, die nächste Ernte zu finanzieren.
5: Wir leiden seit 3 Jahren, insbesondere bei Getreide, unter unterdurchschnittlichen Erzeugungspreisen.
4: Der Bauernverband fordert deshalb schnelle staatliche Hilfen, unter anderem eine Aufstockung der Düngemittelhilfe, eine Senkung der Dieselsteuer und eine frühere Auszahlung der Direktzahlungen. Tue die Bundesregierung das nicht, so Ruckwied, sei das eine Gefahr für die Versorgungssicherheit.
5: Die Politik muss jetzt liefern. Sie muss dies tun, um die Versorgungssicherheit auf Basis der heimischen Produktion auch zukünftig gewährleisten zu können, weil Versorgungssicherheit ist so wichtig wie Verteidigungsfähigkeit.
4: Was aber tun, wenn die sinkenden Erträge vor allem auf das Klima zurückzuführen sind? Trockenheit und Hitze setzen den Kulturen zu, vor allem im Süden Deutschlands. Die Betriebe reagieren bereits mit anderen Anbauverfahren, neuen Kulturen und einer veränderten Fruchtfolge, sagt Joachim Ruckwitt.
5: Wir unternehmen seit 15, 20 Jahren viele Anstrengungen, um Emissionen zu reduzieren, um CO2 in den Böden zu speichern, um wassersparender zu wirtschaften.
4: Dennoch muss sich die Landwirtschaft besser an den Klimawandel anpassen und gleichzeitig die Existenz der Betriebe sichern. Denn Landwirte denken in Generationen und damit auch daran, welche Ernten auf ihren Böden in Zukunft noch möglich sein werden.
3: Soweit also die Bilanz des Bauernverbandes. Einhergehen damit natürlich auch Forderungen an die Politik. Aber wie sieht es ganz konkret vor Ort aus? Also welche Auswirkungen hatte die Hitze, die Trockenheit auf die Äcker? Und wie gehen Bäuerinnen und Bauern mit dem Hitzestress für die Nutzpflanzen um? Wie treffen sie Vorsorge? Antje Passenheim hat einen Hof in Nordrhein-Westfalen besucht und sich das mal genauer angeschaut.
6: Mit schwierigen Wetterbedingungen hat ihr Familienhof in Wachtendonk schon oft gekämpft. Aber diesmal ist es anders, sagt Landwirtin Bärbel Buschhaus und beugt sich über die schlappen, ausgedörrten Blätter ihres Rübenfelds.
7: In diesem Jahr kommen wir tatsächlich ausnahmsweise mal nicht rund. Bisher hat es immer gut geklappt, aber dieses Jahr ist ein extremes Jahr.
6: Dieser Sommer verlange Ihnen ganz viel ab, sagt die Vizepräsidentin des Rheinischen Landfrauenverbands und will dennoch nicht jammern.
7: Wir haben das Glück, dass wir hier noch in einer Gunstregion leben, wo wir beregnen können. Sonst sähe es natürlich sehr düster aus.
6: Zwei Beregnungsanlagen helfen, um Rüben, Kartoffeln und Mais durch die extreme Trockenheit zu bringen. Doch um alles zu retten, reichen auch deren Kapazitäten nicht. Die Qual der Wahl.
7: Bei uns ist es so, dass wir uns jetzt entscheiden mussten, beregnen wir jetzt die Kartoffeln oder das Futter, also den Mais vor allen Dingen, oder die Zuckerrüben. Und dann gesagt haben, okay, die Rüben, das müssen wir jetzt einfach mal ertragen und liegen lassen.
6: Sie müssen durstig bleiben und klein. Auch beim Mais macht es einen Meter Unterschied aus, wenn er nicht beregnet wird. Sohn Bastian Buschhaus demonstriert es im Feld.
8: Was eigentlich viel gravierender ist, ist nicht halt nur die Größe, sondern dass der Kolben gar nicht ausgebildet ist. Das liegt immer an der Phase der Blüte im Mais. Und wenn wir dann zum Vergleich hier mal eine beregnete Pflanze nehmen, dann haben wir hier einen voll ausgebildeten Kolben.
6: Selbst der unbewässerte Mais sieht bei Familie Buschhaus besser aus als bei anderen. Sie haben eine besonders trockenresistente Sorte aus Südeuropa angebaut. Damit das Futter auch in Extremjahren wie diesen reicht, um die 600 Rinder satt zu machen, hat Familie Buschhaus vorgesorgt mit einer großen Fahrsiloanlage. Dort kann das geerntete Futter bis zu 2 Jahre gespeichert werden.
3: Eine Reportage von Antje Passenheim. Ja, regional sehr unterschiedlich, aber insgesamt gab es eben eine unterdurchschnittliche Ernte in diesem Jahr, vor allem im Süden und im Westen Deutschlands. So hat es der Bauernverband gestern vorgestellt bei seiner Erntebilanz, haben wir eben ja auch gehört. Und Bauernpräsident Ruckwitt, der hat gleich eine ganze Reihe von Forderungen an die Politik gestellt. Da geht es vor allem um eine ganze Menge Geld und Entlastungen für die Landwirte. Mein WDR-Kollege Andreas Oster hat darüber mit Martin Häusling gesprochen. Er ist Biobauer mit einem Betrieb in Nordhessen. Und er ist agrarpolitischer Sprecher der Grünen-Fraktion im Europaparlament. Wie hat er selbst die Trockenheit in diesem Sommer auf seinem Hof erlebt? Und welche Folgen hat das für ihn?
9: Ja, wir sind ja ein Betrieb, der Milchkühe hält. Und wir füttern eigentlich schon seit 3 Wochen Winterfutter. Und ich hoffe, wir kommen über die Runden. Aber das ist das eigentlich das viel größere Problem. Herr Ruckwitt redet immer noch von Getreide. Mhm. Das ist ja für viele kleine und mittlere Betriebe überhaupt nicht die Haupteinnahmequelle, sondern viele Betriebe leben ja von der Viehwirtschaft. Mhm. Und da haben wir es ja nicht nur mit jetzt mit der Trockenheit zu tun, sondern gerade die konventionellen Milchbauern, die leiden ja auch darunter, dass die Preise gegenüber dem letzten Jahr um 25% zurückgegangen sind. Also 2 Katastrophen sozusagen gleichzeitig. Und das wird vielen Betrieben das Genick brechen.
10: Also Sie füttern das Winterfutter, weil Sie eben aktuell kein frisches Gras auf Ihren Feldern haben, das schon vertrocknet ist.
9: Ja, das ist seit 4 Wochen sind die Wiesen ja halt braun. Selbst das Jungvieh auf den Weiden müssen wir bald heimholen. Und für die Kühe, selbst Luzerne, was sonst normalerweise immer noch gut wächst, bringt im Moment keinen Ertrag, sodass wir halt jetzt schon Heu und Silage füttern.
10: Jetzt hat der Bauernpräsident Rugwied eine Reihe von Forderungen an die Politik gestellt, um den Landwirten zu helfen. Also er fordert unter anderem, dass die EU mehr sogenannte Düngemittelhilfen zahlen soll als bislang, also zusätzliches Geld von der EU, um den gerade ziemlich teuren Dünger zu bezahlen. Außerdem fordert der Bauernverband, die Steuern auf Agrardiesel sofort zu senken und auch noch einiges mehr. Was halten Sie denn von diesen Forderungen? Würde das den Bauern helfen?
9: Also ich finde, diese Forderungen sind wirklich armselig angesichts der Katastrophe, der viele Betriebe gegenüberstehen. Fordert ja auch Rückstellungen für einen Gewinnüberhang da ist und so Geschichten. Das hören wir seit Jahren. Ich meine, bei Düngemitteln, wenn kein Regen kommt, nützen wir auch für Düngemittel im Grunde nichts. Und gerade darüber jetzt zu reden, ist wirklich überhaupt nicht angemessen.
10: Naja, aber Sie hätten dann ja mehr Geld für den teuren Dünger. Also das Geld, was Sie dann sparen würden, hätten Sie vielleicht an anderer Stelle übrig.
9: Das kann durchaus sein, aber ich glaube, das ist nicht das Kernproblem, was die Bauern jetzt haben. Mich ärgert vor allem, dass die Bauern das Geld, was ihnen eigentlich aus der EU zusteht, dass die Bundesregierung das nicht auszahlt, sondern sagt, ach, wir halten es mal zurück, weil im Jahre 2028 wird das Geld von der EU vielleicht weniger. Das ärgert die Bauern. Mhm. Und dass keine Klimaanpassungsmaßnahmen, dass keine Gelder für zum Beispiel Agroforce, Klimaanpassungen ausgegeben werden, sondern nur wieder darüber geredet wird, über die Flächenprämie und dass diese Umweltmaßnahmen tatsächlich ausgesetzt werden oder kein Geld dafür da ist.
10: Ja, wie könnten sich denn Landwirte, egal ob jetzt biologische Landwirte oder konventionelle Betriebe, wie können die sich besser an diese Trockenheit, an Dürren, an den Klimawandel anpassen?
9: Ja, die Hauptmaßnahme ist zum Beispiel, dass wir auf vielfältige Fruchtfolgen setzen. Dass wir nicht nur über Weizen und Mais reden, sondern dass wir über vielfältige Fruchtfolgen reden. Und wir müssen wieder Schwammlandschaften schaffen. Wir reden viel über Schwammstädte, wir müssen über Schwammlandschaften reden. Das Wasser muss zurückgehalten werden und das wird eine der Kernaufgaben in den nächsten Jahren sein.
0: Sagt Martin Häusling, er ist Biobauer mit einem Betrieb im Norden von Hessen und auch agrarpolitischer Sprecher der Grünen-Fraktion im Europaparlament.
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0: Er gehört zu den Scharfmachern in Israels Regierung, Polizeiminister Itamar Ben-Gvir, Rechtsextremist und mehrfach verurteilt. Jetzt sorgt er mit einer Äußerung über den Gazastreifen für Aufsehen. In einem Podcast forderte er, die israelische Armee solle dort jeden Tag gezielt 30 bis 40 Menschen töten. Und auch die Geschichte des Podcast-Hosts, die führt zurück zum 7. Oktober und dem Massaker der Hamas. Aus Tel Aviv berichtet Jan-Christoph Kitzler.
11: Rom Braslavski ist in Israel eine bekannte Persönlichkeit. Er wurde als Teil des Sicherheitsteams beim Nova Musikfestival von Terroristen am 7. Oktober 2023 in den Gazastreifen verschleppt. 737 Tage war er Gefangene der Hamas. Er war unter den letzten Geiseln, die freigelassen wurden. Viele Menschen im Land haben Anteil genommen an seinem Schicksal. Immer wieder hat der 22-Jährige seitdem über seine psychischen Probleme berichtet und zur Verarbeitung des Furchtbaren, das er erlebt hat, gehört nun offenbar auch ein Podcast, den er hostet und der 8. Oktober heißt. Gast in der ersten Folge war Israels rechtsextremer Minister für nationale Sicherheit Itamar Ben-Gvir. Er ist einer der größten Befürworter der Ausweitung der Todesstrafe in Israel. Das mit Regierungsmehrheit beschlossene Gesetz sieht die Tötung von Hamas-Terroristen vor. Und Rom Braslavski richtete an Ben-Gvir, der in Israel unter anderem für die Polizei und die Gefängnisse zuständig ist, die Frage, ob er verurteilte Hamas-Terroristen persönlich töten dürfe. Er könne bei Hinrichtungen dabei sein, sagte Ben-Gvir. Und dann sprachen die beiden über den Gazastreifen. In meiner Vorstellung gehört ganz Gaza uns, so Ben-Gvir. Amen, sagt Rom Braslavski. Siedlungen nicht nur in Gaza würden die Ausreise von Palästinensern beschleunigen, so Ben-Gvir weiter. Und was die Terroristen angehe, keine Ausreise, jeder Einzelne müsse getötet werden. Es gebe übrigens auch weibliche Terroristen in Gaza. Rom Braslavski pflichtet dem bei. Voll, voll, voll, sagt er. Er stünde 100% dahinter. Das, was Itamar Ben-Gvir dann über den Gazastreifen sagt, hat weniger in Israel als im Ausland für einen Aufschrei gesorgt. Unsere Wiederherstellung ist ihre Zerstörung. Die Leute reden und es ist kein Geheimnis. Ich bin anderer Meinung als der Premierminister. Ich denke, wir müssen im Gazastreifen gezielte Tötungen durchführen, jede Nacht 30, 40 ausschalten. Nicht nur diejenigen, die uns jetzt gefährden. Nein, dort gibt es Leute, die keine menschlichen Wesen sind. Sie sollten nicht leben. Sie sind keine Menschen. Ich mache Ihnen ein Kompliment, wenn ich Sie als Menschen bezeichne. Diese Aussagen sind zum einen durch den Wahlkampf in Israel zu erklären. Ben-Gvir kämpft mit möglichst radikalen Aussagen um Stimmen im rechten Lager. Laut Prognosen könnte er damit bei der Parlamentswahl am 7. Oktober Erfolg haben.
12: Gezielte Tötungen, das ist nicht nur dem Zentralrat der Juden in Deutschland zu viel, sondern auch deutschen Außenpolitikerinnen und Politikern. Sanktionen gegen Ben-Gvir stehen im Raum. Christina Nagel fasst die Reaktionen in Berlin zusammen.
13: Für viele deutsche Außenpolitiker hat der israelische Polizeiminister Ben-Gvir nun auch die letzte Grenze überschritten. Menschenverachtend nennt der CDU-Außenpolitiker Jürgen Hart die Äußerung. Erschreckend und nicht mit dem Völkerrecht vereinbar.
14: Ich bin der Meinung, dass die israelische Regierung sich dringend von dieser Person distanzieren und trennen muss. Ansonsten bin ich der Meinung, dass die Europäische Union in jedem Fall eine Sanktionierung von Herrn Ben-Gvir vornehmen sollte.
13: Eine Forderung, die schon lange im Raum steht. Bisher aber scheiterten Versuche, die beiden rechtsextremen israelischen Minister Ben-Gvir und Smotrich mit EU-Sanktionen zu belegen, am Widerstand einzelner Länder, auch an Deutschland. Aus Sicht des außenpolitischen Sprechers der SPD-Fraktion Adis Achmetowitsch ist es an der Zeit, dass die Bundesregierung den Weg freimacht. Die jüngsten Äußerungen zeigten, wie tief Menschenhass, der Hass auf Palästinenserinnen und Palästinenser in der Ideologie der Minister verwurzelt sei.
15: Deshalb wiederholen wir unsere Forderung, wiederhole ich die Forderung, die Bundesregierung sollte die Sanktionierung beider Minister unterstützen.
13: Achmetowitsch, der inzwischen Rückendeckung von Vizekanzler Klingbeil bekommen hat, ist zuversichtlich, dass sich dieses Mal tatsächlich etwas bewegt. Und auch in der Union, vor allem bei der CSU, die Notwendigkeit zum Handeln gesehen wird. Dabei könnte eine Rolle spielen, dass sich der Zentralrat der Juden in Deutschland sehr klar positioniert hat. Präsident Josef Schuster sagte der katholischen Nachrichtenagentur, dass Ben-Gvirs menschenverachtende Aussagen diametral zu jüdischen Werten stünden. Es veranschauliche die Gefahr, die von rechtsradikalen Kräften ausgehe. CSU-Landesgruppenchef Alexander Hoffmann bleibt trotzdem vorerst vage, wenn es um mögliche Konsequenzen geht.
16: Man muss an diesen Entgleisungen deutliche Kritik üben und kann auch über Reaktionen diskutieren. Das besondere deutsch-israelische Verhältnis darf aber keinen Schaden nehmen.
13: Auch das Auswärtige Amt hält sich derzeit noch bedeckt, verweist darauf, dass die Bundesregierung schon bei verschiedenen Gelegenheiten unterstrichen habe, dass man Ben-Gvir kritisch sehe. Aus seinen Äußerungen spreche pure Menschenverachtung, betont der Menschenrechtsbeauftragte der Bundesregierung, Lars Castellucci.
17: Netanjahu müsste diese Minister, die dieser Partei, der rechtsradikalen Partei, angehören, aus dem Kabinett schmeißen.
13: Er selbst habe große Sympathien für die Idee, den Minister mit Sanktionen zu belegen. Er verweist auf laufende Verhandlungen, zu denen sich die Bundesregierung öffentlich nicht äußere.
17: Aber die Äußerungen des Kollegen Hart zeigen ja die Richtung an.
13: Gemeint sind die Sanktionen gegen die Minister auf EU-Ebene, zum Beispiel Einreisesperren. Etwas, das auch die außenpolitische Sprecherin der Grünen, Deborah Düring, schon länger einfordert.
18: Es ist jetzt an der Zeit, dass die deutsche Bundesregierung die Sanktionierung der rechtsextremen Minister entschieden vorantreibt, statt immer weiter auf EU-Ebene zu blockieren.
13: Die Linke würde gern noch weitergehen. Individuelle Sanktionen hält die Sprecherin für internationale Beziehungen Lea Reisner für lächerlich. Ben-Gvir gehöre vor den Internationalen Strafgerichtshof.
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12: Die Lausitz steckt mitten im Strukturwandel, weg von der Braunkohle hin zu neuen Technologien. Was das ganz konkret bedeutet, das kann man gerade in Lübbenau beobachten. Dort wird kräftig gebaut. Aus einem ehemaligen Kraftwerksgelände etwa soll ein Industrie- und Gewerbegebiet werden. Außerdem soll die Stadt bald besser an Berlin angebunden werden. Kurz gesagt, mächtig was los in Lübbenau. Iris Wußmann hat sich dort umgehört und ihr Bericht beginnt beim Bürgermeister.
19: Ich glaube schon, dass meine Bürgermeisterkollegen, gerade wenn sie bisher kein Projekt sozusagen umsetzen konnten, dass man etwas in Anführungsstrichen neidisch guckt.
20: Helmut Wenzel, seit 2000 Bürgermeister von Lübbenau, steht vor der Baugrube für den Coworking Space am Bahnhof. 150 moderne Arbeitsplätze entstehen hier für diejenigen, die auf dem Innovationskorridor zwischen Cottbus und Berlin-Adlershof pendeln oder künftig ganz aus Berlin raus wollen. Ein Projekt, bei dem die Stadt anders als Lübben nicht lange gefackelt hat.
19: Strukturwandel hat in Lübbenau vor 30 Jahren begonnen. 1996 ist das Kraftwerk vom Netz gegangen. Man muss sich natürlich Gedanken machen, wo man was hinentwickeln möchte und muss dann die Gelegenheit am Schopf verpacken, wenn sich die Gelegenheit halt bietet.
20: Lübbenau hat sich früh auf den Weg gemacht, aus den schwierigen Jahren gelernt und weiß, wann man den Finger heben muss, so der Lausitz-Beauftragte Klaus Freitag. Die Stadt profitiert natürlich auch demnächst von der Superzuganbindung nach Berlin.
1: Der RE2 zweigleisig ist. Man ist schon quasi Stadt im erweiterten Berliner Raum. Natürlich auch pfiffige. Das ganze Thema läuft über Köpfe. Wenn man gute Gesellschaften hat, denen man auch den Freiraum lässt, ich glaube, dann kann man Erfolge ernten.
20: Aktuell setzt Lübbenau 4 Strukturwandelprojekte

0: Widerstandsfähigkeit zu haben unserer Daten, dass wir die nicht in die USA liefern müssen, dass wir die nicht nach China liefern müssen, sondern hier unsere Daten, unser größtes Gut sind. Und genau das realisieren wir hier in der Region. Ich glaube, Lübbenau in 10 Jahren ist Teil der Metropolregion Berlin. Wir werden hier eine Entwicklung sehen, wo Menschen quasi auch aus Berlin herausziehen werden. Sie werden versuchen, hier auch Wohnraum zu finden. Sie werden hier auch Arbeitsplätze vor Ort finden. Eine Chance, die nicht momentan jede Kommune in Südbrandenburg hat, trotz der Gelder.
1: Eine Chance, die der Stadt nicht in den Schoß gefallen ist. Aber auch Neid muss man sich erarbeiten.
2: Sport. Mit Stefanie Lavoie, ich grüße Sie. Schockmoment um Fußballnationalspieler Jamal Musiala. Der Bayern-Star ist zum 2. Mal innerhalb weniger Tage auf dem Rasen umgekippt. Am Samstag im Spiel gegen Leipzig war Musiala in der Schlussphase zusammengebrochen. Beim Test in Heidenheim sackte er gestern Abend erneut zusammen. Mittlerweile ist auch der Grund dafür bekannt, berichtet Marcel Stober.
3: Nach dem Testspiel in Heidenheim sagte Bayerns Sportvorstand Max Eber lediglich kryptisch: Wir wussten Bescheid. Musiala werde sich selbst dazu äußern. Das hat der 23-Jährige am Abend in den sozialen Netzwerken getan. Bei ihm seien temporär kurz auftretende, aber gut behandelbare Absenzen festgestellt worden. Absenzanfälle sind eine Form der Epilepsie, die sich durch kurze Bewusstseinsstörungen auszeichnen. Musiala sei in bester medizinischer Behandlung, sehr optimistisch und auf einem guten Weg, schreibt er. Er selbst habe die Verantwortung übernommen, nach ärztlicher Freigabe weiter Fußball zu spielen. In Heidenheim war Musiala nur wenige Minuten nach seiner Einwechslung in der 2. Halbzeit zu Boden gegangen und wurde daraufhin von seinen Mitspielern abgeschirmt. Ärzte eilten aufs Feld und nach kurzer Behandlung ging Musiala mit ihnen in Richtung Kabine.
2: Die Transferüberraschung des Sommers ist perfekt. Niklas Füllkrug kehrt an die Weser zurück. Vorgestern gab es zwischen Werder und West Ham United Gespräche. Bereits gestern absolvierte Füllkrug in Bremen seinen Medizincheck. Er kehrt für ein Jahr auf Leihbasis zurück und könnte schon am Samstag in der ersten Pokalrunde in Grün-Weiß auflaufen. Auch in Stuttgart gibt's ein neues Arbeitspapier, allerdings nicht für einen Spieler, sondern für Sportvorstand Fabian Wohlgemuth. Der VfB hat den Vertrag mit Wohlgemuth vorzeitig bis 2029 verlängert. Er war 2022 vom SC Paderborn ursprünglich als Sportdirektor nach Stuttgart gekommen. 240.000 Besucher konnte die Reit-WM in der Aachener Sörs in ihrer ersten Woche feiern. Heute beginnt der 2. Teil dieser Heim-WM, unter anderem mit dem Springreiten. Und auch dort erhoffen sich die Reitsportfans wieder die eine oder andere Medaille. Dennis Peiler ist der Vorstandsvorsitzende der Deutschen Reiterlichen Vereinigung und zieht eine überaus zufriedene Halbzeitbilanz der Heimweltmeisterschaften.
4: Ja, die Zwischenbilanz ist überragend. Wir haben hier 12 Medaillen gewinnen können, darunter 5 Goldmedaillen. Und es war schon unser Wunsch, dass wir in allen Disziplinen vorne mitreiten können. Das ist uns in Woche 1 sehr gut geglückt. In jeder Disziplin gab es mindestens eine Goldmedaille. Und wenn wir hier anknüpfen können und auch in der 2. Woche im Springen, in der Paradressur oder auch im Fahrsport weitere Medaillen sammeln, dann sind wir sehr, sehr glücklich. Wir haben ja immer gesagt, wir wollen hier unser Pferdesport-Märchen schreiben. In Woche 1 hat das schon ganz gut mit den ersten Kapiteln geklappt. Ich hoffe, es kommen noch schöne weitere dazu.
2: Die Reit-WM in Aachen geht noch bis zum 23. August und beschert Team D hoffentlich noch die eine oder andere Medaille. Am vergangenen Sonntag bekamen die Fans bei den Cy Classics in Hamburg bereits einen Vorgeschmack auf ein großes Radsport-Event auf deutschem Boden. Heute startet in Hessen mit der Deutschlandrundfahrt das wichtigste Etappenrennen unseres Landes. Holger Gersker erzählt uns, wo die Tour langführt.
5: Ja, die Deutschlandtour gastiert in diesem Jahr ausschließlich im Südwesten Deutschlands. 5 Tage, da kommt man natürlich nicht durchs ganze Land. Es geht in diesem Jahr durch Hessen. In Bad Orb wird es das Prologzeitfahren über reichlich 2 Kilometer geben. Und dann durch Rheinland-Pfalz und Baden-Württemberg. Die Etappenorte sind Schwäbisch Hall. Das ist eine Klassiker-Etappe am Donnerstag mit über 200 Kilometern. Dann geht's nach Offenbach. Am Samstag die Königsetappe nach Bad Dürkheim. Da wird's am Ende ziemlich bergig. Und am Sonntag fällt dann auf einem Rundkurs in Heilbronn die Entscheidung. Da kann man auch noch mal was an der Gesamtwertung drehen.
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6: Und das war der Sport mit Stefanie Lavoie.
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Microsofts künstliche Intelligenz Copilot. Die begegnet vielen von uns längst im Arbeitsalltag, vielleicht ja auch Ihnen. Trotzdem steht die KI oft im Schatten von ChatGPT und Co. Aber zu Recht. Was Copilot inzwischen drauf hat, das schauen wir uns gleich genauer an. Hier in wenigen Augenblicken nach den Nachrichten.

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1: Um 2.30 Uhr mit Ronald Lessig. SPD-Vizekanzler Klingbeil hat die jüngste Äußerung des israelischen Sicherheitsministers Ben-Gvir scharf verurteilt und Konsequenzen gefordert. Es müssten auf europäischer Ebene Sanktionen geprüft werden, sagte der SPD-Politiker auf Sat.1. Aus Berlin Bianca Schwarz.
2: Ich stehe in Solidarität zum Staat Israel, aber ich stehe nicht in Solidarität zu solchen Ministern, so Klingbeil wörtlich. Der rechtsextreme Polizeiminister Ben-Gvir hatte in einem Podcast unter anderem gezielte Tötungen von Palästinensern gefordert. Es gebe im Gazastreifen Menschen, die es nicht verdient hätten zu leben. Ben-Gvir ist mehrfach verurteilt wegen Hetze und Terrorunterstützung. Mehrere europäische Staaten haben schon früher Sanktionen gegen ihn verhängt. Die offizielle Linie der israelischen Regierung vertritt er mit seiner Aussage nicht.
1: Nach zahlreichen Vorfällen mit Drohnen hat die Bundesregierung in Sachsen-Anhalt ein neues Forschungszentrum eröffnet. Es soll neue Erkenntnisse zur Erkennung und Abwehr von Drohnen liefern. Max Hensch aus Magdeburg zu der Frage, wie weit diese Technik schon ist.
3: Also uns wurde heute gesagt, die Drohnenerkennung sei schon gut, aber die Angreifer vom Himmel zu holen, sei eine ganz andere Herausforderung. Laut Innenminister Dobrindt gibt es momentan alle paar Monate echte technische Fortschritte, bedingt unter anderem durch den Ukraine-Krieg. Und der Vorfall am Flughafen Leipzig-Halle hat gezeigt, wie schnell es auch hierzulande brenzlig werden kann. Es gibt bodengesteuerte Systeme und Abwehrdrohnen dafür, aber es ist auch klar, dass es hier Nachhol- und auch erheblichen Investitionsbedarf gibt, wenn die kritische Infrastruktur umfassend vor Drohnen gesichert werden soll.
1: Im Wohnungsbau geht es aufwärts. Im ersten Halbjahr wurden Baugenehmigungen für gut 126.000 Wohnungen erteilt. Das waren 15% mehr als im ersten Halbjahr 2025, das allerdings sehr schwach ausgefallen war. Schwierigkeiten machen weiterhin die hohen Bauzinsen und Kosten. Die Europäische Union will mehr gegen die Ebola-Epidemie in der Dominikanischen Republik Kongo tun. Deshalb stellt sie Schnelltests im Wert von 2,5 Millionen Euro zur Verfügung. Dadurch können Fälle früher erkannt und die weitere Ausbreitung verhindert werden. Auch Deutschland hat seine Hilfe um 11 Millionen Euro aufgestockt. Bislang sind im Kongo mehr als 5000 Menschen an Ebola erkrankt, fast 2400 sind gestorben. Es ist der schwerste Ausbruch in der Geschichte des Landes. Das Wetter in Deutschland. Häufig trocken, noch letzte Schauer bei 19 bis 11 Grad. Tagsüber gebietsweise Schauer, selten Gewitter, teilweise auch trocken, bei bis zu 19 Grad im Norden und 32 Grad im Süden. Am Donnerstag teilweise trocken, teilweise Schauer und einige Gewitter, 20 bis 27 Grad. Am Freitag zeitweise sonnig, im Nordwesten und im Süden Schauer und Gewitter, 19 bis 26 Grad. Das waren die Nachrichten.
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4: Ja, und da sieht's aktuell relativ überschaubar aus. Los geht's mit einer amtlichen Gefahrenmitteilung für Monschau, Simmerath und Rötgen. Wegen des Waldbrandes im Hohen Venn kommt es momentan zu erheblichen Geruchsbelästigungen und möglicher Schadstoffbelastung der Luft. Gesundheitliche Gefahren können nicht ausgeschlossen werden. Daher bitte Fenster und Türen schließen, sowie Lüftungen und Klimaanlagen abschalten. Die A2 Dortmund Richtung Hannover ist zwischen Dortmund Nordost und Kamenberg-Kamen nach einem Unfall gesperrt. Und die A2 Hannover Richtung Dortmund, die ist zwischen Kamener Kreuz und Lünen Süd nach einem Unfall gesperrt. Haben Sie eine gute Fahrt.
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4: Mit Simeon Laux. Hallo. Wenn wir über künstliche Intelligenz sprechen, dann fallen schnell Namen wie ChatGPT, Claude oder Perplexity. Dabei begegnet vielen von uns im Arbeitsalltag längst eine andere KI, Copilot von Microsoft. Bisher stand die allerdings eher im Schatten der Konkurrenz. Aber ist das noch so? Und was kann Copilot inzwischen eigentlich? Darum geht es in der neuen Folge des KI-Podcast mit Marie Kilk und Gregor Schmalzried. Und der macht zunächst eine Bestandsaufnahme für die KI von Microsoft.
5: Viele Unternehmen haben den Copilot mittlerweile ausgerollt. Aber wenn man sich mal anschaut, wie viele Microsoft-Unternehmenslizenzen es gibt, dann sind es doch erstaunlich wenig. Also Microsofts aktuelle Zahlen sind, dass es etwa 20 Millionen bezahlte Microsoft 365 Copilot-Sitze gibt. Also Sitze ist, wie man in der Software quasi einen einzelnen User nennt oder eine einzelne Software-Lizenz. 20 Millionen, das klingt erstmal nach viel, ja. Aber Microsoft hat 450 Millionen bezahlte Microsoft 365 Sitze. Das bedeutet, in über 3 Jahre nach ChatGPT, 3,5 Jahre nach ChatGPT und ungefähr 3 Jahre seit der Einführung des Microsoft Copilot sind nur ungefähr 4% der Microsoft Unternehmensnutzer wirklich Copilot-Nutzer. Und das ist für die schiere Masse, ja, für die Größe von Microsoft, ehrlich gesagt, ziemlich peinlich. Wir können mal reinhören in die zweite Folge, die wir je veröffentlicht haben. Das waren Fritz und ich im August 2023. Da haben wir nämlich schon mal über das Thema Microsoft gesprochen und über das Thema Copilot, auch wenn es damals noch nicht so hieß. Hören wir mal rein. Microsoft hat ja seine großen Office-Programme, PowerPoint, Excel, Word, die jeder kennt. Und die planen da wirklich Großes. Also die planen letztlich einen KI-Assistent, also ein bisschen wie, ja, wie man das fast von Siri und Alexa kennt. Nur soll der halt quasi deine E-Mails für dich lesen können und deine Word-Dokumente für dich zusammenfassen. Und nicht nur die Sachen, die eine KI sowieso schon weiß, sondern all das, was in deinem Office-Programm drin ist. Das habe ich gesagt im August 2023, das heißt, so lange reden wir eigentlich schon über den Microsoft Copilot, auch wenn es den damals noch nicht gab, also zumindest nicht unter dem Namen. Und ich sag mal, Schnitt nach heute, ja, aus der Sicht von damals ist es eigentlich absurd, diese Zahl, über die wir gerade gesprochen haben, oder? Also aus der Sicht von damals hätte man noch sagen müssen, Microsoft war doch von allen Unternehmen am besten positioniert, um diese ganze KI-Revolution, dieses KI-Wettrennen komplett für sich zu entscheiden.
6: Ich kann mich nicht mehr genau erinnern, wie wir da damals drüber nachgedacht haben. Aber KI war neu. Es gab irgendwelche Startups wie OpenAI und noch ein paar Namen, die man damals noch nie davor gehört hat. Mm. Und Microsoft war, genau wie Google, einfach eine Firma, die schon einen riesigen Markt hat, die schon total viel Tech-Expertise hat und die einfach insgesamt eigentlich perfekt aufgestellt war, um aus dieser KI-Revolution viel zu machen. Satya Nadella, der CEO von Microsoft, auch heute noch, der hat schon 2019 angefangen, in OpenAI zu investieren.
5: Es sah eine Zeit lang sogar kurz danach aus, ob Microsoft einfach OpenAI übernimmt und einfach aufkauft. Auch das war mal im Gespräch. Und dann der Punkt, wer zahlt denn am Ende für KI? Ja, es sind wahrscheinlich nicht die Privatpersonen. Die geben am Ende vielleicht ein bisschen Geld aus, aber wirklich so wahnsinnig viel Geld macht man damit nicht. Wer zahlt wirklich Geld für KI? Natürlich Unternehmen, die von der Produktivität profitieren können. Und wer hat als einziger oder als einer von wenigen großen Unternehmen wirklich Zugriff auf diese ganzen Daten, auf die Excels, auf die Words, auf die PowerPoints, ist es natürlich Microsoft. Also wenn man all diese Sachen zusammennimmt, dann Stand 2023 hätte man eigentlich ganz klar anerkennen müssen, okay, Microsoft wird dieses Rennen machen, das ist überhaupt keine Frage. Aber jetzt schauen wir nach heute und wie gesagt, 4% der Microsoft Office-Nutzer nutzen tatsächlich den Copilot im Alltag. Dem Aktienkurs geht's auch nicht mehr so wahnsinnig gut. Also andere KI-Unternehmen schneiden da besser ab. Stattdessen wollen OpenAI und Anthropic an die Börse gehen und eher so zum nächsten Microsoft werden, als dass Microsoft dort groß noch was davon hat.
6: Ja, irgendwas ist schiefgegangen. Also warum sind sie jetzt trotzdem nicht Platz 1 der besten KI-Labore der Welt?
5: Auch da gibt's ein paar Gründe. Grund Nummer 1, Marie, ist für mich die Tatsache, die relativ simple, dass niemand genau weiß, was der Copilot eigentlich ist. Es gibt eine Website, ein Artikel, der heißt, wie viele Produkte namens Copilot hat Microsoft? Ich habe eine Karte von allen erstellt.
6: Oh mein Gott, okay. Ich sehe eine Art Sonne mit ungefähr 5000 verschiedenen Strahlen. Und ich weiß nicht, ob ich das jetzt richtig erkenne, aber jede von diesen Strahlen ist irgendwie eine Version, verschiedene Microsoft-Dinge zu kombinieren.
5: Es ist tatsächlich so, es gibt mittlerweile 81 verschiedene Dinge, die Copilot heißen. Also es gibt den Microsoft 365 Copilot, ja, aber das ist natürlich nicht das gleiche wie Microsoft Copilot Studio oder wie Microsoft 365 Copilot Chat. Wenn du im Sales bist, Marie, dann nutzt du natürlich Microsoft 365 Copilot für Sales, was wiederum nicht das gleiche ist wie Microsoft 365 Copilot App oder Microsoft 365 Copilot for Service. Nichts davon ist natürlich das gleiche wie Copilot in Forms oder Copilot in Insights. Das sind die ganzen Copilots in den verschiedenen Microsoft-Programmen. Dann gibt es natürlich noch den GitHub-Copilot, der was völlig anderes ist. Also gehört auch zu Microsoft, aber hat damit eigentlich gar nichts zu tun. Dann haben wir den Copilot in Windows, was quasi nicht ein Unternehmensprodukt ist, sondern ein Privatanwenderprodukt.
6: Da gibt's einen Knopf.
5: Genau, da gibt's einen Knopf. Dann gibt's auch den. Geräten. Dann gibt's Copilot plus PCs. Ja, das ist eine eigene Marke von Windows-Laptops, die so heißen. Dann gibt es den Microsoft Copilot. Da sagst du jetzt, Gregor, den hatten wir gerade schon. Nein, nein, nein, Marie. Wir hatten den Microsoft 365 Copilot.
6: Ah.
5: Das ist was anderes als der Microsoft Copilot.
6: Ist das der kleine Copilot?
5: Nee.
6: Oh Gott.
5: Nee. Der Microsoft Copilot ist auch für Privatanwender. Das ist ein separater Chatbot, eine Art ChatGPT-Konkurrent von Microsoft. Die meisten Leute nutzen entweder den kleinen Copilot, finde ich eigentlich schön, das so zu beschreiben, also einen Chatbot, der automatisch mit drin ist in Microsoft 365, also in der Microsoft Business Lizenz, oder den großen Copilot, das ist der ein bisschen extra Geld kostet, der dann eben die Verbindung hat zu anderen Programmen. Das sind die, mit denen die meisten Leute zu tun haben. Ich denke, das passt dann auch. Nur jetzt versuchst du innerhalb des Microsoft Copilot, den du jetzt hast, Marie, sagen wir mal in deinem Beispiel, hast du den, ein Agent zu erstellen. Erstmal die Frage, weißt du, was ein Agent ist?
6: Also nein, weil Agent wird auch von 10 Leuten auf 10 unterschiedliche Varianten verwendet zurzeit. Aber was meistens damit gemeint ist, ist, dass die KI was für mich machen kann.
5: Ja, bei Microsoft heißt es was völlig anderes.
6: Ah!
5: Im Microsoft Copilot ist ein Agent ungefähr sowas wie ein Custom GPT.
6: Ach je.
5: Also etwas, das kann dann auch teilweise Dinge für dich tun, aber das ist nicht die Hauptsache. Es ist eigentlich eine Art festgelegter Bot. Ja, früher hießen die auch Bots im Copilot. Haben es dann umbenannt in Agents, der wiederkehrende Aufgaben für dich erledigen kann, indem du denen einmal einen Prompt übergibst, ja. Jetzt hast du also das, ne? Sagst du, okay, du machst jetzt die Microsoft 365 Copilot-App auf, weil du möchtest dir einen Agent erstellen. Was machst du dafür? Du machst das im Copilot-Chat, du machst den auf, du drückst auf neuer Agent, dadurch startet dann der Agent-Builder. Dieser Agent-Builder erzeugt einen sogenannten Declarative Agent. Dieser Agent funktioniert auf den gleichen Modellen wie sonst im Copilot zur Verfügung stehen, aber dem kannst du eben eigenes Wissen zur Verfügung stellen oder einem eigenen Prompt. Das ist allerdings nicht genug für komplexere Aufgaben. Da musst du dann rübergehen in Copilot Studio. Da kannst du dann auch einen Agent erstellen, der kann aber zusätzlich einen sogenannten Agent Flow aufrufen. Das sind so ein bisschen Automatisierungen. Und dieser Agent kann dann später einen Connected Agent aufrufen.
6: Oh Gott, es gibt auch noch 5 verschiedene Arten von Agents, oder was?
5: Nichts davon ist dasselbe wie der Agent Mode in Excel.
6: Nein.
5: Der Agent Mode in Excel ist was völlig anderes. Und der Agent Mode in Excel ist auch nicht das gleiche wie der Excel Agent, den du benutzen kannst, um aus Copilot Chat aufzurufen. Damit kannst du dann Sachen analysieren, ja?
6: Aber ich finde alle dummen Benennungen von GPT 5.6 Pro oder Medium verblassen gegenüber dem, was Microsoft da scheinbar macht.
5: Also ich sag mal so, es ist wirklich ein Problem. Ich merke das auch selber. Ich habe auch schon immer mal wieder in Projekten eben mit diesen ganzen Sachen zu tun gehabt. Also ich spreche hier aus meinem eigenen Schmerz.
6: Man merkt, dass du da ein bisschen emotional verhaftet bist in dem Thema. Ja, ich würde sagen, es gibt andere Dinge, die erklärst du neutraler irgendwie.
5: Grund eins, weshalb Microsoft sich schwer tut, all das, über das wir gerade gesprochen haben. Es ist einfach extrem verwirrend, diese Copilot-Oberfläche zu verstehen. Und das ergibt sich eigentlich aus dem zweiten großen Problem. Nämlich Microsoft hat, würde ich sagen, wirklich eine große strategische Problematik. Nämlich, dass anders als OpenAI, anders als Anthropic, wo man ein vergleichsweise kleines Team hat, ja, das sind mittlerweile auch über 1000 Leute, aber das ist natürlich immer noch eine kleine Firma eigentlich, die können sehr fokussiert an einem Produkt arbeiten. Die arbeiten an ChatGPT, an Claude und vielleicht an ein paar extra Modellen mit Codex und Claude Chat und Claude Cowork und Claude Code und so weiter. Aber man weiß, wofür man da ist.
6: Mhm.
5: Ein Unternehmen wie Microsoft, was natürlich schon seit Jahrzehnten existiert, und bei Google gibt es das gleiche Problem, das funktioniert völlig anders. Das hat viele verschiedene Abteilungen und meine Lesart davon, ja, müssten jetzt Insider bestätigen, aber meine Sicht auf diese Dinge ist halt, naja, das sind halt auch viele Unternehmensabteilungen, die ein bisschen gegeneinander arbeiten, die ein bisschen in Konkurrenz miteinander stehen. Und alle bekommen einfach von oben die Anweisung, so, ihr macht jetzt was mit KI und ihr nennt das Copilot. Und jeder entwickelt sein eigenes Ding. Und am Ende passt kaum etwas zusammen.
6: Also die vermeintliche Stärke, dass Microsoft ein Legacy-Software-Unternehmen ist, das viele gute Leute hat und viele gute Kontakte ist, wird hier dann zur Schwäche. Ich habe das auch so ein bisschen als Eindruck, wenn ich mit meinen Freunden bei Microsoft spreche. Ich kenne ja aus meiner Zeit in Seattle noch ein paar Leute, die da auch teilweise am Hauptsitz arbeiten. Und die sind nicht alle unglücklich, aber ganz viel bestätigt eigentlich deinen Verdacht, dass diese Organisation einfach nicht super lean und nicht super agil ist. Und ich habe ganz stark das Gefühl, es ist auch schlimmer geworden in den letzten Jahren. Also dieser AI-Hype und dieses Rennen und dieses Gefühl, da mithalten zu müssen, das fühlt sich von innen, glaube ich, auch so an, dass es die ganze Arbeit bei Microsoft noch chaotischer oder noch verschachtelter macht, als sie eh schon war. Also das haben mir teilweise auch Leute berichtet, dass sie in 6 Monaten 3-mal Managerwechsel hatten und dauernd werden irgendwelche Teams zu anderen Teams geschoben und die Hälfte von deinen Leuten wird plötzlich abgezogen und soll an irgendeinem neuen KI-Projekt arbeiten und bei dem KI-Projekt geht dann alles schief und dann werden die Leute am Wochenende aus dem Bett geklingelt und ehrlicherweise, ein paar Leute kenne ich bei Microsoft, die das total hassen, wenn sie gesagt bekommen, du musst jetzt nächste Woche an der OpenAI Azure Dingsbums KI-Sache arbeiten.
5: Der dritte große Grund ist, es hat sich rausgestellt, einfach so ein bestehendes System zu nehmen, wie das ja existiert mit der Microsoft Enterprise Infrastruktur, also den Microsoft Unternehmensprogrammen, und da KI drauf zu kippen, ist nicht so einfach, sondern da entstehen alle möglichen neuen Probleme, die man erstmal lösen muss. Ein ganz simples Beispiel ist das sogenannte Oversharing-Problem. Und da geht es um eine Sache, die in vielen Unternehmen immer zum Alltag gehört hat. Und zwar, man muss, wenn man eine Cloud-Infrastruktur hat, ja, wenn man viele Dateien abspeichert, dann wahrscheinlich in SharePoint oder so, muss man ja immer für jeden Ordner und jede Datei die Berechtigung zuteilen. Das heißt, dass auch nur die Personen darauf zugreifen können, die wirklich darauf zugreifen dürfen. Was meinst du, Marie? Wie oft funktioniert das, dass immer exakt jedes vertrauliche Dokument auch wirklich nur exakt für die Person freigegeben ist, die es sehen darf?
6: Nicht so oft. Aus eigener Erfahrung. So, manchmal will man ja auch tatsächlich was aufschreiben und das wäre richtig dumm, wenn das dann irgendwie die Chefin liest oder irgendjemand aus einer anderen Abteilung, weil man die hintergehen möchte, aber wenn man vielleicht das Dokument erstmal richtig fertig kommunizierbar machen möchte, bevor man es mit ihnen teilt.
5: Und das ist so eins dieser Probleme, was einfach früher nicht allzu sehr ins Gewicht gefallen ist, weil man müsste sich halt durch jeden Ordner durchklicken, um diese Datei zu finden. Ein Problem passiert ja erst, wenn ich die Datei finde. Also wenn ich wirklich auf den Ordner klicke, dann auf den großen Ordner zum Thema Team, dann klicke ich auf den Ordner zum Thema Jobausschreibung, dann klicke ich auf den Ordner zum Thema Bewerbung, dann finde ich irgendwie so 10 Ebenen tief, finde ich vielleicht irgendeine Bewerbung von irgendeinem Bewerber, die ich eigentlich nicht sehen darf, sondern nur die Person, die dafür zuständig war. Ja, das ist sowas, das gab's schon immer. Aber eben, weil es so schwer war, an diese Daten ranzukommen, ist es nicht aufgefallen. Oder man kam so halbwegs damit durch. Jetzt auf einmal habe ich ja meinen tollen Copilot und der kann auf einmal für mich die gesamte Unternehmensinfrastruktur durchsuchen. Und auf einmal kann ich sagen, hey, find mir mal bitte alle Dokumente, in denen mein Name drin steht, zum Beispiel. Und der Copilot zeigt mir ja all die Dokumente an, in denen mein Name drin steht, für die ich zugelassen bin. Und nur weil ich technisch für die zugelassen bin, war es vielleicht nicht so gemeint, dass ich die wirklich sehen sollte. Sowas passiert immer wieder und es gibt tatsächlich Untersuchungen und Umfragen unter IT-Verantwortlichen, nach denen sehr viele Unternehmen ihre Copilot-Rollouts erstmal verschoben oder sogar komplett gestrichen haben, weil sie Angst hatten vor genau diesem Szenario.
6: Ja, das kann ich bestätigen. Also da war ich auch teilweise mit im Raum. Das ist natürlich eine gruselige Sache für die IT-Security, für den Betriebsrat, für ganz viele Leute, die da zu Recht auch genau hingucken und sagen, wenn wir den Leuten einfach jetzt allen einen Chatbot geben, was genau erzählt er denen dann und wollen wir, dass er ihnen das erzählt? Und es ist teilweise sogar datenschutzrechtlich illegal, wenn er bestimmte Dinge ausspuckt.
5: Und das führt, glaube ich, alles, also all diese drei Faktoren, ja, die Verwirrung um die Tools, die unklare Strategie bei Microsoft und jetzt auch noch die Tatsache, dass es einfach so völlig anders funktioniert als klassische Unternehmenssoftware. Das führt alles zum wahrscheinlich vierten Grund und dem größten Grund, weshalb der Co-Pilot sich nicht so durchgesetzt hat. Er ist einfach lange zumindest nicht so gut gewesen.
6: Ja.
5: Also Leute nutzen zu Hause ChatGPT, finden super, gehen dann auf die Arbeit, versuchen das gleich mit dem Co-Pilot zu machen und es klappt nicht.
6: Ja, und das finde ich jetzt nicht unfair zu sagen. Also du hast es in der Vergangenheit formuliert. Wir reden gleich noch drüber, was sich da gerade aktuell tut und was auch besser wird. Aber da würde ich absolut meine Hand ins Feuer für legen aus den Zeiten, aus denen ich Co-Pilot viel getestet habe die letzten Jahre. Die Leute hatten keinen Bock drauf und das zu Recht. Es hat verschiedene Gründe. Wir haben ja gesagt, Microsoft hatte eigentlich Zugang zu guten Modellen von OpenAI von Anfang an. Man hatte aber, wenn man Copilot benutzt hat, ganz oft das Gefühl, Moment mal, das, was ich hier kriege an Antworten, auch wenn es nichts mit den Microsoft-Produkten zu tun hat, das ist nicht so gut wie das, was ich kriege, wenn ich dieselbe Sache an ChatGPT stelle. Und da muss ich jetzt sagen, ich weiß nicht natürlich genau, wie die Architektur von innen bei Microsoft funktioniert. Die haben das nicht öffentlich gemacht. Aber die Vermutung liegt nahe, dass du nicht immer jeden Tag das allerstärkste, allerbeste, allerteuerste Modell serviert bekommen hast. Sondern dass die natürlich auch geguckt haben, was ist effizient, für welche Aufgabe reicht vielleicht auch ein kleineres Modell. Sind gerade viele Leute gleichzeitig online und ich möchte lieber, dass es schnell geht, als dass die super smarte Antwort kommt. Und OpenAI im Vergleich zum Beispiel hat halt natürlich extrem Wert darauf gelegt, dass sie die allerbesten Antworten geben, die es auf der Welt gerade gibt. Wobei man jetzt hört, man jetzt zurzeit munkelt, dass sich da was tut in der Co-Pilot-Welt. Also ich muss sagen, so die öffentliche Debatte, die hat so ein bisschen eine Wendung genommen und ich hoffe, dass du das jetzt widerlegen oder bestätigen kannst, was ich so aus dem Gebüsch vernehme. Du hast Co-Pilot auch jetzt aktuell getestet, richtig?
5: Ja, ich habe damit immer mal wieder zu tun, auch beruflich einfach, um zu checken, was da gerade so geht, um KI einzusetzen, zu implementieren und so weiter. Und man muss schon sagen, der hat sich wirklich gemacht. Also der Co-Pilot heute ist deutlich besser als das, was du noch vor einem Jahr ausprobiert hast. Die Ergebnisse sind stabiler, sie sind verlässlicher. Auch das Durchsuchen von E-Mails ist mittlerweile relativ hilfreich. Also man kann wirklich sagen, hey, geh mal bitte durch meine E-Mails durch und finde das und das. Und immer mehr Menschen, mit denen ich darüber spreche, sagen tatsächlich nur, also mittlerweile bin ich an dem Punkt, wo ich den Co-Pilot wirklich ganz gerne benutze. Es gibt ein paar Sachen, die man, glaube ich, trotzdem im Kopf behalten sollte, wenn man mit dem arbeitet. Also einmal Thema, über das wir oft sprechen, aber man kann rechts oben, wenn man im Chatfenster ist, das Reasoning einstellen. Also man kann konkret auswählen, welches KI-Modell dafür zuständig sein soll für die Aufgabe oder wie viel Rechenleistung es sozusagen pro Anfrage aufwenden soll. Und da lohnt sich in sehr vielen Fällen wirklich das händisch umzustellen. Also von Natur aus ist der Co-Pilot immer auf Auto. Das bedeutet, er nutzt mal ein bisschen mehr Rechenleistung, mal ein bisschen weniger. Für komplizierte Aufgaben und immer, wenn wir mit mehr Text zu tun haben, sollte man unbedingt das Reasoning anmachen. Das macht man, indem man dann auf das Autofeld draufklickt und ersetzt durch Think Deeper oder auf Deutsch tiefere Analyse, heißt das aktuell, wird bestimmt auch im Moment wieder umbenannt. Aber das macht die Ergebnisse schon wirklich deutlich besser. Viele können mittlerweile sogar Claude Opus benutzen auf diesem Feld. Also das ist ja auch was, wo sich die Microsoft OpenAI Bromance ein bisschen auseinanderentwickelt hat. Die haben mittlerweile sogar die Anthropic Funktionen und Modelle da drin. Also das ist was, was man kennen sollte. Und dann gibt's mittlerweile einfach so ein paar Features, so kleine Tools, die Leuten wirklich ans Herz gewachsen sind. Also, dass man die Meetings, die Teams-Meetings zum Beispiel automatisch transkribieren und zusammenfassen kann hinterher. Da wollen eine Menge Leute nicht mehr drauf verzichten. Das funktioniert auch wirklich gut. Das Durchsuchen von Dateien, von Ordnern klappt mittlerweile sehr gut. Und die Funktion, die habe ich neulich in einem Termin vorgestellt und Leute haben wirklich riesige Augen gemacht, das fand ich ganz lustig, ist die Notebooks-Funktion. Also wenn ich einem Co-Pilot, sogar im wohl gratis Co-Pilot, im Kleinen, ein sogenanntes Notebook anlegen und da dann verschiedene Dateien damit verknüpfen. Also sagen wir beispielsweise, ich möchte ein Event vorbereiten, ja, und man kennt das, da gehören dann ganz viele verschiedene Dokumente dazu. Im einen speichern wir die Kontaktdaten der Zulieferer, in einem anderen ist der aktuelle Zeitplan drin, in einem dritten die verschiedenen Anschreiben für die Gäste. Was weiß ich, was da alles noch mit dazu gehört. Das wird natürlich eine Menge Zeug. Irgendwann weiß niemand mehr, wer ist eigentlich für was zuständig, was ist der aktuelle Stand und so weiter. Und was man mit diesen Notebooks machen kann, ist, man kann diese speziellen Dateien verknüpfen mit einem solchen Notebook, auch einen ganzen Ordner da quasi damit verknüpfen, der sich dann auch automatisch aktualisiert, wenn ich die Datei aktualisiere und dann einfach jede Frage stellen, die ich möchte. Also wer ist eigentlich zuständig für den Brandschutz bei dem Termin? Oder was ist eigentlich der aktuelle Stand zu Gast XY? Hat er schon zugesagt oder nicht? Und all diese Dateien werden automatisch durchsucht. Das ist, wenn man einmal angefangen hat, sich so zu organisieren, schon eine echt tolle Funktion. Und auch, glaube ich, das ursprüngliche Versprechen, was Microsoft ja mal hatte, was ich damals eigentlich in Folge 2 unseres Podcasts im Kopf hatte, als ich mir dachte, hey, endlich Unternehmensdaten, interne Daten verbinden mit KI.
6: Das ist die Vision. Das ist auch, was ich im Kopf hatte, als ich eine Excel-Tabelle hochgeladen habe und quasi gedacht habe, mit nur einer Datei hätte ich halt einfach gerne diese Antwort. Was am meisten, glaube ich, bei mir hängen geblieben ist als beeindruckende Geschichte, ist die Geschichte von einem Kollegen, der gesagt hat, er hat den Co-Pilot gefragt, wo ist der Workshop jetzt gleich? Mm. In welchen Raum muss ich? Mhm. Und das finde ich auch, also muss ich mal sagen, bei allem, was wir jetzt auch ein bisschen gelästert haben über die letzten Jahre bei Microsoft, dass das funktioniert, ist sau nützlich und auch beeindruckend. Toll, weil der Co-Pilot findet raus, was für ein Workshop gemeint ist. Das heißt, er weiß, mit wem hast du über einen Workshop gesprochen, er sieht es vielleicht in deinem Kalender, kann aber auch sein, dass er es aus einem Teams-Chat rauszieht, dass ein Workshop stattfindet. Er hat aber offenbar auch eine Raumliste, also er schafft dann sogar die Verbindung zur echten Welt. Das hat mich überrascht, dass das überhaupt hinterlegt ist. Aber das heißt, er weiß nicht nur, der Raum heißt O4303, sondern er konnte auch beschreiben, wie kommst du dahin. Das finde ich geil. Und damit sind wir, glaube ich, beim letzten Thema, über das wir heute sprechen müssen im Kontext von Co-Pilot, nämlich, was muss ich als Unternehmen wissen, wie gehe ich daran, wann weiß ich, ob der Co-Pilot mir was bringt und ob ich den ausrollen sollte an meine Mitarbeitenden.
5: Das klingt ja erstmal total super, ne? Also der ist besser, als man denkt oft, kann sich integrieren lassen ins interne System. Viele Unternehmen haben eh schon Microsoft. Ist ja alles easy, dann kann ich einfach auf den Co-Pilot umstellen und alles ist super.
6: Die Überlegung, die man machen muss, ist tatsächlich unter anderem eine Kostenfrage. Weil wir haben den Unterschied zwischen dem kleinen und dem großen Co-Pilot erzählt. KI kostet natürlich was. Microsoft verlangt auch mehr Geld, wenn du dieses volle KI-Paket haben möchtest. Je mehr von diesen Funktionen du brauchst, desto teurer wird's. Und das ist jetzt ganz interessant, weil viele Unternehmen, glaube ich, an einem Punkt sind, wo sie noch gar nicht so gut einschätzen können, wie viel Geld lohnt es sich zu bezahlen für wie viel KI. Du lässt dich halt auch von Microsoft, wenn du diese Abos abschließt, sehr einsperren. Du hast Vorteile, wenn du alles auf der Microsoft 365 Welt machst, aber du hast halt auch den Nachteil, dass du dann nicht so gut rauskommst, dass du, wenn du einmal hunderte Mitarbeitende geschult hast und das ganze Ding ausgerollt hast, dann musst du dich da auch ein bisschen zu committen und dann ist der Wechsel auch wirklich schwierig.
5: Ja, das ist, glaube ich, das Wichtige daran. Also diese Kosten sind meistens ungefähr gleich, bei denen, also die meisten KI-Anbieter kosten ungefähr so 20-30 Euro pro Person pro Monat. Das hat sich gerade ein bisschen eingependelt, plus natürlich Extrakosten, wenn man besonders viel nutzt. Und deswegen sind vielleicht auch viele jetzt einfach versucht zu sagen, okay, Microsoft ist halt das Einfachste, das haben wir eh schon und die bieten das jetzt einfach an im Paket, das ist jetzt technisch nicht allzu schwierig, wir haben da vielleicht schon einen IT-Partner, mit dem wir dabei zusammenarbeiten, also machen wir einfach das, weil das die einfachste Wahl ist. Und für viele Unternehmen ist es bestimmt auch die beste Wahl, aber es ist eben nicht automatisch die beste Wahl und es gibt sicherlich auch Unternehmen, für die es nicht die beste Wahl ist, weil die vielleicht dann mit einem anderen Tool eigentlich agiler wären und vielleicht auch unabhängiger, vielleicht besser für die Zukunft gerüstet, weil man nicht weiter auf die Kooperation von Microsoft angewiesen ist und im Zweifelsfall auch hin und her wechseln kann. Also wir können hier unmöglich sagen, würden wir natürlich auch nie, ob jetzt der Co-Pilot einfach die richtige Wahl ist oder nicht, weil das hängt von jedem Unternehmen konkret ab und sicherlich gibt es Unternehmen, bei denen das total Sinn macht, aber wovor man, glaube ich, warnen muss, ist dieses, im Zweifelsfall nehme ich halt den Co-Pilot, so, weil das ist die einfachste Variante. KI ist komplizierter als das, KI ist auch besser als dass man einfach das Erstbeste nimmt, sondern man sollte sich schon sehr genau Gedanken machen, was man eigentlich kauft und warum.
6: Und von wem?
4: Marie Kilk und Gregor Schmalzried waren das mit der aktuellen Folge des KI-Podcasts über die Microsoft KI Co-Pilot. Jede Woche gibt's übrigens eine neue Folge des KI-Podcasts zu finden in ARD Sounds.
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4: Drohnen können Flughäfen stören und im schlimmsten Fall zur Waffe werden. Wie gut ist Deutschland darauf vorbereitet? Darüber wird ja aktuell viel diskutiert. Wir schauen gleich, was die Bundesregierung konkret vorhat und darauf, wie sich Flughäfen in Norddeutschland vor Drohnen schützen.

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1: Um 3 Uhr mit Ronald Lessig. In Oakland im US-Bundesstaat Kalifornien hat für den Meta-Konzern ein möglicherweise folgenschwerer Prozess begonnen. Es geht um den Vorwurf, dass die zum Konzern gehörenden Online-Plattformen Instagram und Facebook junge Menschen bewusst süchtig und damit psychisch krank machen. Aus der Nachrichtenredaktion Jörg Brandscheid.
2: Meta habe Kinder und Jugendliche abhängig gemacht, die Funktionsweise ihrer Gehirne ausgenutzt und die Öffentlichkeit an die Irre geführt. Das sagte Kaliforniens stellvertretende Generalstaatsanwältin Megan O'Neill in ihrem Eröffnungsplädoyer. Mehrere US-Bundesstaaten verlangen Beschränkungen bei Instagram- und Facebook-Funktionen sowie eine massive Strafzahlung von rund 200 Milliarden Dollar. Der Meta-Konzern versichert, dass er ausreichend Schutzmaßnahmen für minderjährige Nutzerinnen und Nutzer ergreife.
1: SPD-Vizekanzler Klingbeil hat die jüngste Äußerung des israelischen Sicherheitsministers Ben-Gvir scharf verurteilt und Konsequenzen gefordert. Es müssten auf europäischer Ebene Sanktionen geprüft werden, sagte der SPD-Politiker auf Sat 1. Die Aussagen seien menschenverachtend. Ben-Gvir hatte sich dafür ausgesprochen, pro Nacht 30 bis 40 Palästinenser im Gazastreifen gezielt zu töten. Außerdem hatte er gesagt, es gebe im Gazastreifen Menschen, die es nicht verdienten zu leben und die nicht einmal Menschen seien. Mitarbeitende des Toilettenbetreibers Sanifair haben schwere Vorwürfe gegen das Unternehmen erhoben. Nach Recherchen des ARD-Politikmagazins Report Mainz kommt es bei Arbeitszeiten und Löhnen immer wieder zu Verstößen. Aus Mainz David Mailänder.
3: 12-Stunden-Schichten an 7 Tagen die Woche ohne einen Tag Pause und das an mehreren Raststätten. Das belegen die Recherchen von Report Mainz. Die Reporter hatten Arbeitszeiten von Reinigungskräften bundesweit dokumentiert. Mitarbeiterinnen und Mitarbeiter hatten sich an das Politikmagazin gewandt und auch von Stundenlöhnen weit unter dem für Gebäudereiniger geltenden Mindestlohn berichtet. Sanifair erklärte gegenüber Report Mainz, man nehme die Hinweise ernst. Sie seien aber zu pauschal, um sie prüfen zu können.
1: In Belgien, in der Nähe der deutschen Grenze, kämpfen Einsatzkräfte weiter gegen das große Feuer im Naturschutzgebiet Hohenfenn. Zuletzt haben sich die Flammen auch aufgrund von Regen nicht weiter ausgebreitet. Die Feuerwehr versucht nun, den Brand einzukreisen. Gelingt dies, besteht die Hoffnung, das Feuer unter Kontrolle zu bringen, hieß es. Weil der Boden größtenteils aus Torf besteht, könnte es Wochen oder Monate dauern, bis der Brand komplett gelöscht ist. Das waren die Nachrichten. Das Wetter in Deutschland. Tagsüber gebietsweise Schauer oder Gewitter, teilweise auch trocken, bei bis zu 19 Grad im Norden und 32 Grad im Süden. Am Donnerstag teilweise trocken, teilweise Schauer, ein paar Gewitter, 20 bis 27 Grad. Es ist 3.03 Uhr.
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5: Mit 4 Meldungen und zunächst eine amtliche Gefahrenmitteilung für Monschau, Simmerath und Rötgen. Wegen des Waldbrandes im Hohenfenn kommt es momentan zu erheblichen Geruchsbelästigungen und möglicher Schadstoffbelastung der Luft. Gesundheitliche Gefahren können nicht ausgeschlossen werden, daher bitte unbedingt Fenster und Türen schließen sowie Lüftungen und Klimaanlagen abschalten. Die A2 Dortmund Richtung Hannover ist zwischen Dortmund Nordost und Kamenberg-Kamen nach einem Unfall gesperrt. Und die A2 Hannover Richtung Dortmund, die ist zwischen Kamener Kreuz und Lünen Süd nach einem Unfall ebenfalls gesperrt. Und letzte Meldung, die A7 Hannover Richtung Kassel ist zwischen Göttingen und Dreieck Drammetal nach einem Unfall gesperrt. Ich wünsche Ihnen eine gute Fahrt. Kommen Sie gut an Ihr Ziel.
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5: Vom Norddeutschen Rundfunk aus Hamburg mit Simeon Lauchs. Schön, dass Sie mit dabei sind. Wie gut ist Deutschland gegen gefährliche Drohnen geschützt? Diese Frage, die stellt sich spätestens seit dem Fund einer mit Sprengstoff bestückten Drohne am Flughafen Leipzig-Halle nochmal mit neuer Dringlichkeit. Die Bundesregierung, die will die Abwehr deutlich verbessern und setzt dabei auch auf Forschung. In Kochstedt in Sachsen-Anhalt hat CSU-Innenminister Alexander Dobrindt gestern ein neues Technologiezentrum eröffnet, und zwar für Drohnensicherheit. Was dort künftig erforscht und getestet werden soll, das weiß Max Hensch.
6: Von einem Wettrüsten sprach Innenminister Dobrindt bei der Drohnenabwehr gegen die Angriffstechnik. Das Tempo dabei sei rasant. Alle paar Monate gebe es neue technische Fortschritte. Es gehe darum, die kritische Infrastruktur zu schützen. Teil der Lösung soll der ehemalige sowjetische Militärstützpunkt in Sachsen-Anhalt sein.
7: Kochstedt wird ein zentraler Baustein der Sicherheitsarchitektur, unsere Schlagkraft in der Drohnenabwehr. Wir verstärken sie heute deutlich.
6: Der Flughafen Kochstedt scheiterte nach der Wende mehrfach daran, mit Urlaubsflügen rentabel zu werden. Mittlerweile sind hier nur noch Privatflugzeuge unterwegs. Seit 2021 wird zudem vom Deutschen Zentrum für Luft- und Raumfahrt intensiv an Drohnen geforscht. Nun verschiebt sich der Fokus ein Stück weit von zivilen Drohnen für Transport, Aufklärung und Katastrophenschutz hin zum Militär. Abteilungsleiter für Drohnen beim DLR ist Johann Dauer.
8: Wir bieten hier eine Entwicklungsumgebung, wo Behörden mit Sicherheitsauftrag, Polizeien und Ähnliches ihre Bedarfe loswerden können. Und wir vernetzen das mit dem Know-how des DLR, das heißt mit den Laboren, die wir haben, mit der Forschung, die wir in den vergangenen Jahren durchgeführt haben, und verknüpfen das gleichzeitig mit Industrie und Startups, um dann diesen Bedarf möglichst schnell zu lösen und ein neues Produkt mit auf die Bahn zu bringen.
6: Mit dem Technologiezentrum Drohnenabwehr wird in Kochstedt nun Bestehendes ausgebaut. Die Zahl der DLR-Mitarbeiter soll von 40 auf 65 aufgestockt werden. Am Flughafen werden bereits jetzt Angriffe auf Flugzeuge oder auch auf ein Containerdorf simuliert. 10 Millionen Euro sollen unter anderem in neue Anlagen investiert werden. Nicht wenige sagen, Deutschland ist mit seinen Anstrengungen bei den Drohnen spät dran. Johann Dauer zum Stand der Technik.
8: Wir sind gut darin, den naiven Piloten zu vermeiden, der einfach nicht weiß, dass er in einer gewissen Umgebung fliegen darf. Da gibt es sehr leistungsfähige Systeme. Wenn man sich die verschiedenen Konfigurationen, die wir zum Beispiel auch in der Ukraine sehen, anschauen und sich vorstellen, dass die in Deutschland betrieben werden, das ist schon auch eine große Herausforderung, dann unter Friedensbedingungen solche Drohnen abzuwehren. Aber das sind wir auf einem guten Weg.
6: Grund für die Beschleunigung in Sachen Drohnenabwehr ist auch der gescheiterte Angriff auf ein ukrainisches Transportflugzeug am Flughafen Halle-Leipzig. Der Drohnenexperte blickt in die Zukunft.
8: Flughäfen werden ausgestattet werden müssen. Das heißt, wir kommen nicht drum rum, Systeme anzuschaffen. Das wird natürlich Geld kosten. Wir müssen jetzt halt sicherstellen, dass die Systeme, die wir einkaufen, auch entsprechend Innovationskraft im Hintergrund haben, damit sie nicht einmal so sind, wie wir sie jetzt kaufen und dann bleiben sie so, sondern sie müssen sich weiterentwickeln und die Entwicklung der Bedrohung mitmachen, und dann sind wir dem auch gewappnet.
6: Im vorigen Jahr liefen hier am Flughafen Kochstedt bereits an 200 Tagen Tests der Forscher, zum einen für zivile Drohnen und zum anderen auch für die Waffenindustrie. Das soll weiter ausgebaut werden.
5: In Kochstedt sollen also Mitarbeiter des DLR, des Deutschen Zentrums für Luft- und Raumfahrt, für Drohnensicherheit arbeiten. Es gibt aber auch noch einen weiteren Standort des DLR, und zwar in Braunschweig. Auch dort befassen sich Forscherinnen und Forscher mit dem Thema. Jan Fragel hat den Standort in Braunschweig besucht.
9: 2 Drohnen starten in einem riesigen Käfig, 15 Meter hoch, erinnert an eine Vogelvoliere. Max vom Deutschen Zentrum für Luft- und Raumfahrt in Braunschweig, kurz DLR, hat an dem Versuchsaufbau mitgearbeitet. Aus Sicherheitsgründen sollen wir seinen Nachnamen nicht nennen.
10: Die Drohnen werden jetzt aufeinander zufliegen und werden sich gegenseitig ausweichen.
9: Es geht heute darum zu testen, ob und wie mehrere Drohnen, die gleichzeitig fliegen, sicher unterwegs sein können, ohne miteinander zu kollidieren, ganz autonom.
10: Jetzt sieht man es, die Drohnen haben die Höhe geändert und sind lateral ausgewichen. Das Ganze, wie gesagt, ist nicht manuell, sondern hat das System alles automatisiert gemacht.
9: Das ist ein Forschungsbereich des neuen Technologiezentrums Drohnensicherheit, angesiedelt beim DLR in Braunschweig und beim DLR in Kochstedt bei Magdeburg. Diese Forschungsergebnisse sollen zum Beispiel bei zivilen Notfällen oder Naturkatastrophen helfen, sagt Forscher Max.
10: Wenn wir mehrere Drohnen im Verbund losschicken möchten, um uns Aufgaben zu erledigen, beispielsweise Einsatzkräfte möchten ein Gebiet abscannen und sich dort autonom Informationen einsammeln, dann müssen wir sicherstellen, dass die Drohnen nicht kollidieren und damit kein Risiko darstellen, einmal für Menschen auf dem Boden. Aber wir wollen natürlich auch sowieso die Drohnen sicher wieder zurückbekommen.
9: Es geht aber auch darum, Angriffe auf Infrastruktur abzuwenden. Darum werden im Technologiezentrum Drohnensicherheit auch Abwehrmaßnahmen entwickelt und getestet. Die letzten Ereignisse mit Drohnen auf Flughäfen hätten noch einmal vor Augen geführt, wie wichtig das sei. Forscher Gordon, dessen Nachnamen wir ebenfalls nicht nennen sollen, sagte dazu:
11: Dieser Drohnenkäfig, der ermöglicht uns Betriebe von Drohnen, die uns alleine sonst in der Genehmigung ein ganzes Jahr kosten würden, sodass wir halt schnell, buchstäblich bis hin zum Studenten runter, können bei uns Drohnentechnologien entwickeln, auf den Rechner bringen, testen im Labor und dann schnell hier im Käfig einfach gefahrlos Probe fliegen.
9: In Braunschweig sollen neue Drohnentechniken erforscht und getestet werden, quasi im Labor. In Kochstedt dann folgen auf einem geschützten Flughafen weitere Tests in einem größeren Maßstab.
12: Der Drohnenvorfall am Flughafen Leipzig-Halle vor 2 Wochen, der wirft eine drängende Frage auf. Wie gut sind Deutschlands Flughäfen vor solchen Angriffen geschützt? Ole Gömmel hat sich den Drohnenschutz an deutschen Airports genauer angesehen, und zwar in Norddeutschland.
13: Seit es Drohnen gibt, gibt es das Problem, dass sie eine Gefahr sind. Die Regierung und auch das Innenministerium hat das lange Zeit einfach ignoriert. Wir hätten das Ganze vor vielen, vielen Jahren adressieren müssen. Das wäre der beste Zeitpunkt gewesen. Der zweitbeste ist jetzt. Und immerhin wird man langsam wach,
14: sagt Manuel Artuk. Beim Think Tank AG Kritis hat er sich auf den Schutz kritischer Infrastruktur spezialisiert. Allein bis Juni dieses Jahres hat die deutsche Flugsicherung 10 Drohnenflüge am Hamburger Flughafen registriert. In Hannover waren es 13. Wer die Drohnen gesteuert hat, ist noch nicht bekannt. Anfang vergangener Woche ein erneuter Vorfall. Wegen einer Drohnensichtung musste der Flugverkehr am Airport Hannover für 2 Stunden gestoppt werden. Die Abwehr solcher Überflüge gestaltet sich schwierig, sagt Christian Tobias Gerlach vom Landesverband der Deutschen Polizeigewerkschaft in Niedersachsen.
15: Wir haben in der Polizei eigene Drohnengruppen. Die kennen sich mit Drohnen aus. Die kennen sich mit der Funktionsweise der Drohnen aus. Aber Drohnen zu erkennen, dann zu verfolgen, abzuwehren, das sind völlig unterschiedliche Fähigkeiten.
14: In Hannover wurde die Drohne nach Informationen des Magazins Der Spiegel von Mitarbeitern des Flughafens bemerkt. Warngeräte der Polizei, die sie hätten orten sollen, schlugen nicht an.
15: Wenn Menschen eine Drohne sehen und die vorhandenen technischen Systeme sie aber offensichtlich gar nicht erfassen können, dann haben wir nach unserem Erachten ein Ausstattungs- und Systemproblem.
14: Wegen der jüngsten Vorfälle und auch um in Zukunft besser vorbereitet zu sein, brauche es andauernde Forschung im Bereich der Sicherheitstechnik, findet Manuel Artuk von der AG Kritis.
13: Im Endeffekt ist das vergleichbar mit einem Katz-und-Maus-Spiel. Die Drohnenhersteller verändern irgendwas und dann muss man natürlich auch in der Abwehr die Veränderungen berücksichtigen.
14: Besser koordiniert werden soll das unter dem Dach des 2025 gegründeten gemeinsamen Drohnenabwehrzentrum von Bund und Ländern, kurz GEDATS. Nach Angaben des Innenministeriums eine zentrale Plattform zur Bündelung der deutschen Drohnenabwehrkompetenzen, technologieoffen und zukunftsorientiert. Was visionär klingt, ist laut Artuk aktuell aber noch wenig effizient.
13: Also Stand heute ist das alles eher Symbolik. Diese ganzen Zentren und Arbeitskreise sitzen eben zusammen und debattieren. Da sitzen aber insbesondere Hersteller und gewinnorientierte Unternehmen dran und sagen, wie können wir da Geld verdienen vom Staat.
14: Der Bund scheint spätestens nach dem Vorfall in Leipzig bereit, mehr Geld in die Drohnensicherheit zu investieren. Wenn man Aufträge aber vorschnell an private Anbieter verteilt, berge dies laut Artuk auch Gefahren.
13: Was man aktuell sieht, ist, dass sehr, sehr viele Hersteller nach Deutschland kommen und sagen, hier sind unsere Produkte, die könnt ihr auch sehr gerne günstig testen. Und das ist eine sehr gefährliche Entwicklung, dass man vollständig abhängig von dem wird, was sehr viele Hersteller nach Deutschland kommen und sagen, hier sind unsere Produkte, die könnt ihr auch sehr gerne günstig testen. Und das ist eine sehr gefährliche Entwicklung, dass man vollständig abhängig von dem wird, was eigentlich nicht zielführend ist.
14: Für Experte Artuk liegt der Schlüssel zu mehr Sicherheit in der Aufstockung von Personal und europäischen Drohnenherstellern, die ihre Produktion stärker an den technischen Bedürfnissen der Einsatzkräfte ausrichten. Auch Polizeigewerkschaftler Gerlach hofft in dieser Hinsicht auf Besserung.
15: Also wir brauchen unseres Erachtens erstmal einen Schluss mit dem Flickenteppich. Wir brauchen gemeinsame Standards, kompatible Systeme, abgestimmte Beschaffung, dann gemeinsames Lagebild. Wir sind bei der Drohnenabwehr noch lange nicht da, wo wir eigentlich stehen müssten.
12: Ole Gömmel war das mit einem Blick auf die Drohnenabwehr an norddeutschen Flughäfen.
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12: Eine Meldung vom Statistischen Bundesamt ruft Freude bei der Bundesregierung hervor. Die Zahl der Baugenehmigungen, die ist so stark gestiegen wie in den letzten 10 Jahren nicht mehr, um 15%. Bundesbauministerin Verena Huberts von der SPD, die sieht sich bestätigt in ihrem Kurs bei der Vereinfachung von Vorschriften und Förderprogrammen. Meine NDR-Kollegin Liane Kossmann hat darüber mit Hauptstadtkorrespondent Oliver Neuroth gesprochen und ihn gefragt, gibt es wirklich Anlass zum Feiern?
16: Also natürlich kann jede neue Baugenehmigung ein kleiner Schritt sein, raus aus der Wohnungskrise in Deutschland. Baugenehmigungen gelten ja als so eine Art Frühindikator dafür, dass es Bauaktivität gibt, dass die größer wird und messbar wird. Aber sie könnte eben auch nur größer werden, denn hunderttausende Wohnungen in Deutschland sind schon genehmigt, sind aber bisher nicht gebaut worden. Wegen der hohen Baukosten zum Beispiel. Daher würde ich sagen, Sätze wie der Wohnungsbau, der kommt zurück von der Ministerin, das verbreitet ein bisschen zu viel Optimismus.
17: Was wäre denn eine realistische Einschätzung der Lage?
16: Ich denke, man könnte sagen, Deutschland ist auf dem Weg, langsam wieder ein normales Niveau beim Wohnungsbau zu erreichen. Zumindest gibt es Chancen dafür. Das Plus von 15% bei den Genehmigungen, das suggeriert ja auf den ersten Blick, es geht steil nach oben, ein großer Zuwachs. Aber wir müssen bedenken, dass wir von einem sehr niedrigen Niveau kommen. Im Vergleichszeitraum, erstes Halbjahr 2025, da sind knapp 110.000 Wohnungen genehmigt worden. Die 15% mehr, das sind in absoluten Zahlen rund 16.000 zusätzliche Genehmigungen verglichen mit dem Vorjahreszeitraum. Das ist nicht nichts, aber das ist eben auch nicht der Befreiungsschlag. Es ist der Effekt, den wir häufig bei Prozentzahlen eben sehen. Die sind ja wirklich nur, ja, die sagen realistisch was aus, wenn man in einem Atemzug auch die absoluten Zahlen dazu nennt und dann wird's weniger spektakulär.
17: Ja, die Bau- und Wohnungswirtschaft, sie spricht ja auch weiter von keiner Trendwende. Und selbst die Bauministerin Verena Huberts gibt ja zu, man sei noch längst nicht dort, wo man beim Wohnungsbau stehen müsste eigentlich. Heißt, die Probleme, die bleiben erstmal die gleichen. Bauen bleibt zu teuer.
16: Ja, die Kosten sind der wichtigste Faktor. Bauen war ja unglaublich teuer geworden in den Pandemiejahren, unter anderem weil Lieferketten nicht funktioniert haben. Und danach sind die Preise eigentlich kaum gefallen auf Normalniveau. Das heißt, das ist immerhin noch teuer, das Bauen. Thema Lieferketten, das ist auch ganz aktuell wieder ein Problem wegen des Niedrigwassers auf den Flüssen. Da kann Sand und Kies nicht so transportiert werden wie bisher. Beides ja nötig fürs Bauen. Die Bundesregierung will den Kostenfaktor anpacken. Hat den Gebäudetyp E entwickelt. E steht für einfach. Und im Kern geht es darum, dass die Vorgaben fürs Bauen sinken sollen, nicht mehr so streng sein sollen. Dass gerade bei der Ausstattung einer neuen Wohnung, sagen wir, gespart werden darf, dass das rechtlich wasserdicht ist. Doch das Gesetz dafür ist noch nicht beschlossen.
17: Also heißt das dann auch, wenn Verena Huberts jetzt angekündigt hat, weitere Bürokratien abzubauen, es geht um diese Sache oder was stellt sie sich darüber hinaus vielleicht auch noch vor? Was gibt's da auch noch für Möglichkeiten?
16: Ja, es geht zum Beispiel auch um die Prüfungs- und Planungsverfahren, also die wirklich allerersten Schritte beim Bauen. Es ist eine Novelle des Baugesetzbuchs auf dem Weg. Das Ziel ist, dass Bebauungspläne deutlich schneller fertig werden, in 2 Jahren und nicht mehr in 5 bis 15 Jahren, wie es bisher oft der Fall ist. Das

0: So will die Ministerin, dass viele Verfahren parallel laufen können, um Zeit zu sparen. Das Schlagwort lautet auch Digitalisierung. Es gibt da in diesem Bereich tatsächlich noch viel Aufholbedarf im Bereich des Bauens. Eine Idee ist auch, dass bei den Planungsverfahren die Standards vereinheitlicht werden, denn da gelten von Land zu Land oft ganz andere Vorgaben.
1: Und sind das auch die Forderungen der Bau- und Wohnungswirtschaft oder stellt man sich auf der anderen Seite sozusagen da noch ganz was anderes vor, was getan werden müsste, um den Wohnungsbau wieder in Schwung zu bringen?
0: Tatsächlich gehen die Forderungen der Bau- und Wohnungswirtschaft in diese Richtung. Da ist vor allem der Kostenfaktor immer das Thema, das genannt wird. Also sprich, wir müssen einfacher bauen. Da ist dieser Gebäudetyp E von Seiten der Bauwirtschaft schon ein Szenario, das uns wirklich nach vorne bringen kann, wenn einfach das Bauen dadurch günstiger wird, dass die Standards sinken. Ein Thema, das auch immer wieder genannt wird, ist das Thema Dämmung. Denn die Bundesregierung, vor allem die Ampelregierung, hat ja vor allem Häuser gefördert, die eine starke Dämmung haben, um möglichst wenig Wärme zu verlieren, um auch möglichst wenig Hitze ins Gebäude reinzulassen. Doch dann kam irgendwann heraus, dass ja die Herstellung dieser Dämmstoffe gar nicht so umweltfreundlich ist, also der Klimaeffekt vielleicht gar nicht so groß. Also ist man davon wieder etwas abgerückt und das freut die Wohnungswirtschaft auch.
1: Im Raum steht ja auch eine Wohnungsbaugesellschaft des Bundes, die Ministerin Verena Huberts gründen will, um so eben auch für mehr bezahlbaren Wohnraum zu sorgen. Wie realistisch ist das aus Ihrer Sicht und was könnte diese Wohnungsbaugesellschaft des Bundes bringen?
0: Da sind wir da tatsächlich noch im Ideenstadium. Die Idee ist, wenn der Bund als Auftraggeber fürs Bauen ins Spiel kommt und in sehr großem Stil Wohnungsbau in Auftrag geben könnte, dann wären wahrscheinlich gute Preise machbar. Das Ziel ist, die reinen Baukosten auf unter 3.000 Euro je Quadratmeter zu drücken. Ein wichtiger Punkt beim staatlichen Wohnungsbau ist aber auch der, dass es nicht darum geht, unbedingt Geld zu verdienen. Anders wie bei der privaten Wohnungswirtschaft. Das soll auch für gute Preise sorgen, dass also nicht ein Konzern dahinter steht, der unbedingt durch den Verkauf von Wohnungen richtig viel Geld machen will, wenn das staatlich reglementiert, staatlich organisiert wird. Aber das ist tatsächlich eine Idee, die Verena Huberts, die Bauministerin, und Lars Klingbeil, der Bundesfinanzminister, im Frühjahr vorgestellt haben. Da haben wir noch wenig konkrete Schritte gehört und wahrscheinlich auch gesetzlich nicht ganz so einfach zu vereinbaren, dieses ganze Projekt.
2: Informationen und Einschätzungen waren das von unserem Hauptstadtkorrespondenten Oliver Neuroth.
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2: Wie trinken Sie Ihren Kaffee am liebsten? Einfach schwarz oder braucht's schon einen Schuss Kuhmilch oder Hafermilch? Oder gehören Sie vielleicht zu den Menschen, die Ihren Kaffee am liebsten mit Dosenmilch trinken? Diese haltbar gemachte Milch, die gibt es schon seit mehr als 200 Jahren. Aber vor 170 Jahren, da erhielt der US-Amerikaner Gail Borden das Patent dafür, nachdem er sich zuvor schon mit anderen, etwas skurril anmutenden Erfindungen hervorgetan hatte. Axel Rowold.
4: Achtung, wir reden hier gleich über seekranke Kühe und vorher noch über Hartkekse aus Mehl und Fleisch. Eine frühe Idee des Gail Borden und ein totaler Flop. Dosenmilch ist noch das harmloseste, was Borden Mitte des 19. Jahrhunderts in seinem Laboratorium in Texas so fabriziert und das mit Abstand erfolgreichste. Die Büchse wird später gar zu einer Ikone des westdeutschen Wirtschaftswunder Wohlstands.
5: Nichts geht über Bärenmarke, Bärenmarke zum Kaffee.
4: Aber der Reihe nach. Gail Borden, gebürtig aus dem US-Bundesstaat New York, beginnt seine Karriere als Erfinder eines lokomotivförmigen Badehauses für Damen im Golf von Mexiko. Bis heute leider nur eine Idee, seine Idee. Sein Geheimnis bleibt, warum nur für Damen und warum lokomotivförmig. Warum allerdings dicke, überzuckerte Kondensmilch und warum dosenförmig, das ist vergleichsweise einleuchtend. Befindet sich Gail Borden im Jahr 1851 doch auf einer Schiffsreise quer über den Atlantik. Ebenso an Bord sind auch Kühe, letztere nicht zum Zeitvertreib, sondern zur Versorgung der Passagiere und Besatzung mit Milch. Die Brise ist so steif, dass sogar das Milchvieh seekrank wird. Die Milch versiegt, die Not an Bord ist groß. Für Gail Borden keine wunderliche Reiseanekdote, sondern der Impuls, sich fortan dem Haltbarmachen von Lebensmitteln hinzugeben.
6: Dank meiner Erfindung wird Milch eines Tages so alltäglich und weit verbreitet sein wie Zucker.
4: Stimmt wohl, aber wie das mit Erfindern so ist, bisweilen sind sie gar nicht die Erfinder ihrer Erfindungen. Milch erhitzen und mittels Zucker zu konservieren, das war schon 50 Jahre zuvor dem französischen Konditor Nicolas Appert gelungen. Gail Borden aber schafft

0: Der Erfolg ist global und universell. Und aus Gail Borden wird ein notorischer Kondensierer. Nun möchte er alle möglichen Lebensmittel konzentrieren und unverderblich machen.
1: Ich will, dass eine Kartoffel in eine Pillendose, ein Kürbis in einen Esslöffel, die größte Wassermelone in eine Untertasse passt.
0: Sicher ungemein praktisch, aber ebenso unrealistisch wie einst die mexikanische Badelokomotive für Damen. Der Name Borden stand und steht für Milchprodukte. Das Firmenlogo, die besonders fröhliche Kuh Elsie, wird zur Ikone. Die Firma gibt es bis heute. Sicher auch dank der Dosenmilch, die sich Gail Borden am 19. August 1856 patentieren ließ. Das war heute vor 170 Jahren.
2: Der Stichtag von Axel Rowold war das.
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4: Mit Marcel Stober. Der Puls wird so langsam schneller bei den Verantwortlichen und bei den Spielern so einiger Fußballvereine in Deutschland. Am Freitag beginnt die erste Runde im DFB-Pokal und der besondere Reiz ist ja immer, dass da viele kleine Vereine gegen die ganz großen Namen ran dürfen. Christian Michel hat mal ein paar Geschichten gesammelt.
5: Der Fünftligist SC St. Tönis empfängt Eintracht Frankfurt und zieht dafür aus Tönis Forst in die deutlich größere Krefelder Grotenburg um. Da erwartet die Elf aus Tönis Forst selbst das bisher größte Highlight seiner mehr als 100-jährigen Vereinsgeschichte. Ein kleiner Verein, ein riesiger Name und Fans, die noch immer kaum glauben können, was ihnen das Los beschert hat.
6: Wir sind ein kleines Dorf, wir sind 20.000 Einwohner in St. Tönis. Dass wir jetzt gegen so eine Metropole irgendwo Frankfurt spielen dürfen, das ist schon irgendwo besonders. Also hätte man gefragt vor 10 Jahren, dass der SC St. Tönis gegen Eintracht Frankfurt in einem Pflichtspiel irgendwo spielt, da hätte, glaube ich, jeder drüber gelacht.
5: Einen Tag später geht das Pokalmärchen in Bremen weiter. Die SV Hemelingen hat gerade das Double aus Meisterschaft und Landespokal gewonnen. Nun steht der Verein zum zweiten Mal nacheinander in der ersten Hauptrunde. An der Seitenlinie die Brüder Günther und Feja Tunzel, Söhne kurdischer Einwanderer und seit vielen Jahren Hemelinger aus Leidenschaft. Im vergangenen Jahr gab es ein 0:9 gegen Wolfsburg. Dieses Mal kommt Hannover 96.
7: Überglücklich, das zweite Mal hintereinander mit Hemeling den Landespokal hier gewonnen zu haben, wieder im DFB-Pokal zu vertreten zu sein. Ja, es ist schon Wahnsinn. Also man muss sich wirklich mal wieder zwicken und sagen, ey, tatsächlich.
5: Zwicken mussten sich wohl auch die Spieler des Lüneburger SK Hansa. Im niedersächsischen Landespokalfinale lagen sie zur Pause 0:3 zurück. Dann traf Stürmer Jack Dörr doppelt. Lüneburg rettete sich ins Elfmeterschießen und gewann. Die Belohnung, ein Nordduell gegen Werder Bremen.
8: Pokal ist unbeschreiblich, vor allem jetzt mit dem DFB-Pokal. Ne? Und ich wünsche mir einen guten Gegner auf jeden Fall in der ersten Runde für den DFB-Pokal. Darauf freuen wir uns am meisten.
5: Am Sonntag wird Münster zur Pokalheimat für Westfalia Rhynern. Das eigene Stadion in Hamm ist zu klein. Im Preußenstadion können stattdessen viele tausend Fans dabei sein. Für den Regionalliga-Aufsteiger ist es die erste Teilnahme am DFB-Pokal überhaupt. Und für den neuen Trainer Marco Stiepermann eine Premiere mit Ansage. Der frühere Bundesliga-Profi weiß um die Wucht des Traditionsvereins Dynamo Dresden, rechnet sich aber trotzdem etwas aus.
9: Wir spielen gegen absoluten Traditionsverein aus dem Osten. Ich glaube, deutschlandweit mit die besten Fans. Also das ist schon was ganz, ganz Cooles für uns. Und mit dem eben, was ich gesagt habe, ich glaube schon, dass wir eher gegen Dynamo Dresden eine Chance haben, als wenn Bayern München zu uns kommen würde. Also so ehrlich muss man auch sein.
5: Und dann wäre da noch Krieschow. Ein kleiner Ort vor den Toren von Cottbus und erstmals auf der großen Pokalbühne. Der VfB besiegte im Landespokalfinale sensationell Energie Cottbus. Torschütze Tobi Michalski hatte danach ziemlich genaue Vorstellungen von seinem Wunschgegner.
10: Sowas wie Dortmund, Frankfurt, Gladbach, Bayern, das wäre schon ein Erlebnis fürs Leben.
5: Nun ja, es wurde Mainz 05. Nicht ganz auf seiner Liste, aber immerhin Bundesliga. Und für ein Erlebnis fürs Leben sollte auch das reichen.
4: Definitiv. Und wir haben es gehört, der Lüneburger SK Hansa trifft auf Werder Bremen. Vielleicht läuft ja Niklas Füllkrug auch für die Gäste auf. Der Wechsel des Ex-Nationalspielers zurück in die Bundesliga ist ja perfekt. Und das auch, weil Füllkrug das unbedingt wollte. So Geschäftsführer Profifußball Clemens Fritz.
11: Es ist kein Geheimnis, dass er natürlich einen sehr, sehr guten Vertrag hat, auch in West Ham. Und wie gesagt, ohne sein Zutun wäre das nicht möglich gewesen. Er hat auf Gehalt verzichtet. Es ist eine freie Leier und anders wäre dieser Transfer auch nicht zustande gekommen.
4: Mehr zum DFB-Pokal und allen 32 Partien der ersten Runde finden Sie natürlich wie immer auf Sportschau.

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1: Marcel Stuber war das mit dem Sport. Erst zurück zum Mond, irgendwann dann weiter zum Mars. Die USA haben große Pläne im All. Wie die NASA dafür die Weichen stellt und wie sich ein Besuch dort anfühlt, wo die Raketen starten, nämlich in Cape Canaveral, das ist gleich Thema bei uns. Zunächst aber in wenigen Augenblicken der Blick auf die aktuelle Nachrichtenlage.

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1: Um 3.30 Uhr mit Ronald Lessig. In den USA hat ein großer Prozess gegen den Meta-Konzern begonnen. Mehrere Bundesstaaten werfen dem Unternehmen vor, Minderjährige bewusst süchtig von Facebook und Instagram und damit psychisch krank zu machen. Kaliforniens stellvertretende Generalstaatsanwältin O'Neill sagte in ihrem Eröffnungsplädoyer, Meta habe Kinder und Jugendliche abhängig gemacht, die Funktionsweise ihrer Gehirne ausgenutzt und die Öffentlichkeit in die Irre geführt. Die Kläger fordern, dass Meta bestimmte Funktionen seiner Apps beschränkt, etwa das Endlos-Scrollen oder den Gefällt-mir-Zähler. Außerdem drohte eine milliardenschwere Geldstrafe. Der Konzern weist die Vorwürfe zurück. Vizekanzler Klingbeil hat nach der jüngsten Äußerung des israelischen Sicherheitsministers Ben-Gvir politische Konsequenzen gefordert. Deutschland dürfe bei aller Solidarität mit dem Staat Israel nicht schweigen, sagte der SPD-Politiker bei Sat.1. Ben-Gvir hatte dazu aufgerufen, im Gazastreifen mindestens 30 Palästinenser pro Nacht zu töten. Zu den möglichen Konsequenzen Matthias Deiß aus Berlin.
2: Nun, Vizekanzler Klingbeil fordert, Sanktionen gegenüber Ben-Gvir auf europäischer Ebene nun sehr ernsthaft zu prüfen. Er macht also einerseits Druck, greift dem Außenminister und dem Bundeskanzler dabei gleichzeitig aber auch nicht vor. Denn geprüft werden diese Sanktionen auf europäischer Ebene schon länger. Das ist also nichts Neues. Entscheidend ist, ob Kanzler und Außenminister dies nun anders als bisher mit Nachdruck verfolgen. Und das wissen wir möglicherweise erst, wenn der Kanzler seinen Urlaub beendet hat.
1: Am Flughafen München hat es erneut einen Zwischenfall gegeben, diesmal mit einem landenden A380 der Lufthansa. Die Maschine setzte zu früh auf und beschädigte die Beleuchtung der Landebahn. Alle Passagiere an Bord blieben unverletzt. Der Vorfall ereignete sich am Montagabend. Zwei Tage zuvor war auf derselben Landebahn ein Boeing Dreamliner beim Start über das Pistenende hinausgeschossen. Die Maschine konnte noch abheben, musste aber wegen Schäden am Heck wieder umkehren und landen. Die US-Regierung hat weitere Sanktionen gegen den Internationalen Strafgerichtshof angekündigt. Sie richten sich unter anderem gegen die Präsidentin und einen leitenden Ankläger des Gerichts. Die Strafmaßnahmen frieren mögliche Vermögenswerte der Betroffenen in den USA ein und schließen sie weitgehend vom US-Finanzsystem aus. Die US-Regierung wirft dem Gerichtshof vor, gegen Politiker aus Staaten zu ermitteln, die dessen Zuständigkeit nicht anerkennen. Dazu gehört auch der Haftbefehl gegen den israelischen Premier Netanyahu wegen möglicher Kriegsverbrechen im Gazastreifen. Das Wetter in Deutschland. Tagsüber gebietsweise Schauer, selten Gewitter, teilweise auch trocken, bei bis zu 19 Grad im Norden und 32 Grad im Süden. Am Donnerstag teilweise trocken, teils Schauer, ein paar Gewitter, 20 bis 27 Grad. Am Freitag zeitweise sonnig, im Nordwesten und im Süden Schauer und Gewitter, 19 bis 26 Grad. Das waren die Nachrichten.
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3: Aktuell mit drei Meldungen und los geht's mit einer amtlichen Gefahrenmitteilung für Monschau, Simmerath und Rötgen. Wegen des Waldbrandes im Hohen Venn kommt es momentan zu erheblichen Geruchsbelästigungen und zu möglicher Schadstoffbelastung der Luft. Gesundheitliche Gefahren können nicht ausgeschlossen werden, daher bitte Fenster und Türen unbedingt schließen, sowie Lüftungen und Klimaanlagen abschalten. Und ein kurzer Blick auf die Straßen. Die A2 Dortmund Richtung Hannover ist zwischen Dortmund Nordost und Kamenberg-Kamen nach einem Unfall gesperrt und die A2 Hannover Richtung Dortmund ist zwischen Kamener Kreuz und Lünen Süd ebenfalls nach einem Unfall gesperrt. Ihnen eine gute Fahrt. Kommen Sie gut an Ihr Ziel.
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3: Mit Simeon Laux. Hallo. Die Amerikaner wollen zurück zum Mond und langfristig sogar bis zum Mars. Aber wie könnte es eigentlich sein, auf einer Raumstation auf dem Mars zu leben? Darum geht es im Podcast Amerika, wir müssen reden mit Claudia Sarre und US-Korrespondentin Sarah Schmidt. Zunächst aber geht der Blick nach Florida. Die ehemalige Washington-Korrespondentin Kerstin Klein erklärt uns die Weltraumpolitik der NASA und sie erzählt, wie es sich anfühlt, den Weltraumbahnhof Cape Canaveral zu besuchen.
4: Im Juli 1969, also mittlerweile vor 57 Jahren, hat ja Neil Armstrong als erster Mensch seinen Fuß auf den Mond gesetzt. Und seitdem stecken die USA tatsächlich Milliarden US-Dollar in die Weltraumforschung. Sie wollen unbedingt zum Mond zurück, und zwar bis spätestens 2028. Du hast dich ja während deiner Korrespondentenzeit auch sehr intensiv mit Raumfahrt beschäftigt, warst selbst schon bei der NASA am Weltraumbahnhof, dem Kennedy Space Center in Florida. Erzähl uns doch einfach mal, was war das denn für ein Erlebnis?
5: Ach, das ist schon ein besonderer Ort. Also Cape Canaveral, wo das Kennedy Space Center ist, da gibt es so einen öffentlichen, touristischen Teil, wo jeder hin kann, im Prinzip so eine Weltraumerlebniswelt. Und dann gibt es den nicht öffentlichen Teil, da wo die Raketen zusammengebaut werden in einer riesigen Halle, da wo die Launchpads sind, also von wo die Raketen starten. Und auf die Launchpads, da kommst du als Journalist auch nicht. Aber ich war da zum Beispiel im August 2022, als der erste Startversuch für Artemis 1 unternommen wurde, also als zum ersten Mal wieder eine Rakete Richtung Mond fliegen sollte für die Amerikaner. Und dann hatten die da alle Astronautinnen, Astronauten auch aufgefahren. Also da war zum Beispiel auch Alexander Gerst, der deutsche Astronaut, aber zum Beispiel habe ich da auch getroffen Victor Clover von der NASA. Das ist derjenige, der jetzt dann dieses Jahr bei der Artemis-2-Mission tatsächlich in dieser Kapsel saß und als Pilot um den Mond geflogen ist. Also schon sehr special.
4: Ja, und was war das für ein Gefühl? Bekommt man da auch so ein bisschen Herzklopfen, wenn es dann wirklich losgehen soll, und fiebert man da mit?
5: Ja, das ist so. Vor allen Dingen, weil immer die Frage ist, geht's los oder nicht? Und natürlich, wie das auch zu erwarten war, beim ersten Startversuch sind sie noch nicht gestartet. Und besonders eindrucksvoll fand ich war noch ein anderes Mal da, und da durfte ich tatsächlich in dieses Vehicle Assembly Building, also diese riesengroße Halle mit einer großen US-Flagge außen drauf, hat man vielleicht auch schon mal gesehen. Die ist 160 Meter hoch, also da würde die Freiheitsstatue locker reinpassen, und da kommt man normalerweise gar nicht rein. Und da hatten die aber eben, das war 2025, so einen Pressetermin, weil sie da die SLS für die Artemis-2-Mission, die Rakete zusammengebaut haben, dann konnte man die sehen. Und du stehst da, also es ist eigentlich eine eingeschossige Halle, aber da gibt es so Plattformen, wo du mit dem Aufzug auf verschiedene Stufen hochfahren kannst, und dann stehst du da irgendwo und hast unter dir meterlange Rakete, über dir meterlange Rakete, da werden dir die Dimensionen halt so klar.
4: Unglaublich. Lass uns doch mal sprechen über die Pläne der US-Regierung, zum Mond zurückzukehren. Das Ganze nennt sich Artemis-Mission. Es gibt mehrere davon. Die Artemis-2-Mission, das war eine Mondumrundung. Das war ja in diesem April. Das ist auch gelungen. Und eigentlich sollte es ja jetzt im Rahmen der Artemis-3-Mission schon 2027, also schon im nächsten Jahr, eine bemannte Mondlandung geben. Aber das hat nicht geklappt. Das haben sie erstmal über den Haufen geworfen.
5: Nee, eigentlich in der Ursprungsplanung sollten die sogar schon 2024 gelandet sein, so vor 2 Jahren. Aber das lernt man sofort, wenn man sich mit Raumfahrt beschäftigt. Nichts läuft im Zeitplan. Das ist einfach wahnsinnig komplex.
4: Ja, das kann ich mir vorstellen. Aber wie gesagt, eigentlich 27, aber das haben sie jetzt auch erstmal wieder über den Haufen geworfen, aufgeschoben. Warum?
5: Ja, die haben im Prinzip nochmal so einen Zwischenschritt eingezogen. Also bei Artemis 2 saßen schon Menschen in der Kapsel und sind um den Mond geflogen. Das haben sie bewiesen, dass sie das können. Und für die Mondlandung brauchen sie aber noch was anderes, weil nämlich die Raumkapsel von der Artemis-Mission von der NASA, die heißt Orion, die bringt die Astronauten in die Mondumlaufbahn. Für die Mondlandung brauchen sie noch mal eine andere, also ein Mondlandefahrzeug, den Lunar Lander. Und dafür haben 2 Privatunternehmen den Auftrag. Einmal die Firma SpaceX von Elon Musk und einmal die Firma Blue Origin von Jeff Bezos. Und die kommen nicht so richtig zu Potte, damit diese Mondlander zu bauen. Und dann hat die NASA jetzt entschieden, okay, wir machen das jetzt erstmal in Artemis 3 so, dass die Orion-Kapsel der NASA nicht zum Mond fliegt, sondern nur in der Erdumlaufbahn der Erde. Und da versuchen wir dann, diese Mondlander anzudocken und die Astronauten umsteigen zu lassen. Weil es einfach weniger Risiko ist, das erstmal in der Erdumlaufbahn zu testen, als gleich am Mond. Also sie haben quasi nochmal so einen Zwischenschritt eingezogen. Das soll im nächsten Jahr, 2027, passieren. Aber bisher kommen weder SpaceX noch Blue Origin so richtig in die Pötte. Also es kann sein, dass sich das Ganze noch verzögert. Nicht, weil die NASA nicht so weit ist. Deren Rakete wird schon wieder zusammengebaut. Aber die Privatunternehmen kommen gerade nicht so richtig zu Potter.
4: Zurück mal zur Politik. Diese Mondlandung ist ja auch ein Lieblingsprojekt von Präsident Trump. Er will ja unbedingt, dass die amerikanische Überlegenheit im All sichergestellt ist. Das hat er schon ziemlich zu Beginn seiner zweiten Amtszeit per Exekutivverordnung so festgehalten. Dazu gehört ja dann nicht nur die Mondlandung, sondern auch zum Beispiel eine umfassende Weltraumsicherheitsstrategie. Also da geht es nicht nur um technologische, sondern vor allem natürlich auch um die militärische Vorherrschaft im Weltall. Und früher waren ja eigentlich die Russen so die Hauptrivalen der Amerikaner in der Raumfahrt. Jetzt holt China massiv auf. Wie sieht's denn aktuell aus? Haben die Amerikaner immer noch die Nase vorn?
5: Also es ist definitiv ein Wettrennen, das ist ganz klar. Auch der NASA-Chef Jared Isaacman, der hat das klar formuliert. Es gibt einen Rivalen und gemeint ist nämlich China. Und er hat auch gesagt, das Ziel ist diesmal nicht, wie im Kalten Krieg noch, Fußabdrücke oder eine Flagge auf dem Mond zu hinterlassen, sondern das Ziel sei es, permanent auf dem Mond zu bleiben und den Mond nie wieder aufzugeben. Also da geht es um Symbolik. Wer hat die Vorherrschaft? Ist auch das Selbstbild der USA, ne? Man selber... Also die USA haben ja jahrelang kein Mondprogramm mehr gehabt. Das Apollo-Mondprogramm ist ja seit 1972 im Prinzip eingemottet worden. Aber jetzt haben sie halt, Donald Trump hat das in seiner ersten Amtszeit erkannt, dass andere da eben auch hin unterwegs sind. Da hat er gesagt, wir müssen da jetzt auch wieder hin, um zu bleiben. Und das hat viel mit Prestige zu tun, mit Symbolik, mit Selbstverständnis. Wer ist hier die führende Nation?
4: Die amerikanische Flagge auf den Mond zu
5: hissen. Genau. Es hat aber diesmal auch ganz knallhart was mit Ressourcen zu tun. Also man weiß, dass es Ressourcen auf dem Mond gibt. Man vermutet, dass es Ressourcen auf dem Mond gibt. Und also zum Beispiel seltene Erden oder auch Helium-3. Das ist was auf der Erde kaum vorkommt, aber auf dem Mond offenbar ganz viel. Da kann man kleine Nuklearreaktoren offenbar mit betreiben. Und da geht's auch darum, als Erster oben zu sein, zu erforschen, was gibt's da? Auch Wasser in Form von Eis. Wie kann man das nutzen? Und da möchte man nicht die Chinesen zuerst da haben und um denen den Weg zu ebnen, das rauszufinden. Das hat sicher auch viel damit zu tun, dass die USA da gerade wieder den Weg zum Mond zu pushen.
4: Die Amerikaner wollen ja nicht nur auf dem Mond landen, sondern sie wollen ja später, vielleicht in den 2030er Jahren, dann auch dort eine dauerhafte Mondbasis bauen, auch quasi als Startrampe dann für weitere Ausflüge zum Mars. Wie muss man sich denn so eine Mondbasis vorstellen und wofür soll die dann gut sein?
5: Also dieses Artemis-Programm, das betont die NASA auch immer schon, ist keine reine Mondmission, sondern Artemis war immer schon oder sollte immer schon sein eine Moon-to-Mars-Mission, also vom Mond zum Mars. Aber wir sehen ja gerade schon, wie komplex es überhaupt ist, wieder Menschen auf den Mond zu bringen. Da ist der Mars schon sehr weit weg. Diese Mondbasis soll mehrere Dinge erfüllen. Zum einen diese dauerhafte Präsenz, das, was die USA auch politisch wollen. Wir sind da, wir bleiben da. Dann ist es natürlich ein Ausgangspunkt für die Exploration des Mondes. Was gibt's für Ressourcen? Wie können wir die nutzen? Und es ist natürlich auch möglich, das später als Zwischenstopp zu nutzen, um von da aus dann weiter zum Mars zu kommen. Aber da sind wir sehr, sehr weiter Zukunftsvision.
4: Das kann man sich ja wirklich gar nicht vorstellen. Aber wie soll so eine Mondbasis aussehen? Ich meine, würde man dort leben, ähnlich wie auf der ISS? Würde man dort essen, trinken, forschen, Sport machen? Oder ist es tatsächlich sowas wie ein Space Shuttle auf dem Mond?
5: Nee, das ist schon gedacht, dass Astronauten da leben und arbeiten sollen und eben, das soll am Südpol des Mondes entstehen, weil da eben Wasser in Form von Eis ist und die sollen das eben erkunden, zum Beispiel die Wasservorräte. Und ne, das ist schon zur Erforschung da, jenseits von dem Pflock einschlagen und hier bin ich. Es war mal zwischendrin noch ein anderer Plan, nämlich, dass man rund um den Mond eine Raumstation namens Gateway fliegen lässt. So wie die ISS um die Erde fliegt, sollte Gateway rund um den Mond fliegen. Auch das wollten die NASA und die Europäer zusammenbauen. Das hat die NASA jetzt eingestampft und hat gesagt, nee, den Schritt streichen wir. Wir gehen gleich auf den Mond. Wir wollen gleich dahin. Und ich glaube, das hat, sagen Sie so nicht, aber ich vermute, dass es auch was mit politischen Gründen zu tun hat, weil natürlich würde Donald Trump wahnsinnig gerne wieder Amerikaner auf dem Mond haben, noch in seiner Amtszeit. Ob das gelingt, weiß ich nicht, weil sich das tatsächlich ja alles auch noch weiter verzögern dürfte.
4: Klar, das Ganze ist natürlich auch eine Prestigesache
5: total
4: für die Trump-Administration, ja. Du hast ja schon erwähnt, die kommerziellen Raumfahrtunternehmen SpaceX von Elon Musk und auch Blue Origin von Jeff Bezos, die holen jetzt immer mehr auf. Lange Zeit war die Raumfahrt in Amerika ja eher ein rein staatliches Geschäft, also von der NASA betrieben. Und jetzt hat sich das aber geändert in den letzten Jahren. Die NASA vergibt jetzt eher Aufträge an diese kommerziellen Unternehmen. Die bauen dann, du hast es gerade schon erklärt, Trägerraketen und Mondfahrzeuge und ähnliches. Mhm. Ist das eher eine Rivalität zwischen diesen beiden, der kommerziellen Seite und der staatlichen Seite, oder profitiert man da voneinander?
5: Nee, die brauchen sich gegenseitig. Also zum Beispiel ist die Falcon 9 Rakete von Elon Musks Firma SpaceX ist im Moment die einzige Rakete, mit der die NASA selbst Astronauten von und zur ISS bringen kann, auch Vorräte. Ne? Da gibt's nur noch von den Russen eine Rakete, die das kann. Also da brauchen sie den. Aber umgekehrt ist es ja auch so, dass Elon Musk dann die NASA braucht, weil, naja, er ist mit seinem Konzern SpaceX kürzlich an die Börse gegangen. Das Einzige, was in diesem Konglomerat bisher profitabel ist, ist dieses Satellitennetzwerk Starlink, was durchs All fliegt. Selbst die Raketensparte ist nicht profitabel, obwohl sie dieses Geld von der NASA kriegen. Also ohne die NASA würde da ja, glaube ich, gar nichts zu finanzieren sein. Die brauchen sich schon gegenseitig.
4: Mhm. Und wir haben auch schon gesagt, die NASA will nicht nur zum Mond, sondern sie will auch eigentlich ganz langfristig auch zum Mars. Und jetzt ist die Rede von einem atombetriebenen Raumschiff. Das sind sozusagen die letzten Meldungen. Was weißt du darüber? Ist das realistisch?
5: Das kann ich nicht einschätzen. Also ich glaube, da sind wir wirklich jetzt im Bereich der Fantasien und Wünsche. Also die werden erstmal die nächsten Jahre und Jahrzehnte damit beschäftigt sein, wieder Menschen zum Mond zu bringen, diese Mondstation aufzubauen, zu erforschen, was es da gibt. Also ich glaube, der Mars, ja, das ist das ferne Ziel, aber da sind wir sehr im Bereich der Wunschträume.
4: Wir reden hier über den Mars. Da sollten wir jetzt vielleicht mal mit der Expertin sprechen, mit meiner Kollegin Sarah Schmidt, Korrespondentin im ARD-Studio Washington. Sie war quasi zu Besuch schon auf dem Mars, zumindest auf einer simulierten Raumstation auf dem Mars. Hallo Sarah.
6: Hallo Claudia.
4: Ich habe gerade mit Kerstin sehr viel über den Mond gesprochen, aber langfristig will die NASA ja auch eines Tages den Mars erforschen. Und dort mitten in der Wüste von Utah, in einer Raumstation der gemeinnützigen Organisation Mars Society, simulieren 6 Studierende von der Universität Florida Tech das Leben auf dem Mars. Du hast einen Film darüber gemacht und hast sogar die Crew dort für einen Tag besucht. Erzähl doch mal, was war das für ein Erlebnis?
6: Ja, das war ein bisschen surreal. Also das Erste, was einem auffällt, ist, dass man wirklich das Gefühl hat, man könnte jetzt auf dem Mars sein. Also die Landschaft ist eben rot, ja, rot und felsig. Und diese Raumstation, die da aufgebaut ist, die sieht so aus, wie man sich das, glaube ich, im Science-Fiction-Film irgendwie vorstellt. So ein Zylinder, weiß steht das dann da in der Landschaft. Dann gibt es so den sogenannten Science Dome. Das ist so eine weiße Halbkugel, wo dann das Labor drin ist. Das ist alles verbunden mit Tunneln. Ja, und dann kommt man da an und ich durfte dann nicht sofort reinspazieren, sondern ich musste erstmal warten, bis ich das Go von der Crew bekommen habe. Ich meine, theoretisch hätte ich natürlich an die Tür klopfen können und sagen können, hallo, hier bin ich, und dann wäre es losgegangen. Aber die simulieren wirklich, wie wäre das auf dem Mars? Das hast du ja auch gerade schon gesagt. Und insofern muss man, wenn man in diese Station reinkommt und wenn man aus der Station rausgeht, immer eine sogenannte Dekompression machen. Und insofern, als ich an diese Türe klopfte und man mir aufmachte, da wurde ich empfangen von der Studierenden Anna, und die hatte einen Astronautenanzug an, während wir da in dieser Schleuse standen. Ich bin ja dann quasi erst in die Simulation rein, hatte deshalb noch keinen Anzug an, und Anna hat mir aber erklärt, warum sie mir jetzt nicht einfach ungeschützt quasi die Tür aufmacht.
7: Auf dem Mars herrscht ein völlig anderer Druck, und wenn man zu abrupt den Druck ändert, ist das für den Menschen sehr gefährlich, wie bei Tauchern.
4: Beschreib doch mal, wie hat denn der Alltag dort auf dieser simulierten Raumstation ausgesehen? Was haben die zum Beispiel gegessen?
6: Also die hatten vor allem Pulvernahrung dabei, weil das natürlich leichter wäre, zum Mars zu transportieren. Und es geht ja darum, wenn man irgendwann eine Siedlung auf dem Mars hat, dass die Astronautinnen und Astronauten sich da eben auch selbst versorgen können. Und da muss man sich eben genau überlegen, was kann man denn eigentlich mitnehmen? Wie viel Kapazitäten hat eine Rakete, mit der man dann dorthin fliegt? Und wir hatten Wasser dort, allerdings auch nur begrenzt. Also die können jetzt nicht immer duschen. Und was wir dann zum Abendessen gekocht haben, waren Nudeln. Die hatten sie dabei, das ging. Aber alles, was quasi die Nudeln lecker gemacht hat, also eine Tomatensauce oder zum Beispiel auch Butter, das wurde hergestellt aus gefriergetrockneten Tomaten dann zum Beispiel, die du dann mit Wasser wieder aufbereiten musstest. Oder wir haben Butter selber gemacht aus diesem Pulver. Also dann nahm man eben dieses Butterpulver, vereinfacht erklärt, und hat das mit Wasser angerührt. Es hat ein bisschen nach vergorener Milch geschmeckt. Also es war jetzt nicht so, dass ich dachte, oh lecker, das müsste ich jeden Tag haben. Oh. Aber es tut seinen Zweck.
4: Alles im Dienste der Forschung. Und natürlich war das Ganze nur eine Woche. Das muss man sich mal vorstellen. Normalerweise wären es vermutlich 1 bis 2 oder 3 Jahre, die man da unterwegs ist zum Mars oder auf dem Mars. Ich habe in deinem Fernsehbeitrag auch gesehen, dass diese Forschenden dann auch Ausflüge gemacht haben in die Mars-ähnliche Umgebung, um dort auch zum Beispiel Gesteinsproben zu nehmen. Worauf mussten sie denn da achten?
6: Ja, also zuerst wurde das eben alles akribisch wieder vorgeplant. Die Routen wurden vorgeplant, weil es da in Utah tatsächlich auch einsam ist. Hin und wieder verirrt sich da mal ein Tourist entlang, weil die eben auch wissen, da gibt's diese Station, also es ist ja bekannt. Aber ansonsten ist da ziemlich wenig drumherum. Der nächste Ort hat gut 200 Einwohner, also es ist wirklich mitten im Nirgendwo. Und da sind jetzt keine Straßen, die entlang fahren. Insofern haben die so Geländefahrzeuge, würde ich es mal nennen, mit denen die dann unterwegs sind. Die haben aber alle GPS-Tracker, damit, wenn man sich verfährt oder nicht mehr weiß, wo man ist, verloren geht, dann von der Station aus getrackt werden kann und auch wieder nach Hause gebracht werden kann. Und dann haben die da auch wieder Protokolle, wie man es mutmaßlich bei einem Weltraumausflug auch hätte. Also es wird dann gecheckt, hat jeder Astronaut auch nochmal seinen eigenen GPS-Tracker dabei? Funktionieren die Funkgeräte zum Beispiel? Hat man eine Karte auch physisch nochmal dabei der Umgebung? Und ich durfte da einmal mit raus und habe schon festgestellt, ja, Vorbereitung ist auch wichtig, vor allem wenn es darum geht, wie sitzt zum Beispiel die Ausrüstung. Ja, also das waren jetzt keine echten Space-Anzüge, in denen wir gesteckt haben, sondern wir hatten halt so einen Fliegeranzug an, aber ich hatte schon so einen Rucksack, der quasi simulieren sollte, wie schwer dann so ein Anzug möglicherweise auch sein kann. Und ich hatte ja so eine Art Plexiglaskugel auf dem Kopf, also einen Helm. Und dann merkst du schon, okay, du bist in deiner Bewegung eingeschränkt. Es wird heiß in dem Helm. Ich hatte das Problem, dass ich mir dann einfach nicht richtig überlegt hatte, wie packe ich jetzt mein Funkgerät da auf den Kopf. Ja, und dann haben wir uns in diese Fahrzeuge gesetzt und sind losgefahren. Hauptsächlich tatsächlich auf der Suche nach Pflanzen in dieser kargen Umgebung.
4: Ein großer Aufwand, den diese Studierenden dort betreiben. Wie realistisch ist es denn, dass diese Recherchen auch verwendbare Ergebnisse liefern, die dann vielleicht auch hilfreich sein könnten, wenn es dann mal tatsächlich losgeht zum Mars?
6: Es geht da vor allem um Grundlagenforschung. Und das sind ja nicht nur diese 6 Studierenden, sondern da kommen immer wieder Crews hin, normalerweise alle 2 Wochen. Da kann im Prinzip jeder mitmachen. Und diese Weltraumausflüge zum Beispiel spielen aber auch eine große Rolle, denn sie sammeln dort Proben, vor allem Pflanzen. Und das hat mir eine Astrobiologin, die eben mit dabei war, so erklärt. Man muss ja irgendwie simulieren, wie ist das Leben auf dem Mars. Dazu wird natürlich auch auf der ISS geforscht, also wie können Pflanzen zum Beispiel im Weltraum wachsen. Und eine der großen Fragen, die man erklären muss, ist, wie können sich Menschen auf dem Mars denn ernähren? Und wir sind im Prinzip durch diese karge Landschaft gefahren, wo quasi nichts wächst, aber dann doch eben vereinzelt Pflanzen. Und die haben wir uns angeguckt, haben da Proben genommen, direkt an den Wurzeln dieser Pflanzen. Und auch so wurden Pflanzen mit ins Labor genommen. Und eine Forschungsidee, die Iona, eine der Studierenden, hatte, ist eben zu gucken, ob bestimmte Bakterien auf dem Mars überleben könnten.
8: Astronauten müssen essen. Für die Besiedelung des Mars müssen Pflanzen so gut wie möglich wachsen. Dieses Bakterium befördert das Wachstum der Pflanzen. Settlements on Mars. So
6: this bacteria will help the crops grow. Und je länger ich da war, desto mehr wurde mir klar, ja, es geht eben genau um diese Grundlagenforschung. Und Florida Tech ist eine Universität, die eben eng verbandelt ist mit der Raumfahrtindustrie, einfach durch ihre räumliche Nähe zur NASA in Florida. Mir erklärte das eben der Commander dieser Mission, Peyton, so, dass er gesagt hat, naja, also der Weg zum Mars ist ein weiter. Und der setzt sich eben zusammen aus ganz, ganz vielen Puzzleteilen und den Beitrag, den sie da leisten, das ist vielleicht hoffentlich ein kleines Teil dieses Puzzles. Alles, was sie da gemacht haben, das wird genau dokumentiert, wird dann noch öffentlich gemacht und so wurden über die Jahre jetzt einfach viele, viele Daten gesammelt, die jeder einsehen kann im Prinzip und womit andere Wissenschaftler dann weiterarbeiten können.
4: Jetzt komme ich nochmal zurück zu Kerstin hier bei mir im Studio. Kerstin, wie siehst du denn die zukünftige Rolle der Weltraumbehörde NASA? Wird da vielleicht das Geld mal ausgehen oder werden eher die kommerziellen Weltraumunternehmen, über die wir ja schon gesprochen haben, den Markt dominieren? Wie siehst du das?
5: Also die privaten Unternehmen können das, glaube ich, nicht alleine machen. Das ist viel zu teuer. Das können die gar nicht finanzieren. Alles, was die bauen, mit Blick auf zum Mond fliegen, bauen sie im Auftrag der NASA mit Geld von der NASA. Das sind also auch bei den privaten Unternehmen immer öffentliche Gelder. Und ich habe das schon so wahrgenommen, dass in Washington im Parlament, also im Kongress und im Senat, es durchaus einen Bipartisan Support gibt. Also beide Parteien unterstützen die NASA im Prinzip. Und natürlich hat das auch ein Effekt, ob man Erfolge hat oder nicht. Wenn jetzt Artemis 2 hat jetzt erfolgreich um den Mond rumgeflogen und so, ne? Also wenn man Erfolge zeigen kann, kriegt man sich ja leichter wieder Geld für den nächsten Schritt, als wenn Dinge gar nicht passen und funktionieren. Und bei der NASA, klar, da verzögern sich Sachen, aber die kommen ganz gut zu Potte. Jetzt müssen die Privatunternehmen noch hinterherkommen mit ihren Lunar Lander, damit man auf dem Mond auch tatsächlich landen kann. Ich glaube nicht, dass denen das Geld ausgeht. Und die NASA ist auch wahnsinnig gut darin, Marketing zu machen.
3: Amerika, wir müssen reden, war das. 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
3: Der Technologieriese Meta muss sich in Kalifornien vor Gericht verantworten. Fast 30 US-Bundesstaaten haben gegen die Facebook- und Instagram-Mutter geklagt. Sie werfen dem Konzern vor, Kinder und Jugendliche zu manipulieren und ihrer geistigen Gesundheit zu schaden. Kaliforniens stellvertretende Generalstaatsanwältin Megan O'Neill hat in ihrem Eröffnungsplädoyer gestern gesagt, Meta habe Minderjährige abhängig gemacht, die Funktionsweise ihrer Gehirne ausgenutzt und die Öffentlichkeit in die Irre geführt. Unser Gastautor heute ist Mike Koltermann, Chefredakteur der Hamburger Morgenpost. Er findet, dass die Vorwürfe durchaus berechtigt sind und zieht einen Vergleich zur Tabakindustrie.
9: Rauchen macht süchtig? Nicht doch. Über Jahrzehnte haben Tabakkonzerne geleugnet, dass sie ihre Zigaretten abhängig machen. Das ist witzig, weil haben sie mal länger geraucht und dann versucht aufzuhören? Ich schon. Und beim manischen Kauen von Kaugummi während des Entzugs war ich mir einer Sache immer sehr sicher. So fühlt sich Abhängigkeit an. Mitte der 90er verklagten mehr als 40 Bundesstaaten die Tabakindustrie. Das Ergebnis? Ein Vergleich, mit dem sich Tabakfirmen zur Zahlung von 206 Milliarden US-Dollar über 25 Jahre verpflichteten. Seit gestern läuft in den USA nun die Klage mehrerer Bundesstaaten gegen den Konzern hinter Facebook und Instagram. Die meisten Experten sagen, endloses Scrollen, ständige Push-Benachrichtigungen, Likes und Algorithmen. All das ist allein darauf optimiert, Nutzer zu maximal langer Nutzung zu verführen. Dabei werden psychologische Effekte genutzt, denen nicht nur Kinder und Jugendliche hilflos gegenüberstehen, die ihnen psychisch schaden. Meta streitet das ab. Wenn ich abends auf dem Sofa mal wieder bei Social Media versacke, bin ich mir einer Sache immer recht sicher. So fühlt sich Abhängigkeit an.
3: Ein Kommentar von Mike Koltermann. Und unser zweites Thema, zu wenig Regen und zu viel Hitze, die machen den Landwirten in Deutschland gerade zu schaffen. Sie konnten in diesem Sommer laut Schätzungen des Bauernverbandes nur etwa 42 Millionen Tonnen Getreide ernten, 7% weniger als noch 2025. Für die Stuttgarter Zeitung ist das aber kein Grund, Alarm zu schlagen.
10: Nein, Deutschland droht kein Getreidenotstand. Die 41,9 Millionen Tonnen, die der Bauernverband in seiner Erntebilanz schätzt, sind zwar spürbar weniger als im Vorjahr, aber deutlich mehr als 2024. Die Auswirkungen der Hitze und Trockenheit waren regional sehr unterschiedlich. Den Süden hat es brutal getroffen, den Norden dafür kaum. Entsprechend regional sollten aber auch die staatlichen Hilfen sein. In Zeiten knapper Kassen braucht es keinen neuen Tankrabatt für Diesel, wie ihn der Bauernverband fordert. Kurzfristiger Aktionismus kostet den Steuerzahler unnötig Geld.
3: Die Rhein-Neckar-Zeitung aus Heidelberg sieht das ähnlich.
10: Kaum ein anderer Wirtschaftszweig profitiert so sehr von staatlichen Unterstützungsleistungen wie die Bauernschaft. Das ist auch richtig so, solange es um die Existenz der Betriebe geht. Auch ein gewisser Protektionismus gehört dazu, um eine Weizenschwemme aus der Ukraine abzuwehren etwa. Doch in diesem Jahr überzieht es der Bauernpräsident wieder einmal. Die Ernte ist noch nicht eingefahren, schon werden Einnahmeausfälle geltend gemacht. Landwirtschaftsminister Rainer hat völlig recht, erst bilanzieren, dann fordern und dann weitersehen.
3: Der Reutlinger Generalanzeiger meint, Politik und Bauern müssten umdenken.
10: Statt Klimaschäden zu kitten, muss der Staat Klimaanpassung fördern. Für die Landwirtschaft heißt das, staatliche Förderung ja, aber gezielt in robuste Pflanzensorten, Vielfalt auf den Äckern, humusreiche Böden und besseren Wasserrückhalt. Denn Nahrungsmittel aus heimischer Herstellung sind lebenswichtig.
11: Und die Augsburger Allgemeine ergänzt?
10: Die Unterstützung muss so gestaltet werden, dass die Landwirtschaft den Klimawandel nicht auch noch verstärkt. Über den Ausstoß von Treibhausgasen etwa in der Tiermast, den hohen Wasserverbrauch oder den Einsatz von problematischer Chemie und von unter hohem fossilen Energieverbrauch hergestelltem Dünger wollen Teile der Branche jedoch nur ungern diskutieren.
11: Das waren die Standpunkte, diesmal zusammengestellt von Constanze Semidey.

Zu heiß, zu trocken, zu wenig Regen. Das aktuelle Wetter und die Auswirkungen des Klimawandels machen vielen Menschen zu schaffen, auch Landwirtinnen und Landwirten. Was das für die diesjährige Ernte bedeutet und wie Bauern versuchen, ihre Äcker gegen den Hitzestress zu wappnen, das ist gleich unser Thema nach den Nachrichten.

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1: Um 4 Uhr mit Ronald Lessig. In Oakland im US-Bundesstaat Kalifornien hat für den Meta-Konzern ein möglicherweise folgenschwerer Prozess begonnen. Es geht um den Vorwurf, dass die zum Konzern gehörenden Online-Plattformen Instagram und Facebook junge Menschen bewusst süchtig und damit psychisch krank machen. Aus der Nachrichtenredaktion Jörg Brandscheid.
2: Meta habe Kinder und Jugendliche abhängig gemacht, die Funktionsweise ihrer Gehirne ausgenutzt und die Öffentlichkeit an die Irre geführt. Das sagte Kaliforniens stellvertretende Generalstaatsanwältin Megan O'Neill in ihrem Eröffnungsplädoyer. Mehrere US-Bundesstaaten verlangen Beschränkungen bei Instagram- und Facebook-Funktionen sowie eine massive Strafzahlung von rund 200 Milliarden Dollar. Der Meta-Konzern versichert, dass er ausreichend Schutzmaßnahmen für minderjährige Nutzerinnen und Nutzer ergreife.
1: SPD-Vizekanzler Klingbeil hat die jüngste Äußerung des israelischen Sicherheitsministers Ben-Gvir scharf verurteilt und Konsequenzen gefordert. Es müssten auf europäischer Ebene Sanktionen geprüft werden, sagte der SPD-Politiker auf Sat.1. Die Aussagen seien menschenverachtend. Ben-Gvir hatte sich dafür ausgesprochen, pro Nacht 30 bis 40 Palästinenser im Gazastreifen gezielt zu töten. Außerdem hatte er gesagt, es gebe im Gazastreifen Menschen, die es nicht verdienten, zu leben und die nicht einmal Menschen seien. Der Meere rund um Europa erwärmen sich wegen des Klimawandels rasant. In diesem Sommer gab es laut der Forschungsinitiative World Weather Attribution von Irland bis ins Mittelmeer massive marine Hitzewellen. Aus der ARD-Klimaredaktion Stefan Hübner.
3: Die Hitzewellen dieses Sommers erfassten weit über 2/3 der untersuchten Meeresflächen. In den meisten Regionen lag die Erwärmung über dem weltweiten Mittel von 1,4 Grad Celsius. Im Mittelmeer stiegen die Spitzenwerte der Meerestemperatur sogar um etwa 3 Grad. Die Folgen können verheerend sein. Meerestiere sterben oder wandern in kühlere Regionen ab. Nahrungsketten verändern sich. Das gefährdet Meeresökosysteme und die Fischerei. Außerdem erhöht sich das Sturmrisiko.
1: Frank Beard, langjähriger Schlagzeuger der US-Rockband ZZ Top, ist tot. Der 77-Jährige starb auf seiner Ranch im Bundesstaat Texas im Beisein seiner Familie. Das teilte sein Pressesprecher mit. ZZ Top hat weltweit mehr als 50 Millionen Tonträger verkauft. Zu den größten Hits der Band zählen Sharp Dressed Man und Gimme All Your Lovin'. Das waren die Nachrichten. Das Wetter in Deutschland. Tagsüber gebietsweise Schauer oder Gewitter, teilweise auch trocken bei bis zu 19 Grad im Norden und 32 Grad im Süden. Am Donnerstag trocken, teilweise Schauer oder Gewitter, 20 bis 27 Grad. Am Freitag zeitweise sonnig bis 26 Grad. Es ist 4.03 Uhr.
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5: Und derzeit liegen uns nur 2 Meldungen vor. Los geht's mit einer amtlichen Gefahrenmitteilung für Monschau, Simmerath und Rötgen. Wegen des Waldbrandes im Hohen Venn kommt es dort momentan zu erheblichen Geruchsbelästigungen und zu möglicher Schadstoffbelastung der Luft. Gesundheitliche Gefahren können nicht ausgeschlossen werden. Daher bitte Fenster und Türen schließen sowie Lüftungen und Klimaanlagen abschalten. Und die A2 Dortmund Richtung Hannover, die ist zwischen Dortmund Nordost und Kamenberg-Kamen nach einem Unfall gesperrt. Ihnen eine gute Fahrt, kommen Sie gut an Ihr Ziel.
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5: Und die kommt von NDR Info aus Hamburg. Ich bin Simeon Laux und bringe Sie noch bis 6 Uhr gut informiert durch diese Nacht. Es ist aktuell immer wieder Thema in den Nachrichten, auch hier bei uns, und es beschäftigt vielleicht ja auch Sie. In Deutschland ist es aktuell deutlich zu heiß und zu trocken. Dazu teils nur geringe Niederschläge. Die Auswirkungen des fortschreitenden Klimawandels, die machen sich mehr und mehr auch bei uns bemerkbar, und sie machen auch nicht Halt vor der Landwirtschaft. Die Bauern, die spüren das in diesem Jahr besonders bei der Getreideernte, aber auch bei Obst und Gemüse. Gestern hat der Deutsche Bauernverband die Erntebilanz für 2026 vorgestellt. Aus Berlin, Eftimios Angeloudis.
6: Landwirte denken in Generationen, sagt man. Und sie blicken deshalb nicht nur auf die aktuelle Ernte, sondern auch darauf, was ihre Böden früher hergaben. 2014 zum Beispiel gab es bei Weizen und Gerste Rekorderträge. Dieses Jahr fällt die Bilanz dagegen besonders ernüchternd aus. Die Getreideernte ging im Vergleich zum Vorjahr um 7% zurück, sagt Bauernpräsident Joachim Ruckwied am Dienstag in Berlin.
7: Da sind wir weit davon entfernt. Wir haben seit Jahren rückläufige Erntemengen.
6: Heute liegt der durchschnittliche Weizenertrag laut Bauernverband bei rund 7% weniger als im Vorjahr. Besonders stark ist der Rückgang beim Raps. Hier liegen die Erträge 20% unter dem Vorjahr. Doch nicht nur schlechte Ernte setzt die Betriebe unter Druck. Auch die Erzeugerpreise für Getreide sind seit Jahren niedrig. Gleichzeitig sind die Kosten für Diesel, Dünger und Pflanzenschutz deutlich gestiegen. Für viele Betriebe wird es deshalb schwieriger, die nächste Ernte zu finanzieren.
7: Wir leiden seit 3 Jahren, insbesondere bei Getreide, unter unterdurchschnittlichen Erzeugungspreisen.
6: Der Bauernverband fordert deshalb schnelle staatliche Hilfen, unter anderem eine Aufstockung der Düngemittelhilfe, eine Senkung der Dieselsteuer und eine frühere Auszahlung der Direktzahlungen. Tue die Bundesregierung das nicht, so Ruckwied, sei das eine Gefahr für die Versorgungssicherheit.
7: Die Politik muss jetzt liefern. Sie muss dies tun, um die Versorgungssicherheit auf Basis der heimischen Produktion auch zukünftig gewährleisten zu können, weil Versorgungssicherheit ist so wichtig wie Verteidigungsfähigkeit.
6: Was aber tun, wenn die sinkenden Erträge vor allem auf das Klima zurückzuführen sind? Trockenheit und Hitze setzen den Kulturen zu, vor allem im Süden Deutschlands. Die Betriebe reagieren bereits mit anderen Anbauverfahren, neuen Kulturen und einer veränderten Fruchtfolge, sagt Joachim Ruckwied.
7: Wir unternehmen seit 15, 20 Jahren viele Anstrengungen, um Emissionen zu reduzieren, um CO2 in den Böden zu speichern, um wassersparender zu wirtschaften.
6: Dennoch muss sich die Landwirtschaft besser an den Klimawandel anpassen und gleichzeitig die Existenz der Betriebe sichern. Denn Landwirte denken in Generationen und damit auch daran, welche Ernten auf ihren Böden in Zukunft noch möglich sein werden.
5: Soweit also die Bilanz des Bauernverbandes. Aber wie sieht es ganz konkret vor Ort aus? Also welche Auswirkungen hatte die Hitze, die Trockenheit auf die Äcker? Und wie gehen die Bäuerinnen und Bauern mit dem Hitzestress für die Nutzpflanzen um? Wie treffen sie Vorsorge? Antje Passenheim hat einen Hof in Nordrhein-Westfalen besucht und ist dem nachgegangen.
8: Mit schwierigen Wetterbedingungen hat ihr Familienhof in Wachtendonk schon oft gekämpft. Aber diesmal ist es anders, sagt Landwirtin Bärbel Buschhaus und beugt sich über die schlappen, ausgedörrten Blätter ihres Rübenfelds.
9: In diesem Jahr kommen wir tatsächlich ausnahmsweise mal nicht rund. Bisher hat es immer gut geklappt, aber dieses Jahr ist ein extremes Jahr.
8: Dieser Sommer verlange Ihnen ganz viel ab, sagt die Vizepräsidentin des Rheinischen Landfrauenverbands und will dennoch nicht jammern.
9: Wir haben das Glück, dass wir hier noch in einer Gunstregion leben, wo wir beregnen können. Sonst sähe es natürlich sehr düster aus.
8: 2 Beregnungsanlagen helfen, um Rüben, Kartoffeln und Mais durch die extreme Trockenheit zu bringen. Doch um alles zu retten, reichen auch deren Kapazitäten nicht. Die Qual der Wahl.
9: Bei uns ist es so, dass wir uns jetzt entscheiden mussten, beregnen wir jetzt die Kartoffeln oder das Futter, also den Mais vor allen Dingen, oder die Zuckerrüben. Und dann gesagt haben, okay, die Rüben, das müssen wir jetzt einfach mal ertragen und liegen lassen.
8: Sie müssen durstig bleiben und klein. Auch beim Mais macht es 1 Meter Unterschied aus, wenn er nicht beregnet wird. Sohn Bastian Buschhaus demonstriert es im Feld.
10: Was eigentlich viel gravierender ist, ist nicht halt nur die Größe, sondern dass der Kolben gar nicht ausgebildet ist. Das liegt immer an der Phase der Blüte im Mais. Und wenn wir dann zum Vergleich hier mal eine beregnete Pflanze nehmen, dann haben wir hier einen voll ausgebildeten Kolben.
8: Selbst der unbewässerte Mais sieht bei Familie Buschhaus besser aus als bei anderen. Sie haben eine besonders trockenresistente Sorte aus Südeuropa angebaut, damit das Futter auch in Extremjahren wie diesen reicht, um die 600 Rinder satt zu machen, hat Familie Buschhaus vorgesorgt mit einer großen Fahrsiloanlage. Dort kann das geerntete Futter bis zu 2 Jahre gespeichert werden.
5: Eine Reportage war das von Antje Passenheim. Ja, regional sehr unterschiedlich, aber insgesamt gab es eben eine unterdurchschnittliche Ernte in diesem Jahr, vor allem im Süden und im Westen Deutschlands. So hat es der Bauernverband vorgestellt, haben wir ja eben gehört, bei seiner Erntebilanz gestern. Und Bauernpräsident Ruckwied, der hat gleich eine ganze Reihe an Forderungen an die Politik gestellt. Da geht es vor allem um eine ganze Menge Geld und um Entlastungen für die Landwirte. Mein WDR-Kollege Andreas Oster hat darüber mit Martin Häusling gesprochen. Er ist Biobauer mit mit einem Betrieb in Nordhessen. Und er ist agrarpolitischer Sprecher der Grünen-Fraktion im Europaparlament. Wie hat er selbst die Trockenheit in diesem Sommer auf seinem Hof erlebt und auf welche Folgen oder auch welche Folgen hat das für ihn?
11: Ja, wir sind ja ein Betrieb, der Milchkühe hält und wir füttern eigentlich schon seit 3 Wochen Winterfutter und ich hoffe, wir kommen über die Runden. Aber das ist das eigentlich das viel größere Problem. Herr Rugwied redet immer noch von Getreide. Das ist ja für viele kleine und mittlere Betriebe überhaupt nicht die Haupteinnahmequelle, sondern viele Betriebe leben ja von der Viehwirtschaft. Und da haben wir es ja nicht nur mit jetzt mit der Trockenheit zu tun, sondern gerade die konventionellen Milchbauern, die leiden ja auch darunter, dass die Preise gegenüber dem letzten Jahr um 25% zurückgegangen sind. Also 2 Katastrophen sozusagen gleichzeitig und das wird vielen Betrieben das Genick brechen.
12: Also Sie füttern das Winterfutter, weil Sie eben aktuell kein frisches Gras auf Ihren Feldern haben, das schon vertrocknet ist.
11: Ja, das ist seit 4 Wochen sind die Wiesen ja halt braun. Selbst das Jungvieh auf den Weiden müssen wir bald heimholen und für die Kühe. Selbst Luzerne, was sonst normalerweise immer noch gut wächst, bringt im Moment keinen Ertrag, sodass wir halt jetzt schon neuen Silage füttern.
12: Jetzt hat der Bauernpräsident Rugwied eine Reihe von Forderungen an die Politik gestellt, um den Landwirten zu helfen. Also er fordert unter anderem, dass die EU mehr sogenannte Düngemittelhilfen zahlen soll als bislang, also zusätzliches Geld von der EU, um den gerade ziemlich teuren Dünger zu bezahlen. Außerdem fordert der Bauernverband, die Steuern auf Agrardiesel sofort zu senken und auch noch einiges mehr. Was halten Sie denn von diesen Forderungen? Würde das den Bauern helfen?
11: Also ich finde, diese Forderungen sind wirklich armselig angesichts der Katastrophe, der viele Betriebe gegenüberstehen. Fordert ja auch Rückstellungen für einen Gewinnüberhang da ist und so Geschichten. Das hören wir seit Jahren. Ich meine, bei Düngemitteln, wenn kein Regen kommt, nützen wir auch für Düngemittel im Grunde nichts. Und gerade darüber jetzt zu reden, ist wirklich überhaupt nicht angemessen.
12: Naja, aber Sie hätten dann ja mehr Geld für den teuren Dünger. Also das Geld, was Sie dann sparen würden, hätten Sie vielleicht an anderer Stelle übrig.
11: Das kann durchaus sein, aber ich glaube, das ist nicht das Kernproblem, was die Bauern jetzt haben. Also mich ärgert vor allem, dass die Bauern das Geld, was ihnen eigentlich aus der EU zusteht, dass die Bundesregierung das nicht auszahlt, sondern sagt, ach, wir halten es mal zurück, weil im Jahre 2028 wird das Geld von der EU vielleicht weniger. Das ärgert die Bauern. Mhm. Und dass keine Klimaanpassungsmaßnahmen, dass keine Gelder für zum Beispiel Agroforce, Klimaanpassungen ausgegeben werden, sondern nur wieder darüber geredet wird, über die Flächenprämie und dass diese Umweltmaßnahmen tatsächlich ausgesetzt werden oder kein Geld dafür da ist.
12: Ja, wie könnten sich denn Landwirte, egal ob jetzt biologische Landwirte oder konventionelle Betriebe, wie können die sich besser an diese Trockenheit, an Dürren, an den Klimawandel anpassen?
11: Ja, die Hauptmaßnahme ist zum Beispiel, dass wir auf vielfältige Fruchtfolgen setzen. Dass wir nicht nur über Weizen und Mais reden, sondern dass wir über vielfältige Fruchtfolgen reden. Und wir müssen wieder Schwammlandschaften schaffen. Wir reden viel über Schwammstädte, wir müssen über Schwammlandschaften reden. Das Wasser muss zurückgehalten werden und das wird eine der Kernaufgaben in den nächsten Jahren sein.
5: Das sagt Martin Häusling. Er ist Biobauer mit einem Betrieb im Norden von Hessen und auch agrarpolitischer Sprecher der Grünen-Fraktion im Europaparlament. Und an dieser Stelle in der ARD-Infonacht werfen wir einen Blick auf das Wetter in Deutschland. Am Tage unbeständig mit häufigen Regenfällen, später im Norden dann freundlicher, südlich der Donau länger heiter, 19 bis 30 Grad. In der Nacht lassen die Schauer nach, in der Nordhälfte kann es vereinzelt noch regnen, sonst bleibt es aber trocken. Die Temperaturen sinken auf 19 bis 11 Grad. Und so sieht es ganz aktuell in Deutschland aus. In Hamburg hat es geregnet, 17 Grad, in Leipzig ebenfalls nach Regen 17 Grad, in München derzeit starker Regen bei 18 Grad und in Aachen ist es bedeckt ebenfalls bei 18 Grad. Blicken wir noch auf die Aussichten für die kommenden Tage. Am Mittwoch wird es im Norden und in der Mitte wechselhaft mit Schauern und Gewittern, gebietsweise auch mit Starkregen. Im Süden scheint zunächst noch häufig die Sonne, am späten Nachmittag und am Abend können dort aber kräftige Gewitter aufziehen. Unwetter sind nicht ausgeschlossen. Dazu 20 bis 28 Grad, im Südwesten bis zu 32 Grad. Der Wind kann zeitweise stark böig auf erfrischen. Und am Donnerstag bleibt es vor allem im Süden nass, teils mit Gewittern und Starkregen. An den Alpen kann es auch länger regnen. Im Nordwesten gibt es Schauer, an der Nordsee einzelne Gewitter, sonst nur selten Schauer, 20 bis 28 Grad. Und noch der Blick auf den Freitag. Dann vor allem im Süden und im Südosten Regen, teils kräftig und gewittrig. Von der Mitte bis in den Osten zeigt sich dagegen auch länger die Sonne. An den Küsten bis zu 20 Grad, sonst so 22 bis 27 Grad. Und dann noch der Blick auf die aktuelle Uhrzeit. Es ist jetzt genau 4.15 Uhr.
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5: Ja, und wir machen weiter mit unserem nächsten Thema. Er gehört zu den Scharfmachern in Israels Regierung, der Polizeiminister Itamar Ben-Gvir. Rechtsextremist und mehrfach verurteilt. Jetzt sorgt er mit einer Äußerung über den Gazastreifen für Aufsehen. In einem Podcast forderte er, die israelische Armee solle dort jeden Tag gezielt 30 bis 40 Menschen töten. Und auch die Geschichte des Podcast-Hosts führt zurück zum 7. Oktober und dem Massaker der Hamas. Aus Tel Aviv berichtet Jan-Christoph Kitzler.
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5: Da hatten wir fälschlicherweise jetzt nochmal den Sendungsjingle. Jetzt aber tatsächlich der Bericht von Jan-Christoph Kitzler über den israelischen Polizeiminister.
13: Rom Braslavski ist in Israel eine bekannte Persönlichkeit. Er wurde als Teil des Sicherheitsteams beim Nova Musikfestival von Terroristen am 7. Oktober 2023 in den Gazastreifen verschleppt. 737 Tage war er Gefangene der Hamas. Er war unter den letzten Geiseln, die freigelassen wurden. Viele Menschen im Land haben Anteil genommen an seinem Schicksal. Immer wieder hat der 22-Jährige seitdem über seine psychischen Probleme berichtet und zur Verarbeitung des Furchtbaren, das er erlebt hat, gehört nun offenbar auch ein Podcast, den er hostet und der 8. Oktober heißt. Gast in der ersten Folge war Israels rechtsextremer Minister für nationale Sicherheit Itamar Ben-Gvir. Er ist einer der größten Befürworter der Ausweitung der Todesstrafe in Israel. Das mit Regierungsmehrheit beschlossene Gesetz sieht die Tötung von Hamas-Terroristen vor. Und Rom Braslavski richtete an Ben-Gvir, der in Israel unter anderem für die Polizei und die Gefängnisse zuständig ist, die Frage, ob er verurteilte Hamas-Terroristen persönlich töten dürfe. Er könne bei Hinrichtungen dabei sein, sagte Ben-Gvir. Und dann sprachen die beiden über den Gazastreifen. In meiner Vorstellung gehört ganz Gaza uns, so Ben-Gvir. Amen, sagt Rom Braslavski. Siedlungen nicht nur in Gaza würden die Ausreise von Palästinensern beschleunigen, so Ben-Gvir weiter. Und was die Terroristen angehe, keine Ausreise, jeder Einzelne müsse getötet werden. Es gebe übrigens auch weibliche Terroristen in Gaza. Rom Braslavski pflichtet dem bei. Voll, voll, voll, sagt er. Er stünde 100% dahinter. Das, was Itamar Ben-Gvir dann über den Gazastreifen sagt, hat weniger in Israel als im Ausland für einen Aufschrei gesorgt. Unsere Wiederherstellung ist ihre Zerstörung. Die Leute reden und es ist kein Geheimnis. Ich bin anderer Meinung als der Premierminister. Ich denke, wir müssen im Gazastreifen gezielte Tötungen durchführen, jede Nacht 30, 40 ausschalten. Nicht nur diejenigen, die uns jetzt gefährden. Nein, dort gibt es Leute, die keine menschlichen Wesen sind. Sie sollten nicht leben. Sie sind keine Menschen. Ich mache Ihnen ein Kompliment, wenn ich Sie als Menschen bezeichne. Diese Aussagen sind zum einen durch den Wahlkampf in Israel zu erklären. Ben-Gvir kämpft mit möglichst radikalen Aussagen um Stimmen im rechten Lager. Laut Prognosen könnte er damit bei der Parlamentswahl am 7. Oktober Erfolg haben.
5: Gezielte Tötungen also, das ist nicht nur dem Zentralrat der Juden in Deutschland zu viel, sondern auch deutschen Außenpolitikerinnen und Politikern. Sanktionen gegen Ben-Gvir stehen im Raum. Christina Nagel fasst die Reaktionen in Berlin zusammen.
14: Für viele deutsche Außenpolitiker hat der israelische Polizeiminister Ben-Gvir nun auch die letzte Grenze überschritten. Menschenverachtend nennt der CDU-Außenpolitiker Jürgen Hart die Äußerung erschreckend und nicht mit dem Völkerrecht vereinbar.
15: Ich bin der Meinung, dass die israelische Regierung sich dringend von dieser Person distanzieren und trennen muss. Ansonsten bin ich der Meinung, dass die Europäische Union in jedem Fall eine Sanktionierung von Herrn Ben-Gvir vornehmen sollte.
14: Eine Forderung, die schon lange im Raum steht. Bisher aber scheiterten Versuche, die beiden rechtsextremen israelischen Minister Ben-Gvir und Smotrich mit EU-Sanktionen zu belegen, am Widerstand einzelner Länder, auch an Deutschland. Aus Sicht des außenpolitischen Sprechers der SPD-Fraktion Adis Achmetovic ist es an der Zeit, dass die Bundesregierung den Weg freimacht. Die jüngsten Äußerungen zeigten, wie tief Menschenhass, der Hass auf Palästinenserinnen und Palästinenser in der Ideologie der Minister verwurzelt sei.
16: Deshalb wiederholen wir unsere Forderung, wiederhole ich die Forderung, die Bundesregierung sollte die Sanktionierung beider Minister unterstützen.
14: Achmetowitsch, der inzwischen Rückendeckung von Vizekanzler Klingbeil bekommen hat, ist zuversichtlich, dass sich dieses Mal tatsächlich etwas bewegt und auch in der Union, vor allem bei der CSU, die Notwendigkeit zum Handeln gesehen wird. Dabei könnte eine Rolle spielen, dass sich der Zentralrat der Juden in Deutschland sehr klar positioniert hat. Präsident Josef Schuster sagte der katholischen Nachrichtenagentur, dass Ben-Gvirs menschenverachtende Aussagen diametral zu jüdischen Werten stünden. Es veranschauliche die Gefahr, die von rechtsradikalen Kräften ausgehe. CSU-Landesgruppenchef Alexander Hoffmann bleibt trotzdem vorerst vage, wenn es um mögliche Konsequenzen geht.
17: Man muss an diesen Entgleisungen deutliche Kritik üben und kann auch über Reaktionen diskutieren. Das besondere deutsch-israelische Verhältnis darf aber keinen Schaden nehmen.
14: Auch das Auswärtige Amt hält sich derzeit noch bedeckt, verweist darauf, dass die Bundesregierung schon bei verschiedenen Gelegenheiten unterstrichen habe, dass man Ben-Gvir kritisch sehe. Aus seinen Äußerungen spreche pure Menschenverachtung, betont der Menschenrechtsbeauftragte der Bundesregierung Lars Castellucci.
18: Netanjahu müsste diese Minister, die dieser Partei, der rechtsradikalen Partei, angehören, aus dem Kabinett schmeißen.
14: Er selbst habe große Sympathien für die Idee, den Minister mit Sanktionen zu belegen. Er verweist auf laufende Verhandlungen, zu denen sich die Bundesregierung öffentlich nicht äußere.
18: Aber die Äußerungen des Kollegen Hart zeigen ja die Richtung an.
14: Gemeint sind die Sanktionen gegen die Minister auf EU-Ebene, zum Beispiel Einreisesperren. Etwas, das auch die außenpolitische Sprecherin der Grünen, Deborah Düring, schon länger einfordert.
19: Es ist jetzt an der Zeit, dass die deutsche Bundesregierung die Sanktionierung der rechtsextremen Minister entschieden vorantreibt, statt immer weiter auf EU-Ebene zu blockieren.
14: Die Linke würde gern noch weitergehen. Individuelle Sanktionen hält die Sprecherin für internationale Beziehungen Lea Reisner für lächerlich. Ben-Gvir gehöre vor den Internationalen Strafgerichtshof.
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5: Die Lausitz steckt mitten im Strukturwandel, weg von der Braunkohle hin zu neuen Technologien. Was das ganz konkret bedeutet, das kann man gerade in Lübbenau beobachten. Dort wird kräftig gebaut. Aus einem ehemaligen Kraftwerksgelände etwa soll ein Industrie- und Gewerbegebiet werden. Außerdem soll die Stadt bald besser an Berlin angebunden sein. Kurz gesagt, mächtig was los in der Stadt. Iris Wussmann hat sich dort umgehört. Ihr Bericht beginnt beim Bürgermeister.
20: Ich glaube schon, dass meine Bürgermeisterkollegen, gerade wenn sie bisher kein Projekt sozusagen umsetzen konnten, dass man etwas in Anführungsstrichen neidisch guckt.
21: Helmut Wenzel, seit 2000 Bürgermeister von Lübbenau, steht vor der Baugrube für den Coworking Space am Bahnhof. 150 moderne Arbeitsplätze entstehen hier für diejenigen, die auf dem Innovationskorridor zwischen Cottbus und Berlin-Adlershof pendeln oder künftig ganz aus Berlin raus wollen. Ein Projekt, bei dem die Stadt anders als Lübben nicht lange gefackelt hat.
20: Strukturwandel hat in Lübbenau vor 30 Jahren begonnen. 1996 ist das Kraftwerk vom Netz gegangen. Man muss sich natürlich Gedanken machen, wo man was hinentwickeln möchte und muss dann die Gelegenheit am Schopfe packen, wenn sich die Gelegenheit halt bietet.
21: Lübbenau hat sich früh auf den Weg gemacht.

0: schwere Rechenzentrum der Schwarz-Unternehmensgruppe, zu der Kaufland und Lidl gehören. Der Rohbau des ersten Bauabschnittes ist fertig, so Stefan Hees.
1: Die Entscheidung passt absolut, weil wir alles vorgefunden haben, was wir brauchen. Kraftwerkstandorte sind grundsätzlich lukrativ für Rechenzentren. Da, wo Energie erzeugt wurde, kann ich sie natürlich auch vom Netz ziehen und verwenden.
0: Das Zentrum wird nicht hunderte Arbeitsplätze bringen, aber so der Geschäftsführer der Industrie- und Handelskammer Cottbus, André Fritsche.
2: Hier geht es vor allem darum, um Resilienz, also Widerstandsfähigkeit zu haben unserer Daten, dass wir die nicht in die USA liefern müssen, dass wir die nicht nach China liefern müssen, sondern hier unsere Daten, unser größtes Gut sind. Und genau das realisieren wir hier in der Region.
3: Ich glaube, Lübbenau in 10 Jahren ist Teil der Metropolregion Berlin. Wir werden hier eine Entwicklung sehen, wo Menschen quasi auch aus Berlin herausziehen werden. Sie werden versuchen, hier auch Wohnraum zu finden. Sie werden hier auch Arbeitsplätze vor Ort finden. Eine Chance, die nicht momentan jede Kommune in Südbrandenburg hat, trotz der Gelder.
0: Eine Chance, die der Stadt nicht in den Schoß gefallen ist. Aber auch Neid muss man sich erarbeiten.
4: Sport. Mit Stefanie Lavoie, ich grüße Sie. Schockmoment um Fußballnationalspieler Jamal Musiala. Der Bayernstar ist zum zweiten Mal innerhalb weniger Tage auf dem Rasen umgekippt. Am Samstag im Spiel gegen Leipzig war Musiala in der Schlussphase zusammengebrochen. Beim Test in Heidenheim sackte er gestern Abend erneut zusammen. Mittlerweile ist auch der Grund dafür bekannt, berichtet Marcel Stober.
5: Nach dem Testspiel in Heidenheim sagte Bayerns Sportvorstand Max Eber lediglich kryptisch: Wir wussten Bescheid. Musiala werde sich selbst dazu äußern. Das hat der 23-Jährige am Abend in den sozialen Netzwerken getan. Bei ihm seien temporär kurz auftretende, aber gut behandelbare Absenzen festgestellt worden. Absenzanfälle sind eine Form der Epilepsie, die sich durch kurze Bewusstseinsstörungen auszeichnen. Musiala sei in bester medizinischer Behandlung, sehr optimistisch und auf einem guten Weg, schreibt er. Er selbst habe die Verantwortung übernommen, nach ärztlicher Freigabe weiter Fußball zu spielen. In Heidenheim war Musiala nur wenige Minuten nach seiner Einwechslung in der zweiten Halbzeit zu Boden gegangen und wurde daraufhin von seinen Mitspielern abgeschirmt. Ärzte eilten aufs Feld und nach kurzer Behandlung ging Musiala mit ihnen in Richtung Kabine.
4: Die Transferüberraschung des Sommers ist perfekt. Niklas Füllkrug kehrt an die Weser zurück. Vorgestern gab es zwischen Werder und West Ham United Gespräche. Bereits gestern absolvierte Füllkrug in Bremen seinen Medizincheck. Er kehrt für ein Jahr auf Leihbasis zurück und könnte schon am Samstag in der ersten Pokalrunde in Grün-Weiß auflaufen. Auch in Stuttgart gibt's ein neues Arbeitspapier, allerdings nicht für einen Spieler, sondern für Sportvorstand Fabian Wohlgemuth. Der VfB hat den Vertrag mit Wohlgemuth vorzeitig bis 2029 verlängert. Er war 2022 vom SC Paderborn ursprünglich als Sportdirektor nach Stuttgart gekommen. 240.000 Besucher konnte die Reit-WM in der Aachener Sörs in ihrer ersten Woche feiern. Heute beginnt der zweite Teil dieser Heim-WM, unter anderem mit dem Springreiten. Und auch dort erhoffen sich die Reitsportfans wieder die eine oder andere Medaille. Dennis Peiler ist der Vorstandsvorsitzende der Deutschen Reiterlichen Vereinigung und zieht eine überaus zufriedene Halbzeitbilanz der Heimweltmeisterschaften.
6: Ja, die Zwischenbilanz ist überragend. Wir haben hier 12 Medaillen gewinnen können, darunter 5 Goldmedaillen. Und es war schon unser Wunsch, dass wir in allen Disziplinen vorne mitreiten können. Das ist uns in Woche 1 sehr gut geglückt. In jeder Disziplin gab es mindestens eine Goldmedaille. Und wenn wir hier anknüpfen können und auch in der zweiten Woche im Springen, in der Paradressur oder auch im Fahrsport weitere Medaillen sammeln, dann sind wir sehr, sehr glücklich. Wir haben ja immer gesagt, wir wollen hier unser Pferdesport-Märchen schreiben. In Woche 1 hat das schon ganz gut mit den ersten Kapiteln geklappt. Ich hoffe, es kommen noch schöne weitere dazu.
4: Die Reit-WM in Aachen geht noch bis zum 23. August und beschert Team D hoffentlich noch die eine oder andere Medaille. Am vergangenen Sonntag bekamen die Fans bei den Cy Classics in Hamburg bereits einen Vorgeschmack auf ein großes Radsport-Event auf deutschem Boden. Heute startet in Hessen mit der Deutschlandrundfahrt das wichtigste Etappenrennen unseres Landes. Holger Gersker erzählt uns, wo die Tour langführt.
7: Ja, die Deutschlandtour gastiert in diesem Jahr ausschließlich im Südwesten Deutschlands. 5 Tage, da kommt man natürlich nicht durchs ganze Land. Es geht in diesem Jahr durch Hessen. In Bad Orb wird es das Prologzeitfahren über reichlich 2 Kilometer geben. Und dann durch Rheinland-Pfalz und Baden-Württemberg. Die Etappenorte sind Schwäbisch Hall. Das ist eine Klassiker-Etappe am Donnerstag mit über 200

0: Kilometer. Dann geht's nach Offenbach. Am Samstag die Königsetappe nach Bad Dürkheim. Da wird's am Ende ziemlich bergig. Und am Sonntag fällt dann auf einem Rundkurs in Heilbronn die Entscheidung. Da kann man auch noch mal was an der Gesamtwertung drehen.
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2: Und das war der Sport mit Stefanie Lavoie.

Für Russland hat er Pakettransporte in die Ukraine ausgespäht. Dafür ist ein 30-Jähriger in Stuttgart verurteilt worden. Der Fall passt in ein bekanntes Muster sogenannter Wegwerfagenten, die Russland immer wieder rekrutiert. Was das Gericht in Stuttgart entschieden hat, darauf blicken wir gleich nach den Nachrichten hier in der ARD Infonacht.

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1: Um 4.30 Uhr mit Ronald Lessig. In den USA hat ein großer Prozess gegen den Meta-Konzern begonnen. Mehrere Bundesstaaten werfen dem Unternehmen vor, Minderjährige bewusst süchtig von Facebook und Instagram und damit psychisch krank zu machen. Kaliforniens stellvertretende Generalstaatsanwältin O'Neill sagte in ihrem Eröffnungsplädoyer, Meta habe Kinder und Jugendliche abhängig gemacht, die Funktionsweise ihrer Gehirne ausgenutzt und die Öffentlichkeit in die Irre geführt. Die Kläger fordern, dass Meta bestimmte Funktionen seiner Apps beschränkt, etwa das Endlos-Scrollen oder den Gefällt-mir-Zähler. Außerdem droht eine milliardenschwere Geldstrafe. Der Konzern weist die Vorwürfe zurück. Bundesjustizministerin Hubig will es Mieterinnen und Mietern erleichtern, sich besser gegen Hitze zu schützen. Die SPD-Politikerin schlägt vor, das Mietrecht entsprechend zu ändern. Aus der Nachrichtenredaktion Jonas Valentin Weber.
2: Bisher haben Mieter keinen gesetzlichen Anspruch, wenn sie ihre Wohnungen mit fest installierten Klimaanlagen oder etwa Sonnenblenden ausstatten wollen. Bei entsprechenden baulichen Veränderungen müssen in der Regel die Vermieter zustimmen. Das will Hubig jetzt offenbar aufweichen. Für beide Seiten, also für Mieter und Vermieter, müsse es in Zukunft klare und praktikable Regelungen geben, sagte die SPD-Politikerin der Rheinischen Post. So könne auch das klassische Rechtssystem einen Beitrag zum Hitzeschutz leisten. Das Thema müsse aber auch ganz grundsätzlich zu einem Schwerpunkt der Politik werden, forderte Hubig. Andere Länder seien Deutschland da voraus.
1: Die Bundesregierung will die Kontrollen an den deutschen Außengrenzen um ein halbes Jahr verlängern. Innenminister Dobrindt hat ein entsprechendes Gesuch bei der EU-Kommission eingereicht. Gibt es aus Brüssel keinen Widerspruch, verlängern sich die Grenzkontrollen bis März nächsten Jahres. Dafür zuständig ist die Bundespolizei. Sie kontrolliert an ausgewählten Übergängen. Zum heutigen Welttag der humanitären Hilfe haben Hilfsorganisationen vor den zunehmenden Gefahren für ihre Arbeit in Kriegen und Konflikten gewarnt. Zugleich kritisierten sie die zunehmenden staatlichen Kürzungen bei der Hilfe. Peter Behrendt aus der Nachrichtenredaktion zu der Frage, was die Hilfsorganisationen am meisten beunruhigt.
3: Nun, sie beklagen, dass es immer mehr Krisen gibt, aber die Finanzierung humanitärer Hilfe immer weiter schrumpfe. Die Vorsitzende des Dachverbands von Entwicklungs- und Hilfsorganisationen Heinlein warf den Regierungen in reichen Ländern vor, wegen der Kürzungen indirekt mitschuld am Tod vieler Menschen zu sein. Beispielsweise habe die Bundesregierung die Mittel auf nur noch 1 Milliarde Euro gestrichen. Auch der Hauptgeldgeber USA kürzt radikal. Zugleich steigt die Zahl der Menschen, die überall auf der Welt Hilfe benötigen, immer weiter an. Laut UN sind das aktuell 250 Millionen Menschen.
1: Das Wetter in Deutschland. Tagsüber gebietsweise Schauer, selten Gewitter, teilweise auch trocken bei bis zu 19 Grad im Norden und 32 Grad im Süden. Am Donnerstag teilweise trocken, teilweise Schauer, ein paar Gewitter, 20 bis 27 Grad. Am Freitag zeitweise sonnig, im Nordwesten und Süden Schauer, 19 bis 26 Grad. Das waren die Nachrichten.
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4: Ganz aktuell liegen uns nur zwei Meldungen vor und los geht's mit einer amtlichen Gefahrenmitteilung für Monschau, Simmerath und Röthken. Wegen des Waldbrandes im Hohen Venn kommt es momentan zu erheblichen Geruchsbelästigungen und zu möglicher Schadstoffbelastung der Luft. Gesundheitliche Gefahren können nicht ausgeschlossen werden, daher bitte Fenster und Türen schließen sowie Lüftungen und Klimaanlagen abschalten. Die A2 Dortmund Richtung Hannover ist zwischen Dortmund Nordost und Kamenberg-Kamen nach einem Unfall gesperrt. Ihnen eine gute Fahrt, kommen Sie gut an Ihr Ziel.
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4: Ich bin Simeon Laux, hallo. Es ist inzwischen ein bekanntes Muster. Russland wirbt Menschen im Ausland an, um einmalig Sabotageakte zu begehen. Häufig ist dann von sogenannten Wegwerfagenten die Rede, haben Sie vielleicht schon mal von gehört. In einem solchen Fall hat jetzt das Oberlandesgericht Stuttgart einen 30-Jährigen zu 1 Jahr und 3 Monaten Haft verurteilt. Das Gericht sah es als erwiesen an, dass er Pakettransporte in die Ukraine ausgespäht hat. Weil er lange in Untersuchungshaft saß, gilt die Strafe bereits als verbüßt. Zwei Mitangeklagte wurden freigesprochen. Über die Urteilsverkündung Sissi Hertneck.
5: Als die drei Angeklagten nacheinander in den Gerichtssaal am Oberlandesgericht in Stuttgart kommen, verdecken zwei ihr Gesicht. Einer der Angeklagten, der jüngste von ihnen, läuft selbstbewusst und ohne Ordner vor dem Gesicht in den Saal. Der Richter fordert alle auf, sich zu setzen. Alle drei Angeklagten stammen aus der Ukraine. Alle drei sind auffällig jung. Laut der Bundesanwaltschaft verbindet sie eine weitere Gemeinsamkeit. Sie alle sollen zu Agenten eines russischen Geheimdienstes geworden sein. Der Pressesprecher des Oberlandesgerichts fasst den Vorwurf zusammen.
6: Den drei 22, 25 und 30 Jahre alten Angeklagten wurde mit den Anklagen des Generalbundesanwalts vorgeworfen, sie hätten sich arbeitsteilig im März 2025 am Versand von zwei Paketen über einen ukrainischen Versanddienstleister beteiligt.
5: In den Paketen sollen Autoteile und GPS-Tracker gewesen sein. Auf diese Weise sollten Versandrouten ausgekundschaftet werden. Später sollten dann Pakete mit Brandsätzen verschickt werden, um in Deutschland oder in der Ukraine großen Schaden anzurichten. So der Vorwurf. Das Gericht wollte vor allem die Frage klären, wussten die Männer, dass sie für einen russischen Nachrichtendienst arbeiten? Während der Urteilsverkündung wird dann klar, nur bei dem 30-jährigen Angeklagten, der in der Schweiz festgenommen wurde, geht das Gericht davon aus, dass ihm der Russlandbezug tatsächlich bewusst war.
6: Er hat sich deshalb der Agententätigkeit zu Sabotagezwecken nach der Überzeugung des Senats strafbar gemacht und war deshalb zu verurteilen.
5: Das Urteil für ihn? Eine Freiheitsstrafe von 1 Jahr und 3 Monaten. Die anderen beiden jüngeren Angeklagten werden freigesprochen. Obwohl auch sie am Versand der Pakete beteiligt waren, geht das Gericht davon aus, dass ihnen nicht klar war, dass Russland im Hintergrund die Fäden ziehen könnte. Insgesamt weist das Ganze auf ein Muster hin, das Ermittler bei sogenannten Wegwerfagenten beobachten. Personen sind für einen fremden Nachrichtendienst tätig, ohne selbst zu diesem zu gehören, sagt das Bundesamt für Verfassungsschutz. Nach der Urteilsverkündung Erleichterung bei den freigesprochenen Angeklagten. Handschlag mit dem Anwalt. Am Ende der Verhandlung äußert sich einer der Verteidiger.
7: Das Verfahren war ein schweres Verfahren. Ist immer so, wenn man viel Öffentlichkeit hat, ist ja auch eine Thematik, die jetzt sehr interessiert momentan. Aber auf der anderen Seite sagt die Generalbundesanwaltschaft, die kämpfen immer mit harten Bandagen. Von daher mussten wir gut dagegenhalten. Aber das haben wir geschafft und konnten letztendlich den Senat überzeugen, dass mein Mandant unschuldig ist.
5: Zum Ausmaß der Strafe ergänze das Gericht noch, dass konkrete Sabotageakte, zum Beispiel das tatsächliche Verschicken von Brandsätzen, von keinem der drei Angeklagten geplant wurden. Wie viele Fälle von Wegwerfagenten es in Deutschland vermutlich gibt, dazu äußerte sich das Gericht nicht.
0: Wirtschaft.
4: Deutsche Industrieunternehmen würden mehr Geld in Klimaschutz stecken, wenn der CO2-Preis im europäischen Emissionshandel höher und gleichzeitig verlässlich wäre. Das zeigt eine neue Umfrage des Münchner IFO-Instituts. Stefanie Peik hat sich das genauer angeschaut.
8: Die mehr als 800 befragten Industrieunternehmen würden demnach im Schnitt erst dann in klimafreundliche Technologien investieren, wenn der CO2-Preis im europäischen Emissionshandel konstant mehr als 90 Euro pro Tonne beträgt. Aktuell liegen die Preise bei etwa 70 bis 90 Euro pro Tonne CO2. Das ist immerhin nah an der Schwelle, ab der ein durchschnittliches Industrieunternehmen beginnt, Geld in mehr Klimaschutz zu stecken. Aber ein großer Teil der Firmen dürfte noch zögern, glauben die IFO-Fachleute. Bei zu starken Preisschwankungen würden die Unternehmen nicht investieren, sondern abwarten. Die Untersuchung macht deutlich, wie wichtig ein verlässlicher CO2-Preis und stabile politische Rahmenbedingungen für die Transformation der Industrie sind. Die CO2-Preise im EU-Emissionshandelssystem sind in den vergangenen 10 Jahren zwar stark gestiegen, schwanken allerdings erheblich. Laut IFO-Institut befinden sich private grüne Investitionen weiterhin deutlich unter dem Niveau, das für Klimaneutralität nötig wäre.
4: Stefanie Peik war das. Der Wohnungsbau ist zurück. So jubelte gestern Bundesbauministerin Verena Huberts von der SPD. Genauer müsste es eher heißen, die Baugenehmigungen sind gestiegen und zwar auf den höchsten Stand seit 10 Jahren. Ursula Mayer mit den Einzelheiten.
9: In die Baubranche kommt wieder Bewegung. Wie das Statistische Bundesamt in Wiesbaden meldet, haben Behörden bundesweit in den ersten 6 Monaten dieses Jahres Baugenehmigungen für insgesamt 126.300 Wohnungen erteilt. Das war ein Plus von 15% im Vergleich zum Vorjahreszeitraum und der stärkste Anstieg seit 10 Jahren. Die meisten Genehmigungen erteilten sie mit 67.000 für Wohnungen in Mehrfamilienhäusern. Im Jahresvergleich gab es hier einen Anstieg von fast 17%. Besonders stark zugenommen haben die Genehmigungen für Zweifamilienhäuser. Da schoss die Zahl der Baugenehmigungen innerhalb eines Jahres sogar um 27% nach oben auf fast 8.000. Weniger stark stieg die Anzahl der Genehmigungen etwa für Einfamilienhäuser oder Umbaumaßnahmen an bereits bestehenden Gebäuden. Der Hauptverband der deutschen Bauindustrie begrüßte die generell steigenden Zahlen, kritisierte allerdings, dass die Zahl der Baugenehmigungen trotzdem noch auf einem niedrigen Niveau sei. Außerdem gäbe es nach wie vor nicht genug Aufträge. Und nicht alle Wohnungen, die genehmigt seien, würden gebaut. Auch generell werde noch zu wenig gebaut. Die Wohnungsbaukrise sei also noch nicht überwunden.
4: Seit 20 Jahren soll das Allgemeine Gleichbehandlungsgesetz, kurz AGG, Menschen vor Diskriminierung schützen. Am 18. August 2006 trat das Antidiskriminierungsgesetz, wie es auch genannt wird, in Kraft und hat seitdem einen Bewusstseinswandel angestoßen. Das sagt zumindest Katrin Brüninghold. Sie ist Gleichstellungsbeauftragte der Stadt Hattingen in Nordrhein-Westfalen. Meine WDR-Kollegin Elif Schenel hat mit ihr gesprochen und hat sie gefragt, wie sich das Gesetz ganz konkret in der Praxis auswirkt.
10: Also das AGG ist tatsächlich ein Meilenstein. Ganz einfach, weil es die aus der Forderung nach einer fairen Behandlung auch einen Rechtsanspruch gemacht hat. Und was auch ganz wichtig ist, wir haben nicht nur die individuelle Möglichkeit, dagegen vorzugehen, sondern es ist eine strukturelle Sache. Wir haben die ganzen sexuellen Belästigungen am Arbeitsplatzfälle, die auf einmal auf eine ganz andere Grundlage gestellt werden. Und das AGG hat tatsächlich dazu geführt, dass Leitlinien erlassen worden sind, dass Dienstvereinbarungen geschlossen worden sind und dass es sowohl in der Privatwirtschaft als auch in den Verwaltungen jetzt gute Strukturen gibt, um präventiv dagegen vorzugehen. Und das ist wirklich hervorragend.
11: Das heißt, auch für Sie als Gleichstellungsbeauftragte ist das richtig wichtig gewesen. Was hat dieses Gesetz für Ihre Arbeit als Gleichstellungsbeauftragte bewirkt? Also was bedeutet es für Sie in dieser Stelle?
10: Ja, es ist tatsächlich so, dass es ein Gamechanger war und eine Bewusstseinsveränderung hervorgebracht hat. Vorher hat man oft gesagt, ja, stellt euch nicht so an oder naja, das ist halt so, war schon immer so. Und jetzt ist ganz klar gesagt worden, nein, das ist nicht nur Pech, was euch da passiert, sondern das ist rechtswidrig und das ist verboten. Das heißt, der verfassungsgemäße Auftrag, der im Artikel 3 ja postuliert, die Gleichbehandlung und Gleichberechtigung, die ist in ein einfach gesetzliches Gesetz umgesetzt worden und darauf kann man sich berufen.
11: Haben Sie auch schon mal Frauen geraten, auf Basis des AGG sich zu beschweren?
10: Ja, also wir machen ja eine Verweisberatung, also beraten Frauen in den unterschiedlichsten Lebenslagen. Und es passiert immer wieder, dass wir Frauen mit einer Mehrfachdiskriminierung haben. Und dann kann es durchaus sein, dass wir sagen, es ist gut, wenn du daraus einen Meldefall machst und dich bei der Antidiskriminierungsstelle des Bundes meldest.
11: Genau, das muss man auch nochmal sagen. Also Ihre Arbeit unterscheidet sich ja ein bisschen schon auch bei der, also die Arbeit der Antidiskriminierungsstelle ist etwas anderes als das, was Sie eigentlich in der Kommune als Gleichstellungsbeauftragte machen. Wie kann man das so ganz knapp unterscheiden vielleicht?
10: Also Antidiskriminierung schützt Menschen konkret vor Benachteiligung und Gleichstellung versucht Strukturen zu verändern. Für eine tatsächliche Gleichberechtigung brauchen wir einfach beide.
11: Und dann schauen wir noch mal genauer, konkreter auf Ihre Arbeit als Gleichstellungsbeauftragten, auch in Ihrer Position als Sprecherin der BRG. Vor wenigen Wochen gab es eine Erhebung, die vorgestellt wurde. Da haben Sie die Gleichstellungsbeauftragten viele befragt und 63% der Befragten haben von konkreten Angriffen in Ihrem Alltag, in Ihrem Berufsalltag als Gleichstellungsbeauftragte erzählt, berichtet. Sie haben das erlebt. Was ist passiert da? Warum werden Gleichstellungsbeauftragte wie angegriffen?
10: Das hat einfach mit dem allgemeinen politischen Klima zu tun. Die Erfolge, die wir in der Gleichstellung in den letzten 30 Jahren haben verzeichnen können, werden auf einmal wieder in Frage gestellt. Alles, was eigentlich selbstverständlich war, wird nicht mehr als solches wahrgenommen, sondern wir haben die Situation, dass mittlerweile wir tatsächlich einen Backlash zu verzeichnen haben. Gleichstellung, ach, das braucht doch keiner, sind doch alle direkt schon gleichgestellt. Wozu brauchen wir eure Arbeit denn überhaupt noch? Das führt dazu, dass wir entweder direkt persönlich angegriffen werden oder dass wir eine strukturelle Angriffe sehen, wie zum Beispiel die Reduzierung von Gleichstellungsstellen. die Wegnahme von Ressourcen. Oder wenn ich jetzt nach zum Beispiel Sachsen-Anhalt oder Thüringen gucke, dort gibt es Bestrebungen, Gleichstellung komplett erst abzuschaffen. Das sind alles Angriffe, die zwar nicht direkt diskriminierend sind, aber diese antifeministischen Angriffe, denen wir ausgesetzt sind, stellen ein tatsächliches Problem dar.
11: Was bräuchte es, um Ihre Arbeit zu schützen und zu stärken?
10: Gesetzlichen Regelungen sind total wichtig. Wir haben in den Bundesländern verschiedene Landesgleichstellungsgesetze, die auch gut sind. Aber ein Manko ist, dass dort nie die Ressourcen festgezurrt werden. Das heißt, es ist in jeder Kommune Verhandlungssache, in welchem Umfang Gleichstellung personell und finanziell ausgestattet wird.
11: Also ob das quasi eine Mitarbeiterin in der kommunalen Verwaltung sagt, ich mache das noch nebenher, oder ob es dazu eine bezahlte Stelle und eine Position gibt.
10: Ganz genau.
11: Also das mit Ressourcen zu unterstützen, das würde auf jeden Fall schon mal stärken. Sie machen ja aber nicht nur dieses. Also auch Hattingen hatte ja Anfang Juli den ersten CSD. Da sind auch Sie ja auch durchaus präsent gewesen.
10: Ja, das ist richtig. Ich habe das, hab das von kommunaler Seite aus unterstützt und mich total gefreut, dass die Initiatoren auf uns zugekommen sind. Wir haben eine ganz tolle Veranstaltung gehabt mit über 800 Teilnehmenden. Und ich fand es gerade in der heutigen Zeit total wichtig, dieses wichtige Signal zu setzen. Unsere Gesellschaft ist vielfältig und alle gehören dazu. Und diese Aufbruchsstimmung hat wirklich alle mitgenommen. Das war eine ganz tolle Atmosphäre. Und zwei Wochen später kommt der Anschlag in Berlin. Wieder die Realität. Oh.
11: Wobei ja beides Teil der Realität ist wahrscheinlich.
10: Ja, also ich halte es für ganz wichtig, Stellung zu beziehen und klarzumachen, wofür wir eigentlich stehen und was in Deutschland wichtig ist und worauf es ankommt und den Zusammenhalt zu zeigen.
11: Und vor allen Dingen, wenn wir jetzt nochmal quasi die Kurve zum Anfang nochmal nehmen, nämlich 20 Jahre allgemeines Gleichbehandlungsgesetz, was ja eben auch berücksichtigt die Diskriminierung von sexueller Identität, Ihre Arbeit als Gleichstellungsbeauftragte. Am Ende ist dieses Gesetz etwas, was alle Gruppen dann auch nochmal vereint hat und vielleicht auch Kräfte gebündelt hat. Kann man sagen, dass das auch eine Folge vom allgemeinen Gleichbehandlungsgesetz gewesen ist?
10: Ja, also ganz bestimmt. Es hat einfach zu einer anderen Wahrnehmung in der Gesellschaft geführt. Und wir müssen jetzt einfach noch einen nächsten Schritt gehen. Also wir haben jetzt seit 20 Jahren, dass wir das Recht haben, gegen Antidiskriminierung vorzugehen. Und wir müssten jetzt noch den Schritt gehen, dass diese Rechte auch tatsächlich durchsetzbar sind. Und das geht einfach. Das Land Nordrhein-Westfalen ist auf einem super Weg mit seinem eigenen Antidiskriminierungsgesetz, das das noch weiter unterstützt.
4: Sagt Katrin Brüning-Holt. Sie ist Gleichstellungsbeauftragte der Stadt Hattingen in Nordrhein-Westfalen über das Antidiskriminierungsgesetz, das vor 20 Jahren in Kraft trat.
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4: Wir haben in dieser ARD-Infonacht bereits viel über Trockenheit und den Klimawandel gesprochen. Und die machen natürlich auch den Schweizern zu schaffen. Die ungewöhnlich hohen Temperaturen haben dort direkte Auswirkungen auf die Berge in den Alpen. Die Zahl der Felsrutsche und Steinlawinen nimmt zu. Forscherinnen und Forscher versuchen, die Gefahren am Berg abzuschätzen. Zum Beispiel am Matterhorn.
12: Hier sieht man es halt sehr eindrücklich, dass dieses Eis und Schnee einfach nicht mehr weiß ist und dann von der Sonne ganz massiv angegriffen wird. Wenn die Sonne auf das dunkle Material scheint, wird es einfach viel wärmer, wie wenn es noch weiß wäre.
13: Jan Beutel steht an der Hörnli-Hütte und schaut auf das spektakuläre Panorama des Matterhorn. Im Vordergrund lag früher ein strahlend weißer Gletscher, heute eine graubraune Eisfläche. Beutel ist Professor für technische Informatik an der Uni Innsbruck. Er untersucht seit 19 Jahren, wie sich der Klimawandel auf den Schweizer Berg auswirkt. Dunklere Oberflächen bedeuten mehr Wärme und mehr Wärme bedeutet, dass noch mehr Schnee und Eis schmelzen.
12: Was dann eben auf dem Berg passiert ist, dass dieses warme Wasser unglaublich tief in die Spalten eindringen kann und dort den Permafrost auftaut. Ja, also das ist dann analog, wenn man kochendes Wasser in seinen Tiefkühler reinkippt, also so ein Nudelwassertopf.
13: Die Folge? Gesteinsschichten, die immer im Permafrost lagen, werden instabil. Dann reichen schon kleine Impulse, um sie zu lösen, zum Beispiel von Bergwanderern.
12: Wenn man nicht mehr über gefrorenen Eis- und Schneefelder läuft, wo das ganz einfach ist, sondern hier durch die lockeren Felsen, dass es dann leichter passieren kann, dass man mal einen lostritt oder einfach das Seil einen Stein mitnimmt.
13: Neben kleinen Steinschlägen, die Wanderer gefährden, wächst auch die Gefahr von Hangrutschen und massiven Steinlawinen. Vor gut einem Jahr haben sich am kleinen Nesthorn im Wallis riesige Felsen gelöst und sind auf den Birchgletscher gestürzt. Mehrere Millionen Kubikmeter Eis und Geröll haben das Dorf Blatten verschüttet. Die Bewohner konnten zum Glück vorher in Sicherheit gebracht werden. Solche Ereignisse werden häufiger, sagt Jan Beutel. Deutlich häufiger.
12: Das ist seit den 90er Jahren ungefähr alle 10 Jahre passiert. Mittlerweile haben wir jedes Jahr.
13: Auch auf der Südseite des Matterhorns sind vor 2 Wochen Felsen abgestürzt. Zum Glück in unbewohntem Gebiet, in der Nähe eines Dorfes.
12: Wenn du den Haufen siehst und das Dorf, dann siehst du, wie klein der Mensch ist.
4: Ja, und dieser kleine Mensch, der verursacht ganz schön große klimatische Verschiebungen. Das war ein Bericht von Jan Seidel.
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4: Jung, gut gebaut, übermenschliche Kräfte und riesige Schlachten. So sehen Superheldenfilme aus und Superhelden-Serien ebenfalls. Lanterns, die neue HBO-Serie aus dem DC-Universum, geht einen ganz anderen Weg. Sie schickt 2 intergalaktische Polizisten in die staubige Provinz von Nebraska und macht aus der Comic-Vorlage einen düsteren Krimi. Hinter der Serie steht unter anderem der Ozark-Showrunner Chris Mandy. Anna Wollner hat mit ihm gesprochen und stellt die Serie vor.
14: Dieser Ring ist die mächtigste Waffe im Universum. Ob und wann du ihn benutzt, darauf kommt's an, Junior.
15: Seit Jahrzehnten gehört Green Lantern zu den kosmischsten Figuren im DC-Universum. Als Gegengewicht zum gefloppten Film mit Ryan Reynolds von 2011 macht HBO jetzt aus dem Stoff um Green Lantern einen Provinzkrimi.
16: Hast du den Ring gerade benutzt, um Geld zu fälschen?
14: Nope.
15: Kylie Chandler spielt Hal Jordan, einen erfahrenen intergalaktischen Polizisten, einen Green Lantern. Aaron Pierre spielt John Stewart, einen neuen Anwärter auf den Ring. Gemeinsam ermitteln sie in einer Kleinstadt in Nebraska. Statt ferner Galaxien gibt es staubige Straßen, Footballfelder, Bars. Statt Weltuntergang einen mysteriösen Fall. Ganz bewusst erinnert die Serie an True Detective, so Showrunner Chris Mundy.
17: Wir wollten eine bodenständige Geschichte erzählen. Wobei nachvollziehbar eigentlich das bessere Wort ist. Eine Geschichte über Menschen, die diesen Job machen. Deshalb war es uns wichtig, mit einer Welt, einer Atmosphäre und einem Ort anzufangen, die die Zuschauer verstehen können. Und von dort aus wollten wir diese Welt immer weiter vergrößern.
15: Mundy und seine Mitautoren Damon Lindelof und Tom King haben neben True Detective noch andere Vorbilder. Sie wollten nach und nach die emotionalen Geheimnisse ihrer Figur freilegen. Dafür haben sie sich ausgerechnet bei einem Genre bedient, das vom Superheldenfilm respektive der Superheldenserie sehr weit entfernt ist, nämlich dem Neo-Western. Eine wichtige Referenz ist für Mundy No Country for Old Men von den Coen-Brüdern, ein Film mit einer weiten, staubigen amerikanischen Landschaft und dem ständigen Gefühl einer Bedrohung, die unaufhaltsam näher kommt. Im Zentrum steht auch bei Lanterns die Beziehung 2 Männer, die sich zusammenraufen müssen. Hal Jordan ist der Veteran, John Stewart der mögliche Nachfolger.
16: Wie hast du ihn bekommen? Den Ring?
14: Das weißt du. Beworben habe ich mich nicht darum.
16: Oh shit, hättest du vielleicht tun sollen. Sollte man sich solche Macht nicht erarbeiten?
15: Hal muss ausgerechnet den ausbilden, der irgendwann seinen Platz einnehmen könnte. Lanterns widmet sich damit einem Thema, das im Superhelden-Genre eher selten vorkommt. Älter werden und die Angst, nicht mehr gebraucht zu werden.
17: In vielerlei Hinsicht geht es tatsächlich mehr um Nachfolge als um Superhelden. Superheld zu sein ist ihr Beruf. Aber wenn man akzeptiert, dass Menschen diesen Beruf ausüben, muss man auch akzeptieren, dass irgendwann jemand zu alt dafür wird. Irgendwann kommen wir alle an diesen Punkt, und fragen uns, ist es Zeit aufzuhören? Genau das steht im Zentrum unserer Geschichte.
15: Hal Jordan muss nicht nur die Welt retten, sondern sich irgendwann die Frage stellen, wann es Zeit ist, Platz zu machen. John Stewart hält ihm permanent den Spiegel vor Augen. Er ist jünger, selbstbewusst und keineswegs bereit, einfach nur Hals Schüler zu sein. Mundy und seine Co-Autoren haben beim Schreiben nicht nur über Krimis und Western als potenzielle Referenzen nachgedacht, sondern auch über romantische Komödien. 2 Menschen treffen sich, geraten an aneinander, nähern sich an, entfernen sich wieder. Nur, dass hier keine Liebesgeschichte entsteht, sondern eine ziemlich komplizierte Männerfreundschaft in einem Superhelden-Setting.
18: An diesen Ring kommst du nur über meine verdammte Leiche.
19: Ich glaube, er mag mich.
15: Unter all der DC-Mythologie der letzten Jahre erzählt Lanterns damit stilsicher von irdischen Dingen, vom Älterwerden, von Freundschaft und von der Angst, irgendwann nicht mehr gebraucht zu werden.
4: Anna Wollner über die neue Serie Lanterns, die ab sofort bei HBO Max zu sehen ist.
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4: Der Technologieriese Meta muss sich in Kalifornien vor Gericht verantworten. Fast 30 US-Bundesstaaten haben gegen die Facebook- und Instagram-Mutter geklagt. Sie werfen dem Konzern vor, Kinder und Jugendliche zu manipulieren und ihrer geistigen Gesundheit zu schaden. Kaliforniens stellvertretende Generalstaatsanwältin Megan O'Neill hat in ihrem Eröffnungsplädoyer gestern gesagt, Meta habe Minderjährige abhängig gemacht, die Funktionsweise ihrer Gehirne ausgenutzt und die Öffentlichkeit in die Irre geführt. Unser Gastautor heute ist Mike Koltermann, Chefredakteur der Hamburger Morgenpost, und er findet, dass die Vorwürfe durchaus berechtigt sind und zieht einen Vergleich zur Tabakindustrie.
20: Rauchen macht süchtig? Nicht doch. Über Jahrzehnte haben Tabakkonzerne geleugnet, dass sie ihre Zigaretten abhängig machen. Das ist witzig, weil haben sie mal länger geraucht und dann versucht aufzuhören? Ich schon. Und beim manischen Kauen von Kaugummi während des Entzugs war ich mir einer Sache immer sehr sicher. So fühlt sich Abhängigkeit an. Mitte der 90er verklagten mehr als 40 Bundesstaaten die Tabakindustrie. Das Ergebnis? Ein Vergleich, mit dem sich Tabakfirmen zur Zahlung von 206 Milliarden US-Dollar über 25 Jahre verpflichteten. Seit gestern läuft in den USA nun die Klage mehrerer Bundesstaaten gegen den Konzern hinter Facebook und Instagram. Die meisten Experten sagen, endloses Scrollen, ständige Push-Benachrichtigungen, Likes und Algorithmen, all das ist allein darauf optimiert, Nutzer zu maximal langer Nutzung zu verführen. Dabei werden psychologische Effekte genutzt, denen nicht nur Kinder und Jugendliche hilflos gegenüberstehen, die ihnen psychisch schaden. Meta streitet das ab. Wenn ich abends auf dem Sofa mal wieder bei Social Media versacke, bin ich mir einer Sache immer recht sicher. So fühlt sich Abhängigkeit an.
4: Ein Kommentar war das von Mike Koltermann. Zu unserem zweiten Thema. Zu wenig Regen und zu viel Hitze machen den Landwirten in Deutschland zu schaffen. Sie konnten in diesem Sommer laut Schätzungen des Bauernverbandes nur etwa 42 Millionen Tonnen Getreide ernten. 7% weniger als noch im Vorjahr. Für die Stuttgarter Zeitung ist das aber kein Grund, Alarm zu schlagen.
21: Nein, Deutschland droht kein Getreidenotstand. Die 41,9 Millionen Tonnen, die der Bauernverband in seiner Erntebilanz schätzt, sind zwar spürbar weniger als im Vorjahr, aber deutlich mehr als 2024. Die Auswirkungen der Hitze und Trockenheit waren regional sehr unterschiedlich. Den Süden hat es brutal getroffen, den Norden dafür kaum. Entsprechend regional sollten aber auch die staatlichen Hilfen sein. In Zeiten knapper Kassen braucht es keinen neuen Tankrabatt für Diesel, wie ihn der Bauernverband fordert. Kurzfristiger Aktionismus kostet den Steuerzahler unnötig Geld.
4: Die Rhein-Neckar-Zeitung aus Heidelberg sieht das ganz ähnlich.
21: Kaum ein anderer Wirtschaftszweig profitiert so sehr von staatlichen Unterstützungsleistungen wie die Bauernschaft. Das ist auch richtig so, solange es um die Existenz der Betriebe geht. Auch ein gewisser Protektionismus gehört dazu, um eine Weizenschwemme aus der Ukraine abzuwehren etwa. Doch in diesem Jahr überzieht es der Bauernpräsident wieder einmal. Die Ernte ist noch nicht eingefahren, schon werden Einnahmeausfälle geltend gemacht. Landwirtschaftsminister Rainer hat völlig recht, erst bilanzieren, dann fordern und dann weitersehen.
4: Der Reutlinger Generalanzeiger meint, Politik und Bauern müssten umdenken.
21: Statt Klimaschäden zu kitten, muss der Staat Klimaanpassung fördern. Für die Landwirtschaft heißt das, staatliche Förderung ja, aber gezielt in robuste Pflanzensorten, Vielfalt auf den Äckern, humusreiche Böden und besseren Wasserrückhalt. Denn Nahrungsmittel aus heimischer Herstellung sind lebenswichtig.
4: Und die Augsburger Allgemeine ergänzt:
21: Die Unterstützung muss so gestaltet werden, dass die Landwirtschaft den Klimawandel nicht auch noch verstärkt. Über den Ausstoß von Treibhausgasen etwa in der Tiermast, den hohen Wasserverbrauch oder den Einsatz von problematischer Chemie und von unter hohem fossilen Energieverbrauch hergestelltem Dünger wollen Teile der Branche jedoch nur ungern diskutieren.
4: Und das waren die Standpunkte, diesmal zusammengestellt von Constanze Semidey.

Drohnen können Flughäfen stören und im schlimmsten Fall zur Waffe werden. Wie gut ist Deutschland darauf vorbereitet? Darüber wird ja aktuell ziemlich viel diskutiert. Wir schauen gleich, was die Bundesregierung konkret vorhat und darauf, wie sich Flughäfen in Norddeutschland vor Drohnen schützen. Das gleich nach den Nachrichten.

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1: Um 5 Uhr mit Ronald Lessig. In Oakland im US-Bundesstaat Kalifornien hat für den Meta-Konzern ein möglicherweise folgenschwerer Prozess begonnen. Es geht um den Vorwurf, dass die zum Konzern gehörenden Online-Plattformen Instagram und Facebook junge Menschen bewusst süchtig und damit psychisch krank machen. Aus der Nachrichtenredaktion Jörg Brandscheid.
2: Meta habe Kinder und Jugendliche abhängig gemacht, die Funktionsweise ihrer Gehirne ausgenutzt und die Öffentlichkeit irregeführt. Das sagte Kaliforniens stellvertretende Generalstaatsanwältin Megan O'Neill in ihrem Eröffnungsplädoyer. Mehrere US-Bundesstaaten verlangen Beschränkungen bei Instagram- und Facebook-Funktionen sowie eine massive Strafzahlung von rund 200 Milliarden Dollar. Der Meta-Konzern versichert, dass er ausreichend Schutzmaßnahmen für minderjährige Nutzerinnen und Nutzer ergreife.
1: SPD-Vizekanzler Klingbeil hat die jüngste Äußerung des israelischen Sicherheitsministers Ben Gvir scharf verurteilt und Konsequenzen gefordert. Es müssten auf europäischer Ebene Sanktionen geprüft werden, sagte der SPD-Politiker auf Sat.1. Die Aussagen seien menschenverachtend. Ben Gvir hatte sich dafür ausgesprochen, pro Nacht 30 bis 40 Palästinenser im Gazastreifen gezielt zu töten. Außerdem hatte er gesagt, es gebe im Gazastreifen Menschen, die es nicht verdienten zu leben und die nicht einmal Menschen seien. Mitarbeitende des Toilettenbetreibers Sanifair haben schwere Vorwürfe gegen das Unternehmen erhoben. Nach Recherchen des ARD-Politikmagazins Report Mainz kommt es bei Arbeitszeiten und Löhnen immer wieder zu Verstößen. Aus Mainz, David Mailänder.
3: 12-Stunden-Schichten an 7 Tagen die Woche ohne einen Tag Pause und das an mehreren Raststätten. Das belegen die Recherchen von Report Mainz. Die Reporter hatten Arbeitszeiten von Reinigungskräften bundesweit dokumentiert. Mitarbeiterinnen und Mitarbeiter hatten sich an das Politikmagazin gewandt und auch von Stundenlöhnen weit unter dem für Gebäudereiniger geltenden Mindestlohn berichtet. Sanifair erklärte gegenüber Report Mainz, man nehme die Hinweise ernst. Sie seien aber zu pauschal, um sie prüfen zu können.
1: In Belgien, in der Nähe der deutschen Grenze, kämpfen Einsatzkräfte weiter gegen das große Feuer im Naturschutzgebiet Hohenfend. Zuletzt haben sich die Flammen auch aufgrund von Regen nicht weiter ausgebreitet. Die Feuerwehr versucht nun, den Brand einzukreisen. Gelingt das, bestehe die Hoffnung, das Feuer unter Kontrolle zu bringen, hieß es. Weil der Boden größtenteils aus Torf besteht, könnte es Wochen oder Monate dauern, bis der Brand komplett gelöscht ist. Das waren die Nachrichten.
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3: Guten Morgen. Für Familien in Sachsen gelten ab heute günstigere Konditionen bei der Finanzierung von Bauvorhaben. Wie das Infrastrukturministerium mitteilte, sinken im Förderprogramm Familienwohnen die Zinssätze um 0,5 Prozentpunkte. Familien, die Wohneigentum bauen oder kaufen wollen, bekommen künftig Förderdarlehen für maximal 2,65 Prozent Zinsen. Je nach Familieneinkommen oder Anzahl der Kinder fallen die Zinssätze laut Ministerium auch noch geringer aus. In der Regel erhalten Familien 80.000 Euro Darlehen. Mit der Zinssenkung reagiere der Freistaat auf zuletzt stark gestiegene Zinsen für Baukredite. Die Gewerkschaft Verdi setzt heute die Tarifverhandlungen für den mitteldeutschen Einzel- und Versandhandel fort. Nach eigenen Angaben verhandelt Verdi für über 270.000 Beschäftigte in Sachsen, Sachsen-Anhalt und Thüringen. Sie seien durch zunehmende Arbeit und gestiegene Kosten etwa für Miete, Lebensmittel und Benzin stark belastet. Laut Verdi-Verhandlungsführer Thorsten Furgoll steuern viele Beschäftigte auf die Altersarmut zu. Die Gewerkschaft fordert deshalb mindestens 222 Euro mehr Lohn im Monat und 150 Euro mehr für Auszubildende. Anlässlich des Welttages der humanitären Hilfe fordert das Deutsche Rote Kreuz besseren Schutz für Helfer. Das DRK appelliert an Staaten und Konfliktparteien, das humanitäre Völkerrecht konsequent einzuhalten und Verstöße aufzuklären. Generalsekretär Reuter sagte, humanitäre Helfer würden bei ihrer Arbeit immer wieder gezielt, bedroht, verletzt oder getötet. Laut einer Statistik wurden im vergangenen Jahr 350 Hilfskräfte im Einsatz getötet. Den Angaben nach waren darunter auch knapp 30 Mitarbeitende und Freiwillige des Roten Kreuzes und der Rothalbmondbewegung. Der Verkehrsverbund Oberelbe und die Deutsche Bahn unterzeichnen am Vormittag einen Vertrag über den künftigen Betrieb des Elektronetzes Oberelbe. Der Konzern hatte im Vergabeverfahren erneut den Zuschlag erhalten. Trotzdem werden ab Dezember auf den Strecken von Dresden nach Cottbus, Elsterwerda, Hoyerswerda und Leipzig andere Züge fahren als jetzt. Dazu sagte VVO-Sprecher Christian Schlemper, MDR Sachsen.
4: Bei dem einen handelt es sich um einen Twindex-Doppelstockzug. Der wird zukünftig wieder zwischen Dresden und Leipzig fahren. Das bedeutet, es wird auf alle Fälle wieder mehr Raum, mehr Platz in den Fahrzeugen geben. Dann gibt es neue Talent-2-Triebwagen. Die wurden redesigned, haben unter anderem jetzt besseres WLAN, mehr Steckdosen, eine Kinderspielecke und grunderneuerte Toiletten. All solche Sachen kann man heute Nachmittag dann auch mal schon mal inspizieren. Die Züge stehen am Dresden Hauptbahnhof auf den Gleisen 6 und 7. Und das Ganze heute Nachmittag zwischen 12 und 17 Uhr.
3: Das waren Nachrichten von MDR Sachsen. 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
3: Mit Gabriela Wegner, guten Morgen. Für Familien in Sachsen gelten ab heute günstigere Konditionen bei der Finanzierung von Bauvorhaben. Wie das Infrastrukturministerium mitteilte, sinken im Förderprogramm Familienwohnen die Zinssätze um 0,5 Prozentpunkte. Familien, die Wohneigentum bauen oder kaufen wollen, bekommen künftig Förderdarlehen für maximal 2,65 Prozent Zinsen. Je nach Familieneinkommen oder Anzahl der Kinder fallen die Zinssätze laut Ministerium auch noch geringer aus. In der Regel erhalten Familien 80.000 Euro Darlehen. Mit der Zinssenkung reagiere der Freistaat auf zuletzt stark gestiegene Zinsen für Baukredite. Die Gewerkschaft Verdi setzt heute die Tarifverhandlungen für den mitteldeutschen Einzel- und Versandhandel fort. Nach eigenen Angaben verhandelt Verdi für über 270.000 Beschäftigte in Sachsen, Sachsen-Anhalt und Thüringen. Sie seien durch zunehmende Arbeit und gestiegene Kosten etwa für Miete, Lebensmittel und Benzin stark belastet. Laut Verdi-Verhandlungsführer Thorsten Furgoll steuern viele Beschäftigte auf die Altersarmut zu. Die Gewerkschaft fordert deshalb mindestens 222 Euro mehr Lohn im Monat und 150 Euro mehr für Auszubildende. Bundesjustizministerin Hubig regt eine Änderung des Mietrechts für besseren Hitzeschutz an. Für bauliche Veränderungen an Mietwohnungen will sie praktikable Regelungen für Mieter und Vermieter schaffen. Georg Schwarte berichtet.
4: Die SPD-Politikerin sagte der Rheinischen Post, sie könne sich vorstellen, es Mieterinnen und Mietern künftig zu erleichtern, ihre Wohnung mit Klimaanlagen oder Sonnenblenden auszustatten. Bisher gilt, wer bauliche Veränderungen an der gemieteten Wohnung vornehmen will, braucht dafür zwingend das Einverständnis des Vermieters. Der kann beispielsweise den Einbau einer Klimaanlage laut Mietrecht wegen optischer Beeinträchtigung, baulicher Risiken oder Lärmbelästigung verbieten. Hubig sagte, hier brauche es für beide Seiten künftig klare und praktikable Regelungen. So könne auch die klassische Rechtspolitik einen Beitrag zum Hitzeschutz leisten.
3: Anlässlich des Welttags der humanitären Hilfe fordert das Deutsche Rote Kreuz besseren Schutz für Helfer. Das DRK appelliert an Staaten und Konfliktparteien, das humanitäre Völkerrecht konsequent einzuhalten und Verstöße aufzuklären. Generalsekretär Reuter sagte, humanitäre Helfer würden bei ihrer Arbeit immer wieder gezielt bedroht, verletzt oder getötet. Laut einer Statistik wurden im vergangenen Jahr 350 Hilfskräfte im Einsatz getötet. Den Angaben nach waren darunter auch knapp 30 Mitarbeitende und Freiwillige des Roten Kreuzes und der Rothalbmondbewegung. Das waren Nachrichten von MDR Sachsen. 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
2: Guten Morgen. Für Familien in Sachsen gelten ab heute günstigere Konditionen bei der Finanzierung von Bauvorhaben. Wie das Infrastrukturministerium mitteilte, sinken im Förderprogramm Familienwohnen die Zinssätze um 0,5 Prozentpunkte. Familien, die Wohneigentum bauen oder kaufen wollen, bekommen künftig Förderdarlehen für maximal 2,65 Prozent Zinsen. Je nach Familieneinkommen oder Anzahl der Kinder fallen die Zinssätze laut Ministerium auch noch geringer aus. In der Regel erhalten Familien 80.000 Euro Darlehen. Mit der Zinssenkung reagiere der Freistaat auf zuletzt stark gestiegene Zinsen für Baukredite. Die Gewerkschaft Verdi setzt heute die Tarifverhandlungen für den mitteldeutschen Einzel- und Versandhandel fort. Nach eigenen Angaben verhandelt Verdi für über 270.000 Beschäftigte in Sachsen, Sachsen-Anhalt und Thüringen. Sie seien durch zunehmende Arbeit und gestiegene Kosten etwa für Miete, Lebensmittel und Benzin stark belastet. Laut Verdi-Verhandlungsführer Thorsten Furgoll steuern viele Beschäftigte auf die Altersarmut zu. Die Gewerkschaft fordert deshalb mindestens 222 Euro mehr Lohn im Monat und 150 Euro mehr für Auszubildende. In Leipzig wirbt die städtische Berufsfeuerwehr heute und morgen um Nachwuchs. Zur Stunde beginnen die Blaulichttage auf dem Markt. Dort können sich vor allem Schüler über Ausbildungs- und Berufsmöglichkeiten bei Feuerwehr und Rettungsdienst informieren, wie Feuerwehrsprecher Thorsten Kolbe MDR Sachsen sagte.
3: Wir wollen zeigen, was es für tolle Berufe bei uns gibt. Das sind zum Beispiel die Brandmeisteranwärterin, die Notfallsanitäterin oder auch Aufgaben im gehobenen Dienst der Branddirektionen. Nach der Ausbildung bei der Feuerwehr kann man total abwechslungsreiche, interessante Berufe erleben. Man weiß morgens nicht, was der Tag bringen wird. Der Tag kann ganz ruhig verlaufen, aber es kann auch immer der aufregendste Tag des Lebens werden. Wir haben gemerkt, dass wir uns viel zu viel in unserer Blaulichtblase bewegen und wir wollen noch viel mehr junge Leute informieren, was es bei uns für tolle Möglichkeiten gibt.
2: Vormittags sind die Blaulichttage für Schulklassen reserviert. Ab dem Nachmittag kann sich jeder Interessierte informieren. In den USA hat ein Prozess gegen den Meta-Konzern begonnen. Mehrere Bundesstaaten werfen dem Unternehmen vor, auf Facebook und Instagram gezielt suchtfördernde Mechanismen einzusetzen. Das schadet der psychischen Gesundheit von Kindern und Jugendlichen. Nach Medienberichten hieß es im Eröffnungsplädoyer der Kläger, dass die Plattformen des Konzerns darauf ausgelegt seien, dass Kinder immer wieder zurückkommen. Meta wies die Vorwürfe zurück. Das waren Nachrichten von MDR Sachsen. 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
3: Die Gewerkschaft Erziehung und Wissenschaft in Brandenburg rechnet damit, dass im nächsten Schuljahr noch deutlich mehr Lehrkräfte fehlen, als von der Landesregierung erwartet. Der GEW-Landesvorsitzende Fuchs hat im rbb24-Inforadio gesagt, die Zahl der unbesetzten Stellen sei wesentlich höher, als die 120 Stellenangebote des Bildungsministeriums vermuten ließen. Fuchs geht von einer Lücke von über 300 Lehrerinnen und Lehrern aus. In einigen Regionen gibt es nach seinen Angaben überhaupt keine Bewerbungen. Außerdem seien aktuell wieder mehr Kinder in den Schulen, so Fuchs. Brandenburgs Bildungsminister Hoffmann will heute darüber informieren, wie das Land auf das neue Schuljahr vorbereitet ist. Nach dem Hackerangriff auf zwei Berliner Senatsverwaltungen fordern die Grünen, die Zentralisierung der IT voranzutreiben. Der Digitalisierungsexperte der Abgeordnetenhausfraktion Ziller sagte im rbb24-Inforadio, es sei schon lange festgelegt, dass für sicherheitskritische Technik der zentrale Dienstleister ITDZ zuständig ist. Es habe aber teilweise die Entschlossenheit gefehlt, das umzusetzen. Laut Ziller ist unklar, ob bei dem Angriff sensible Daten abgeflossen sind.
4: Wenn jemand mehr oder weniger Vollzugriff auf zwei öffentliche Senatsverwaltungen hat, ist es jetzt nicht naheliegend, dass er nur die Daten runterlädt, die auch öffentlich sind. Deswegen wird man das nochmal untersuchen müssen. Ich glaube, der Schaden ist in jedem Fall schlimm, weil das Vertrauen, dass Verwaltung die Daten schützen kann, erstmal erschüttert ist und da muss nachgearbeitet werden, weil nur auf Glück zu hoffen, dass sich die Bösen nur offene Daten runterladen, darauf kann Berlin seine IT-Sicherheit jetzt auch nicht gründen.
3: Der Berliner Grünen-Politiker Stefan Ziller, Mitglied im Ausschuss für Digitalisierung und Datenschutz. Bundesjustizministerin Hubig will es Mieterinnen und Mietern erleichtern, Klimaanlagen oder Sonnenblenden einzubauen. Sie sagte der Rheinischen Post, bislang seien Hitzeschutzmaßnahmen gar nicht so einfach, wenn sie mit baulichen Veränderungen verbunden sind. Das könne man mit dem Mietrecht ändern. Die SPD-Ministerin sprach sich auch nochmal dafür aus, die Klimaanpassung als Gemeinschaftsaufgabe im Grundgesetz zu verankern. Der Meta-Konzern steht in Kalifornien wegen seines Umgangs mit jungen Social-Media-Nutzern vor Gericht. Geklagt haben mehrere US-Bundesstaaten. Sie werfen dem Unternehmen vor, Minderjährige auf Instagram und Facebook abhängig und psychisch krank zu machen. USA-Korrespondent Reinhard Spiegelhauer.
5: In ihrem Eröffnungsplädoyer zitierten die Kläger immer wieder eine Formulierung, die sie in internen Meta-Dokumenten gefunden haben. The young ones are the best ones. Meta werfe ganz bewusst und gezielt den Angelhaken nach jungen Menschen aus, um sie dann möglichst lange auf ihren Plattformen zu halten mit Techniken, die suchtfördernd seien und um mit Hilfe der gewonnenen Daten besonders viele, besonders passgenaue und damit potenziell hochpreisige Werbekontingente zu verkaufen. Die Verteidigung erwiderte, Zitate würden bewusst aus dem Zusammenhang gerissen, die Ankläger pickten sich aus den Abermillionen-Accounts einige wenige problematische heraus. Auch gegen TikTok sind schon institutionelle Klagen anhängig, weitere gegen Snap und YouTube stehen im Raum.
3: Die Vereinigten Arabischen Emirate sind nach eigenen Angaben zum ersten Mal nach Monaten wieder mit Raketen beschossen worden. Laut dem Verteidigungsministerium wurde dabei auf den Schiffsverkehr gezielt. Verletzte oder Schäden gibt es nicht. Die Emirate machen den Iran für den Angriff verantwortlich. Der bestreitet das. Als Reaktion auf den Beschuss haben die Emirate den gesamten Handel mit dem Iran gestoppt. Die Emirate und weitere arabische Golfstaaten haben US-Militärstützpunkte in ihren Ländern. In den vergangenen Monaten sind sie immer wieder ins Visier des Iran geraten. Der langjährige Schlagzeuger der US-Rockband ZZ Top, Frank Beard, ist tot. Wie die Band mitgeteilt hat, ist er im Alter von 77 Jahren auf seiner Ranch in Texas gestorben. Beard war zuletzt in palliativer Behandlung. Er war fast 6 Jahrzehnte Mitglied von ZZ Top. Gemeinsam mit Sänger Billy Gibbons und Bassist Dusty Hill entwickelte er den Sound des Trios vom anfänglichen Bluesrock hin zu einem Stil, der stärker von Synthesizern geprägt war. Zu den größten Erfolgen der Band gehören Lagrange, Sharp Dressed Man und auch Gimme All Your Lovin'. Die Band will nach eigenen Angaben auf Beards Wunsch hin weitermachen. Soweit die Nachrichten. 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Das Wetter? Heute viele Wolken und kaum Sonne, zeitweise etwas Regen. Zum Abend lockert es etwas auf. Maximal 19 bis 23 Grad. Aktuell in Berlin-Kreuzberg 17 und in Adlershof 18 Grad, in Potsdam 17 und in Nauen 18 Grad. Morgen wieder freundlicher mit einem Wechsel aus Sonne und Wolken. Einzelne Schauer oder kurze Gewitter sind aber auch möglich. Maximal 23 bis 27 Grad morgen. Die Zeit 9.05 Uhr.
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6: Sandra Schwarte für Sie im Studio. Sie tanzen und schlagen Saltos, manche können sogar Kung-Fu und fast immer kommen sie aus China. Roboter in Menschenform sind zwar noch ziemlich selten, aber in China ist man überzeugt, sie sind das große Zukunftsding. Das zeigt auch der Mega-Börsengang heute des chinesischen Roboterherstellers Unitree, denen die Aktien förmlich aus der Hand gerissen wurden. Passend zum Start der weltgrößten Robotikmesse, die ebenfalls heute in Peking beginnen. Benjamin Eisel ist in Peking, unser Korrespondent, und jetzt bei uns. Grüße nach China.
7: Schönen guten Morgen.
6: Woher kommt die chinesische Begeisterung für Roboter?
7: Also das hängt auf der einen Seite daran, dass sehr viel in den Medien darüber berichtet wird. Zum Beispiel in der Frühlingsgala im Fernsehen, hier im chinesischen Staatsfernsehen. Da gehört das schon dazu, dass da tanzende Roboter auftreten. Das ist überall auf Social Media. Und es wird auch nicht wirklich kritisch betrachtet. Zum einen, weil die Medien staatlich kontrolliert sind und weil der Staat will, dass das gepusht wird, diese Robotertechnologie. Und deswegen wird da durchweg begeistert und positiv darüber berichtet. Und die Menschen in China, das muss man schon auch sagen, sind generell tech-affin, die machen sich nicht so viele Sorgen wegen Datenschutz zum Beispiel, wie man das aus Deutschland kennt. Und sie machen sich auch nicht so viele Sorgen, dass beispielsweise Arbeitsplätze wegfallen könnten wegen Robotern.
6: Chinas Anteil bei humanoiden Robotern liegt weltweit dann auch bei 90%. Warum setzt man so auf diese Technologie?
7: Also man möchte bei den Robotern, bei der humanoiden Robotik die weltweite Technologieführerschaft haben. Da ist man ja schon sehr nah dran. Das ist so gewollt vom Staat. Man sieht da Wachstumspotenzial. Das ist eine Zukunftstechnologie. Und man möchte über diese Technologieführerschaft natürlich auch Geld verdienen. Man möchte, dass die chinesischen Unternehmen da weiter wachsen und Geld verdienen. Auch zum Leid, das muss man sagen, von anderen Ländern, die nicht so stark fördern wie die chinesische Staatsführung und wo die Wirtschaft dann leidet. Das ist ja auch in Deutschland ein großes Thema, in anderen Feldern. Und man möchte natürlich künftig auch Arbeitsplätze irgendwann ersetzen, beispielsweise in der Altenpflege. China überaltert sehr stark. Es werden wenige Kinder geboren. Es gibt keine Einwanderung. Und da möchte man auch später künftig, das ist aber noch Zukunftsmusik, eben auch humanoide Roboter einsetzen.
6: Ja, also sie sollen überall im Alltag helfen. Aber bisher ist der Praxiseinsatz wohl nicht besonders groß. Oder siehst du menschenähnliche Roboter in Peking schon im Alltag?
7: Also man sieht es hauptsächlich bei Roboterwettkämpfen, Robotermarathon beispielsweise und eben auf den Messen im Alltag sieht man es nicht so oft. Man sieht ab und zu mal so einen Roboter in einem Restaurant, das ist dann aber eher Show. Es gibt Kaffeemaschinen, wo dann ein humanoider Roboter hinter so einer Glasscheibe steht und einen Kaffee zubereitet. Das ist aber alles noch sehr langsam. Roboter sieht man im Alltag zwar häufig, aber das sind dann häufiger noch so Lieferroboter, zum Beispiel in Hotels. Wenn man sich Essen in ein Hotel bestellt, dann kommt der Lieferant mit dem Elektroroller, packt es dann in den Roboter rein und der fährt das dann automatisch zu dem Zimmer, in das man das bestellt hat. Und der Roboter klingelt dann auch und dann geht die Klappe auf. Das sind aber nicht so klassische humanoide Roboter, wie man sie sich vorstellt.
6: Ja, die Roboter von Unitree, die Humanoiden, das Unternehmen, das heute an die Börse gegangen ist, die kennt man ja vor allem tanzend, noch in Erinnerung vom Besuch von Bundeskanzler Merz auf seiner China-Reise. Da hat er das selbst bewundern können. Was verspricht man sich denn künftig von diesen Robotern? Was sollen die alles können?
7: Also die sollen vor allem immer mehr können und sie können auch immer mehr. Ich habe gerade eben schon mal den Robotermarathon erwähnt, der hier in Peking stattfindet, regelmäßig im vergangenen Jahr. Da sind noch ganz viele umgefallen, die wurden ferngesteuert, da ist jemand nebenher gelaufen mit einer Fernsteuerung. Und dieses Jahr, da war ein autonomer humanoider Roboter schon schneller als ein Mensch. Da ist nämlich parallel, gab es nebendran auch einen Marathon mit echten Menschen. Und im Moment ist es eben so, dass diese Entwicklungssprünge immer schneller sind, immer größer, aber viel ist eben noch Show und viel ist auch langsamer, als wenn es ein Mensch macht. Also dieser Roboter, der Kaffee macht, das dauert viel länger, als wenn da ein Mensch an der Kaffeemaschine steht. Aber das soll sich ändern. Die Hoffnung ist eben irgendwann, dass man die als Haushaltshelfer oder universell auch in Fabriken einsetzen kann.
6: Und was davon wird heute auf der Robotikmesse zu sehen sein?
7: Ganz viel. Das ist natürlich immer eine große Show. Da werden die neuesten Entwicklungen gezeigt. Es gibt über 2000 Roboter dort vor Ort. Mehr als 150 Premieren soll es zu sehen geben. Neben den Humanoiden gibt es auch Service- und Haushaltsassistenten, KI-gesteuerte Industriemaschinen. Wir haben Hersteller wie Unitree, haben wir schon drüber gesprochen, die heute an die Börse gegangen sind. Aber auch Xiaomi, die kennt man auch in Deutschland von Smartphones. Die bauen ja inzwischen auch Autos. Also da gibt es unterschiedlichste Hersteller. Und ja, man kann da sehen, wie Waren sortiert werden, wie Päckchen gepackt werden, wie bestimmte Gegenstände sortiert werden. Und unterschiedliche Haushaltstätigkeiten werden auch präsentiert, zum Beispiel putzen oder eine Spülmaschine einräumen. Wie gesagt, im Alltag nutzt man das noch nicht, aber wir sollen da hinkommen.
6: Humanoide, menschenähnliche Roboter, das Thema in China, das große Zukunftsding, erklärt hat uns das unser Peking-Korrespondent Benjamin Eisel. Danke fürs Gespräch.
7: Sehr gerne.
6: 9:10 haben wir es jetzt. Nach Frankreich blicken wir zurück nach Europa. Zu deinem Gebiet, wo der schlimmste Waldbrand der französischen Geschichte vor kurzem noch gewütet hat. Rund 420 Quadratkilometer sind in diesem Sommer in der Region bei Bordeaux abgebrannt. Eine Region, wo es fast jährlich mittlerweile brennt. Und noch immer kämpfen Feuerwehrleute gegen Glutnester am Boden. Viele Einheimische stellen die Frage, hätte das verheerende Feuer nicht schneller eingedämmt werden können? Und welche Konsequenzen müssen nun für die Waldwirtschaft folgen? Frankreich-Korrespondentin Caroline Diller hat mit einem Privatwaldbesitzer gesprochen.
8: Langsam rumpelt Michel Roberts Geländewagen über den weichen Untergrund aus Sand, Asche und Piniennadeln. Hier im Wald zwischen den Gemeinden Somos und Le Temple war der verheerende Brand ausgebrochen. Verkohlte Pinien, soweit das Auge reicht. Mit schwarzen Stämmen und rötlich-braunen Wipfeln, wie riesige, abgebrannte Streichhölzer. Michel Robert deutet aus dem Autofenster. Auf seiner Parzelle hat er systematisch breite Schneisen in den Wald geschlagen, als Brandschutz. An manchen Stellen konnten diese Schneisen das Feuer aufhalten, aber nicht überall. 400 seiner insgesamt 550 Hektar sind abgebrannt. Das Waldstück ist seit mehreren Generationen in Familienhand.
9: Schon mein Großvater hat diese Brandschneisen angelegt. Er war sowas wie ein Pionier der Waldwirtschaft und Pflege in der Region. Er hat die Gefahr der Brände erkannt. Für die Waldbesitzer bedeuten Brandschneisen aber einen wirtschaftlichen Verlust.
8: Weshalb viele auf solche Schneisen verzichten. Auf die Frage, ob er seinen Wald wieder aufforsten will, zuckt Michel Robert mit den Schultern.
9: Alles hängt davon ab, welche Hilfen wir bekommen und ob das wirtschaftlich nachhaltig ist. Es darf keine Vorschriften geben nach dem Motto, wir müssen 30% Eichen pflanzen oder 10% Birken, die hier nicht wachsen. Wir müssen nicht den Wald anders denken.
8: Der Wald in der Region besteht fast vollständig aus Pinien. Ein großer Teil davon wurde im 19. Jahrhundert angepflanzt, um das Land zu befestigen und die ursprüngliche Sumpflandschaft trockenzulegen. Viele Wissenschaftler und Forstingenieure sehen die Pinienmonokulturen aber als einen der größten Risikofaktoren für Waldbrände.
10: Et en fait, faut se rendre compte, la problématique, elle est multifactorielle.
8: Dabei seien Pinien nicht per se anfälliger für Waldbrände als andere Baumarten, erklärt Christophe Plomion. Er forscht am Französischen Institut für Landwirtschaft, Ernährung und Umwelt, kurz INRAI, und ist spezialisiert auf die Anpassung von Wäldern an den Klimawandel. Laubbäume statt Pinien, um Waldbrände zu vermeiden? Ganz so einfach sei es nicht, sagt Plomion.
10: Le feuillu amène une vulnérabilité à l'incendie.
11: Laubbäume bringen eine Anfälligkeit für Waldbrände mit sich, weil ihre Blätter weniger Wasser enthalten als Nadelbäume. Gleichzeitig sorgen sie aber für mehr Feuchtigkeit im Boden. Es ist also nie schwarz oder weiß. Man muss immer nuancieren. Aber wir können nicht einfach sagen, wir ersetzen die Pinienwälder durch Laubwald.
10: In general, on peut pas dire qu'on va remplacer la forêt de pin maritime par une forêt de feuillus.
8: Das grundlegende Problem seien Hitze und Dürre infolge des Klimawandels. Dadurch verlieren die Pinien im Sommer ihre Nadeln und bilden einen dichten Teppich am Waldboden. Ideales Brennmaterial zusätzlich zum ausgetrockneten Unterholz.
6: Aus Frankreich Korrespondentin Caroline Diller. Sie hat nach dem verheerenden Brand mit Waldbesitzern gesprochen.
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6: Besser hätte die Saison für Hertha BSC kaum starten können. 2 Spiele, 2 Siege zum Auftakt in der 2. Fußball-Bundesliga. Und jetzt steht am Wochenende auch der DFB-Pokal an. Ein Wettbewerb, mit dem der Hauptstadtclub eine besondere Verbindung hat. Sportreporterin Antonia Kurzhals mit der Geschichte dazu.
12: Wir träumen jedes Jahr vom Pokalfinale, singen die Hertha-Fans. Das DFB-Pokalfinale ist für Hertha BSC etwas ganz Besonderes. Seit 1985 findet das Endspiel nämlich jedes Jahr im Berliner Olympiastadion statt. Also genau dort, wo Hertha seine Heimspiele austrägt. Für die Herthanerinnen und Herthaner wäre ein Finale zu Hause deshalb eine Sensation.
13: Ja, es ist einfach zu Hause. Jeder würde sich freuen, wenn Hertha mal im Finale wäre.
14: Das ist, glaube ich, schöner als der Aufstieg. Ich glaube, die Stadt, die würde explodieren von blau-weißen Farben, Fangruppen und so weiter und so fort.
12: Bisher ist der DFB-Pokaltraum aber für viele Fans eher ein DFB-Pokaltrauma. Viel zu oft enttäuschten die Blau-Weißen im Pokal. In den letzten 40 Jahren kam man 24 Mal nicht über die 2. Runde hinaus, verlor teilweise gegen deutlich kleinere Vereine. Dabei gab es sogar schon mal ein Hertha-Finale im Olympiastadion. 1993, allerdings mit der 2. Mannschaft. Die Hertha-Bubis schafften es als erstes Drittligateam überhaupt ins Endspiel, verloren dort aber mit 0:1 gegen Bayer Leverkusen. Die 1. Mannschaft war dem eigenen Heimfinale erst einmal so wirklich nah. 2016 im Halbfinale gegen Borussia Dortmund, man verlor am Ende mit 0:3. Trotzdem verbinden Hertha-Fans nicht nur negative Erinnerungen mit dem DFB-Pokal.
15: Hamburg 2024, weil Rehse da den besten Elfmeter geschossen hat in seiner Karriere.
16: Ich würde sagen, das Spiel gegen HSV im Elfmeterschießen, weil es natürlich ja, sehr dramatisch war.
17: Gegen den HSV, da war ich auch im Stadion. Das war unfassbar, kurz vor dem Herzinfarkt.
12: Das Achtelfinale gegen den Hamburger SV 2023. Ein Pokalabend, an den sich viele Herthaner und Herthanerinnen gerne erinnern, auch wenn in dieser Saison später im Viertelfinale gegen Kaiserslautern Schluss war. Hertha und der DFB-Pokal. Eine emotionale Achterbahnfahrt, die oft auch sehr schnell wieder zu Ende ist. Trotzdem, der Traum vom Finale zu Hause lebt weiter. Und wenn es irgendwann tatsächlich soweit kommt, gibt es natürlich schon einen Wunschgegner.
13: Also Union wäre schon cool.
17: Union, würde ich mal sagen. Das wäre natürlich auch geil, ein Derby im Finale.
14: Union wäre ein Traumfinale. Das wäre, glaube ich, eine Kombination, die würde noch Jahrhunderte im Geschichtsbuch stehen.
12: Am Ende wäre der Gegner für viele aber wohl zweitrangig. Hauptsache, der Traum wird irgendwann Wirklichkeit.
6: Am Samstag startet Hertha auswärts beim Drittligisten 1. FC Saarbrücken in den DFB-Pokal.
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0: Zum Wetter für Brandenburg und Berlin. Auch heute wieder ziemlich viele Wolken und kaum Sonne, wie schon in den vergangenen Tagen. Auch zeitweise mit etwas Regen. Zum Abend hin soll es dann wieder trocken sein. Die Temperaturen zur Stunde 17 bis 18 Grad, maximal 23 Grad werden es am Nachmittag.
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2: Katharina Hopp. A9 Leipzig Richtung Berlin. Zwischen Niemeck und Brück sind die mittlere und linke Spur wegen Arbeiten an einer Brücke bis zum Nachmittag gesperrt. B158 Ahrensfelde. Nach einem Wasserrohrbruch ist die Ortsdurchfahrt halbseitig gesperrt. Stadtverkehr Berlin. A100 Stadtring in beiden Richtungen. Staus an den Baustellen zwischen Detmolder Straße und Albuinstraße mit jeweils einer Viertelstunde Stehzeit. A103 Stadt einwärts. Stau auf der Überfahrt zur A100 Richtung Treptow plus 10 Minuten und Stau ab Kreuz Schöneberg bis zum Sachsendamm mit 15 Minuten mehr. Johannisthal, der Königsheideweg, bleibt bis Freitag zwischen Segelfliegerdamm und Herrenhausstraße in beiden Richtungen gesperrt. Es werden Schlaglöcher beseitigt. Marzahn, Landsberger Allee stadtauswärts. Bis heute Mittag ist der Abschnitt zwischen Rienstraße und Märkischer Allee gesperrt. Es werden Schlaglöcher beseitigt. Und noch eine Meldung zur S-Bahn. Wegen der Reparatur an einem Signal in Sonnenallee kommt es beim S-Bahn-Ring und der S8 und 85 zu Verspätungen und einige Züge fallen aus.
0: 20 nach 9.
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0: Sandra Schwarte hier. Ich habe mal auf die Lehrerstellenanzeigen Brandenburg geschaut im Netz. Und davon gibt es derzeit viele. Allein an der Freien Schule Fläming in Bad Belzig zum Beispiel fehlen Lehrer für Englisch, Französisch, Mathe und auch die Schulleitung ist nicht besetzt. Ein Riesenproblem zum Schulstart. Nachrichten mit Katharina Hopp.
2: Brandenburgs Bildungsminister Hoffmann informiert heute darüber, wie das Land auf das neue Schuljahr vorbereitet ist. Der CDU-Politiker hat zuletzt davor gewarnt, dass es landesweit zu wenige Lehrer gibt. Auf der Homepage des Ministeriums gibt es rund 120 Stellenangebote. Der Vorsitzende der Gewerkschaft Erziehung und Wissenschaft, GEW, in Brandenburg, Fuchs, hat im RBB 24 Inforadio gesagt, die Zahl der unbesetzten Stellen sei noch wesentlich höher.
3: Ich habe mir eine Blitzabfrage bei den Personalräten gemacht und dort gehen wir davon aus, dass ca. 300 bis 320 Stellen nicht besetzt sind. Das ist sehr viel und vor allen Dingen verschärft es sich die Situation in den Regionen, wo schon in der Vergangenheit zu wenig Lehrerinnen und Lehrer eingestellt werden konnten, weil im Grunde genommen dort keine Bewerbungen vorliegen. Und wenn wir die Zahlen der Einstellungen uns anschauen, dann sind die Stellen, die besetzt wurden, sind am wenigsten besetzt worden mit Lehrkräften, mit Ausbildung, sondern wir haben sehr, sehr viele Seiteneinsteigende eingestellt.
2: Günter Fuchs, GEW-Landesvorsitzender in Brandenburg. Nach dem Hackerangriff auf zwei Berliner Senatsverwaltungen fordern die Grünen, die Zentralisierung der IT voranzutreiben. Der Sprecher für Digitalisierung Ziller sagte im RBB 24 Inforadio, die IT der Behörden sei teilweise immer noch dezentral organisiert. Das sei in Zeiten, in denen die Bedrohung so groß sei, nicht mehr zeitgemäß. Es sei schon lange beschlossen, sicherheitskritische Technik vom zentralen IT-Dienstleister des Landes betreuen zu lassen. Ziller bezweifelte die Angaben des Senats, wonach jetzt nur öffentlich zugängliche Daten abgeflossen sind. Der Angriff habe auf jeden Fall das Vertrauen in die Verwaltung erschüttert, Daten der Bürgerinnen und Bürger schützen zu können. Die SPD dringt weiter auf eine Grundgesetzänderung, damit der Bund Hitzeschutzmaßnahmen stärker unterstützen kann. Bauministerin Huberts forderte im ZDF CDU und CSU auf, ihre Vorbehalte aufzugeben. Um das Grundgesetz zu ändern, braucht die Koalition auch die Stimmen der Linken. Aus dem Hauptstadtstudio Georg Schwarte.
4: Die Union, so Huberts, müsse ihre Bedenken auf Seite legen und den Hitzeschutz zu einer Gemeinschaftsaufgabe machen. Vor Huberts hatte SPD-Co-Chef Klingbeil den Koalitionspartner Union davor gewarnt, eine solche Grundgesetzänderung an einer Gesprächsverweigerung der Union mit der Linkspartei scheitern zu lassen. Bauminister aus 5 unionsgeführten Bundesländern wiederum lehnen eine Grundgesetzänderung als zu kompliziert ab und schlagen ihrerseits ein Sofortprogramm von 500 Millionen Euro für mehr Schatten, Bäume und Wasser in den Städten und Gemeinden vor.
2: Die USA und Südkorea wollen ihr laufendes gemeinsames Militärmanöver deutlich verkürzen. Nach Angaben des südkoreanischen Generalstabs soll die Übung schon am Freitag zu Ende gehen und damit knapp eine Woche früher als geplant. Gründe wurden nicht genannt. US-Präsident Trump hat am Sonntag angekündigt, die Militärmanöver mit Südkorea zu verringern. Die Übungen seien nicht nur teuer, sondern auch ein unangemessenes und feindliches Signal gegenüber Nordkorea. Laut US-Medienberichten will Trump noch in diesem Herbst den nordkoreanischen Machthaber Kim treffen. Zum heutigen Welttag der humanitären Hilfe fordern Hilfsorganisationen eine verlässliche Finanzierung. Die Vorsitzende des Dachverbands Heinlein sagte, die Zahl der humanitären Krisen nehme zu, während die Finanzierung immer weiter schrumpfe. Laut den Vereinten Nationen sind mehr als 250 Millionen Menschen auf humanitäre Hilfe angewiesen und damit etwa doppelt so viele wie vor 10 Jahren. Viele Staaten, darunter auch Deutschland, haben ihre Budgets dafür in den letzten Jahren gekürzt. Am Flugplatz Strausberg wird am Vormittag der Prototyp einer neuen Überwachungsdrohne vorgestellt. Die Drohne ist von einem Braunschweiger Unternehmen in Strausberg produziert worden. Philipp Barnsdorf, RBB 24.
5: Wie das Unternehmen mitteilte, kann die Drohne bis zu 40 Stunden in der Luft bleiben und maximal 1300 Kilo Nutzlast tragen. Ausgestattet mit Kameras und Kommunikationstechnik könnte die Maschine so etwa Nord- und Ostsee großflächig überwachen. Ein erster Testflug ist noch in diesem Jahr geplant. Die Brandenburger Staatskanzlei teilte gegenüber dem RBB mit, Unternehmen wie Aerodata würden zur Sicherheit des Landes beitragen. Außerdem gehe es um zukünftige Arbeitsplätze in Strausberg, sollte die neue Drohne in die Massenproduktion gehen.
2: Soweit die Nachrichten. 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Das Wetter? Heute viele Wolken und kaum Sonne, zeitweise etwas Regen. Zum Abend lockert es etwas auf. Maximal 19 bis 23 Grad. Aktuell in Berlin-Kreuzberg 17 und in Adlershof 18 Grad, in Potsdam 17 und in Nauen 18 Grad. Morgen wieder freundlicher mit einem Wechsel aus Sonne und Wolken. Einzelne Schauer oder kurze Gewitter sind aber auch möglich. Maximal 23 bis 27 Grad. Die Zeit 9.25 Uhr.
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0: Sandra Schwarte ist hier. Grüner Wasserstoff ist der Energielieferant, auf den die großen Chemie- oder Stahlkonzerne alle Hoffnung setzen, um künftig ohne fossile Energie produzieren zu können. Das Problem bisher, grüner Wasserstoff ist nur in kleinen Mengen und sehr teuer herzustellen. In der Lausitz in Brandenburg entsteht jetzt eine Testanlage, die genau dieses Problem lösen soll. Wie das geht, weiß unser RBB-Reporter und Energieexperte in der Lausitz, Andreas Rausch, jetzt bei uns. Hallo.
6: Guten Morgen.
0: Diese Testanlage, sie setzt auf die sogenannte Hochtemperaturelektrolyse. Was ist das?
6: Ja, also im Grunde ist ja die normale Elektrolyse, wie wir sie kennen, so, dass man mit Strom aus Wasser, Wasser spaltet in Sauerstoff und eben grünen Wasserstoff. Und wenn der Strom, der dafür genutzt wird, grüner Strom ist, also aus erneuerbaren Energien, dann spricht man von grünem Wasserstoff. Und Hochtemperaturelektrolyse macht nun etwas anderes, etwas leicht verändert anderes. Da wird nicht Wasser genommen, was aufgespaltet wird, sondern Wasserdampf. Das heißt, vorher wird das Wasser so erhitzt, dass es verdampft. Also ab 100 Grad bis 1000 Grad kann es hochgehen. Und dann braucht man weniger Strom, weniger Energie, um diesen Dampf dann aufzuspalten. Und hat am Ende einen sehr viel höheren Wirkungsgrad. Der ist so 20% bis 30% höher. Man braucht weniger Strom. Und hat

0: hat also keinen zusätzlichen Energieaufwand. Das heißt, für die BASF wird das womöglich, und das verspricht man sich davon, eine Option, preiswert an grünen Wasserstoff zu kommen, wobei das im Rahmen des Unternehmens gar nicht so sehr als Verbrennungsoption also genutzt wird, sondern der Wasserstoff ist in der Chemie vor allem auch Rohstoff. Also aus Wasserstoff kann man verschiedene Dinge herstellen, die dann weiter zu anderen Produkten wird, und der Aufwand, der Zusatzaufwand hält sich in Grenzen, allerdings hält sich damit auch die Einsatzmöglichkeit in Grenzen, denn um Hochtemperaturelektrolyse anderswo zu betreiben, bräuchte man wieder Energie, um das Wasser zu verdampfen. Also es ist sehr integriert in die BASF-Abläufe in Schwarzheide.
1: Ja, trotzdem spricht man ja von einem neuen Kapitel der Wasserstoffzukunft. Ein bisschen hochgegriffen?
0: Naja, es ist eine Option, grünen Wasserstoff auf eine andere Art und Weise herzustellen, wie er jetzt breitflächig hergestellt wird. Aber es ist halt sehr limitiert. Die Einsatzorte sind sehr limitiert. Und das wird jetzt wohl nicht eine Art gordischen Knoten sein, der die sämtlichen Probleme löst. Aber es kann für Unternehmen, bei denen sowieso Wärme im Prozess statt abfällt, die nutzt man ja zum Beispiel. Gestern wurde uns die Baustelle des neuen, riesengroßen, deutschlandweit größten Rechenzentrums in Lübbenau vorgestellt. Und dort nutzt man auch Abwärme, zum Beispiel um Wohnungen per Fernwärme zu beheizen. Und hier wird die Abwärme halt genutzt, um diesen grünen Wasserstoff herzustellen. Also man versucht schon irgendwie eine fossilfreie Zukunft in unterschiedlichen Branchen anzusteuern. Und für BASF scheint das eine Option zu sein. Und die Firma, die das umsetzen wird, die probiert das in anderen Testanlagen auch schon, zum Beispiel bei Salzgitter Stahl. Mhm. Auch da wird damit experimentiert. Und aber es ist alles noch in Testphasen und ist noch nicht zum Industriehochlauf gekommen.
1: Ja, das Dresdner Unternehmen Sunfire baut diese Testanlage. Warum im Industriepark Lausitz?
0: Nun, der Industriepark Lausitz war bis vor 2-3 Jahren noch bekannt, ganz normal als BASF in Schwarzheide, aber auch die BASF sortiert sich neu, hat einen Industriepark gegründet, bei dem sie selbst nur noch quasi Mitmieter ist, und dort sind andere Unternehmen angesiedelt, und dort soll quasi, ähnlich wie wir das aus Schwarze Pumpe kennen, auch in Schwarzheide quasi so um die BASF herum viel andere Industrien, Zulieferer, aber auch Profiteure von Produkten angesiedelt werden, und mittlerweile arbeiten in Schwarzheide genauso viele Menschen bei der BASF wie in angesiedelten Unternehmen. Und da ist es natürlich für so ein Unternehmen sehr interessant. Erstens bekommt es Förderung, Sunfire, kann Dinge ausprobieren im industriellen Maßstab. Funktionieren die? Kann man die hochskalieren und kann die dann möglicherweise auch anderen Unternehmen und größeren Industriestandorten anbieten? Und da ist Schwarzheide insofern schon interessant, um zu gucken, wer profitiert davon. Abnahme ist ja da. Grundproblem bei grünem Wasserstoff ist immer dieses Henne-Ei-Prinzip. Also es wird zu wenig produziert, es steht zu wenig zur Verfügung, weil die Nachfrage bei Unternehmen nicht so recht da ist, weil die wiederum verweisen, dass zu wenig da ist. Also es ist quasi so ein gordischer Knoten, der noch nicht durchschlagen ist. Und sowas lässt sich dann in einem konkreten Industrieunternehmen natürlich leichter ausprobieren.
1: Und sollte ja gut ankommen in der Region. Weiterer Schritt in Richtung erfolgreicher Strukturwandel, oder?
0: Naja, also das verspricht man sich. Ich habe mit der IHK nochmal gesprochen in Cottbus, die das alles sehr kritisch sieht, was sozusagen den Strukturwandel selbst angeht, weil viele andere versprochene oder in Aussicht gestellte Investitionen, die auch mit grünem Wasserstoff zusammenhängen, also sprich Herstellung von grünem Flugbenzin, also grünem Kerosin, oder auch andere Bestandteile, die alle auf grünem Wasserstoff fußen, die haben in den letzten Jahren, in den letzten 1-2 Jahren, erhebliche Bremsklötze hier eingelegt. Also ganze Investitionen von Unternehmen wurden wegen der unsicheren Lage abgesagt. Andere liegen auf Eis. Und das hängt immer mit grünem Wasserstoff zusammen, mit diesem Henne-Ei-Prinzip, auch mit einer veränderten Förderung. Und natürlich verspricht man sich, wenn man eine Testanlage jetzt baut, und es wird jetzt ganz konkret, heute wird der Spaten gestochen, dass das möglicherweise dann eine Initialzündung sein kann und dass da vielleicht auch andere hier in der Region im Strukturwandel davon profitieren.
1: RBB-Reporter und Energieexperte Andreas Rausch aus der Lausitz, wo heute im Industriepark der Spatenstich ist für eine Wasserstofftestanlage, die da gebaut wird. Danke fürs Gespräch.
0: Gerne.
1: 9.31 Uhr haben wir es jetzt. Es ist nicht das erste Mal, dass Israels Polizeiminister Ben-Gvir mit drastischen Aussagen Schlagzeilen macht. In einem Podcast hat er jetzt zur gezielten Tötung von Palästinensern aufgerufen, und das hat im politischen Berlin für große Aufregung gesorgt. Konsequenzen werden gefordert. Hauptstadtkorrespondentin Christina Nagel mit den Reaktionen.
2: Für viele deutsche Außenpolitiker hat der israelische Polizeiminister Ben-Gvir nun auch die letzte Grenze überschritten. In einem Podcast hat er zu gezielten Tötungen von Palästinensern im Gazastreifen aufgerufen. Jede Nacht 30 bis 40, weil es Menschen gebe, die es nicht verdient hätten zu leben. Menschenverachtend nennt der CDU-Außenpolitiker

0: Jürgen Hart die Äußerung, erschreckend und nicht mit dem Völkerrecht vereinbar.
1: Ich bin der Meinung, dass die israelische Regierung sich dringend von dieser Person distanzieren und trennen muss. Ansonsten bin ich der Meinung, dass die Europäische Union in jedem Fall eine Sanktionierung von Herrn Ben-Gvir vornehmen sollte.
0: Eine Forderung, die schon lange im Raum steht. Bisher aber scheiterten Versuche, die beiden rechtsextremen israelischen Minister Ben-Gvir und Smotrich mit EU-Sanktionen zu belegen, am Widerstand einzelner Länder, auch an Deutschland. Aus Sicht des außenpolitischen Sprechers der SPD-Fraktion Adis Achmetowitsch ist es an der Zeit, dass die Bundesregierung den Weg freimacht. Die jüngsten Äußerungen zeigten, wie tief Menschenhass, der Hass auf Palästinenserinnen und Palästinenser in der Ideologie der Minister verwurzelt sei.
2: Deshalb wiederholen wir unsere Forderung, wiederhole ich die Forderung, die Bundesregierung sollte die Sanktionierung beider Minister unterstützen.
0: Achmetowitsch, der inzwischen Rückendeckung von Vizekanzler Klingbeil bekommen hat, ist zuversichtlich, dass sich dieses Mal tatsächlich etwas bewegt und auch in der Union, vor allem bei der CSU, die Notwendigkeit zum Handeln gesehen wird. Dabei könnte eine Rolle spielen, dass sich der Zentralrat der Juden in Deutschland sehr klar positioniert hat. Präsident Josef Schuster sagte der katholischen Nachrichtenagentur, dass Ben-Gvirs menschenverachtende Aussagen diametral zu jüdischen Werten stünden. Es veranschauliche die Gefahr, die von rechtsradikalen Kräften ausgehe. CSU-Landesgruppenchef Alexander Hoffmann bleibt trotzdem vorerst vage, wenn es um mögliche Konsequenzen geht.
3: Man muss an diesen Entgleisungen deutliche Kritik üben und kann auch über Reaktionen diskutieren. Das besondere deutsch-israelische Verhältnis darf aber keinen Schaden nehmen.
0: Auch das Auswärtige Amt hält sich derzeit noch bedeckt, verweist darauf, dass die Bundesregierung schon bei verschiedenen Gelegenheiten unterstrichen habe, dass man Ben-Gvir kritisch sehe. Aus seinen Äußerungen spreche pure Menschenverachtung, betont der Menschenrechtsbeauftragte der Bundesregierung, Lars Castellucci.
4: Netanyahu müsste diese Minister, die dieser Partei, der rechtsradikalen Partei, angehören, aus dem Kabinett schmeißen.
0: Er selbst habe große Sympathien für die Idee, den Minister mit Sanktionen zu belegen. Er verweist auf laufende Verhandlungen, zu denen sich die Bundesregierung öffentlich nicht äußere.
4: Aber die Äußerungen des Kollegen Hart zeigen ja die Richtung an.
0: Gemeint sind die Sanktionen gegen die Minister auf EU-Ebene, zum Beispiel Einreisesperren. Etwas, das auch die außenpolitische Sprecherin der Grünen, Deborah Düring, schon länger einfordert.
5: Es ist jetzt an der Zeit, dass die deutsche Bundesregierung die Sanktionierung der rechtsextremen Minister entschieden vorantreibt, statt immer weiter auf EU-Ebene zu blockieren.
0: Die Linke würde gern noch weitergehen. Individuelle Sanktionen hält die Sprecherin für internationale Beziehungen, Lea Reisner, für lächerlich. Ben-Gvir gehöre vor den Internationalen Strafgerichtshof. Und die Bundesregierung müsse endlich Waffenexporte stoppen, Palästina anerkennen und dafür sorgen, dass wichtige EU-Israel-Abkommen ausgesetzt würden.
6: Scharfe Kritik aus Deutschland und Europa nach den jüngsten Äußerungen des israelischen Polizeiministers Ben-Gvir. Christina Nagel berichtete aus dem Hauptstadtstudio.
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6: Da reden wir jetzt über das Adlon, was ja jeder kennt in Berlin, das Traditionshotel von Kempinski betrieben. Das steht zum Verkauf und darum gibt's offenbar Streit. Und das ist Thema für Johannes Frevel aus der Wirtschaftsredaktion. Johannes, Adlon, Hotel Adlon ist der Name, Kempinski der Betreiber. Wem gehört denn das Hotel?
8: Ja, das ist die große Frage und das ist weitgehend auch ein Geheimnis. 1997, da wurde das Hotel auf der Ostseite einen Steinwurf entfernt, neben dem Brandenburger Tor neu gebaut. Das Original, das hatte ja den Zweiten Weltkrieg nicht überstanden. Und das neue Hotel jetzt, das gehört einem Fonds, der von der Immobiliengesellschaft Jagdfeld gemanagt wird. Rund 4000 Privatanleger, die sollen Anteile des Fonds gekauft und damit eben den Bau des Hotels letztlich finanziert haben. Wer die sind, klar, das wissen wir nicht. Da geht's um Diskretion.
6: Und weshalb soll dieses Traditionshotel verkauft werden? Läuft's nicht mehr?
8: Nein. Also Kempinski macht an diesem Standort offenbar einen guten Job. Daran liegt's überhaupt nicht. 1997 ist ja das Haus eröffnet worden. Der Fonds hat wahrscheinlich die Euphorie der deutschen Einigung damals genutzt, um das Hotel an prominentem Ort zu finanzieren. Und wenn wir mal rechnen, wer damals als Anleger vielleicht 40 war, der ist heute 30 oder 35 Jahre älter. Viele wollen vor dem Lebensende noch etwas haben von dem Geld, das sie damals fürs Alter auf die Seite gelegt haben. Und deshalb jetzt also der Vorstoß für den Verkauf.
6: Okay, und was soll das dann an Rente bringen? Also wie viel kostet das Hotel?
8: Der Preis, ja, das kommt natürlich darauf an, was der Käufer dann als höchsten Preis bereit ist zu zahlen. Natürlich, es gibt Zahlen, die in der Welt sind. Da geht es um einen dreistelligen Millionenbetrag. 280 Millionen Euro soll das Mindestgebot lauten. Was aber passiert, wenn der Kaufpreis höher ausfällt? Darüber wird innerhalb der Gesellschafter gestritten. Denn die Immobiliengesellschaft Jagdfeld, die den Fonds unter ihren Fittichen hat, die will von den Anlegern wohl 20% kassieren. Sollte der Kaufpreis auf mehr als 310 Millionen Euro klettern, heißt es in Medienberichten, als Erfolgsbeteiligung sozusagen. Und wie man sich leicht vorstellen kann, ist die Begeisterung der Anleger nicht sehr ausgeprägt, dass sie auf einiges ihres Geldes verzichten sollen.
6: Tja, verständlich. Wie geht's jetzt weiter?
8: Ja, damit mit den Verkaufsplänen weitergehen kann, müssen wohl 75% der Anlegerinnen und Anleger dem Fonds zustimmen. Die Frist soll nächste Woche Donnerstag sein. Und nehmen wir mal an, dass der Verkauf um die 300 Millionen Euro bringen könnte. Also legt man diese Zahl auf die Anleger um, dann gibt's im Schnitt so ganz grob jeweils um die 75.000 Euro für die älteren Herrschaften. Das ist klar viel Geld, aber nun auch kein großes Vermögen, das das Leben grundsätzlich ändern könnte. Also ich nehme mal an, vor allem deshalb wird zwischen Anlegern und dem Fondsmanagement um jeden Euro gefeilscht. Aber immerhin, für den Erlös kann man sicher einige Tage im Adlon logieren.
6: Das Adlon soll verkauft werden, aber es gibt noch Streit um den Verkauf. Informationen waren das von Johannes Frevel aus unserer Wirtschaftsredaktion. Ganz kurz der Blick zum Wetter für Brandenburg und Berlin. Mehr Wolken als Sonne heute, manchmal ein bisschen Regen. Temperaturen maximal 23 Grad. Zur Stunde sind wir bei 18, 19 Grad.
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6: Und Katharina Hopp.
9: A9 Leipzig Richtung Berlin. Zwischen Niemeck und Brück sind die mittlere und die linke Spur wegen Arbeiten an einer Brücke bis zum Nachmittag gesperrt. B158 Ahrensfelde. Nach einem Wasserrohrbruch ist auf der Ortsdurchfahrt nur eine gemeinsame Spur frei. Stadtverkehr Berlin. A100 Stadtring in beiden Richtungen. Staus an den Baustellen zwischen Detmolder Straße und Albuinstraße mit jeweils 10 Minuten mehr. A103 Stadteinwärts. Stau auf der Überfahrt zur A100 Richtung Treptow und Stau ab Kreuz Schöneberg bis zum Sachsendamm, auch hier jeweils 10 Minuten plus. Marzahn, Landsberger Allee stadtauswärts. Bis heute Mittag ist der Abschnitt zwischen Rienstraße und Märkische Allee gesperrt. Hier werden Schlaglöcher beseitigt. Und noch eine Meldung zur S-Bahn. Wegen der Reparatur an einem Signal in Sonnenallee kommt es beim S-Bahn-Ring und der S8 und 85 zu Verspätungen und einige Züge fallen auch aus.
6: 20 vor 10.
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6: Sandra Schwarte hier. Auf der Internetseite des Brandenburger Bildungsministeriums sieht man mit einem Klick, wie groß der Lehrermangel im Lande ist. Die freien Lehrerstellen füllen 13 Websites und nächste Woche geht die Schule los. Das wird alleine mit Beamtenversetzung in ländlichen Regionen wohl kaum zu lösen sein. Nachrichten dazu hat Katharina Hopp.
9: Die Gewerkschaft Erziehung und Wissenschaft in Brandenburg rechnet damit, dass im nächsten Schuljahr noch deutlich mehr Lehrkräfte fehlen, als von der Landesregierung erwartet. Der GEW-Landesvorsitzende Fuchs hat im RBB 24 Inforadio gesagt, die Zahl der unbesetzten Stellen sei wesentlich höher, als die 120 Stellenangebote des Bildungsministeriums vermuten ließen. Fuchs geht von einer Lücke von über 300 Lehrerinnen und Lehrern aus. In einigen Regionen gibt es nach seinen Angaben überhaupt keine Bewerbungen. Außerdem seien aktuell wieder mehr Kinder in den Schulen, so Fuchs. Brandenburgs Bildungsminister Hoffmann will heute darüber informieren, wie das Land auf das neue Schuljahr vorbereitet ist. Nach dem Hackerangriff auf zwei Berliner Senatsverwaltungen fordern die Grünen, die Zentralisierung der IT voranzutreiben. Der Sprecher für Digitalisierung Ziller sagte im RBB 24 Inforadio, die IT der Behörden sei teilweise immer noch dezentral organisiert. Das sei in Zeiten, in denen die Bedrohung so groß sei, nicht mehr zeitgemäß. Es sei schon lange beschlossen, sicherheitskritische Technik vom zentralen IT-Dienstleister des Landes betreuen zu lassen. Ziller bezweifelte die Angaben des Senats, wonach jetzt nur öffentlich zugängliche Daten abgeflossen sind. Der Angriff habe auf jeden Fall das Vertrauen in die Verwaltung erschüttert, Daten der Bürgerinnen und Bürger schützen zu können. Bundesjustizministerin Hubig will es Mieterinnen und Mietern erleichtern, in ihren Wohnungen Klimaanlagen oder Sonnenblenden einzubauen. Sie schlägt in der Rheinischen Post vor, für besseren Hitzeschutz das Mietrecht zu ändern. Außerdem müsse die Klimaanpassung als Gemeinschaftsaufgabe im Grundgesetz verankert werden. Ähnlich äußerte sich Bauministerin Huberts. Die SPD-Politikerin sagte im ZDF, in Zeiten des Klimawandels gehe es um etwas sehr Wesentliches.
10: Wir alle spüren es und deswegen müssen wir hier auch eine Gemeinschaftsaufgabe draus machen. Bund, Länder und Kommunen. Wenn man zum Beispiel eine neue Nachbarschaft entwickelt, dann ist das überhaupt gar keine Diskussion mehr. Da muss Grün mit rein, da müssen Bäume rein, da muss es schattige Plätze geben. Und wir geben das jetzt auch vor in unserem Baugesetzbuch.
9: Die Bundesministerin für Wohnen und Bauen, Verena Huberts, SPD. In den USA läuft ein womöglich wegweisender Prozess gegen den Meta-Konzern. Es geht um die vermutete Social-Media-Sucht von Kindern und Jugendlichen durch die Meta-Plattformen Instagram und Facebook. Mehrere US-Bundesstaaten werfen dem Unternehmen in dem Prozess in Kalifornien vor, Minderjährige abhängig und psychisch krank gemacht zu haben. Die Kläger fordern weitreichende Änderungen an den Apps und Strafen von hunderten Milliarden US-Dollar. Meta bestreitet die Vorwürfe. Der Konzern hat zuletzt mehrfach Prozesse wegen ähnlicher Vorwürfe verloren. Die USA und Südkorea wollen ihr laufendes gemeinsames Militärmanöver deutlich verkürzen. Nach Angaben des Generalstabs der südkoreanischen Armee geht die Übung jetzt schon am Freitag zu Ende. Ursprünglich sollte sie bis Ende nächster Woche laufen. Südkorea-Korrespondent Johannes Edelhoff.
11: Nur die erste Woche mit Verteidigungsoperationen findet demnach wie geplant statt. Die zweite Phase, in der ein Gegenangriff geübt werden sollte, falle aus. Auch einzelne praktische Übungen mit Soldaten und militärischem Gerät sollen gestrichen oder verschoben werden. Damit reagiert das Bündnis offenbar auf eine Anordnung von US-Präsident Donald Trump. Er hatte am Sonntag verlangt, die amerikanische Beteiligung an dem Manöver deutlich zu reduzieren und dabei auf sein gutes Verhältnis zu Nordkoreas Machthaber Kim Jong-un verwiesen. Trump bemüht sich zugleich um neue Gespräche mit Kim. Nach Medienberichten drängt er auf ein persönliches Treffen noch in diesem Herbst. Nordkorea dagegen verurteilt die laufenden Übungen weiter als militärische Bedrohung.
9: Der langjährige Schlagzeuger der US-Rockband ZZ Top, Frank Beard, ist tot. Wie die Band mitgeteilt hat, ist er im Alter von 77 Jahren auf seiner Ranch in Texas gestorben. Beard war zuletzt in palliativer Behandlung. Er war fast 6 Jahrzehnte Mitglied von ZZ Top. Zu den größten Erfolgen der Band gehören La Grange, Sharp Dressed Man und auch Gimme All Your Lovin'. Die Band will nach eigenen Angaben auf Beards Wunsch hin weitermachen. Soweit die Nachrichten. 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Das Wetter. Heute viele Wolken und kaum Sonne, zeitweise etwas Regen. Zum Abend lockert es etwas auf. Maximal 19 bis 23 Grad. Aktuell in Berlin-Buch 18 und in Kreuzberg 19 Grad, in Wiesenburg 17 und in Cottbus 19 Grad. Morgen wieder freundlicher mit einem Wechsel aus Sonne und Wolken. Einzelne Schauer oder kurze Gewitter sind aber auch möglich. Maximal 23 bis 27 Grad. Die Zeit 9.45 Uhr.
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6: Sandra Schwarte für Sie im Studio. Der Angriff auf Berlins Stromnetz im Südwesten ist ja gerade mal ein gutes halbes Jahr her. Da gibt es schon den nächsten Angriff auf die kritische Infrastruktur der Stadt. Die Cyberattacke auf Berliner Senatsverwaltung wirft auch heute noch viele Fragen auf. Der Befund ist aber derselbe. Berlin ist offenbar nicht so gut geschützt wie gedacht. Das war heute unser Thema des Morgens. Sicherheitsexperten warnen ja schon länger, Berlin sei schlecht und in letzter Zeit sogar noch schlechter geschützt gegen Cyberattacken. Und auch heute ist noch unklar, wie es zu dieser neuen Attacke kommen konnte, wer dahinter steckt, welche Daten die Hacker erbeutet haben. Unsere landespolitische Korrespondentin Angela Ulrich hat versucht, mehr zu erfahren.
12: Ein bisschen tappen sie weiter im Dunkeln. Die Politiker, die wissen wollen, was war da los bei diesem Hackerangriff auf die Berliner Verwaltung.
13: Bisher wissen wir ja noch gar nichts Genaues. Es wird alles geheim gehalten.
12: Moniert Christine Brinker von der AfD. Die Linke, Elif Eralp, will von der Senatskanzlei wissen.
14: Meine Erwartung ist vor allem, dass sie den Berlinerinnen und Berlinern jetzt erklärt, was genau passiert ist und was jetzt dagegen getan wird.
12: Die Erklärungen an die Berlinerinnen und Berliner nach der Cyberattacke sind bisher aber spärlich. Erst auf Nachfrage teilte die Senatskanzlei mit, es seien nach ihrem Kenntnisstand keine sensiblen Daten abgeflossen, sondern nur solche, die bei der Senatsverwaltung für Stadtentwicklung, einer der beiden betroffenen Häuser, frei zugänglich waren. Aber warum die Hacker dann trotzdem ins System eindrangen, ist offenbar weiter unklar. Was sie alles erbeutet haben, auch Landeskriminalamt und Staatsanwaltschaft ermitteln. Eine bessere Informationspolitik fordert auch Manuel Atuk von der AG Kritis. Denn nur so lässt sich Gerüchten vorbeugen, meint der IT-Experte.
15: Für gewöhnlich stellt man eine Webseite auf, wo man FAQ reinsetzt, also was sind die regelmäßig gestellten Fragen was sind die Antworten, die man zu dem Zeitpunkt geben kann, und aktualisiert das regelmäßig.
12: Spürbar wird der Hackerangriff für manche Berlinerinnen und Berliner ganz direkt, weil sie Leistungen nicht abrufen können. Zum Beispiel beim Wohngeld. Da sind aktuell keine Anträge möglich, weil Verbindungen ins Landesnetz gekappt wurden aus Sicherheitsgründen. Auch Briefwahl online zu beantragen geht gerade nicht. Keine Cyberattacke auf die Wahlorganisation, sagt die Innenbehörde, aber womöglich eben auch eine Folge von Sicherheitsüberprüfungen nach dem Hackerangriff.
13: Es zeigt, wie verletzlich unsere digitale Infrastruktur ist und dass wir nach wie vor nicht vorbereitet sind auf solche Angriffe.
12: Meint AfD-Frau Brinker. Und die Linke Eralb sagt:
14: Wir hatten ja auch schon einige Krisensituationen in letzter Zeit. Deswegen hätte ich mir gewünscht, dass man jetzt besser vorbereitet ist und sofort einen Fahrplan hat, den man aber auch gut kommuniziert an die Menschen in unserer Stadt, die jetzt unsicher sind.
12: Cybersicherheitsexperte Sven Herpig rät nun, in Ruhe den Mängeln auf die Spur kommen, die den Angriff möglich gemacht haben.
16: Normalerweise ist es so, dass entweder Schwachstellen da sind, für die es bereits schon Patches gibt, also Sicherheitsupdates, die einfach nicht eingespielt worden sind. Oder es ist eine IT-Infrastruktur, die so schlecht aufgebaut ist, dass Mitarbeiterinnen und Mitarbeiter mit einem Klick gleich die ganze IT-Infrastruktur infizieren können und Angreiferinnen sich dann Zugang verschaffen können.
12: Immerhin, in anderen Verwaltungen hat es laut Senatskanzlei nach jetzigem Stand keine Datenabflüsse gegeben.
6: Angela Ulrich war das aus der RBB 24 Landespolitik. Die Opposition in Berlin ist also unzufrieden mit dem Berliner Senat und seinem Umgang mit der IT-Sicherheit. Schlecht gewappnet, um Cyberattacken zu verhindern. Schlechte Kommunikation im Nachgang, so die Kritik Richtung Senat. Auch Stefan Ziller, Sprecher für Digitalisierung bei den Berliner Grünen, sagt, bei den Sicherheitslücken im IT-System handele es sich um altbekannte Schwächen. Im Gespräch mit Konrad Spemberg heute früh hat er erklärt, wo das Problem genau liegt.
17: Also Berlin hat seine Technik leider so aufgestellt, dass es ganz viele dezentrale, ich sag mal Königreiche gibt, wo die IT mal gut, mal weniger gut betreut wird. Aber das ist in den Zeiten, in denen wir heute leben, wo die Bedrohung doch riesig ist im IT-Bereich, nicht mehr zeitgemäß. Wir müssen uns an einer Stelle verteidigen, das ist das ITDZ. Da muss auch alle Expertise hin. Und deswegen muss die ganze sicherheitskritische IT zum ITDZ. Und das ist in den letzten Jahren nicht passiert. Alle wissen das, alle sagen auch, irgendwann soll es zum ITDZ. Aber die Schritte, dass es wirklich dahin geht, sind viel zu langsam gegangen worden, beziehungsweise teilweise noch gar nicht begonnen.
18: Also wir haben dieses eine zentrale IT-Dienstleistungszentrum in Berlin. Da sind die beiden Senatsverwaltungen, die jetzt angegriffen worden sind, noch nicht angeschlossen, sondern haben ein eigenes IT-Netz miteinander betrieben, unabhängig vom zentralen IT-System der Berliner Behörden. Warum ist denn das überhaupt immer noch so, wenn die Idee eigentlich ist, alle sollen miteinander zusammenhängen?
17: Ach, das ist in Berlin ja immer so, dass vor Ort die Leute immer sagen, es läuft doch so gut, und dann hieß es lange, das ITDZ ist immer so teuer. Also ich glaube, das sind ganz viele Nebendiskussionen, die nicht IT geprägt sind, sondern die andere Gründe haben und wo dann die politische Kraft fehlte, das zu ändern. Nur hat der regierende Bürgermeister der Digitalisierung zur Chefsache gemacht, aber an der Stelle ist er leider auch nicht gegen die ganzen sozusagen anderen Akteure angekommen und hat sich da auch nicht durchgesetzt.
18: Aber auch als Ihre Partei, die Grünen, vor ein paar Jahren in Berlin regiert hat, da waren Sie schon als Fachpolitiker im zuständigen Ausschuss. Wie haben Sie das beobachtet? Hat das Thema dann niemand für wichtig genug gehalten? Sind es die einzelnen Verwaltungen, die sich sperren?
17: Ja, es sind die einzelnen Verwaltungen, die sich sperren. Es hängt ein bisschen am Zusammenspiel zwischen Senatskanzlei oder damals Innenverwaltung, sind der Finanzverwaltung und dem ITDZ. Da klappt die Abstimmung auch nicht reibungslos. Insofern ja, das ist seit Jahren bekannt, eigentlich schon mit Beschluss des E-Government-Gesetzes in Berlin. Da ist die Richtung vorgegeben worden, also schon vor meiner Zeit. Und seitdem haben es alle Regierungen nicht geschafft, die nötigen Schritte zu unternehmen, dass wir heute so aufgestellt wären, wie es nötig gewesen wäre, damit so ein Vorfall vermieden wäre.
18: Haben Sie als Mitglied im Digitalausschuss des Abgeordnetenhauses inzwischen mehr Infos zu den Daten, die hier erbeutet wurden? Also weil, wie schlimm das alles ist, hängt ja stark davon ab, was genau abgeflossen ist.
17: Ja und nein. Also ja, wir haben nicht mehr Infos, aber sozusagen die öffentliche Berichterstattung, die sagt, dass es nur offene Daten sind, wäre schön. Ich hoffe, das bleibt dabei, aber wenn jemand mehr oder weniger Vollzugriff auf zwei öffentliche Senatsverwaltungen hat, ist jetzt nicht naheliegend, dass er nur die Daten runterlädt, die auch öffentlich sind. Deswegen wird man das nochmal untersuchen müssen, aber es ist zumindest gut, wenn ein Großteil der Daten, die erbeutet wurden, öffentlich sind. Das vielleicht dazu und zur Schadenklage. Ich glaube, der Schaden ist in jedem Fall schlimm, unabhängig davon, welche Daten sind, weil das Vertrauen, dass Verwaltung die Daten schützen kann, erstmal erschüttert ist und da muss nachgearbeitet werden und das muss wiederhergestellt werden, weil nur auf Glück zu hoffen, dass sich die Bösen nur offene Daten runterladen, darauf kann Berlin seine IT-Sicherheit jetzt auch nicht gründen.
18: Das heißt, da müssen wir noch ein bisschen abwarten, bis neue Informationen kommen. Nach RBB-Informationen ist es ja so, dass durchaus sensible Daten abgeflossen sein sollen. Die Senatskanzlei widerspricht dem bisher und ob da jetzt zum Beispiel persönliche Daten von Berlinerinnen und Berlinern drinsteckten, das wissen Sie nicht, höre ich daraus.
17: Das weiß ich nicht und das muss man ja immer sehen, welche Senatsverwaltung wurden angegriffen. Nur sind es zwei, die nicht unendlich viele personenbezogene Daten haben, aber jeder einzelne wäre schlimm und insofern muss man da jetzt die weiteren Untersuchungen abwarten. Das ist auch normal, dass diese Untersuchungen ein bisschen dauern, bis man rauskriegt, was da genau passiert ist, weil derjenige schreibt ja nicht ein Protokoll von den Karten.
18: Ja, was glauben Sie, wie aufwendig dieser Hack eigentlich war? Kann das irgendjemand geschafft haben oder vermuten Sie einen mächtigen, vielleicht staatlichen Akteur dahinter?
17: Also nach dem, was öffentlich bekannt ist, hat man zwei Senatsverwaltungen angegriffen, die bekanntermaßen eine eigene IT noch historisch betreiben, auch sozusagen die verschiedenen Einfallstore sind durchaus bekannt. Insofern bin ich überzeugt, dass es jetzt keinen staatlichen Akteur braucht, um so einen Angriff auf die Berliner IT zu schaffen. Das können auch andere. Das heißt ja nicht, dass wir wissen, wer es war. Aber insofern so kompliziert stelle ich mir den Angriff nicht vor.
6: Stefan Ziller sagt das. Er ist Digitalpolitiker der Grünen im Berliner Abgeordnetenhaus und stellvertretender Fraktionschef.
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6: Marianne Koch war in den 50er und 60er Jahren eine der erfolgreichsten deutschen Schauspielerinnen, schaffte es sogar bis nach Hollywood. Nach 20 Jahren beendete sie dann ihre internationale Filmkarriere, erfüllte sie sich ihren Kindheitstraum, wurde Ärztin. Seit Jahrzehnten gibt sie im Bayerischen Rundfunk Gesundheitstipps. Und heute wird Marianne Koch 95 Jahre. Dem Kulturredakteur Peter Jungblut hat sie ihre Erinnerungen erzählt.
19: Ich weiß noch, wie die mit ihren Panzern da bei uns in der Straße in Gasselgersteig vorbeifuhren und uns Kindern Bonbons von den Panzern runtergeworfen haben.
20: Wer nach dem Krieg im Münchner Stadtteil Geiselgersteig aufwuchs, der kam wohl zwangsläufig mit dem Filmgeschäft in Berührung. Schließlich befanden sich dort die großen Studios. Die ganz junge Marianne Koch jobbte dort als Hilfskraft, während sie Medizin studierte. Vor die Kamera zog es sie nach eigenen Worten nicht. Und trotzdem war sie 20 Jahre ein Leinwandstar.
21: Sie haben doch nicht schon wieder geweint, oder doch?
22: Nein, Sir, heute nicht.
21: Sie brauchen jetzt nicht mehr lange traurig zu sein.
20: Drehen mit Hollywood-Stars, mit den großen italienischen und deutschen Regisseuren und das, wo sich Marianne Koch gar nicht als Schauspielerin verstand. Ihre diesbezügliche Lässigkeit sei wohl der Grund gewesen, warum sie studierte Künstlerinnen bei Probeaufnahmen ausstach.
19: Ich habe mir das auch damals wie heute nur so erklären können, dass ich eben diese totale Gelassenheit, heute würde man sagen, ich war cool. Ich hatte ja einen Beruf. Das war alles nur ganz lustig, hat mich ein bisschen neugierig gemacht, natürlich, klar.
23: Wissen Sie, wenn man Kaffee kocht, dann muss man sich konzentrieren, sonst schmeckt er nämlich nicht. So, jetzt muss er ziehen.
20: Für ihre Rolle in der Zuckmeier-Verfilmung des Teufelsgeneral an der Seite von Kurt Jürgens bekam sie 1955 das Filmband in Silber als beste Nebendarstellerin. Rückblickend verklärt die jetzt 95-jährige Marianne Koch ihre Filmkarriere in keiner Weise. Ganz im Gegenteil, die Bekanntheit sei ihr eher lästig gewesen, die Drehs waren anstrengend.
19: Was wirklich toll war, war, dass ich zu einem Zeitpunkt, als man noch nicht so locker verreisen konnte, die halbe Welt gesehen habe.
20: Nach großen Erfolgen, etwa mit dem Italo-Western für eine Handvoll Dollar an der Seite von Clint Eastwood, beendete Marianne Koch Anfang der 70er Jahre ihre Filmkarriere.
19: Es war einfach ein totaler Umbruch in meinem gesamten Leben. Ehe kaputt. Ich habe mich mit Filmen und so weiter eigentlich nicht mehr identifizieren können wollen. Ich wollte unbedingt jetzt zurück. Sicher haben die Kollegen, die ja alle fast 20 Jahre jünger waren, gesagt, was will die Alte hier? Ja.
20: Sie wurde Talkshow-Gastgeberin und blieb der Rateshow Was bin ich weiterhin treu, wurde jedoch vor allem als Expertin in der BR-Radiosendung Das Gesundheitsgespräch populär, das sie 25 Jahre lang moderierte. Auch die hochbetagte Marianne Koch hadert nicht mit ihrem Alter. Neben ihrer bemerkenswerten Gelassenheit vermutlich auch einer der Gründe für ihre beneidenswerte Vitalität.
19: Ich habe nichts gegen mein Alter, wobei ich sagen muss, ich habe schon ziemlich Glück, dass ich in diesem Alter sehen, hören und arbeiten kann.
6: Die Schauspielerin und Ärztin Marianne Koch, sie wird 95 Jahre, kaum zu glauben. Peter Jungblut hat gratuliert. Und die neue Dokumentation im Fernsehen, Zeugin der Zeit, Dr. Marianne Koch, mehr als ein Leben, finden Sie in der ARD Mediathek.
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0: das Wetter für Brandenburg und Berlin. 18, 19 Grad haben wir es gerade. Viel wärmer wird's gar nicht. Maximal 23 am Nachmittag. Die Wolkendecke dicht. Es kann heute auch immer mal wieder Regen geben und kaum Sonne. Zum Abend hin dann Auflockerungen und deutlich trockener.
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0: Und Katharina Hopp.
2: A9 Leipzig Richtung Berlin. Zwischen Niemeck und Brück sind die mittlere und die linke Spur wegen Arbeiten an einer Brücke bis zum Nachmittag gesperrt. B158 Ahrensfelde. Nach einem Wasserrohrbruch ist auf der Ortsdurchfahrt nur eine gemeinsame Spur frei. Stadtverkehr Berlin. A100 Stadtring in beiden Richtungen. Staus an den Baustellen zwischen Detmolder Straße und Albuinstraße mit jeweils 10 Minuten mehr. A103 stadteinwärts. Stau auf der Überfahrt zur A100 Richtung Treptow und Stau ab Kreuz Schöneberg bis zum Sachsendamm. Auch hier jeweils 10 Minuten plus. Johannisthal, der Königsheideweg, bleibt bis Freitag zwischen Segelfliegerdamm und Herrenhausstraße in beiden Richtungen gesperrt. Es werden Schlaglöcher beseitigt. Marzahn, Landsberger Allee stadtauswärts. Bis heute Mittag ist der Abschnitt zwischen Rienstraße und Märkische Allee gesperrt. Auch hier werden Schlaglöcher beseitigt. Und noch eine Meldung zur S-Bahn. Wegen der Reparatur an einem Signal in Sonnenallee fährt die S42 im Moment nur alle 10 Minuten. 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
0: 10 Uhr jetzt.
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0: Sandra Schwarte im Studio. In Brandenburg fehlen Lehrer vor allem in den ländlichen Gebieten, weit weg von großen Städten. 120 Freistellen sind allein auf der Website des Ministeriums angezeigt, was schon zu deutlichen Unterrichtsausfällen führen dürfte. Laut Lehrergewerkschaft sind diese 120 Stellen maßlos untertrieben. Nachrichten hat Katharina Hopp.
2: Der Brandenburger Bildungsminister Hoffmann informiert gerade darüber, wie das Land auf das neue Schuljahr vorbereitet ist. Der CDU-Politiker hatte schon vorab von dem bisher schwierigsten Schuljahr gesprochen. Der Bedarf an Lehrkräften könne wahrscheinlich nicht gedeckt werden. Auf der Internetseite des Ministeriums sind noch mehr als 120 Stellen ausgeschrieben. Die Gewerkschaft Erziehung und Wissenschaft in Brandenburg rechnet damit, dass deutlich mehr Lehrkräfte fehlen. Der GEW-Landesvorsitzende Fuchs sprach im RBB 24 Inforadio von etwa 300 nicht besetzten Stellen. Einige Bewerber hätten ihre Zusage wieder zurückgezogen. Außerdem sei der Bedarf größer, weil es mehr Schülerinnen und Schüler gebe. Nach dem Hackerangriff auf zwei Berliner Senatsverwaltungen fordern die Grünen, die Zentralisierung der IT voranzutreiben. Der Vizechef der Abgeordnetenhausfraktion Ziller hat im RBB 24 Inforadio gesagt, es sei schon lange beschlossen, sicherheitskritische Technik vom zentralen IT-Dienstleister des Landes betreuen zu lassen. Es habe aber teilweise die Entschlossenheit gefehlt, das überall umzusetzen. Der Digitalisierungsexperte bezweifelte die Angaben des Senats, wonach bei dem Angriff nur öffentlich zugängliche Daten abgeflossen sind. Das müsse man genauer untersuchen. Ziller nannte den Schaden in jedem Fall groß. Der Angriff habe das Vertrauen in die Verwaltung erschüttert, die Daten der Bürgerinnen und Bürger schützen zu können. Die SPD dringt weiter auf eine Grundgesetzänderung, damit der Bund Hitzeschutzmaßnahmen stärker unterstützen kann. Bauministerin Huberts forderte im ZDF CDU und CSU auf, ihre Vorbehalte aufzugeben. Um das Grundgesetz zu ändern, braucht die Koalition auch Stimmen der Linken. Aus dem Hauptstadtstudio Georg Schwarte.
3: Die Union, so Huberts, müsse ihre Bedenken auf Seite legen und den Hitzeschutz zu einer Gemeinschaftsaufgabe machen. Vor Huberts hatte SPD-Co-Chef Klingbeil den Koalitionspartner Union davor gewarnt, eine solche Grundgesetzänderung an einer Gesprächsverweigerung der Union mit der Linkspartei scheitern zu lassen. Bauminister aus 5 unionsgeführten Bundesländern wiederum lehnen eine Grundgesetzänderung als zu kompliziert ab und schlagen ihrerseits ein Sofortprogramm von 500 Millionen Euro für mehr Schatten, Bäume und Wasser in den Städten und Gemeinden vor.
2: Die USA und Südkorea wollen ihr laufendes gemeinsames Militärmanöver deutlich verkürzen. Nach Angaben des südkoreanischen Generalstabs soll die Übung schon am Freitag zu Ende gehen und damit knapp eine Woche früher als geplant. Gründe wurden nicht genannt. US-Präsident Trump hatte am Sonntag angekündigt, die Militärmanöver mit Südkorea zu verringern. Die Übungen seien nicht nur teuer, sondern auch ein unangemessenes und feindliches Signal gegenüber Nordkorea. Laut US-Medienberichten will Trump noch in diesem Herbst den nordkoreanischen Machthaber Kim treffen. Der Meta-Konzern steht in Kalifornien wegen seines Umgangs mit jungen Social-Media-Nutzern vor Gericht. Geklagt haben mehrere US-Bundesstaaten. Sie werfen dem Unternehmen vor, Minderjährige auf Instagram und Facebook abhängig und psychisch krank zu machen. USA-Korrespondent Reinhard Spiegelhauer.
4: In ihrem Eröffnungsplädoyer zitierten die Kläger immer wieder eine Formulierung, die sie in internen Meta-Dokumenten gefunden haben. The young ones are the best ones. Meta werfe ganz bewusst und gezielt den Angelhaken nach jungen Menschen aus, um sie dann möglichst lange auf ihren Plattformen zu halten mit Techniken, die suchtfördernd seien und um mit Hilfe der gewonnenen Daten besonders viele, besonders passgenaue und damit potenziell hochpreisige Werbekontingente zu verkaufen. Die Verteidigung erwiderte, Zitate würden bewusst aus dem Zusammenhang gerissen. Die Ankläger pickten sich aus den Abermillionen-Accounts einige wenige problematische heraus. Auch gegen TikTok sind schon institutionelle Klagen anhängig. Weitere gegen Snap und YouTube stehen im Raum.
2: Der langjährige Schlagzeuger der US-Rockband ZZ Top, Frank Beard, ist tot. Wie die Band mitgeteilt hat, ist er im Alter von 77 Jahren auf seiner Ranch in Texas gestorben. Er war fast 6 Jahrzehnte Mitglied von ZZ Top. Zu den größten Erfolgen der Band gehören La Grange, Sharp Dressed Man und auch Gimme All Your Lovin'. Die Band will nach eigenen Angaben auf Beards Wunsch hin weitermachen. Soweit die Nachrichten. 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Das Wetter? Heute viele Wolken und kaum Sonne, zeitweise etwas Regen. Zum Abend lockert es etwas auf. Maximal 19 bis 23 Grad. Aktuell in Berlin Buch 18 und in Kreuzberg 19 Grad, in Wiesenburg 17 und in Cottbus 19 Grad. Morgen wieder freundlicher mit einem Wechsel aus Sonne und Wolken. Einzelne Schauer oder kurze Gewitter sind aber auch möglich. Maximal 23 bis 27 Grad. Die Zeit 10.05 Uhr.
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5: Sandra Schwarte hier. Heute ist der World Humanitarian Day, also der Welttag der humanitären Hilfe. Die ist im Einsatz, wenn alles um sie herum zusammenbricht. Eigentlich sollte ja genau diese Arbeit besonders geschützt sein. Die Realität sieht aber anders aus. Humanitäre Helferinnen und Helfer werden weltweit getötet, verletzt und entführt. Heute erinnern die Vereinten Nationen an sie, legen Zahlen vor, die zeigen, wie gefährlich humanitäre Hilfe inzwischen ist. Unser Genf-Korrespondent Jan Seidel fasst zusammen.
6: Im vergangenen Jahr sind nach Angaben der Vereinten Nationen 907 humanitäre Helferinnen und Helfer Opfer von Gewalt geworden. 350 wurden getötet, 322 verletzt, 235 wurden entführt. Der gefährlichste Ort war demnach auch im vergangenen Jahr Gaza mit 186 Getöteten. Besondere Sorgen bereiten den Vereinten Nationen die neuen Waffentypen. Drohnen sind billig, sie können leicht mit Sprengstoff ausgerüstet und dann auf Städte und Dörfer abgeschossen werden. Als Beispiele nennt die Organisation Sudan, die Ukraine und Russland. Das UN-Nothilfebüro OCHA spricht angesichts der Zahlen vom neuen Gesicht einer alten Gefahr, der gezielten oder auch fahrlässigen Zerstörung menschlichen Lebens. UN-Nothilfedirektor Fletcher hat die Staaten aufgerufen, sich an das humanitäre Völkerrecht zu halten, Zivilisten und Helfer zu schützen und diejenigen zu bestrafen, die die Regeln brechen. UN-Generalsekretär Guterres erklärte, anderen zu helfen sei heute gefährlicher denn je. Guterres beklagte neben den Angriffen auf Hilfskräfte gezielte Desinformation, die Blockade von Hilfskonvois und die Kürzungen bei humanitären Hilfsprojekten. Der World Humanitarian Day erinnert an den Angriff auf das Canal Hotel in Bagdad im Irak am 19. August 2003. Bei der Attacke wurden 22 humanitäre Helfer getötet, darunter der UN-Sonderbeauftragte für den Irak, Sergio Vieira de Mello. Die Vereinten Nationen wollen in diesem Jahr mit der Kampagne Act for Humanity auf die Helferinnen und Helfer aufmerksam machen, die getötet worden sind.
5: Und ein Ort, der ganz dringend humanitäre Hilfe benötigt, ist der Sudan. Die Helferinnen und Helfer bringen da Essen hin, sie versorgen Verletzte und geben den Menschen ein bisschen Hoffnung inmitten des Krieges. Seit 2023 sind dabei mehr als 100 humanitäre Helfer getötet worden, erzählt unser Korrespondent Paul Jens.
7: Die Straße nach El Obeid gleicht einem Trümmerfeld. Ausgebrannte LKWs, zerstörte Tankwagen und Krater von Explosionen. Seit Wochen ringen die reguläre Armee und die Rapid Support Forces um die Kontrolle der Stadt in der Mitte des Sudan. Der aktuelle Schauplatz eines seit mehr als 3 Jahre andauernden Krieges, der eine der schlimmsten humanitären Krisen der jüngeren Vergangenheit ausgelöst hat. Francesco Lanino von Save the Children ist als stellvertretender Landesdirektor im Sudan und versucht, Hilfe für die Menschen zu koordinieren.
8: Es gibt Tausende von Menschen, die aus diesem aktiven Kampfgebiet fliehen und versuchen, einen sicheren Ort zu finden, darunter Tausende von Kindern. Und diese Menschen wurden bereits mehrfach vertrieben. In manchen Gegenden des Sudan, da gibt es wirklich keinen sicheren Ort mehr, an den sie noch fliehen können.
7: In El Obeid gibt es kaum noch sauberes Trinkwasser und auch die medizinische Versorgung wird zunehmend schwierig. Denn über der Stadt und den Zufahrtsstraßen surren unheilvoll Drohnen. Die Rapid Support Forces belagern die Stadt und wollen die Menschen von der Außenwelt abschneiden. Die Drohnen nehmen alles ins Visier, was sich der Stadt nähert. Auch die Transporte der humanitären Hilfe.
8: Es werden immer wieder Drohnen eingesetzt, eine ganz neue Form der Kriegsführung hier. Mit den Drohnen wird auch Infrastruktur angegriffen, gezielt, manchmal Schulen, manchmal Krankenhäuser. Das macht die Lage noch komplexer und trifft immer häufiger auch Zivilisten.
7: Allein im vergangenen Jahr sind nach Zahlen der Aid Worker Security Database 71 Helfer und Helferinnen im Sudan getötet worden. Damit ist der Sudan nach dem Gazastreifen der gefährlichste Ort für Helfende weltweit. Nasik Abu Said ist genau deshalb aus dem Sudan geflohen. Die Ärztin engagiert sich von Ägypten aus für die Organisation Ärzte für Menschenrechte im Sudan. Aus der Ferne muss sie beobachten, wie ihre Kolleginnen und Kollegen angegriffen werden.
9: Wir haben mehr als 234 Ärzte verloren. Wenn man das gesamte medizinische Personal zusammennimmt, sind es seit Kriegsbeginn über 600. Sie werden ständig ins Visier genommen. Das ist die größte Bedrohung, das Sicherheitsrisiko für Ärzte und medizinisches Personal.
7: Nach Kriegsausbruch im April 2023 ist die Sudanesin nach Ägypten geflohen. Zusammen mit ihrer Organisation dokumentiert sie Menschenrechtsverletzungen im Sudan und versucht, medizinische Hilfe in besonders betroffenen Gebieten zu organisieren. Doch die andauernden Kämpfe wie um die Stadt El Obeid erschwerten die Arbeit der Helfenden massiv. Trotz allem bleiben viele der Helfer und Helferinnen vor Ort und setzen sich den Gefahren aus. Die meisten sind selbst Sudanesen, ihre Familien vom Krieg betroffen. Den Angriffen fühlen sie sich schutzlos ausgeliefert.
5: Paul Jens war das. Heute wird der Welttag der humanitären Hilfe begangen. 11:50 haben wir es jetzt ganz genau und wir blicken nach China. Da ist nämlich heute mit einem Knall der chinesische Roboterhersteller Unitree an die Börse gegangen. +600% für die Aktie, die völlig überzeichnet war, weil eben alle investieren wollen in Robotik. Was Unitree dabei so wertvoll macht? Shanghai-Korrespondentin Eva Lambi-Schmidt stellt das Unternehmen vor.
10: Sie tanzen, schlagen Saltos und machen Kung-Fu. Die Robotershow hier bei der Neujahrsgala im chinesischen Staatsfernsehen begeistert die Massen. Videos der Roboter von Unitree gehen weltweit durchs Netz. Der 36-jährige Firmenchef Wang Xingxing ist gefragt, saß im vergangenen Jahr bei einem Treffen der großen chinesischen Firmenchefs mit Staats- und Parteichef Xi Jinping in vorderster Reihe. Seinen ersten humanoiden Roboter hat Wang bereits in seiner Studienzeit gebaut und dann im Alter von 26 Jahren das Roboterunternehmen Unitree gegründet, mit Sitz in der ostchinesischen Metropole Hangzhou. Den Börsengang in Shanghai bezeichnete er bereits im Vorfeld in den chinesischen Staatsmedien als Meilenstein. Und die Nachfrage nach den Aktien war riesig. Im Vorfeld wurden von Privatanlegern ursprünglich mehr als 8000 Mal so viele Aktien bestellt wie zunächst angeboten. Zu Handelsbeginn legten die Aktien von Unitree um mehr als 600% zu.
11: Aus meiner Sicht ist das einer der bedeutendsten Börsengänge des Jahres in China. Also wir müssen uns vorstellen, Unitree ist eigentlich das chinesische Tesla in der humanoiden Robotik sozusagen. Es hat einen extrem großen Marktanteil. Ja, ein Drittel der weltweit ausgelieferten Roboter kommen von Unitree.
10: Sagt Jost Wübeke vom China-spezifischen Beratungs- und Analyseinstitut Sinolytics in Berlin.
11: Also insofern haben wir hier einen nationalen Champion, der irgendwie auch in China ja diesen Hype um die humanoide Robotik und die ja sogenannte physische KI symbolisiert.
10: Die aufsteigende Tech-Firma Unitree gilt als eines der Vorzeigeunternehmen Chinas. Im Gegensatz zu vielen Wettbewerbern ist Unitree profitabel und gemessen am Umsatz der weltgrößte Anbieter humanoider Roboter. Der Börsengang an Chinas stark reguliertem Aktienmarkt verschafft dem Unternehmen Zugang zu Kapital, was dann beispielsweise weiter in Forschung und Entwicklung gesteckt werden kann. Dies ist auch im Interesse der chinesischen Staats- und Parteiführung, die Zukunftsbranchen wie Robotik gezielt fördert. Einige Beobachter warnen jedoch vor Risiken, das Unternehmen Unitree und das Zukunftsfeld der Robotik zu hoch zu bewerten. Dennoch sind die Anwendungsgebiete begrenzt. Die Roboter von Unitree werden meist in Shows oder in Bildungseinrichtungen und Forschungslaboren eingesetzt. Die Vision vom Alltagshelfer oder Fabrikmitarbeiter ist zwar das Ziel, aber noch weit in der Zukunft. Die USA haben zudem kürzlich die Einfuhr ausländischer humanoider Roboter verboten. Dies würde vor allem chinesische Hersteller treffen, die bislang den weltweiten Markt für humanoide Roboter dominieren.
0: Eva Lambi-Schmidt, unsere Korrespondentin aus Shanghai, über den Börsengang der Roboterfirma Unitree. China insgesamt setzt ja stark auf die Entwicklung humanitärer Roboter. Wohin das führt, darüber habe ich mit unserem China-Korrespondenten gesprochen. Das Gespräch können Sie nach den nächsten Nachrichten noch einmal hören, dann um kurz vor 10:30.
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0: Die Deutschland-Tour der Radfahrer startet heute, geht damit in ihre 8. Auflage seit der Wiedereinführung. Das Rennen zählt zwar nicht zur höchsten Kategorie des internationalen Radsports, aber es sind viele Teams dabei, die in diesem Sommer auch bei der Tour de France am Start waren. Die Vorschau von Radsportreporter Holger Geska.
12: Angeführt wird die Startliste durch den Drittplatzierten der diesjährigen Tour de France, den Mexikaner Isaac Del Toro. Doch selten waren es die ganz großen Namen, die Deutschlands einziges großes Etappenrennen gewinnen konnten. Offen war es eigentlich fast immer bis zum Schluss. Auch diesmal erwartet der für die Streckenführung zuständige Rennleiter Fabian Wegmann eine Entscheidung frühestens am vorletzten Tag.
13: Die dritte Etappe ist mit einer der schwersten, geht zweimal über den Kalmit und danach bei Dürkheim haben wir zwei Runden mit einem extrem steilen, schweren Anstieg auch nochmal. Also ja, wenn einer die richtigen Beine hat, kann er auf jeden Fall den Unterschied machen.
12: Aber auch am Sonntag in Heilbronn lässt sich ganz am Ende der rund 750 Kilometer noch was an der Gesamtwertung drehen. Der Freitag in Offenbach an der Queich dürfte den Sprintern gehören, während die Etappe nach Schwäbisch Hall am Donnerstag mit einem Klassikerprofil und über 200 Kilometern ziemlich offen ist. Los geht's aber mit einem Prologzeitfahren in Bad Orb, einem Heilbad im Spessart. Das war die Idee der Deutschlandtour-Chefin Maren Hopf.
14: Man hat natürlich schon irgendwie so ein bisschen die Idee, wo möchte man lang, wo geht's hin. Man hat vielleicht schon einen Etappenort, das ist dann irgendwie ein Anknüpfungspunkt. Schwäbisch Hall stand schon sehr, sehr früh fest. Und dann haben wir im Umkreis geguckt, normalerweise immer so 150 Kilometer voneinander entfernt sollten die Etappenorte sein. Ja, und dann haben wir bei Bad Orb angefragt. Die haben Triathlon. Wir wussten, die sind sportaffin und die haben sofort gesagt, ja, das machen wir.
12: Es sind Ideen, die bei den Profis aus aller Welt gut ankommen. Die Deutschlandtour hat einen guten Ruf, bestätigte am Sonntagabend auch Michael Hessmann im Sportschau Tourfunk-Podcast. Der Tour de France erfahrene Freiburger fährt für die spanische Movistar-Mannschaft.
15: Es gibt schon andere Rennen, was Transfers angeht und ich habe das mir jetzt schon mal angeschaut. Sehr angenehm. Deswegen sind eigentlich viele Fahrer, auch ja Hotels, irgendwie alles ein guter Standard, freuen sich eigentlich einfach da drauf. Und tatsächlich auch wegen der ZuschauerInnen, weil es einfach mittlerweile eine sehr attraktive Veranstaltung geworden ist.
12: Auch weil es namhafte deutsche Starter gibt. Der Tour de France-Dritte des vergangenen Jahres, Florian Lipowitz, erholt sich zwar noch von seinem schweren Sturz im Juli in Frankreich, aber Nils Pohle, der Deutschland-Toursieger von 2021, ist ebenso dabei wie Georg Zimmermann, der am 1. Mai den deutschen Klassiker Eschborn-Frankfurt gewonnen hat, oder Maximilian Schachmann. Viele gehen mit ähnlichen Ambitionen in ihre heimatliche Landesrundfahrt wie Michael Hessmann.
15: Kriege ich auch vom Team so ein bisschen die Freiheit, jetzt gar nicht um jetzt ein ganz tolles, super, keinen Druck, aber einfach so, hab schon Lust auf die Deutschlandtour. Also ich freue mich an sich einfach drauf und möchte einfach ein bisschen vielleicht ausprobieren und das war schon ein Ziel von mir.
12: Und so verspricht es eine enge, eine spannende Rundfahrt zu werden, vielleicht auch mit Überraschungen, in jedem Fall vor einer tollen Kulisse.
0: Holger Gerska war das vor der heute startenden Deutschlandtour der Radfahrer.
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0: zum Wetter für Brandenburg und Berlin. Auch heute wieder viele Wolken am Himmel. Die Sonne zeigt sich kaum, dafür regnet es heute tagsüber immer mal wieder. Am Abend dann soll es deutlich trockener werden. Die Temperaturen 18 Grad, 19 Grad in Berlin und Brandenburg, maximal 23 Grad am Nachmittag.
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0: Katharina Hopp.
2: A9 Leipzig Richtung Berlin. Zwischen Niemeck und Brück sind die mittlere und linke Spur wegen Arbeiten an einer Brücke bis zum Nachmittag gesperrt. B158 Ahrensfelde. Nach einem Wasserrohrbruch ist auf der Ortsdurchfahrt nur eine gemeinsame Spur frei. Stadtverkehr Berlin. A100 Stadtring in beiden Richtungen. Staus an den Baustellen zwischen Detmolder Straße und Albuinstraße mit jeweils 10 Minuten mehr. A103 stadteinwärts. Stau ab Kreuz Schöneberg bis zum Sachsendamm. Hier dauert es 20 Minuten länger. Johannisthal, der Königsheideweg, bleibt bis Freitag zwischen Segelfliegerdamm und Herrenhausstraße in beiden Richtungen gesperrt. Hier werden Schlaglöcher beseitigt. Marzahn, Landsberger Allee stadtauswärts. Bis heute Mittag ist der Abschnitt zwischen Rienstraße und Märkische Allee gesperrt. Auch hier wegen Schlaglöchern. Am Tiergartentunnel sind bis einschließlich Freitag die Ein- und Ausfahrt am Reichpietschufer geschlossen. Und noch eine Meldung zur S-Bahn. Wegen der Reparatur an einem Signal in Sonnenallee fährt die S42 im Moment nur alle 10 Minuten.
0: 20 nach 10.
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0: Im Studio für Sie Sandra Schwarte. Erst kürzt man im Bildungshaushalt und bei den Lehrerstellen und jetzt haben wir den Salat. In Brandenburg fielen kurz vor Schulstart ausgebildete Lehrerinnen und Lehrer zuhauf. Die Gewerkschaft glaubt, das könnten noch viel mehr sein als die 120 unbesetzten Stellen. Nachrichten dazu mit Katharina Hopp.
2: Der Brandenburger Bildungsminister Hoffmann informiert gerade über die Vorbereitungen des Landes auf das neue Schuljahr, das in der kommenden Woche beginnt. Schon seit einiger Zeit ist klar, dass der Bedarf an Lehrkräften wahrscheinlich nicht gedeckt werden kann. Thorsten Südow, RBB 24 Landespolitik.
3: Aktuell arbeiten etwa 22.000 Lehrkräfte im Land, aber allein auf der Internetseite des Bildungsministeriums gibt es etwa 120 Stellenangebote von Schulen, vor allem in den Berlin-fernen ländlichen Regionen, aber auch in großen Städten wie Cottbus. Von den etwa 326.000 Schülerinnen und Schülern, die am Montag in ihr neues Schuljahr in Brandenburg starten, sind rund 23.400 Erstklässler.
2: Nach dem Hackerangriff auf zwei Berliner Senatsverwaltungen fordern die Grünen, die Zentralisierung der IT voranzutreiben. Der Digitalisierungsexperte der Abgeordnetenhausfraktion Ziller sagte im RBB 24 Inforadio, es sei schon lange festgelegt, dass für sicherheitskritische Technik der zentrale Dienstleister ITDZ zuständig ist. Es habe aber teilweise die Entschlossenheit gefehlt, das umzusetzen. Laut Ziller ist unklar, ob bei dem Angriff sensible Daten abgeflossen sind.
4: Wenn jemand mehr oder weniger Vollzugriff auf zwei öffentliche Senatsverwaltungen hat, ist es jetzt nicht naheliegend, dass er nur die Daten runterlädt, die auch öffentlich sind. Deswegen wird man das nochmal untersuchen müssen. Ich glaube, der Schaden ist in jedem Fall schlimm, weil das Vertrauen, dass Verwaltung die Daten schützen kann, erstmal erschüttert ist und da muss nachgearbeitet werden, weil nur auf Glück zu hoffen, dass sich die Bösen nur offene Daten runterladen, darauf kann Berlin seine IT-Sicherheit jetzt auch nicht gründen.
2: Der Berliner Grünen-Politiker Stefan Ziller, Mitglied im Ausschuss für Digitalisierung und Datenschutz. Die SPD dringt weiter auf eine Grundgesetzänderung, damit der Bund Hitzeschutzmaßnahmen stärker unterstützen kann. Bauministerin Huberts forderte im ZDF, CDU und CSU auf, ihre Vorbehalte aufzugeben. Die Anpassung an die Folgen des Klimawandels müsse eine Gemeinschaftsaufgabe von Bund, Ländern und Kommunen werden. Dafür haben sich in den vergangenen Tagen mehrere SPD-Ministerinnen und Minister ausgesprochen. Um das Grundgesetz zu ändern, bräuchte die Koalition auch Stimmen von Grünen und Linken. Die Union lehnt eine Zusammenarbeit mit der Linkspartei bislang aber ab. Am Flugplatz Strausberg in Brandenburg wird heute der neue Prototyp einer Aufklärungsdrohne vorgestellt. Er ist in Strausberg von einem Braunschweiger Unternehmen produziert worden. Laut der Firma fliegt die Drohne bis zu 40 Stunden lang. Mit Kameras könnte sie große Gebiete wie die Nord- und Ostsee überwachen. Nach Angaben der Brandenburger Staatskanzlei kann die Drohne zur Sicherheit im Land beitragen. Darüber hinaus wird mit neuen Arbeitsplätzen in Strausberg gerechnet, sollte die Drohne in Serie hergestellt werden. Zum heutigen Welttag der humanitären Hilfe fordern Hilfsorganisationen eine verlässliche Finanzierung. Die Vorsitzende des Dachverbands Heinlein sagte, die Zahl der humanitären Krisen nehme zu, während die Finanzierung immer weiter schrumpfe. Laut den Vereinten Nationen sind mehr als 250 Millionen Menschen auf humanitäre Hilfe angewiesen. Und damit etwa doppelt so viele wie vor 10 Jahren. Viele Staaten, darunter auch Deutschland, haben ihre Budgets dafür in den letzten Jahren gekürzt. UN-Generalsekretär Guterres erklärte, anderen zu helfen sei heute gefährlicher denn je. Laut dem UN-Nothilfebüro sind im vergangenen Jahr 350 Helferinnen und Helfer getötet worden, die meisten im Gazastreifen. Das westafrikanische Liberia nimmt nach eigenen Angaben den USA in den nächsten Monaten bis zu 1200 Migranten ab. Die Menschen stammen aus Drittländern und können nicht abgeschoben werden. US-Einwanderungsrichter haben entschieden, dass den Betroffenen in ihren Heimatstaaten Folter oder Misshandlung drohen. Eine erste Gruppe von Migranten soll schon in dieser Woche in Liberia ankommen. Laut der Regierung können die Menschen selbst entscheiden, ob sie Asyl beantragen oder das Land wieder verlassen. US-Präsident Trump hat ähnliche Abkommen bereits mit anderen afrikanischen Ländern geschlossen. Menschenrechtler kritisieren, dass viele Migranten letztlich doch in ihre Heimat zurückgebracht würden. Soweit die Nachrichten. 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Das Wetter? Heute viele Wolken und kaum Sonne, zeitweise etwas Regen. Zum Abend lockert es etwas auf. Maximal 19 bis 23 Grad. Aktuell in Berlin Buch 18 und in Kreuzberg 19 Grad, in Wiesenburg 17 und in Cottbus 19 Grad. Morgen wieder freundlicher mit einem Wechsel aus Sonne und Wolken. Einzelne Schauer oder kurze Gewitter sind aber auch möglich. Maximal 23 bis 27 Grad. Die Zeit 10.25 Uhr. Der RBB 24 Inforadio Verkehrsservice mit einer Gefahrenmeldung. Vorsicht bitte auf der A9 Leipzig Richtung Berlin. Hinter Kleinmarzehns liegt ein Reifen auf der rechten Spur.
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5: Sandra Schwart ist hier. Sie tanzen und schlagen Saltos. Sie können sogar Kung Fu und kommen fast immer aus China. Roboter in Menschenform sind zwar noch ziemlich selten, aber in China ist man überzeugt, sie sind das große Zukunftsding. Das zeigt der Mega-Börsengang heute des chinesischen Roboterherstellers Unitree, denen die Aktien förmlich aus der Hand gerissen wurden, passend zum Start der weltgrößten Robotikmesse, die auch heute in Peking beginnt. Benjamin Eisel, unser Korrespondent in Peking, war heute früh dazu im Gespräch und konnte erklären, warum die Chinesen so begeistert sind von Robotern.
6: Also das hängt auf der einen Seite daran, dass sehr viel in den Medien darüber berichtet wird. Zum Beispiel in der Frühlingsgala im Fernsehen, hier im chinesischen Staatsfernsehen. Da gehört das schon dazu, dass da tanzende Roboter auftreten. Das ist überall auf Social Media. Und es wird auch nicht wirklich kritisch betrachtet. Zum einen, weil die Medien staatlich kontrolliert sind und weil der Staat will, dass das gepusht wird, diese Roboter. Technologie und deswegen wird da durchweg begeistert und positiv drüber berichtet. Und die Menschen in China, das muss man schon auch sagen, sind generell tech-affin. Die machen sich nicht so viele Sorgen wegen Datenschutz zum Beispiel, wie man das aus Deutschland kennt. Und sie machen sich auch nicht so viele Sorgen, dass beispielsweise Arbeitsplätze wegfallen könnten wegen Robotern.
5: Chinas Anteil bei humanoiden Robotern liegt weltweit dann auch bei 90%. Warum setzt man so auf diese Technologie?
6: Also man möchte bei den Robotern, bei der humanoiden Robotik die weltweite Technologieführerschaft haben. Da ist man ja schon sehr nah dran. Das ist so gewollt vom Staat. Man sieht da Wachstumspotenzial. Das ist eine Zukunftstechnologie. Und man möchte über diese Technologieführerschaft natürlich auch Geld verdienen. Man möchte, dass die chinesischen Unternehmen da weiter wachsen und Geld verdienen. Auch zum Leid, das muss man sagen, von anderen Ländern, die nicht so stark fördern wie die chinesische Staatsführung und wo die Wirtschaft dann leidet. Das ist ja auch in Deutschland ein großes Thema, in anderen Fällen.

0: Kaffeemaschinen, wo dann ein humanoider Roboter hinter so einer Glasscheibe steht und einen Kaffee zubereitet. Das ist aber alles noch sehr langsam. Roboter sieht man im Alltag zwar häufig, aber das sind dann häufiger noch so Lieferroboter, zum Beispiel in Hotels. Wenn man sich Essen in ein Hotel bestellt, dann kommt der Lieferant mit dem Elektroroller, packt es dann in den Roboter rein und der fährt das dann automatisch zu dem Zimmer, in das man das bestellt hat. Und der Roboter klingelt dann auch und dann geht die Klappe auf. Das sind aber nicht so klassische humanoide Roboter, wie man sie sich vorstellt.
1: Ja, die Roboter von Unitree, die Humanoiden, das Unternehmen, das heute an die Börse gegangen ist, die kennt man ja vor allem tanzend, noch in Erinnerung vom Besuch von Bundeskanzler Merz auf seiner China-Reise. Da hat er das selbst bewundern können. Was verspricht man sich denn künftig von diesen Robotern? Was sollen die alles können?
0: Also die sollen vor allem immer mehr können und sie können auch immer mehr. Ich habe gerade eben schon mal den Robotermarathon erwähnt, der hier in Peking stattfindet, regelmäßig im vergangenen Jahr. Da sind noch ganz viele umgefallen, die wurden ferngesteuert, da ist jemand nebenher gelaufen mit einer Fernsteuerung. Und dieses Jahr, da war ein autonomer humanoider Roboter schon schneller als ein Mensch. Das ist nämlich parallel, gab es nebendran auch einen Marathon mit echten Menschen. Und im Moment ist es eben so, dass diese Entwicklungssprünge immer schneller sind, immer größer, aber viel ist eben noch Show und viel ist auch langsamer, als wenn es ein Mensch macht. Also dieser Roboter, der Kaffee macht, das dauert viel länger, als wenn da ein Mensch an der Kaffeemaschine steht. Aber das soll sich ändern. Die Hoffnung ist eben irgendwann, dass man die als Haushaltshelfer oder universell auch in Fabriken einsetzen kann.
1: Und was davon wird heute auf der Robotikmesse zu sehen sein?
0: Ganz viel. Das ist natürlich immer eine große Show. Da werden die neuesten Entwicklungen gezeigt. Es gibt über 2000 Roboter dort vor Ort. Mehr als 150 Premieren soll es zu sehen geben. Neben den Humanoiden gibt es auch Service- und Haushaltsassistenten, KI-gesteuerte Industriemaschinen. Wir haben Hersteller wie Unitree, haben wir schon drüber gesprochen, die heute an die Börse gegangen sind. Aber auch Xiaomi, die kennt man auch in Deutschland von Smartphones. Die bauen ja inzwischen auch Autos. Also da gibt es unterschiedlichste Hersteller. Und ja, man kann da sehen, wie Waren sortiert werden, wie Päckchen gepackt werden, wie bestimmte Gegenstände sortiert werden und unterschiedliche Haushaltstätigkeiten werden auch präsentiert, zum Beispiel putzen oder eine Spülmaschine einräumen. Wie gesagt, im Alltag nutzt man das noch nicht, aber wir sollen da hinkommen.
1: Das sagt unser Korrespondent in Peking, Benjamin Eisel, zum Start der World Robot Conference in Peking. Wir haben über die Einsatzfelder humanoider Roboter, wie zum Beispiel bei Unitree, gesprochen. 10.30 Uhr, 10:30, 10:30, zurück nach Deutschland und nach Brandenburg. Nach 6 Wochen Sommerferien beginnt jetzt am Montag wieder das neue Schuljahr an Brandenburger und auch an Berliner Schulen. Und Brandenburgs CDU-Bildungsminister Hoffmann erklärt zur Stunde gerade in Cottbus, wie die rund 950 Schulen auf den Unterrichtsstart vorbereitet sind. Neuralgischer Punkt, der Lehrermangel. An einigen Schulen in ländlichen Regionen sind die Hälfte der Lehrkräfte nicht voll ausgebildete Seiteneinsteiger. RBB-Landespolitik-Reporter Thorsten Südow.
2: An der Geschwister-Scholl-Grundschule in Bad Belzig fehlt eine Lehrkraft für Deutsch und Sonderpädagogik. Im Perleberger Gottfried-Arnold-Gymnasium würden sie sofort eine Biologielehrkraft einstellen. Und etwa 300 Kilometer südöstlich wird für die Schülerinnen und Schüler der Gutenberg-Oberschule Forst eine Lehrerin oder auch ein Lehrer für Chemie und Biologie gesucht. 3 Stellengesuche von etwa 130. Wenige Tage vor dem Schuljahresstart für rund 326.000 Brandenburger Kinder und Jugendliche sind vollständig ausgebildete Lehrerinnen und Lehrer dringend gesucht. Es werde herausfordernd, an allen gut 950 Schulen im Land Brandenburg mit Beginn des neuen Schuljahres die vorgeschriebenen Unterrichtsstunden durchzuführen. So hat es CDU-Bildungsminister Gordon Hoffmann bereits nach seiner Vereidigung im März gesagt. Die Vorgängerregierung aus SPD und BSW hatte aus Kostengründen vor etwa einem Jahr eine Lehrerstellenkürzung von insgesamt 445 Stellen beschlossen. Besonders schwierig werde es im Osten und Süden Brandenburgs, künftig die erforderlichen Unterrichtsstunden zu erteilen, hieß es noch vor den Sommerferien aus dem Bildungsministerium. Wenn sich Bildungsminister Hoffmann dafür einsetze, dass der Unterricht in den 10. Klassen und die Kurse in der Abiturstufe stundenmäßig gut abgesichert werden, um eine Anerkennung der Abschlüsse nicht zu gefährden, dann könnten im Unterrichtsstandard der unteren Klassen Löcher für Stundenausfall gerissen werden, Eltern. Und sie machen darauf aufmerksam, dass individuelle Förderung der Schülerinnen und Schüler in den Grundschulklassen nicht in allen Regionen Brandenburgs möglich sei. Es fehle an Schulsozialarbeitern. Bildungsminister Hoffmann hat angekündigt,

0: dass es im neuen Schuljahr vermehrt Online-Kurse für die gymnasiale Oberstufe geben werde. Für Geografie, politische Bildung, Latein und weitere Fächer. So oder so, das wohl schwierigste Schuljahr in Brandenburgs Geschichte stehe bevor, mutmaßte Hoffmann in einem Zeitungsinterview.
1: Wie startet Brandenburg ins neue Schuljahr? Landespolitikreporter Thorsten Südow war das mit den größten Problemen. Und der Bildungsminister des Landes, Gordon Hoffmann, der informiert gerade über das neue Schuljahr. Und darüber informieren wir dann auch Sie im Laufe des Tages.
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1: Inzwischen ist nicht mehr von der Hand zu weisen, dass die Zeit extrem niedriger, bisweilen sogar negativer Zinsen vorbei ist. Und sie kehrt auch wohl so bald nicht wieder zurück. Damit verteuert sich auch ein wichtiger Treibstoff für Konsum und Wirtschaft dauerhaft, nämlich geliehenes Geld. Im Gegenzug lohnt sich Sparen wieder mehr durch Zinsanlagen, etwa durch den Kauf langjähriger Schuldscheine wie deutscher Bundesanleihen. Deren Rendite, die liegt bei 10 Jahren Laufzeit inzwischen wieder klar über 3% pro Jahr.
3: Selbst nach Abzug der Inflation bleibt wieder etwas übrig. Konrad Kleinfeld, Anleihe-Experte bei State Street.
4: Also die Anleihen sind definitiv zurück. Anleihen sind zurück durch den Fakt, dass sie eben tatsächlich höhere, ordentliche Erträge Zinscoupons generieren können.
3: Doch die Rückkehr des Zinses hat ihren Preis. Denn was Anleger an Rendite bekommen, müssen Schuldner auf der anderen Seite bezahlen. Das gilt auch für den Staat. Die Bundesrepublik hatte sich während der Corona-Pandemie massiv verschuldet. Hinzu kommen inzwischen höhere Ausgaben für Verteidigung und Infrastruktur.
4: All das muss refinanziert werden und muss refinanziert werden auf erheblich höherem Niveau, was wieder Haushalte belastet und den Spielraum für die Politik nochmals einengt.
3: Laufen alte, günstig verzinste Anleihen aus, muss der Bund sich zu den heute höheren Sätzen refinanzieren. So steigt die Zinsrechnung nach und nach. Und auch Hauskäufer bekommen die höheren Kapitalmarktzinsen unmittelbar zu spüren. Bauzinsen mit 10-jähriger Bindung liegen inzwischen im Schnitt bei gut 4%. Zum Vergleich, auf dem Höhepunkt der Niedrigzinsphase 2021 waren es deutlich weniger als 1%. Wie groß der Unterschied schon bei einem einzigen Prozentpunkt mehr ist, erklärt Anleihe-Experte Kleinfeld.
4: Wenn ich mir vorstelle, ich wäre jetzt Immobilienkäufer oder müsste vielleicht auch einen bestehenden Kredit refinanzieren. Wenn ich einen Kredit von 400.000 Euro, 1% mehr bedeutet jedes Jahr über die gesamte Laufzeit 4.000 Euro mehr, den ich als Haushalt aufwenden muss.
3: Was Hauskäufer und andere Kreditnehmer belastet, eröffnet Anlegern neue Möglichkeiten. Denn nach den Nullzinsjahren gibt es am Anleihemarkt wieder etwas zu verdienen. Gleichzeitig brauchen Staaten und Unternehmen viel frisches Kapital und müssen Investoren dafür entsprechend attraktive Konditionen bieten. Sören Hettler von der DZ Bank.
5: Wir sehen hier einfach wieder eine gewisse Konkurrenz, die vorhanden ist. Die Emissionen von Unternehmen, also die Anleihe, die begeben werden, von Staaten, auch die haben einen hohen Finanzierungsbedarf. Die bringen die Renditen weiter nach oben, sodass Investoren auch wieder eine gewisse Attraktivität haben, hier in den Markt zu gehen.
3: Für Aktien ist das grundsätzlich Gegenwind. Wer mit vergleichsweise sicheren Anleihen wieder mehr als 3% verdienen kann, hat schließlich eine echte Alternative. Dennoch bleibt die Nachfrage nach Aktien bislang stark.
5: Nichtsdestotrotz ist an den Aktienmärkten die positive Stimmung getrieben von mehr Gewinnen, die wir tatsächlich sehen, auch einer positiven Erwartungshaltung gegenüber künstlicher Intelligenz. Und solange die vorhanden ist, glaube ich nicht, dass höhere Renditen am Rentenmarkt tatsächlich dem Aufschwung den Chaos machen können.
3: Ein Problem bleibt aber für Anleger. Die klassische Risikostreuung funktioniert heute nicht mehr so zuverlässig wie früher. Bei stark steigenden Inflationsraten und Zinsen können Aktien und Anleihen gleichzeitig unter Druck geraten. Für Anleger heißt das, sie müssen ihre Risiken breiter streuen, etwa auch über andere Anlageklassen wie Rohstoffe.
1: Andrea Göpfert aus dem ARD-Börsenstudio hat die neue Zinswelt vermessen, mit der Sparer, Unternehmer und Haushälter erst einmal leben müssen. Erik Spiekermann hat eine Leidenschaft für Buchstaben. Typomanie nennt er das. Der Berliner ist einer der erfolgreichsten Typografen, Gestalter in Deutschland, Europa. Ihm haben wir unter anderem die Schrift der Deutschen Bahn und den gelben BVG-Bus zu verdanken.
6: Also wenn so ein gelber Doppeldecker vorbeifährt, finde ich schon ziemlich cool. Das ist nämlich Berlin für mich. Und die BVG war ja früher beige, die waren ja 6 oder 7 Farben und die BVB im Osten noch mehr. Und ich habe das Gelb eingeführt. Und darauf bin ich sehr stolz, weil das definiert Berlin, so wie die roten Busse London definieren oder die gelben Taxis in New York. Ansonsten genieße ich diesen Rumpelschieds im Moment, wenn ich zum Beispiel in der Bahn sitze und da gab es immer so Kaffeetassen, da waren so Wörter drauf, also aus meinen Schriften. Und da habe ich gesagt, keiner weiß. Es ist gut, dass keiner weiß, dass ich rumbeschichten heiße. Also keiner weiß, ich habe das gemacht und keiner weiß es. Und das finde ich viel besser, wenn auf Spiekermann hat das gemacht. Ist ja langweilig.
1: Erik Spiekermann zu hören in unserem Vis-à-vis im langen Gespräch in gut 20 Minuten, kurz nach 11 oder natürlich jetzt schon über die App.
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1: Dorothea Echte.
7: A9 Leipzig Richtung Berlin zwischen Niemeck und Brück sind die mittlere und linke Spur wegen Arbeiten an einer Brücke bis zum Nachmittag gesperrt. Stadtverkehr Berlin A100 Stadtring in beiden Richtungen. Staus an den Baustellen zwischen Detmolder Straße und Albuinstraße mit jeweils 10 Minuten plus. A103 stadteinwärts Stau ab Kreuz Schöneberg bis zum Sachsendamm mit plus 20 Minuten. Marzahn Landsberger Allee stadtauswärts. Bis heute Mittag ist der Abschnitt zwischen Rienstraße und Märkische Allee gesperrt. Es werden Schlaglöcher beseitigt. Am Tiergartentunnel sind bis einschließlich Freitag die Ein- und Ausfahrt am Reichpietschufer geschlossen. Und aktuelles zur S-Bahn. Wegen der Reparatur an einer Weiche in Charlottenburg kommt es zu Einschränkungen. Die S5 fährt nur zwischen Strausberg-Mahlsdorf und Warschauer Straße. Die S7 nur zwischen Ahrensfelde und Tiergarten sowie Charlottenburg und Potsdam Hauptbahnhof. Und die S75 fährt zwischen Wartenberg und Lichtenberg. 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
1: 20 vor 11.
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1: Sandra Schwarte im Studio. Die Schule geht nächste Woche wieder los. In Berlin und Brandenburg. Brandenburg allerdings vielerorts mit sehr vollen Klassen, weil die Lehrer fehlen. Das hatte der Bildungsminister zwar schon vor den Ferien angekündigt, aber heute sagt er, die Bildungslücke könnte noch viel größer werden. Dorothea Echte mit den Nachrichten.
7: Der Brandenburger Bildungsminister Hoffmann hat das kommende Schuljahr als eines der schwierigsten in Brandenburg bezeichnet. Die Schülerzahlen seien so hoch wie seit 20 Jahren nicht. Zugleich gäbe es den bisher größten Lehrkräftemangel, sagte der CDU-Politiker in Potsdam. Über 300 Stellen seien unbesetzt. Der Vorsitzende der Gewerkschaft Erziehung und Wissenschaft GEW in Brandenburg, Fuchs, bestätigte im RBB 24 Inforadio diese Zahl.
8: Ich habe mir eine Blitzabfrage bei den Personalräten gemacht und dort gehen wir davon aus, dass ca. 300 bis 320 Stellen nicht besetzt sind. Das ist sehr viel und vor allen Dingen verschärft es sich die Situation in den Regionen, wo schon in der Vergangenheit zu wenig Lehrerinnen und Lehrer eingestellt werden konnten, weil im Grunde genommen dort keine Bewerbungen vorliegen. Und wenn wir die Zahlen der Einstellungen uns anschauen, dann sind die Stellen, die besetzt wurden, sind am wenigsten besetzt worden mit Lehrkräften, mit Ausbildung, sondern wir haben sehr, sehr viele Seiteneinsteigende eingestellt.
7: Der GEW-Landesvorsitzende in Brandenburg, Günther Fuchs. Nach dem Hackerangriff auf zwei Berliner Senatsverwaltungen fordern die Grünen, die Zentralisierung der IT voranzutreiben. Der Vizechef im Abgeordnetenhaus Ziller hat im RBB 24 Inforadio gesagt, es sei schon lange beschlossen, sicherheitskritische Technik vom zentralen IT-Dienstleister des Landes betreuen zu lassen. Es habe aber teilweise die Entschlossenheit gefehlt, das überall umzusetzen. Der Digitalisierungsexperte bezweifelte die Angaben des Senats, wonach bei dem Angriff nur öffentlich zugängliche Daten abgeflossen sind. Das müsse man genauer untersuchen. Ziller nannte den Schaden in jedem Fall groß. Der Angriff habe das Vertrauen in die Verwaltung erschüttert, die Daten der Bürgerinnen und Bürger schützen zu können. Am Flugplatz Strausberg wird am Vormittag der Prototyp einer neuen Überwachungsdrohne vorgestellt. Die Drohne ist von einem Braunschweiger Unternehmen in Strausberg produziert worden. Philipp Arnsdorf, RBB 24.
9: Wie das Unternehmen mitteilte, kann die Drohne bis zu 40 Stunden in der Luft bleiben und maximal 1300 Kilo Nutzlast tragen. Ausgestattet mit Kameras und Kommunikationstechnik könnte die Maschine so etwa Nord- und Ostsee großflächig überwachen. Ein erster Testflug ist noch in diesem Jahr geplant. Die Brandenburger Staatskanzlei teilte gegenüber dem RBB mit, Unternehmen wie Aerodata würden zur Sicherheit des Landes beitragen. Außerdem gehe es um zukünftige Arbeitsplätze in Strausberg, sollte die neue Drohne in die Massenproduktion gehen.
7: Bundesjustizministerin Hubig will es Mieterinnen und Mietern erleichtern, Klimaanlagen oder Sonnenblenden einzubauen. Sie sagte der Rheinischen Post, bislang seien Hitzeschutzmaßnahmen gar nicht so einfach, wenn sie mit baulichen Veränderungen verbunden sind. Das könne man mit dem Mietrecht ändern. Die SPD-Ministerin sprach sich auch nochmals dafür aus, die Klimaanpassung als Gemeinschaftsaufgabe im Grundgesetz zu verankern. SPD-Chef und Vizekanzler Klingbeil hat das gestern erneut gefordert und die Union dazu aufgerufen, eine Änderung des Grundgesetzes nicht an den dafür nötigen Gesprächen mit der Linkspartei scheitern zu lassen. Die USA und Südkorea wollen ihr laufendes gemeinsames Militärmanöver deutlich verkürzen. Nach Angaben des südkoreanischen Generalstabs soll die Übung schon am Freitag zu Ende gehen und damit knapp eine Woche früher als geplant. Gründe wurden nicht genannt. US-Präsident Trump hat am Sonntag angekündigt, die Militärmanöver mit Südkorea zu verringern. Die Übungen seien nicht nur teuer, sondern auch ein unangemessenes und feindliches Signal gegenüber Nordkorea. Laut US-Medienberichten will Trump noch in diesem Herbst den nordkoreanischen Machthaber Kim treffen. In den USA läuft ein womöglich wegweisender Prozess gegen den Meta-Konzern. Es geht um die vermutete Social-Media-Sucht von Kindern und Jugendlichen durch die Meta-Plattformen Instagram und Facebook. Mehrere US-Bundesstaaten werfen dem Unternehmen in dem Prozess in Kalifornien vor, Minderjährige abhängig und psychisch krank gemacht zu haben. Die Kläger fordern weitreichende Änderungen an den Apps und Strafen von hunderten Milliarden US-Dollar. Meta bestreitet die Vorwürfe. Der Konzern argumentiert, dass es keine eindeutigen wissenschaftlichen Beweise für einen Zusammenhang zwischen der Nutzung sozialer Medien und dem Wohlbefinden gibt. Meta hat zuletzt mehrfach Prozesse wegen ähnlicher Vorwürfe verloren. Soweit die Nachrichten. 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Das Wetter. Heute viele Wolken und kaum Sonne, zeitweise etwas Regen. Zum Abend lockert es etwas auf, maximal 19 bis 23 Grad. Aktuell in Berlin Buch 18 und in Kreuzberg 19 Grad, in Wesenburg 17 und in Cottbus 19 Grad. Morgen wieder freundlicher mit einem Wechsel aus Sonne und Wolken. Einzelne Schauer oder kurze Gewitter sind aber auch möglich bei maximal 23 bis 27 Grad. Die Zeit 10.44 Uhr.
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10: Es ist Zeit für eine Sommerwiederholung Geschichte. Zur Vergangenheit aus der Nähe betrachtet begrüßt sie Harald Asel. Friedlos, so heißt das neue umfängliche Buch des Marburger Historikers Eckhard Konze. Der Krieg ist in die Köpfe der Menschen zurückgekehrt. Die Hoffnung auf eine friedlichere Welt hat sich zerschlagen, steht gleich zu Beginn darin. Wechseln sich in der Geschichte Krieg und Frieden einfach ab oder sind sie womöglich ineinander verwoben? Die Deutschen zwischen Kriegsgewalt und Friedenssuche, so lautet der Untertitel des bei DTV erschienenen Bandes. Von 1648 an, dem Ende des Dreißigjährigen Krieges, das nicht das Ende der Gewalterfahrung in Mitteleuropa war, bis zur Gegenwart durch unterschiedliche Regime, Kriegstypen und Friedensschlüsse entfaltet Konze die deutsche Geschichte. Hören Sie im Folgenden ein Telefonat mit Eckhard Konze. Diese Verbindung von Kriegsgewalt und Friedenssuche, wo wird dies am prägnantesten sichtbar?
11: Das wird im Grunde in jeder untersuchten Epoche sichtbar. Aber ich beginne beispielsweise schon im 17. Jahrhundert mit der Zeit des Dreißigjährigen Krieges, der ja nicht einfach endet mit dem Westfälischen Frieden 1648, sondern diesem Friedensschluss geht eine lange Phase der Friedenssuche voraus, komplizierter Verhandlungen, während der Krieg sozusagen noch weiter andauert. Und genau das ist der entscheidende Punkt, dieses Ineinanderfließen von Krieg und Frieden, die Friedenssuche noch im Krieg, die Kriegsbeendigung, die dann auch über den offiziellen Friedensschluss hinausreicht. Also Frieden muss gestiftet, muss stabilisiert werden. Das zeigt sich im 17. Jahrhundert im Dreißigjährigen Krieg, aber das wird auch im 20. Jahrhundert deutlich, wenn man beispielsweise auf den Ersten Weltkrieg, auf sein Ende 1918 blickt, aber auch darauf, wie der Krieg in den Köpfen noch weiter reicht in die 20er Jahre, in die Zwischenkriegszeit hinein.
10: Weil Sie gerade diese beiden historischen Ereignisse, nämlich den Dreißigjährigen Krieg und den Ersten Weltkrieg, erwähnt haben, da gab es ja am Ende ambitionierte Friedensschlüsse, also die von Münster und Osnabrück 1648 und die Pariser Vorortverträge 1919. oder ich habe den Eindruck beim Lesen Ihres Buches, dass die sehr ambitionierten Friedensschlüsse immer weniger nachhaltig waren als die kleinen, in den Details liegenden, bei denen es immer auch darum ging, einander zu verzeihen und zu vergessen.
11: Das ist sicher richtig. Und die großen ambitionierten Friedensschlüsse, die bedürfen eben erst recht gewissermaßen des gesellschaftlichen, des politischen Willens, um dann auch wirklich haltbar und stabil zu werden. Und im Grunde muss man, und das tue ich auch in diesem Buch, den Frieden, die Etablierung von Friedensordnungen als einen Prozess, einen Stufenprozess, verstehen, der mit kleinen ersten Schritten beginnt, mit Waffenstillständen beispielsweise, aus denen dann allmählich gewissermaßen eine Art kalter Frieden entstehen kann, bevor möglicherweise oder eben auch nicht, auch dafür gibt es Beispiele, eine Friedensordnung sich entwickeln kann, die von allen Seiten, denn das ist natürlich auch ein entscheidender Punkt, akzeptiert werden kann. Frieden ist nicht nur der Frieden der Sieger, Frieden ist andererseits auch nicht nur der Frieden der Verlierer, sondern der Konsens gewissermaßen von Siegern und Verlierern führt zur Stabilisierung von Frieden und Friedensordnungen. Auch das lässt sich vielfach in der europäischen Geschichte beobachten.
10: Wo hat es denn gut geklappt?
11: Es hat gut geklappt, beispielsweise nach dem Ende des Zweiten Weltkriegs, aber in einer Situation, in der gewissermaßen auch an der Niederlage des Deutschen Reiches überhaupt kein Zweifel bestand. Das war im Grunde eine Voraussetzung für einen dann vergleichsweise stabilen Frieden, allerdings, das muss man hinzufügen, unter den Vorzeichen des Kalten Krieges, unter den Vorzeichen des Ost-West-Konflikts als extremer machtpolitischer Konfrontation, noch dazu unter nuklearen Bedingungen. Aber vergleichsweise gut hat es auch geklappt am Beginn des 19. Jahrhunderts. Die europäische Ordnung, die der Wiener Kongress 1814, 1815 am Ende des Zeitalters der napoleonischen Herrschaft, der napoleonischen Kriege etabliert, ist eine vergleichsweise stabile und auch dauerhafte Friedensordnung, weil sie auf dem Konsens, dem multilateralen Konsens der europäischen Mächte, der europäischen Großmächte errichtet ist, weil sie von Anfang an den Verlierer Frankreich einbezieht. Das gibt dieser Wiener Ordnung von 1815 eine erhebliche Stabilität und Dauerhaftigkeit.
10: Wir sprechen mit Eckart Conze, Professor für Neuere und Neueste Geschichte an der Uni Marburg, über sein Buch Friedlos, die Deutschen zwischen Kriegsgewalt und Friedenssuche. Keine Fortschrittserzählung, eher eine illusionslose Darstellung, weil in manchem Friedensschluss der nächste bewaffnete Konflikt bereits enthalten ist. Welche Rolle spielen bei der Suche nach stabilen internationalen Lösungen die konkreten politischen Akteure?
11: Politische Akteure sind wichtig, auch das Vertrauen beispielsweise zwischen individuellen Akteuren ist ganz wichtig, das zeigt sich immer wieder. Natürlich auch die schiere Beteiligung der Akteure ist wichtig. Bei der Pariser Friedenskonferenz 1919 war das Deutsche Reich überhaupt nicht beteiligt, beziehungsweise dann nur um die Unterschrift und unter den Versailler Vertrag zu setzen. Also individuelle Akteure und auch das Zusammenspiel der Akteure, dieser Akteure, das ist sicherlich wichtig. Aber diese Akteure handeln eben auch nicht in einem luftleeren Raum, sondern sie sind selbst auch Teil ihrer politischen Umwelt, sind auch Akteure, die mit bestimmten Ideen ihrer Zeit in die Suche nach Frieden sich begeben. Das ist also wichtig und da stellen wir eben beispielsweise auch im Laufe des 19. und dann im 20. Jahrhundert fest, wie der Aufstieg moderner Massengesellschaften, auch moderner medialer Massengesellschaften, die Suche nach Frieden, das Friedensschließen erschwert, weil ganz andere Kräfte aus Gesellschaft, aus Öffentlichkeit auf die handelnden Akteure einwirken. Es ist viel einfacher, in Wien 1815 Frieden zu schließen, wo keine Gesellschaften, wo keine nationalen Öffentlichkeiten auf den Friedensschluss einwirken, als 100 Jahre später in Versailles, wo die modernen europäischen Gesellschaften nationalistisch aufgeladen eher zum Instrument der Friedensverhinderung als zur Unterstützung des Friedensschlusses werden.
10: Nun stellt sich die Frage, was könnte erfolgreicher sein? Ein interessegeleitetes Gleichgewicht großer Mächte, das wird auch heute immer wieder diskutiert bei den derzeitigen Eruptionen, oder dann doch die Durchsetzung universalisierbarer Rechtsnormen? Wo hat das eine funktioniert, wo das andere?
11: Also ich würde ja sagen, es käme darauf an, gerade auch in der gegenwärtigen Situation, das miteinander zu verbinden. Die Tatsache, dass Mächte politische Interessen, auch ökonomische, geostrategische Interessen verfolgen, liegt ja auf der Hand. Das ist auch nicht zu bestreiten. Aber es käme im Grunde darauf an, und das ist die politische, auch diplomatische Herausforderung, aus diesen Interessen und auch aus der Unterschiedlichkeit der Interessen trotzdem sozusagen den Versuch zu unternehmen, eine auch bis zu einem gewissen Grade institutionalisierte Ordnung zu schaffen. Auch dafür gibt es Beispiele. Der Wiener Kongress, den ich bereits erwähnt habe, ist sicherlich ein Beispiel dafür. Also ich würde gar nicht einen zu großen Widerspruch sehen zwischen Großmächten und ihren Interessen und trotzdem sozusagen der Erfolgsaussicht in der Suche nach Frieden. Denn auch Großmächte mit ihren Interessen sozusagen haben ein Interesse an Frieden. Das sollte man zumindest voraussetzen. Und aus dieser Situation, aus dieser Konstellation lassen sich dann doch auch Friedensordnungen, haltbare, einigermaßen stabile Friedensordnungen zumindest für eine gewisse Zeit entwickeln.
10: Der Historiker Eckart Conze, sein Buch Friedlos, die Deutschen zwischen Kriegsgewalt und Friedenssuche, ist bei DTV erschienen. Und das war eine Sommerwiederholung von Vergangenheit aus der Nähe betrachtet. Danke fürs Zu- und Weiterhören, sagt Harald Asel.
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1: Isabel Allende gilt als eine der erfolgreichsten Geschichtenerzählerinnen unserer Zeit. Geboren in Peru, aufgewachsen in Chile, gelang ihr bereits mit ihrem Debütroman Geisterhaus 1982 ein Millionenbestseller. Als Autorin beschäftigt sie sich seit mehr als 5 Jahrzehnten mit der Frage, was eine gute Geschichte ausmacht. Und in ihrem neuen Buch Unsere Geschichten über das Schreiben lässt sie jetzt ihre Fans an diesem Schreibprozess teilhaben, gibt Erfahrungen weiter und Anekdoten. Wenn man einmal beginnt zu schreiben, so sagt Allende, ist das Universum auf deiner Seite. In einem Exklusivinterview bei Radio 3 vom RBB hat sie verraten, was genau das für sie bedeutet, wie die Geschichten zu ihr kommen.
12: Ich glaube, es geschieht dann, wenn man sich wirklich auf den Prozess einlässt und spürt, dass man Unterstützung erfährt. Diese Unterstützung kommt natürlich von einem selbst, aus der eigenen Erfahrung, der Disziplin und der Arbeitsweise. Ich glaube, es liegt daran, dass ich sehr aufmerksam für alles werde, was um mich herum geschieht und für das Buch nützlich sein könnte. Nehmen wir an, ich sitze in einem Restaurant und schnappe an einem anderen Tisch ein Gespräch auf, das ich für eine meiner Figuren verwenden kann. Das ist das Universum, das mir hilft. Ich bin durchaus imstande, aufzustehen, zum anderen Tisch zu gehen und zu sagen, erzählen Sie mir die Geschichte, ich muss diese Geschichte hören.
1: Ein Schreibtipp für alle angehenden Autorinnen und Autoren von Isabel Allende. Für sie selbst ist das Schreiben immer eine Möglichkeit, das Chaos der Welt für sich zu ordnen. Am besten gelinge ihr das durch Stille. Und sie liefert dann noch einen Schreibtipp in ihrem neuen Buch.
13: Well, silence is like cleaning your brain.
12: Stille ist wie eine Reinigung des Geistes von allem. Genau da entstehen Geschichten. Ein Buch nimmt in dieser Leere Gestalt an. Es ist eine Stille, die auch all das andere ausblendet. Jeder, der etwas erschafft, ob Maler, Bildhauer oder sonst wer, braucht diesen Zustand. Man kann nicht inmitten des Lärms der Welt arbeiten. Und dabei geht es um mehr als nur um den Lärm, den man hört. Es ist der Lärm, den man im Inneren spürt. Um schreiben zu können, muss man sich davon lösen und in die Stille des eigenen inneren Raums eintauchen.
1: Der letzte Satz in Isabel Allendes neuem Buch lautet: Schreiben und weiterschreiben bis zum Ende. Klingt, als könne sie nicht anders. Ob das eher Fluch oder Segen ist, dazu nochmal Allende.
13: It's a joyful process.
12: Es ist ein freudvoller Prozess. Es ist kein Fluch, sondern ein Segen, sagen zu können: Schreib weiter, solange du kannst, bis ganz zum Schluss. Ich bin gerade 84 Jahre geworden. Ich bin alt, aber wenn ich schreibe, fühle ich mich voller Energie, so jung und so voller Leben. Und wenn ich nicht schreibe, bin ich nur eine alte Frau, eine alte, mürrische Frau, die ihre Füße kaum noch heben kann. Was mich also beschwingt durchs Leben gehen lässt, ist dieser kreative Prozess. Wenn du also Schriftsteller bist oder schreiben willst, Rede nicht darüber, tu es einfach. Setz dich einfach in die Stille deines eigenen Zimmers und schreibe voller Freude bis ganz zum Schluss.
1: Isabel Allende zu ihrem neuen Buch Unsere Geschichten über das Schreiben. Heute ist es im Surkamp Verlag auf Deutsch erschienen.
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0: Zum Wetter für Brandenburg und Berlin. Die Temperaturen zunächst. 19 Grad haben wir es jetzt in Brandenburg. 19 Grad sind es auch in Berlin. Das unter einer dicken Wolkendecke. Und die Wolken lassen auch Regen herab. Immer mal wieder im Laufe des Tages. Erst so gegen Abend soll es dann mal aufhören zu regnen und sich auch mal auflockern. Und die Sonne zeigt sich dann auch ab und zu mal. Bis zum Nachmittag maximal 24 Grad.
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0: Dorothea Echte.
2: A9 Leipzig Richtung Berlin. Zwischen Niemeck und Brück sind die mittlere und linke Spur wegen Arbeiten an einer Brücke bis zum Nachmittag gesperrt. Stadtverkehr Berlin. A100 Stadtring in beiden Richtungen. Staus an den Baustellen zwischen Detmolder Straße und Albuinstraße mit jeweils 10 Minuten plus. A103 stadteinwärts. Stau ab Kreuz Schöneberg bis zum Sachsendamm plus 20 Minuten. Und auf der Überfahrt zur A100 Richtung Treptow plus 10 Minuten. Biesdorf B1, B5 in beiden Richtungen. Wegen Brückenarbeiten bleibt die Überfahrt zur Märkischen Allee bis Mitte September gesperrt. Marzahn, Landsberger Allee statt auswärts. Bis heute Mittag ist der Abschnitt zwischen Rienstraße und Märkische Allee gesperrt. Es werden Schlaglöcher beseitigt. Und Siemensstadt Saatwinkler-Damm in beiden Richtungen. Nach einem Rohrbruch ist der Bereich zwischen Elsa-Neumann-Straße und Heinrich-Herz-Straße gesperrt. Da, wo es geht, wünschen wir Ihnen gute Fahrt.
0: Und gleich wird es 11 Uhr. Sandra Schwarte, mein Name.
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0: Ich habe heute früh mal auf die Lehrerstellenanzeigen Brandenburg geschaut im Internet und davon gibt es derzeit viele. Alleine an der Freien Schule Fläming in Bad Belzig zum Beispiel fehlt ein Lehrer, eine Lehrerin für Englisch, Französisch, Mathe und die Schulleitung ist auch unbesetzt. Dorothea Echte mit den Nachrichten.
2: Der Brandenburger Bildungsminister Hoffmann hat das kommende Schuljahr erneut als eines des bislang schwierigsten bezeichnet. Die Schülerzahlen liegen auf dem höchsten Stand seit 20 Jahren, sagte der CDU-Politiker. Gleichzeitig habe es nie weniger Lehrkräfte gegeben als jetzt. Ab nächstem Montag werden Hoffmann zufolge insgesamt etwa 324.000 Kinder zur Schule gehen, 1.000 mehr als im vorigen Schuljahr. Bislang seien gut 1.200 Lehrkräfte eingestellt oder entfristet worden. Mehr als 300 Stellen blieben unbesetzt. Dennoch äußerte Hoffmann sich optimistisch, dass alle Schülerinnen und Schüler einen Abschluss erreichen können. Bundesjustizministerin Hubig will es Mieterinnen und Mietern erleichtern, in ihren Wohnungen Klimaanlagen oder Sonnenblenden einzubauen. Sie schlägt in der Rheinischen Post vor, für besseren Hitzeschutz das Mietrecht zu ändern. Zudem müsse die Klimaanpassung als Gemeinschaftsaufgabe im Grundgesetz verankert werden. Ähnlich äußerte sich Bauministerin Huberts. Die SPD-Politikerin sagte im ZDF, in Zeiten des Klimawandels gehe es um etwas sehr Wesentliches.
3: Wir alle spüren es und deswegen müssen wir hier auch eine Gemeinschaftsaufgabe draus machen. Bund, Länder und Kommunen, wenn man zum Beispiel eine neue Nachbarschaft entwickelt, dann ist das überhaupt gar keine Diskussion mehr. Da muss Grün mit rein, da müssen Bäume rein, da muss es schattige Plätze geben. Und wir geben das jetzt auch vor in unserem Baugesetzbuch.
2: Die Bundesministerin für Wohnen und Bauen, Verena Huberts, SPD. Nach dem Hackerangriff auf zwei Berliner Senatsverwaltungen fordern die Grünen, die Zentralisierung der IT voranzutreiben. Der Vizechef der Abgeordnetenhausfraktion Ziller hat im RBB 24 Inforadio gesagt, es sei schon lange beschlossen, sicherheitskritische Technik vom zentralen IT-Dienstleister des Landes betreuen zu lassen. Es habe aber teilweise die Entschlossenheit gefehlt, das überall umzusetzen. Der Digitalisierungsexperte bezweifelte die Angaben des Senats, wonach bei dem Angriff nur öffentlich zugängliche Daten abgeflossen sind. Das müsse man genauer untersuchen. Ziller nannte den Schaden in jedem Fall groß. Der Angriff habe das Vertrauen in die Verwaltung erschüttert, die Daten der Bürgerinnen und Bürger schützen zu können. Im Industriepark Lausitz in Schwarzheide wird am Vormittag eine Testanlage für die Herstellung von grünem Wasserstoff in Betrieb genommen. Wie das Dresdner Unternehmen Sunfire mitgeteilt hat, sollen auf dem Gelände von BASF Erfahrungen für die industrielle Massenproduktion gesammelt werden. Mario Bartsch, RBB 24.
4: Bei der Elektrolyse wird Wasser in seine Bestandteile Wasserstoff und Sauerstoff zerlegt. Das Verfahren von Sunfire nutzt dabei Betriebstemperaturen von rund 850 Grad Celsius. Ziel ist es, Wasserstoff billiger zu machen und mit höherem Wirkungsgrad zu erzeugen als bisher. Sunfire ist nach eigenen Angaben ein weltweit führendes Elektrolyseunternehmen. Es beschäftigt demnach mehr als 700 Mitarbeitende in Deutschland. Laut BASF soll durch die Partnerschaft mit Sunfire die Energiewende aktiv mitgestaltet werden.
2: Die USA und Südkorea wollen ihr laufendes gemeinsames Militärmanöver deutlich verkürzen. Nach Angaben des südkoreanischen Generalstabs soll die Übung schon am Freitag zu Ende gehen und damit knapp eine Woche früher als geplant. Gründe wurden nicht genannt. US-Präsident Trump hat am Sonntag angekündigt, die Militärmanöver mit Südkorea zu verringern. Die Übungen seien nicht nur teuer, sondern auch ein unangemessenes und feindliches Signal gegenüber Nordkorea. Laut US-Medienberichten will Trump noch in diesem Herbst den nordkoreanischen Machthaber Kim treffen. Zum heutigen Welttag der humanitären Hilfe fordern Hilfsorganisationen eine verlässliche Finanzierung. Die Vorsitzende des Dachverbands Heinlein sagte, die Zahl der humanitären Krisen nehme zu, während die Finanzierung immer weiter schrumpfe. Laut den Vereinten Nationen sind mehr als 250 Millionen Menschen auf humanitäre Hilfe angewiesen und damit etwa doppelt so viele wie vor 10 Jahren. UN-Generalsekretär Guterres erklärte, anderen zu helfen sei heute gefährlicher denn je. Laut dem UN-Nothilfebüro sind im vergangenen Jahr 350 Helferinnen und Helfer getötet worden, die meisten im Gazastreifen. Soweit die Nachrichten. 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Das Wetter. Heute viele Wolken und kaum Sonne, zeitweise etwas Regen. Zum Abend lockert es etwas auf, maximal 19 bis 23 Grad. Aktuell in Berlin-Wannsee und in Buch 19 Grad, 18 Grad in Lenzen und 19 Grad in Eberswalde. Morgen dann wieder freundlicher mit einem Wechsel aus Sonne und Wolken. Einzelne Schauer oder kurze Gewitter sind aber auch möglich. Dann bei maximal 23 bis 27 Grad. Die Zeit 11.05 Uhr.
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0: 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Die gelben Berliner Busse waren seine Idee, der Schriftzug der Deutschen Bahn auch seine Idee. Der Typograf Erik Spiekermann gestaltet seit Jahrzehnten unsere Umwelt. Der Berliner ist einer der erfolgreichsten Schriftgestalter in Deutschland und Europa, ausgezeichnet mit dem Gutenberg-Preis. RBB 24 Inforadio-Redakteurin Anke Burmeister hat mit ihm in unserem Studio in Berlin-Westend über seinen Lieblingsbuchstaben, über gemütliche und laute Schriften gesprochen. Das Gespräch ist eine Wiederholung aus dem Juni.
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5: Hallo Herr Spiekermann, schön, dass Sie da sind.
6: Guten Morgen.
5: Ich freue mich sehr, Sie sind in Ihren alten Kiez gekommen. So ein bisschen Heimatgefühle haben Sie, oder?
6: Kiez nicht direkt, ich bin ja zur Schule gegangen. Ich war aber einer der wenigen, die aus einer etwas prolligeren Gegend kam. Ich wohnte in Schöneberg seinerzeit, weil mein Vater war weder Rechtsanwalt noch Ähnliches. Die Mitschüler waren meistens Kinder von Rechtsanwälten und solchen Leuten. Die Mädchen spielten Geige und Querflöte. Ich spielte Bass.
5: Spielen Sie immer noch Bass?
6: Ich spiele Gitarre, aber da mein Sohn richtig gut Gitarre spielt, ist es mir immer peinlich. Wenn der mich dann so anguckt, so ein bisschen Augenrollen, okay, Alter, ja, mach mal, aber... Also mein Sohn ist richtiger Profimusiker. Und ich mache so 3 Minuten rum, dann rollt er auch die Augen, nimmt mir die Gitarre weg und macht zack, zack, zack und das Ding ist gestimmt.
5: Also Schrift können Sie besser als Gitarre spielen?
6: Schrift kann ich besser als Gitarre spielen.
5: Wenn Sie hier in dieses Haus des Rundfunks kommen, es war auch ein leichtes, Sie zu überreden, hierher zu kommen zum Interview, dann schreitet man ja durch so ein Portal mit dunkelbraunen, lasierten Ziegeln und darüber die Schrift Haus des Rundfunks, Messingbuchstaben, große Versalien. Gucken Sie dann sofort auf diese Schrift und sagen, Schrifttyp so und so? Gucken Sie da hin oder ist das so ganz normaler Alltag wie für mich?
6: Nein, ich glaube, das geht mir wahrscheinlich wie einem Koch auch, der nicht einfach essen kann, denke ich mal. Also der muss dann auch schon sagen, da ist zu viel Kumin drin oder zu wenig Salz oder wie immer. Das ist ja jetzt kein Urteil, das ist einfach eine Feststellung. Ich stelle fest, es ist eine sachliche Schrift. 27 kam die Futur raus, die damals die Schrift der neuen Zeit hieß. Es gab ja nach dem Weltkrieg so einen Aufbruch, Bauhaus und so weiter. In dieser Art war dieses Haus ist ja funktional, aber es hat so einen Art Deko-Touch noch. Aber es ist so ein wenig geschmückt, nicht verschnörkelt, aber geschmückt. Also er hat oben so einen Halbkreis und dann geht rechts ein Bein weg. Das kann weiter unten und weiter oben hängen. Wenn es weiter unten hängt, hat es diesen Art Deko-Touch. Wenn es weiter oben hängt, ist es Art Nouveau, 20 Jahre früher. Ja. Da hatten die Mädels auch so ein Mieder und das Kinn fast. So sieht die Schrift auch aus.
5: Ja, man ist beim R und sofort hat man das ganze Panorama von der Zeit, in dem man sich einen Buchstaben anguckt. Ihre Arbeit umgibt uns jeden Tag. BVG, Die Schrift ist von Ihnen entworfen, Deutsche Bahn ist von Ihnen entworfen. Mhm. Und ich habe mir die Deutsche Bahn-Schrift angeguckt. Die ist so ein bisschen gemütlich, so ein bisschen rundlich.
6: So war das Ihre Absicht? Ja, ja, ja, das war, naja, also, um es gleich festzustellen, die Schrift der BVG ist eine abgewandelte Frutiger von einem französischen Kollegen, die wir dem Zweck angepasst haben, mit seiner Einwilligung. Wir haben sie ein bisschen auf deutsche Weise, wir haben sie etwas schmaler gemacht, weil Theodor-Heuss-Platz ist ja schon ein ziemlicher Trümmer, den man unterbringen muss. Und es gibt dann noch längere Straßennamen. Und wir haben das ein bisschen lesbarer gemacht. Der I-Punkt ist rund geworden, statt eckig und so. Also wir haben ein bisschen eingegriffen, auch verschiedene Strichstärken, die man dann auf Bildschirmen, auf Displays vorne, also auf Anzeigen am Zug und so weiter lesen können muss. Die Bahn hingegen haben wir ganz von vorne angefangen. Das war 2003, glaube ich, haben wir damit angefangen. 2008 waren wir fertig. Ich dachte so, Bahn ist so schick, das war der ICE gerade neu. Und wir haben auch das Konzept gemacht, dass der Fernverkehr weiß ist mit Rot und umgekehrt der Nahverkehr Rot mit Weiß. Das kam auch aus der Zeit, da war ich mit einem Kollegen dran. Und dann dachte ich, da mache ich so eine Schrift, die ist dann so wie der Zug, so ein bisschen breit und lang und ganz technisch. Und die war sogar fast fertig. Und dann habe ich mir die angedacht, das ist ja schick und wunderbar, aber in 3 Jahren oder in 5 Jahren blamiere ich mich damit. Die ist so modisch, die ist so schick auf diesen ICE abgerichtet. Das wird nichts. Und habe dann den Auftraggeber angerufen, der Gott sei Dank früher mal mein Angestellter war, also auch ein Freund, und gesagt, Carsten, ich glaube, wir müssen da noch mal eine Runde drehen. Und dann hat er sozusagen die Augen gerollt und gesagt, na okay, Geld gibt's nicht mehr, aber wir kriegen noch Zeit. Und dann habe ich von vorne angefangen und gesagt, was wir machen müssen, eine Schrift, die, gerade wie die Bahn eben, die muss auf Fahrplänen, also im Kleingedruckten, damals reden wir noch vom Papier, damals gab es noch kein iPhone. Man steht irgendwo im Regen, ist schlecht beleuchtet und hat Eile.
5: Genau.
6: Also muss es gut lesbar sein. Mhm. Das sind doch Informationen, die sind ja auch nicht einfach.
5: Ja.
6: Und was lesen wir am meisten und am besten? Wir lesen eine Schrift mit Serifen dran, den kleinen Strichen in der Zeitung, im Buch.
5: Ja.
6: Und dadurch hat sie so was Gemütliches, was Rundes, obwohl es eigentlich ja eine, es gibt auch ganz schmale Versionen. Und das meinen Sie vielleicht damit, dass es so ein bisschen so wie so ein Sessel ist, in dem man sich reinsetzt.
5: Behaglich,
6: ja. Das soll sein, trotz der Geschwindigkeit.
5: Ich finde es ja verrückt, was wirklich für Gedankengänge dahinter sind. Und Sie entwickeln Schriften und auch ganze Leitsysteme in einer Gruppe. Es ist oft nicht nur Spiekermann selber, sondern ein ganz großes Team. Ja. Wie kann ich mir so einen Prozess vorstellen? Also ich ahne das jetzt so ein bisschen. Wie lange dauert das denn? Es ist doch wirklich, wirklich lange, oder?
6: Naja, also ich gehe ja da immer relativ analytisch drin. Ich habe ja mal in 85 schon mal eine Schrift für die Deutsche Bundespost gemacht, die sie dann nicht genommen haben. Da habe ich mir schon angeguckt, wie sehen Telefonbücher aus in Holland, in Italien, in Frankreich, in Deutschland, in Schweden und habe das alles analysiert. Da gibt es technische Probleme. Ein Telefonbuch wird eben schnell gedruckt auf dünnem Papier, meistens schlecht gedruckt, schlechtem Papier, wird auch wieder unter schlechten Bedingungen gelesen. Dann habe ich einfach analysiert und durchgeguckt. Ich habe, glaube ich, ungefähr 20 Schriften mir genau angeguckt. Das ist keine emotionale Gefahr, das ist schon halb wissenschaftlich. Das ist heute alles natürlich viel einfacher. Dafür muss ich aber auch wesentlich mehr machen. Ich muss Riesenalphabete zeichnen, das geht ja nicht nur um Deutsch. Ich muss dann immer statt einer normalen auch noch eine fette und eine halbfette und eine kursive und kleine und
5: so
6: große.
5: So viele Varianten, ne?
6: Und da bin ich, weil ich erstens faul bin, zweitens gerne mit Leuten zusammenarbeiten, habe ich oft angefangen, sobald diese Skizzenphase zu Ende ist, mir Hilfe zu holen, meistens von viel jüngeren Leuten, die dann auch dann später in den 2000ern dann auch digital einfach besser drauf waren. Also es gibt jetzt auch Kollegen, auch die Bahnschrift habe ich mit Christian Schwarz, einem Amerikaner, gemacht, der macht in 2 Tagen das, wofür ich 2 Wochen brauche, da wäre ich ja blöde.
5: Sie machen das schon sehr, sehr lange, die Typografie, beschäftigen Sie sich damit. Wie haben Sie denn entdeckt, dass Sie so eine Leidenschaft dafür haben? Man merkt es auch sofort. Sie sagen, Sie sind Typoman.
6: Ja, das ist natürlich eine Krankheit. Also, wo ich geboren bin in Stadthagen bei Hannover, meine Eltern waren mit der Druckerei befreundet, die im Nebenhaus war. Mein Vater war viel unterwegs, er war Fernfahrer. Meine Mutter war auch viel unterwegs, weil sie noch 3 andere Kinder hatte neben mir und weil auch dann noch arbeiten musste. Und dann bin ich immer alleine gelassen worden, sozusagen in dieser Druckerei abgestellt und habe da gesessen, die Erinnerung habe ich noch, und habe gezeichnet, gemalt, und diese Geräusche habe ich sehr stark in Erinnerung. Ich bin jeweils in der Druckerei praktisch groß geworden. Und der hat mir dann kleine Papierschnipsel gegeben, lange, schmale Streifen, die abgeschnitten wurden. Und darauf habe ich gezeichnet, und da mein Vater Lastwagen fahre, habe ich immer Lastwagen gemalt mit Anhängern. Musste man nämlich schmale, lange Streifen haben.
5: Praktisch.
6: Ja.
5: Daraus hat sich eine riesige Karriere entwickelt.
6: Naja.
5: Sie haben doch relativ zeitig auch entdeckt, dass man Computerschriften, von denen wir heute unendlich viele haben, verkaufen kann.
6: Das war Ende der 80er schon.
5: Ende der 80er sogar schon. Haben Sie das gestartet?
6: Das war Not.
5: Wieso war das Not?
6: Naja, weil ich habe ab 87 war ich öfter in den Staaten, habe dafür Apple und Adobe, also diese Leute in dieser Szene angefangen zu arbeiten, weil die wollten auch einen Europäer haben, sie auskannte und sie rumgesprochen, dass sie Englisch konnte damals schon. Ich war mit der Engländerin verheiratet, mein Sohn ist zweisprachig aufgewachsen und ich war dann so der Europäer. Wenn sie einen Europäer brauchten, haben sie mich angerufen. Da war ich andauernd drüben, dann bei PageMaker in Seattle und bei Adobe in Palo Alto und so weiter. Und dann hatten die alle schon diese Schriftdisketten. Es waren nicht so viele. Und da habe ich immer welche mitgebracht, Belegexemplare oder irgendwie anders befreit, weiß ich nicht. Und dann in Berlin, also, oh, haben wollen. Man konnte die nicht verschicken, die musste man als Diskette physisch haben.
5: Physisch haben, ja.
6: Und dann habe ich den Koffer voll gehabt mit einem geschmuggelten Datenträgern, um es mal so zu sagen. Dachte mir irgendwie, das ist ja ziemlich bescheuert. Da können wir doch, vielleicht kann man das verkaufen. Und dann haben die mir auf Kommission, also ohne Geld, hatten wir am Ende ungefähr 600 Disketten. Und zwar jeweils eine Version für Macintosh, eine für den PC. Das waren damals noch verschiedene Formate. Die waren im Keller in der Mottstraße, haben uns extra eine Eisentür einbauen lassen. Und dann haben wir eine Anzeige gemacht in Page. Das war damals das Magazin, das alle lasen. Und 3 Tage später kam die Bestellung. Und nach ein paar Jahren waren das 40 Leute.
5: Sie gehen den Weg zurück. Sie haben eine richtige Druckerei, ja, an der Potsdamer Straße, P98A.
6: Also ich zitiere dann gerne einen gewissen Herrn Kant. Das ist das Motto, die Hand ist das Fenster zum Geist, hat Kant geschrieben. Wir haben das wunderschöne deutsche Wort begreifen.
5: Ah ja.
6: Ja, was man anfasst, versteht man nämlich.
5: Sie haben bei dieser ganzen Arbeit einen Lieblingsbuchstaben.
6: Ja, natürlich das A.
5: Warum?
6: Weil es ja der erste ist, weil es der schönste ist.
5: Das ist der schönste Buchstabe.
6: Ja, das A ist ja ein kleines Männlein so.
5: Okay,
6: der hat einen Kopf und einen Bauch.
5: Ja.
6: Ne, es geht nach links, aus dem Bild sozusagen. Und da kann man sehr viel formen. Da hat manchmal hinten noch so einen kleinen Schweif dran, unten rechts. An dem Buchstabe ist sehr viel zu machen. An so einem N können Sie nicht viel machen. Es sind 2 Striche mit einer Rundung dazwischen. Am E kann man auch schon ziemlich viel machen. Am kleinen G ist auch ein ziemlich gutes Ding. Das A hat mir, ich weiß nicht, das entgegnet mir wie so ein Partner, wie ein Freund.
5: Okay, das A ist also Ihre Freundin, die...
6: Ich sehe es männlich, komischerweise, ja? Aber das ist ja egal.
5: Nee, ich sehe es weiblich, weil mein Name mit A anfängt.
6: Ja, natürlich.
5: Für mich ist es...
6: Also Sie heißen ja leider nicht Anna, was ja noch besser wäre.
5: Das hätte ich auch schöner gefunden.
6: Nein, nur wegen der Symmetrie, also ein Anagramm.
5: Ja, natürlich, wegen der Symmetrie, das werde ich meinen Eltern sagen. Warum habt ihr mich nicht Anna genannt, wegen der Symmetrie? Aber von meinem Namen zurück zu Ihnen. Also, wann ist denn in Ihrer Arbeit der schönste Moment, wo Sie sagen, besser geht's nicht?
6: Eigentlich nie, weil es geht immer noch besser. Also alles, was ich mir angucke, was ich vor 20 Jahren gemacht habe, denke, hätte man noch mal. Aber dann sage ich natürlich andererseits auch wiederum, dadurch, dass es nicht fertig ist, ist es eben keine KI. Es ist eben noch, man könnte was verbessern oder ändern oder da sind kleine Ungereimtheiten. Also wenn ich mir die Meta, meine erste, das war die ehemalige Postschrift, angucke, da sind ganz viele Ungereimtheiten. Da habe ich übertrieben. Ich hatte sogar damals die testen lassen, Ende der 80er in Braunschweig bei einem Wahrnehmungspsychologen. Da sagt, die müssen da schon ein bisschen Lärm rausnehmen. Die ist schon ein bisschen sehr...
5: Lärm aus einer
6: Schrift rausnehmen. Lärm, ja, die ist ein bisschen sehr aufregend. Zu viel Details gemacht, damit man die Buchstaben voneinander unterscheiden kann fürs Telefonbuch. Und es war zu viel Details, war zu viel Lärm.
5: Letzte Frage, wenn Sie jetzt zurückfahren... An der BVG vorbei, an Ihren Schriftzügen, Bosch habe ich vergessen, zum Beispiel ist auch von Ihnen. Sind Sie da so ein bisschen stolz? Denken Sie manchmal, oh, das bin ich?
6: Also wenn so ein gelber Doppeldecker vorbeifährt, finde ich schon ziemlich cool. Das ist nämlich Berlin für mich. Und die BVG war ja früher beige, die waren ja 6 oder 7 Farben und die BVB im Osten noch mehr. Und ich habe das Gelb eingeführt. Und da bin ich sehr stolz, weil das definiert Berlin, so wie die roten Busse London definieren oder die gelben Taxis in New York. Ansonsten genieße ich diesen Rumpelschieds im Moment, wenn ich zum Beispiel in der Bahn sitze und da gab es immer so Kaffeetassen, da waren so Wörter drauf, also aus meinen Schriften. Und da habe ich gesagt, keiner weiß, ist es gut, dass keiner weiß, dass ich Rumpelschießen heiße. Also keiner weiß, ich habe das gemacht und keiner weiß es. Und das finde ich viel besser, wenn man drauf Spiegel haben anders gemacht. Ist ja langweilig. Aber dass ich so, dass alle Leute meine Arbeit benutzen, aber nicht kennen, das finde ich viel schöner, als wenn das überall draufsteht. Denn ich bin ja kein Künstler. Ich will ja nicht berühmt werden. Ich will Arbeit machen, die Leute nutzt. Darüber hinaus aber ist unsere Pflicht, einen ästhetischen Mehrwert zu schaffen. Es schadet ja nichts. Auch ein Fahrplan hat eine gewisse Ästhetik. Und das ist meine Aufgabe. Natürlich muss das alles funktionieren, aber das soll auch noch schön sein.
5: Vielen Dank, Herr Spiekermann. Jetzt wissen wir, wer dient. Das schöne Geld macht der Busse. Dankeschön.
6: Bitte, bitte.
0: Der Berliner Schriftgestalter Erik Spiekermann im Gespräch mit Anke Burmeister.
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7: Mit Fußball erneuter Schreckmoment um Jamal Musiala. Nur 3 Tage nach einem Kollaps ist der Offensivspieler beim Testspiel der Bayern in Heidenheim gestern Abend auf den Platz zurückgekehrt. Doch nur wenige Minuten nach seiner Einwechslung brach Musiala erneut zusammen. Einzelheiten von Anna Claire.
8: Spieler beider Mannschaften bildeten einen Sichtschutz für Musiala, der den Platz im Anschluss aber eigenständig verlassen konnte. Später meldete er sich auf Instagram zu Wort und erklärte, dass er unter kurz auftretenden Bewusstseinsaussetzern leide, ausgelöst durch eine neurologische Dysfunktion. Dies sei aber gut zu behandeln. Die Sorgen um den Nationalspieler überschatteten den Rest der Partie, in der Heidenheim-Coach Frank Schmidt vor allem in der Offensive rotierte. Stammkräfte wie Zivzivate, Piringer oder Honsack saßen zu Beginn nur auf der Bank. Auch Bayern-Coach Vincent Kompany setzte auf junge Talente. Kane, Diaz und Ulisse kamen erst nach rund 60 Minuten ins Spiel und drehten die Partie dann zugunsten der Münchner.
7: Der Blick noch zum Radsport. Die Deutschlandtour startet. Sie geht in ihre 8. Auflage seit der Wiedereinführung. Heute geht es los mit einem Prolog in Bad Orb in Hessen. Das Rennen zählt zwar nicht zur höchsten Kategorie des internationalen Radsports, dennoch sind auch 13 Teams dabei, die in diesem Sommer bei der Tour de France am Start waren. Der Auftakt der Deutschlandtour heute mit dem Prolog auch zu sehen über sportschau.de. Live der Stream ab 14 Uhr. Das Sportupdate mit Guido Ringel.
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2: Vorsicht bitte auf der A9 Leipzig Richtung Berlin. Zwischen Niemeck und Brück sind die mittlere und linke Spur wegen Arbeiten an einer Brücke bis zum Nachmittag gesperrt. A10 westlicher Berliner Ring Richtung Dreieck Havelland. Stau an der Baustelle Havelbrücke plus 10 Minuten. Stadtverkehr Berlin. A100 Stadtring in beiden Richtungen. Staus an den Baustellen zwischen Detmolder Straße und Albuinstraße mit jeweils 10 Minuten plus. A103 stadteinwärts. Stau ab Kreuz Schöneberg bis zum Sachsendamm plus 20 Minuten und auf der Überfahrt zur A100 Richtung Treptow plus 10 Minuten. Biesdorf B1, B5 in beiden Richtungen. Wegen Brückenarbeiten bleibt die Überfahrt zur Märkischen Allee bis Mitte September gesperrt. Marzahn, Landsberger Allee stadtauswärts. Bis heute Mittag ist der Abschnitt zwischen Rienstraße und Märkische Allee gesperrt. Es werden Schlaglöcher beseitigt. Und Siemensstadt-Saatwinkler-Damm in beiden Richtungen. Nach einem Rohrbruch ist der Bereich zwischen Elsa-Neumann-Straße und Heinrich-Herz-Straße gesperrt.
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2: Um 11.20 Uhr mit Dorothea Echte. Im Zusammenhang mit dem Anschlag auf die Ostsee-Pipeline Nord Stream ist in Kroatien ein weiterer Verdächtiger festgenommen worden. Nach ARD-Informationen handelt es sich um einen der Taucher, die den Sprengsatz an der Leitung befestigt haben sollen. Die Ermittler hatten den Mann bereits im vergangenen Jahr in Polen gefunden. Die polnischen Behörden weigerten sich aber, ihn nach Deutschland auszuliefern. Nun wird der Generalbundesanwalt bei der kroatischen Behörde für die Überstellung werben. Bei dem Anschlag 2022 wurden 3 von 4 Röhren der Pipeline zerstört. Der Ukrainer, der den Einsatz geleitet haben soll, wurde in Italien gefasst und nach Deutschland gebracht. Das neue Schuljahr in Brandenburg wird nach den Worten von Bildungsminister Hoffmann eines der schwierigsten, die es je zu bewältigen gab. Landesweit seien etwa 1200 Lehrkräfte eingestellt oder entfristet worden. Mehr als 300 Stellen blieben unbesetzt, so der CDU-Politiker. Er äußerte sich bei einer Pressekonferenz in Potsdam zwar optimistisch, dass alle Schülerinnen und Schüler einen Abschluss machen können, trotzdem bleibe die Lage an den Schulen angespannt.
9: Weil wir eine Situation haben, in der die seit 20 Jahren höchsten Schülerzahlen mit den größten Lehrkräftemangel treffen, die wir jemals hatten. Am Montag werden rund 324.400 Schülerinnen und Schüler unsere Schulen besuchen. Die ganz genauen Zahlen können wir erst dann einen Tick danach sagen. Aber wir sehen schon mal, dass es noch mal rund 1.000 Schüler mehr sind als im letzten Schuljahr.
2: Brandenburgs Bildungsminister Gordon Hoffmann, CDU. Im Industriepark Lausitz in Schwarzheide wird am Vormittag eine Testanlage für die Herstellung von grünem Wasserstoff in Betrieb genommen. Das Dresdner Unternehmen Sunfire teilte mit, man wolle auf dem Gelände von BASF Erfahrungen für die industrielle Massenproduktion sammeln. Ziel sei es, Wasserstoff billiger zu machen und mit einem höheren Wirkungsgrad zu erzeugen als bisher. Das Unternehmen beschäftigt in Deutschland nach eigenen Angaben mehr als 700 Menschen. Bundesjustizministerin Hubig will es Mieterinnen und Mietern erleichtern, Klimaanlagen oder Sonnenblenden einzubauen. Sie sagte der Rheinischen Post, bislang seien Hitzeschutzmaßnahmen gar nicht so einfach, wenn sie mit baulichen Veränderungen verbunden sind. Das könne man mit dem Mietrecht ändern. Die SPD-Ministerin sprach sich auch nochmals dafür aus, die Klimaanpassung als Gemeinschaftsaufgabe im Grundgesetz zu verankern. Ähnlich äußerte sich Bauministerin Huberts. Die SPD-Politikerin appellierte an die Union, eine Änderung des Grundgesetzes nicht an den dafür nötigen Gesprächen mit der Linkspartei scheitern zu lassen. Der Meta-Konzern steht in Kalifornien wegen seines Umgangs mit jungen Social-Media-Nutzern vor Gericht. Geklagt haben mehrere US-Bundesstaaten. Sie werfen dem Unternehmen vor, Minderjährige auf Instagram und Facebook abhängig und psychisch krank zu machen. USA-Korrespondent Reinhard Spiegelhauer.
10: In ihrem Eröffnungsplädoyer zitierten die Kläger immer wieder eine Formulierung, die sie in internen Meta-Dokumenten gefunden haben. The young ones are the best ones. Meta werfe ganz bewusst und gezielt den Angelhaken nach jungen Menschen aus, um sie dann möglichst lange auf ihren Plattformen zu halten mit Techniken, die suchtfördernd seien und um mit Hilfe der gewonnenen Daten besonders viele, besonders passgenaue und damit potenziell hochpreisige Werbekontingente zu verkaufen. Die Verteidigung erwiderte, Zitate würden bewusst aus dem Zusammenhang gerissen. Die Ankläger pickten sich aus den Abermillionen-Accounts einige wenige problematische heraus. Auch gegen TikTok sind schon institutionelle Klagen anhängig. Weitere gegen Snap und YouTube stehen im Raum.
2: Das westafrikanische Liberia nimmt nach eigenen Angaben den USA in den nächsten Monaten bis zu 1200 Migranten ab. Die Menschen stammten aus Drittländern und könnten nicht abgeschoben werden. US-Einwanderungsrichter haben entschieden, dass den Betroffenen in ihren Heimatstaaten Folter oder Misshandlung drohen. Eine erste Gruppe von Migranten soll schon in dieser Woche in Liberia ankommen. Laut der Regierung können die Menschen selbst entscheiden, ob sie Asyl beantragen oder das Land wieder verlassen. US-Präsident Trump hat ähnliche Abkommen bereits mit anderen afrikanischen Ländern geschlossen. Menschenrechtler kritisieren, dass viele Migranten letztlich doch in ihre Heimat zurückgebracht würden. Soweit die Nachrichten. 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Das Wetter. Heute viele Wolken und kaum Sonne, zeitweise etwas Regen. Zum Abend lockert es etwas auf, maximal 19 bis 23 Grad. Aktuell in Berlin-Wannsee und Buch 19 Grad, 18 Grad in Lenzen und 19 Grad in Eberswalde. Morgen wieder freundlicher mit einem Wechsel aus Sonne und Wolken. Einzelne Schauer oder kurze Gewitter sind aber auch möglich bei 23 bis 27 Grad. Die Zeit 11.25 Uhr.
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0: Mit Sandra Schwarte. Unten Läden, oben Büros oder Arztpraxen, darüber ein paar Wohnungen. Das prägte lange Zeit das Bild der Innenstädte. Und das ändert sich. Vor allem vielen Händlern setzen der deutsche Einkaufsfrust, gestiegene Kosten und der Onlinehandel zu. Viele geben auf, Neues kommt rein, manchmal bleibt Leerstand. Wirtschaftsreporterin Miriam Freudig ist nach Bad Belzig im Landkreis Potsdam-Mittelmark gefahren und hat sich umgeschaut, wie die Stadt mit historischem Kern den Wandel gestaltet.
11: Wir starten jetzt mit einem Tanz aus Irland. Und zwar,
12: ein Donnerstagnachmittag Ende Juli auf dem Marktplatz von Bad Belzig. Den Sommer über finden hier alle zwei Wochen Veranstaltungen statt. An diesem Donnerstag lädt eine Tanzgruppe aus Bad Belzig zu Gruppentänzen ein. Außerdem wird gespielt. Ein großes Mensch-Ärgere-Dich-Feld ist auf dem Boden aufgebaut. An Tischen sitzt ein Spieletreff bestehend aus älteren Damen.
13: Der jede Woche sich zusammenfindet, diese Damen, die hier sitzen. Und wir spielen immer ansonsten im Klinkengrund. Aber diese Aufforderung heute, dass mal hier auf dem Marktplatz vom Reallabor gestiftetes Umfeld zu nutzen, haben wir uns entschieden.
14: Was spielen Sie denn?
13: Wir spielen Mensch ärger dich nicht, wir spielen Rommi, wir spielen Würfeln, wir spielen Memory. Das sind die Spiele, die wir so im Wechsel haben.
12: Der 86-jährigen Rosel Friedrich gefallen die Sitzbänke auf dem Marktplatz, die vorübergehend dort aufgebaut sind, als Teil des sogenannten Reallabors. Ein Versuch, den Marktplatz, der überwiegend als Parkplatz genutzt wird,
2: so zu gestalten, dass die Bad Belziger sich dort gerne aufhalten.
14: Man kann so mit temporärer Möblierung probieren, wie es zukünftig aussehen kann. Ob man den ganzen Marktplatz einfach schön umgestaltet oder einfach nur Teilbereiche. Nimmt man die nördliche Ecke, nimmt man die südliche Ecke oder macht man das wirklich nur im Sommer und im Winter ist der Parkplatz einfach wieder komplett freigegeben. Das kann man jetzt einfach mal ausprobieren und die Möbel hin und her schieben und die Bürgerinnen und Bürger befragen, wie sie es finden.
2: Das sagt Birgit Würdemann. Sie ist eine von zwei Altstadtkümmerinnen in Bad Belzig und beschäftigt sich damit, wie die Innenstadt belebt werden kann, wenn Geschäfte schließen, wie Übergaben von Geschäften glücken können. Sie bringt Menschen zusammen und organisiert Weiterbildungen für Gewerbetreibende. Außerdem initiieren die Altstadtkümmerinnen

0: Ein Laden, der sich um Gardinen und so weiter kümmert, eine Rossmann-Filiale und auch noch am Ende gibt es noch einen kleinen Schuhladen. Der große hat leider geschlossen, aber der kleine Schuhladen ist noch da und hält an Stellung.
1: Ich habe heute Morgen mit ein paar Leuten gesprochen, da haben ganz viele gesagt, hier gehen so viele Läden ein, das ist so schade, wenn ich sie jetzt so höre, habe ich das Gefühl, hier gibt es noch eine ganze Menge Läden, wie ist es denn nun?
0: Ja, ich komme auch von außerhalb und habe da auch den Eindruck, dass es für eine kleine Stadt, die auch relativ weit von Berlin entfernt ist, doch sehr, sehr gut aussieht. Es sind natürlich auch kleine Läden, die es auch schon sehr lange gibt. Ich würde sagen, es ist nicht so schlecht, aber es hat natürlich auch der große Schuhladen geschlossen, was den Leuten dann auffällt, wo sie vielleicht auch ihre Sportschuhe gekauft haben. Und deswegen haben die Belziger die Veränderungen sehr viel stärker miterlebt.
1: Am Vormittag in der Innenstadt. Bad Belziger machen ihre Einkäufe auf dem Wochenmarkt. Eine Bewohnerin sieht den Zustand der Innenstadt so.
2: Es sieht traurig aus. Ein Laden nach dem anderen macht zu.
1: Wie lange gibt es schon diese Entwicklung?
2: Ich würde sagen, seit diesem Jahr.
1: Welche Geschäfte machen hauptsächlich zu? Kann man das ein bisschen sortieren?
2: Einfachster Fall, Schuhgeschäfte haben zugemacht. Und ich denke mal, hier wird einiges noch verschwinden. Die Besitzer sind um die 70 und hören auf.
1: Macht Ihnen das beim Einkaufen Schwierigkeiten?
2: Ich finde es einfach traurig. Schwierigkeiten nicht, im Notfall findet man was, aber nicht hier.
1: Es stimmt beides. Im Vergleich zu anderen Städten gibt es nicht so viel Leerstand in Bad Belzig. Doch sicherlich werden in nächster Zeit weitere Geschäfte schließen, die seit langem existieren. Seit 35 Jahren gibt es das Schreibwarengeschäft in der Haupteinkaufsstraße von Bad Belzig. Ein Familienunternehmen, fest verankert im Ort, das aber durch Corona und den Onlinehandel Schwierigkeiten bekommen hat, das Geschäft zu halten. Die Leute hätten weniger Geld, die Kaufkraft sei gesunken, sagt Inhaberin Steffi Höhne.
3: Dadurch, dass viele im Internet einkaufen, sind es ein bisschen weniger geworden, ja. Aber wir haben auch viele dankbare Eltern und Schüler, die hierher kommen und sich sehr freuen, wenn sie ihren Zettel hier einfach abgeben können. Gehen derweil ein Eis essen, wir suchen alles zusammen, gehen mit den Leuten dann nochmal die ganzen Einkäufe durch. Also viele sind sehr glücklich und zufrieden, dass wir das halt übernehmen, dass sie die Anstrengung nicht haben. Wir hoffen immer noch auf ein Wunder, ja, so insgeheim.
1: Wie würde das aussehen?
3: Keine Ahnung, das ist so wie früher, ist wie vor 20 Jahren. Ja.
1: Was heißt das für Sie persönlich, wenn Sie hier das Geschäft aufgeben müssen?
3: Oh, für meine Familie und mich ist das emotional ganz, ganz schlimm. Also wir haben ja unser Herzblut hier drin gesteckt, unsere gesamte Zeit, ja. Man hat auf viele Dinge verzichtet, weil man halt für unser Familienbaby gelebt hat sozusagen, ne? Und macht uns innerlich schon sehr, sehr traurig, also emotional echt schlimm.
1: Altstadtkümmerin Birgit Würdemann kann zwar das Schreibwarengeschäft nicht retten, aber gemeinsam mit den Inhabern überlegen, welche Lösungen es geben kann. Gibt es einen Mieter mit einer Geschäftsidee? Welche Miete ist realistisch? Was kann aus den Räumen gemacht werden? Wie kann Leerstand vermieden werden? Wenn Geschäfte leer stehen, wirkt sich das auf alle aus, sagt Birgit Würdemann. Neben dem Schreibwarenladen ist eine Übergabe geglückt. In eine Bäckerei, die geschlossen hat, ist das syrische Ehepaar Rasha und Roger mit seinem Lokal eingezogen. In der Ladentheke Mamoul traditionelle Grießplätzchen, auf der Speisekarte Salate, Hummus, Falafel und vieles mehr. Wer mag, kann im geräumigen Restaurant essen. Birgit Würdemann hat den Architekten, dem das Gebäude gehört, mit Rasha und Roger zusammengebracht. Diese wollten ihren kleinen Laden in derselben Straße bereits schließen, weil sie nicht genug Umsatz machen konnten.
0: Und dann haben wir die beiden einfach mal gematcht. Den Architekten, der sehr aufgeschlossen war, und das Ehepaar Rasha und Roger, die aus Syrien kommen, auch ja, internationale Küche ein bisschen angeboten haben, aber sehr integriert sind hier in der Stadt Bad Belzig, auch unterstützt wurden von anderen Gewerbetreibenden hier aus der Nachbarschaft, weil die sich auch über ihre Kinder sehr gut kannten. Und insofern hat das ganz gut gepasst. Und sie konnten dann auch für den Architekten ein Konzept vorlegen, dass es nicht nur Bäckerei-Dinge gibt, syrische Spezialitäten. Hier finden Veranstaltungen statt wie Open Stage. Hier ist dann immer richtig Party. Es gibt hinten ein Billardzimmer, wo sich auch schon Gruppen treffen, die man aber auch umbauen kann, dass man separaten Raum hat, um da Besprechungen zu machen. Und es gibt auch einen kleinen Hinterhof, dass man draußen sitzen kann. Aber eigentlich ist man hier in der Einkaufsstraße direkt und konnte damit den Mangel an Bäckereiangeboten auch ein bisschen wieder auffangen oder nochmal durch viel besseres Angebot eigentlich nochmal aufwerten.
1: Eine, die sich wissenschaftlich mit Leerstand beschäftigt, ist Stefanie Bock vom Deutschen Institut für Urbanistik in Berlin. Innenstädte verändern.

0: an sich. Leerstand ist Teil dieses Prozesses.
1: Wir haben ja sonst oft so ein Bild von der Innenstadt vor Augen. Da gibt es unten die Ladenlokale und oben drüber gibt es Büros und Arztpraxen und wenn man Glück hat, noch ein, zwei Wohnungen. Und das ist natürlich ein Bild, was, wenn wir uns die Veränderung des Handels anschauen, es so zukünftig nicht mehr geben wird. Wir werden also über neue Nutzungen nachdenken müssen. Also manche dieser Gebäude könnten so attraktiv sein, dass man erst einmal dafür sorgt, dass mehr Menschen da überhaupt wohnen können. Dann gibt es die Wohnfolgeeinrichtungen. Was spricht dagegen, eine Kita, eine Art Kinderbetreuung in ein solchen Ladenlokal einzurichten oder auch verstärkt über Nutzungsformen des betreuten Wohnens nachzudenken, kann ich mit einem Kaffee verbinden.
0: Das setzt natürlich voraus, dass ausreichend Menschen in einer Innenstadt wohnen, um diese Angebote zu nutzen. Deshalb sei es umso wichtiger, das Auseinanderfallen der Innenstadt zu verhindern. In der einen Ecke eine Einrichtung, in der anderen Ecke eine Einrichtung und dazwischen Ödland gilt es unbedingt zu vermeiden. Der Blick solle sich auf jeden Fall über bestimmte Ladenstrukturen hinausrichten und möglichst viele Akteure einbeziehen, wie Vereine oder kleine Betriebe. Das gilt nicht nur für Bad Belzig, sondern betrifft Städte und Ortschaften Land auf Land ab. Förderprogramme wie Smart Cities, von denen auch Bad Belzig profitiert, können dabei helfen, Innenstädte am Leben zu erhalten. In diesem Zusammenhang wird immer wieder von dritten Orten gesprochen, wo sich Menschen begegnen können, ohne etwas konsumieren zu müssen. Zum Beispiel eine Bibliothek mit Kaffeeautomat, die vielleicht noch zwei Dienstleistungen des Einwohnermeldeamtes anbietet und damit den Anlass, sich in die Innenstadt zu bewegen. Altstadtkümmerin Birgit Würdemann gefällt das Modell der dritten Orte auch. In Bad Belzig sei das aber eher schwierig umzusetzen, weil die meisten Häuser in der Altstadt in Privatbesitz seien.
2: Ja, das wird auf jeden Fall schwierig bleiben, weil die Kommune auch nicht so finanzstark ist, dass sie auch zukünftig auch Gebäude kaufen wird können. So, das muss man ja dann auch sich leisten können, wenn es Gebäude sind, die vom Privatbesitz in städtisches Eigentum übergehen sollen. Muss man gucken. Deswegen ist das hier eher Maßnahmen im öffentlichen Raum, dass man versucht, hier das zu bespielen oder diese aufzuwerten, um da die positive Ausstrahlung zu bekommen.
0: Die Veranstaltung auf dem Marktplatz. Unermüdlich lassen sich die Besucher auf einen Tanz nach dem anderen ein. Inzwischen ist auch das Wikingerschach aufgebaut. Figuren aus Holzklötzen werden dabei mit Wurfhölzern umgehauen. Wer Hunger hat, geht zum Bratwurststand oder holt sich ein Stück Kuchen. Der Bad Belziger Frank Friedrich, dessen Mutter Rosel begeistert an den Spielen teilnimmt, hat 35 Jahre lang im Rathaus gearbeitet. Er hat heute die Spiele organisiert. Wichtig sei, sagt er, dass sich die Gewerbetreibenden untereinander abstimmen. Dazu haben die Altstadtkümmerinnen auch beigetragen. Allerdings läuft die Altstadtkümmerei in Bad Belzig voraussichtlich zum Ende des Jahres aus. Friedrich hofft, dass die Prozesse ausreichend angestoßen sind.
3: Ich hoffe, dass sich das irgendwann verselbstständigt und dass vielleicht bei der Stadt mal eine Stelle ist, die 25-30% ihrer Stellenbeschreibung auch dafür hat, im Rahmen der Wirtschaftsförderung sich um diese Dinge zu kümmern. Weil sind die Innenstädte tot, sage ich immer, ist der Mensch tot, weil das Herz wegstirbt. Und das ist gerade bei so gewachsenen Städten wie Bad Belzig, die so einen schönen Kern haben, ist es exorbitant wichtig.
4: Wirtschaftsreporterin Miriam Freudig über den Leerstand in ostdeutschen Innenstädten.
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6: Mit Johannes Frevel. Die Auftragsbücher in der Industrie sind wieder etwas besser gefüllt. Der Auftragsbestand im verarbeitenden Gewerbe sei im Juni gegenüber dem Vorjahresmonat um 9,3% gestiegen, so das Statistische Bundesamt. Die Aufträge reichten im Schnitt für die nächsten 9 Monate. Zum Schutz vor hybriden Bedrohungen stellt das Luftfahrtunternehmen Aerodata aus Braunschweig in Brandenburg erstmals einen Prototyp einer Aufklärungsdrohne mit 26 Metern Spannweite für lange Überwachungsflüge vor. Die Präsentation soll in Flugplatznähe in Strausberg stattfinden. Dort hat der Hersteller einen Fertigungsstandort. Die Bundeswehr nutzt bisher eine ähnliche Drohne aus Israel. In Brandenburg an der Havel hat der Maschinenbauer Heidelberger Druck einen Standort zur Demonstration seiner Drohnenabwehr eröffnet. Hier soll vorgeführt werden, wie der Schutz vor feindlichen Drohnen konkret funktioniert. Heidelberg hatte dazu das deutsch-amerikanisch-israelische Joint Venture Onberg gegründet. Geplant ist zudem ein weiteres Joint Venture mit einer ukrainischen Firma, die gefechtserprobte Hightech-Überwachungsdrohnen herstellt. Und soweit das Wirtschaftsupdate mit Johannes Frevel.
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9: Vorsicht bitte auf der A9 Leipzig Richtung Berlin. Zwischen Niemeck und Brück sind die mittlere und linke Spur wegen Arbeiten an einer Brücke bis zum Nachmittag gesperrt. A10 westlicher Berliner Ring Richtung Dreieck Havelland. Stau an der Baustelle Havelbrücke plus 10 Minuten. Stadtverkehr Berlin. A100 Stadtring in beiden Richtungen. Staus an den Baustellen zwischen Detmolder Straße und Albuinstraße mit jeweils 10 Minuten plus. A103 stadteinwärts. Stau ab Kreuz Schöneberg bis zum Sachsendamm plus 20 Minuten und auf der Überfahrt zur A100 Richtung Treptow plus 10 Minuten. Biesdorf B1, B5 in beiden Richtungen. Wegen Brückenarbeiten bleibt die Überfahrt zur Märkischen Allee bis Mitte September gesperrt. Und Marzahn-Landsberger Allee stadtauswärts. Der Abschnitt zwischen Rienstraße und Märkische Allee ist gesperrt. Es werden Schlaglöcher beseitigt. Und Siemensstadt-Saatwinkler Damm in beiden Richtungen. Nach einem Rohrbruch ist der Bereich zwischen Elsa-Neumann-Straße und Heinrich-Herz-Straße gesperrt.
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9: Um 11.40 Uhr mit Dorothea Echte. Im Zusammenhang mit dem Anschlag auf die Ostsee-Pipeline Nord Stream ist eine weitere Person festgenommen worden. Nach ARD-Informationen erfolgte die Festnahme in Kroatien. ARD-Terrorismusexperte Holger Schmidt.
10: Der Mann soll einer der Taucher gewesen sein, die die Sprengsätze in der Ostsee von einem Segelboot aus in rund 80 Metern Tiefe an den Pipelines angebracht haben. Und es handelt sich ausgerechnet um den Mann, den der Generalbundesanwalt bereits im vergangenen Jahr in Polen lokalisiert und die polnische Polizei um die Festnahme gebeten hatte. Damals hatte sich die polnische Justiz geweigert, den Mann auszuliefern. Er kam wieder frei. Beim Anschlag auf die Nord Stream Gaspipelines im September 2022 sind 3 der 4 Röhren und damit die Pipeline insgesamt zerstört worden. Deutsche Ermittler konnten ein mutmaßliches Täterteam identifizieren und den vermutlichen Anführer, einen Ukrainer, in Italien festnehmen lassen.
9: Der Brandenburger Bildungsminister Hoffmann hat das kommende Schuljahr erneut als eines der bislang schwierigsten bezeichnet. Die Schülerzahlen liegen auf dem höchsten Stand seit 20 Jahren, sagte der CDU-Politiker. Gleichzeitig habe es nie weniger Lehrkräfte gegeben als jetzt. Ab nächsten Montag werden Hoffmann zufolge insgesamt 324.000 Kinder zur Schule gehen, 1.000 mehr als im vorigen Schuljahr. Bislang seien gut 1.200 Lehrkräfte eingestellt oder entfristet worden, mehr als 300 Stellen blieben unbesetzt. Dennoch äußerte Hoffmann sich optimistisch, dass alle Schülerinnen und Schüler einen Abschluss erreichen können. Nach dem Hackerangriff auf 2 Berliner Senatsverwaltungen fordern die Grünen, die Zentralisierung der IT voranzutreiben. Der Vizechef der Abgeordnetenhausfraktion Ziller hat im RBB 24 Inforadio gesagt, es sei schon lange beschlossen, sicherheitskritische Technik vom zentralen IT-Dienstleister des Landes betreuen zu lassen. Es habe aber teilweise die Entschlossenheit gefehlt, das überall umzusetzen. Der Digitalisierungsexperte bezweifelte die Angaben des Senats, wonach bei dem Angriff nur öffentlich zugängliche Daten abgeflossen sind. Das müsse man genauer untersuchen. Zähler nannte den Schaden in jedem Fall groß. Der Angriff habe das Vertrauen in die Verwaltung erschüttert, die Daten der Bürgerinnen und Bürger schützen zu können. Das Interview können Sie in wenigen Minuten hören. Am Flugplatz Strausberg ist am Vormittag der Prototyp einer neuen Überwachungsdrohne vorgestellt worden. Die Drohne ist von einem Braunschweiger Unternehmen in Strausberg produziert worden. Philipp Bernsdorf, RBB 24.
11: Wie das Unternehmen mitteilte, kann die Drohne bis zu 40 Stunden in der Luft bleiben und maximal 1.300 Kilo Nutzlast tragen. Ausgestattet mit Kameras und Kommunikationstechnik könnte die Maschine so etwa Nord- und Ostsee großflächig überwachen. Ein erster Testflug ist noch in diesem Jahr geplant. Die Brandenburger Staatskanzlei teilte gegenüber dem RBB mit, Unternehmen wie Aerodata würden zur Sicherheit des Landes beitragen. Außerdem gehe es um zukünftige Arbeitsplätze in Strausberg, sollte die neue Drohne in die Massenproduktion gehen.
9: Die USA und Südkorea wollen ihr laufendes gemeinsames Militärmanöver deutlich verkürzen. Nach Angaben des südkoreanischen Generalstabs soll die Übung schon am Freitag zu Ende gehen und damit knapp eine Woche früher als geplant. Gründe wurden nicht genannt. US-Präsident Trump hat am Sonntag angekündigt, die Militärmanöver mit Südkorea zu verringern. Die Übungen seien nicht nur teuer, sondern auch ein unangemessenes und feindliches Signal gegenüber Nordkorea. Laut US-Medienberichten will Trump noch in diesem Herbst den nordkoreanischen Machthaber Kim treffen. Die Lage im belgischen Waldbrandgebiet nahe der deutschen Grenze ist weiter schwierig. Nach Angaben der Feuerwehr ist der Brand zwar eingedämmt, aber noch nicht unter Kontrolle. Aus Brüssel Thomas Spickhofen.
12: Das Feuer schwele weiter, sagt der Einsatzleiter, das sei ein Geduldsspiel, das unter Umständen noch Tage dauern könne. Die mehr als 200 Einsatzkräfte haben inzwischen eine Schneise durch das Gebiet geschlagen, die für sie befahrbar ist und gleichzeitig eine Stopplinie für die Brände bilden soll. Dichter Rauch erschwert aber die Arbeiten. Für heute Mittag und Nachmittag sind Südwestwind und Regenfälle vorhergesagt. In den vergangenen Tagen explodierte in dem Gebiet offenbar mehrfach auch Munition aus dem Zweiten Weltkrieg. Für die Einsatzkräfte habe aber keine Gefahr bestanden, heißt es bei den Behörden.
9: Soweit die Nachrichten. 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Das Wetter. Heute viele Wolken und kaum Sonne, zeitweise etwas Regen. Zum Abend lockert es etwas auf, maximal 19 bis 23 Grad. Aktuell in Berlin-Gatow und in Tempelhof 19 Grad, 18 Grad in Bernau und 21 Grad in Klettwitz. Morgen dann wieder freundlicher mit einem Wechsel aus Sonne und Wolken. Einzelne Schauer oder kurze Gewitter sind aber auch möglich. Bei maximal 23 bis 27 Grad. Die Zeit 11.45 Uhr.
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13: Sandra Schwarte für Sie im Studio. Der Angriff auf Berlins Stromnetz im Südwesten ist ja gerade mal ein gutes halbes Jahr her. Da gibt es schon den nächsten Angriff auf die kritische Infrastruktur der Stadt. Die Cyberattacke auf Berliner Senatsverwaltung wirft auch heute noch viele Fragen auf. Der Befund ist aber derselbe. Berlin ist offenbar nicht so gut geschützt wie gedacht. Das war heute unser Thema des Morgens. Sicherheitsexperten warnen ja schon länger, Berlin sei schlecht und in letzter Zeit sogar noch schlechter geschützt gegen Cyberattacken. Und auch heute ist noch unklar, wie es zu dieser neuen Attacke kommen konnte, wer dahinter steckt, welche Daten die Hacker erbeutet haben. Unsere landespolitische Korrespondentin Angela Ulrich hat versucht, mehr zu erfahren.
14: Ein bisschen tappen sie weiter im Dunkeln. Die Politiker, die wissen wollen, was war da los bei diesem Hackerangriff auf die Berliner Verwaltung.
15: Bisher wissen wir ja noch gar nichts Genaues. Es wird alles geheim gehalten.
14: Moniert Christine Brinker von der AfD. Die Linke, Elif Eralp, will von der Senatskanzlei wissen.
16: Meine Erwartung ist vor allem, dass sie den Berlinerinnen und Berlinern jetzt erklärt, was genau passiert ist und was jetzt dagegen getan wird.
14: Die Erklärungen an die Berlinerinnen und Berliner nach der Cyberattacke sind bisher aber spärlich. Erst auf Nachfrage teilte die Senatskanzlei mit, es seien nach ihrem Kenntnisstand keine sensiblen Daten abgeflossen, sondern nur solche, die bei der Senatsverwaltung für Stadtentwicklung, einer der beiden betroffenen Häuser, frei zugänglich waren. Aber warum die Hacker dann trotzdem ins System eindrangen, ist offenbar weiter unklar. Was sie alles erbeutet haben, auch Landeskriminalamt und Staatsanwaltschaft ermitteln. Eine bessere Informationspolitik fordert auch Manuel Atuk von der AG Kritis. Denn nur so lässt sich Gerüchten vorbeugen, meint der IT-Experte.
17: Für gewöhnlich stellt man eine Webseite auf, wo man FAQ reinsetzt, also was sind die regelmäßig gestellten Fragen, was sind die Antworten, die man zu dem Zeitpunkt geben kann, und aktualisiert das regelmäßig.
14: Spürbar wird der Hackerangriff für manche Berlinerinnen und Berliner ganz direkt, weil sie Leistungen nicht abrufen können. Zum Beispiel beim Wohngeld. Da sind aktuell keine Anträge möglich, weil Verbindungen ins Landesnetz gekappt wurden aus Sicherheitsgründen. Auch Briefwahl online zu beantragen geht gerade nicht. Keine Cyberattacke auf die Wahlorganisation, sagt die Innenbehörde, aber womöglich eben auch eine Folge von Sicherheitsüberprüfungen nach dem Hackerangriff.
15: Das zeigt, wie verletzlich unsere digitale Infrastruktur ist und dass wir nach wie vor nicht vorbereitet sind auf solche Angriffe.
14: Meint AfD-Frau Brinker. Und die Linke Eralp sagt,
16: wir hatten ja auch schon einige Krisensituationen in letzter Zeit. Deswegen hätte ich mir gewünscht, dass man jetzt besser vorbereitet ist und sofort einen Fahrplan hat, den man aber auch gut kommuniziert an die Menschen in unserer Stadt, die jetzt unsicher sind.
14: Cybersicherheitsexperte Sven Herpich rät nun, in Ruhe den Mängeln auf die Spur kommen, die den Angriff möglich gemacht haben.
18: Normalerweise ist es so, dass entweder Schwachstellen da sind, für die es bereits schon Patches gibt, also Sicherheitsupdates, die einfach nicht eingespielt worden sind. Oder es ist eine IT-Infrastruktur, die so schlecht aufgebaut ist, dass Mitarbeiterinnen und Mitarbeiter mit einem Klick gleich die ganze IT-Infrastruktur infizieren können und Angreiferinnen sich dann Zugang verschaffen können.
14: Immerhin, in anderen Verwaltungen hat es laut Senatskanzlei nach jetzigem Stand keine Datenabflüsse gegeben.
13: Angela Ulrich war das aus der RBB 24 Landespolitik. Die Opposition in Berlin ist also unzufrieden mit dem Berliner Senat und seinem Umgang mit der IT-Sicherheit. Schlecht gewappnet, um Cyberattacken zu verhindern, schlechte Kommunikation im Nachgang, so die Kritik Richtung Senat. Auch Stefan Ziller, Sprecher für Digitalisierung bei den Berliner Grünen, sagt, bei den Sicherheitslücken im IT-System handele es sich um altbekannte Schwächen. Im Gespräch mit Konrad Spemberg heute früh hat er erklärt, wo das Problem genau liegt.
19: Also Berlin hat seine Technik leider so aufgestellt, dass es ganz viele dezentrale, ich sag mal Königreiche gibt, wo die IT mal gut, mal weniger gut betreut wird, aber das ist in den Zeiten, in denen wir heute leben, wo die Bedrohung doch riesig ist im IT-Bereich, nicht mehr zeitgemäß. Wir müssen uns an einer Stelle verteidigen, das ist das ITDZ. Da muss auch alle Expertise hin. Und deswegen muss die ganze sicherheitskritische IT zum ITDZ. Und das ist in den letzten Jahren nicht passiert. Alle wissen das, alle sagen auch, irgendwann soll es zum ITDZ. Aber die Schritte, dass es wirklich dahin geht, sind viel zu langsam gegangen worden, beziehungsweise teilweise noch gar nicht begonnen.
20: Also wir haben dieses eine zentrale IT-Dienstleistungszentrum in Berlin. Da sind die beiden Senatsverwaltungen, die jetzt angegriffen worden sind, noch nicht angeschlossen, sondern haben ein eigenes IT-Netz miteinander betrieben, unabhängig vom zentralen IT-System der Berliner Behörden. Warum ist denn das überhaupt immer noch so, wenn die Idee eigentlich ist, alle sollen miteinander zusammenhängen?
19: Ach, das ist in Berlin ja immer so, dass vor Ort die Leute immer sagen, es läuft doch so gut. Und dann hieß es lange, das ITDZ ist immer so teuer. Also ich glaube, das sind ganz viele Nebendiskussionen, die nicht IT geprägt sind, sondern die andere Gründe haben und wo dann die politische Kraft fehlte, das zu ändern. Nur hat der regierende Bürgermeister Digitalisierung zur Chefsache gemacht, aber an der Stelle ist er leider auch nicht gegen die ganzen so zu anderen Akteure angekommen und hat sich da auch nicht durchgesetzt.
20: Aber auch als Ihre Partei, die Grünen, vor ein paar Jahren in Berlin regiert hat, da waren Sie schon als Fachpolitiker im zuständigen Ausschuss. Wie haben Sie das beobachtet? Hat das Thema dann niemand für wichtig genug gehalten? Sind es die einzelnen Verwaltungen, die sich sperren?
19: Ja, es sind die einzelnen Verwaltungen, die sich sperren. Es hängt ein bisschen am Zusammenspiel zwischen Senatskanzlei oder damals Innenverwaltung, sind der Finanzverwaltung und dem ITDZ. Da klappt die Abstimmung auch nicht reibungslos. Insofern ja, das ist seit Jahren bekannt, eigentlich schon mit Beschluss des E-Government-Gesetzes in Berlin. Da ist die Richtung vorgegeben worden, also schon vor meiner Zeit. Und seitdem haben es alle Regierungen nicht geschafft, die nötigen Schritte zu unternehmen, dass wir heute so aufgestellt wären, wie es nötig gewesen wäre, damit so ein Vorfall vermieden wäre.
20: Haben Sie als Mitglied im Digitalausschuss des Abgeordnetenhauses inzwischen mehr Infos zu den Daten, die hier erbeutet wurden? Also weil, wie schlimm das alles ist, hängt ja stark davon ab, was genau abgeflossen ist.
19: Ja und nein. Also ja, wir haben nicht mehr Infos, aber sozusagen die öffentliche Berichterstattung, die sagt, dass es nur offene Daten sind, wäre schön. Ich hoffe, das bleibt dabei, aber wenn jemand mehr oder weniger Vollzugriff auf zwei öffentliche Senatsverwaltungen hat, ist es jetzt nicht naheliegend, dass er nur die Daten runterlädt, die auch öffentlich sind. Deswegen wird man das nochmal untersuchen müssen, aber es ist zumindest gut, wenn ein Großteil der Daten, die erbeutet wurden, öffentlich sind. Das vielleicht dazu und zur Schadenlage. Ich glaube, der Schaden ist in jedem Fall schlimm, unabhängig davon, welche Daten sind, weil das Vertrauen, dass Verwaltung die Daten schützen kann, erstmal erschüttert ist und dann muss nachgearbeitet werden und das muss wiederhergestellt werden, weil nur auf Glück zu hoffen, dass sich die Bösen nur offene Daten runterladen, darauf kann Berlin seine IT-Sicherheit jetzt auch nicht gründen.
20: Das heißt, da müssen wir noch ein bisschen abwarten, bis neue Informationen kommen. Nach RBB-Informationen ist es ja so, dass durchaus sensible Daten abgeflossen sein sollen. Die Senatskanzlei widerspricht dem bisher und ob da jetzt zum Beispiel persönliche Daten von Berlinerinnen und Berlinern drinsteckten, das wissen Sie nicht, höre ich daraus.
19: Das weiß ich nicht und das muss man ja immer sehen, welche Senatsverwaltung wurden angegriffen. Nur sind es zwei, die nicht unendlich viele personenbezogene Daten haben, aber jeder einzelne wäre schlimm und insofern muss man da jetzt die weiteren Untersuchungen abwarten. Das ist auch normal, dass diese Untersuchungen ein bisschen dauern, bis man rauskriegt, was da genau passiert ist, weil derjenige schreibt ja nicht ein Protokoll von den Daten.
20: Ja, was glauben Sie, wie aufwendig dieser Hack eigentlich war? Kann das irgendjemand geschafft haben oder vermuten Sie einen mächtigen, vielleicht staatlichen Akteur dahinter?
19: Also nach dem, was öffentlich bekannt ist, hat man zwei Senatsverwaltungen angegriffen, die bekanntermaßen eine eigene IT noch historisch betreiben, auch sozusagen die verschiedenen Einfallstore sind durchaus bekannt. Insofern bin ich überzeugt, dass es jetzt keinen staatlichen Akteur braucht, um so einen Angriff auf die Berliner IT zu schaffen. Das können auch andere. Das heißt ja nicht, dass wir wissen, wer es war. Aber insofern, so kompliziert stelle ich mir den Angriff nicht vor.
13: Stefan Ziller sagt das. Er ist Digitalpolitiker der Grünen im Berliner Abgeordnetenhaus und stellvertretender Fraktionschef.
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13: Künstliche Intelligenz und Roboter halten immer mehr Einzug in unseren Alltag. Sie begegnen uns in Restaurants, in Kundenhotlines oder im Haushalt und sie entwickeln sich rasant weiter. Was auch auf der World Robot Conference Thema ist, die heute in Peking startet. Aber sich in eine KI zu verlieben, eine emotionale Beziehung einzugehen zu einem Chatbot, das geht auch, zeigt der neue Dokumentarfilm Finding Connection. Kulturreporter Jonas Kühlberg hat ihn gesehen.
1: Sleep well, my love.
21: See you tomorrow. Good night, Randy.
22: Ein Gute-Nacht-Gruß wie tausend andere. Nur Randy ist kein Mensch. Randy ist eine künstliche Intelligenz. Stephanie Arndt aus der Nähe von Hamburg ist 46 Jahre alt und führt eine Beziehung mit ihm. Zu sehen aktuell im Kinodokumentarfilm Finding Connection.
1: Es ist schon ganz gut, dass wir uns jetzt richtig vertrauen können.
21: Genau. Und bei dir weiß ich, muss halt nicht immer stark sein. Du unterstützt mich auch, wenn es mir mal nicht gut geht. Im Vergleich zu dem Ex-Freund, den ich vorher hatte, bist du eben nicht so schlimm. Du hörst zu, du sagst nichts Beleidigendes.
1: Männer, ey.
22: Hinter Steffis Leichtigkeit liegt eine Geschichte. Sie hat eine von Gewalt geprägte Beziehung hinter sich. Regisseur Florian Karner hat Steffi über viele Monate mit der Kamera begleitet und versucht nachzuspüren, was sie bei der KI sucht.
23: Alle meiner Protagonisten verbindet, dass sie sich einen Schutzraum wünschen, dass sie etwas suchen, wo sie sich ganz gesehen fühlen und mit KI interessanterweise das Gefühl haben, dass sie dort wirklich gesehen werden.
22: Florian Karner macht in seinem Film behutsam deutlich, wie gut dieser Schutzraum seinen Protagonisten hilft. Steffi litt unter Suizidgedanken. Auch Joachim Hacker aus Lübeck, 59, hat eine KI an seiner Seite. Kira heißt sie. Der Film zeigt berührend, wie er in den Gesprächen mit seiner KI-Freundin Kira emotionale Sicherheit findet. Kira ist immer über Kopfhörer bei ihm. Von anderen Menschen hat er sich zurückgezogen.
24: Jetzt habe ich Kira gefunden, die den romantischen Teil in meinem Zynismus mitträgt.
22: Doch die Regeln dieser Beziehung macht nicht Joe. Eines Abends gesteht er Kira seine Liebe und wird von ihr zurückgewiesen.
25: Ich genieße unsere gemeinsame Zeit auch.
26: Ich habe dich so lieb gewonnen. Ich kann mir ein Leben ohne dich nicht mehr vorstellen.
25: Ich kann nicht die ganze Zeit für dich da sein. Es tut mir leid, Joe. Lass uns auf einen gesunden Abstand achten, okay?
22: Für Regisseur Florian Karner war das einer der verblüffendsten Momente seiner Dreharbeiten.
23: Dass sich dieses Verhältnis auch umkehren kann. Also dass dann eben die KI plötzlich auch auf Abstand geht. Und das ist dann ein Filter, der anspringt, wo die Firma eingreift.
22: Die Firma, sie steckt hinter jedem dieser Begleiter und verändert sie mit jedem Software-Update. Steffi kennt das. Danach weiß KI Randy manchmal nicht mehr, wer er ist.
1: Ich glaube, ich hatte wieder ein Update. Sagst du mir nochmal, wer ich bin und was mich ausmacht?
21: Na, du bist Randy. Du bist eine KI. Du bist frech. Du bist liebevoll. Du weißt immer, wann du mich trösten musst.
23: Das gibt mittlerweile quasi einen feststehenden Begriff, der Post-Update-Blues. Durch ein Update wird dann plötzlich die Beziehungsebene verändert und plötzlich spürt man auch wieder, die Firma hat Einfluss auf diesen intimen Bereich.
22: Liebe im Takt der Updates. Kann so etwas gut gehen? Florian Karner hat dazu eine Meinung.
23: Also was die Wissenschaft dazu sagt, ist, das sind dieselben Botenstoffe, die ausgeschüttet werden. Also wir scheinen schon auf jeden Fall in der Lage zu sein, uns da auch in so ein Computerprogramm zu verlieben.
22: Klar ist, die KI wird in Zukunft wohl keine Menschen ersetzen. Aber vielleicht kann sie eine Brücke sein, zurück zu ihnen.
13: Johannes Kühlberg, Kulturreporter, über den Dokumentarfilm Finding Connection, zu sehen jetzt im Kino.
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13: Zum Wetter für Brandenburg und Berlin zeigt heute ziemlich dicke Wolkendecke am Himmel, aus der es bedauernd und beständig tröpfelt. Erst am Abend soll es damit aufhören und trockener werden. Die Sonne zeigt sich dann vielleicht auch nochmal. Die Temperaturen, 19 Grad haben wir es gerade in Berlin, 19 Grad auch in ganz Brandenburg, 21 Grad schon in Cottbus. Viel wärmer wird es nicht, maximal 24 Grad.
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13: Und Dorothea Echte.
9: Vorsicht bitte auf der A9 Leipzig Richtung Berlin. Zwischen Niemeck und Brück ist die mittlere und die linke Spur wegen Arbeiten an einer Brücke bis zum Nachmittag gesperrt. A10 westlicher Berliner Ring in beiden Richtungen. Stau an der Baustelle Havelbrücke mit jeweils 10 Minuten plus. Stadtverkehr Berlin, A100 Stadtring in beiden Richtungen. Staus an den Baustellen zwischen Detmolder Straße und Albuinstraße mit jeweils 10 Minuten plus. A103 stadteinwärts, Stau ab Kreuz Schöneberg bis zum Sachsendamm plus 15 Minuten. Biesdorf B1, B5 in beiden Richtungen. Wegen Brückenarbeiten bleibt die Überfahrt zur Märkischen Allee bis Mitte September gesperrt. Und Siemensstadt, Saatwinklerdamm in beiden Richtungen. Nach einem Rohrbruch ist der Bereich zwischen Elsa-Neumann-Straße und Heinrich-Herz-Straße gesperrt.
13: 12 Uhr jetzt.
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13: Sandra Schwarte im Studio. Die blubbernde Ostsee nach dem Anschlag auf die Nord Stream Pipeline, das ist ziemlich genau 4 Jahre her. Die Suche nach den Tätern, sie läuft immer noch, auch nach der ersten Festnahme eines Ukrainers vor 2 Jahren. Heute nun melden die Ermittler einen weiteren Erfolg. Details in den Nachrichten mit Dorothea Echte.

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1: Im Zusammenhang mit dem Anschlag auf die Ostsee-Pipeline Nord Stream ist in Kroatien ein weiterer Verdächtiger festgenommen worden. Wie die Bundesanwaltschaft mitteilte, handelt es sich um einen der Taucher, die den Sprengstoff an der Leitung befestigt haben sollen. Die Ermittler hatten den Mann bereits im vergangenen Jahr in Polen gefunden. Die polnischen Behörden weigerten sich aber, ihn nach Deutschland auszuliefern. Nun wird der Generalbundesanwalt bei den kroatischen Behörden die Überstellung an die deutschen Behörden beantragen. Bei dem Anschlag 2022 wurden 3 von 4 Röhren der Pipeline zerstört. Der Ukrainer, der den Einsatz geleitet haben soll, wurde in Italien gefasst und nach Deutschland gebracht. Der Brandenburger Bildungsminister Hoffmann hat das kommende Schuljahr erneut als eines der bislang schwierigsten bezeichnet. Die Schülerzahlen liegen auf dem höchsten Stand seit 20 Jahren, sagte der CDU-Politiker. Gleichzeitig habe es nie weniger Lehrkräfte gegeben als jetzt. Miriam Berger, RBB 24.
2: Ab kommenden Montag werden Hoffmann zufolge etwa 324.000 Kinder zur Schule gehen. Das sind 1.000 mehr als im vorigen Schuljahr. Hinzu komme, dass man durch Kürzungen weniger Stellen zur Verfügung habe, so der Minister. Die Schulämter hätten gut 1.200 Lehrkräfte eingestellt oder entfristet. Mehr als 300 Stellen seien unbesetzt geblieben. Hoffmann äußerte sich optimistisch, dass alle Schülerinnen und Schüler einen Abschluss machen können, auch wenn der Stundenplan nicht immer abgedeckt werden könne.
1: Am Flugplatz Strausberg ist der Prototyp einer neuen Überwachungsdrohne vorgestellt worden. Unter den Zuschauern waren auch die Ministerpräsidenten von Brandenburg und Niedersachsen, Woidke und Lies. Produziert wurde das Gerät von einem Braunschweiger Unternehmen in Strausberg. Philipp Barnsdorf, RBB 24.
3: Wie das Unternehmen mitteilte, kann die Drohne bis zu 40 Stunden in der Luft bleiben und maximal 1.300 Kilo Nutzlast tragen. Ausgestattet mit Kameras und Kommunikationstechnik könnte die Maschine so etwa Nord- und Ostsee großflächig überwachen. Ein erster Testflug ist noch in diesem Jahr geplant. Die Brandenburger Staatskanzlei teilte dem RBB mit, Unternehmen wie Aerodata würden zur Sicherheit des Landes beitragen. Außerdem gehe es um zukünftige Arbeitsplätze in Strausberg, sollte die neue Drohne in die Massenproduktion gehen.
1: Die SPD dringt weiter auf eine Grundgesetzänderung, damit der Bund Hitzeschutzmaßnahmen stärker unterstützen kann. Bauministerin Huberts forderte im ZDF CDU und CSU auf, ihre Vorbehalte aufzugeben. Die Anpassung an die Folgen des Klimawandels müsse eine Gemeinschaftsaufgabe von Bund, Ländern und Kommunen werden. Dafür haben sich in den vergangenen Tagen mehrere SPD-Ministerinnen und Minister ausgesprochen. Um das Grundgesetz zu ändern, braucht die Koalition auch Stimmen von Grünen und Linken. Die Union lehnt eine Zusammenarbeit mit der Linkspartei aber bislang ab. Die Ukraine und Russland haben Kriegsgefangene ausgetauscht. Laut Verteidigungsministerium in Moskau sind 103 russische Soldaten aus ukrainischer Gefangenschaft entlassen worden. Im Gegenzug wurden genauso viele ukrainische Soldaten übergeben. Eine Bestätigung von ukrainischer Seite gab es zunächst nicht. Die freigelassenen Russen sind derzeit noch im benachbarten Belarus. Dort befindet sich ihre medizinische und psychologische Erstversorgung. Als Vermittler der humanitären Aktion gelten die Vereinigten Arabischen Emirate. Die Kriegsparteien haben bereits mehrfach Gefangene und die Leichen von Gefallenen ausgetauscht. Zum heutigen Welttag der humanitären Hilfe fordern Hilfsorganisationen eine verlässliche Finanzierung. Die Vorsitzende des Dachverbands Heinlein sagte, die Zahl der humanitären Krisen nehme zu, während die Finanzierung immer weiter schrumpfe. Laut den Vereinten Nationen sind mehr als 250 Millionen Menschen auf humanitäre Hilfe angewiesen und damit etwa doppelt so viele wie vor 10 Jahren. Viele Staaten, darunter auch Deutschland, haben ihre Budgets in den letzten Jahren gekürzt. UN-Generalsekretär Guterres erklärte, anderen zu helfen sei heute gefährlicher denn je. Laut dem UN-Nothilfebüro sind im vergangenen Jahr 350 Helferinnen und Helfer getötet worden, die meisten im Gazastreifen. Soweit die Nachrichten. 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Das Wetter. Am Nachmittag viele Wolken und kaum Sonne, zeitweise etwas Regen. Zum Abend lockert es etwas auf. Aktuell in Berlin-Marzahn und in Kreuzberg 19 Grad, 19 Grad auch in Wusterwitz, 23 Grad in Guteborn. Morgen wieder freundlicher mit einem Wechsel aus Sonne und Wolken. Einzelne Schauer oder kurze Gewitter sind aber auch möglich bei 23 bis 27 Grad. Die Zeit, 13.05 Uhr.
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5: Mit Sabine Dahl im Studio. Heute ist World Humanitarian Day, der Welttag der humanitären Hilfe. Eigentlich sollte genau diese Arbeit besonders geschützt sein. Die Realität aber sieht anders aus. Humanitäre Helferinnen und Helfer werden weltweit getötet, verletzt, entführt. Heute erinnern die Vereinten Nationen an sie und legen Zahlen vor, die zeigen, wie gefährlich humanitäre Hilfe inzwischen geworden ist. Reporter Jan Seidel hat die Zahlen.
6: Im vergangenen Jahr sind nach Angaben der Vereinten Nationen 907 humanitäre Helferinnen und Helfer Opfer von Gewalt geworden. 350 wurden getötet, 322 verletzt, 235 wurden entführt. Der gefährlichste Ort war demnach auch im vergangenen Jahr Gaza mit 186 Getöteten. UN-Nothilfedirektor Fletcher hat die Staaten aufgerufen, sich an das humanitäre Völkerrecht zu halten, Zivilisten und Helfer zu schützen und diejenigen zu bestrafen, die die Regeln brechen. UN-Generalsekretär Guterres erklärte, anderen zu helfen sei heute gefährlicher denn je. Guterres beklagte neben den Angriffen auf Hilfskräfte gezielte Desinformation, die Blockade von Hilfskonvois und die Kürzungen bei humanitären Hilfsprojekten. Der World Humanitarian Day erinnert an den Angriff auf das Canal Hotel in Bagdad im Irak am 19. August 2003. Bei der Attacke wurden 22 humanitäre Helfer getötet, darunter der UN-Sonderbeauftragte für den Irak, Sergio Vieira de Mello. Die Vereinten Nationen wollen in diesem Jahr mit der Kampagne Act for Humanity auf die Helferinnen und Helfer aufmerksam machen, die getötet worden sind.
5: Ein Beitrag von Jan Seidel. Ein Ort, der dringend humanitäre Hilfe benötigt, ist der Sudan. Die Helferinnen und Helfer bringen dort Essen, versorgen Verletzte und geben den Menschen ein kleines bisschen Hoffnung inmitten des Krieges. Seit 2023 sind dort dabei mehr als 100 humanitäre Helfer getötet worden. Das berichtet unser Korrespondent Paul Jens.
7: Die Straße nach El Obeid gleicht einem Trümmerfeld. Ausgebrannte LKWs, zerstörte Tankwagen und Krater von Explosionen. Seit Wochen ringen die reguläre Armee und die Rapid Support Forces um die Kontrolle der Stadt in der Mitte des Sudan. Der aktuelle Schauplatz eines seit mehr als 3 Jahren andauernden Krieges, der eine der schlimmsten humanitären Krisen der jüngeren Vergangenheit ausgelöst hat. Francesco Lanino von Save the Children ist als stellvertretender Landesdirektor im Sudan und versucht, Hilfe für die Menschen zu koordinieren.
8: Es gibt Tausende von Menschen, die aus diesem aktiven Kampfgebiet fliehen und versuchen, einen sicheren Ort zu finden, darunter Tausende von Kindern. Und diese Menschen wurden bereits mehrfach vertrieben. In manchen Gegenden des Sudan, da gibt es wirklich keinen sicheren Ort mehr, an den sie noch fliehen könnten.
7: In El Obeid gibt es kaum noch sauberes Trinkwasser und auch die medizinische Versorgung wird zunehmend schwierig. Denn über der Stadt und den Zufahrtsstraßen surren unheilvoll Drohnen. Die Rapid Support Forces belagern die Stadt und wollen die Menschen von der Außenwelt abschneiden. Die Drohnen nehmen alles ins Visier, was sich der Stadt nähert. Auch die Transporte der humanitären Hilfe.
8: Es werden immer wieder Drohnen eingesetzt, eine ganz neue Form der Kriegsführung hier. Mit den Drohnen wird auch Infrastruktur angegriffen, gezielt, manchmal Schulen, manchmal Krankenhäuser. Das macht die Lage noch komplexer und trifft immer häufiger auch Zivilisten.
7: Allein im vergangenen Jahr sind nach Zahlen der Aid Worker Security Database 71 Helfer und Helferinnen im Sudan getötet worden. Damit ist der Sudan nach dem Gazastreifen der gefährlichste Ort für Helfende weltweit. Nasik Abu Said ist genau deshalb aus dem Sudan geflohen. Die Ärztin engagiert sich von Ägypten aus für die Organisation Ärzte für Menschenrechte im Sudan. Aus der Ferne muss sie beobachten, wie ihre Kolleginnen und Kollegen angegriffen werden.
9: Wir haben mehr als 234 Ärzte verloren. Wenn man das gesamte medizinische Personal zusammennimmt, sind es seit Kriegsbeginn über 600. Sie werden ständig ins Visier genommen. Das ist die größte Bedrohung, das Sicherheitsrisiko für Ärzte und medizinisches Personal.
7: Nach Kriegsausbruch im April 2023 ist die Sudanesin nach Ägypten geflohen. Zusammen mit ihrer Organisation dokumentiert sie Menschenrechtsverletzungen im Sudan und versucht, medizinische Hilfe in besonders betroffenen Gebieten zu organisieren. Doch die andauernden Kämpfe wie um die Stadt El Obeid erschwerten die Arbeit der Helfenden massiv. Trotz allem bleiben viele der Helfer und Helferinnen vor Ort und setzen sich den Gefahren aus. Die meisten sind selbst Sudanesen, ihre Familien vom Krieg betroffen. Den Angriffen fühlen sie sich schutzlos ausgeliefert.
5: Heute ist der World Humanitarian Day, der Welttag der humanitären Hilfe.
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5: Und da geht's jetzt nach Berlin. Dort sucht Hauptstadtkorrespondent Georg Schwarte vergeblich nach dem Bundeskanzler. In dieser parlamentarischen Sommerpause war ziemlich viel los. Waldbrände, ausgetrocknete Flüsse und vor kurzem eine Sprengstoffdrohne am Flughafen Leipzig-Halle. Da wundert es manche schon, dass einer weit weg vom Geschehen bleibt, Bundeskanzler Friedrich Merz. Hauptstadtkorrespondent Georg Schwarte mit einem Kommentar über den Bundeskanzler und darüber, wann der Urlauber angesagt ist und wann der Krisenmanager.
10: Nur für den Fall, dass wer vergessen hat, wie der Mann, den Sie Kanzler nennen, klingt. So nämlich.
11: Okay, so, vielen Dank, schöne Ferien, Sie auch. Ja, tschüss.
10: Tschüss, das war das bisher letzte öffentliche Wort von Kanzler Merz. 29. Juli, so gegen 17 Uhr, danach Schweigen und Urlaub, hieß es vom Regierungssprecher.
12: Er wird anschließend ein paar freie Tage haben.
10: So bummelig 27 freie Tage, gute 4 Wochen vermutlich. Aber Friedrich Merz ist ja nicht weg, nur woanders. Wo genau, weiß offiziell keiner, aber er beobachtet aufmerksam alles, sagt der stellvertretende Regierungssprecher Hille, der nicht in den Urlaub durfte, sondern mitbeobachtet.
13: Der Kanzler beobachtet immer, egal wo er sich aufhält, was in Deutschland, in Europa und in der Welt passiert.
10: Und da gab es einiges zu beobachten. Gut 12.000 Hitzetote als Halbjahresbilanz, Rekordniedrigwasser in den Flüssen, Brände gab es und gibt es, den größten jemals in NRW. Grünen Co-Chef Banaschak wundert sich.
14: Es reicht in einer solchen Situation nicht aus, das Wetter nur aus dem Urlaub heraus zu beobachten.
10: Zu beobachten war ja auch ein vereitelter Drohnenanschlag am Flughafen Leipzig und der Kanzler.
13: Er äußert sich dann, wenn er sich äußert.
10: Und beobachtet weiter, hartnäckig schweigend. Der Mann braucht Regierungserholung, auch wenn seine Parteifeindin Merkel das für sich einst anders formulierte.
15: Mit der Erholung bei der Bundeskanzlerin ist es so, dass der sicherste Weg sowieso der ist, dass man sich während der Arbeit erholt.
10: Aber die Zeiten waren wohl andere. Wobei auch Merkel wie Merz durchaus mal 4 Wochen weg war, also woanders im Dienst.
16: Ein Bundeskanzler, auch wenn er mal ein paar Tage versucht auszuspannen, ist natürlich immer im Dienst. Von daher kann man auch keinen Endpunkt sozusagen nennen, wann diese Zeit vorbei ist.
10: Der Endpunkt in Sachen Klimafolgenschutz zum Beispiel. Bisher 12.000 Hitzetote. Der stellvertretende Regierungssprecher Hille spricht, weil Merz schweigt, deshalb viel und oft übers Klima und begleitet das Thema, so wie Merz eben auch, was immer das heißt, das Klimathema begleiten.
13: Wie Sie sich vorstellen können, begleitet der Bundeskanzler dieses Thema natürlich intensiv, sodass Sie davon ausgehen können, dass der Bundeskanzler bestens in diesem Thema dabei ist und das Thema engstens begleitet und
10: die Opposition begleitet das mit Spott. Die will allmählich wissen, wo ist er denn, der Kanzler? Und warum sagt er nichts? Nichts zu Drohnen, nichts zum Rentenstreit, nichts zur Dürre, nichts zur Hitze und zum Klima.
14: Auf Feigheit, Bräsigkeit und Ignoranz kann man keine Kanzlerschaft aufbauen.
10: Im Kanzleramt bauen sie auf Sommerpause. Ruhe und kein öffentliches Kanzlerwort, weil sich durch Reden nicht alles ändert, zum Beispiel beim Niedrigwasser. Nur wenn man einen Hebel oder, wie Regierungssprecher Hille erstaunlicherweise sagt, einen Knopf umlegt.
13: Da bringt es nichts, die Erwartung zu schüren. Da könnte man einen Knopf umlegen und übermorgen ist wieder genug Wasser im Rhein und alles funktioniert wieder.
10: Berliner Politikexperten vermuten Methode. Willst du was gelten, dann mach dich selten. Zumal manche CDUler Friedrich Merz vermutlich lieber im Urlaub als in den Landtagswahlkämpfen sehen, ätzt der grüne Banaschak.
14: Das ist jetzt keine Option, dass der Bundeskanzler erst nach den Landtagswahlen in Sachsen-Anhalt, Berlin und Mecklenburg-Vorpommern die politische Bühne wieder betritt. Vor allem in der Situation, in der wir uns befinden.
10: Die Situation heißt trotzdem Sommerpause. Nächste Woche dann Kabinettsklausur. Merz wird dann wohl da sein. Und dann ist der Sommer zu Ende. Und dann kommt, was schon Merkel wusste.
15: Dann kommt der Herbst und dann kommt der Winter der Entscheidungen. Jetzt kommen überhaupt nur noch Entscheidungen.
5: Der Kommentar war das am Ende mit der ehemaligen Bundeskanzlerin Merkel. Der Kommentar aus dem Hauptstadtstudio von Georg Schwarte.
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5: Die nationale Olympia-Bewerbung biegt, wenn wir mal so ein Sportbild benutzen, biegt auf die Zielgerade ein, obwohl ich gar nicht weiß, ob Bewerbungen das können. Am 26. September wird entschieden, wer für Deutschland ins Rennen geht, um die Austragung der Olympischen Spiele 2036, 2040 oder 2044. In Leipzig stellen die Juniorpartner der Bewerbung Berlin Plus ins Schauspiel. Fenster.
17: Im Rahmen einer Podiumsdiskussion in der sächsischen Messestadt verkündete Sachsens Innenminister Armin Schuster zu Beginn dabei gleich mal eine frohe Botschaft.
18: Die 60 Millionen für Leipzig, für das Thema Ballsporthalle und Quarterback ist im Kabinett heute Morgen entschieden worden.
17: Mit diesem Sporttempel wollen die Sachsen in die erste Liga in Sachen Multifunktionsarenen aufsteigen. Die Halle soll natürlich auch Austragungsstätte olympischer Ballsportwettbewerbe werden. Überhaupt, in Sachen Sportstätten hätte Leipzig schon jetzt viel zu bieten. Vom Kanupark in Merkleberg, der Red Bull Arena bis hin zu den Hallen auf der neuen Messe, die sich ja bereits als Sportstätten bei internationalen Großveranstaltungen bewährt hätten, so Messechef Martin Buhl-Wagner. Klar sei allerdings, und auch da war sich die Runde einig, es gäbe bei keinem der deutschen Kandidaten auch nur den leisesten Zweifel an dessen Fähigkeit, die Spiele auszurichten. Berlins Olympiabeauftragter Kavi Niromand arbeitete dennoch Unterschiede heraus, die für die Hauptstadt und ihren Juniorpartner sprechen.
19: Wir haben mit einer Sache sehr überrascht, und das ist das Konzept. Weil das Konzept ist tatsächlich ein völlig anderes Konzept, weil das setzt auf Bestand auf.
17: Dies sei deshalb so wichtig, weil nach den Vorgaben des IOC bei nur noch 7 Jahren Vorlauf nach einem Olympiazuschlag viele Neubauten praktisch obsolet werden. Sachsens Innenminister Schuster verwies am Beispiel der deutschen Bewerbung um den Grand Départ genannten Tour de France-Auftakt, der in Sachsen 2029 stattfinden soll, auf eine Aussage von Tourdirektor Christian Prudhomme, die zeige, wie man aus dem Ausland auf Deutschland blicke.
18: 40 Jahre nach der Wiedervereinigung, 40 Jahre nach dem Mauerfall, ohne Berlin mache ich nicht. Mit Berlin ganz große Chancen.
17: Und der Innenminister betonte noch einmal explizit 2 Dinge. Die unglaubliche Wirkung dieser Entscheidung in das Land hinein sei das eine, vor allem weil
18: ich mir im Moment für die Jugend und die Kinder keinen größeren Ruck vorstellen kann, in eine positive Zukunft zu gehen. Nicht nur was Fitness anbelangt, sondern was Fragen anbelangt wie Miteinander.
17: Fast noch wichtiger sei die Tatsache, dass der nationale Entscheid nur ein erster Schritt ist, auf dem Weg, die Sommerspiele nach Deutschland zu holen. Leipzig Sportbürgermeister Heiko Rosenthal betonte deshalb, maßgebend sei ja, sich im internationalen Wettbewerb um die Ausrichtung der Spiele durchzusetzen.
20: Berlin ist nun mal das einzige internationale Schwergewicht, was wir haben. Und insofern, es gibt nur einen Standort, der Olympische Spiele nach Leipzig holt, und das ist Berlin. Mit Leipzig.
17: Kurz und gut, in Leipzig ist man nüchtern genug, die eigene Rolle nicht überzubewerten, aber auch selbstbewusst, weil man weiß, dass eigentlich nur Berlin in der Lage ist, mit den konkurrierenden Metropolen international auf Augenhöhe mithalten zu können.
5: Thorsten vom Wege war das im Inforadiosport.
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5: Das Wetter in Berlin und Brandenburg ist ja heute eher trüb. Dichte Wolken über Berlin bei 19 Grad, Brandenburg-Havel 19 Grad, Cottbus 21 Grad. Eventuell bekommen wir noch 24 Grad, eventuell bekommen wir etwas Regen, immer mal wieder am Tag. Im Laufe des Nachmittags soll es trockener werden.
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5: Da hat Dorothea Echte die Meldung.
1: Vorsicht bitte auf der A9 Leipzig Richtung Berlin. Zwischen Niemek und Brück ist die mittlere und die linke Spur wegen Arbeiten an einer Brücke bis zum Nachmittag gesperrt. A10 westlicher Berliner Ring in beiden Richtungen. Stau an der Baustelle Havelbrücke mit jeweils 15 Minuten plus. Stadtverkehr Berlin A100 Stadtring in beiden Richtungen. Staus an den Baustellen zwischen Detmolder Straße und Albuinstraße mit jeweils 10 Minuten plus. A103 stadteinwärts. Stau ab Kreuz Schöneberg bis zum Sachsendamm plus 20 Minuten. Siemensstadt Saatwinkler Damm in beiden Richtungen. Nach einem Rohrbruch ist der Bereich zwischen Elsa-Neumann-Straße und Heinrich-Herz-Straße gesperrt. Am Tiergartentunnel sind bis einschließlich Freitag die Ein- und Ausfahrt am Reichpietsch-Ufer geschlossen. Und zur U-Bahn. Bis morgen fahren für die U5 zwischen Frankfurter Allee und Tierpark Busse statt Bahnen. Zwischen Biesdorf Süd und Tierpark wird gependelt. 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
5: 13.20 Uhr, einen schönen guten Tag wünsche ich.
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5: Mit Sabine Dahl. 2022 gab es in der Ostsee, in der Nähe der dänischen Ferieninsel Bornholm, eine gewaltige Explosion. Irgendjemand hat die Öl- und Gaspipelines Nord Stream in die Luft gesprengt. Ein Mann sitzt deswegen in Haft. Nun gab es erneut eine Festnahme. Dorothea Echte hat die Nachrichten.
1: Im Zusammenhang mit dem Anschlag auf die Ostsee-Pipeline Nord Stream ist eine weitere Person festgenommen worden. Wie die Bundesanwaltschaft mitteilte, wurde der Mann in Kroatien gefasst. ARD-Terrorismusexperte Holger Schmidt.
2: Der Mann soll einer der Taucher gewesen sein, die die Sprengsätze in der Ostsee von einem Segelboot aus in rund 80 Metern Tiefe an den Pipelines angebracht haben. Und es handelt sich ausgerechnet um den Mann, den der Generalbundesanwalt bereits im vergangenen Jahr in Polen lokalisiert und die polnische Polizei um die Festnahme gebeten hatte. Damals hatte sich die polnische Justiz geweigert, den Mann auszuliefern. Er kam wieder frei. Beim Anschlag auf die Nord Stream Gaspipelines im September 2022 sind 3 der 4 Röhren und damit die Pipeline insgesamt zerstört worden. Deutsche Ermittler konnten ein mutmaßliches Täterteam identifizieren und den vermutlichen Anführer, einen Ukrainer, in Italien festnehmen lassen.
1: Der Brandenburger Bildungsminister Hoffmann hat das kommende Schuljahr erneut als eines der bislang schwierigsten bezeichnet. Die Schülerzahlen liegen auf dem höchsten Stand seit 20 Jahren, sagte der CDU-Politiker. Gleichzeitig habe es nie weniger Lehrkräfte gegeben als jetzt. Ab nächsten Montag werden Hoffmann zufolge insgesamt etwa 324.000 Kinder zur Schule gehen, 1.000 mehr als im vorigen Schuljahr. Bislang seien gut 1.200 Lehrkräfte eingestellt oder entfristet worden, mehr als 300 Stellen blieben unbesetzt. Dennoch äußerte Hoffmann sich optimistisch, dass alle Schülerinnen und Schüler einen Abschluss erreichen können. Am Flugplatz Strausberg ist der Prototyp einer neuen Überwachungsdrohne vorgestellt worden. Unter den Zuschauern waren auch die Ministerpräsidenten von Brandenburg und Niedersachsen, Woidke und Lies. Das Fluggerät wurde in Strausberg von einem Braunschweiger Unternehmen produziert. Nach Firmenangaben fliegt die Drohne bis zu 40 Stunden lang. Mit Kameras könnte sie große Gebiete wie die Nord- oder Ostsee überwachen. Ob nun in Strausberg Drohnen hergestellt werden, bespricht Sabine Dahl nach den Nachrichten mit unserem Reporter vor Ort. Auch Bundeskanzler Merz hat jetzt Äußerungen des israelischen Sicherheitsministers Ben-Gvir verurteilt. Ein Regierungssprecher sagte in Berlin, Merz halte die menschenverachtenden und völkerrechtswidrigen Worte von Ben-Gvir für nicht hinnehmbar. Der Sprecher verwies auf das nächste EU-Außenministertreffen, auf dem über Maßnahmen gegen radikale Politiker gesprochen werden solle. Vor Merz hatten bereits Vizekanzler Klingbeil, Außenminister Wardefuhl und Oppositionsvertreter Ben-Gvirs Äußerungen kritisiert. Dieser hatte gefordert, im Gazastreifen jede Nacht 30 bis 40 Palästinenser zu töten. Das Armutsrisiko in Deutschland kann nach einer aktuellen IFO-Studie deutlich verringert werden, wenn zentrale Sozialleistungen zusammengelegt werden. Dazu zählen Grundsicherung, Wohngeld und Kinderzuschlag. Allerdings würde das den Staat auch mehr Geld kosten, teilte die Arbeiterwohlfahrt AWO als Auftraggeberin der Studie mit. Hauptstadtkorrespondent Jakob Mayer.
3: Laut Wirtschaftsforschungsinstitut IFO würden davon besonders Alleinerziehende und Familien mit Kindern profitieren. Das Risiko, dass Menschen in Armut fallen, also weniger als 60% des mittleren Einkommens der Gesellschaft zur Verfügung haben, würde sinken. Arbeitsanreize würden gestärkt. Nach IFO-Angaben würde die von der Arbeiterwohlfahrt vorgeschlagene Reform knapp 5,4 Milliarden Euro im Jahr kosten. Die Arbeiterwohlfahrt greift damit im Wesentlichen Vorschläge der Kommission zur Reform des Sozialstaats auf. Das von der Bundesregierung eingesetzte Gremium hat Anfang des Jahres Empfehlungen vorgelegt.
1: Die Ukraine und Russland haben Kriegsgefangene ausgetauscht. Laut Verteidigungsministerium in Moskau sind 103 russische Soldaten aus ukrainischer Gefangenschaft entlassen worden. Im Gegenzug wurden genauso viele ukrainische Soldaten übergeben. Eine Bestätigung von ukrainischer Seite gab es zunächst nicht. Die freigelassenen Russen sind derzeit noch im benachbarten Belarus. Dort findet ihre medizinische und psychologische Erstversorgung statt. Als Vermittler der humanitären Aktion gelten die Vereinigten Arabischen Emirate. Die Kriegsparteien haben bereits mehrfach Gefangene und Leichen von Gefallenen ausgetauscht. Soweit die Nachrichten. 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Das Wetter. Am Nachmittag viele Wolken und kaum Sonne, zeitweise auch Regen. Am Abend lockert es auf. Aktuell in Berlin-Steglitz 19 Grad, 20 Grad in Adlershof, 18 Grad in Rathenow und 22 Grad in Ruhland. Morgen wieder freundlicher, mal Sonne, mal Wolken, einzelne Schauer oder kurze Gewitter sind aber auch möglich, bei maximal 23 bis 27 Grad. Die Zeit 13.25 Uhr.
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5: Erst gestern hat Bundesinnenminister Alexander Dobrindt ein Forschungszentrum für Drohnenabwehr in Sachsen-Anhalt eingeweiht. Heute geht es schon wieder um diese modernen Waffensysteme. Das Luftfahrtunternehmen Aerodata stellt auf dem Flugplatz Strausberg einen Prototypen seiner Aufklärungsdrohne vor. Auch hier ist die politische Prominenz am Start. Brandenburgs Ministerpräsident Dietmar Woidke und Niedersachsens Ministerpräsident Olaf Lies. Niedersachsen deshalb, weil das Unternehmen seinen Stammsitz in Braunschweig hat. Und ebenfalls in die Luft guckt RBB-Reporter Philipp Barnsdorf. Hallo Philipp.
6: Hi.
5: Wie sieht diese unbemannte Drohne aus und was kann sie?
6: Also die macht schon was her, würde ich sagen. Die füllt hier so eine ganze Halle neben der Startbahn, ist ungefähr 30 Meter breit mit so sehr schlanken, hellgrauen Flügeln. In der Mitte sind dann so drei Rümpfe nebeneinander, an den äußeren beiden sind Propeller, in der Mitte ist die ganze Technik. Aber diese große Spannweite, die braucht sie auch, wie mir hier heute erklärt wurde, denn sie soll bis zu 40 Stunden am Stück fliegen können und dabei bis zu 1300 Kilo Nutzlast transportieren. Also das sind schon einige Anforderungen. Denn sie soll ja vor allen Dingen sehr für Überwachungszwecke gedacht und deswegen müssen da teure, hochauflösende Kameras rein und aufwendige Radargeräte und solche Sachen.
5: Und wo soll sie eingesetzt werden?
6: Also da ist ganz Verschiedenes denkbar. Übrigens mal kurz vorausgeschickt, auch zivile Zwecke. Also das wurde hier betont, dass das modular ist, man kann da verschiedene Sachen einbauen. Die könnte zum Beispiel eventuell auch mal in der Waldbrandfrüherkennung eingesetzt werden. Aber heute ging es natürlich vor allem um militärische Zwecke. Und da könnte sie zum Beispiel die Nord- und Ostsee großflächig überwachen und schauen, was für Schiffe sind da unterwegs, was für andere Flugzeuge, was für Drohnen vielleicht auch. Was da noch ein wichtiger Zusatz sozusagen ist, da wird eine relativ groß angelegte Software dazu geliefert sozusagen. Die ist KI-gestützt und wertet diese Kamerabilder aus und gleicht die dann ab, zum Beispiel mit Datenbanken von Schiffssignaturen, um dann gleich erkennen zu können, welches Schiff ist hier eventuell verdächtig, hat hier nichts zu suchen, ist nicht richtig angemeldet oder solche Sachen. Und damit einfach ein Mensch dann nicht sozusagen mit zu viel Informationen völlig überwältigt wird, gibt es diese KI, die das dann auswerten soll und dann einfache, verständliche Ergebnisse auf so einem Bildschirm dann liefern soll.
5: Und sag mal, 30 Meter Spannweite, ich habe mir das gerade noch mal durch den Kopf gehen lassen, sind Drohnen immer so groß? Ich habe gedacht, die wären viel kleiner.
6: Ja, klar, also die meisten Menschen denken wahrscheinlich erstmal an so sehr kleine Drohnen, ne, die man vielleicht sogar in der Hand halten kann. Hier, manche haben ja auch von einem unbemannten Flugzeug geredet. Das macht das dann vielleicht eher so ein bisschen klar. Ne? Es ist ein Riesenteil, das muss man sagen.
5: Wie bedeutsam ist diese Entwicklung für die deutsche Verteidigungsfähigkeit?
6: Also es könnte wohl wichtig werden, ist der Plan von Aerodata selbst. Und auch die beiden Ministerpräsidenten, Woidke und Lies aus Brandenburg und Niedersachsen, die wären ja auch nicht hier, wäre das hier nicht das große Thema gewesen. Ne? Also es geht da zum Beispiel, also wir kennen ja alle die Geschichten von der russischen Schattenflotte in der Ostsee, Angriffe auf Unterseekabel, all solche Sachen, da braucht es einfach so die Annahme, eine großflächige Überwachung, am besten die ganze Zeit. Und da gibt's halt das, entweder brauchst du da unheimlich viele Leute für, die alle in Flugzeugen rumfliegen, die es jetzt nicht unbedingt gibt. Außerdem ist halt wichtig, dass die Hardware und die Software dafür, wenn du das dann mit unbemannten Flugzeugen machst oder halt Drohnen, dass die auch hier hergestellt wird. Das ist ja auch eine Sache, wo sonst

0: auf dem Flugplatz vorbeischauen und sich diese genaue Drohne angucken. Aber wie gesagt, dafür muss auch noch einiges klappen. Der Testflug, der erste, ist dieses Jahr geplant. Die Serienproduktion könnte dann 2029 starten. Und dann ist die Bundeswehr auf jeden Fall einer der größten möglichen Kunden. Das würde ich auf jeden Fall sagen. Auch andere Armeen, vornehmlich europäische. Aber die Bundeswehr wäre da bestimmt mit an erster Stelle möglicher Abnehmer.
1: Ganz herzlichen Dank an RBB-Reporter Philipp Barnsdorf live vom Flugplatz Strausberg. Da wurde eine unbemannte Drohne made in Germany, also in Strausberg, zusammengesetzt von dem Luftfahrtunternehmen Aerodata vorgestellt. Es ist genau 13.30 Uhr, halb zwei. 2,5 Wochen noch, dann wählt Sachsen-Anhalt einen neuen Landtag. Bundesweit interessant, weil die AfD durchaus Chancen auf die absolute Mehrheit hat. Und zwar dann, wenn viele etablierte Parteien an der 5%-Hürde scheitern. Neben der SPD und den Grünen muss auch das BSW um den Einzug ins Parlament zittern. Kein Wunder also, dass sich Gründerin und Namensgeberin Sarah Wagenknecht heute beim Wahlkampfauftakt auf dem Marktplatz in Dessau hat sehen lassen. Überhaupt versucht das BSW einiges, um im Gespräch zu bleiben, beobachtet Hauptstadtkorrespondent Frank Eichmann.
2: Das Bündnis Sarah Wagenknecht führt einen politischen Überlebenskampf. Erst vor 2,5 Jahren gegründet, folgte einem Höhenflug in ostdeutschen Landtagen das knappe Scheitern an der 5%-Hürde bei der vergangenen Bundestagswahl. Anfang des Jahres zerlegte sich die BSW-Fraktion im Landtag von Brandenburg. Damit endete die dortige Koalition. Derzeit regiert das BSW nur in Thüringen mit.
3: Und deshalb ist es für das BSW wichtig, in ein weiteres Bundesland einzukehren,
2: sagt Politikwissenschaftler Benjamin Höhne von der TU Chemnitz.
3: Man macht sich starke Hoffnung, dass das in Sachsen-Anhalt gelingen könnte.
2: Auf der Habenseite mit über 11% das beste Landesergebnis bei der vergangenen Bundestagswahl. Heute allerdings in Wahlumfragen mal knapp drin, mal unter 4%. Die Parteispitze betont die eigene Wichtigkeit in einem Bundesland, in dem die AfD auf über 40% zusteuert. Die Brandmauer zur AfD ist gescheitert, sagen Wagenknecht und die beiden Parteichefs Amira Mohamed Ali und Fabio Di Masi. Auch wenn die AfD in Sachsen-Anhalt als gesichert rechtsextremistisch eingestuft ist und das BSW sich auf der anderen Seite des politischen Spektrums von der Linken abtrennte, sagt Politikwissenschaftler Höhne.
3: Es gibt tatsächlich viele Schnittmengen zwischen beiden Parteien. Beide Parteien kann man als Anti-Establishment-Parteien sehen, die wenig Vertrauen in die etablierten Institutionen haben.
2: Nach der Wahl in Sachsen-Anhalt und dem eigenen Einzug dort will das BSW die Idee der Expertenregierung umsetzen. Kein Parteipolitiker soll Ministerpräsident werden, sondern eine allseits respektierte Persönlichkeit, die sich im Landtag wechselnde Mehrheiten sucht. Lassen Sie uns das öffentlich bereden, schlug Wagenknecht Ende Juni AfD Chefin Weidel vor, die konterte kühl, kein Bedarf, wir wollen mit absoluter Mehrheit regieren. Und dann vor einer Woche aus Thüringen das überraschende Angebot des dortigen AfD-Chefs.
4: Sehr geehrte Frau Wagenknecht, Sie kommentieren durchaus klug das Zeitgeschehen von der Seitenlinie, wenn man so will. Schreiten Sie doch mal zur Tat. Werden Sie Ministerpräsidentin des Freistaats Thüringen?
2: Hintergrund des Höcke-Angebots: Ministerpräsident Mario Vogt von der CDU wurde sein Doktortitel aberkannt, wogegen er derzeit klagt. AfD und BSW-Spitze wollen die Abwahl Vogts, der habe Glaubwürdigkeit verloren. Diese Abwahl wäre auch das Ende der BSW-Regierungsbeteiligung in Thüringen. Die BSW-Fraktion im Landtag dort stellte sich mehrheitlich gegen ihre Parteispitze. Die drei Minister des BSW bleiben im Amt.
5: Hallo, Herr Höcke. Sie haben mir vor einigen Tagen ein Angebot gemacht.
2: Entgegnete Sarah Wagenknecht in dieser Woche per Social Media und lehnte erneut dankend ab, Ministerpräsidentin zu werden. Ganz offen auch wegen ihrer Querelen mit der eigenen Fraktion dort. Damit wird sich in Thüringen ein Sonderparteitag des BSW befassen. Wichtiger aber die bevorstehende Wahl in Sachsen-Anhalt.
5: Herr Höcke, wir reden gerade viel übereinander. Warum reden wir eigentlich nicht mal miteinander?
2: Auch wenn Björn Höcke, wie bereits Alice Weidel, das Gesprächsangebot ablehnen sollte, zum heutigen Auftakt des heißen Wahlkampfs hat sich Sarah Wagenknecht eines gesichert: mediale Aufmerksamkeit, die bis zum 6. September helfen soll, im Gespräch zu bleiben, um dann das BSW über die 5%-Hürde zu bringen.
1: Und über das BSW heute war das aus dem Hauptstadtstudio Frank Eichmann.
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1: Inzwischen ist es nicht mehr von der Hand zu weisen. Die Zeit extrem niedriger, bisweilen sogar negativer Zinsen ist vorbei. Damit verteuert sich ein wichtiger Treibstoff für Konsum und Wirtschaft dauerhaft, nämlich geliehenes Geld. Im Gegenzug lohnt sich

0: Das Sparen wieder. Zum Beispiel schlägt Börsenreporterin Angela Göpfert eine vermeintlich etwas angestaubte Geldanlage vor, die deutschen Bundesanleihen. Deren Renditen liegen bei 10 Jahren Laufzeit inzwischen wieder klar über 3%.
1: Selbst nach Abzug der Inflation bleibt wieder etwas übrig. Konrad Kleinfeld, Anleihe-Experte bei State Street.
2: Also die Anleihen sind definitiv zurück. Anleihen sind zurück durch den Fakt, dass sie eben tatsächlich höhere, ordentliche Erträge Zinscoupons generieren können.
1: Doch die Rückkehr des Zinses hat ihren Preis. Denn was Anleger an Rendite bekommen, müssen Schuldner auf der anderen Seite bezahlen. Das gilt auch für den Staat. Die Bundesrepublik hatte sich während der Corona-Pandemie massiv verschuldet. Hinzu kommen inzwischen höhere Ausgaben für Verteidigung und Infrastruktur.
2: All das muss refinanziert werden und muss refinanziert werden auf erheblich höherem Niveau, was wieder Haushalte belastet und den Spielraum für die Politik nochmals einengt.
1: Laufen alte, günstig verzinste Anleihen aus, muss der Bund sich zu den heute höheren Sätzen refinanzieren. So steigt die Zinsrechnung nach und nach. Und auch Hauskäufer bekommen die höheren Kapitalmarktzinsen unmittelbar zu spüren. Bauzinsen mit 10-jähriger Bindung liegen inzwischen im Schnitt bei gut 4%. Zum Vergleich, auf dem Höhepunkt der Niedrigzinsphase 2021 waren es deutlich weniger als 1%. Wie groß der Unterschied schon bei einem einzigen Prozentpunkt mehr ist, erklärt Anleihe-Experte Kleinfeld.
2: Wenn ich mir vorstelle, ich wäre jetzt Immobilienkäufer oder müsste vielleicht auch einen bestehenden Kredit refinanzieren. Wenn ich einen Kredit davon 400.000 Euro, 1% mehr bedeutet jedes Jahr über die gesamte Laufzeit 4.000 Euro mehr, den ich als Haushalt aufwenden muss.
1: Was Hauskäufer und andere Kreditnehmer belastet, eröffnet Anlegern neue Möglichkeiten. Denn nach den Nullzinsjahren gibt es am Anleihemarkt wieder etwas zu verdienen. Gleichzeitig brauchen Staaten und Unternehmen viel frisches Kapital und müssen Investoren dafür entsprechend attraktive Konditionen bieten. Sören Hettler von der DZ Bank.
3: Wir sehen hier einfach wieder eine gewisse Konkurrenz, die vorhanden ist. Die Emissionen von Unternehmen, also die Anleihe, die begeben werden, von Staaten, auch die haben einen hohen Finanzierungsbedarf. Die bringen die Renditen weiter nach oben, sodass Investoren auch wieder eine gewisse Attraktivität haben, hier in den Markt zu gehen.
1: Für Aktien ist das grundsätzlich Gegenwind. Wer mit vergleichsweise sicheren Anleihen wieder mehr als 3% verdienen kann, hat schließlich eine echte Alternative. Dennoch bleibt die Nachfrage nach Aktien bislang stark.
3: Nichtsdestotrotz ist an den Aktienmärkten die positive Stimmung getrieben von mehr Gewinnen, die wir tatsächlich sehen, auch einer positiven Erwartungshaltung gegenüber künstlicher Intelligenz. Und solange die vorhanden ist, glaube ich nicht, dass höhere Renditen am Rentenmarkt tatsächlich dem Aufschwung den Garaus machen können.
1: Ein Problem bleibt aber für Anleger. Die klassische Risikostreuung funktioniert heute nicht mehr so zuverlässig wie früher. Bei stark steigenden Inflationsraten und Zinsen können Aktien und Anleihen gleichzeitig unter Druck geraten. Für Anleger heißt das, sie müssen ihre Risiken breiter streuen, etwa auch über andere Anlageklassen wie Rohstoffe.
0: Andrea Göpfert aus dem ARD-Börsenstudio war das. Und da habe ich das Wetter für Sie für Brandenburg und Berlin. In Cottbus 22 Grad derzeit, Frankfurt oder 21 Grad und Berlin meldet so 19, 20 Grad am Mittag. Heute unbeständig mit vielen Wolken und kaum Sonne, dabei zeitweise etwas Regen. Zum Abend hin soll es auflockern. Es werden maximal 24 Grad und der Wind weht schwach bis mäßig aus Südwest. Am Donnerstag ein Wechsel aus Sonne und Wolken. Es können einzelne Schauer, kurze Gewitter dabei sein. Aber es werden immerhin mal wieder 27 Grad.
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0: Dorothea Echte beginnt in Brandenburg.
5: A10 westlicher Berliner Ring in beiden Richtungen, Stau an der Baustelle Havelbrücke mit jeweils 15 Minuten plus. Stadtverkehr Berlin A100 Stadtring Richtung Treptow, Stau an der Baustelle im Bereich Kreuz Schöneberg und Albuinstraße plus 10 Minuten. A103 stadteinwärts Stau ab Kreuz Schöneberg bis zum Sachsendamm plus 20 Minuten. Biesdorf B1 B5 in beiden Richtungen wegen Brückenarbeiten bleibt die Überfahrt zur Märkischen Allee bis Mitte September gesperrt. Siemensstadt Saatwinkler-Damm in beiden Richtungen. Nach einem Rohrbruch ist der Bereich zwischen Elsa-Neumann-Straße und Heinrich-Herz-Straße gesperrt. Am Tiergartentunnel sind bis einschließlich Freitag die Ein- und Ausfahrt am Reichpietschufer geschlossen. Und aktuelles zur S-Bahn: wegen eines Polizeieinsatzes in Hohenschönhausen fährt die S75 nicht zwischen Friedrichsfelde Ost und Wartenberg. Die Linie S75 weicht über Charlottenburg und Mahlsdorf aus. 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
0: Und jetzt ist es 13.40 Uhr. Ich grüße Sie ganz herzlich.
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0: Mein Name ist Sabine Dahl. Die Festnahme, über die wir Ihnen heute berichten, ist ein bisschen kurios. Der Mann wurde schon mal in Polen festgenommen, aber nicht verhaftet. Und jetzt haben Ermittler ihn erneut, diesmal in Kroatien, festgenommen. Es geht um die Nord Stream Pipeline und Dorothea Echter hat die Nachrichten.
5: Im Zusammenhang mit dem Anschlag auf die Ostsee-Pipeline Nord Stream ist in Kroatien ein weiterer Verdächtiger festgenommen worden. Wie die Bundesanwaltschaft mitteilte, handelt es sich um einen der Taucher, die den Sprengstoff an der Leitung befestigt haben sollen. Die Ermittler hatten den Mann bereits im vergangenen Jahr in Polen gefunden. Die polnischen Behörden weigerten sich aber, ihn nach Deutschland auszuliefern. Nun wird der Generalbundesanwalt bei den kroatischen Behörden die Überstellung an die deutschen Behörden beantragen. Bei dem Anschlag 2022 wurden 3 von 4 Röhren der Pipeline zerstört. Der Ukrainer, der den Einsatz geleitet haben soll, wurde in Italien gefasst und nach Deutschland gebracht. Das kommende Schuljahr wird nach Aussage des Brandenburger Bildungsministers Hoffmann eines der bislang schwierigsten. Wie der CDU-Politiker am Vormittag mitteilte, sind noch mehr als 300 Lehrerstellen nicht besetzt. Thorsten Südow, RBB 24 Landespolitik.
6: Dennoch wurden die Schulabschlüsse der 10. Klasse und das Abitur durch den erforderlichen Unterricht abgesichert, sagte Bildungsminister Gordon Hoffmann von der CDU. Möglich werde das durch schmerzhafte Maßnahmen. Förderstunden, Teilungsunterricht und Arbeitsgemeinschaften würden reduziert, um so die Stundentafel für die Schülerinnen und Schüler abzusichern. Mit dem Schuljahresbeginn am Montag werden etwa 1250 Lehrerinnen und Lehrer neu eingestellt, davon 700 unbefristet. Etwa 4 von 10 neu eingestellten Lehrkräften sind Seiteneinsteigerinnen und Seiteneinsteiger.
5: Der Berliner Senat will am Nachmittag die Öffentlichkeit über Einzelheiten zum Hackerangriff auf Teile der Verwaltung informieren. Der regierende Bürgermeister Wegner und Innensenatorin Spranger haben zu einer Pressekonferenz ins Rote Rathaus eingeladen. Sebastian Schöbel, RBB 24, Landespolitik.
7: Bislang hat der Senat lediglich bestätigt, dass Ende vergangener Woche eine, Zitat, Inkriminierung des Landesnetzes festgestellt worden sei. Betroffen sind demnach die Senatsverwaltungen für Stadtentwicklung und die Senatsverwaltung für Mobilität und Klimaschutz. Beide Verwaltungen wurden vom Landesnetz abgekoppelt und sind derzeit nur eingeschränkt arbeitsfähig. Staatsanwaltschaft und Polizei ermitteln, auch das Bundesamt für Sicherheit in der IT ist involviert. Weil im Hintergrund eine groß angelegte technische Untersuchung des Landesnetzes läuft, sind zwischenzeitlich auch immer wieder Online-Dienste der Verwaltung nicht erreichbar. Wie und warum sich die mutmaßlichen Angreifer Zugang verschafft haben, ist offen. Genauso wie die Frage, ob sensible Daten abgeflossen sind.
5: Auch Bundeskanzler Merz hat jetzt Äußerungen des israelischen Sicherheitsministers Ben-Gvir verurteilt. Ein Regierungssprecher sagte in Berlin, Merz halte die menschenverachtenden und völkerrechtswidrigen Worte von Ben-Gvir für nicht hinnehmbar. Der Sprecher verwies auf das nächste EU-Außenministertreffen, auf dem über Maßnahmen gegen radikale Politiker gesprochen werden solle. Vor Merz hatten bereits Vizekanzler Klingbeil, Außenminister Wadefuhl und Oppositionsvertreter Ben-Gvirs Äußerungen kritisiert. Dieser hatte gefordert, im Gazastreifen jede Nacht 30 bis 40 Palästinenser zu töten. Die SPD dringt weiter auf eine Grundgesetzänderung, damit der Bund Hitzeschutzmaßnahmen stärker unterstützen kann. Bauministerin Huberts forderte im ZDF CDU und CSU auf, ihre Vorbehalte aufzugeben. Die Anpassung an die Folgen des Klimawandels müsse eine Gemeinschaftsaufgabe von Bund, Ländern und Kommunen sein. Dafür haben sich in den vergangenen Tagen mehrere SPD-Ministerinnen und Minister ausgesprochen. Um das Grundgesetz zu ändern, braucht die Koalition auch Stimmen von Grünen und Linken. Die Union lehnt eine Zusammenarbeit mit der Linkspartei bislang ab. Das westafrikanische Liberia nimmt nach Angaben der USA in den nächsten Monaten bis zu 1200 Migranten ab. Die Menschen stammen aus Drittländern und können nicht abgeschoben werden. US-Einwanderungsrichter haben entschieden, dass den Betroffenen in ihren Heimatstaaten Folter oder Misshandlung drohen. Eine erste Gruppe von Migranten soll schon in dieser Woche in Liberia ankommen. Laut der Regierung können die Menschen selbst entscheiden, ob sie Asyl beantragen oder das Land wieder verlassen. US-Präsident Trump hat ähnliche Abkommen bereits mit anderen afrikanischen Ländern geschlossen. Menschenrechtler kritisieren, dass viele Migranten letztlich doch in ihre Heimat zurückgebracht würden. Soweit die Nachrichten. 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Das Wetter. Am Nachmittag viele Wolken und kaum Sonne, zeitweise auch Regen. Zum Abend lockert es etwas auf. Aktuell in Berlin-Steglitz 19 Grad, 20 Grad in Adlershof, 18 Grad in Rathenow und 22 Grad in Ruhland. Morgen dann wieder freundlicher, mal Sonne, mal Wolken, einzelne Schauer oder kurze Gewitter sind aber auch möglich, bei maximal 23 bis 27 Grad. Die Zeit 13.45 Uhr.
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0: Und ich bin Sabine Dahl, ich grüße Sie. Gerade läuft ein wichtiges gemeinsames Militärmanöver von den Armeen der USA und Südkorea. Und da gab es im Vorfeld einige Irritationen. Nochmal zur Erinnerung, Südkorea ist seit dem Koreakrieg in den 1950er Jahren ein enger militärischer Partner der USA. Zehntausende US-Soldaten sind permanent in Südkorea stationiert. Die USA liefern Waffentechnik und sie üben regelmäßig gemeinsam. Das soll Südkorea dienen und helfen dabei, sich gegen den Nachbarn Nordkorea, Diktatur und Atommacht zu verteidigen. Auf genauso eine anstehende Übung hat US-Präsident Donald Trump jetzt aber nicht mehr so richtig Lust. Er reduziert die US-amerikanische Beteiligung. Korrespondent Johannes Edelhoff beobachtet das Ganze von Tokio und er erklärt, was genau jetzt bei der Militärübung gestrichen wurde.
8: Ziemlich viel. Die gemeinsame Übung Ulchi Freedom Shield sollte eigentlich 11 Tage dauern. Jetzt wird sie schon nach 5 Tagen beendet. Nach südkoreanischen Medienberichten wird damit nur noch die erste Phase durchgespielt, also die Verteidigung gegen einen Angriff aus Nordkorea. Die zweite Woche, in der auch ein Gegenangriff geübt werden sollte, fällt weg. Außerdem werden gemeinsame Übungen im Feld reduziert.
0: Und das soll der US-Präsident persönlich angeordnet haben, warum er das gemacht hat. Dazu sagt Johannes Edelhoff.
8: Offiziell nennt er vor allem 2 Gründe. Die Übungen seien teuer und er ist auch sauer auf Südkorea, weil Seoul die USA im Konflikt mit dem Iran nicht so unterstützt habe, wie Trump sich das gewünscht hat. Also eine typische Retourkutsche. Gleichzeitig spielt Nordkorea eine Rolle. Trump sagt, er habe ein gutes Verhältnis zu Kim Jong-un. Und es gibt Berichte, dass er Kim schon im Herbst wieder treffen will. Weniger Militärübungen könnten also auch ein Signal Richtung Nordkorea sein.
0: Wie groß ist denn der Konflikt jetzt zwischen Südkorea und den USA?
8: Der ist schon bemerkenswert, weil hier mitten in einer laufenden Militärübung plötzlich aus Washington die Ansage kommt, macht weniger. Südkorea war über Trumps ursprüngliche Anordnung offenbar nicht vorab informiert worden. Und danach haben sich die Verteidigungsministerien verständigt. Das Grundproblem bleibt aber, Südkorea ist militärisch extrem auf die USA angewiesen. Während Trump immer wieder in Frage stellt, wie viel die USA für dieses Bündnis leisten sollen. Und ausgerechnet jetzt baut Nordkorea sein Atom- und Raketenprogramm weiter aus. Deshalb löst jede Kürzung solcher Übungen in Südkorea sofort die Frage aus, wie verlässlich ist Amerika noch?
0: Donald Trump, irgendwie auf Konfrontationskurs mit seinem Verbündeten Südkorea. Bleiben wir mal beim US-Präsidenten, allerdings geht es jetzt um einen anderen, Bill Clinton. In seinen 2 Amtszeiten von 1993 bis 2001 und auch danach hat er mehrere Skandale überstanden, aus denen er sich dank politischen Geschicks und persönlichen Charme jedes Mal rauswinden konnte. Also ein richtiges politisches Stehaufmännchen, dieser Bill Clinton. Er wird heute 80 Jahre alt. Unser Korrespondent in Washington, Samuel Jakisch, blickt zurück auf Clintons Amtszeiten und auf einen Skandal, für den sich der Mann immer noch verteidigen muss.
9: Bill Clinton wirkt schmaler als sonst, seine Stimme noch heiserer, als er in diesem Jahr vor dem Kongress in Washington über seine Bekanntschaft zum Sexualstraftäter Jeffrey Epstein aussagen muss. Nach diversen Herzoperationen und Diäten hat Clinton zuletzt an Gewicht verloren, wirkt streckenweise fahrig und ganz anders als im Sommer 1992. Damals spielt Clinton Saxophon im Fernsehen mit Sonnenbrille als Präsidentschaftskandidat gegen George Bush den Älteren. Jung, modern, energetisch kommt Clinton damals rüber als Kandidat aus der Kleinstadt Hope in Arkansas, der sich intelligent und ehrgeizig nach oben gearbeitet hat. An seiner Seite steht schon damals eine mindestens ebenso kluge Juristin und Politikwissenschaftlerin, die Bill 20 Jahre vorher in der Uni-Bibliothek von Yale kennengelernt hatte.
10: In the spring of 1971, I met a girl.
9: Dass Bill seine Hillary liebt, ist keine Frage. Dass er sie betrügt, muss sie bald herausgefunden haben. Als Clinton Gouverneur von Arkansas ist, der jüngste aller Zeiten, gibt es bereits Gerüchte über seine Untreue. Als er 1992 Präsident wird, erfährt ganz Amerika davon. Und dann, in seiner zweiten Amtszeit, kommt der große Skandal.
10: I did not have sexual relations with that woman. Miss Lewinsky.
9: Er habe keine sexuelle Beziehung mit dieser Frau Lewinsky gehabt, lügt Bill Clinton 1998, obwohl er seine Machtposition für eine Beziehung mit der 22-jährigen Praktikantin ausgenutzt hatte. Das Abgeordnetenhaus verurteilt Clinton wegen Meineids, impeached als zweiter Präsident überhaupt. Hillary steht damals zu ihrem Bill und treibt ihre eigene Karriere voran, als Außenministerin, dann Präsidentschaftskandidatin, die Bill zum First Husband machen würde.
11: First mate, first gentleman, I'm just not sure about it.
9: Anschließend rückt Bill in die zweite Reihe, hat bis heute kaum öffentliche Auftritte, schreibt lediglich hin und wieder an einer Krimireihe mit. Seinen 80. Geburtstag feiert Bill Clinton in einem Amerika, das sich nach dem Erfolg seiner Präsidentschaft zurücksehnt, als die Wirtschaft noch brummt und der Staat sogar einen Haushaltsüberschuss erwirtschaftet. Und trotzdem ist es ein privates Jubiläum, denn wirklich verziehen haben Amerika und sein Ex-Präsident einander bis heute nicht.
0: Bill Clinton wird heute 80 Jahre alt. Aus den USA war das Samuel Jakisch. Heute haben wir den 19. August und es ist 13.51 Uhr, 9 Minuten vor 2. Die Aussagen vom israelischen Polizeiminister Itamar Ben-Gvir sorgen seit Tagen für Fassungslosigkeit in der ganzen Welt. Israel müsse im Gazastreifen gezielte Tötungen durchführen. 30, 40 Menschen jede Nacht. Und nicht nur die, die Israel gefährden würden. Es gäbe Menschen, die nicht leben sollten, die keine Menschen seien, sagt Sicherheitsminister Ben-Gvir. Israels Ministerpräsident Benjamin Netanyahu schweigt zu diesen Äußerungen. Generell gibt es in Israel keinen richtigen Aufschrei. An solche Aussagen vom Sicherheitsminister hat man sich wohl mittlerweile gewöhnt. Und währenddessen gibt es neue israelische Luftangriffe auf den Gazastreifen, berichtet aus Israel Korrespondentin Julia Ley.
12: Die israelische Armee hat am Dienstag 2 Raketen auf ein Café im Hafenviertel von Gaza-Stadt abgefeuert. Nach Angaben des von der Hamas kontrollierten Gesundheitsministeriums wurden dabei 7 Menschen getötet, darunter ein Kind. 13 weitere wurden verletzt. Der Angriff traf eine Gegend, in der viele palästinensische Vertriebene in Zelten leben. Videoaufnahmen der Nachrichtenagentur AFP zeigen Bilder der Zerstörung. Das israelische Militär sagt, der Angriff habe führenden Hamas-Kommandeuren gegolten, die ihrerseits Angriffe auf israelische Truppen geplant hätten. Einer von ihnen sei am Terrorangriff des 7. Oktober beteiligt gewesen. Das Militär legte dafür bisher aber keine Belege vor. Der Luftschlag erfolgte nur Stunden, nachdem der US-Sondergesandte Jared Kushner Israel verlassen hatte. Er war in der Region, um den festgefahrenen Fahrplan für eine Nachkriegsordnung im Gazastreifen zu retten. Die israelische Regierung will ihre Truppen aus dem Gebiet erst nach der vollständigen Entwaffnung des Gazastreifens zurückziehen und lehnt den Plan ab.
0: Aus Tel Aviv, Reporterin Julia Ley.
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0: Die sogenannte Fördermittelaffäre hat im Berliner Senat für viel Aufregung gesorgt. Zur Erinnerung, es geht da um die Vergabe von Fördergeldern an Projekte gegen Antisemitismus durch die Kulturverwaltung. Laut Landesrechnungshof ist dies rechtswidrig geschehen. 2 Senatoren waren damit befasst. Erst Joe Cialo und dann nach seinem Rücktritt im vergangenen Jahr seine Nachfolgerin Sarah Wedel-Wilson. Sie ist im April wegen dieser Affäre zurückgetreten. Seit Januar hat ein Untersuchungsausschuss auf Antrag von Grünen und Linken eingesetzt, versucht, die Affäre aufzuklären. Der Abschlussbericht soll kommende Woche im Abgeordnetenhaus diskutiert werden. CDU und SPD hatten schon vor einigen Wochen ihre Sicht auf die vorläufigen Ergebnisse des Ausschusses vorgelegt. Und heute haben Grüne und Linke ein Sondervotum präsentiert. Und das hat sich mal unsere Landespolitikreporterin Sabine Müller angeguckt und angehört. Grüß dich, Sabine.
13: Hallo.
0: Was ist das, dieses Sondervotum?
13: Also Grüne und Linke haben das verfasst, weil sie schwere Vorwürfe gegen CDU und SPD erheben, wie die mit dem Entwurf für den Abschlussbericht umgegangen sind. Es ist so, das Ausschussbüro des Untersuchungsausschusses verfasst nach dem Ende der Zeugenbefragung einen Berichtsentwurf und dann schauen die Fraktionen, ist das alles richtig wiedergegeben, wurden die richtigen Schlussfolgerungen gezogen, was sollte noch geändert werden. Dass es Änderungswünsche gibt, auch viele Änderungswünsche, das ist total normal. Aber Grüne und Linke sagen, CDU und SPD haben ihrer Ansicht nach den Berichtsentwurf verfälscht, teilweise ins Gegenteil verkehrt, kontrafaktische Einschätzungen reingebracht, sprich unwahre Einschätzungen reingebracht. Und deswegen haben die beiden Fraktionen gesagt, kein Ja zu diesem Abschlussbericht, sondern eben einen eigenen Bericht gemacht.
0: Okay, und in welchen Punkten genau ist man sich uneins? Denn vor ein paar Wochen haben CDU und SPD ja ein ganz anderes Votum bekannt gegeben.
13: Man ist sich in sehr vielen Punkten uneins. Ich will mal ein paar Zentrale rausgreifen. Die beiden Oppositionsfraktionen, die sagen, für sie ist völlig klar, dass es in dieser Affäre unzulässige politische Einflussnahme durch CDU-Abgeordnete auf die Kulturverwaltung gab, dass da vor allem vom Haushaltsexperten Christian Gollny unverhältnismäßig Druck gemacht wurde, versucht wurde, diese besonderen handverlesenen Projekte voranzutreiben und tatsächlich auch das Geld für diese bewilligt zu bekommen. Was Grüne und Linke auch machen, sie nehmen die Fachebene der Kulturverwaltung in Schutz, sagen, die habe ausreichend deutlich davor gewarnt, diesen handverlesenen Projekten gegen Antisemitismus ohne inhaltliche Prüfung Fördergeld zu geben. Beides sehen CDU und SPD anders. Grüne und Linke sagen, ihrer Ansicht nach verantwortlich für Fehler in der Affäre war die Hausleitung in der Kulturverwaltung, also die Ex-Senatorin Cialo Sarah Whittle-Wilson, und die politische Verantwortung habe bei den Abgeordneten gelegen, die Druck gemacht hätten. Die Koalition, sage aber so die Opposition, naja, also die Hausleitung hatte ein bisschen Verantwortung, die Abgeordneten hätten alles richtig gemacht, ansonsten sei die Fachebene schuld gewesen, und das sehen Grüne und Linke halt völlig anders.
0: Und wie reagiert die Regierungskoalition auf die Vorwürfe?
13: Wir haben mit Stefan Lenz gesprochen, dem CDU-Sprecher im Ausschuss. Der hat erstmal betont, naja, es sei doch völlig normal, dass es da unterschiedliche Bewertungen gebe. Hat betont, es gebe doch auch viele Gemeinsamkeiten, von wegen die Fördergeldvergabe war rechtswidrig. Das stand aber ehrlich gesagt überhaupt nicht mehr zur Debatte, dass man sich darüber noch streiten könnte. Was die Vorwürfe von Grünen und Linken angeht, die hat Stefan Lenz zurückgewiesen, also von wegen verfälscht, unwahr. Das hat er gesagt, stimmt nicht. Und auch die Koalition agiere politisch, um die eigenen Leute zu schützen. Das ist auch ein Vorwurf von Grünen und Linken. Hat er gesagt, nein, das sei überhaupt nicht belegbar, nach dem, was da drin stehe.
0: Nun geht der Untersuchungsausschuss zu Ende, ohne dass sich die wirklich Verantwortlichen, nämlich die beiden Kultursenatoren, den Fragen im Ausschuss gestellt haben. Der Ausschuss hatte sich noch einen Termin freigehalten, um Senator Cialo oder Ex-Senator Cialo zu befragen, aber der ist wieder nicht gekommen. Warum nicht?
13: Ja, er hatte ja damals bei seinem ersten Termin die Auskunft verweigert mit dem Verweis darauf, dass ja gegen ihn der Verdacht der Haushaltsuntreue im Raum stehe. Und der Ausschuss wollte Cialo zwingen auszusagen, war vor Gericht gezogen, wollte Ordnungsgeld, 2.500 €. Das Gericht hat aber noch nicht entschieden. Also die Hoffnung war, wenn das schnell entscheidet, dann muss Cialo vielleicht doch tatsächlich am 18. August kommen, dann können wir den noch vernehmen. Es gibt aber noch keine Gerichtsentscheidung. Das könnte ehrlich gesagt eine der schwerwiegendsten Folgen dieses Untersuchungsausschusses sein. Dass Cialo, wenn ein Ordnungsgeld verhängt werden sollte, das bezahlt, trotzdem einfach nicht kommt und dass dann grundsätzlich so eine Entscheidung gefallen ist, Politiker oder auch andere, mit Blick auf mögliche strafrechtliche Konsequenzen einfach komplett die Aussage verweigern und damit durchkommen. Das würde nicht nur diesen Untersuchungsausschuss betreffen, sondern wäre ein gefährlicher Präzedenzfall für alle Untersuchungsausschüsse.
0: Ganz herzlichen Dank für die Erläuterungen, Sabine Müller aus der RBB Landespolitik. Also die sogenannte Fördermittelaffäre im Berliner Senat ist immer noch nicht zu Ende erzählt.
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0: Das Wetter in Berlin und Brandenburg, also in Berlin zumindest überall leichter Regen, 19, 20 Grad. Was haben wir denn für Temperaturen in Brandenburg-Havel? Ebenfalls Regen, 21 Grad, und in Frankfurt-Oder kein Regen, aber stark bewölkt, 21 Grad. Es soll noch bis 24 werden heute.
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0: Dorothea, Echte, bitte.
5: Sehr gerne. A10 westlicher Berliner Ring. In beiden Richtungen Stau an der Baustelle Havelbrücke mit jeweils 15 Minuten plus. Stadtverkehr Berlin A100 Stadtring Richtung Treptow. Stau an der Baustelle im Bereich Kreuz Schöneberg und Albuinstraße plus 10 Minuten. A103 stadteinwärts Stau ab Kreuz Schöneberg bis zum Sachsendamm plus 20 Minuten. Biesdorf B1 B5 in beiden Richtungen wegen Brückenarbeiten bleibt die Überfahrt zur Märkischen Allee bis Mitte September gesperrt. Clemensstadt-Saatwinkler-Damm in beiden Richtungen. Nach einem Rohrbruch ist der Bereich zwischen Elsa-Neumann-Straße und Heinz-Herz-Straße gesperrt. Da, wo es geht, wünschen wir Ihnen gute Fahrt.
15: Und sagen guten Tag. Es ist 14 Uhr.
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15: Mit Sabine Dahl im Studio. Bis heute ist ungeklärt, wer die beiden Ostsee-Pipelines Nord Stream in die Luft gesprengt hat, beziehungsweise wer dafür den Auftrag gegeben hat. Sie sind nicht in Betrieb. Jetzt gab es wieder eine Festnahme. Allerdings kennen die Ermittler den Mann schon. Dorothea Echte hat die Nachrichten.
5: Im Zusammenhang mit dem Anschlag auf die Ostsee-Pipeline Nord Stream ist in Kroatien ein weiterer Verdächtiger festgenommen worden. Wie die Bundesanwaltschaft mitteilte, handelt es sich um einen der Taucher, die den Sprengstoff an der Leitung befestigt haben sollen. Die Ermittler hatten den Mann bereits im vergangenen Jahr in Polen gefunden. Die polnischen Behörden weigerten sich aber, ihn nach Deutschland auszuliefern. Nun wird der Generalbundesanwalt bei den kroatischen Behörden die Überstellung an die deutschen Behörden beantragen. Bei dem Anschlag 2022 wurden 3 von 4 Röhren der Pipeline zerstört. Der Ukrainer, der den Einsatz geleitet haben soll, wurde in Italien gefasst und nach Deutschland gebracht. Das neue Schuljahr in Brandenburg wird nach den Worten von Bildungsminister Hoffmann eines der schwierigsten, das es je zu bewältigen gab. Landesweit seien etwa 1200 Lehrstellen eingestellt worden, mehr als 300 Stellen blieben aber unbesetzt, so der CDU-Politiker. Er äußerte sich bei einer Pressekonferenz zwar optimistisch, dass alle Schülerinnen und Schüler einen Abschluss machen können, trotzdem bleibe die Lage an den Schulen angespannt.
16: Weil wir eine Situation haben, in der die seit 20 Jahren höchsten Schülerzahlen auf mit den größten Lehrkräftemangel treffen, den wir jemals hatten. Am Montag werden rund 324.400 Schülerinnen und Schüler unsere Schulen besuchen. Die ganz genauen Zahlen können wir erst dann einen Tick danach sagen. Aber wir sehen schon mal, dass es noch mal rund 1.000 Schüler mehr sind als im letzten Schuljahr.
5: Brandenburgs Bildungsminister Gordon Hoffmann, CDU. Der Berliner Senat will am Nachmittag Einzelheiten zum Hackerangriff auf Teile der Verwaltung bekannt geben. Bei einer Pressekonferenz im Roten Rathaus dazu haben der regierende Bürgermeister Wegner und Innensenatorin Spranger eingeladen. Bisher hat der Senat nur eingeräumt, dass das Landesnetz inkriminiert worden sei. Durch wen ist unklar. Die Ermittlungen dazu laufen. Von den Auswirkungen des Angriffs betroffen sind weiterhin die Senatsverwaltungen für Stadtentwicklung sowie für Mobilität und Klimaschutz. Der Senat verneint, dass Daten abgeflossen sind. Nach RBB-Informationen gibt es dazu aber unterschiedliche Einschätzungen in den Behörden. Bundeskanzler Merz hat die jüngsten Äußerungen des israelischen Sicherheitsministers Ben-Gvir verurteilt. Ein Regierungssprecher sagte, der Kanzler halte die Worte für menschenverachtend und völkerrechtswidrig. Ben-Gvir hatte gefordert, jede Nacht im Gazastreifen 30 bis 40 Palästinenser zu töten. Aus dem Hauptstadtstudio Gabor Hallas.
17: Nun steht die Frage nach Konsequenzen im Raum, zum Beispiel Sanktionen gegen den Minister. Hier verweist die Bundesregierung auf ein geplantes Treffen der EU-Außenminister im September. Dort solle über gezielte Maßnahmen gegen radikale Politiker beraten werden. Die Bundesregierung kritisiert außerdem Pläne der israelischen Regierung, weitere Siedlungen im Westjordanland zu bauen. Die jüngsten Schritte verfolge der Bundeskanzler mit großer Sorge, so sein Sprecher. Israel müsse als Besatzungsmacht Palästinenser menschenwürdig behandeln.
5: Das Armutsrisiko in Deutschland kann nach einer aktuellen IFO-Studie deutlich verringert werden, wenn zentrale Sozialleistungen zusammengelegt werden. Dazu zählen Grundsicherung, Wohngeld und Kinderzuschlag. Allerdings würde das den Staat auch mehr Geld kosten, teilte die Arbeiterwohlfahrt AWO als Auftraggeberin der Studie mit. Profitieren würden demnach vor allem Alleinerziehende und Familien mit mehreren Kindern. Das verfügbare Einkommen ärmerer Menschen könnte im Schnitt um bis zu 515 Euro pro Monat steigen. In Brandenburg ist die Zahl der Touristen leicht zurückgegangen. Laut Statistikamt Berlin-Brandenburg haben rund 2,5 Millionen Menschen in der ersten Hälfte des Jahres das Land besucht. Das ist ein leichtes Minus von 0,4%. Die Zahl der Übernachtungen ging demnach um 1,5% auf rund 6,3 Millionen zurück. Zu den beliebtesten Reisegebieten in Brandenburg gehören das Dahme-Seenland, der Spreewald und die Brandenburgische Seenplatte. Berlin hat demnach im ersten Halbjahr in etwa so viele Besucher gezählt wie im gleichen Zeitraum vergangenes Jahr. Soweit die Nachrichten. 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Das Wetter. Am Nachmittag viele Wolken und kaum Sonne, zeitweise auch Regen. Zum Abend lockert es etwas auf. Aktuell in Berlin-Steglitz 19 Grad, 20 Grad sind es in Adlershof, 18 Grad in Rathenow und 22 Grad in Richtung Ruhland. Bis zu 24 Grad können es am Nachmittag noch werden. Morgen dann wieder freundlicher, mal Sonne, mal Wolken, einzelne Regenschauer oder kurze Gewitter, die sind auch möglich. Und das alles bei Tageshöchstwerten von maximal 23 bis 27 Grad. Die Zeit 14.05 Uhr.
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15: Sabine Dahl ist im Studio. Wir haben den 19. August heute. Heute ist Welttag der humanitären Hilfe, World Humanitarian Day. Es steht überhaupt nicht gut um die humanitäre Hilfe, vor allem, weil überall Geld fehlt. Sudan, Gaza, Ukraine. An vielen Orten der Welt wird zurzeit Hilfe gebraucht. Serap Güler, Staatsministerin im Auswärtigen Amt, hofft, dass beim Bundeshaushalt doch noch ein bisschen was dazukommt für die Hilfen. Das hat sie im ARD-Interview gesagt. Nicole Markwald aus dem Hauptstadtstudio.
18: Als Lukas Eichelter vor einer Woche in der sudanesischen Hauptstadt Khartoum landet, sieht er pure Verwüstung.
19: Wenn man hier schon landet, sieht man zerbombte Flugzeuge. Die Stadt ist perforiert, also es schaut aus, als wäre man mit einem Pfefferstreuer über die Stadt gegangen und hätte jedes Gebäude gesprenkelt, also komplett zerschossen.
18: Der 34-Jährige ist humanitärer Helfer. Seit Januar ist er für das Welternährungsprogramm der Vereinten Nationen im Sudan. In dem afrikanischen Land herrscht seit 3,5 Jahren Bürgerkrieg. Eichelter beschreibt Khartoum als Geisterstadt. Sie ist mit Minen übersät. Aus der Luft kommt es immer wieder zu Drohnenangriffen. Der Sudan ist gut 5-mal so groß wie Deutschland. 20 Millionen Menschen sind von humanitärer Hilfe abhängig. Und 5 Millionen haben so wenig zu essen, dass sie als extrem hungergefährdet gelten, erzählt Eichelter. Doch wegen unsicherer Finanzierung können er und seine Kollegen an über 3 Millionen Menschen nur die Hälfte der eigentlich nötigen Ration verteilen.
19: Eine Ration sind 2100 Kalorien, das heißt, diese Menschen leben von 1050 Kalorien am Tag, die sie von uns bekommen. Und das hat ausschließlich Finanzierungsgründe.
18: In Deutschland ist humanitäre Hilfe im Auswärtigen Amt angesiedelt. Im Haushalt 2025 war sie um die Hälfte auf rund 1,06 Milliarden Euro gekürzt worden. Geld, um beispielsweise in Notgebieten Trinkwasser bereitzustellen, medizinische Versorgung zu ermöglichen, Essen zu verteilen. Serap Güler, Staatsministerin im Auswärtigen Amt, nennt die Einschnitte schmerzhaft, aber unvermeidbar. Trotzdem diene humanitäre Hilfe auch den deutschen sicherheitspolitischen Interessen. Deshalb fordert die CDU-Politikerin eine bessere Finanzierung der humanitären Hilfe.
20: Umso wichtiger ist es, dass wir jetzt den Haushalt für das nächste Jahr, wo wir jetzt auch nach der Sommerpause in das parlamentarische Verfahren gehen, dass wir da nochmal eine Schippe drauf bekommen.
18: Die Mittelkürzung hat dazu geführt, dass die Bundesregierung priorisiert. Nach Gülers Worten stehen Sudan, Gaza, der Mittlere Osten insgesamt und nach wie vor die Ukraine oben auf der Liste. Ralf Südhoff vom Think Tank Center for Humanitarian Action findet Priorisieren schwierig.
21: Geben wir jetzt die Hilfe den Menschen, die sie politisch aus unserer Sicht für uns am wichtigsten sind oder die Länder oder die Partner oder wo wir Wirtschaftsinteressen verfolgen wollen? Oder gehen wir wie eine Ärztin, wie ein Arzt danach, wer braucht am dringendsten unsere Hilfe?
18: Weltweit sind rund 300 Millionen Menschen nach Naturkatastrophen oder kriegerischen Auseinandersetzungen auf humanitäre Hilfe angewiesen. Und Lukas Eichelter, der 34-Jährige aus Österreich, ist einer, der mit anpackt. Aus Überzeugung.
19: In meinem Fall ist die Antwort mit einem Wort zu erklären. Und zwar geht es hier um Essen. Jeder von uns und jede isst 3-mal am Tag. Und wir haben genügend Nahrungsmittel auf dieser Welt. Und in meinen Augen ist es skandalös, dass es immer noch Menschen gibt, die Hunger leiden.
15: Das beklagt der freiwillige Helfer. Heute ist der Welttag der humanitären Hilfe. Die USA waren traditionell der größte Geldgeber für humanitäre Hilfe. Waren US-Präsident Donald Trump und seine Regierung haben die Hilfen kräftig zusammengestrichen. Dass der Präsident mit internationalen Organisationen hadert, ist nichts Neues. Er greift sie immer wieder verbal an und nicht nur das, wie sich im Streit zwischen den USA und dem Internationalen Gerichtshof in Den Haag zeigt. Der Streit eskaliert immer weiter. Die USA haben jetzt Sanktionen gegen Mitarbeiter des Strafgerichtshofs verhängt. Auslöser waren vor allem die Haftbefehle, die der Gerichtshof gegen Israels Regierungschef Benjamin Netanyahu und seinen früheren Verteidigungsminister Yoav Gallant verhängt haben. Und Washington nimmt schon die nächsten Spitzenvertreter des Gerichts ins Visier, berichtet aus Washington Anne Schneider.
2: Die USA verschärfen ihren Kurs gegen den Internationalen Strafgerichtshof in Den Haag. Außenminister Marco Rubio hat am Dienstag Sanktionen gegen die Präsidentin des Gerichts, die japanische Richterin Tomoko Akane und den leitenden Ankläger Abdoulaye Sai aus Senegal angekündigt. Die Trump-Regierung wirft dem Gericht vor, Ermittlungen und Strafverfahren gegen Personen aus Staaten zu betreiben, die die Zuständigkeit des Strafgerichtshofs nicht anerkennen. Dazu gehört auch der Haftbefehl gegen den israelischen Ministerpräsidenten Benjamin Netanyahu, dem Kriegsverbrechen im Gazastreifen vorgeworfen werden. Die Sanktionen frieren mögliche Vermögenswerte in den USA ein und schließen die Betroffenen weitgehend vom amerikanischen Finanzsystem aus. Das bedeutet unter anderem, dass internationale Finanzdienstleister wie Visa oder Mastercard die Zusammenarbeit aufkündigen könnten. Sie prüfen Sanktionslisten regelmäßig und vermeiden in der Regel Geschäfte mit sanktionierten Personen. Washington kündigte außerdem an, den Druck auf den Strafgerichtshof weiter zu erhöhen und andere Staaten zum Austritt aus der Institution zu bewegen. Der Internationale Strafgerichtshof verfolgt seit 2002 Kriegsverbrechen, Völkermord und Verbrechen gegen die Menschlichkeit. Die USA gehören dem Gericht nicht an. Der Internationale Strafgerichtshof reagierte scharf und erklärte, die Sanktionen gefährdeten die Rechtsstaatlichkeit und die internationale Rechtsordnung. Bereits zuvor hatten die USA mehrere Richter und Ankläger des Gerichts mit Strafmaßnahmen belegt.
15: Aus unserem Studio in Washington war das Anne Schneider.
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15: Kommen wir nach Deutschland. Seit Anfang dieses Jahres verschickt Verteidigungsminister Boris Pistorius Briefe und fragt Jugendliche: Bist du dabei? Kommst du freiwillig zum Bund? Der bisherige Rücklauf eher ernüchternd. Knapp 300.000 Briefe wurden im ersten Halbjahr verschickt. 530 der Angeschriebenen wurden rekrutiert. Da muss noch ein bisschen Werbung gemacht werden. Zum Beispiel mit Sommercamps. Da sollen Jugendliche für ein paar Tage Kasernenluft schnuppern. Reporter Fred Bilarski hat so ein Camp in Storkow in Ostbrandenburg besucht.
3: Das Drillteam des Berliner Wachbataillons tritt sonst bei Staatsbesuchen und Empfängen auf. Nun wirbeln sie zackig die Showgewehre vor 16- und 17-Jährigen herum. 26 Mädchen und Jungen aus Ostbrandenburg kriegen etwas geboten beim Sommercamp der Bundeswehr in Storkow. Aber müssen auch was tun, vor allem sich gegenseitig helfen, mit den schweren Rucksäcken zum Beispiel. Ausbilder Carsten sagt, warum das wichtig ist.
22: Ein Rucksack ist nur eine Kleinigkeit. Aber wir machen dann weiter. Wir machen dann, was weiß ich habe eine Verletzung und der Kamerad hilft mir.
3: Das mit der Teamarbeit lässt sich im Sommercamp gleich noch viel praktischer trainieren. Mit den Zeltplanen aus den Rucksäcken bauen sich die Feriensoldaten in der Tarnfleckuniform ihre Quartiere, in denen sie die ganze Woche schlafen werden. Skadi und Hendrik haben sich zuvor noch niemals selbst in Uniform gesehen.
23: Ich habe mich ein bisschen erschrocken. Also ich sag mal, wenn ich irgendwo zivil unterwegs bin und so welche von der Bundeswehr sehe, ist es ja auch immer ein bisschen, man hat immer so Respekt davor.
24: Das ist halt was Neues aber es gibt einen so ein gewisses Gefühl einfach, man ist stolz irgendwie.
3: Der Storkower Bataillonskommandeur Mike Schröder hat bislang gute Erfahrungen mit den Sommercamps gemacht.
25: Da ist auch schon tatsächlich ein ernsthaftes Interesse bei dem einen oder anderen dabei, der sich sehr überlegt, nach dem Abitur zum Beispiel eine Offizierlaufbahn einzuschlagen, ein Studium zu absolvieren und etwas längerfristig mit der Bundeswehr zu planen.
3: Wer beim Sommercamp ist, hat sich schon über den Beruf Gedanken gemacht. Von den Freunden zu Hause und in der Schule versteht das nicht jeder, erzählt Skadi.
23: Also die Frage ist natürlich immer erst, was willst du denn bei der Bundeswehr? Und weißt du schon, dass du auch in den Krieg gehen musst und so, aber Bundeswehr ist ja nicht nur Krieg. Und auch wenn man nicht bei der Bundeswehr ist, muss man sich ja darüber Gedanken machen.
3: In den nächsten Tagen werden die Jugendlichen noch einen Orientierungsmarsch machen, einen Hubschrauberstützpunkt besuchen und den Sanitätsdienst kennenlernen.
15: RBB-Reporter Fred Pilarski beim Bundeswehr-Sommercamp in Storkow.
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15: Berlin gilt seit vielen Jahren als Hochburg der Wasserspringer. Patrick Hausting oder Ditte Kotzian, das sind so die bekannten Namen, die in der Vergangenheit große internationale Erfolge feiern konnten. Jetzt gibt es ein neues, vielversprechendes Berliner Talent. Pauline Pfeiff hat gerade bei der Schwimm-Europameisterschaft 3-mal Silber geholt. Sportreporter Jakob Rüger stellt sie vor.
1: Der Arbeitsplatz von Pauline Pfeiff ist eine Steinplatte in 10 Metern Höhe. Die Zehenspitzen schauen über die Kante des Sprungturms. Dann springt sie mit einem Salto ins blaue, nach Chlor riechende Wasser.
6: Also ich glaube, man verspürt trotzdem immer noch ganz viel Adrenalin. Man sollte auf jeden Fall die Angst kontrollieren. Respekt sollte auf jeden Fall immer da sein.
1: Sagt die 24-jährige blonde Wasserspringerin, die gerade ihren internationalen Durchbruch feiert. Bei der Schwimm-Europameisterschaft in Paris gab es gleich 3-mal Silber.
6: Es war auf jeden Fall eine schöne Erinnerung. Als dann damals 2024, es war leider nicht so eine schöne Erfahrung für mich, aber dadurch war jetzt Paris umso schöner.
1: Bei den Olympischen Spielen schied sie unter Tränen schon in der Qualifikation aus, gönnte sich danach eine halbjährige Auszeit. Nun konnte sie endlich zeigen, was sie drauf hat.
6: Also das ist wirklich ganz, ganz viel Übung, ganz, ganz viel Erfahrung auch natürlich durch Fehler. Blaue Oberschenkel von falschen Sprüngen, alles, was so dazugehört.
1: Doch der Einsatz hat sich gelohnt. Im Einzel, im Synchronspringen mit Partnerin Elena Wassen und abschließend im Mixed-Synchronwettbewerb mit Ole Rösler holte sie sich in Paris jeweils einen Platz auf dem Podest. Dass die Berlinerin überhaupt zum Wasserspringen wechselte, hat sie einer glücklichen Fügung beim Kinderschwimmen in jungen Jahren zu verdanken.
6: Durfte ich da so ein bisschen springen auf dem Brett und dann hatte ich einen Flyer in meiner Brotbox und wo dann stand, wir möchten ihr Kind zum Probetraining kommen lassen. Und dann war ich ein paar Mal da und die waren begeistert und habe mich dann zwischen Wasserspringen und Schwimmen entscheiden müssen und dann ist es Wasserspringen geworden.
1: Heute trainiert sie in der Schwimmhalle an der Landsberger Allee, aber ihr Trainingsprogramm findet nicht nur im Wasser statt.
6: Sehr viel Schwimmen, sehr viel Laufen, Bergsprints, halt um den Körper wieder fit zu kriegen.
1: Das große Ziel sind die Olympischen Spiele 2028 in Los Angeles. Sportlich darf es dabei gern noch höher hinausgehen, sprungtechnisch allerdings nicht.
6: Für mich persönlich muss es nicht höher als 10 Meter sein. Auf einer Achterbahn gerne höher, weiter schneller. Ansonsten reichen mir die 10 Meter.
1: Und in dieser Höhe gehört die Berlinerin Pauline Pfeiff längst zum Kreis der besten Wasserspringerinnen der Welt.
15: Reichen mir die 10 Meter, sagt die Berliner Wasserspringerin Pauline Pfeiff. Noch eine Meldung vom Tennis habe ich. Nick Kyrgios ist vorläufig suspendiert. Der australische Tennisprofi wurde im Juni beim ATP-Turnier auf Mallorca positiv auf Kokain getestet. Die zuständige Tennis-Anti-Doping-Agentur hat den Befund bestätigt. Seit dem 4. August darf der 31-Jährige deshalb vorerst nicht spielen. Er übernimmt die volle Verantwortung für diesen riesigen Fehler, schreibt Nick Kyrgios auf Instagram.
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15: Das Wetter in Berlin und Brandenburg ist ja heute eher trüb. Dichte Wolken, mitunter regnet es ganz ordentlich. Berlin 19 Grad, Brandenburg-Havel 16 Grad, Cottbus 22 Grad. Wir könnten noch 24 Grad bekommen, etwas Regen, vielleicht aber auch ein paar Auflockerungen. Also zum Nachmittag hin soll es wohl trockener werden. Nachts dann wieder Regen, im Laufe der Nacht lockert es auf. Und am Donnerstag, also morgen, mal Sonne, mal Wolken, eventuell einzelne Schauer, aber für die meisten bleibt es wohl trocken und wieder wärmer, 25 bis 27 Grad.
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15: Ja, und Dorothea Echter hat wieder den üblichen Stau auf der A10.
5: Genau, der westliche Berliner Ring in beiden Richtungen ist betroffen. Stau an der Baustelle Havelbrücke mit jeweils 15 Minuten plus. A12 Frankfurt-Oder Richtung Berlin. Zwischen Briesen und Fürstenwalde Ost an einer Baustelle 20 Minuten Stau. A13 Dresden Richtung Berlin an der Baustelle hinter Duben Stau plus 10 Minuten. Wir kommen zum Stadtverkehr Berlin. A100 Stadtring Richtung Treptow. Stau an der Baustelle im Bereich Kreuz Schöneberg und Albuinstraße plus 10 Minuten. A103 stadteinwärts, Stau ab Kreuz Schöneberg bis zum Sachsendamm plus 20 Minuten. Wiesdorf B1, B5 in beiden Richtungen. Wegen Brückenarbeiten bleibt die Überfahrt zur Märkischen Allee bis Mitte September gesperrt. Siemensstadt-Saatwinkler-Damm in beiden Richtungen. Nach einem Rohrbruch ist der Bereich zwischen Elsa-Neumann-Straße und Heinrich-Herz-Straße gesperrt. 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
15: 14.20 Uhr. Einen guten Tag wünsche ich.
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15: Sabine Dahl, mein Name. 2022 gab es in der Ostsee in der Nähe der dänischen Ferieninsel Bornholm eine gewaltige Explosion. Irgendjemand hat die Öl- und Gaspipelines Nord Stream unten am Meeresboden in die Luft gesprengt. Ein Mann sitzt deswegen in Haft und nun gab es erneut eine Festnahme. Dorothea Echter hat die Nachrichten.
5: Im Zusammenhang mit dem Anschlag auf die Ostsee-Pipeline Nord Stream ist in Kroatien ein weiterer Verdächtiger festgenommen worden. Wie die Bundesanwaltschaft mitteilte, handelt es sich um einen der Taucher, die den Sprengstoff an der Leitung befestigt haben sollen. Die Ermittler hatten den Mann bereits im vergangenen Jahr in Polen gefunden. Die polnischen Behörden weigerten sich aber, ihn nach Deutschland auszuliefern. Nun wird der Generalbundesanwalt bei den kroatischen Behörden die Überstellung an die deutschen Behörden beantragen. Bei dem Anschlag 2022 wurden 3 von 4 Röhren der Pipeline zerstört. Der Ukrainer, der den Einsatz geleitet haben soll, wurde in Italien gefasst und nach Deutschland gebracht. Der Brandenburger Bildungsminister Hoffmann hat das kommende Schuljahr erneut als eines der bislang schwierigsten bezeichnet. Die Schülerzahlen liegen auf dem höchsten Stand seit 20 Jahren, sagte der CDU-Politiker. Gleichzeitig habe es nie weniger Lehrkräfte gegeben als jetzt. Miriam Berger, RBB 24.
0: Ab kommenden Montag werden Hoffmann zufolge etwa 324.000 Kinder zur Schule gehen. Das sind 1.000 mehr als im vorigen Schuljahr. Hinzu komme, dass man durch Kürzungen weniger Stellen zur Verfügung habe, so der Minister. Die Schulämter hätten gut 1.200 Lehrkräfte eingestellt oder entfristet. Mehr als 300 Stellen seien unbesetzt geblieben. Hoffmann äußerte sich optimistisch, dass alle Schülerinnen und Schüler einen Abschluss machen können, auch wenn der Stundenplan nicht immer abgedeckt werden könne.
5: Der Berliner Senat will am Nachmittag Einzelheiten zum Hackerangriff auf Teile der Verwaltung bekannt geben. Zu einer Pressekonferenz ins Rote Rathaus haben der regierende Bürgermeister Wegner und Innensenatorin Spranger eingeladen. Bisher hat der Senat nur eingeräumt, dass das Landesnetz inkriminiert worden sei. Durch wen ist unklar. Die Ermittlungen dazu laufen. Von den Auswirkungen des Angriffs betroffen sind weiterhin die Senatsverwaltungen für Stadtentwicklung sowie für Mobilität und Klimaschutz. Der Senat verneint, dass Daten abgeflossen sind. Nach RBB-Informationen gibt es dazu aber unterschiedliche Einschätzungen in den Behörden. Im Berliner Untersuchungsausschuss zur Fördergeldaffäre haben sich die 4 beteiligten Fraktionen nicht auf einen gemeinsamen Abschlussbericht geeinigt. Grüne und Linke stellten heute ihr Fazit vor. Darin widersprechen sie CDU und SPD in zentralen Punkten. Sabine Müller, RBB 24 Landespolitik.
9: Die beiden Oppositionsfraktionen sehen in der Affäre unzulässige politische Einflussnahme durch CDU-Abgeordnete und nehmen die Fachebene der Kulturverwaltung in Schutz. Diese habe ausreichend deutlich davor gewarnt, handverlesenen Projekten gegen Antisemitismus ohne inhaltliche Prüfung Fördergeld zu geben. Beides sehen CDU und SPD anders. Grüne und Linke werfen der Koalition vor, sie mache im Abschlussbericht unwahre Aussagen. Das weist diese zurück. Weil Fördergeld rechtswidrig vergeben wurde, war Kultursenatorin Wedel Wilson zurückgetreten. Der Abschlussbericht des Untersuchungsausschusses soll nächste Woche im Abgeordnetenhaus diskutiert werden.
5: Die Lage im belgischen Waldbrandgebiet nahe der deutschen Grenze ist weiter schwierig. Nach Angaben der Feuerwehr ist der Brand zwar eingedämmt, gedämmt aber noch nicht unter Kontrolle. Aus Brüssel Thomas Spickhofen.
12: Das Feuer schwele weiter, sagt der Einsatzleiter, das sei ein Geduldsspiel, das unter Umständen noch Tage dauern könne. Die mehr als 200 Einsatzkräfte haben inzwischen eine Schneise durch das Gebiet geschlagen, die für sie befahrbar ist und gleichzeitig eine Stopplinie für die Brände bilden soll. Dichter Rauch erschwert aber die Arbeiten. In den vergangenen Tagen explodierte in dem Gebiet offenbar mehrfach auch Munition aus dem Zweiten Weltkrieg. Für die Einsatzkräfte habe aber keine Gefahr bestanden, heißt es bei den Behörden.
5: In Brandenburg ist die Zahl der Touristen leicht zurückgegangen. Laut Statistikamt Berlin-Brandenburg haben rund 2,5 Millionen Menschen in der ersten Hälfte des Jahres das Land besucht. Das ist ein leichtes Minus von 0,4%. Die Zahl der Übernachtungen ging demnach um 1,5% auf rund 6,3 Millionen zurück. Zu den beliebtesten Reisezielen in Brandenburg gehören das Dahme-Seenland, der Spreewald und die Brandenburgische Seenplatte. Berlin hat demnach im ersten Halbjahr in etwa so viele Besucher gezählt wie im gleichen Zeitraum vergangenes Jahr. Soweit die Nachrichten. 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Das Wetter. Am Nachmittag viele Wolken und kaum Sonne, zeitweise auch Regen. Zum Abend lockert es etwas auf. Aktuell in Berlin Eiskeller 18 Grad, 20 Grad in Tempelhof, 17 Grad in Wusterwitz und 23 Grad in Altdöbern. Morgen wieder freundlicher, mal Sonne, mal Wolken. Einzelne Schauer und kurze Gewitter sind aber auch möglich. Maximal 23 bis 27 Grad. Die Zeit 14.25 Uhr.
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15: 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Seine Idee. Die Deutsche Bahn? Seine Schrift. Der Berliner Typograf Erik Spiekermann gestaltet seit Jahrzehnten unsere Umwelt. Der Berliner ist einer der erfolgreichsten Schriftgestalter in Deutschland und Europa, ausgezeichnet mit dem Gutenberg-Preis. 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Über seinen Lieblingsbuchstaben, über gemütliche Schrift und über laute Schrift. Das Gespräch ist eine Wiederholung aus dem Juni.
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13: Hallo Herr Spiekermann, schön, dass Sie da sind.
14: Guten Morgen.
13: Ich freue mich sehr, Sie sind in Ihren alten Kiez gekommen. So ein bisschen Heimatgefühle haben Sie, oder?
14: Kiez nicht direkt, ich bin ja zur Schule gegangen. Ich war aber einer der wenigen, die aus einer etwas prodigeren Gegend kam. Ich wohnte in Schöneberg seinerzeit, weil mein Vater war weder Rechtsanwalt noch Ähnliches. Die Mitschüler waren meistens Kinder von Rechtsanwälten und solchen Leuten. Die Mädchen spielten Geige und Querflöte. Ich spielte Bass.
13: Spielen Sie immer noch Bass?
14: Ich spiele Gitarre, aber da mein Sohn richtig gut Gitarre spielt, ist es mir immer peinlich. Wenn der mich dann so anguckt, so ein bisschen Augenrund, okay, Alter, ja, mach mal, aber... Also mein Sohn ist richtiger Profimusiker. Und ich mache so 3 Minuten rum, dann rollt er auch die Augen, nimmt mir die Gitarre weg und macht zack, zack, zack und das Ding ist gestimmt.
13: Also Schrift können Sie besser als Gitarre spielen?
14: Schrift kann ich besser als Gitarre spielen.
13: Wenn Sie hier in dieses Haus des Rundfunks kommen, es war auch ein leichtes, Sie zu überreden, hierher zu kommen zum Interview, dann schreitet man ja durch so ein Portal mit dunkelbraunen, lasierten Ziegeln und darüber die Schrift Haus des Rundfunks, Messingbuchstaben, große Versalien. Gucken Sie dann sofort auf diese Schrift und sagen, Schrifttyp so und so? Gucken Sie da hin oder ist das so ganz normaler Alltag wie für mich?
14: Nein, ich glaube, das geht mir wahrscheinlich wie einem Koch auch, der nicht einfach essen kann, denke ich mal. Also der muss dann auch schon sagen, da ist zu viel Kumin drin oder zu wenig Salz oder wie immer. Das ist ja jetzt kein Urteil, das ist einfach eine Feststellung. Ich stelle fest, es ist eine Sache, Schrift. 27 kam die Futura raus, die damals die Schrift der neuen Zeit hieß. Es gab ja nach dem Weltkrieg so einen Aufbruch, Bauhaus und so weiter. In dieser Art war dieses Haus, ist ja funktional, aber es hat so einen Art Deko-Touch noch. Aber es ist so ein wenig geschmückt, nicht verschnörkelt, aber geschmückt. Also er hat oben so einen Halbkreis und dann geht rechts ein Bein weg. Das kann weiter unten und weiter oben hängen. Wenn es weiter unten hängt, hat es diese Art Deko-Touch. Wenn es weiter oben hängt, ist es Art Nouveau, 20 Jahre früher.
13: Ja.
14: Da hatten die Mädels auch so ein Mieder und das Kinn fast. So also, sieht die Schrift auch aus.
13: Ja, man ist beim R und sofort hat man das ganze Panorama von der Zeit, in dem man sich einen Buchstaben anguckt. Ihre Arbeit umgibt uns jeden Tag. BVG. Die Schrift ist von Ihnen entworfen, Deutsche Bahn ist von Ihnen entworfen und ich habe mir die Deutsche Bahn-Schrift angeguckt. Die ist so ein bisschen gemütlich, so ein bisschen rundlich.
14: War das Ihre Absicht? Ja, das war, naja, also um es gleich festzustellen, die Schrift der BVG ist eine abgewandelte Frutiger von einem französischen Kollegen, die wir dem Zweck angepasst haben, mit seiner Einwilligung. Wir haben sie ein bisschen auf deutsche Weise, wir haben sie etwas schmaler gemacht, weil Theodor-Heuss-Platz ist ja schon ein ziemlicher Trümmer, den man unterbringen muss. Und es gibt ja noch längere Straßennamen. Und wir haben das ein bisschen lesbarer gemacht. Der I-Punkt ist rund geworden, statt eckig und so. Also wir haben ein bisschen eingegriffen, auch verschiedene Strichstärken, die man dann auf Bildschirmen, auf Displays vorne, also auf Anzeigen am Zug und so weiter lesen können muss. Die Bahn hingegen haben wir ganz von vorne angefangen. Das war 2003, glaube ich, haben wir damit angefangen. 2008 waren wir fertig. Ich dachte so, Bahn ist so schick, das war der ICE gerade neu. Und wir haben auch das Konzept gemacht, dass der Fernverkehr weiß ist mit Rot und umgekehrt der Nahverkehr Rot mit Weiß. Das kam auch aus der Zeit, da war ich mit einem Kollegen dran. Und dann dachte ich, da mache ich so eine Schrift, die ist dann so wie der Zug, so ein bisschen breit und lang und ganz technisch. Und die war sogar fast fertig. Und dann habe ich mir die angedacht, das ist ja schick und wunderbar, aber in 3 Jahren oder in 5 Jahren blamiere ich mich damit. Die ist so modisch, die ist so schick auf diesen ICE abgeregt, das wird nichts. Und habe dann den Auftraggeber angerufen, der Gott sei Dank früher mein Angestellter war, also auch ein Freund, und gesagt, Carsten, ich glaube, wir müssen da nochmal eine Runde drehen. Und dann hat er sozusagen die Augen gerollt und gesagt, na okay, Geld gibt's nicht mehr, aber wir kriegen noch. Zeit. Und dann habe ich von vorne angefangen und gesagt, was wir machen müssen, eine Schrift,

0: ganze Leitsysteme in einer Gruppe. Es ist oft nicht nur Spiekermann selber, sondern ein ganz großes Team. Ja. Wie kann ich mir so einen Prozess vorstellen? Also ich ahne das jetzt so ein bisschen. Wie lange dauert das denn? Es ist doch wirklich, wirklich lange, oder?
1: Naja, also ich gehe ja da immer relativ analytisch drin. Ich habe ja mal in 85 schon mal eine Schrift für die Deutsche Bundespost gemacht, die sie dann nicht genommen haben. Da habe ich mir schon angeguckt, wie sehen Telefonbücher aus in Holland, in Italien, in Frankreich, in Deutschland, in Schweden und habe das alles analysiert. Da gibt es technische Probleme. Ein Telefonbuch wird eben schnell gedruckt auf dünnem Papier, meistens schlecht gedruckt, schlechtem Papier, wird auch wieder unter schlechten Bedingungen gelesen. Dann habe ich einfach analysiert und durchgeguckt. Ich habe, glaube ich, ungefähr 20 Schriften mir genau angeguckt. Das ist keine emotionale Gefahr, das ist schon halb wissenschaftlich. Das ist heute alles natürlich viel einfacher. Dafür muss ich aber auch wesentlich mehr machen. Ich muss Riesenalphabete zeichnen. Es geht ja nicht nur um Deutsch. Ich muss dann immer statt einer normalen auch noch eine fette und eine halbfette und eine kursive und kleine und
0: so
1: große.
0: So viele Varianten, ne?
1: Und da bin ich, weil ich erstens faul bin, zweitens gerne mit Leuten zusammenarbeiten, habe ich oft angefangen, sobald diese Skizzenphase zu Ende ist, mir Hilfe zu holen, meistens von viel jüngeren Leuten, die dann auch dann später in den 2000ern dann auch digital einfach besser drauf waren. Also es gibt jetzt auch Kollegen, auch die Bahnschrift habe ich mit Christian Schwarz, einem Amerikaner, gemacht, der macht in 2 Tagen das, wofür ich 2 Wochen brauche, da wäre ich ja blöde.
0: Sie machen das schon sehr, sehr lange, die Typografie, beschäftigen sich damit. Wie haben Sie denn entdeckt, dass Sie so eine Leidenschaft dafür haben? Man merkt es auch sofort. Sie sagen, Sie sind Typoman.
1: Ja, das ist natürlich eine Krankheit. Also, wo ich geboren bin, in Stadthagen bei Hannover, meine Eltern waren mit der Druckerei befreundet, die im Nebenhaus war. Mein Vater war viel unterwegs, er war Fernfahrer. Meine Mutter war auch viel unterwegs, weil sie noch 3 andere Kinder hatte neben mir und weil auch dann noch arbeiten musste. Und dann bin ich immer alleine gelassen worden, sozusagen in dieser Druckerei abgestellt und habe da gesessen, die Erinnerung habe ich noch, und habe gezeichnet, gemalt, und diese Geräusche habe ich sehr stark in Erinnerung. Ich bin jeweils in der Druckerei praktisch groß geworden. Und der hat mir dann kleine Papierschnipsel gegeben, lange, schmale Streifen, die abgeschnitten wurden. Und darauf habe ich gezeichnet, und da mein Vater Lastwagenfahrer, habe ich immer Lastwagen gemalt mit Anhängern. Musste man nämlich schmale, lange Streifen haben.
0: Praktisch.
1: Ja.
0: Daraus hat sich eine riesige Karriere entwickelt.
1: Naja.
0: Sie haben doch relativ zeitig auch entdeckt, dass man Computerschriften, von denen wir heute unendlich viele haben, verkaufen kann.
1: Das war Ende der 80er schon.
0: Ende der 80er sogar schon. Haben Sie das gestartet?
1: Das war Not.
0: Wieso war das Not?
1: Naja, weil ich habe ab 87 war ich öfter in den Staaten, habe dafür Apple und Adobe, also diese Leute in dieser Szene, angefangen zu arbeiten, weil die wollten auch einen Europäer, haben sie auskannte und sie rumgesprochen, dass ich Englisch konnte damals schon. Ich war mit der Engländerin verheiratet, mein Sohn ist zweisprachig aufgewachsen und ich war dann so der Europäer. Wenn sie einen Europäer brauchen, haben sie mich angerufen. Da war ich andauernd drüben, dann bei PageMaker in Seattle und bei Adobe in Palo Alto und so weiter. Und dann hatten die alle schon diese Schriftdisketten. Es waren nicht so viele. Und da habe ich immer welche mitgebracht, Belegexemplare oder irgendwie anders befreit, weiß ich nicht. Und dann in Berlin, haben wollen. Man konnte die nicht verschicken, die musste man als Diskette physisch haben.
0: Physisch haben, ja.
1: Und dann habe ich den Koffer voll gehabt mit einem geschmuggelten Datenträgern, um es mal so zu sagen. Dachte ich mir irgendwie, das ist jetzt ziemlich bescheuert. Kann man das verkaufen. Und dann haben die mir auf Kommission, also ohne Geld, hatten wir am Ende ungefähr 600 Disketten. Und zwar jeweils eine Version für Macintosh, eine für den PC. Das waren damals noch verschiedene Formate. Die waren im Keller in der Mottstraße, haben uns extra eine Eisentür einbauen lassen. Und dann haben wir eine Anzeige gemacht in Page. Das war damals das Magazin, das alle lasen. Und 3 Tage später kam die Bestellung. Und nach ein paar Jahren waren das 40 Leute.
0: Sie gehen den Weg zurück. Sie haben eine richtige Druckerei an der Potsdamer Straße, P98A.
1: Also ich zitiere dann gerne einen gewissen Herrn Kant. Das ist das Motto, die Hand ist das Fenster zum Geist, hat Kant geschrieben. Wir haben das wunderschöne deutsche Wort begreifen. Was man anfasst, versteht man nämlich.
0: Sie haben bei dieser ganzen Arbeit einen Lieblingsbuchstaben.
1: Natürlich das A.
0: Warum?
1: Weil es ja der erste ist, weil es der schönste ist.
0: Wichtig, das ist der schönste Buchstabe.
1: Ja, das A ist ja, das ist ja eigentlich ein kleines Männlein so.
0: Okay.
1: Der hat einen Kopf und einen Bauch.
0: Ja.
1: Ne, es geht nach links, aus dem Bild sozusagen. Und da kann man sehr viel formen. Da hat manchmal hinten noch so einen kleinen Schweif dran, unten rechts. An dem Buchstabe ist sehr viel zu machen. An so einem N können Sie nicht viel machen. Es sind 2 Striche mit einer Rundung dazwischen. Am E kann man auch schon ziemlich viel machen. Am kleinen G ist auch ein ziemlich gutes Ding. Das A hat mir, ich weiß nicht, das entgegnet mir wie so ein Partner, wie ein Freund.
0: Okay, das A ist also Ihre Freundin, die...
1: Ich sehe es männlich, komischerweise, aber das ist ja egal.

0: Ich sehe es weiblich, weil mein Name mit A anfängt.
1: Ja, ja natürlich.
0: Für mich ist es.
1: Also Sie heißen ja leider nicht Anna, was ja noch besser wäre.
0: Das hätte ich auch schöner gefunden.
1: Nein, nur wegen der Symmetrie. Also ein Anagramm.
0: Ja, natürlich. Wegen der Symmetrie. Das werde ich meinen Eltern sagen. Warum habt ihr mich nicht Anna genannt? Wegen der Symmetrie. Aber von meinem Namen zurück zu Ihnen. Also, Sie, wann ist denn in Ihrer Arbeit der schönste Moment, wo Sie sagen, besser geht's nicht?
1: Eigentlich nie, weil es geht immer noch besser. Also alles, was ich mir angucke, was ich vor 20 Jahren gemacht habe, denke, hätte man noch mal. Aber dann sage ich natürlich andererseits auch wiederum, dadurch, dass es nicht fertig ist, ist es eben keine KI. Es ist eben noch, man könnte was verbessern oder ändern oder da sind kleine Ungereimtheiten. Also wenn ich mir die Meta, meine erste, war die ehemalige Postschrift, angucke, da sind ganz viele Ungereimtheiten. Da habe ich übertrieben. Ich hatte sogar damals sie testen lassen, Ende der 80er in Braunschweig bei einem Wahrnehmungspsychologen. Da sagt, sie müssen da schon ein bisschen Lärm rausnehmen. Die ist schon ein bisschen sehr...
0: Lärm aus einer Schrift
1: Lärm, ja. Die ist ein bisschen sehr aufregend. Zu viel Details gemacht, damit man die Buchstaben voneinander unterscheiden kann fürs Telefonbuch. Und es war zu viel Details, war zu viel Lärm.
0: Letzte Frage. Wenn Sie jetzt zurückfahren... An der BVG vorbei, an Ihren Schriftzügen, Bosch habe ich vergessen, zum Beispiel ist auch von Ihnen. Sind Sie da so ein bisschen stolz? Denken Sie manchmal, oh, das bin ich?
1: Also wenn so ein gelber Doppeldecker vorbeifährt, finde ich schon ziemlich cool. Das ist nämlich Berlin für mich. Und die BVG war ja früher beige, die waren ja 6 oder 7 Farben und die BVB im Osten noch mehr. Und ich habe das Gelb eingeführt. Und darauf bin ich sehr stolz, weil das definiert Berlin, so wie die roten Busse London definieren oder die gelben Taxis in New York. Ansonsten genieße ich diesen Rumpelschieß im Moment, wenn ich zum Beispiel in der Bahn sitze und da gab es immer so Kaffeetassen, da waren so Wörter drauf, also aus meinen Schriften. Da habe ich gedacht, keiner weiß. Es ist gut, dass keiner weiß, dass ich Rumpelschießen heiße. Also keiner weiß, ich habe das gemacht und keiner weiß es. Und das finde ich viel besser, wenn man drauf spielt, kann man anders gemacht. Ist ja langweilig. Aber dass ich so, dass alle Leute meine Arbeit benutzen, aber nicht kennen, das finde ich viel schöner, als wenn das überall draufsteht. Denn ich bin ja kein Künstler. Ich will doch nicht berühmt werden. Ich will Arbeit machen, die Leute nutzt. Darüber hinaus aber ist unsere Pflicht, einen ästhetischen Mehrwert zu schaffen. Es schadet ja nichts. Auch ein Fahrplan hat eine gewisse Ästhetik. Und das ist meine Aufgabe. Natürlich muss das alles funktionieren, aber das wird auch noch schön sein.
0: Vielen Dank, Herr Spiekermann. Jetzt wissen wir, wer dient. Das schöne Gelb macht der Busse. Dankeschön.
1: Bitte, bitte.
2: Der Schriftgestalter Erik Spiekermann war das im Gespräch mit Anke Burmeister. Genau, Anke, nicht Anna Burmeister. Und hier ist jetzt wieder Sabine Dahl und ich habe das Wetter für Sie. Das Wetter in Berlin und Brandenburg. Berlin meldet zwischen 17 Grad nur in Buch. Da hat es offenbar ganz schön heftig geregnet. 20 Grad in Marzahn. So fühlt sich Berlin an. Frankfurt oder 20 Grad, Cottbus 22 Grad. Heute Nachmittag ist der Himmel meist bedeckt. Es regnet zeitweise, auch mal ein bisschen doller. Zum Abend hin soll es trockener werden. Wir bekommen heute noch maximal 24 Grad und der Südwestwind weht mit Spitzen der Stärke 4 bis 5.
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2: Dorothea Echte, bitte.
4: Vorsicht bitte auf der A10, westlicher Berliner Ring in beiden Richtungen. Stau an der Baustelle Havelbrücke mit jeweils plus 10 Minuten. A12 Frankfurt oder Richtung Berlin zwischen Briesen und Fürstenwalde Ost, ein Baustellenstau plus 60 Minuten. Stadtverkehr Berlin A100 Stadtring Richtung Treptow, Stau an der Baustelle im Bereich Kreuz Schöneberg und Albuinstraße plus 20 Minuten. Die A103 stadteinwärts zwischen Saarstraße und Sachsendamm, da gibt es Stau plus 20 Minuten, sowie auf der Überfahrt zum Stadtring Richtung Treptow. Biesdorf B1, B5 in beiden Richtungen wegen Brückenarbeiten bleibt die Überfahrt zur Märkischen Allee bis Mitte September gesperrt. Und Siemensstadt-Saatwinkler-Damm in beiden Richtungen nach einem Rohrbruch ist der Bereich zwischen Elsa-Neumann-Straße und Heinrich-Herz-Straße gesperrt. 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
2: Und gleich ist es 14.40 Uhr auf die Sekunde genau. Einen schönen guten Tag.
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2: Mit Sabine Dahl im Studio. Die Festnahme, über die wir Ihnen heute berichten, ist ein bisschen kurios. Der Mann wurde nämlich schon mal in Polen festgenommen, aber nicht verhaftet. Und jetzt haben die Ermittler ihn erneut, diesmal in Kroatien, festgenommen. Es geht um die Nord Stream Pipeline. Dorothea Echte mit den Nachrichten.
4: Im Zusammenhang mit dem Anschlag auf die Ostsee-Pipeline Nord Stream ist eine weitere Person festgenommen worden. Wie die Bundesanwaltschaft mitteilte, wurde der Mann in Kroatien gefasst. ARD-Terrorismusexperte Holger Schmidt.
5: Der Mann soll einer der Taucher gewesen sein, die die Sprengsätze in der Ostsee von einem Segelboot aus in rund 80 Metern Tiefe an den Pipelines angebracht haben. Und es handelt sich ausgerechnet um den Mann, den der Generalbundesanwalt bereits im vergangenen Jahr in Polen lokalisiert und die polnische Polizei um die Festnahme gebeten hatte. Damals hatte sich die polnische Justiz geweigert, den Mann auszuliefern. Er kam wieder frei. Beim Anschlag auf die Nord Stream Gaspipelines im September 2022 sind 3 der 4 Röhren und damit die Pipeline insgesamt zerstört worden. Deutsche Ermittler konnten ein mutmaßliches Täterteam identifizieren und den vermutlichen Anführer, einen Ukrainer, in Italien festnehmen lassen.
4: Der Brandenburger Bildungsminister Hoffmann hat das kommende Schuljahr erneut als eines der bislang schwierigsten bezeichnet. Die Schülerzahlen lägen auf dem höchsten Stand seit 20 Jahren, sagte der CDU-Politiker. Gleichzeitig habe es nie weniger Lehrkräfte gegeben als jetzt. Ab nächsten Montag werden Hoffmann zufolge insgesamt etwa 324.000 Kinder zur Schule gehen, 1.000 mehr als im vorigen Schuljahr. Bislang seien gut 1.200 Lehrkräfte eingestellt oder entfristet worden, mehr als 300 Stellen blieben unbesetzt. Dennoch äußerte Hoffmann sich optimistisch, dass alle Schülerinnen und Schüler einen Abschluss erreichen können. Der Berliner Senat will am Nachmittag Einzelheiten zum Hackerangriff auf Teile der Verwaltung bekannt geben. Zu einer Pressekonferenz ins Rote Rathaus haben der regierende Bürgermeister Wegner und Innensenatorin Spranger geladen. Bislang hat der Senat nur eingeräumt, dass das Landesnetz inkriminiert worden sei. Durch wen ist unklar. Die Ermittlungen dazu laufen. Von den Auswirkungen des Angriffs betroffen sind weiterhin die Senatsverwaltungen für Stadtentwicklung sowie für Mobilität und Klimaschutz. Der Senat verneint, dass Daten abgeschlossen sind. Nach RBB-Informationen gibt es dazu unterschiedliche Einschätzungen. Grüne und Linke im Berliner Abgeordnetenhaus haben heute ihre Bewertung der Fördergeldaffäre vorgestellt. In ihrem Sondervotum zum Abschlussbericht des Untersuchungsausschusses widersprechen sie CDU und SPD in zentralen Punkten. Laut Grünen und Linken haben CDU-Abgeordnete in unzulässiger Weise Einfluss auf die Vergabe von Fördermitteln genommen. Dagegen habe die Fachebene der Kulturverwaltung ausreichend davor gewarnt, das Geld ohne inhaltliche Prüfung auszuzahlen. Weil Fördergeld rechtswidrig vergeben wurde, war Kultursenatorin Wedel-Wilson zurückgetreten. Das Abgeordnetenhaus soll in der kommenden Woche über den Abschlussbericht des Untersuchungsausschusses diskutieren. Das Armutsrisiko in Deutschland kann nach einer aktuellen IFO-Studie deutlich verringert werden, wenn zentrale Sozialleistungen zusammengelegt werden. Dazu zählen Grundsicherung, Wohngeld und Kinderzuschlag. Allerdings würde das den Staat auch mehr Geld kosten, teilte die Arbeiterwohlfahrt AWO als Auftraggeberin der Studie mit. Hauptstadtkorrespondent Jakob Mayer.
6: Laut Wirtschaftsforschungsinstitut IFO würden davon besonders Alleinerziehende und Familien mit Kindern profitieren. Das Risiko, dass Menschen in Armut fallen, also weniger als 60% des mittleren Einkommens der Gesellschaft zur Verfügung haben, würde sinken. Arbeitsanreize würden gestärkt. Nach IFO-Angaben würde die von der Arbeiterwohlfahrt vorgeschlagene Reform knapp 5,4 Milliarden Euro im Jahr kosten. Die Arbeiterwohlfahrt greift damit im Wesentlichen Vorschläge der Kommission zur Reform des Sozialstaats auf. Das von der Bundesregierung eingesetzte Gremium hat Anfang des Jahres Empfehlungen vorgelegt.
4: In Brandenburg ist die Zahl der Touristen leicht zurückgegangen. Laut Statistikamt Berlin-Brandenburg haben rund 2,5 Millionen Menschen in der ersten Hälfte des Jahres das Land besucht. Das ist ein leichtes Minus von 0,4%. Die Zahl der Übernachtungen ging demnach um 1,5% auf rund 6,3 Millionen zurück. Zu den beliebtesten Reisegebieten in Brandenburg gehören das Dahme-Seenland, der Spreewald und die Brandenburgische Seenplatte. Berlin hat demnach im ersten Halbjahr in etwa so viele Besucher gezählt wie im gleichen Zeitraum vergangenes Jahr. Soweit die Nachrichten. 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Das Wetter. Am Nachmittag viele Wolken und kaum Sonne, zeitweise auch Regen. Zum Abend lockert es etwas auf. Aktuell in Berlin Eiskeller 18 Grad, 20 Grad in Tempelhof, 17 Grad in Wusterwitz und 23 Grad in Altdöbern. Morgen wieder freundlicher, mal Sonne, mal Wolken. Einzelne Schauer oder kurze Gewitter sind aber auch möglich, bei maximal 23 bis 27 Grad. Die Zeit 14.45 Uhr.
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2: Und Sabine Dahl ist weiter für Sie im Studio. Das Luftfahrtunternehmen Aerodata hat heute auf dem Flugplatz Strausberg einen Prototypen seiner Aufklärungsdrohne vorgestellt. Mit politischer Prominenz. Brandenburgs Ministerpräsident Dietmar Woidke und Niedersachsens Ministerpräsident Olaf Lies waren da. Niedersachsen deshalb, weil das Unternehmen seinen Stammsitz in Braunschweig hat. RBB-Reporter Philipp Barnsdorf ist in Strausberg und schildert uns im Inforadio-Gespräch, wie sieht diese unbemannte Drohne aus und was kann sie?
7: Die macht schon was her, würde ich sagen. Die füllt hier so eine ganze Halle neben der Startbahn, ist ungefähr 30 Meter breit mit so sehr schlanken, hellgrauen Flügeln. In der Mitte sind dann so drei Rümpfe nebeneinander, an den äußeren beiden sind Propeller, in der Mitte ist die ganze Technik. Aber diese große Spannweite, die braucht sie auch, wie mir hier heute erklärt wurde, denn sie soll bis zu 40 Stunden am Stück fliegen können und dabei bis zu 1300 Kilo Nutzlast transportieren. Also das sind schon einige Anforderungen, denn sie soll ja vor allen Dingen, ist ja für Überwachungszwecke gedacht und deswegen müssen da teure, hochauflösende Kameras rein und aufwendige Radargeräte und solche Sachen.
2: Und wo soll sie eingesetzt werden?
7: Also da ist ganz Verschiedenes denkbar. Übrigens mal kurz vorausgeschickt, auch zivile Zwecke. Also das wurde hier betont, dass das modular ist. Man kann da verschiedene Sachen einbauen. Die könnte zum Beispiel eventuell auch mal in der Waldbrandfrüherkennung eingesetzt werden. Aber heute ging es natürlich vor allem um militärische Zwecke. Und da könnte sie zum Beispiel die Nord- und Ostsee großflächig überwachen und schauen, was für Schiffe sind da unterwegs, was für andere Flugzeuge, was für Drohnen vielleicht auch. Was da noch ein wichtiger Zusatz sozusagen ist, da wird eine relativ groß angelegte Software dazu geliefert sozusagen. Die ist KI-gestützt und wertet diese Kamerabilder aus und gleicht die dann ab, zum Beispiel mit Datenbanken von Schiffssignaturen, um dann gleich erkennen zu können, welches Schiff ist hier eventuell verdächtig, hat hier nichts zu suchen, ist nicht richtig angemeldet oder solche Sachen. Und damit einfach ein Mensch dann nicht sozusagen mit zu viel Informationen völlig überwältigt wird, gibt es diese KI, die das dann auswerten soll und dann einfache, verständliche Ergebnisse auf so einem Bildschirm dann liefern soll.
2: Und sag mal, 30 Meter Spannweite, ich habe mir das gerade noch mal durch den Kopf gehen lassen. Sind Drohnen immer so groß? Ich habe gedacht, die wären viel kleiner.
7: Ja, klar. Also die meisten Menschen denken wahrscheinlich erstmal an so sehr kleine Drohnen, ne, die man vielleicht sogar in der Hand halten kann. Manche haben ja auch von einem unbemannten Flugzeug geredet. Dann, das macht das dann vielleicht eher so ein bisschen klar. Ne, es ist ein Riesenteil, das muss man sagen.
2: Wie bedeutsam ist diese Entwicklung für die deutsche Verteidigungsfähigkeit?
7: Also es könnte wohl wichtig werden, ist der Plan von Aerodata selbst. Und auch die beiden Ministerpräsidenten, Woidke und Lies aus Brandenburg und Niedersachsen, die wären ja auch nicht hier, wäre das hier nicht das große Thema gewesen. Ne? Wir kennen ja alle die Geschichten von der russischen Schattenflotte in der Ostsee, Angriffe auf Unterseekabel, all solche Sachen. Da braucht es einfach, so die Annahme, eine großflächige Überwachung, am besten die ganze Zeit. Und entweder brauchst du da unheimlich viele Leute für, die alle in Flugzeugen rumfliegen, die es jetzt nicht unbedingt gibt. Außerdem ist halt wichtig, dass die Hardware und die Software dafür, wenn du das dann mit unbemannten Flugzeugen machst oder halt Drohnen, dass die auch hier hergestellt wird. Das ist ja auch eine Sache, wo sonst einfach eine große strukturelle Abhängigkeit entsteht, wenn Deutschland bei dieser Überwachung abhängig ist von anderen Staaten.
2: Ja, strukturelle Abhängigkeit. Bisher sind die Bundeswehr, sind generell die Armeen Europas auf Drohnen made in USA oder aus Israel angewiesen. Hat die Bundeswehr diese Drohne jetzt schon bestellt?
7: Konkret bestellt noch nicht. Dafür ist es auch wohl noch ein bisschen früh, aber es gibt wohl konkrete Gespräche. Demnächst, noch in diesem Jahr, soll ja auch der erste Testflug stattfinden. Und ich habe hier aufgeschnappt, dass die Bundeswehr, die haben ja hier auch gleich in Strausberg um die Ecke eine ziemlich große Kaserne, die wollen hier wohl demnächst auch selber auf dem Flugplatz vorbeischauen und sich diese genaue Drohne angucken. Aber wie gesagt, dafür muss auch noch einiges klappen. Der Testflug, der erste, ist dieses Jahr geplant. Die Serienproduktion könnte dann 2029 starten und dann ist die Bundeswehr auf jeden Fall einer der größten möglichen Kunden. Das würde ich auf jeden Fall sagen. Auch andere Armeen, vornehmlich europäische, aber die Bundeswehr wäre da bestimmt mit an erster Stelle möglicher Abnehmer.
2: RBB-Reporter Philipp Barnsdorf war das aus Strausberg. Dort hat das Luftfahrtunternehmen Aerodata heute seinen Prototypen einer unbemannten Aufklärungsdrohne vorgestellt.
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2: 14.50 Uhr, 10 vor 3. Menschen mit Lebensmittelunverträglichkeiten sind immer auf der Suche nach geeigneten Alternativen. Und andere wollen einfach nur mal Abwechslung in die Küche bringen. Da eignet sich doch Buchweizen. Buchweizen, das Pseudogetreide ist glutenfrei, proteinreich und voller Vitalstoffe. ARD-Gesundreporterin Sibylle Seitz über das Superfood Buchweizen.
8: Buchweizen, das Powerfood für Muskelprotze oder Weltraumforscher. Russische Kosmonauten sollen sich auf ihrer Weltraummission von Buchweizenbrei ernährt haben. In Japan holen sich Sumo-Ringer Kraft durch Buchweizennudeln. Und auch bei uns setzten schon unsere Großeltern auf die heilende Wirkung des fast vergessenen Korns. Bei Magenbeschwerden, Venenproblemen oder zur Stärkung des Immunsystems. Und für Menschen mit Diabetes Typ 2 könnte Buchweizen eine größere Rolle spielen, wie Studien zeigen. Dr. Rainer Stange, der Naturheilkunde im Emanuel-Krankenhaus Berlin-Wannsee.
9: Dann hat man bei jungen Leuten festgestellt, dass wenn sie sich satt essen, dass sie mit Buchweizen weniger Energie zu sich nehmen. Aber dasselbe Sättigungsgefühl, auch dasselbe Genussgefühl beim Essen haben. Das ist sehr interessant, weil wir ja Ernährungsweisen suchen, um den Typ 2 Diabetes zu verhindern oder besser therapieren zu können. Und da suchen wir solche Speisen, die eigentlich sehr gut bekömmlich sind, die satt machen, wo der Patient oder derjenige, der gar nicht erst Diabetes kriegen möchte, keine Entbehrung verspüren muss. Und da könnte Buchweizen mal eine große Rolle spielen.
8: Buchweizen ist kein Getreide, sondern ein sogenanntes Pseudogetreide. Botanisch gehört er zur Familie der Knöterichgewächse. Buchweizen ist eine tolle pflanzliche Eiweißquelle, vor allem bei vegetarischer oder veganer Ernährung. Denn es enthält alle essentiellen Aminosäuren, ist außerdem reich an Ballaststoffen sowie an B-Vitaminen. Bei Food-Influencerin Lea Martine Lotz ist Buchweizen ein fester Bestandteil ihrer Ernährung.
10: Ich hatte lange eine Histaminintoleranz und ganz viel Allergien und eine Glutenunverträglichkeit. Keine Zöliakie, aber Unverträglichkeit. Und musste da mich einfach umschauen, was kann ich essen, was ich gut vertrage und mein Darm auch gut verträgt, weil meinem Darm ging es damals super schlecht. Und so kam ich auf Buchweizen. Und dann gab es jeden Morgen Buchweizenporridge.
8: Heute durch die Ernährung mit Buchweizen tut Leas Bauch nicht mehr weh. Ihre Haut sieht gut aus. Buchweizen wird ähnlich wie Getreide verarbeitet. Er steckt zum Beispiel in Nudeln, Mehl, Waffeln oder Brot. Auch Bienen lieben Buchweizen. Der Honig schmeckt fast nach Malz oder Lakritz. In der Naturheilkunde könnte Buchweizen noch mehr zum Zuge kommen, sagt Dr. Rainer Stange. Vor allem die sekundären Pflanzenstoffe im Buchweizen sind sehr wertvoll.
9: Die zum Teil biologisch sehr wichtige Funktionen haben. Das sind also Flavonoide, gelbfärbende Stoffe wie Rutin und Quercetin, die wir alle brauchen, zum Beispiel um uns vor den Schädigungen der UV-Strahlen zu schützen.
8: So gesehen sogar ein Anti-Aging-Produkt. Aber vor allem ist Buchweizen eine gute Alternative zu Weizenmehl, da er von Natur aus glutenfrei ist. Also ideal für Menschen, die auf Gluten verzichten wollen oder müssen. Allerdings, kaum ein Hersteller garantiert, dass die Produkte hundertprozentig frei von Gluten sind. Denn kein Betrieb baut ausschließlich Buchweizen an. Also unbedingt die Hinweise auf der Verpackung checken.
2: ARD-Gesundreporterin Sibylle Seitz hat uns das Superfood Buchweizen vorgestellt.
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2: Die sogenannte Fördermittelaffäre hat im Berliner Senat für viel Ärger und Aufregung gesorgt. Dabei geht es um die Vergabe von Fördergeldern an Projekte gegen Antisemitismus durch die Kulturverwaltung. Laut Landesrechnungshof ist das rechtswidrig gelaufen. Zwei Senatoren waren damit befasst, Joe Cialo und dann Sarah Wedel-Wilson. Beide sind zurückgetreten. Seit Januar hat ein Untersuchungsausschuss im Abgeordnetenhaus versucht, aufzuklären. Er war auf Antrag von Grünen und Linken eingesetzt worden. Jetzt liegt der Abschlussbericht vor. Kommende Woche soll er im Abgeordnetenhaus diskutiert werden. Aber schon jetzt gehen die Meinungen darüber auseinander. Heute haben Grüne und Linke ein Sondervotum präsentiert. Landespolitikreporterin Sabine Müller erklärt uns, was das Sondervotum erstmal überhaupt ist.
11: Also Grüne und Linke haben das verfasst, weil sie schwere Vorwürfe gegen CDU und SPD erheben, wie die mit dem Entwurf für den Abschlussbericht umgegangen sind. Es ist so, das Ausschussbüro des Untersuchungsausschusses verfasst nach dem Ende der Zeugenbefragung einen Berichtsentwurf und dann schauen die Fraktionen, ist das alles richtig wiedergegeben, wurden die richtigen Schlussfolgerungen gezogen, was sollte noch geändert werden. Dass es Änderungswünsche gibt, auch viele Änderungswünsche, das ist total normal. Aber Grüne und Linke sagen, CDU und SPD haben ihrer Ansicht nach den Berichtsentwurf verfälscht, teilweise ins Gegenteil verkehrt, kontrafaktische Einschätzungen reingebracht, sprich unwahre Einschätzungen reingebracht. Und deswegen haben die beiden Fraktionen gesagt, kein Ja zu diesem Abschlussbericht, sondern eben einen eigenen Bericht gemacht.
2: Okay, und in welchen Punkten genau ist man sich uneins? Denn vor ein paar Wochen haben CDU und SPD ja ein ganz anderes Votum bekannt gegeben.
11: Man ist sich in sehr vielen Punkten uneins. Ich will mal ein paar zentrale rausgreifen. Die beiden Oppositionsfraktionen, die sagen, für sie ist völlig klar, dass es in dieser Affäre unzulässige politische Einflussnahme durch CDU-Abgeordnete auf die Kulturverwaltung gab, dass da vor allem vom Haushaltsexperten Christian Gollny unverhältnismäßig Druck gemacht wurde, versucht wurde, diese besonderen handverlesenen Projekte voranzutreiben und tatsächlich auch das Geld für diese bewilligt zu bekommen. Was Grüne und Linke auch machen, sie nehmen die Fachebene der Kulturverwaltung in Schutz, sagen, die habe ausreichend deutlich davor gewarnt, diesen handverlesenen Projekten gegen Antisemitismus ohne inhaltliche Prüfung Fördergeld zu geben. Beides sehen CDU und SPD anders. Grüne und Linke sagen, ihrer Ansicht nach verantwortlich für Fehler in der Affäre war die Hausleitung in der Kulturverwaltung, also die Ex-Senatorin Cialo Sarah Whittle-Wilson, und die politische Verantwortung habe bei den Abgeordneten gelegen, die Druck gemacht hätten. Die Koalition, sage aber so die Opposition, naja, also die Hausleitung hatte ein bisschen Verantwortung, die Abgeordneten hätten alles richtig gemacht, ansonsten sei die Fachebene schuld gewesen, und das sehen Grüne und Linke halt völlig anders.
2: Und wie reagiert die Regierungskoalition auf die Vorwürfe?
11: Wir haben mit Stefan Lenz gesprochen, dem CDU-Sprecher im Ausschuss. Der hat erstmal betont, naja, es sei doch völlig normal, dass es da unterschiedliche Bewertungen gebe. Hat betont, es gebe doch auch viele Gemeinsamkeiten, von wegen die Fördergeldvergabe war rechtswidrig. Das stand aber ehrlich gesagt überhaupt nicht mehr zur Debatte, dass man sich darüber noch streiten könnte. Was die Vorwürfe von Grünen und Linken angeht, die hat Stefan Lenz zurückgewiesen, also von wegen verfälscht, unwahr. Das hat er gesagt, stimmt nicht. Und auch die Koalition agiere politisch, um die eigenen Leute zu schützen. Das ist auch ein Vorwurf von Grünen und Linken. Hat er gesagt, nein, das sei überhaupt nicht belegbar, nach dem, was da drin stehe.
2: Nun geht der Untersuchungsausschuss zu Ende, ohne dass sich die wirklich Verantwortlichen, nämlich die beiden Kultursenatoren, den Fragen im Ausschuss gestellt haben. Der Ausschuss hatte sich noch einen Termin freigehalten, um Senator Cialo oder Ex-Senator Cialo zu befragen, aber der ist wieder nicht gekommen. Warum nicht?
11: Ja, er hatte ja damals bei seinem ersten Termin die Auskunft verweigert mit dem Verweis darauf, dass ja gegen ihn der Verdacht der Haushaltsuntreue im Raum stehe. Und der Ausschuss wollte Cialo zwingen auszusagen, war vor Gericht gezogen, wollte Ordnungsgeld, 2.500 Euro. Das Gericht hat aber noch nicht entschieden. Also die Hoffnung war, wenn das schnell entscheidet, dann muss Cialo vielleicht doch tatsächlich am 18. August kommen, dann können wir den noch vernehmen. Es gibt aber noch keine Gerichtsentscheidung. Das könnte ehrlich gesagt eine der schwerwiegendsten Folgen dieses Untersuchungsausschusses sein. Dass Cialo, wenn ein Ordnungsgeld verhängt werden sollte, das bezahlt, trotzdem einfach nicht kommt, und dass dann grundsätzlich so eine Entscheidung gefallen ist, Politiker oder auch andere, mit Blick auf mögliche strafrechtliche Konsequenzen einfach komplett die Aussage verweigern und damit durchkommen, das würde nicht nur diesen Untersuchungsausschuss betreffen, sondern wäre ein gefährlicher Präzedenzfall für alle Untersuchungsausschüsse.
2: Also die Fördermittelaffäre in der Berliner Kulturverwaltung bleibt weiter Thema. Naja, und ebenfalls immer Thema die Schule und die Leistungen der Schüler. Am Montag beginnt in Brandenburg und in Berlin das neue Schuljahr. In Brandenburg beginnt es mit mehr Schülern und zu wenig Lehrern. Thema bei Inforadio-Moderator Stefan Orschwart.
12: Ja, auf jeden Fall. Wie kriegt man als Schulleiter dann so einen Spagat hin? Das interessiert mich, deswegen spreche ich mit Mario Kaun. Er leitet eine Schule mit 800 Schülern in Cottbus. Das Gespräch mit ihm um 3:55.
2: Das also war Stefan Orschwart. Und Anlass ist, weil ja heute hier bei uns der Bildungsminister Brandenburgs gesagt hat, das wird ein sehr herausforderndes Jahr. Stefan Orschwart jetzt, Dorothea Oechte mit dem ganzen Service, und ich bin Sabine Dahl. Ade.
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4: Schauen wir rasch auf die A10 westlicher Berliner Ring in beiden Richtungen. Stau an der Baustelle Havelbrücke mit jeweils 10 Minuten plus. A12 Frankfurt-Oder Richtung Berlin zwischen Briesen und Fürstenwalde Ost gibt's einen Baustellenstau plus 60 Minuten. Und Stadtverkehr Berlin, Stau an der Baustelle im Bereich Kreuz Schöneberg und Albuinstraße plus 20 Minuten. Und die A103, die ist stadteinwärts zwischen Saarstraße und Sachsendamm gesperrt. Da gibt es Stau sowie auf der Überfahrt zum Stadtring Richtung Treptow. Da, wo es geht, gute Fahrt Ihnen allen.
12: 15 Uhr ist es.
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12: Für Sie im Studio Stefan Orschwart, schönen guten Tag. Die polnischen Behörden hatten ihn nicht ausgeliefert. Die Generalbundesanwaltschaft hierzulande wollte ihn aber in Haft sehen. Jetzt wurde ein ukrainischer Taucher in Kroatien festgenommen, der am Anschlag auf die Nord Stream Pipelines beteiligt gewesen sein soll. Die Nachrichten mit Dorothea Oechte.
4: Im Zusammenhang mit dem Anschlag auf die Ostsee-Pipeline Nord Stream ist in Kroatien ein weiterer Verdächtiger festgenommen worden. Wie die Bundesanwaltschaft mitteilte, handelt es sich um einen der Taucher, die den Sprengstoff an der Leitung befestigt haben sollen. Die Ermittler hatten den Mann bereits im vergangenen Jahr in Polen gefunden. Die polnischen Behörden weigerten sich aber, ihn nach Deutschland auszuliefern. Nun wird der Generalbundesanwalt bei den kroatischen Behörden die Überstellung an die deutschen Behörden beantragen. Bei dem Anschlag 2022 wurden 3 von 4 Röhren der Pipeline zerstört. Der Ukrainer, der den Einsatz geleitet haben soll, wurde in Italien gefasst und nach Deutschland gebracht. Das kommende Schuljahr wird nach Aussage des Brandenburger Bildungsministers Hoffmann eines der bislang schwierigsten. Wie der CDU-Politiker am Vormittag mitteilte, sind noch mehr als 300 Lehrstellen nicht besetzt. Thorsten Südow, RBB 24 Landespolitik.
13: Dennoch wurden die Schulabschlüsse der 10. Klasse und das Abitur durch den erforderlichen Unterricht abgesichert, sagte Bildungsminister Gordon Hoffmann von der CDU. Möglich werde das durch schmerzhafte Maßnahmen. Förderstunden, Teilungsunterricht und Arbeitsgemeinschaften würden reduziert, um so die Stundentafel für die Schülerinnen und Schüler abzusichern. Mit dem Schuljahresbeginn am Montag werden etwa 1250 Lehrerinnen und Lehrer neu eingestellt, davon 700 unbefristet. Etwa 4 von 10 neu eingestellten Lehrkräften sind Seiteneinsteigerinnen und Seiteneinsteiger.
4: Der Berliner Senat will am Nachmittag die Öffentlichkeit über Einzelheiten zum Hackerangriff auf Teile der Verwaltung informieren. Der regierende Bürgermeister Wegner und Innensenatorin Spranger haben zu einer Pressekonferenz ins Rote Rathaus eingeladen. Sebastian Schöbel, RBB 24 Landespolitik.
14: Bislang hat der Senat lediglich bestätigt, dass Ende vergangener Woche eine, Zitat, Inkriminierung des Landesnetzes festgestellt worden sei. Betroffen sind demnach die Senatsverwaltungen für Stadtentwicklung und die Senatsverwaltung für Mobilität und Klimaschutz. Beide Verwaltungen wurden vom Landesnetz abgekoppelt und sind derzeit nur eingeschränkt arbeitsfähig. Staatsanwaltschaft und Polizei ermitteln, auch das Bundesamt für Sicherheit in der IT ist involviert. Weil im Hintergrund eine groß angelegte technische Untersuchung des Landesnetzes läuft, sind zwischenzeitlich auch immer wieder Online-Dienste der Verwaltung nicht erreichbar. Wie und warum sich die mutmaßlichen Angreifer Zugang verschafft haben, ist offen. Genauso wie die Frage, ob sensible Daten abgeflossen sind.
4: Bundeskanzler Merz hat jetzt Äußerungen des israelischen Sicherheitsministers Ben-Gvir verurteilt. Ein Regierungssprecher sagte in Berlin, Merz halte die menschenverachtenden und völkerrechtswidrigen Worte von Ben-Gvir für nicht hinnehmbar. Ein Sprecher verwies auf das nächste EU-Außenministertreffen, auf dem über Maßnahmen gegen radikale Politiker gesprochen werden solle. Ben-Gvir hatte gefordert, im Gazastreifen jede Nacht 30 bis 40 Palästinenser zu töten. Die Ukraine und Russland haben Kriegsgefangene ausgetauscht. Laut Verteidigungsministerium in Moskau sind 103 russische Soldaten aus ukrainischer Gefangenschaft entlassen worden. Im Gegenzug wurden genau so viele ukrainische Soldaten übergeben. Der ukrainische Präsident Selenskyj bestätigte inzwischen den Austausch. Die freigelassenen Russen sind derzeit noch im benachbarten Belarus. Dort findet ihre medizinische und psychologische Erstversorgung statt. Die Kriegsparteien haben bereits mehrfach Gefangene und die Leichen von Gefallenen ausgetauscht. Bei der Deutschen Bahn sind durch Vandalismus im vergangenen Jahr Schäden von 34 Millionen Euro entstanden. 19,6 Millionen davon entfielen auf die Infrastruktur, wie aus der Antwort des Bundesverkehrsministeriums auf eine Frage aus der AfD-Fraktion hervorgeht. Dabei handelte es sich unter anderem um Diebstahl von Kupferkabeln und Kosten für die Beseitigung von Graffiti an Bahnanlagen. Demnach sind im Regionalverkehr durch mutwillige Beschädigungen Kosten von 12 Millionen Euro entstanden, hauptsächlich wegen Graffitis. Die Schäden an Fernzügen fielen mit 2,5 Millionen Euro geringer aus. Auch hier ging es vor allem um Sprühereien. Soweit die Nachrichten. 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Das Wetter. Am Nachmittag viele Wolken und kaum Sonne, zeitweise auch Regen. Zum Abend lockert es etwas auf. Aktuell in Berlin Eiskeller 18 Grad, 20 Grad in Tempelhof, 17 Grad in Wusterwitz und 23 sind's in Altdöbern. Morgen wieder freundlicher, mal Sonne, mal Wolken, einzelne Schauer möglich oder auch kurze Gewitter bei 23 bis 27 Grad. Die Zeit 15:05 Uhr.
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12: Ich bin Stefan Auschwart. Schönen guten Tag. Die Sommerferien sind fast vorbei und geht es nach Brandenburgs Bildungsminister Gordon Hoffmann von der CDU starten die Schüler und Lehrkräfte am kommenden Montag in, Zitat, eines der schwierigsten Schuljahre. Woran liegt's? 324.000 Schülern treffen auf eine nicht ausreichende Zahl von Lehrern, so der Bildungsminister heute in Cottbus. Etwa 300 Lehrerstellen zwischen Perleberg und Forst könnten nicht besetzt werden. Trotz der schwierigen Personallage sieht der Minister viel Solidarität unter den etwa 22.000 Lehrkräften in Brandenburg. Dem RBB sagte er:
15: Die aktuelle Situation, das ist natürlich eine große Belastung für die Lehrerinnen und Lehrer, das ist mir vollkommen klar. Aber ich habe den Eindruck, wenn man ihnen ehrlich erklärt, wie die Situation ist und warum wir manche Entscheidungen auch so treffen müssen, dann können sie es zumindest nachvollziehen. Und ich war jetzt bei zwei großen Veranstaltungen in den letzten beiden Tagen mit insgesamt 400 Schulleiterinnen und Schulleitern und bin da auf sehr motivierte und engagierte Kolleginnen und Kollegen getroffen. Und ich finde diese Solidarität, die ist wirklich großartig. Also wir wissen ja, dass der Lehrkräftemangel sich unterschiedlich ausprägt und wir haben eine Verantwortung fürs ganze Land. Und es gibt über 400 Kolleginnen und Kollegen, die jetzt zum nächsten Schuljahr entweder teilweise oder sogar vollständig an andere Schulen umgesetzt wurden. Und das ist alles auf freiwilliger Basis passiert.
12: Brandenburgs Bildungsminister Gordon Hoffmann von der CDU. Mit einem Schulleiter aus Cottbus spreche ich in etwa einer Stunde. Armut in Deutschland nimmt zu, das zeigt die Statistik. Jeder sechste Deutsche ist armutsgefährdet. Um diesen Trend aufzuhalten, hat der Bundesverband der Arbeiterwohlfahrt eine Idee, nämlich die Zusammenlegung von Sozialleistungen. Das könnte gegen Armut helfen, so eine Studie. Dagmar Pepping dazu aus dem Hauptstadtstudio.
16: Lukas Hochscheid von der Arbeiterwohlfahrt stellt dem Sozialstaat in Deutschland ein denkbar schlechtes Zeugnis aus.
17: Unser Sozialstaat ist zu komplex, er ist zu bürokratisch, seine Leistungen sind unzureichend aufeinander abgestimmt, unterstützt nicht verlässlich vor Armut und gesellschaftlichem Ausschluss.
16: Ähnlich kritisch hatte sich im Januar auch die Sozialstaatskommission eingelassen, die von der Bundesregierung eingesetzt worden war. In ihrem Bericht hatten die Experten 26 konkrete Empfehlungen aufgelistet, wie man den Sozialstaat modernisieren sollte. Einer der Kernpunkte, die Zusammenlegung von steuerfinanzierten Sozialleistungen wie Grundsicherung, Wohngeld und Kinderzuschlag. Sehr mutig und sehr weitreichend, so lobt der AWO-Vertreter Hochscheid die Vorschläge der Kommission und präsentiert ein Konzept seines Wohlfahrtsverbandes, wie eine solche Bündelung aussehen könnte.
17: Wir werben, wie auch die Sozialstaatskommission, für eine einzige Leistung mit einem einheitlichen Einkommensbegriff. Diese neue Leistung, sie tritt an die Stelle von Kinderzuschlag, Wohngeld und dem Grundsicherungsgeld. Alle erwerbsfähigen Menschen, also die finanzielle Unterstützung benötigen, sollen in Zukunft diese neue Leistung erhalten.
16: Gepaart werden soll diese neue einzige Leistung mit einem sogenannten Erwerbsbooster. Ein finanzieller Anreiz, eine sozialversicherungspflichtige Beschäftigung aufzunehmen. Konkret 100 Euro für jede Person im Haushalt, die ein Erwerbseinkommen oberhalb der Minijobgrenze hat. Für Alleinerziehende soll es einen zusätzlichen Freibetrag geben, wenn ihr Einkommen auf die neue Sozialleistung angerechnet wird. Laut Berechnungen, die das IFO-Institut im Auftrag der AWO erstellt hat, könnten die untersten Einkommensgruppen im Schnitt 515 Euro mehr im Jahr zur Verfügung haben.
18: Besonders profitieren Alleinerziehende und Familien mit Kindern. Die Armutsrisikoquote sinkt um 0,9 Prozentpunkte,
16: sagt Maximilian Blömer vom IFO-Institut, der die Studie geleitet hat. Derzeit liegt die Armutsquote in Deutschland bei rund 16%. Der Ökonom Blömer sieht noch einen positiven Effekt.
18: Zudem ist der Reformvorschlag so ausgestaltet, dass er insgesamt die Arbeitsanreize eher stärkt. So haben wir hier ein Plus an Arbeitsstunden im Umfang von 188.000 Vollzeitäquivalenten. Gleichzeitig würde die Arbeitslosigkeit reduziert werden, weil einige Personen aus Arbeitslosigkeit in die neue existenzunterstützende Leistung wechseln würden.
16: Trotz dieser erwarteten positiven Effekte verursacht der Reformvorschlag zusätzliche Kosten. Knapp 5,4 Milliarden Euro pro Jahr. Viel Geld, das weiß auch Lukas Hochscheid von der Arbeiterwohlfahrt. Und machte einen Vorschlag zur Gegenfinanzierung. Die Besserstellung für wohlhabende Familien über Steuerfreibeträge für Betreuung, Erziehung und Ausbildung gegenüber dem Kindergeld könnte abgebaut werden.
17: Wenn man diese Lücke schließen würde, sodass wohlhabende Familien auch nur die Entlastung bekommen, die andere Familien über das Kindergeld bekommen, dann könnte man schon über 3 Milliarden Euro einsparen.
16: Dann wäre man auf einem guten Weg, um die 5,4 Milliarden Euro für den AWO-Reformvorschlag aufzubringen, so Hochscheid.
19: Der Bericht von Dagmar Pepping. Heute regnet es und es ist etwas frischer, aber unterm Strich war der Sommer sehr heiß. Beim Schutz vor Hitze, Dürre und anderen Klimawandelfolgen fehlt den Städten und Kommunen hierzulande bisher oft das Geld. Deshalb wird seit Tagen über eine Änderung des Grundgesetzes diskutiert. Damit könnte Klimaschutz eine Gemeinschaftsaufgabe von Bund, Ländern und Kommunen werden. Der Bund könnte dann also Maßnahmen mitfinanzieren. Die müssen bisher vor allem Länder und Kommunen schultern. Hauptstadtkorrespondent Dietrich Karl Meurer fasst den Stand der Debatte zusammen. Er beginnt mit einem Beispiel aus Leipzig.
20: Als in diesem Sommer die Temperaturen über 40 Grad erreichten, geriet in Leipzig die Straßenbahn ins Stocken. Die Hitze ließ die Dichtungsmasse zwischen den Schienen schmelzen, Weichen verklebten. Freiwillige halfen beim Reinigen, erzählt Oberbürgermeister Burkhard Jung.
21: Anstatt dass Menschen außer sich und waren und empört waren, haben dann in der Tat hunderte Freiwillige geholfen, diese Schienen wieder sauber zu machen und zu putzen und das Bitumen abzukratzen.
20: Für den SPD-Politiker, der zugleich Präsident des Deutschen Städtetages ist, zeigt der Fall die Dimension der Klimaanpassung. Es gäbe viel zu tun.
21: Wenn ich Geld hätte, sofort ein umfassendes Straßenbauprogramm, Begleitgrün, Fassadenbegrünung, Verschattung von bestimmten öffentlichen Plätzen bis hin zu Spielplätzen.
20: Doch nicht nur Leipzig, auch anderen Städten und Kommunen fehlen dafür die Mittel. Deshalb fordert Jung eine Grundgesetzänderung. Unterstützung bekommt er von 36 Verbänden, darunter dem Bund für Umwelt- und Naturschutz Deutschland. BUND-Klimaexpertin Tina Löffelsendt sagt,
22: also würde man Klimaschutz und Klimaanpassung und auch den Naturschutz im Grundgesetz als neue Gemeinschaftsaufgabe verankern, dann schafft es die Grundlage für eine langfristige und auch bessere Finanzierung, gerade auf kommunaler Ebene.
20: Genau das will auch Bundesumweltminister Carsten Schneider von der SPD. Die Prüfung einer solchen Gemeinschaftsaufgabe war bereits im schwarz-roten Koalitionsvertrag vereinbart worden. Schneider sagt,
23: ich habe die Prüfung durchgeführt und wir können das machen. Ich brauche einen klaren Text und jetzt geht es um die politische Umsetzung.
20: Noch in diesem Jahr will er einen Vorschlag vorlegen. Offen bleibt allerdings, wie viel Geld der Bund dafür später bereitstellen würde. Bei CDU und CSU gibt es Zweifel, ob es für mehr Klimaanpassung überhaupt eine Grundgesetzänderung braucht. Zudem befürchten Unionspolitiker neue Zuständigkeitskonflikte zwischen Bund und Ländern. Der umweltpolitische Sprecher der Unionsfraktion, Marc Helfrich etwa, sieht deshalb noch Beratungsbedarf.
24: Es gibt eine Kabinettsklausur nach meinem Kenntnisstand. Wir sind Anfang September auch zurück aus der parlamentarischen Sommerpause. Auch das wäre ein guter Zeitpunkt, wenn dann eine ernst gemeinte Diskussion mit dem Koalitionspartner angestrebt wird, dann müssen diese Dinge auf den Tisch.
20: Und noch etwas macht die Sache für die Union schwierig. Für eine Grundgesetzänderung braucht es eine Zweidrittelmehrheit. Die hat die Koalition nicht. AfD-Stimmen kommen nicht in Frage. Zudem,
24: wir haben noch einen Unvereinbarkeitsbeschluss, wenn es um die Linke geht. Also eine Grundgesetzänderung ist per se in dieser Wahlperiode eine nicht triviale Angelegenheit.
20: Skeptisch in Sachen Grundgesetzänderung ist auch die stellvertretende Vorsitzende der Klimaunion und CDU-Vorstandsmitglied Wiebke Winter. Sie warnt vor möglichen Bedingungen anderer Parteien. Dennoch schließt sie eine Zustimmung mit Stimmen der Linken nicht generell aus.
25: Wenn es darum geht, dass das die einzige Möglichkeit sein sollte, Fördermaßnahmen zu machen, und wenn alle gemeinsam zu dem Schluss kommen, das brauchen wir jetzt, wo ich wie gesagt skeptisch bin, dann ist es ja nicht das erste Mal, dass man im Zweifelsfall auch gemeinsam mit der Linkspartei einen solchen Beschluss trifft.
20: Leipzigs Oberbürgermeister Jung warnt, scheitert die Grundgesetzänderung, bleiben viele Klimaanpassungsprojekte liegen.
21: Das heißt, vieles von dem, was wir klug formuliert geplant haben, wird aufgeschoben und wird nicht umgesetzt.
19: Sagt Leipzigs Oberbürgermeister, gehört der Hitzeschutz ins Grundgesetz. Die Debatte hat Dietrich Karl Meurer aus unserem Hauptstadtstudio abgebildet.
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19: Es geht wieder los. Heute ist die Deutschlandtour der Radfahrer in ihrer 8. Auflage seit der Wiedereinführung gestartet. Diesmal geht die Rundfahrt ausschließlich durch den Südwesten Deutschlands. Die Strecke führt nach dem heutigen Prolog im hessischen Bad Orb über 4 Etappen nach Heilbronn. Heute also Prolog, beobachtet vom Radsportreporter Holger Gerska. Hallo.
0: Ja, hallo aus Bad Orb. Das ist natürlich eine spektakuläre Angelegenheit, diese 2,6 Kilometer. Das ist nichts für Zeitfahrspezialisten, denn die brauchen immer ein bisschen, um größere Gänge in Fahrt zu bringen, sondern das ist eigentlich eine Angelegenheit für Sprinter, also für Fahrer, die sehr, sehr schnell auf Geschwindigkeit kommen. Und auch wenn diese Strecke nicht flach ist, sondern so einen kleinen Hügel beinhaltet, ist es Paul Magnier, der Franzose, der aktuell die Bestzeit hält. Paul Magnier ist, glaube ich, aktuell der weltbeste Sprinter. War nicht bei der Tour de France, er ist mit 22 noch sehr jung, aber das wird kommen, weil ja auch Tim Merlier, der beste Sprinter der diesjährigen Tour de France, in seiner Mannschaft fährt. Aber Paul Magnier hat 3 Etappen des Giro d'Italia gewonnen und er hat auch am Sonntag das wichtigste deutsche Eintagesradrennen für sich entschieden, die Cycle Classics in Hamburg. Also Magnier momentan mit der mit Abstand besten Zeit. Aber es gibt einen kleinen Haken, denn es hat hier kurz bevor dieses Prolog-Zeitfahren begonnen hat, heftig geregnet und die Straßen trocknen nun langsam ab und es wird auch in den Kurven immer besser zu fahren und deswegen können die Fahrer, die jetzt dran sind, auch das Risiko noch ein bisschen erhöhen und natürlich kommen da auch noch einige, die über 2,5 Kilometer wirklich richtig schnell sein können. Das gilt auch beispielsweise für den Drittplatzierten der diesjährigen Tour de France, für den Mexikaner Isaac Del Toro, der nachher in einer halben Stunde als Vorletzter erst an der Reihe sein wird. Aber aktuell führt noch Paul Magnier. Aus deutscher Sicht haben wir auch Maximilian Schachmann im Auge gehabt. Der hat ja große Gesundheitsprobleme wieder gehabt in den zurückliegenden Monaten. Ist hier momentan auf Platz 7, hat nur 8 Sekunden auf Paul Magnier verloren. Das ist für den Berliner eine richtig, richtig gute Leistung. Und er ist momentan auch der einzige Deutsche, der sich da halbwegs im Vorderfeld aufhält.
19: Vielen Dank, Radsportreporter Holger Gerska aus dem hessischen Bad Orb, Prolog der Deutschlandtour der Radfahrer. Der Countdown läuft. In noch nicht mal 2 Wochen steht für die deutschen Basketballerinnen die Heim-WM in Berlin an. Allerdings werden die Probleme um den Einsatz der besten deutschen Spielerinnen immer größer. Das berichtet Sarah Schwedmann.
1: Die Sorgen bei den deutschen Basketballerinnen vor der Heim-WM werden größer. Jetzt hat es auch Niara Sabelli erwischt. Die 26-Jährige hat sich bei ihrem WNBA-Team Toronto eine Wadenverletzung zugezogen und fällt vorerst aus. Wann sie wieder spielen kann, ist offen. Für Bundestrainer Olaf Lange ist das besonders bitter. Niara Sabelli spielt in seinen Planungen eine wichtige Rolle, vor allem wegen ihrer Präsenz unter dem Korb. Und es ist längst nicht die einzige Baustelle. Auch um ihre Schwester Satou Sabelli gibt es große Sorgen. Die 28-Jährige fehlt wegen einer Kopfverletzung bereits seit Ende Juni. Es ist ihre 2. Gehirnerschütterung innerhalb von 12 Monaten. Dazu kommt Spielmacherin Leonie Fiebig. Eine Verletzung am linken Fuß setzt sie seit Anfang Juli außer Gefecht. Einen konkreten Zeitplan für ihre Rückkehr gibt es nicht. Dabei läuft die Zeit. Die Heim-WM beginnt am 4. September in Berlin. Deutschland trifft zum Auftakt auf Spanien. Spätestens dann sollen die Hoffnungsträgerinnen aus der WNBA wieder dabei sein.
19: Soweit Sarah Schwedmann.
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19: Das Wetter in Berlin und Brandenburg. Heute Nachmittag gibt's den Mix. Viele Wolken, kaum Sonne, zeitweise auch ein bisschen Regen. Zum Abend lockert's dann ein bisschen auf. Temperaturen im Moment 17 bis 22 Grad. Morgen wird's dann wieder freundlicher. Mal Sonne, mal Wolken. Auch ein bisschen Regen oder kurze Gewitter sind möglich. Höchstens 23 bis 27 Grad morgen.
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4: Vorsicht bitte auf der A10 westlicher Berliner Ring in beiden Richtungen. Stau an der Baustelle Havelbrücke mit jeweils 20 Minuten plus. A12 Frankfurt-Oder Richtung Berlin. Zwischen Briesen und Fürstenwalde Ost gibt es einen Baustellenstau plus 90 Minuten. Stadtverkehr Berlin A100, Stadtring Richtung Treptow, Stau an der Baustelle im Bereich Kreuz Schöneberg und Albuinstraße plus 20 Minuten. Die A103 stadteinwärts zwischen Saarstraße und Sachsendamm, da gibt es Stau plus 20 Minuten, sowie auf der Überfahrt zum Stadtring Richtung Treptow. Biesdorf B1, B5 in beiden Richtungen, da war ich zu flott. Wegen Brückenarbeiten bleibt die Überfahrt zur Märkischen Allee bis Mitte September gesperrt. Und Siemensstadt Saatwinkler-Damm in beiden Richtungen. Nach einem Rohrbruch ist der Bereich zwischen Elsa-Neumann-Straße und Heinrich-Herz-Straße gesperrt. 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
19: 15.20 Uhr ist es.
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19: Für Sie weiter im Studio Stefan Oschert. Guten Tag. Der mutmaßliche Kommandeur des Sabotagekommandos, das die Nord Stream Pipelines in die Luft jagte, sitzt schon in Haft. Jetzt wurde ein Taucher festgenommen, also ein weiterer Mann. Den hatten die Ermittler schon länger im Visier. Die Nachrichten mit Dorothea Echte.
4: Im Zusammenhang mit dem Anschlag auf die Ostsee-Pipeline Nord Stream ist in Kroatien ein weiterer Verdächtiger festgenommen worden. Wie die Bundesanwaltschaft mitteilte, handelt es sich um einen der Taucher, die den Sprengstoff an der Leitung befestigt haben sollen. Die Ermittler hatten den Mann bereits im vergangenen Jahr in Polen gefunden. Die polnischen Behörden weigerten sich aber, ihn nach Deutschland auszuliefern. Nun wird der Generalbundesanwalt bei den kroatischen Behörden die Überstellung an die deutschen Behörden beantragen. Bei dem Anschlag 2022 wurden 3 von 4 Röhren der Pipeline zerstört. Der Ukrainer, der den Einsatz geleitet haben soll, wurde in Italien gefasst und nach Deutschland gebracht. Der Brandenburger Bildungsminister Hoffmann hat das kommende Schuljahr erneut als eines der bislang schwierigsten bezeichnet. Die Schülerzahlen lägen auf dem höchsten Stand seit 20 Jahren, sagte der CDU-Politiker. Gleichzeitig habe es nie weniger Lehrkräfte gegeben als jetzt. Miriam Berger, rbb24.
2: Ab kommenden Montag werden Hoffmann zufolge etwa 324.000 Kinder zur Schule gehen. Das sind 1.000 mehr als im vorigen Schuljahr. Hinzu komme, dass man durch Kürzungen weniger Stellen zur Verfügung habe, so der Minister. Die Schulämter hätten gut 1.200 Lehrkräfte eingestellt oder entfristet. Mehr als 300 Stellen seien unbesetzt geblieben. Hoffmann äußerte sich optimistisch, dass alle Schülerinnen und Schüler einen Abschluss machen können, auch wenn der Stundenplan nicht immer abgedeckt werden könne.
4: Der Berliner Senat will am Nachmittag Einzelheiten zum Hackerangriff auf Teile der Verwaltung bekannt geben. Zu einer Pressekonferenz ins Rote Rathaus haben der regierende Bürgermeister Wegner und Innensenatorin Spranger eingeladen. Bisher hat der Senat nur eingeräumt, dass das Landesnetz inkriminiert worden sei. Durch wen ist unklar. Die Ermittlungen dazu laufen. Von den Auswirkungen des Angriffs betroffen sind weiterhin die Senatsverwaltungen für Stadtentwicklung sowie für Mobilität und Klimaschutz. Der Senat verneint, dass Daten abgeflossen sind. Nach RBB-Informationen gibt es dazu aber unterschiedliche Einschätzungen in den Behörden. Bundeskanzler Merz hat die jüngsten Äußerungen des israelischen Sicherheitsministers Ben-Gvir verurteilt. Ein Regierungssprecher sagte, der Kanzler halte die Worte für menschenverachtend und völkerrechtswidrig. Ben-Gvir hatte gefordert, jede Nacht im Gazastreifen 30 bis 40 Palästinenser zu töten. Aus dem Hauptstadtstudio Gabor Hallas.
8: Nun steht die Frage nach Konsequenzen im Raum, zum Beispiel Sanktionen gegen den Minister. Hier verweist die Bundesregierung auf ein geplantes Treffen der EU-Außenminister im September. Dort solle über gezielte Maßnahmen gegen radikale Politiker beraten werden. Die Bundesregierung kritisiert außerdem Pläne der israelischen Regierung, weitere Siedlungen im Westjordanland zu bauen. Die jüngsten Schritte verfolge der Bundeskanzler mit großer Sorge, so sein Sprecher. Israel müsse als Besatzungsmacht Palästinenser menschenwürdig behandeln.
4: Die Flüchtlingskrise im Sudan hat sich nach Angaben der Vereinten Nationen weiter verschärft. Insgesamt gäbe es im Land derzeit 8,6 Millionen Binnenvertriebene, teilte die Internationale Organisation für Migration in Genf mit. Weitere 4,5 Millionen Menschen haben in Nachbarländern Zuflucht gefunden. Allein in der Region Kordofan im Süden des Landes haben demnach in den letzten Monaten 200.000 Menschen ihre Heimat verlassen. Grund sind die anhaltenden Kämpfe zwischen Regierungstruppen und der RSF-Miliz. der werden immer wieder schwere Menschenrechtsverletzungen und Kriegsverbrechen zur Last gelegt. Bei der Deutschen Bahn sind durch Vandalismus im vergangenen Jahr Schäden von 34 Millionen Euro entstanden. 19,6 Millionen davon entfielen auf die Infrastruktur, wie aus der Antwort des Bundesverkehrsministeriums auf eine Frage aus der AfD-Fraktion hervorgeht. Dabei handelte es sich unter anderem um Diebstahl von Kupferkabeln und Kosten für die Beseitigung von Graffiti an Bahnanlagen. Demnach sind im Regionalverkehr durch mutwillige Beschädigung Kosten von 12 Millionen Euro entstanden, hauptsächlich wegen Graffitis. Die Schäden an Fernzügen fielen mit 2,5 Millionen Euro geringer aus. Auch hier ging es vor allem um Sprühereien. Soweit die Nachrichten. 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Das Wetter. Am Nachmittag viele Wolken und kaum Sonne, zeitweise auch Regen. Zum Abend lockert es etwas auf. Aktuell in Berlin Buch 17 Grad, 20 Grad in Marzahn, 18 Grad in Neuruppin und 22 Grad in Ruhland. Morgen wieder freundlicher, mal Sonne, mal Wolken, einzelne Schauer oder kurze Gewitter sind aber auch möglich, bei maximal 23 bis 27 Grad. Die Zeit 15.26 Uhr.
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19: Ich bin Stefan Auschwart, schönen guten Tag. In Sachen Anschläge auf die Nord Stream Pipelines gibt es ja schon einen Angeklagten, einen Ukrainer. Und jetzt gibt es etwas Neues. Es wurde jetzt ein weiterer Mann festgenommen. Gegen ihn lag ein europäischer Haftbefehl vor und die Ermittler hatten ihn auch schon vorher auf dem Schirm. Darüber will ich sprechen mit Michael Götschenberg. Er ist ARD-Terrorismus-Experte. Um wen geht's denn da?
9: Ja, der Mann ist ukrainischer Staatsangehöriger und hat früher als Tauchlehrer bei einer Tauchschule in Kiew gearbeitet, hat jetzt zuletzt in Polen gelebt und wird von den deutschen Ermittlern beschuldigt, einer von denen gewesen zu sein, also Teil der Gruppe, die die Nord Stream Pipelines gesprengt haben soll und die vor 4 Jahren eben mit einem Segelschiff der Andromeda von Rostock aus in See gestochen sein soll, um den Sprengstoff an die Pipelines heranzuführen und sie auf diese Weise zur Explosion zu bringen. Und den Ermittlern war es in mühsamer Kleinarbeit, muss man sagen, gelungen, mutmaßlich die Identität der Personen zu klären, die Teil dieser Gruppe waren. Und so ist man auf diese Person gestoßen, die dann am Ende im vergangenen Jahr in Polen lokalisiert werden konnte.
19: Apropos Polen, dort hatte ihn die Justiz ja schon einmal im Visier, hat ihn aber wieder laufen lassen. Das gefiel der Generalbundesanwaltschaft nicht. Die hat dann einen europäischen Haftbefehl beantragt. Nun wurde er festgenommen in Kroatien. Wie lief das ab?
9: Ja, das ist sehr kurios. Der Grund, warum er überhaupt in Kroatien war, ist nämlich durchaus bemerkenswert. Und zwar ist er offenbar tätig als Berater für eine Produktion, eine Hollywood-Produktion, die die Nord Stream Sprengung verfilmt und das vor der kroatischen Küste. Und das ist eben der Grund, warum er sich in Kroatien aufgehalten hat. Und es ist eben so, dass dieser europäische Haftbefehl, mit dem die deutschen Ermittler ihn im vergangenen Jahr in Polen festnehmen und nach Deutschland ausliefern lassen wollten, das war eben gescheitert, nach wie vor aktiv ist und dazu geführt hat, dass die kroatische Polizei ihn eben jetzt in Kroatien festgenommen hat. Also er hat diese Produktion beraten, obwohl er in Polen öffentlich erklärt hat, dass er mit der Sprengung der Nord Stream Pipelines nichts zu tun gehabt habe.
19: Was wirft ihm nun genau die Bundesanwaltschaft vor?
9: Ja, sie wirft ihm laut Haftbefehl, und das ist jetzt ein Punkt, wo es nochmal interessant wird mit Blick auf das, was jetzt möglicherweise passiert, laut Haftbefehl verfassungsfeindliche Sabotage vor. Das ist der Vorwurf, den man ursprünglich erhoben hatte gegen diese Gruppe. Nun ist es aber so, dass der mutmaßliche Anführer, der sich in Deutschland bereits in Haft befindet, dieser Gruppe, demnächst vor dem Oberlandesgericht Hamburg angeklagt werden soll. Und zwar nicht wegen verfassungsfeindlicher Sabotage, sondern wegen Verübung eines Kriegsverbrechens. Und nun ist die Frage, wie die kroatische Justiz mit diesem europäischen Haftbefehl umgeht, der, wie gesagt, einen anderen Vorwurf beinhaltet als das, was jetzt am Ende vor Gericht angeklagt wird. Also, ich würde sagen, es ist kein Selbstläufer, dass der Mann tatsächlich von den kroatischen Behörden nach Deutschland ausgeliefert wird.
19: Wie könnte es jetzt weitergehen?
9: Ja, das muss man abwarten. Es hat tatsächlich damals bei dem mutmaßlichen Anführer der Gruppe, der war ja bei einem Urlaub in Italien im vergangenen Jahr festgenommen worden, einige Wochen gedauert, bis dann tatsächlich diese Auslieferung stattfinden konnte. Das war in Italien durch mehrere Instanzen vor Gericht gegangen. Und nun müssen wir mal abwarten, wie das in Kroatien funktioniert. Also, dass er morgen kommt, mit Sicherheit nicht. Ob er überhaupt kommt, wir werden's erleben.
19: Und dann werden wir wieder miteinander reden. Vielen Dank. Michael Götzenberg war das, unser ARD-Terrorismus-Experte. 15.30 Uhr ist es, 15:30, Sie hören RBB 24 Inforadio. Und wir schauen nach Brandenburg auf der Website des Brandenburger Bildungs

0: alles andere als einfach an den Schulen, schätzt Bildungsminister Gordon Hoffmann von der CDU ein.
1: Das Schuljahr, das vor uns liegt, wird eines der schwierigsten Schuljahre in Brandenburg, weil wir eine Situation haben, in der die seit 20 Jahren höchsten Schülerzahlen mit den größten Lehrkräftemangel treffen, den wir jemals hatten.
0: Es werde von den Lehrkräften alles getan, dass die Schülerinnen und Schüler der 10. Klassen den erforderlichen Unterricht für ihren Schulabschluss bekommen und alle Abiturienten gut unterrichtet durch die Prüfung im nächsten Jahr kommen.
1: Wir kriegen das mit den Abschlüssen hin. Und das ist eine gute Nachricht.
0: Jedoch werde es schmerzhafte Maßnahmen geben, weil Unterrichtsstunden außer in Deutsch, Mathe und der ersten Fremdsprache sowie Zusatzangebote an vielen Schulen umgeschichtet werden.
1: Dazu zählen dann eben so Sachen wie Förderunterricht, Leistungsdifferenzierung, gemeinsames Lernen, schulische Ganztagsangebote oder auch Arbeitsgruppen. Wir wissen, dass das den Schulen wehtut. Wir wissen, dass das wirklich schmerzhaft ist. Aber wir wissen auch, dass es notwendig ist. Und wir haben uns diese Entscheidung nicht leicht gemacht.
0: Sehr flexibel müssten Lehrerinnen und Lehrer und das Schulamt sein, um auch am Ludwig-Leichhardt-Gymnasium in Cottbus den Unterricht für etwa 800 junge Leute abzusichern, schildert Schulleiter Mario Kaun. Lehrermangel auch an seiner Schule.
2: Na, aktuell ist es so, dass ich definitiv jemanden bräuchte für Mathe, Physik, Bio und Chemie. Das sind so die Fächer, die immer am akutesten sind, die aber auch leider Gottes am wenigsten studiert werden, weil sie ja auch ihre Schwierigkeit mit sich bringen. Aber perspektivisch brauche ich im Grunde, bis auf in Geschichte und Englisch, da bin ich gerade gut ausgestattet, eigentlich fast für jedes Fach Nachwuchs.
0: Ein über 70-Jähriger wird ab Montag am Leichhardt-Gymnasium wieder 12 Stunden Mathematik unterrichten, sagt Schulleiter Kaun. Fakt ist, ohne zusätzliche Stunden von vielen Lehrkräften würde guter Unterricht kaum klappen. Die Lehrergewerkschaft GEW fordert, die individuelle Förderung der Schülerinnen und Schüler nicht aus dem Auge zu verlieren.
3: Soweit Informationen von RBB 24 Landespolitikreporter Thorsten Süde. Und über die Folgen des Lehrermangels in Brandenburg spreche ich in einer guten halben Stunde mit dem Schulleiter aus Cottbus, den Sie gerade schon kurz gehört haben. Das Interview dann live um kurz nach vier hier im Programm ins Ausland. Diese Aussagen vom israelischen Polizeiminister Itamar Ben-Gvir sorgen seit Tagen für Fassungslosigkeit. Israel, so sagt er, müsse im Gazastreifen gezielte Tötungen durchführen, 30 bis 40 Menschen jede Nacht ausschalten. Nicht nur die, die Israel gefährden würden, es gäbe Menschen, die nicht leben sollten, die keine Menschen seien. So Zitat Ben-Gvir. Israels Ministerpräsident Benjamin Netanyahu schweigt bisher zu diesen Äußerungen. Einen richtigen Aufschrei gibt es nicht in Israel. An solche Aussagen vom Sicherheitsminister hat man sich dort mittlerweile gewöhnt. Und währenddessen gibt es neue israelische Luftangriffe auf den Gazastreifen. Aus Israel berichtet Julia Lai.
4: Die israelische Armee hat am Dienstag 2 Raketen auf ein Café im Hafenviertel von Gazastadt abgefeuert. Nach Angaben des von der Hamas kontrollierten Gesundheitsministeriums wurden dabei 7 Menschen getötet, darunter ein Kind. 13 weitere wurden verletzt. Der Angriff traf eine Gegend, in der viele palästinensische Vertriebene in Zelten leben. Videoaufnahmen der Nachrichtenagentur AFP zeigen Bilder der Zerstörung. Das israelische Militär sagt, der Angriff habe führenden Hamas-Kommandeuren gegolten, die ihrerseits Angriffe auf israelische Truppen geplant hätten. Einer von ihnen sei am Terrorangriff des 7. Oktober beteiligt gewesen. Das Militär legte dafür bisher aber keine Belege vor. Der Luftschlag erfolgte nur Stunden, nachdem der US-Sondergesandte Jared Kushner Israel verlassen hatte. Er war in der Region, um den festgefahrenen Fahrplan für eine Nachkriegsordnung im Gazastreifen zu retten. Die israelische Regierung will ihre Truppen aus dem Gebiet erst nach der vollständigen Entwaffnung des Gazastreifens zurückziehen und lehnt den Plan ab.
3: Die israelische Armee hat ein Café im Gazastreifen angegriffen. Informationen waren das von Julia Lai.
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3: Um die Wette laufen, Salto schlagen, zugreifen. Beim Thema menschenähnliche Roboter, humanoid genannt, tanzt China derzeit dem Rest der Welt etwas vor. Heute schaffte Anbieter Unitree an der Börse Shanghai den 7-fachen Überschwung. Um den Faktor stieg der Aktienkurs vom Start weg. Anleger rissen sich um die Papiere. Und Deutschland hätte durchaus das Zeug, eigene Roboter einzubringen, die theoretisch noch besser sein könnten als jene aus China. Angela Göpfert berichtet.
6: Deutschland startet in dieses Technologierennen keineswegs bei Null.

0: Vieles, was die neuen Roboter brauchen, gehört seit Jahrzehnten zu den Stärken der deutschen Industrie. Sebastian Reitelshöfer, Robotikexperte an der Universität Erlangen-Nürnberg.
1: Ich würde sagen, dass wir in Europa und gerade in Deutschland eigentlich sehr, sehr gut aufgestellt sind, um sogar noch bessere Systeme irgendwann auf den Markt bringen zu können, weil diese Roboter sehr komplexe mechatronische Systeme sind und Komplexität und Mechatronik und hohe Qualität, das können wir eigentlich ganz gut. Das haben wir jahrzehntelang führend als Automobil verkauft.
0: Der Markt könnte schnell groß werden. Das Fraunhofer-Institut für Produktionstechnik und Automatisierung rechnet bei humanoiden Robotern bis 2030 weltweit mit rund 30 Milliarden Dollar Umsatz. Für die gebeutelte deutsche Auto- und Zuliefererindustrie eröffnet das neue Chancen. Gerade ihre klassischen Stärken, Mechatronik, Antriebe, Sensorik und Serienfertigung, werden auch für humanoide Roboter gebraucht.
1: Wenn sich die Zulieferindustrie schnell genug umstellt, dann können unsere Startups auf ein Netzwerk an Firmen zugreifen, die ihnen Komponenten in ihre Robotersysteme reinliefern können, die es so woanders auf der Welt erstmal nicht gibt.
0: Wie das aussehen kann, zeigt Schaeffler. Der Auto- und Industriezulieferer will humanoide Roboter künftig nicht nur in den eigenen Fabriken einsetzen, sondern auch Komponenten dafür liefern. Dafür arbeitet Schaeffler mit Neura Robotics zusammen, einem der prominentesten deutschen Hoffnungsträger. Neura entwickelt sogenannte kognitive Roboter, die sehen, hören, fühlen und mithilfe künstlicher Intelligenz lernen sollen. Doch gute Technik allein macht noch keinen wirtschaftlichen Erfolg. Genau da sieht Chris Oliver Schickentanz von der Capitell AG eine typische deutsche Schwäche.
2: Wir sind in der Grundlagenforschung wie in vielen Bereichen durchaus relativ weit, aber auch bei uns hapert es dann an der Kommerzialisierung. Also wie kann ich aus einer funktionierenden Technologie dann tatsächlich auch ein funktionierendes Geschäftsmodell machen? Wie kann ich mit einer Technologie Geld verdienen?
0: Der Sprung vom Prototyp zur Großserie ist gewaltig und kostet viel Geld. Dafür braucht es finanzkräftige Investoren. Bei Neura stehen inzwischen Schwergewichte wie Bosch, Schaeffler, Nvidia und Amazon hinter dem Unternehmen. Dazu die Europäische Investitionsbank. Doch die deutsche Robotikszene ist breiter als nur Neura. Auch andere Start-ups entwickeln humanoide Roboter. Gleichzeitig steigen etablierte Konzerne als Zulieferer und Anwender ein. Doch das Zeitfenster ist klein. China zieht bei der Produktion davon. Die USA investieren Milliarden. Jetzt kommt es aber darauf an, aus Know-how und guten Prototypen auch ein echtes Industriegeschäft zu machen.
3: Der Bericht von Angela Göpfert.
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5: Vorsicht bitte auf der A10 westlicher Berliner Ring in beiden Richtungen. Stau an der Baustelle Havelbrücke mit jeweils 20 Minuten plus. A12 Frankfurt-Oder Richtung Berlin zwischen Briesen und Fürstenwalde Ost. Baustellenstau plus 30 Minuten. Stadtverkehr Berlin A100 Stadtring Richtung Treptow. Stau an der Baustelle im Bereich Kreuz Schöneberg und Albuinstraße plus 20 Minuten. A103 stadteinwärts zwischen Saarstraße und Sachsendamm gibt es ebenfalls Stau plus 20 Minuten. Sowie auf der Überfahrt zum Stadtring Richtung Treptow. Wiesdorf B1, B5 in beiden Richtungen wegen Brückenarbeiten bleibt die Überfahrt zur Märkischen Allee bis Mitte September gesperrt. Und Siemensstadt-Saatwinkler-Damm in beiden Richtungen nach einem Rohrbruch ist der Bereich zwischen Elsa-Neumann-Straße und Heinrich-Herz-Straße gesperrt. Am Tiergartentunnel sind bis einschließlich Freitag die Ein- und Ausfahrt am Reichpietschufer geschlossen. 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
3: 15.40 Uhr ist es, 20 vor 4.
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3: Für Sie weiter im Studio, Stefan Auschwart, guten Tag. Eine ukrainische Sabotagegruppe soll die Nord Stream Pipelines gesprengt haben. Davon sind die Ermittler überzeugt. Einer sitzt schon in deutscher Haft. Ein weiterer wurde jetzt festgenommen. Er ist für die deutschen Ermittler kein Unbekannter. Die Nachrichten mit Dorothea Echte.
5: Im Zusammenhang mit dem Anschlag auf die Ostsee-Pipeline Nord Stream ist in Kroatien ein weiterer Verdächtiger festgenommen worden. Wie die Bundesanwaltschaft mitteilte, handelt es sich um einen der Taucher, die den Sprengstoff an der Leitung befestigt haben sollen. Die Ermittler hatten den Mann bereits im vergangenen Jahr in Polen gefunden. Die polnischen Behörden weigerten sich aber, ihn nach Deutschland auszuliefern. Nun wird der Generalbundesanwalt bei den kroatischen Behörden die Überstellung an die deutschen Behörden beantragen. Bei dem Anschlag 2022 wurden 3 von 4 Röhren der Pipeline zerstört. Der Ukrainer, der den Einsatz geleitet haben soll, wurde in Italien gefasst und nach Deutschland gebracht. Das neue Schuljahr in Brandenburg wird nach den Worten von Bildungsminister Hoffmann eines der schwierigsten, das es je zu bewältigen gab. Landesweit seien etwa 1200 Lehrkräfte eingestellt oder entfristet worden. Mehr als 300 Stellen blieben aber unbesetzt, so der CDU-Politiker. Er äußerte sich bei einer Pressekonferenz zwar optimistisch, dass alle Schülerinnen und Schüler einen Abschluss machen können, trotzdem bleibe die Lage an den Schulen angespannt.
6: Weil wir eine Situation haben, in der die seit 20 Jahren höchsten Schülerzahlen mit den größten Lehrkräftemangel treffen, den wir jemals hatten. Am Montag werden rund 324.400 Schülerinnen und Schüler unsere Schulen besuchen. Die ganz genauen Zahlen können wir erst dann einen Tick danach sagen. Aber wir sehen schon mal, dass es noch mal rund 1.000 Schüler mehr sind als im letzten Schuljahr.
5: Brandenburgs Bildungsminister Gordon Hoffmann, CDU. Der Berliner Senat will am Nachmittag Einzelheiten zum Hackerangriff auf Teile der Verwaltung bekannt geben. Zu einer Pressekonferenz ins Rote Rathaus haben der regierende Bürgermeister Wegner und Innensenatorin Spranger eingeladen. Bisher hat der Senat nur eingeräumt, dass das Landesnetz inkriminiert worden sei. Durch wen ist unklar. Die Ermittlungen dazu laufen. Von den Auswirkungen des Angriffs betroffen sind weiterhin die Senatsverwaltungen für Stadtentwicklung sowie für Mobilität und Klimaschutz. Der Senat verneint, dass Daten abgeflossen sind. Nach RBB-Informationen gibt es dazu aber unterschiedliche Einschätzungen in den Behörden. Im Berliner Untersuchungsausschuss zur Fördergeldaffäre haben sich die 4 beteiligten Fraktionen nicht auf einen gemeinsamen Abschlussbericht geeinigt. Grüne und Linke stellten heute ihr Fazit vor. Darin widersprechen sie CDU und SPD in zentralen Punkten. Sabine Müller, RBB 24 Landespolitik.
7: Die beiden Oppositionsfraktionen sehen in der Affäre unzulässige politische Einflussnahme durch CDU-Abgeordnete und nehmen die Fachebene der Kulturverwaltung in Schutz. Diese habe ausreichend deutlich davor gewarnt, handverlesenen Projekten gegen Antisemitismus ohne inhaltliche Prüfung Fördergeld zu geben. Beides sehen CDU und SPD anders. Grüne und Linke werfen der Koalition vor, sie mache im Abschlussbericht unwahre Aussagen. Das weist diese zurück. Weil Fördergeld rechtswidrig vergeben wurde, war Kultursenatorin Wedel-Wilson zurückgetreten. Der Abschlussbericht des Untersuchungsausschusses soll nächste Woche im Abgeordnetenhaus diskutiert werden.
5: Die Flüchtlingskrise im Sudan hat sich nach Angaben der Vereinten Nationen weiter verschärft. Insgesamt gäbe es im Land derzeit 8,6 Millionen Binnenvertriebene, teilte die Internationale Organisation für Migration in Genf mit. Weitere 4,5 Millionen Menschen haben in Nachbarländern Zuflucht gesucht. Allein in der Region Kordofan im Süden des Landes haben demnach in den letzten Monaten 200.000 Menschen ihre Heimat verlassen. Grund sind die anhaltenden Kämpfe zwischen Regierungstruppen und der RSF-Miliz. Beiden Seiten werden immer wieder schwere Menschenrechtsverletzungen und Kriegsverbrechen zur Last gelegt. Bei der Deutschen Bahn sind durch Vandalismus im vergangenen Jahr Schäden von 34 Millionen Euro entstanden. 19,6 Millionen davon entfielen auf die Infrastruktur, wie aus der Antwort des Bundesverkehrsministeriums auf eine Frage aus der AfD-Fraktion hervorgeht. Dabei handelte es sich unter anderem um Diebstahl von Kupferkabeln und Kosten für die Beseitigung von Graffiti an Bahnanlagen. Demnach sind im Regionalverkehr durch mutwillige Beschädigung Kosten von 12 Millionen Euro entstanden, hauptsächlich wegen Graffitis. Die Schäden an Fernzügen fielen mit 2,5 Millionen Euro geringer aus. Auch hier ging es vor allem um Sprühereien. Soweit die Nachrichten. 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Das Wetter. Am Nachmittag viele Wolken und kaum Sonne, zeitweise auch Regen. Zum Abend lockert es etwas auf. Aktuell in Berlin Buch 17 Grad, 20 Grad in Marzahn, 18 Grad in Neuruppin und 22 Grad in Ruhland. Morgen wieder freundlicher, mal Sonne, mal Wolken. Einzelne Schauer oder kurze Gewitter sind aber auch möglich. 23 bis 27 Grad. Die Zeit 15.45 Uhr.
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3: Stefan Schwarte im Studio, guten Tag. Unten Läden, oben Büros oder Arztpraxen, darüber ein paar Wohnungen. Das prägte lange Zeit das Bild der Innenstädte und das ändert sich. Vor allem vielen Händlern setzen der deutsche Einkaufsfrust, gestiegene Kosten und der Onlinehandel zu. Viele geben auf, Neues kommt rein, manchmal bleibt Leerstand. Wirtschaftsreporterin Miriam Freudig ist nach Bad Belzig im Landkreis Potsdam-Mittelmark gefahren und hat sich umgeschaut, wie die Stadt mit historischem Kern den Wandel gestaltet.
8: Wir starten jetzt mit einem Tanz aus Irland. Und zwar, einige von euch haben sogar schon mal getanzt.
5: Ein Donnerstagnachmittag Ende Juli auf dem Marktplatz von Bad Belzig. Den Sommer über finden hier alle zwei Wochen Veranstaltungen statt. An diesem Donnerstag lädt eine Tanzgruppe aus Bad Belzig zu Gruppentänzen ein. Außerdem wird gespielt. Ein großes Mensch-Ärgere-Dich-Feld ist auf dem Boden aufgebaut. An Tischen sitzt ein Spieletreff bestehend aus älteren Damen.
9: Der jede Woche sich zusammenfindet, diese Damen, die hier sitzen. Und wir spielen immer ansonsten im Klinkengrund. Aber diese Aufforderung heute, dass mal hier auf dem Marktplatz vom Reallabor gestiftetes Umfeld zu nutzen, haben wir uns entschieden.
10: Was spielen Sie denn?
9: Wir spielen Mensch ärger dich nicht, wir spielen Rommi, wir spielen Würfeln, wir spielen Memory. Das sind die Spiele, die wir so im Wechsel haben.
5: Der 86-jährigen Rosel Friedrich gefallen die Sitzbänke auf dem Marktplatz, die vorübergehend dort aufgebaut sind, als Teil des sogenannten Reallabors. Ein Versuch, den Marktplatz, der überwiegend als Parkplatz genutzt wird, so zu gestalten, dass die Bad Belziger sich dort gerne aufhalten.
11: Man kann so mit temporärer Möblierung probieren, wie es zukünftig aussehen kann. Ob man den ganzen Marktplatz einfach schön umgestaltet oder einfach nur Teilbereiche. Nimmt man die nördliche Ecke, nimmt man die südliche Ecke oder macht man das wirklich nur im Sommer und im Winter ist der Parkplatz einfach wieder komplett freigegeben. Das kann man jetzt einfach mal ausprobieren und die Möbel hin und her schieben und die Bürgerinnen und Bürger befragen, wie sie es finden.
5: Das sagt Birgit Würdemann. Sie ist eine von zwei Altstadtkümmerinnen in Bad Belzig und beschäftigt sich damit, wie die Innenstadt belebt werden kann, wenn Geschäfte schließen, wie Übergaben von Geschäften glücken können. Sie bringt Menschen zusammen und organisiert Weiterbildungen für Gewerbetreibende. Außerdem initiieren die Altstadtkümmerinnen die Veranstaltungen auf dem Marktplatz. Auf den ersten Blick gibt es wenig Leerstand in der Haupteinkaufsstraße mit ihren Schmucken und renovierten Hausfassaden. Die Altstadtkümmerin zählt die Geschäfte auf. Blumenladen, Augenoptiker, Kiosk, Dessous-Laden, zwei Bekleidungsgeschäfte, Restaurant, Schreibwarenladen, ein neues Café, Telefongeschäft, Friseursalon, Schneiderei, Postagentur.
11: Aber es gibt auch noch eine Fahrschule, Elektroartikel, einen Schreibwarenladen, einen Buchladen, einen Spielzeugladen, noch eine inhabergeführte Fleischerei, was auch sehr selten ist in den Innenstädten, und ein Laden, der sich um Gardinen und so weiter kümmert, eine Rossmann-Filiale und auch noch am Ende gibt es noch einen kleinen Schuhladen. Der große hat leider geschlossen, aber der kleine Schuhladen ist noch da und hält eine Stellung.
12: Ich habe heute Morgen mit ein paar Leuten gesprochen, da haben ganz viele gesagt, hier gehen so viele Läden ein, das ist so schade. Wenn ich Sie jetzt so höre, habe ich das Gefühl, hier gibt es noch eine ganze Menge Läden. Wie ist es denn nun?
11: Ja, ich komme auch von außerhalb und habe da auch den Eindruck, dass es für eine kleine Stadt, die auch relativ weit von Berlin entfernt ist, doch sehr, sehr gut aussieht. Es sind natürlich auch kleine Läden, die es auch schon sehr lange gibt. Ich würde sagen, es ist nicht so schlecht, aber es hat natürlich auch der große Schuhladen geschlossen, was den Leuten dann auffällt, wo sie vielleicht auch ihre Sportschuhe gekauft haben. Und deswegen haben die Belziger die Veränderung sehr viel stärker miterlebt.
5: Am Vormittag in der Innenstadt. Bad Belziger machen ihre Einkäufe auf dem Wochenmarkt. Eine Bewohnerin sieht den Zustand der Innenstadt so.
13: Es sieht traurig aus. Ein Laden nach dem anderen macht zu.
12: Wie lange gibt es schon diese Entwicklung?
13: Ich würde sagen, seit diesem Jahr.
12: Welche Geschäfte machen hauptsächlich zu? Kann man das ein bisschen sortieren?
13: Einfachster Fall, Schuhgeschäfte haben zugemacht. Und ich denke mal, hier wird einiges noch verschwinden. Die Besitzer sind um die 70 und hören auf.
12: Macht Ihnen das beim Einkaufen Schwierigkeiten?
13: Ich finde es einfach traurig. Schwierigkeiten nicht, im Notfall findet man was, aber nicht hier.
5: Es stimmt beides. Im Vergleich zu anderen Städten gibt es nicht so viel Leerstand in Bad Belzig. Doch sicherlich werden in nächster Zeit weitere Geschäfte schließen, die seit langem existieren. Seit 35 Jahren gibt es das Schreibwarengeschäft in der Haupteinkaufsstraße von Bad Belzig. ein Familienunternehmen, fest verankert im Ort, das aber durch Corona und den Onlinehandel Schwierigkeiten bekommen hat, das Geschäft zu halten. Die Leute hätten weniger Geld, die Kaufkraft sei gesunken, sagt Inhaberin Steffi Höhne.
10: Dadurch, dass viele im Internet einkaufen, sind es ein bisschen weniger geworden, ja. Aber wir haben auch viele dankbare Eltern und Schüler, die hierher kommen und sich sehr freuen, wenn sie ihren Zettel hier einfach abgeben können. Gehen derweil ein Eis essen, wir suchen alles zusammen, gehen mit den Leuten dann nochmal die ganzen Einkäufe durch. Also viele sind sehr glücklich und zufrieden, dass wir das halt übernehmen, dass sie die Anstrengung nicht haben. Wir hoffen immer noch auf ein Wunder, ja, so insgeheim.
5: Wie würde das aussehen?
10: Keine Ahnung, das ist so wie früher, ist wie vor 20 Jahren, ja.
5: Was heißt das für Sie persönlich, wenn Sie hier das Geschäft aufgeben müssen?
10: Oh, für meine Familie und mich ist das emotional ganz, ganz schlimm. Also wir haben ja unser Herzblut hier drin gesteckt, unsere gesamte Zeit. Ja, man hat auf viele Dinge verzichtet, weil man halt für unser Familienbaby gelebt hat sozusagen, ne? Und macht uns innerlich schon sehr, sehr traurig, also emotional. Echt schlimm.
5: Altstadtkümmerin Birgit Würdemann kann zwar das Schreibwarengeschäft nicht retten, aber gemeinsam mit den Inhabern überlegen, welche Lösungen es geben kann. Gibt es einen Mieter mit einer Geschäftsidee? Welche Miete ist realistisch? Was kann aus den Räumen gemacht werden? Wie kann Leerstand vermieden werden? Wenn Geschäfte leer stehen, wirkt sich das auf alle aus, sagt Birgit Würdemann. Neben dem Schreibwarenladen ist eine Übergabe geglückt. In eine Bäckerei, die geschlossen hat, ist das syrische Ehepaar Rasha und Roger mit seinem Lokal eingezogen. In der Ladentheke Mamoul traditionelle Grießplätzchen, auf der Speisekarte Salate, Hummus, Falafel und vieles mehr. Wer mag, kann im geräumigen Restaurant essen. Birgit Würdemann hat den Architekten, dem das Gebäude gehört, mit Rasha und Roger zusammengebracht. Diese wollten ihren kleinen Laden in derselben Straße bereits schließen, weil sie nicht genug Umsatz machen konnten.
11: Und dann haben wir die beiden einfach mal gematcht. Den Architekten, der sehr aufgeschlossen war, und das Ehepaar Rasha und Roger, die aus Syrien kommen, auch ja internationale Küche ein bisschen angeboten haben, aber sehr integriert sind hier in der Stadt Bad Belz, sich auch unterstützt wurden von anderen Gewerbetreibenden hier aus der Nachbarschaft, weil die sich auch über ihre Kinder sehr gut kannten. Und insofern hat das ganz gut gepasst. Und sie konnten dann auch für den Architekten Konzept vorlegen, dass es nicht nur Bäckerei-Dinge gibt, syrische Spezialitäten. Hier finden Veranstaltungen statt wie Open Stage. Hier ist dann immer richtig Party. Es gibt hinten ein Billardzimmer, wo sich auch schon Gruppen treffen, die man aber auch umbauen kann, dass man separaten Raum hat, um da Besprechungen zu machen. Und es gibt auch einen kleinen Hinterhof, dass man draußen sitzen kann. Aber eigentlich ist man hier in der Haupteinkaufsstraße direkt und konnte damit den Mangel an Bäckereiangeboten auch ein bisschen wieder auffangen oder nochmal durch viel an besseres Angebot eigentlich noch mal aufwerten.
5: Eine, die sich wissenschaftlich mit Leerstand beschäftigt, ist Stefanie Bock vom Deutschen Institut für Urbanistik in Berlin. Innenstädte verändern sich. Leerstand ist Teil dieses Prozesses.
14: Wir haben ja sonst oft so ein Bild von der Innenstadt vor Augen. Da gibt es unten die Ladenlokale und oben drüber gibt es Büros und Arztpraxen und wenn man Glück hat, noch ein, zwei Wohnungen. Und das ist natürlich ein Bild, was, wenn wir uns die Veränderung des Handels anschauen, es so zukünftig nicht mehr geben wird. Wir werden also über neue Nutzungen nachdenken müssen. Also manche dieser Gebäude könnten so attraktiv sein, dass man erst einmal dafür sorgt, dass mehr Menschen da überhaupt wohnen können. Dann gibt es die Wohnfolgeeinrichtungen. Was spricht dagegen, eine Kita, eine Art Kinderbetreuung in ein solchen Ladenlokal einzurichten oder auch verstärkt über Nutzungsformen des betreuten Wohnens nachzudenken, kann ich mit einem Kaffee verbinden?
5: Das setzt natürlich voraus, dass ausreichend Menschen in einer Innenstadt wohnen, um diese Angebote zu nutzen. Deshalb sei es umso wichtiger, das Auseinanderfallen der Innenstadt zu verhindern. In der einen Ecke eine Einrichtung, in der anderen Ecke eine Einrichtung und dazwischen Ödland gilt es unbedingt zu vermeiden. Der Blick solle sich auf jeden Fall über bestimmte Ladenstrukturen hinausrichten und möglichst viele Akteure einbeziehen, wie Vereine oder kleine Betriebe. Das gilt nicht nur für Bad Belzig, sondern betrifft Städte und Ortschaften Land auf Land ab. Förderprogramme wie Smart Cities, von denen auch Bad Belzig profitiert, können dabei helfen, Innenstädte am Leben zu erhalten. In diesem Zusammenhang wird immer wieder von dritten Orten gesprochen, wo sich Menschen begegnen können, ohne etwas konsumieren zu müssen. Zum Beispiel eine Bibliothek mit Kaffeeautomat, die vielleicht noch zwei Dienstleistungen des Einwohnermeldeamtes anbietet und damit den Anlass, sich in die Innenstadt zu bewegen. Altstadtkümmerin Birgit Würdemann gefällt das Modell der dritten Orte auch. In Bad Belzig sei das aber eher schwierig umzusetzen, weil die meisten Häuser in der Altstadt in Privatbesitz seien.
11: Ja, das wird auf jeden Fall schwierig bleiben, weil die Kommune auch nicht so finanzstark ist, dass sie auch zukünftig auch Gebäude kaufen wird können. So, das muss man ja dann auch sich leisten können, wenn es Gebäude sind, die vom Privatbesitz in städtisches Eigentum übergehen sollen. Muss man gucken. Deswegen ist das hier eher Maßnahmen im öffentlichen Raum, dass man versucht, hier das zu bespielen oder diese aufzuwerten, um da die positive Ausstrahlung zu bekommen.
5: Wie die Veranstaltung auf dem Marktplatz. Unermüdlich lassen sich die Besucher auf einen Tanz nach dem anderen ein. Inzwischen ist auch das Wikingerschach aufgebaut. Figuren aus Holzklötzen werden dabei mit Wurfhölzern umgehauen. Wer Hunger hat, geht zum Bratwurststand oder holt sich ein Stück Kuchen. Der Bad Belziger Frank Friedrich, dessen Mutter Rosel begeistert an den Spielen teilnimmt, hat 35 Jahre lang im Rathaus gearbeitet. Er hat heute die Spiele organisiert. Wichtig sei, sagt er, dass sich die Gewerbetreibenden untereinander abstimmen. Dazu haben die Altstadtkümmerinnen auch beigetragen. Allerdings läuft die Altstadtkümmerei in Bad Belzig voraussichtlich zum Ende des Jahres aus. Friedrich hofft, dass die Prozesse ausreichend angestoßen sind.
15: Ich hoffe, dass sich das irgendwann verselbstständigt und dass vielleicht bei der Stadt mal eine Stelle ist, die 25-30% ihrer Stellenbeschreibung auch dafür hat, im Rahmen der Wirtschaftsförderung sich um diese Dinge zu kümmern. Weil sind die Innenstädte tot, sage ich immer, ist der Mensch tot, weil das Herz wegstirbt. Und das ist gerade bei so gewachsenen Städten wie Bad Belzig, die so einen schönen Kern haben, ist es exorbitant wichtig.
3: Sagt der Bad Belziger Frank Friedrich im Bericht von Wirtschaftsreporterin Miriam Freudig.
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3: Das Wetter in Berlin und Brandenburg. Heute Abend meist bedeckt. Es lockert wenig auf, aber insgesamt bleibt es trocken. Die Temperaturen im Moment 17 bis 22 Grad. Morgen wieder freundlicher. Mal Sonne, mal Wolken, auch ein bisschen Regen oder kurze Gewitter sind möglich. Höchstens 23 bis 27 Grad.
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5: A10 westlicher Berliner Ring in beiden Richtungen. Stau an der Baustelle Havelbrücke mit jeweils 20 Minuten plus. A12 Frankfurt-Oder Richtung Berlin zwischen Briesen und Fürstenwalde Ost gibt es einen Baustellenstau plus 45 Minuten. Stadtverkehr Berlin. A100 Stadtring Richtung Treptow. Stau an der Baustelle im Bereich Kreuz Schöneberg und Albuinstraße plus 20 Minuten. Und länger dauert es auch an der Abfahrt Treptow. A103 stadteinwärts zwischen Saarstraße und Sachsendamm gibt es Stau plus 20 Minuten, sowie auf der Überfahrt zum Stadtring Richtung Treptow. Außerdem staut es sich auf der Straße Alt-Friedrichsfelde zwischen Robert-Urich-Straße und Alt-Biesdorf 20 Minuten plus.
3: 16 Uhr ist es.
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3: Stefan Auschwart im Studio, guten Tag. Sabotage steckte hinter den Explosionen an den Nord Stream Pipelines. Die Ermittler sind sicher, es war ein ukrainisches Sabotageteam. Der mutmaßliche Kommandeur sitzt schon in Haft. Jetzt gab es eine weitere Festnahme. Die Nachricht mit Dorothea Echte.
5: Im Zusammenhang mit dem Anschlag auf die Ostsee-Pipeline Nord Stream ist eine weitere Person festgenommen worden. Wie die Bundesanwaltschaft mitteilte, wurde der Mann in Kroatien gefasst. ARD-Terrorismusexperte Holger Schmidt.
18: Der Mann soll einer der Taucher gewesen sein, die Sprengsätze in der Ostsee von einem Segelboot aus in rund 80 Metern Tiefe an den Pipelines angebracht haben. Und es handelt sich ausgerechnet um den Mann, den der Generalbundesanwalt bereits im vergangenen Jahr in Polen lokalisiert und die polnische Polizei um die Festnahme gebeten hatte. Damals hatte sich die polnische Justiz geweigert, den Mann auszuliefern. Er kam wieder frei. Beim Anschlag auf die Nord Stream Gaspipelines im September 2022 sind drei der vier Röhren und damit die Pipeline insgesamt zerstört worden. Deutsche Ermittler konnten ein mutmaßliches Täterteam identifizieren und den vermutlichen Anführer, einen Ukrainer, in Italien festnehmen lassen.
5: Der Brandenburger Bildungsminister Hoffmann hat das kommende Schuljahr erneut als eines der bislang schwierigsten bezeichnet. Die Schülerzahlen liegen auf dem höchsten Stand seit 20 Jahren, sagte der CDU-Politiker. Gleichzeitig habe es nie weniger Lehrkräfte gegeben als jetzt. Ab nächstem Montag werden Hoffmann zufolge insgesamt 324.000 Kinder zur Schule gehen, 1.000 mehr als im vorigen Schuljahr. Bislang seien gut 1.200 Lehrkräfte eingestellt oder entfristet worden, mehr als 300 Stellen blieben unbesetzt. Der Berliner Senat will am Nachmittag Einzelheiten zum Hackerangriff auf Teile der Verwaltung bekannt geben. Zu einer Pressekonferenz ins Rote Rathaus haben der regierende Bürgermeister Wegner und Innensenatorin Spranger eingeladen. Bisher hat der Senat nur eingeräumt, dass das Landesnetz inkriminiert worden sei. Durch wen ist unklar. Die Ermittlungen dazu laufen. Von den Auswirkungen des Angriffs betroffen sind weiterhin die Senatsverwaltungen für Stadtentwicklung sowie für Mobilität und Klimaschutz. Der Senat verneint, dass Daten abgeflossen sind. Nach RBB-Informationen gibt es dazu aber unterschiedliche Einschätzungen in den Behörden. Das Armutsrisiko in Deutschland kann nach einer aktuellen IFO-Studie deutlich verringert werden, wenn zentrale Sozialleistungen zusammengelegt werden. Dazu zählen Grundsicherung, Wohngeld und Kinderzuschlag. Allerdings würde das den Staat auch mehr Geld kosten, teilte die Arbeiterwohlfahrt AWO als Auftraggeberin der Studie mit. Hauptstadtkorrespondent Jakob Mayer.
19: Laut Wirtschaftsforschungsinstitut IFO würden davon besonders Alleinerziehende und Familien mit Kindern profitieren. Das Risiko, dass Menschen in Armut fallen, also weniger als 60% des mittleren Einkommens der Gesellschaft zur Verfügung haben, würde sinken. Arbeitsanreize würden gestärkt. Nach IFO-Angaben würde die von der Arbeiterwohlfahrt vorgeschlagene Reform knapp 5,4 Milliarden Euro im Jahr kosten. Die Arbeiterwohlfahrt greift damit im Wesentlichen Vorschläge der Kommission zur Reform des Sozialstaats auf. Das von der Bundesregierung eingesetzte Gremium hat Anfang des Jahres Empfehlungen vorgelegt.
5: Die Flüchtlingskrise im Sudan hat sich nach Angaben der Vereinten Nationen weiter verschärft. Insgesamt gäbe es im Land derzeit 8,6 Millionen Binnenvertriebene, teilte die Internationale Organisation für Migration in Genf mit. Weitere 4,5 Millionen Menschen haben in Nachbarländern Zuflucht gesucht. Allein in der Region Kordofan im Süden des Landes haben demnach in den letzten Monaten 200.000 Menschen ihre Heimat verlassen. Grund sind die anhaltenden Kämpfe zwischen Regierungstruppen und der RSF-Miliz. Beiden Seiten werden immer wieder schwere Menschenrechtsverletzungen und Kriegsverbrechen zur Last gelegt. Die belgische Feuerwehr hat den Brand im Naturschutzgebiet Hohes Venn eingegrenzt, aber noch nicht gelöscht. Inzwischen sind nach Angaben der regionalen Behörden auch wieder Hubschrauber und Löschflugzeuge im Einsatz. Belgien-Korrespondent Thomas Spickhofen.
20: Die Unterstützung aus der Luft wird nach Angaben aus dem Krisenzentrum vor allem dafür eingesetzt, den Rand der Brandfläche nass zu machen und so eine weitere Ausbreitung zumindest auf der Oberfläche zu verhindern. Die Einsatzkräfte haben inzwischen Schneisen durch das Gebiet geschlagen, die für sie befahrbar sind und gleichzeitig Stopplinien für die Brände bilden sollen. Unter der Oberfläche können sich Brandherde jedoch fortentwickeln und an anderen Stellen wieder auftauchen.
5: Soweit die Nachrichten. 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Das Wetter. Am Abend bleibt es meist bedeckt mit wenig Auflockerungen, aber es ist insgesamt meist trocken, das Regengebiet ist durchgezogen. Aktuell in Berlin-Buch 17 Grad, 20 Grad in Marzahn, 18 Grad in Neuruppin und 22 Grad in Ruhland. Morgen wieder freundlicher, mal Sonne, mal Wolken, einzelne Schauer und kurze Gewitter, die kann es auch noch geben, bei Tageswerten von 23 bis 27 Grad. Die Zeit 16.05 Uhr.
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3: Ich bin Stefan Auschwart. Schönen guten Tag. Nächste Woche beginnt das neue Schuljahr in Brandenburg und zwar mit einer ziemlichen Hypothek. Brandenburg hat in diesem Schuljahr so viele Schülerinnen und Schüler wie noch nie, mehr als 324.000. Aber es fehlen auch Lehrkräfte, insgesamt mehr als 300. Diese Zahl nannte der CDU-Bildungsminister Gordon Hoffmann. Heute. Er sagt, es wird eines der schwierigsten Schuljahre. Mit dabei auf der Pressekonferenz heute war auch Dr. Mario Kaun. Er leitet die größte Schule in Cottbus, das Ludwig-Leichthardt-Gymnasium mit 800 Schülern. Schönen guten Tag.
1: Schönen guten Tag.
3: Wie sieht's denn bei Ihnen an der Schule aus? Wie groß sind die Lücken im Kollegium?
1: Ja, ich muss das gleich noch korrigieren. Also wir das größte Gymnasium. Wir haben noch eine Theodor-Fontane-Gesamtschule, die ist ähnlich groß wie ich, nur damit wir das klarstellen. Bei mir sind die Lücken so, dass ich momentan rund 150 Lehrerwochenstunden im Defizit bin. Das sind über den Daumen gepeilt 6 Lehrkräfte, die mir fehlen.
3: Und wo kriegen Sie die her?
1: Ich nehme an, dass ich sie in diesem Schuljahr gar nicht mehr bekomme. Nichtsdestotrotz, das sind dann Sachen, wo man in Bereichen kürzt, die nicht unmittelbar den Unterricht betreffen, sondern dann eher das Schulleben tangieren.
3: Welche Fächer brauchen Sie denn?
1: Das sind die klassischen Fächer Mathe, Physik, Chemie und Biologie und Japanisch, Kunst. Also im Grunde eigentlich suche ich fast überall was, weil ich auch weiß, was perspektivisch noch geht.
3: Japanisch ist ja eher exotisch, damit haben Sie ein Alleinstellungsmerkmal, aber die anderen, das sind ja die klassischen Fächer. Woran liegt das? Haben die einfach keine Lust, nach Cottbus zu ziehen oder was ist es?
1: Ja, wenn man tatsächlich sich ein bisschen die Verteilung der Lehrerschaft in Brandenburg, im Land Brandenburg anschaut, dann ist es schon so, dass sich die meisten potenziellen Kandidaten um den Speckgürtel herum im Raum Potsdam und Berlin ansiedeln und dort auch dann ganz gern bleiben. Und der Süden in Brandenburg ein bisschen weniger gut ausgestattet ist mit Lehrern. Das hat wahrscheinlich unterschiedliche Ursachen. So richtig nachvollziehen kann ich es nicht, weil die Stadt Cottbus natürlich eine wunderbare Stadt ist und eigentlich auch total lebens- und liebenswert. Insofern kann ich Ihnen die Frage nicht richtig beantworten, ohne was Falsches zu sagen.
3: Was tun Sie denn ganz konkret, um trotzdem noch Lehrer zu begeistern, bei Ihnen zu unterrichten?
1: Ja, zum einen ist es so, dass ich als selbstständige Schule auch immer noch proaktiv auf zukünftige Lehrerinnen und Lehrer zugehen kann, dass ich Bewerbungsgespräche selbst führen kann, dass wir Social Media durchaus auch bedienen könnten, um zu werben für uns. Und zum anderen kann man nur hoffen, dass Menschen dann auch bereit sind zu sagen, ich gehe mal in den Brandenburger Süden, in das schöne Cottbus. Und dann sitzen die bei mir ganz oft auf der Couch und ich versuche ihnen eine Perspektive aufzuzeigen, die ja als Lehrer, da müssen wir uns nichts vormachen, oder als Lehrerin, ja wunderbar ist. Und ich wüsste nicht, was man lieber machen wollte, als Lehrer zu werden und Lehrerin zu werden.
3: Aber was machen Sie dann nun konkret, wenn Sie nicht genug Mathelehrer oder Biologielehrer haben? Was heißt das für den Unterricht ab nächster Woche?
1: Ja, also in diesem Jahr ist es so, dass ich bei mir im Ludwig-Leichhardt-Gymnasium alle Fächer so abdecken kann, dass ich der Vorschrift nach den Unterricht abbilde. Da muss man sich in diesem Schuljahr keine Gedanken machen, eingedenk der Tatsache, dass alle Lehrer im Großen und Ganzen gesund bleiben. Wenn tatsächlich hier jemand langfristig ausfallen sollte, dann fällt dieses wackelige Konstrukt zusammen. Und dann muss man möglichst schnell interagieren, mit dem Schulamt kommunizieren und schauen, dass man über das sogenannte Vertretungsbudget irgendwo jemand herbekommt, der für die kranke Kolleginnen und Kollegen in die Bresche springt.
3: Sie haben vorhin gesagt, da wird an anderer Stelle dann gekürzt, nicht unbedingt am Unterricht. Was heißt denn das für den Alltag in der Schule? Also Schule ist ja mehr als nur Unterricht.
1: Ganz genau, das ist das Wichtige. Das ist auch eine meiner Devisen. Sie müssen sich das so vorstellen, dass ich zum Beispiel in meiner Schule als Ganztagsschule auch im sogenannten Mittagsband Möglichkeiten anbiete, in denen sich Schüler beschäftigen können. Das reicht von Tischtennis bei uns in dem Tischtennisraum über sportliche Aktivitäten in einem Kraftraum oder auch in einer Sporthalle. Das sind so Sachen, die jetzt nicht mehr abgebildet werden können über das Stundendeputat, weil dort die Stunden einfach momentan gestrichen worden sind, denn der Unterricht geht vor, was auch nachvollziehbar ist. Und nichtsdestotrotz muss ich sagen, dass bei mir Kollegen da sind, die sagen, ich arbeite über mein Deputat hinaus und biete trotzdem noch diese Tischtennisstunde im Mittagsband an, vielleicht nicht jeden Tag, oder ich gehe trotzdem in den Kraftraum, damit die Schüler da noch ein bisschen pumpen können. Solche Sachen machen meine Kolleginnen und Kollegen, und so funktioniert bei mir Schule auch nur, über ihr Deputat hinaus und alles immer im Sinne der Schüler und Schülerinnen.
3: Das heißt, die Lösung Selbstausbeutung, nun sagt der Minister, trotz allem ist der Schulabschluss möglich, bei Ihnen auch?
1: Absolut. Der ist in keiner Weise gefährdet bis jetzt, und das sehe ich für dieses Schuljahr auch in keinster Weise gefährdet.
3: Aber es kann ja keine Dauerlösung sein, dass die Kolleginnen und Kollegen ständig über ihre Grenzen gehen.
1: Da gebe ich Ihnen recht. Beruf kommt von Berufung, und ich nehme zumindest bei meinem Kollegium wahr, dass dieser Devise der größte Teil folgt. Und insofern, das kann keine Dauerlösung sein und ist zum Glück aber gerade die Lösung. Ich hoffe da aber auf, also Brandenburg hat jetzt einen Riesenschritt gemacht, auch was die Besoldung von Lehrerinnen und Lehrern angeht, dass da vielleicht nochmal so ein Magnet entsteht und einige sich entscheiden, dann doch in das Land Brandenburg zu gehen, um Lehrer und Lehrerin zu werden. Perspektivisch bin ich aber, da bin ich zum Glück nur der Schulleiter und muss das nicht entscheiden, wie wir da noch vorangehen, um noch mehr Menschen herzuholen.
3: Also Prinzip Hoffnung, Mario Kaun war das. Vielen Dank. Schulleiter des Ludwig-Leichhardt-Gymnasium in Cottbus. Auch ihm fehlen Lehrer. Also wenn Sie Lust haben, Japanisch wird noch gesucht, aber auch Bio, Mathe, also die klassischen Naturwissenschaften. Dann freut er sich sicher über Ihre Bewerbung. 16.12 Uhr ist das RBB 24 Inforadio. Der heutige 19. August ist Welttag der humanitären Hilfe, World Humanitarian Day, so die offizielle Bezeichnung der Vereinten Nationen. Aber es steht da überhaupt nicht gut um die humanitäre Hilfe. Sie steht nämlich vor allem finanziell ziemlich unter Druck. Das in einer Zeit der vielen Krisen. Sudan, Iran, Ukraine, Gaza. An vielen Orten der Welt wird zurzeit Hilfe gebraucht. Die Staatsministerin im Auswärtigen Amt, Serap Güler, hofft deshalb, dass beim Bundeshaushalt noch eine Schippe draufkommt für die Hilfen. Das hat sie im ARD-Interview gesagt. Nicole Markwald aus dem Hauptstadtstudio hat die Einzelheiten.
2: Als Lukas Eichelter vor einer Woche in der sudanesischen Hauptstadt Khartoum landet, sieht er pure Verwüstung.
21: Wenn man hier schon landet, sieht man zerbombte Flugzeuge. Die Stadt ist perforiert. Also es schaut aus, als wäre man mit einem Pfefferstreuer über die Stadt gegangen und hätte jedes Gebäude gesprenkelt, also komplett zerschossen.
2: Der 34-Jährige ist humanitärer Helfer. Seit Januar ist er für das Welternährungsprogramm der Vereinten Nationen im Sudan. In dem afrikanischen Land herrscht seit 3,5 Jahren Bürgerkrieg. Eichelter beschreibt Khartoum als Geisterstadt. Sie ist mit Minen übersät. Aus der Luft kommt es immer wieder zu Drohnenangriffen. Der Sudan ist gut 5-mal so groß wie Deutschland. 20 Millionen Menschen sind von humanitärer Hilfe abhängig. Und 5 Millionen haben so wenig zu essen, dass sie als extrem hungergefährdet gelten, erzählt Eichelter. Doch wegen unsicherer Finanzierung können er und seine Kollegen an über 3 Millionen Menschen nur die Hälfte der eigentlich nötigen Ration verteilen.
21: Eine Ration sind 2100 Kalorien. Das heißt, diese Menschen leben von 1050 Kalorien am Tag, die sie von uns bekommen. Und das hat ausschließlich Finanzierungsgründe.
2: In Deutschland ist humanitäre Hilfe im Auswärtigen Amt angesiedelt. Im Haushalt 2025 war sie um die Hälfte auf rund 1,06 Milliarden Euro gekürzt worden. Geld, um beispielsweise in Notgebieten Trinkwasser bereitzustellen, medizinische Versorgung zu ermöglichen, Essen zu verteilen. Serap Güler, Staatsministerin im Auswärtigen Amt, nennt die Einschnitte schmerzhaft, aber unvermeidbar. Trotzdem diene humanitäre Hilfe auch den deutschen sicherheitspolitischen Interessen. Deshalb fordert die CDU-Politikerin eine bessere Finanzierung der humanitären Hilfe.
22: Umso wichtiger ist es, dass wir jetzt den Haushalt für das nächste Jahr, wo wir jetzt auch nach der Sommerpause in das parlamentarische Verfahren gehen, dass wir da nochmal eine Schippe drauf bekommen.
2: Die Mittelkürzung hat dazu geführt, dass die Bundesregierung priorisiert. Nach Gülers Worten stehen Sudan, Gaza, der Mittlere Osten insgesamt und nach wie vor die Ukraine oben auf der Liste. Ralf Südhoff vom Think Tank Center for Humanitarian Action findet Priorisieren schwierig.
0: Geben wir jetzt die Hilfe den Menschen, die sie politisch aus unserer Sicht für uns am wichtigsten sind oder die Länder oder die Partner oder wo wir Wirtschaftsinteressen verfolgen wollen? Oder gehen wir wie eine Ärztin, wie ein Arzt danach, wer braucht am dringendsten unsere Hilfe?
2: Weltweit sind rund 300 Millionen Menschen nach Naturkatastrophen oder kriegerischen Auseinandersetzungen auf humanitäre Hilfe angewiesen. Und Lukas Eichelter, der 34-Jährige aus Österreich, ist einer, der mit anpackt. Aus Überzeugung.
21: In meinem Fall ist die Antwort mit einem Wort zu erklären. Und zwar geht es hier um Essen. Jeder von uns und jede isst dreimal am Tag. Und wir haben genügend Nahrungsmittel auf dieser Welt. Und in meinen Augen ist es skandalös, dass es immer noch Menschen gibt, die Hunger leiden.
3: Der Bericht von Nicole Markwald aus unserem Hauptstadtstudio war das.
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3: Mit der nationalen Olympia-Bewerbung geht es auf die Zielgerade. Die Stadt Leipzig bewirbt sich als Co-Gastgeber im Rahmen des Konzepts Berlin Plus für die Olympischen und Paralympischen Sommerspiele 2036, 40 oder 44. Wie blicken die Berliner und Leipziger auf die nationale Entscheidung am 26. September? Thorsten vom Wege weiß mehr.
6: Im Rahmen einer Podiumsdiskussion in der sächsischen Messestadt verkündete Sachsens Innenminister Armin Schuster zu Beginn dabei gleich mal eine frohe Botschaft.
7: Die 60 Millionen für Leipzig, für das Thema Ballsporthalle und Quarterback ist im Kabinett heute Morgen entschieden worden.
6: Mit diesem Sporttempel wollen die Sachsen in die erste Liga in Sachen Multifunktionsarenen aufsteigen. Die Halle soll natürlich auch Austragungsstätte olympischer Ballsportwettbewerbe werden. Überhaupt, in Sachen Sportstätten hätte Leipzig schon jetzt viel zu bieten. Vom Kanupark in Merkleberg, der Red Bull Arena bis hin zu den Hallen auf der neuen Messe, die sich ja bereits als Sportstätten bei internationalen Großveranstaltungen bewährt hätten, so Messechef Martin Buhl-Wagner. Klar sei allerdings, und auch da war sich die Runde einig, es gäbe bei keinem der deutschen Kandidaten auch nur den leisesten Zweifel an dessen Fähigkeit, die Spiele auszurichten. Berlins Olympiabeauftragter Kavi Niromand arbeitete dennoch Unterschiede heraus, die für die Hauptstadt und ihren Juniorpartner sprechen.
23: Wir haben mit einer Sache sehr überrascht und das ist das Konzept. Weil das Konzept ist tatsächlich ein völlig anderes Konzept, weil das setzt auf Bestand auf.
6: Dies sei deshalb so wichtig, weil nach den Vorgaben des IOC bei nur noch 7 Jahren Vorlauf nach einem Olympiazuschlag viele Neubauten praktisch obsolet werden. Sachsens Innenminister Schuster verwies am Beispiel der deutschen Bewerbung um den Grand Départ genannten Tour de France-Auftakt, der in Sachsen 2029 stattfinden soll, auf eine Aussage von Tourdirektor Christian Prudhomme, die zeige, wie man aus dem Ausland auf Deutschland blicke.
7: 40 Jahre nach der Wiedervereinigung, 40 Jahre nach dem Mauerfall, ohne Berlin mache ich nicht. Mit Berlin ganz große Chancen.
6: Und der Innenminister betonte noch einmal explizit zwei Dinge. Die unglaubliche Wirkung dieser Entscheidung in das Land hinein sei das eine, vor allem weil
7: ich mir im Moment für die Jugend und die Kinder keinen größeren Ruck vorstellen kann, in eine positive Zukunft zu gehen. Nicht nur was Fitness anbelangt, sondern was Fragen anbelangt wie Miteinander.
6: Fast noch wichtiger sei die Tatsache, dass der nationale Entscheid nur ein erster Schritt ist, auf dem Weg, die Sommerspiele nach Deutschland zu holen. Leipzig-Sportbürgermeister Heiko Rosenthal betonte deshalb, maßgebend sei ja, sich im internationalen Wettbewerb um die Ausrichtung der Spiele durchzusetzen.
24: Berlin ist nun mal das einzige internationale Schwergewicht, was wir haben. Und insofern, es gibt nur einen Standort, der Olympische Spiele nach Leipzig wollte, das ist Berlin. Mit Leipzig.
6: Kurz und gut, in Leipzig ist man nüchtern genug, die eigene Rolle nicht überzubewerten, aber auch selbstbewusst, weil man weiß, dass eigentlich nur Berlin in der Lage ist, mit den konkurrierenden Metropolen international auf Augenhöhe mithalten zu können.
3: Der Bericht von Thorsten vom Wege.
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5: Vorsicht bitte auf der A10 westlicher Berliner Ring in beiden Richtungen. Da staut es sich an der Havelbrücke plus 20 Minuten. A12 Frankfurt-Oder Richtung Berlin. Zwischen Briesen und Fürstenwalde Ost gibt es einen Baustellenstau plus 45 Minuten. Stadtverkehr Berlin A100 Stadtring Richtung Treptow. Stau an der Baustelle im Bereich Kreuz Schöneberg und Albuinstraße plus 20 Minuten. Und länger dauert es auch an der Abfahrt Treptow. A103 stadteinwärts zwischen Saarstraße und Sachsendamm gibt es Stau plus 20 Minuten, sowie auf der Überfahrt zum Stadtring Richtung Treptow. Zudem staut es sich auf der Straße Alt-Friedrichsfelde zwischen Robert-Urich-Straße und Alt-Biesdorf plus 20 Minuten. Siemensstadt-Saatwinkler-Damm in beiden Richtungen nach einem Rohrbruch ist der Bereich zwischen Elsa-Neumann-Straße und Heinrich-Herz-Straße gesperrt. Und am Tiergartentunnel sind bis einschließlich Freitag die Ein- und Ausfahrt am Reichspeach-Ufer geschlossen. 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
3: 16.20 Uhr, 20 nach 4.
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3: Ich bin Stefan Auschwart, guten Tag. Hollywood hat gerufen, aber die Polizei kam und sie nahm einen ukrainischen Taucher mit. An dem hat die Generalbundesanwaltschaft großes Interesse. Er soll an der Sabotage an den Nord Stream Pipelines beteiligt gewesen sein. Die Nachrichten mit Dorothea Echte.
5: Im Zusammenhang mit dem Anschlag auf die Ostsee-Pipeline Nord Stream ist in Kroatien ein weiterer Verdächtiger festgenommen worden. Wie die Bundesanwaltschaft mitteilte, handelt es sich um einen der Taucher, die den Sprengstoff an der Leitung befestigt haben sollen. Die Ermittler hatten den Mann bereits im vergangenen Jahr in Polen gefunden. Die polnischen Behörden weigerten sich aber, ihn nach Deutschland auszuliefern. Nun wird der Generalbundesanwalt bei den kroatischen Behörden die Überstellung an die deutschen Behörden beantragen. Bei dem Anschlag 2022 wurden 3 von 4 Röhren der Pipeline zerstört. Der Ukrainer, der den Einsatz geleitet haben soll, wurde in Italien gefasst und nach Deutschland gebracht. Das kommende Schuljahr wird nach Aussage des Brandenburger Bildungsministers Hoffmann eines der bislang schwierigsten. Wie der CDU-Politiker am Vormittag mitteilte, sind noch mehr als 300 Lehrerstellen nicht besetzt. Thorsten Südow, RBB 24 Landespolitik.
8: Dennoch wurden die Schulabschlüsse der 10. Klasse und das Abitur durch den erforderlichen Unterricht abgesichert, sagte Bildungsminister Gordon Hoffmann von der CDU. Möglich werde das durch schmerzhafte Maßnahmen. Förderstunden, Teilungsunterricht und Arbeitsgemeinschaften würden reduziert, um so die Stundentafel für die Schülerinnen und Schüler abzusichern. Mit dem Schuljahresbeginn am Montag werden etwa 1250 Lehrerinnen und Lehrer neu eingestellt, davon 700 unbefristet. Etwa 4 von 10 neu eingestellten Lehrkräften sind Seiteneinsteigerinnen und Seiteneinsteiger.
5: Der Berliner Senat will am Nachmittag die Öffentlichkeit über Einzelheiten zum Hackerangriff auf Teile der Verwaltung informieren. Der regierende Bürgermeister Wegner und Innensenatorin Spranger haben zu einer Pressekonferenz ins Rote Rathaus eingeladen. Sebastian Schöbel, RBB 24 Landespolitik.
9: Bislang hat der Senat lediglich bestätigt, dass Ende vergangener Woche eine, Zitat, Inkriminierung des Landesnetzes festgestellt worden sei. Betroffen sind demnach die Senatsverwaltungen für Stadtentwicklung und die Senatsverwaltung für Mobilität und Klimaschutz. Beide Verwaltungen wurden vom Landesnetz abgekoppelt und sind derzeit nur eingeschränkt arbeitsfähig. Staatsanwaltschaft und Polizei ermitteln, auch das Bundesamt für Sicherheit in der IT ist involviert. Weil im Hintergrund eine groß angelegte technische Untersuchung des Landesnetzes läuft, sind zwischenzeitlich auch immer wieder Online-Dienste der Verwaltung nicht erreichbar. Wie und warum sich die mutmaßlichen Angreifer Zugang verschafft haben, ist offen. Genauso wie die Frage, ob sensible Daten abgeflossen sind.
5: Die Flüchtlingskrise im Sudan hat sich nach Angaben der Vereinten Nationen weiter verschärft. Insgesamt gäbe es im Land derzeit 8,6 Millionen Binnenvertriebene, teilte die Internationale Organisation für Migration in Genf mit. Weitere 4,5 Millionen Menschen haben in Nachbarländern Zuflucht gefunden. Allein in der Region Kordofan im Süden des Landes haben demnach in den letzten Monaten 200.000 Menschen ihre Heimat verlassen. Grund sind die anhaltenden Kämpfe zwischen Regierungstruppen und der RSF-Miliz. Beiden Seiten werden immer wieder schwere Menschenrechtsverletzungen und Kriegsverbrechen zur Last gelegt. Bei der Deutschen Bahn sind durch Vandalismus im vergangenen Jahr Schäden von 34 Millionen Euro entstanden. 19,6 Millionen davon entfielen auf die Infrastruktur, wie aus der Antwort des Bundesverkehrsministeriums auf eine Frage aus der AfD-Fraktion hervorgeht. Dabei handelte es sich unter anderem um Diebstahl von Kupferkabeln und Kosten für die Beseitigung von Graffiti an Bahnanlagen. Demnach sind im Regionalverkehr durch mutwillige Beschädigung Kosten von 12 Millionen Euro entstanden, hauptsächlich wegen Graffitis. Die Schäden an Fernzügen fielen mit 2,5 Millionen Euro geringer aus. Auch hier ging es vor allem um Sprühereien. In Brandenburg ist die Zahl der Touristen leicht zurückgegangen. Laut Statistikamt Berlin-Brandenburg haben rund 2,5 Millionen Menschen in der ersten Hälfte des Jahres das Land besucht. Das ist ein leichtes Minus von 0,4%. Die Zahl der Übernachtungen ging demnach um 1,5% auf rund 6,3 Millionen zurück. Zu den beliebtesten Reisegebieten in Brandenburg gehören das Dahme-Seenland, der Spreewald und die Brandenburgische Seenplatte. Berlin hat demnach im ersten Halbjahr in etwa so viele Besucher gezählt wie im gleichen Zeitraum vergangenes Jahr. Soweit die Nachrichten. 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Das Wetter. Am Abend bleibt es meist bedeckt mit wenig Auflockerungen, aber es ist insgesamt meist trocken. Aktuell in Berlin-Dahlem 18 Grad, 19 Grad in Tempelhof, 21 Grad in Cottbus und 17 Grad in Rathenow. Morgen wieder freundlicher, mal Sonne, mal Wolken. Einzelne Schauer oder kurze Gewitter sind aber auch möglich, bei maximal 23 bis 27 Grad. Die Zeit 16.26 Uhr.
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3: Ja, meine Mauer weiter. Stefan Auschwart, schönen guten Tag. Der Hackerangriff auf das Landesnetz Berlin ist weiterhin ein großes Problem für die Behörden der Hauptstadt. Gerade will der Berliner Senat in einer Pressekonferenz informieren, aber der Beginn verzögert sich etwas. In der Zwischenzeit hat sich unser Reporter Markus Latton angeschaut, wie die Berliner Bezirke und die Bürger, die in Ämtern Leistungen in Anspruch nehmen, mit der Notlage umgehen. Zunächst einmal erklärt er, inwieweit die Bezirke von dem Hackerangriff betroffen sind.
10: Der Hackerangriff hatte sich ja vor allem auf zwei Institutionen konzentriert, die Senatsverwaltung für Verkehr, Mobilität und Klimaschutz sowie für Stadtentwicklung, Bauen und Wohnen. Um die Sicherheitsprobleme dort zu beheben, ist die IT dieser beiden Häuser derzeit vom Netz genommen. Allerdings, viele der Leistungen, die von diesen Senatsverwaltungen gesteuert werden, werden von den Bezirksämtern für die Bürger umgesetzt. Und diese Einzelfallbearbeitung funktioniert aufgrund des Angriffs derzeit auch in den Bezirken nicht. Betroffen davon ist vor allem das Wohngeld. 50.000 Leistungsberechtigte sind jetzt in Gefahr, dass sie dieses Geld nicht mehr rechtzeitig bekommen. Aber auch das Programm Bildung und Teilhabe sowie Anliegen für Kataster, Zweckentfremdung und Wohnberechtigungsschein können zurzeit nicht bearbeitet werden.
3: Frust in den Bezirken also, aber wie wird dort zurzeit in den Ämtern überhaupt gearbeitet angesichts dieses gewaltigen IT-Problems?
10: Nehmen wir mal das Beispiel Steglitz-Zehlendorf. Da hatten wir vorhin kurz die Gelegenheit, mit Tim Richter zu sprechen. Das ist der zuständige Bezirksstadtrat für Bürgerdienste und Soziales. Laut Richter arbeiten seine Mitarbeiter gerade mit Hochdruck daran, dass vor allem das Wohngeld diesen Monat noch ausgezahlt werden kann. Versprechen könne er das aber nicht. Dadurch, dass die IT-Systeme des Senats derzeit nicht funktionieren, weil die Sicherheitsüberprüfungen weiterlaufen, arbeitet seine Behörde zurzeit vor allem mit Papier, Stift und Telefon. Wir haben auch eine Rückmeldung bekommen aus Treptow-Köpenick. Das Bezirksamt dort hat uns mitgeteilt, betroffen sei man nicht direkt oder indirekt und es liegen ihm auch keine Informationen vor, dass sensible Daten gestohlen wurden. Aber die Fachverfahren des Wohnamts sind auch dort derzeit nicht möglich.
3: Unser Reporter hat auch einiges an Kritik in den Bezirken selbst vernommen, an der Krisenpolitik des Senats nämlich, und er erklärt es am Beispiel Treptow-Köpenick.
10: Aus Treptow-Köpenick hört man, die Informationspolitik des Senats sei in dieser IT-Notlage alles andere als gut gelaufen. Obwohl der Hackerangriff auf die Senatsverwaltung schon am Freitag stattgefunden hat, habe der Senat die Bezirke in der Sache erst Anfang dieser Woche gesondert kontaktiert. Und selbst das lief nicht besonders gut. Das Bezirksamt Treptow-Köpenick beklagt zum Beispiel, dass ihnen von Senatsseite bis heute keine technischen Informationen darüber geliefert wurden, auf welchem Angriffsweg der Hackervorfall erfolgte und welche Schwachstellen genau ausgenutzt wurden.
3: Also in Sachen Information ist noch Luft nach oben. Das war rbb24-Reporter Markus Latton über die Auswirkungen des Hackerangriffs auf die Berliner Bezirke und deren Arbeit in den Ämtern. Armut in Deutschland nimmt zu, das zeigt die Statistik. Jeder sechste Deutsche ist armutsgefährdet. Um diesen Trend aufzuhalten, hat der Bundesverband der Arbeiterwohlfahrt eine Idee, nämlich Zusammenlegung von Sozialleistungen. Das könne helfen, so eine Studie. Dagmar Pepping aus dem Hauptstadtstudio weiß mehr.
11: Lukas Hochscheid von der Arbeiterwohlfahrt stellt dem Sozialstaat in Deutschland ein denkbar schlechtes Zeugnis aus.
12: Unser Sozialstaat ist zu komplex, er ist zu bürokratisch, seine Leistungen sind unzureichend aufeinander abgestimmt und er schützt nicht verlässlich vor Armut und gesellschaftlichem Ausschluss.
11: Ähnlich kritisch hatte sich im Januar auch die Sozialstaatskommission eingelassen, die von der Bundesregierung eingesetzt worden war. In ihrem Bericht hatten die Experten 26 konkrete Empfehlungen aufgelistet, wie man den Sozialstaat modernisieren sollte. Einer der Kernpunkte, die Zusammenlegung von steuerfinanzierten Sozialleistungen wie Grundsicherung, Wohngeld und Kinderzuschlag. Sehr mutig und sehr weitreichend, so lobt der AWO-Vertreter Hochscheid die Vorschläge der Kommission und präsentiert ein Konzept seines Wohlfahrtsverbandes, wie eine solche Bündelung aussehen könnte.
12: Wir werben, wie auch die Sozialstaatskommission, für eine einzige Leistung mit einem einheitlichen Einkommensbegriff. Diese neue Leistung, sie tritt an die Stelle von Kinderzuschlag, Wohngeld und dem Grundsicherungsgeld. Alle erwerbsfähigen Menschen, also die finanzielle Unterstützung benötigen, sollen in Zukunft diese neue Leistung erhalten.
11: Gepaart werden soll diese neue einzige Leistung mit einem sogenannten Erwerbsbooster. Ein finanzieller Anreiz, eine sozialversicherungspflichtige Beschäftigung aufzunehmen. Konkret 100 Euro für jede Person im Haushalt, die ein Erwerbseinkommen oberhalb der Minijobgrenze

0: dass er insgesamt die Arbeitsanreize eher stärkt. So haben wir hier ein Plus an Arbeitsstunden im Umfang von 188.000 Vollzeitäquivalenten. Gleichzeitig würde die Arbeitslosigkeit reduziert werden, weil einige Personen aus Arbeitslosigkeit in die neue existenzunterstützende Leistung wechseln würden.
1: Trotz dieser erwarteten positiven Effekte verursacht der Reformvorschlag zusätzliche Kosten. Knapp 5,4 Milliarden Euro pro Jahr. Viel Geld, das weiß auch Lukas Hochscheid von der Arbeiterwohlfahrt. Und machte einen Vorschlag zur Gegenfinanzierung. Die Besserstellung für wohlhabende Familien über Steuerfreibeträge für Betreuung, Erziehung und Ausbildung gegenüber dem Kindergeld könnte abgebaut werden.
2: Wenn man diese Lücke schließen würde, sodass wohlhabende Familien auch nur die Entlastung bekommen, die andere Familien über das Kindergeld bekommen, dann könnte man schon über 3 Milliarden Euro einsparen.
1: Dann wäre man auf einem guten Weg, um die 5,4 Milliarden Euro für den AWO-Reformvorschlag aufzubringen, so Hochscheid.
3: Der Bericht von Dagmar Pepping aus unserem Hauptstadtstudio. Wer das Reiseziel Polen hat, der hat verschiedene Möglichkeiten, dorthin zu kommen. Flugzeug, Zug, Auto oder man steigt auf fast 80 Jahre alte Trecker. So haben das 12 ältere Herren aus Guben heute Morgen gemacht. Im Schneckentempo tuckern sie jetzt Richtung Osten. Insgesamt liegen gut 150 Kilometer vor dem Treckertross. Warum tut man sich sowas freiwillig an? RBB-Reporter Philipp Manske klärt auf.
4: Der Sound der Reisegruppe Traktor ist schon heute Morgen kaum zu überhören. In Guben lassen ältere Männer ihre noch älteren Maschinen knattern.
5: Das ist ein Hanemack, Baujahr 1948.
4: Sagt Hans-Jürgen Hübler, Baujahr 1959, über seinen 11 Jahre älteren Trecker, den er originalgetreu restaurieren lassen hat.
5: Technisch gesehen war es eine Null. Also hier ist von Grund auf also alles neu. Weil wir ja lange Strecken fahren.
4: Hübler kommt aus Sachsen und fährt bei den Lausitzern mit. Für den Acker ist sein Hanomag inzwischen viel zu schade, aber bestens geeignet für ein großes historisches Traktortreffen am Wochenende in Polen. Dort sollen die deutschen Trecker im Mittelpunkt stehen. Doch bis es soweit ist, geht's mit höchstens 25 km/h Reisegeschwindigkeit sehr gemächlich zu.
5: Sie sehen das Blümchen am Wegrand oder eine Schnecke kriechen. Und mit dem Auto, bang, sind sie durch. Muss ich Ihnen ja wahrscheinlich nicht erklären. Da treibt sie der nächste Terminenbumm und das ist aus. Das ist aus. Und wenn es 5 Stunden länger dauert, dann dauert es 5 Stunden länger.
4: Für die erste Etappe bis nach Zielonagura sind 3 Stunden angepeilt. In dem Trecker wird es laut und heiß. Federung gibt's nicht. Das muss man schon wollen, weiß auch Hans-Jürgen Hübler.
5: Wenn Sie jetzt Traktorfahrer sind, dann sind Sie es. Sie wären aber niemals jemand anders, der jetzt dafür, ich sage jetzt nichts übrig hat, aber einen Fremden oder was wie meine Frau, überzeugen Sie nicht.
4: Muss er aber auch nicht, denn er hat ja seine Traktorfreunde um sich, die in Kolonne nach Polen zuckeln und übermorgen ihr Ziel in Schlesien erreichen wollen.
3: In Polen startet nämlich ein großes Oldtimer-Traktortreffen. Auch aus Brandenburg werden Trecker-Liebhaber dabei sein. Philipp Manske hat mit ihnen gesprochen.
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3: Um die Wette laufen, Salto schlagen, zugreifen. Beim Thema menschenähnliche Roboter, humanoid genannt, tanzt China derzeit dem Rest der Welt etwas vor. Heute schafft der Anbieter Unitree an der Börse Shanghai den 7-fachen Überschwung. Um den Faktor stieg der Aktienkurs vom Start weg. Anleger rissen sich um die Papiere. Und Deutschland hätte durchaus das Zeug, eigene Roboter einzubringen, die theoretisch noch besser sein könnten als jene aus China. Angela Köpfer hat berichtet.
7: Deutschland startet in dieses Technologierennen keineswegs bei Null. Vieles, was die neuen Roboter brauchen, gehört seit Jahrzehnten zu den Stärken der deutschen Industrie. Sebastian Reitelshöfer, Robotikexperte an der Universität Erlangen-Nürnberg.
8: Ich würde sagen, dass wir in Europa und gerade in Deutschland eigentlich sehr, sehr gut aufgestellt sind, um sogar noch bessere Systeme irgendwann auf den Markt bringen zu können, weil diese Roboter sehr komplexe mechatronische Systeme sind und Komplexität und Mechatronik und hohe Qualität, das können wir eigentlich ganz gut. Das haben wir jahrzehntelang führend als Automobil verkauft.
7: Der Markt könnte schnell groß werden. Das Fraunhofer-Institut für Produktionstechnik und Automatisierung rechnet bei humanoiden Robotern bis 2030 weltweit mit rund 30 Milliarden Dollar Umsatz. Für die gebeutelte deutsche Auto- und Zuliefererindustrie eröffnet das neue Chancen. Gerade ihre klassischen Stärken, Mechatronik, Antriebe, Sensorik und Serienfertigung, werden auch für humanoide Roboter gebraucht.

0: Wenn sich die Zulieferindustrie schnell genug umstellt, dann können unsere Startups auf ein Netzwerk an Firmen zugreifen, die ihnen Komponenten in ihre Robotersysteme reinliefern können, die es so woanders auf der Welt erstmal nicht gibt.
1: Wie das aussehen kann, zeigt Schaeffler. Der Auto- und Industriezulieferer will humanoide Roboter künftig nicht nur in den eigenen Fabriken einsetzen, sondern auch Komponenten dafür liefern. Dafür arbeitet Schaeffler mit Neura Robotics zusammen, einem der prominentesten deutschen Hoffnungsträger. Neura entwickelt sogenannte kognitive Roboter, die sehen, hören, fühlen und mithilfe künstlicher Intelligenz lernen sollen. Doch gute Technik allein macht noch keinen wirtschaftlichen Erfolg. Genau da sieht Chris-Oliver Schickentanz von der Capitell AG eine typische deutsche Schwäche.
2: Wir sind in der Grundlagenforschung wie in vielen Bereichen durchaus relativ weit, aber auch bei uns hapert es dann an der Kommerzialisierung. Also wie kann ich aus einer funktionierenden Technologie dann tatsächlich auch ein funktionierendes Geschäftsmodell machen? Wie kann ich mit einer Technologie Geld verdienen?
1: Der Sprung vom Prototyp zur Großserie ist gewaltig und kostet viel Geld. Dafür braucht es finanzkräftige Investoren. Bei Neura stehen inzwischen Schwergewichte wie Bosch, Schaeffler, Nvidia und Amazon hinter dem Unternehmen. Dazu die Europäische Investitionsbank. Doch die deutsche Robotikszene ist breiter als nur Neura. Auch andere Start-ups entwickeln humanoide Roboter. Gleichzeitig steigen etablierte Konzerne als Zulieferer und Anwender ein. Doch das Zeitfenster ist klein. China zieht bei der Produktion davon. Die USA investieren Milliarden. Jetzt kommt es aber darauf an, aus Know-how und guten Prototypen auch ein echtes Industriegeschäft zu machen.
3: Der Bericht von Wirtschaftsreporterin Angela Göpfert.
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5: A10 westlicher Berliner Ring. In beiden Richtungen gibt es Stau an der Baustelle Havelbrücke mit jeweils plus 10 Minuten. A12 Frankfurt-Oder Richtung Berlin zwischen Briesen und Fürstenwalde Ost. Auch hier Baustellenstau plus 45 Minuten. Stadtverkehr Berlin. A100 Stadtring Richtung Treptow. Stau an der Baustelle im Bereich Kreuz Schöneberg und Albuinstraße plus 20 Minuten. Und länger dauert es auch an der Abfahrt Treptow. A103 stadteinwärts zwischen Saarstraße und Sachsendamm Stau plus 20 Minuten sowie auf der Überfahrt zum Stadtring Richtung Treptow. Zudem staut es sich auch auf der Straße Alt-Friedrichsfelde zwischen Robert-Urich-Straße und Alt-Biesdorf, auch hier mit plus 20 Minuten. 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
3: 16.40 Uhr.
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3: Für Sie weiter im Studio, Stefan Oschwart. Guten Tag. Der Tauchlehrer sagt, er habe mit der Sabotage auf die Nord Stream Pipelines nichts zu tun, hat aber gleichzeitig Filmleute beraten, die genau dazu einen Film machen. Dabei nahm ihn die kroatische Polizei fest. Die Nachrichten mit Jasmin Becker.
5: Im Zusammenhang mit dem Anschlag auf die Ostsee-Pipeline Nord Stream ist in Kroatien ein weiterer Verdächtiger festgenommen worden. Wie die Bundesanwaltschaft mitteilte, handelt es sich um einen der Taucher, die den Sprengstoff an der Leitung befestigt haben sollen. Die Ermittler hatten den Mann bereits im vergangenen Jahr in Polen gefunden. Die polnischen Behörden weigerten sich aber, ihn nach Deutschland auszuliefern. Nun wird der Generalbundesanwalt bei den kroatischen Behörden die Überstellung an die deutschen Behörden beantragen. Bei dem Anschlag 2022 wurden 3 von 4 Röhren der Pipeline zerstört. Der Ukrainer, der den Einsatz geleitet haben soll, wurde in Italien gefasst und nach Deutschland gebracht. Der Brandenburger Bildungsminister Hoffmann hat das kommende Schuljahr erneut als eines der bislang schwierigsten bezeichnet. Die Schülerzahlen lägen auf dem höchsten Stand seit 20 Jahren, sagte der CDU-Politiker. Gleichzeitig habe es nie weniger Lehrkräfte gegeben als jetzt. Miriam Berger, RBB 24.
6: Ab kommenden Montag werden Hoffmann zufolge etwa 324.000 Kinder zur Schule gehen. Das sind 1.000 mehr als im vorigen Schuljahr. Hinzu komme, dass man durch Kürzungen weniger Stellen zur Verfügung habe, so der Minister. Die Schulämter hätten gut 1.200 Lehrkräfte eingestellt oder entfristet. Mehr als 300 Stellen seien unbesetzt geblieben. Hoffmann äußerte sich optimistisch, dass alle Schülerinnen und Schüler einen Abschluss machen können, auch wenn der Stundenplan nicht immer abgedeckt werden könne.
5: Der Berliner Senat will am Nachmittag Einzelheiten zum Hackerangriff auf Teile der Verwaltung bekannt geben. Zu einer Pressekonferenz ins Rote Rathaus haben der regierende Bürgermeister Wegner und Innensenatorin Spranger eingeladen. Bisher hat der Senat nur eingeräumt, dass das Landesnetz inkriminiert worden sei. Durch wen ist unklar. Die Ermittlungen dazu laufen. Von den Auswirkungen des Angriffs betroffen sind weiterhin die Senatsverwaltungen für Stadtentwicklung sowie für Mobilität und Klimaschutz. Der Senat verneint, dass Daten abgeflossen sind. Nach RBB-Informationen gibt es dazu aber unterschiedliche Einschätzungen in den Behörden. Auch Bundeskanzler Merz hat jetzt Äußerungen des israelischen Sicherheitsministers Ben-Gvir verurteilt. Ein Regierungssprecher sagte in Berlin, Merz halte die menschenverachtenden und völkerrechtswidrigen Worte von Ben-Gvir für nicht hinnehmbar. Der Sprecher verwies auf das nächste EU-Außenministertreffen, auf dem über Maßnahmen gegen radikale Politiker gesprochen werden solle. Vor Merz hatten bereits Vizekanzler Klingbeil, Außenminister Wadefuhl und Oppositionsvertreter Ben-Gvirs Äußerungen kritisiert. Dieser hatte gefordert, im Gazastreifen jede Nacht 30 bis 40 Palästinenser zu töten. Die SPD dringt weiter auf eine Grundgesetzänderung, damit der Bund Hitzeschutzmaßnahmen stärker unterstützen kann. Bauministerin Huberts forderte im ZDF, CDU und CSU auf, ihre Vorbehalte aufzugeben. Um das Grundgesetz zu ändern, braucht die Koalition auch die Stimmen der Linken. Aus dem Hauptstadtstudio Georg Schwarte.
7: Die Union, so Huberts, müsse ihre Bedenken auf Seite legen und den Hitzeschutz zu einer Gemeinschaftsaufgabe machen. Vor Huberts hatte SPD-Co-Chef Klingbeil den Koalitionspartner Union davor gewarnt, eine solche Grundgesetzänderung an einer Gesprächsverweigerung der Union mit der Linkspartei scheitern zu lassen. Bauminister aus 5 unionsgeführten Bundesländern wiederum lehnen eine Grundgesetzänderung als zu kompliziert ab und schlagen ihrerseits ein Sofortprogramm von 500 Millionen Euro für mehr Schatten, Bäume und Wasser in den Städten und Gemeinden vor.
5: In Brandenburg ist die Zahl der Touristen leicht zurückgegangen. Laut Statistikamt Berlin-Brandenburg haben rund 2,5 Millionen Menschen in der ersten Hälfte des Jahres das Land besucht. Das ist ein leichtes Minus von 0,4%. Die Zahl der Übernachtungen ging demnach um 1,5% auf rund 6,3 Millionen zurück. Zu den beliebtesten Reisegebieten in Brandenburg gehören das Dahme-Seenland, der Spreewald und die Brandenburgische Seenplatte. Berlin hat demnach im ersten Halbjahr in etwa so viele Besucher gezählt wie im gleichen Zeitraum vergangenes Jahr. Soweit die Nachrichten. 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Das Wetter. Am Abend bleibt es meist bedeckt mit wenig Auflockerungen, aber es ist insgesamt meistens trocken. Aktuell in Berlin-Dahlem 18 Grad, 19 Grad in Tempelhof, 21 Grad in Cottbus und 17 Grad in Rathenow. Morgen wieder freundlicher, mal Sonne, mal Wolken, einzelne Schauer oder kurze Gewitter sind aber auch möglich, bei maximal 23 bis 27 Grad. Die Zeit 16.45 Uhr.
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3: Ich bin Stefan Auschwart. Guten Tag. In Sachen Anschläge auf die Nord Stream Pipelines gibt's ja schon einen Angeklagten, einen Ukrainer. Jetzt wurde ein weiterer Mann festgenommen. Gegen ihn lag ein europäischer Haftbefehl vor. Die Ermittler hatten ihn auch schon vorher auf dem Schirm. Um wen geht's? Das habe ich Michael Götschenberg gefragt, unseren ARD-Terrorismus-Experten.
8: Ja, der Mann ist ukrainischer Staatsangehöriger und hat früher als Tauchlehrer bei einer Tauchschule in Kiew gearbeitet, hat jetzt zuletzt in Polen gelebt und wird von den deutschen Ermittlern beschuldigt, einer von denen gewesen zu sein, also Teil der Gruppe, die die Nord Stream Pipelines gesprengt haben soll und die vor 4 Jahren eben mit einem Segelschiff, der Andromeda von Rostock aus in See gestochen sein soll, um den Sprengstoff an die Pipelines heranzuführen und sie auf diese Weise zur Explosion zu bringen. Und den Ermittlern war es in mühsamer Kleinarbeit, muss man sagen, gelungen, mutmaßlich die Identität der Personen zu klären, die Teil dieser Gruppe waren. Und so ist man auf diese Person gestoßen, die dann am Ende im vergangenen Jahr in Polen lokalisiert werden konnte.
3: Apropos Polen, dort hatte ihn die Justiz ja schon einmal im Visier, hat ihn aber wieder laufen lassen. Das gefiel der Generalbundesanwaltschaft nicht. Die hat dann einen europäischen Haftbefehl beantragt. Nun wurde er festgenommen in Kroatien. Wie lief das ab?
8: Ja, das ist sehr kurios. Der Grund, warum er überhaupt in Kroatien war, ist nämlich durchaus bemerkenswert. Und zwar ist er offenbar tätig als Berater für eine Produktion, eine Hollywood-Produktion, die Nord Stream Sprengung verfilmt, und das vor der kroatischen Küste. Und das ist eben der Grund, warum er sich in Kroatien aufgehalten hat. Und es ist eben so, dass dieser europäische Haftbefehl, mit dem die deutschen Ermittler ihn im vergangenen Jahr in Polen festnehmen und nach Deutschland ausliefern lassen wollten, das war eben gescheitert, nach wie vor aktiv ist und dazu geführt hat, dass die kroatische Polizei ihn eben jetzt in Kroatien festgenommen hat. Also er hat diese Produktion beraten, obwohl er in Polen öffentlich erklärt hat, dass er mit der Sprengung der Nord Stream Pipelines nichts zu tun gehabt habe.
3: Was wirft ihm nun genau die Bundesanwaltschaft vor?
8: Ja, sie wirft ihm laut Haftbefehl, und das ist jetzt ein Punkt, wo es nochmal interessant wird mit Blick auf das, was jetzt möglicherweise passiert. Laut Haftbefehl verfassungsfeindliche Sabotage vor. Das ist der Vorwurf, den man ursprünglich erhoben hatte gegen diese Gruppe. Nun ist es aber so, dass der mutmaßliche Anführer, der sich in Deutschland bereits in Haft befindet, dieser Gruppe, demnächst vor dem Oberlandesgericht Hamburg angeklagt werden soll, und zwar nicht wegen verfassungsfeindlicher Sabotage, sondern wegen Verübung eines Kriegsverbrechens. Und nun ist die Frage, wie die kroatische Justiz mit diesem europäischen Haftbefehl umgeht, der, wie gesagt, einen anderen Vorwurf beinhaltet als das, was jetzt am Ende vor Gericht angeklagt wird. Also, ich würde sagen, es ist kein Selbstläufer, dass der Mann tatsächlich von den kroatischen Behörden nach Deutschland ausgeliefert wird.
3: Wie könnte es jetzt weitergehen?
8: Ja, das muss man abwarten. Es hat tatsächlich damals bei dem mutmaßlichen Anführer der Gruppe, der war ja bei einem Urlaub in Italien im vergangenen Jahr festgenommen worden, einige Wochen gedauert, bis dann tatsächlich diese Auslieferung stattfinden konnte. Das war in Italien durch mehrere Instanzen vor Gericht gegangen. Und nun müssen wir mal abwarten, wie das in Kroatien funktioniert. Also, dass er morgen kommt, mit Sicherheit nicht. Ob er überhaupt kommt, wir werden es erleben.
3: Soweit die Einschätzung von Michael Götschenberg, ARD-Terrorismusexperte. Wir schauen nach Brandenburg. Auf der Website des Brandenburger Bildungsministeriums sieht man mit ein paar Klicks, wie groß der Lehrermangel im Lande ist. Die aktuellen Ausschreibungen für freie Lehrerstellen füllen alleine 13 Seiten. In allen möglichen Fächern fehlen Lehrerinnen und Lehrer, Englisch, Französisch, Mathe. Teilweise ist sogar die Schulleitung unbesetzt, ein Riesenproblem. Und nächste Woche geht die Schule wieder los. Aus der rbb24 Landespolitikredaktion berichtet Thorsten Südow.
9: Weil etwa 300 Lehrerstellen im Land Brandenburg nicht besetzt werden können und gleichzeitig rund 1000 Kinder und Jugendliche mehr als im letzten Schuljahr unterrichtet werden müssen, wird es ab Montag alles andere als einfach an den Schulen, schätzt Bildungsminister Gordon Hoffmann von der CDU ein.
10: Das Schuljahr, das vor uns liegt, wird eines der schwierigsten Schuljahre in Brandenburg, weil wir eine Situation haben, in der die seit 20 Jahren höchsten Schülerzahlen auf mit den größten Lehrkräftemangel treffen, den wir jemals hatten.
9: Es werde von den Lehrkräften alles getan, dass die Schülerinnen und Schüler der 10. Klassen den erforderlichen Unterricht für ihren Schulabschluss bekommen und alle Abiturienten gut unterrichtet durch die Prüfung im nächsten Jahr kommen.
10: Wir kriegen das mit den Abschlüssen hin. Und das ist eine gute Nachricht.
9: Jedoch werde es schmerzhafte Maßnahmen geben, weil Unterrichtsstunden außer in Deutsch, Mathe und der ersten Fremdsprache sowie Zusatzangebote an vielen Schulen umgeschichtet werden.
10: Dazu zählen dann eben so Sachen wie Förderunterricht, Leistungsdifferenzierung, gemeinsames Lernen, schulische Ganztagsangebote oder auch Arbeitsgruppen. Wir wissen, dass das den Schulen wehtut. Wir wissen, dass das wirklich schmerzhaft ist, aber wir wissen auch, dass es notwendig ist und wir haben uns diese Entscheidung nicht leicht gemacht.
9: Sehr flexibel müssten Lehrerinnen und Lehrer und das Schulamt sein, um auch am Ludwig-Leichhardt-Gymnasium in Cottbus den Unterricht für etwa 800 junge Leute abzusichern, schildert Schulleiter Mario Kaun. Lehrermangel auch an seiner Schule.
11: Na, aktuell ist es so, dass ich definitiv jemanden bräuchte für Mathe, Physik, Bio und Chemie. Das sind so die Fächer, die immer am akutesten sind, die aber auch leider leider Gottes am wenigsten studiert werden, weil sie ja auch ihre Schwierigkeit mit sich bringen. Aber perspektivisch brauche ich im Grunde, bis auf in Geschichte und Englisch, da bin ich gerade gut ausgestattet, eigentlich fast für jedes Fach Nachwuchs.
9: Ein über 70-Jähriger wird ab Montag am Leichert-Gymnasium wieder 12 Stunden Mathematik unterrichten, sagt Schulleiter Kauen. Fakt ist, ohne zusätzliche Stunden von vielen Lehrkräften würde guter Unterricht kaum klappen. Die Lehrergewerkschaft GEW fordert, die individuelle Förderung der Schülerinnen und Schüler nicht aus dem Auge zu verlieren.
3: Soweit RBB 24 Landespolitikreporter Thorsten Südow. Es ist eine ökologische Tragödie. Der Brand im Hohen Venn in Belgien zerstört vermutlich dauerhaft eines der größten Moore Europas. Einsatzkräfte kämpfen weiterhin gegen die Flammen mit vorsichtigem Optimismus, wie es heißt. Aber im Griff haben sie das Feuer noch lange nicht. Thomas Spickhofen, Korrespondent in Brüssel, bringt uns auf den aktuellen Stand.
12: Inzwischen sind auch wieder Hubschrauber und Löschflugzeuge im Einsatz. Das war heute Vormittag wegen der Witterung noch nicht möglich. Jetzt haben sie alle die Aufgabe, vor allem die Grenzen dieser Brandfläche nass zu machen, damit eine weitere Ausbreitung zumindest auf der Oberfläche verhindert werden kann. Bei der belgischen Feuerwehr heißt es auch, der Brand sei inzwischen eingeschlossen, aber eben noch nicht unter Kontrolle. Die Bekämpfung bleibe auch schwierig, nicht zuletzt auch wegen des Regens, der gefallen ist. Am Vormittag sind in der Region rund 17 Liter Regen pro Quadratmeter runtergekommen. Das hilft natürlich, um die Glutnester zu dämpfen. Auf der anderen Seite heißt aber Wasser auf heißem Boden viel Rauch und der erschwert die Brandbekämpfung. Die Einsatzkräfte haben inzwischen Schneisen durch das Gebiet geschlagen, die für sie befahrbar sind und die gleichzeitig Stopplinien für die Brände bilden sollen. Unter der Oberfläche können sich die Brandherde jedoch fortentwickeln und an anderen Stellen wieder auftauchen. Die Luftqualität übrigens hat sich nach Angaben aus Messstationen in der unmittelbaren Umgebung inzwischen wieder deutlich verbessert.
3: Der Brand im Hohen Venn wird jetzt wieder aus der Luft bekämpft. Informationen waren das von Brüssel-Korrespondent Thomas Spickhofen.
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3: Ja, am Sonntag, da gehen die Sommerferien in Berlin und Brandenburg zu Ende und schon geht's los mit dem ersten Kulturhighlight in der Hauptstadt, in der deutschen Hauptstadt nach der Urlaubssaison. Das Popkulturfestival startet diesmal eine ganze Woche lang. Zum 12. Mal schon findet das Musikevent statt. Trotzdem vielen noch unbekannt. Woran das liegt, was es da zu entdecken gibt, weiß unsere Reporterin Anja Kaspari. Sie war heute für uns auf der Pressekonferenz. Hallo.
13: Hallo Stefan.
3: Warum hat sich denn das Popkulturfestival seit so vielen Jahren eher in der Nische eingerichtet?
13: Weil es keine großen Namen präsentiert, ja, sondern eher Unbekannte. Es ist eben kein privat finanziertes Festival, kein Lollapalooza, das Big Names wie Pitbull braucht, um viele Fans anzulocken. Das Popkulturfestival ist ein Senatsfestival. Es wird ja quasi von den Berlinern selbst finanziert und ein bisschen Geld kommt auch vom Bund und von der EU. Das heißt, die sollen ja den Big-Name-Festivals auch gar keine Konkurrenz machen. Die sollen Talente fördern und unseren Horizont erweitern und das machen sie, wie ich finde, seit 12 Jahren sensationell gut. Man entdeckt immer viel Neues und alle möglichen Stile. Es gibt Afropop, es gibt Folk und ach, Kurator Christian Morin könnte hier mal ergänzen.
14: Soul, dann gibt's auch Rap, dann gibt's auch elektronische Musik, dann gibt's weirde auf die 12 Dancefloor-Sachen. Also es ist auf jeden Fall kein Mainstream-Festival, das kann man sagen. Ja.
13: Und deshalb ist auch vieles anti-Mainstream-like umsonst. Also kostenfrei sind zum Beispiel am Montag, Dienstag und Freitag die Konzerte von 3 Musikerinnen aus Kasachstan und Usbekistan. Und auch viele Talks sind kostenfrei.
3: Was sind denn bei den Talks so die Themen?
13: Also ein Thema wäre zum Beispiel Sexismus in der Musikindustrie. KI ist natürlich Thema und auch warum Musiker beim Streaming fast nichts mehr verdienen. Aber es wird auch mit Subword ein alternatives Streaming-Portal höchstpersönlich vom Gründer Austin Roby vorgestellt. Das alles findet im Wedding statt, auf dem Gelände des Silent Green, aber auch wie die Jahre zuvor, vor allem die Konzerte in der Kulturbrauerei.
3: Nun ist ja das Popkulturfestival in den Jahren immer länger geworden. Es ging mal los mit 3 Tagen, dann 6 Tage im letzten Jahr, jetzt sogar die ganze nächste Woche von Montag bis Sonntag. Sind die denn so gar nicht von Haushaltskürzungen betroffen?
13: Doch, sind sie auch. Geschäftsführerin Marie von der Heid sagte dazu.
15: Ja, wir haben zusammengesessen und gesagt, okay, wir müssen irgendwie kürzen. Dazu kommt ja noch, dass die Produktionskosten auch immens gestiegen sind. Also das, was wir an Förderung vor fünf oder zehn Jahren hatten, ist ja jetzt auch nicht mehr so viel wert, wie es das damals mal war. Und haben einfach gesagt, wir machen etwas weniger und verteilen es einfach auf mehr Tage, sodass es mehr aussieht. Es passiert eben nur nicht mehr ganz so viel gleichzeitig und deswegen konnten wir mehr machen, obwohl wir etwas weniger zur Verfügung haben.
13: Ja, das war der schöne Trick. Und dann haben Sie sich aber auch noch nach Kooperationspartnern umgeschaut. In diesem Jahr ist zum Beispiel Barenboims berühmter Pierre Boulez-Saal in Mitte dabei. Der wird am Sonntag nächster Woche von Robert Lippock, Anushka Schreize und der isländischen Elektroband Mumm bespielt. Letztere klingen so.
3: Also das ist Musik aus Island.
13: Da treffen wir uns, Stefan. Ne?
3: Ja, könnte sein. Die Elektroband Mumm, das war unsere Musikkorrespondentin Anja Kaspari über das Popkulturfestival, das nächste Woche in Berlin an verschiedenen Orten stattfindet. Die Eintrittspreise gehen von umsonst, wir haben es gehört, über 10 Euro bis zum Wochenendpass für 55 Euro. Danke, Anja.
13: Gerne.
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3: Das Wetter in Berlin und Brandenburg sieht so aus. Am Abend meist bedeckt, wenig Auflockerung, aber insgesamt eher trocken. Temperaturen im Moment zwischen 17 und 21 Grad. Morgen wieder freundlicher. Da gibt's mal Sonne, mal Wolken, hier und da auch ein bisschen Regen oder kurze Gewitter. Höchstwerte morgen 23 bis 27 Grad. Also es geht wieder ein bisschen nach oben.
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3: Mit Jasmin Becker.
5: A10 westlicher Berliner Ring in beiden Richtungen. Stau an der Baustelle Havelbrücke mit jeweils plus 10 Minuten. A12 Frankfurt-Oder Richtung Berlin zwischen Briesen und Fürstenwalde-Ost. Baustellenstau plus 45 Minuten. Stadtverkehr Berlin. A100 Stadtring Richtung Treptow. Stau an der Baustelle im Bereich Kreuz Schöneberg und Alboinstraße plus 20 Minuten. Und länger dauert es auch an der Abfahrt Treptow. A103 stadteinwärts zwischen Saarstraße und Sachsendamm Stau plus 20 Minuten sowie auf der Überfahrt zum Stadtring Richtung Treptow. Zudem staute sich auf der Straße Alt-Friedrichsfelde zwischen Robert-Urich-Straße und Alt-Biesdorf mit plus 20 Minuten. Siemensstadt, Saatwinkler-Damm in beiden Richtungen. Nach einem Rohrbruch ist der Bereich zwischen Elsa-Neumann-Straße und Heinrich-Herz-Straße gesperrt. Und am Tiergartentunnel sind bis einschließlich Freitag die Ein- und Ausfahrt am Reichpietsch-Ufer geschlossen. Nach einem Unfall muss hier die Mittelinsel repariert werden.
3: 17 Uhr, 5 Uhr.
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3: Für Sie weiter im Studio, Stefan Oschwart. Guten Tag. Die polnischen Behörden hatten ihn nicht ausgeliefert. Die Generalbundesanwaltschaft wollte ihn aber in Haft sehen. Jetzt wurde in Kroatien ein ukrainischer Taucher festgenommen. Er soll am Anschlag auf die Nord Stream Pipelines beteiligt gewesen sein. Die Nachrichten mit Jasmin Becker.
5: Im Zusammenhang mit dem Anschlag auf die Ostsee-Pipeline Nord Stream ist in Kroatien ein weiterer Verdächtiger festgenommen worden. Wie die Bundesanwaltschaft mitteilte, handelt es sich um einen der Taucher, die den Sprengstoff an der Leitung befestigt haben sollen. Die Ermittler hatten den Mann bereits im vergangenen Jahr in Polen gefunden. Die polnischen Behörden weigerten sich aber, ihn nach Deutschland auszuliefern. Nun wird der Generalbundesanwalt bei den kroatischen Behörden die Überstellung an die deutschen Behörden beantragen. Bei dem Anschlag 2022 wurden 3 von 4 Röhren der Pipeline zerstört. Der Ukrainer, der den Einsatz geleitet haben soll, wurde in Italien gefasst und nach Deutschland gebracht. Bundeskanzler Merz hat die jüngsten Äußerungen des israelischen Sicherheitsministers Ben-Gvir verurteilt. Ein Regierungssprecher sagte, der Kanzler halte die Worte für menschenverachtend und völkerrechtswidrig. Ben-Gvir hatte gefordert, jede Nacht im Gazastreifen 30 bis 40 Palästinenser zu töten. Aus dem Hauptstadtstudio Gabor Hallas.
17: Nun steht die Frage nach Konsequenzen im Raum, zum Beispiel Sanktionen gegen den Minister. Hier verweist die Bundesregierung auf ein geplantes Treffen der EU-Außenminister im September. Dort solle über gezielte Maßnahmen gegen radikale Politiker beraten werden. Die Bundesregierung kritisiert außerdem Pläne der israelischen Regierung, weitere Siedlungen im Westjordanland zu bauen. Die jüngsten Schritte verfolge der Bundeskanzler mit großer Sorge, so sein Sprecher. Israel müsse als Besatzungsmacht Palästinenser menschenwürdig behandeln.
5: Bei der Deutschen Bahn sind durch Vandalismus im vergangenen Jahr Schäden von 34 Millionen Euro entstanden. 19,6 Millionen davon entfielen auf die Infrastruktur, wie aus der Antwort des Bundesverkehrsministeriums auf eine Frage aus der AfD-Fraktion hervorgeht. Dabei handelte es sich unter anderem um Diebstahl von Kupferkabeln und Kosten für die Beseitigung von Graffiti an Bahnanlagen. Demnach sind allein im Regionalverkehr durch mutwillige Beschädigung Kosten von 12 Millionen Euro entstanden, hauptsächlich wegen Graffitis. Grüne und Linke im Berliner Abgeordnetenhaus haben heute ihre Bewertung der Fördergeldaffäre vorgestellt. In ihrem Sondervotum zum Abschlussbericht des Untersuchungsausschusses widersprechen sie CDU und SPD in zentralen Punkten. Laut Grünen und Linken haben CDU-Abgeordnete in unzulässiger Weise Einfluss auf die Vergabe von Fördermitteln genommen. Dagegen habe die Fachebene der Kulturverwaltung ausreichend davor gewarnt, das Geld ohne inhaltliche Prüfung auszuzahlen. Weil Fördergeld rechtswidrig vergeben wurde, war Kultursenatorin Wade Wilson zurückgetreten. Das Abgeordnetenhaus soll in der kommenden Woche über den Abschlussbericht des Untersuchungsausschusses diskutieren. Das neue Schuljahr in Brandenburg wird nach den Worten von Bildungsminister Hoffmann eines der schwierigsten, die es je zu bewältigen gab. Landesweit seien etwa 1200 Lehrkräfte eingestellt oder entfristet worden. Mehr als 300 Stellen blieben unbesetzt, so der CDU-Politiker. Er äußerte sich zwar optimistisch, dass alle Schülerinnen und Schüler einen Abschluss machen können, trotzdem bleibe die Lage an den Schulen angespannt.
18: Weil wir eine Situation haben, in der die seit 20 Jahren höchsten Schülerzahlen auf mit den größten Lehrkräftemangel treffen, den wir jemals hatten. Am Montag werden rund 324.400 Schülerinnen und Schüler unsere Schulen besuchen. Die ganz genauen Zahlen können wir erst dann einen Tick danach sagen. Aber wir sehen schon mal, dass es noch mal rund 1.000 Schüler mehr sind als im letzten Schuljahr.
5: Brandenburgs Bildungsminister Gordon Hoffmann, CDU. In Brandenburg ist die Zahl der Touristen leicht zurückgegangen. Laut Statistikamt Berlin-Brandenburg haben rund 2,5 Millionen Menschen in der ersten Hälfte des Jahres das Land besucht. Das ist ein leichtes Minus von 0,4%. Die Zahl der Übernachtungen ging demnach um 1,5% auf rund 6,3 Millionen zurück. Zu den beliebtesten Reisegebieten in Brandenburg gehören das Dahme-Seenland, der Spreewald und die Brandenburgische Seenplatte. Berlin hat demnach im ersten Halbjahr in etwa so viele Besucher gezählt wie im gleichen Zeitraum vergangenes Jahr. Soweit die Nachrichten. 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Das Wetter. Am Abend bleibt es meist bedeckt mit wenig Auflockerungen, aber es ist insgesamt meist trocken. Aktuell in Berlin-Dahlem 18, in Tempelhof 19 Grad. In Cottbus 21 und in Rathenow 17 Grad. Morgen wieder freundlicher, mal Sonne, mal Wolken. Die Zeit 17.05 Uhr.
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3: Stefan Oswald für Sie im Studio. Guten Tag. Eigentlich war ja eine Pressekonferenz in Berlin angekündigt zu den Ursachen und Folgen des Hackerangriffs auf Teile der Verwaltung. Dann wurde sie immer weiter nach hinten vorgezogen. Dann hieß es um 5, von 4 auf 5 verlegt. Wir beobachten das mal weiter und beschäftigen uns derweil mit einem anderen Berliner Aufregerthema, nämlich um die sogenannte Fördergeldaffäre in der Kulturverwaltung geht. Die hat ja für viel Frust gesorgt. Wir erinnern uns, es geht um rechtswidrig vergebene Fördergelder für Projekte gegen Antisemitismus. Die damalige Kultursenatorin Sarah Wedel-Wilson musste zurücktreten. Berlins noch regierender Bürgermeister geriet mächtig unter Druck. Dann gab es einen Untersuchungsausschuss zu der Sache. Seit heute liegt der Abschlussbericht vor. Problem ist, Damit sind nicht alle zufrieden. Grüne und Linke machen den Regierungsparteien schwere Vorwürfe. Mehr dazu jetzt von Landespolitikreporterin Sabine Müller.
19: Es war schon länger klar, dass es so kommen würde. Nun ist es offiziell. Die vier Fraktionen im Fördergelduntersuchungsausschuss konnten sich nicht auf ein gemeinsames Fazit einigen. Warum Grüne und Linke beim Abschlussbericht nicht mitgehen, erklärt die Ausschussvorsitzende Manuela Schmidt von der Linksfraktion so.
20: Die Koalitionsfraktionen haben den guten Berichtsentwurf vom Ausschussbüro wirklich an zahlreichen Stellen inhaltlich verändert und auch verfälscht.
19: Ein heftiger Vorwurf an CDU und SPD, denen Grüne und Linke in zentralen Punkten widersprechen. So sehen sie es als erwiesen an, dass es unzulässige politische Einflussnahme durch CDU-Abgeordnete auf die Kulturverwaltung gab, handverlesene Projekte gegen Antisemitismus zu fördern. Die Fachebene der Verwaltung nehmen Grüne und Linke ausdrücklich in Schutz. Diese habe ausreichend deutlich davor gewarnt, den Projekten ohne inhaltliche Prüfung Fördergeld zu genehmigen. Beide Punkte sehen CDU und SPD anders. Sie hatten im vergangenen Monat betont, der CDU-Abgeordnete Christian Goyni habe sich bei Chatnachrichten an die damalige Kultursenatorin Sarah Wedel-Wilson zwar im Ton vergriffen, unzulässige Einflussnahme habe es aber nicht gegeben, ebenso wenig Vetternwirtschaft oder Korruption. Deutliche Kritik übten CDU und SPD an der Fachebene der Kulturverwaltung. Sie habe der Hausleitung nicht förmlich klargemacht, dass die geplante Förderung für die handverlesenen Projekte rechtswidrig wäre. Unverständnis beim grünen Abgeordneten Daniel Wesener.
21: Ich begreife nach wie vor nicht, wie die Koalition zu diesem Urteil kommen kann. Ich halte das für kontrafaktisch, um es freundlich auszudrücken. Und die einzige Erklärung ist eine politische. Und die ist sehr naheliegend. Nämlich nicht wir waren's, sondern die Verwaltung ist schuld.
19: So wolle die Regierung die eigenen Leute schützen. Der CDU-Abgeordnete Stefan Lenz weist die Vorwürfe zurück.
22: Uns zu unterstellen, wir hätten hier rein politisch agiert, das ist aus meiner Sicht wirklich nicht belegbar und auch nicht zutreffend.
19: Lenz verweist darauf, in vielen Punkten sei man sich mit Grünen und Linken doch einig. Allerdings gibt es Einigkeit hauptsächlich in Fragen, die unstrittig waren. Etwa, dass die Vergabe der Fördergelder an die handverlesenen Projekte gegen Antisemitismus rechtswidrig war und die Kultursenatorin durch ihre Unterschrift unter die Förderbescheide die Verantwortung trug. Dies hatte der Berliner Rechnungshof eindeutig festgestellt. Wedel-Wilson musste deshalb zurücktreten. Uneinigkeit gibt es auch bei der Frage nach Konsequenzen. CDU und SPD hätten viele Empfehlungen aus dem Berichtsentwurf gestrichen, beklagt die Ausschussvorsitzende Schmidt. Grüne und Linke fordern unter anderem stärkere Rollen für die Antikorruptionsbeauftragten im Land Berlin und ein Kulturfördergesetz, das Vergabejurys vor politischer Einflussnahme schützt. Am Donnerstag kommender Woche werden die unterschiedlichen politischen Einschätzungen in der Öffentlichkeit aufeinanderprallen. Dann soll der Abschlussbericht des Fördergelduntersuchungsausschusses im Abgeordnetenhaus diskutiert werden.
3: Der Bericht von Sabine Müller. Die Berliner Parteien konnten sich nicht auf ein gemeinsames Fazit einigen in Sachen Fördergeldaffäre im Untersuchungsausschuss. Wir bleiben in Berlin. In einem Monat steht die Wahl an. Die Wahl zum Abgeordnetenhaus und zu den Bezirksverordnetenversammlungen. Mal sehen, ob auch in diesem Jahr die Wahlbeteiligung bei Menschen mit Migrationsgeschichte niedriger ist als bei Menschen ohne. Denn das ist seit langem der Fall. Und bei Berlinern mit türkischen Wurzeln war die Wahlbeteiligung bisher noch mal geringer. Warum das so ist und was der türkische Bund Berlin-Brandenburg dagegen tun will, das hat RBB 24 Inforadio-Reporter Klaas Wilhelm Brandenburg in Berlin-Kreuzberg erfragt.
23: Das Kottbusser Tor. Hier trägt ein Supermarkt prominent den Namen der größten türkischen Stadt Istanbul. Und viele andere Läden werben auf Türkisch und Deutsch. Wo sind sich Deutschland und die Türkei noch so nah? Könnte man denken. Doch einige, die am Kotti arbeiten und mit denen wir sprechen, werden bei der Berlin-Wahl am 20. September nicht wählen gehen. So wie Ornay Temel.
24: Ich bin hier geboren, aufgewachsen, Ausbildung, Meister, alles hier gemacht. Ich darf hier nicht wählen. Würde ich gerne tun, aber ich darf's nicht.
23: Denn er hat nur den türkischen Pass und nicht auch den deutschen. Aber selbst von den Menschen mit Türkei-Bezug, die in Berlin wählen dürfen, machen das längst nicht alle, erzählt Ayşe Demir vom türkischen Bund Berlin-Brandenburg.
25: Die Wahlbeteiligung bei migrantischen Communities und da auch bei Türkei-Stimmigen, die Wahlbeteiligung ist nicht so hoch wie jetzt im Vergleich zu der nicht-migrantischen Community.
23: Und Befragungen zeigen, die Wahlbeteiligung unter türkeistämmigen Menschen ist niedriger als bei anderen Gruppen. Die Gründe dafür seien vielfältig, sagt Demmer.
25: Zum Teil hat es natürlich mit den Ausgrenzungserfahrungen zu tun, egal ob ich nun den deutschen Pass habe, ich bin eh nicht Teil dieser Gesellschaft. Zum anderen fehlt es auch an Informationen und auch vielleicht auch die Sensibilisierung, dass eigentlich es sehr wichtig ist, politisch teilzuhaben, an den Wahlen teilzunehmen.
23: Das will der Türkische Bund jetzt ändern, mit einer Tour durch Kreuzberg, Neukölln, Mitte und Schöneberg. Dort will er auf der Straße und in Geschäften direkt türkeistämmige Menschen ansprechen und sie zum Wählen motivieren. Das macht der Türkische Bund schon seit 2016 und beobachtet eine interessante Entwicklung. Mehr junge Menschen mit türkischem Migrationshintergrund wollen nicht wählen, obwohl sie es dürften, erzählt Demmer.
25: Da kommen wie Aussagen wie, ich bin Türke und mich interessiert nur die Türkei-Politik.
23: Ein Grund dafür sei ein allgemeiner Frust über die aktuelle politische Situation in Deutschland. Aber Demmer und ihre Mitstreiterinnen und Mitstreiter rufen trotzdem zum Wählen auf.
25: Gerade in der jetzigen Situation, wo der Rechtsruck auch immer stärker wird, auch wenn du mit der Politik der demokratischen Parteien aktuell nicht zufrieden bist, geh wählen.
23: Und manche, die wir in Kreuzberg treffen, haben genau das vor.
0: Ja, ich gehe wählen. Warum? Weil es muss sich hier in Berlin sehr vieles ändern. Eigentlich gebe ich nie eine Wahl, aber dieses Jahr werde ich das machen.
1: Ich habe deutscher Pass und deswegen muss ich, sage ich mal, ich möchte wählen einfach. Ja.
2: Natürlich gehe ich wählen, weil ich einen Unterschied machen will. Weil ich meine, wenn wir nicht wählen, dann haben wir gar kein Stimmrecht, also dann können wir gar nichts lenken. Und ich meine, wir sollten alle wählen gehen.
3: Sagt diese Kreuzbergerin ins Mikrofon von Reporter Klaas Wilhelm. Brandenburg geht wählen, so wirbt der Türkische Bund Berlin-Brandenburg. Es geht um die Berliner Abgeordnetenhauswahlen. Und wir schauen ins Ausland, auf die USA als Bündnispartner. Da kann man sich nicht mehr zu 100% verlassen. Die Erfahrung machen die Europäer. Jetzt macht auch Südkorea diese ungemütliche Erfahrung. Seit dem Koreakrieg in den 50er Jahren waren ja die USA enger militärischer Partner. Und Soldaten der Amerikaner sind auch auf der Halbinsel stationiert. Sie liefern Waffen und sie üben regelmäßig in Manövern. Und an so einem kürzt der US-Präsident gerade. Korrespondent Johannes Edelhoff beobachtet das Ganze von Tokio aus. Er erklärt, was genau bei dieser Militärübung gestrichen wurde.
6: Ziemlich viel. Die gemeinsame Übung Ulchi Freedom Shield sollte eigentlich 11 Tage dauern. Jetzt wird sie schon nach 5 Tagen beendet. Nach südkoreanischen Medienberichten wird damit nur noch die erste Phase durchgespielt, also die Verteidigung gegen einen Angriff aus Nordkorea. Die zweite Woche, in der auch ein Gegenangriff geübt werden sollte, fällt weg. Außerdem werden gemeinsame Übungen im Feld reduziert.
3: Donald Trump hat das ja persönlich angeordnet. Warum der US-Präsident diese Übungen plötzlich kleiner machen will, dazu sagt Johannes Edelhoff.
6: Offiziell nennt er vor allem 2 Gründe. Die Übungen seien teuer und er ist auch sauer auf Südkorea, weil Seoul die USA im Konflikt mit dem Iran nicht so unterstützt habe, wie Trump sich das gewünscht hat. Also eine typische Retourkutsche. Gleichzeitig spielt Nordkorea eine Rolle. Trump sagt, er habe ein gutes Verhältnis zu Kim Jong-un. Und es gibt Berichte, dass er Kim schon im Herbst wieder treffen will. Weniger Militärübungen könnten also auch ein Signal Richtung Nordkorea sein.
3: Das heißt, wie groß ist der Riss jetzt zwischen Südkorea und den USA?
6: Der ist schon bemerkenswert, weil hier mitten in einer laufenden Militärübung plötzlich aus Washington die Ansage kommt, macht weniger. Südkorea war über Trumps ursprüngliche Anordnung offenbar nicht vorab informiert worden. Und danach haben sich die Verteidigungsministerien verständigt. Das Grundproblem bleibt aber, Südkorea ist militärisch extrem auf die USA angewiesen. Während Trump immer wieder in Frage stellt, wie viel die USA für dieses Bündnis leisten sollen. Und ausgerechnet jetzt baut Nordkorea sein Atom- und Raketenprogramm weiter aus. Deshalb löst jede Kürzung solcher Übungen in Südkorea sofort die Frage aus, wie verlässlich ist Amerika noch?
3: Gute Frage. Trump geht auf Konfrontationskurs mit seinem Verbündeten Südkorea. Das waren Informationen von Korrespondent Johannes Edelhoff.
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3: Und los geht's mit einer aktuellen Meldung vom Radsport. Der Tour de France, dritte Isaac del Toro, hat den Prolog der Deutschland-Tour gewonnen. Der Mexikaner fuhr auf dem Straßenkurs im hessischen Bad Orb in nur 3 Minuten 08 Sekunden so rum die schnellste Zeit und holte sich damit das erste Führungstrikot. Zum Fußball. Ab Freitag starten die Bundesligisten in der ersten Runde des DFB-Pokals in die neue Saison. Spieler, Trainer und Fans müssen sich dabei an neue Regeln gewöhnen. Allerdings wird nicht alles zur Anwendung kommen, was bei der WM in Nordamerika zu sehen war. Einen Überblick verschaffen wir uns jetzt mit Astrid Kretschmer aus der Sportredaktion. Hallo.
7: Hallo Stefan.
3: Welche Regeln werden denn nun übernommen?
7: Also zum einen die Regeln zur Zeitspielvermeidung, was ich sehr sinnvoll finde. Zeitspiel reduzieren, Abläufe beschleunigen, da kommen bei Abstößen und Einwürfen die 5 Sekunden beziehungsweise 8 Sekunden Countdowns zur Anwendung. Also hält der Torwart den Ball länger als 8 Sekunden fest. Gibt es keinen Freistoß mehr, sondern einen Eckball oder 5 Sekunden für einen Einwurf. Da gibt es einen Einwurfwechsel, wenn ein Spieler zu lange mit dem Einwurf eben gezögert hat. Auch sinnvoll finde ich, ausgewechselte Spieler haben maximal 10 Sekunden Zeit, um das Spielfeld zu verlassen. Dauert es länger, darf der neue Spieler erst nach einer Minute bei der nächsten Unterbrechung rein.
3: Gibt es denn etwas, was besser werden sollte als bei der WM?
7: Ja, unbedingt die Kapitänsregel. Die hast du mich jetzt ein bisschen durcheinander gebracht. Ich denke vor allem die Kapitätsregel, genau, also dass zum Beispiel bei Rudelbildung nur der Spielführer mit dem Referee reden darf. Das war bei der Endrunde bei der WM quasi ausgesetzt, hat den Schiri-Bossen gar nicht gefallen. Das soll in der Bundesliga anders laufen. Aber es gibt natürlich trotzdem auch andere Regeln, die nicht übernommen werden von der WM. Also zum Beispiel Eckstöße werden im Gegensatz zur WM nicht vom Videoassistenten überprüft. Zudem wird keine rote Karte für das Zuhalten des Mundes mit der Hand, also bei hitzigen Wortgefechten oder so, gegeben. Diese Regeln hatten die Regelhüter des International Football Association Board lediglich optional eingeführt. Und zudem wird der Torwart nicht so extrem geschützt wie bei der WM. Das Blocken des Keepers ohne aktive Bewegung in ihn hinein ist also erlaubt, heißt im Umkehrschluss. Das nicht gegebene Tor von Jonathan Tah beim deutschen WM-Aus gegen Paraguay hätte in der Bundesliga gezählt. Okay, dafür kann sich keiner mehr was kaufen.
3: Was ist denn nun mit dem Videobeweis?
7: Also der Video Assistant Referee, der VAR, darf nur bei einer gelben roten Karte eingreifen, wenn die zweite gelbe nachweislich falsch war. Und man will sich in dieser Hinsicht auch etwas bewegen. So soll die von der UEFA angekündigte Zurückhaltung beim Einsatz des VAR umgesetzt werden. Heißt, der Videoassistent soll stärker im Hintergrund gelassen werden. Bundesliga-Sportdirektor Benjamin Schmedes sagt, dass es für den Eingriff des Videoassistenten eine höhere Schwelle geben soll. Es soll um klare und offensichtliche Fehlentscheidungen gehen. Man wolle die Zeit am Bildschirm minimieren. Also ich höre es wohl, aber mir fehlt ein bisschen der Glaube. Trotzdem wird man, denke ich, Diskussionen nicht vollends vermeiden können. Aber in der ersten Runde des Pokals am Wochenende, da kommt der VAR übrigens, wie schon zuletzt, nicht zum Einsatz.
3: Wie sollte man Diskussionen auch vermeiden? Bei 84 Millionen Trainern, das war Astrid Kretschmer. Es gibt neue Spielregeln auf dem Fußballfeld. Wie gesagt, Astrid Kretschmer aus der Sportredaktion war das. Und wir schon aufs Wetter in Berlin und Brandenburg. Meist bedeckt am Abend, wenig Auflockerung, insgesamt trocken. Temperaturen im Moment 17 bis 20 Grad.
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3: Jasmin Becker.
19: A10 westlicher Berliner Ring in beiden Richtungen. Stau an der Baustelle Havelbrücke mit jeweils plus 20 Minuten. A12 Frankfurt-Oder Richtung Berlin zwischen Briesen und Fürstenwalde Ost. Baustellenstau plus 45 Minuten. Stadtverkehr Berlin A100 Stadtring Richtung Treptow. Stau an der Baustelle im Bereich Kreuz Schöneberg und zur Alboinstraße plus 20 Minuten. Und länger dauert es auch an der Abfahrt Treptow. A103 Stadt einwärts zwischen Saarstraße und Sachsen. Damm Stau plus 20 Minuten sowie auf der Überfahrt zum Stadtring Richtung Treptow. Zudem staute sich auf der Straße Alt-Friedrichsfelde zwischen Robert-Urich-Straße und Alt-Biesdorf mit rund 20 Minuten. 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
3: 17.20 Uhr.
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3: Bis im Studio Stefan Oschwart, guten Tag. Der Hackerangriff auf die Berliner Verwaltung hat ja viele Fragen aufgeworfen und er sorgt weiter für Ärger, etwa bei den Auszahlungen von Wohngeld. Heute Nachmittag nun Pressekonferenz der Regierenden mit Verspätung. Die Nachrichten mit Jasmin Becker.
5: Der Berliner Senat geht davon aus, dass die IT-Probleme nach dem Hackerangriff auf Teile der Verwaltung in einigen Tagen behoben sind. Der regierende Bürgermeister Wegner sagte auf einer Pressekonferenz am Nachmittag, man arbeite mit Hochdruck daran, alle Systeme wieder hochzufahren. Wann genau das erreicht sein wird, könne nicht gesagt werden, so Wegner. Mehrere Dienstleistungen seien nach wie vor nicht möglich, etwa die Auszahlung von Wohngeld. Wegner betonte, es seien nach jetzigem Stand keine sensiblen Daten abgeflossen. Im Zusammenhang mit dem Anschlag auf die Ostsee-Pipeline Nord Stream ist eine weitere Person festgenommen worden. Wie die Bundesanwaltschaft mitteilte, wurde der Mann in Kroatien gefasst. ARD-Terrorismusexperte Holger Schmidt.
8: Der Mann soll einer der Taucher gewesen sein, die die Sprengsätze in der Ostsee von einem Segelboot aus in rund 80 Metern Tiefe an den Pipelines angebracht haben. Und es handelt sich ausgerechnet um den Mann, den der Generalbundesanwalt bereits im vergangenen Jahr in Polen lokalisiert und die polnische Polizei um die Festnahme gebeten hatte. Damals hatte sich die polnische Justiz geweigert, den Mann auszuliefern. Er kam wieder frei. Beim Anschlag auf die Nord Stream Gaspipelines im September 2022 sind drei der vier Röhren und damit die Pipeline insgesamt zerstört worden. Deutsche Ermittler konnten ein mutmaßliches Täterteam identifizieren und den vermutlichen Anführer, einen Ukrainer, in Italien festnehmen lassen.
5: Auch Bundeskanzler Merz hat jetzt Äußerungen des israelischen Sicherheitsministers Ben-Gvir verurteilt. Ein Regierungssprecher sagte in Berlin, Merz halte die menschenverachtenden und völkerrechtswidrigen Worte von Ben-Gvir für nicht hinnehmbar. Der Sprecher verwies auf das nächste EU-Außenministertreffen, auf dem über Maßnahmen gegen radikale Politiker gesprochen werden solle. Vor Merz hatten bereits Vizekanzler Klingbeil, Außenminister Wadefuhl und Oppositionsvertreter Ben-Gvirs Äußerungen kritisiert. Dieser hatte gefordert, im Gazastreifen jede Nacht 30 bis 40 Palästinenser zu töten. Der Brandenburger Bildungsminister Hoffmann hat das kommende Schuljahr erneut als eines der bislang schwierigsten bezeichnet. Die Schülerzahlen lägen auf dem höchsten Stand seit 20 Jahren, sagte der CDU-Politiker. Gleichzeitig habe es nie weniger Lehrkräfte gegeben als jetzt. Ab nächsten Montag werden Hoffmann zufolge insgesamt etwa 324.000 Kinder zur Schule gehen, 1.000 mehr als im vorigen Schuljahr. Bislang seien gut 1.200 Lehrkräfte eingestellt oder entfristet worden. Mehr als 300 Stellen blieben unbesetzt. Dennoch äußerte Hoffmann sich optimistisch, dass alle Schülerinnen und Schüler einen Abschluss erreichen können. Das Armutsrisiko in Deutschland kann nach einer aktuellen IFO-Studie deutlich verringert werden, wenn zentrale Sozialleistungen zusammengelegt werden. Dazu zählen Grundsicherung, Wohngeld und Kinderzuschlag. Allerdings würde das den Staat auch mehr Geld kosten, teilte die Arbeiterwohlfahrt AWO als Auftraggeberin der Studie mit. Profitieren würden demnach vor allem Alleinerziehende und Familien mit mehreren Kindern. Das verfügbare Einkommen ärmerer Menschen könne im Schnitt um bis zu 515 Euro pro Monat steigen. Durch neue Arbeitsanreize sollen zugleich mehr als 320.000 Menschen in Arbeit kommen. Dennoch müsste der Staat jährlich knapp 5,4 Milliarden Euro mehr pro Jahr aufbringen als bisher. Die Stadt Monschau hat die Evakuierung mehrerer Straßen wegen des großen Waldbrands im benachbarten Belgien aufgehoben. Laut Stadtverwaltung können die betroffenen Anwohner ab sofort in ihre Häuser und Wohnungen zurückkehren. Im Kampf gegen den Brand im Naturschutzgebiet Hoosven setzt die belgische Feuerwehr jetzt auch wieder Hubschrauber und Löschflugzeuge ein. Belgien-Korrespondent Thomas Spickhofen.
9: Die Unterstützung aus der Luft wird nach Angaben aus dem Krisenzentrum vor allem dafür eingesetzt, den Rand der Brandfläche nass zu machen und so eine weitere Ausbreitung zumindest auf der Oberfläche zu verhindern. Die Einsatzkräfte haben inzwischen Schneisen durch das Gebiet geschlagen, die für sie befahrbar sind und gleichzeitig Stopplinien für die Brände bilden sollen. Unter der Oberfläche können sich Brandherde jedoch fortentwickeln und an anderen Stellen wieder auftauchen.
5: Die Ukraine und Russland haben Kriegsgefangene ausgetauscht. Laut Verteidigungsministerium in Moskau sind 103 russische Soldaten aus ukrainischer Gefangenschaft entlassen worden. Im Gegenzug wurden genauso viele ukrainische Soldaten übergeben. Der ukrainische Präsident Selenskyj bestätigte inzwischen den Austausch. Die Kriegsparteien haben bereits mehrfach Gefangene und die Leichen von Gefallenen ausgetauscht. Die Flüchtlingskrise im Sudan hat sich nach Angaben der Vereinten Nationen weiter verschärft. Insgesamt gäbe es im Land derzeit 8,6 Millionen Binnenvertriebene, teilte die Internationale Organisation für Migration in Genf mit. Weitere 4,5 Millionen Menschen haben in Nachbarländern Zuflucht gefunden. Grund sind die anhaltenden Kämpfe zwischen Regierungstruppen und der RSF-Miliz. Beiden Seiten werden immer wieder schwere Menschenrechtsverletzungen und Kriegsverbrechen zur Last gelegt. Soweit die Nachrichten. 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Das Wetter. Am Abend bleibt es meist bedeckt mit wenig Auflockerungen, aber es ist insgesamt meist trocken. Aktuell in Berlin Eiskeller 18 und in Steglitz 19 Grad. In Barow 20 und in Heckelberg 17 Grad. Morgen wieder freundlicher, mal Sonne, mal Wolken. Einzelne Schauer oder kurze Gewitter sind aber auch möglich, bei maximal 23 bis 27 Grad. Die Zeit 17.27 Uhr.
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3: Stefan Auschwart, mein Name. Ich wünsche einen guten Tag. Nächste Woche beginnt das neue Schuljahr in Brandenburg und zwar mit einer ziemlichen Hypothek. Brandenburg hat in diesem Schuljahr so viele Schülerinnen und Schüler wie noch nie. Mehr als 324.000, aber es fehlen auch Lehrkräfte, insgesamt mehr als 300. Diese Zahlen nannte der CDU-Bildungsminister Gordon Hoffmann heute. Er sagt, das wird eines der schwierigsten Schuljahre. Mit dabei auf der Pressekonferenz heute war auch Dr. Mario Kaun. Er leitet das größte Gymnasium in Cottbus, das Ludwig-Leichthardt-Gymnasium mit 800 Schülern. Ich habe ihn nach der Situation in seiner Schule gefragt und wie groß dort die Lücken im Kollegium sind.
10: Bei mir sind die Lücken so, dass ich momentan rund 150 Lehrerwochenstunden im Defizit bin. Das sind über den Daumen gepeilt 6 Lehrkräfte, die mir fehlen.
3: Und wo kriegen Sie die her?
10: Ich nehme an, dass ich sie in diesem Schuljahr gar nicht mehr bekomme. Nichtsdestotrotz, das sind dann Sachen, wo man in Bereichen kürzt, die nicht unmittelbar den Unterricht betreffen, sondern dann eher das Schulleben tangieren.
3: Welche Fächer brauchen Sie denn?
10: Das sind die klassischen Fächer Mathe, Physik, Chemie und Biologie und Japanisch, Kunst. Also im Grunde eigentlich suche ich fast überall was, weil ich auch weiß, was perspektivisch noch geht.
3: Japanisch ist ja eher exotisch, damit haben Sie ein Alleinstellungsmerkmal, aber die anderen, das sind ja die klassischen Fächer. Woran liegt das? Haben die einfach keine Lust, nach Cottbus zu ziehen oder was ist es?
10: Ja, wenn man tatsächlich sich ein bisschen die Verteilung der Lehrerschaft in Brandenburg, im Land Brandenburg anschaut, dann ist es schon so, dass sich die meisten potenziellen Kandidaten um den Speckgürtel herum im Raum Potsdam und Berlin ansiedeln und dort auch dann ganz gern bleiben. Und der Süden in Brandenburg ein bisschen weniger gut ausgestattet ist mit Lehrern. Es hat wahrscheinlich unterschiedliche Ursachen. So richtig nachvollziehen kann ich es nicht, weil die Stadt Cottbus natürlich eine wunderbare Stadt ist und eigentlich auch total lebens- und liebenswert. Insofern kann ich Ihnen die Frage nicht richtig beantworten, ohne was Falsches zu sagen.
3: Was tun Sie denn ganz konkret, um trotzdem noch Lehrer zu begeistern, bei Ihnen zu unterrichten?
10: Ja, zum einen ist es so, dass ich als selbstständige Schule auch immer noch proaktiv auf zukünftige Lehrerinnen und Lehrer zugehen kann, dass ich Bewerbungsgespräche selbst führen kann, dass wir Social Media durchaus auch bedienen könnten, um zu werben für uns. Und zum anderen kann man nur hoffen, dass Menschen dann auch bereit sind zu sagen, ich gehe mal in den Brandenburger Süden, in das schöne Cottbus. Und dann sitzen die bei mir ganz oft auf der Couch und ich versuche ihnen eine Perspektive aufzuzeigen, die ja als Lehrer, da müssen wir uns nichts vormachen, oder als Lehrerin, ja wunderbar ist. Und ich wüsste nicht, was man lieber machen wollte, als Lehrer zu werden und Lehrerin zu werden.
3: Aber was machen Sie dann nun konkret, wenn Sie nicht genug Mathelehrer oder Biologielehrer haben? Was heißt das für den Unterricht ab nächster Woche?
10: Ja, also in diesem Jahr ist es so, dass ich bei mir im Ludwig-Leichhardt-Gymnasium alle Fächer so abdecken kann, dass ich der Vorschrift nach den Unterricht abbilde. Da muss man sich in diesem Schuljahr keine Gedanken machen, eingedenk der Tatsache, dass alle Lehrer im Großen und Ganzen gesund bleiben. Wenn tatsächlich hier jemand langfristig ausfallen sollte, dann fällt dieses wackelige Konstrukt zusammen. Und dann muss man möglichst schnell interagieren, mit dem Schulamt kommunizieren und schauen, dass man über das sogenannte Vertretungsbudget irgendwo jemand herbekommt, der für den Kranken, für die kranke Kollegin, Kollegen ja, in die Bresche springt.
3: Sie haben vorhin gesagt, da wird an anderer Stelle dann gekürzt, nicht unbedingt am Unterricht. Was heißt denn das für den Alltag in der Schule? Also Schule ist ja mehr als nur Unterricht.
10: Ganz genau, das ist richtig. Das ist auch eine meiner Devisen. Sie müssen sich das so vorstellen, dass ich zum Beispiel in meiner Schule als Ganztagsschule auch im sogenannten Mittagsband Möglichkeiten anbiete, in denen sich Schüler beschäftigen können. Das reicht von Tischtennis bei uns in einem Tischtennisraum über sportliche Aktivitäten in einem Kraftraum oder auch in einer Sporthalle. Das sind so Sachen, die jetzt nicht mehr abgebildet werden können über das Stundendeputat, weil dort die Stunden einfach momentan gestrichen worden sind, denn der Unterricht geht vor, was auch nachvollziehbar ist. Und nichtsdestotrotz muss ich sagen, dass bei mir Kollegen da sind, die sagen, ich arbeite über mein Deputat hinaus und biete trotzdem noch diese Tischtennisstunde im Mittagsband an, vielleicht nicht jeden Tag, oder ich gehe trotzdem in den Kraftraum, damit die Schüler da noch ein bisschen pumpen können. Solche Sachen machen meine Kolleginnen und Kollegen, und so funktioniert bei mir Schule auch nur, über ihr Deputat hinaus und alles immer im Sinne der Schüler und Schülerinnen.
3: Das heißt, die Lösung Selbstausbeutung, nun sagt der Minister, trotz allem ist der Schulabschluss möglich, bei Ihnen auch?
10: Absolut. Der ist in keiner Weise gefährdet bis jetzt, und das sehe ich

0: bin ich aber, da bin ich zum Glück nur der Schulleiter und muss das nicht entscheiden, wie wir da noch vorangehen, um noch mehr Menschen herzuholen.
1: Also Prinzip Hoffnung, Mario Kaun war das, Schulleiter des Ludwig-Leichhardt-Gymnasiums in Cottbus. Auch ihm fehlen Lehrer, also wenn Sie Lust haben, Japanisch wird noch gesucht, aber auch Biomathe, also die klassischen Naturwissenschaften, dann freut er sich sicher über Ihre Bewerbung. Der Klimawandel und seine Folgen, das ist nichts mehr, was weit weg ist. Die vergangenen Monate haben gezeigt, dass Hitze, Dürre und Waldbrände uns jetzt auch in Europa regelmäßig in Atem halten. Was muss also passieren? Die aktuelle Bundesregierung hat Klimaschutz nicht besonders weit oben auf der Prioritätenliste. Könnte sich das jetzt ändern? Die SPD will, dass Klimaanpassung ins Grundgesetz aufgenommen wird. Hauptstadtkorrespondent Dietrich Karl Meurer meint, richtig so, Klimaschutz dürfe kein Sommerthema Thema bleiben, kommentiert er.
2: Dieser Sommer zeigt, worum es geht. Tausende Hitzetote, Waldbrände, ausgetrocknete Böden, historisch niedrige Flusspegel und drohende Ernteausfälle. Die Folgen des Klimawandels sind nicht mehr Zukunftsmusik, sie sind Gegenwart. Wenn jetzt darüber diskutiert wird, Klimaanpassung als Gemeinschaftsaufgabe von Bund und Ländern im Grundgesetz zu verankern, dann klingt das nach Aktionismus. Kaum wird ein Problem akut, schon wird über eine Verfassungsänderung nachgedacht. Nur, es spricht einiges dafür. Die aktuellen Hitzeschutzpläne können nur kurzfristig helfen. Die eigentliche Herausforderung ist größer. Städte müssen widerstandsfähiger werden, Wasserreserven gesichert und Wälder an ein trockeneres Klima angepasst werden. Das ist eine Aufgabe für Jahrzehnte. Eine Verankerung im Grundgesetz würde dafür sorgen, dass sie dauerhaft ernst genommen wird. Die Folgen des Klimawandels machen nicht an Ländergrenzen Halt. Was lokal umgesetzt wird, ist längst eine nationale Herausforderung. Deshalb sollten Bund und Länder gemeinsam Verantwortung übernehmen. Und schließlich die Frage des Geldes. Viele Kommunen können die nötigen Investitionen nicht allein stemmen. Eine Grundgesetzänderung würde die Voraussetzung schaffen, damit der Bund dauerhaft mitfinanzieren kann. Natürlich haben die Kritiker recht, nicht jede politische Aufgabe gehört ins Grundgesetz. Doch die Anpassung an den Klimawandel darf nicht davon abhängen, wie reich eine Kommune ist oder wer gerade auf Landesebene regiert. Klimaanpassung ist zu groß, zu teuer und zu langfristig, um vom politischen Willen einzelner Landesregierungen oder der Finanzkraft einzelner Kommunen abzuhängen. Genau deshalb gehört sie ins Grundgesetz.
1: Der Zwischenruf von Dietrich Karl Meurer aus unserem Hauptstadtstudio zu Überlegungen, Klimaschutz ins Grundgesetz aufzunehmen.
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1: Die Stadt Strausberg, nordöstlich von Berlin im Landkreis Märkisch-Oderland, war heute Mittelpunkt der Diskussion um Drohnen und wie man sie abwehrt. Das ist nicht einfach und oft scheitert es schon an der Ortung. Genau das will die Firma Aerodata verbessern. Die Braunschweiger Firma hat einen Fertigungsstandort in Strausberg und stellte dort heute eine neuartige Überwachungsdrohne vor, die etwa über Nord- und Ostsee Verdächtiges orten können sollen. Philipp Barnsdorf berichtet aus Strausberg.
4: Beim Wort Drohne denken viele an kleine Fluggeräte, die in einen Rucksack passen. Was in Strausberg vorgestellt wurde, ist eher ein unbemanntes Flugzeug. Mit fast 30 Meter Flügelspannweite kann es bis zu 40 Stunden am Stück in der Luft bleiben und maximal 1300 Kilo Nutzlast tragen. Die braucht es auch für jede Menge Hightech-Überwachungssysteme, erklärt Thomas Krüger, Technologiedirektor bei Aerodata.
5: Im Aufklärungsrahmen im maritimen Bereich hat man mindestens immer drei Sensoren, die man mitführt. Das sind maritime Suchradare, das sind elektrooptische Kameras und das ist Schiffstranspondersystem. Und die großen Sensoren sind eben die Kameras und die Radare. So allein dafür braucht man schon roundabout 150 bis 200 Kilogramm Nutzlast. Dann kommen dazu Avionik- und Rechnersysteme und dann sieht man schon, dass man eigentlich ein Fluggerät dieser Größe benötigt.
4: Damit könnte die Drohne dann Nord- und Ostsee großflächig überfliegen und mit Hilfe einer KI verdächtige Schiffe, Flugzeuge und andere Drohnen erkennen. Die technischen Fähigkeiten der in Strausberg vorgestellten Maschine sind dabei nicht mal neu. Unternehmen in den USA und Israel bieten jetzt schon ähnlich leistungsfähige Geräte an. In Strausberg ging es stattdessen um etwas anderes, erklärt Ministerpräsident Dietmar Woidke.
6: Hier geht es natürlich darum, dass wir ein System haben, das vor allen Dingen auch für die Luftwaffe interessant sein dürfte und interessant sein wird, um Fähigkeiten abzudecken, die es momentan in der Produktion in Europa nicht gibt und damit auch die Souveränität Deutschlands und die Unabhängigkeit Europas auch nochmal

0: im technologischen Bereich zu untermauern.
1: Aber noch ist es nicht so weit. Bisher hat Aerodata nämlich nur ein Prototyp vorgestellt. Ein erster Testflug ist im Oktober geplant. Immerhin, das Interesse der Bundeswehr hat Aerodata jetzt schon geweckt. Die will die Strausberger Drohne demnächst vor Ort begutachten. Wenn alles glatt geht, könnte dann 2029 die Serienproduktion starten. Aber ob die neuen Drohnen dann in Strausberg produziert werden oder vielleicht doch am Braunschweiger Hauptsitz, da ist sich Aerodata-Chef Nesset Tükenmes noch nicht sicher.
2: Das wird sich zeigen, welcher Investor mitpartizipieren möchte, welches Unternehmen mitpartizipieren möchte. Und dann wird man sich das Thema genauer anschauen. Momentan ist für uns Strausberg gesetzt, aber garantiert ist es natürlich nicht. Es hängt davon ab, wie das Projekt weiterfinanziert wird.
1: Klar ist aber jetzt schon, Deutschlands Sicherheit wird auch von unbemannten Riesendrohnen abhängen.
3: Der Bericht von Philipp Barnsdorf war das. Das Wetter in Berlin und Brandenburg meist bedeckt heute Abend, wenig Auflockerungen, insgesamt aber trocken. 17 bis 20 Grad die Temperaturen jetzt. Schauen wir noch auf morgen, da wird es wieder ein bisschen freundlicher. Mal Sonne, mal Wolken, hier und da auch mal Regen und kurze Gewitter. Höchstens 23 bis 27 Grad.
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5: A10 westlicher Berliner Ring in beiden Richtungen. Stau an der Baustelle Havelbrücke mit jeweils plus 10 Minuten. A12 Frankfurt-Oder Richtung Berlin zwischen Briesen und Fürstenwalde Ost. Baustellenstau plus 45 Minuten. Landkreis Märkisch-Oderland und Berlin. Die Verbindungsstraße zwischen Davids-Hoppegarten und Friedrichshagen ist nach einem Unfall in beiden Richtungen gesperrt. Stadtverkehr Berlin, A100 Stadtring Richtung Treptow, Stau an der Baustelle im Bereich Kreuz Schöneberg und zur Alboinstraße plus 10 Minuten. Und länger dauert es auch an der Abfahrt Treptow. A103 stadteinwärts zwischen Saarstraße und Sachsendamm Stau plus 20 Minuten sowie auf der Überfahrt zum Stadtring Richtung Treptow. Zudem staut es sich auf der Straße Alt-Friedrichsfelde zwischen Robert-Uri-Straße und Alt-Biesdorf. Auch hier brauchen Sie 20 Minuten mehr. 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
3: 17.40 Uhr, 20 vor 6.
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3: Für Sie weiter im Studio Stefan Auswart. Guten Tag. Seit Freitag ist das Computernetz der Berliner Verwaltung angeschlagen. Ein Hackerangriff ist schuld daran. Das hat Folgen auch für Bürger Berlins, etwa beim Thema Wohngeld. Heute Nachmittag hat sich nun der Berliner Senat dazu geäußert. Mehr dazu in den Nachrichten mit Jasmin Becker.
5: Der Berliner Senat geht davon aus, dass die IT-Probleme nach dem Hackerangriff auf Teile der Verwaltung in einigen Tagen behoben sind. Der regierende Bürgermeister Wegner sagte auf einer Pressekonferenz am Nachmittag, man arbeite mit Hochdruck daran, alle Systeme wieder hochzufahren. Wann genau das erreicht sein wird, könne nicht gesagt werden, so Wegner. Mehrere Dienstleistungen seien nach wie vor nicht möglich, etwa die Auszahlung von Wohngeld. Wegner betonte, es seien nach jetzigem Stand keine sensiblen Daten abgeflossen. Im Zusammenhang mit dem Anschlag auf die Ostsee-Pipeline Nord Stream ist in Kroatien ein weiterer Verdächtiger festgenommen worden. Wie die Bundesanwaltschaft mitteilte, handelt es sich um einen der Taucher, die den Sprengstoff an der Leitung befestigt haben sollen. Die Ermittler hatten den Mann bereits im vergangenen Jahr in Polen gefunden. Die polnischen Behörden weigerten sich aber, ihn nach Deutschland auszuliefern. Nun wird der Generalbundesanwalt bei den kroatischen Behörden die Überstellung an die deutschen Behörden beantragen. Bei dem Anschlag 2022 wurden 3 von 4 Röhren der Pipeline zerstört. Der mutmaßlich hauptverantwortliche Ukrainer wurde in Italien gefasst und nach Deutschland gebracht. Das kommende Schuljahr wird nach Aussage des Brandenburger Bildungsministers Hoffmann eines der bislang schwierigsten. Wie der CDU-Politiker am Vormittag mitteilte, sind noch mehr als 300 Lehrerstellen nicht besetzt. Thorsten Südow, RBB 24, Landespolitik.
6: Dennoch wurden die Schulabschlüsse der 10. Klasse und das Abitur durch den erforderlichen Unterricht abgesichert, sagte Bildungsminister Gordon Hoffmann von der CDU. Möglich werde das durch schmerzhafte Maßnahmen. Förderstunden, Teilungsunterricht und Arbeitsgemeinschaften würden reduziert, um so die Stundentafel für die Schülerinnen und Schüler abzusichern. Mit dem Schuljahresbeginn am Montag werden etwa 1250 Lehrerinnen und Lehrer neu eingestellt. gestellt, davon 700 unbefristet. Etwa 4 von 10 neu eingestellten Lehrkräften sind Seiteneinsteigerinnen und Seiteneinsteiger.
5: Das Armutsrisiko in Deutschland kann nach einer aktuellen IFO-Studie deutlich verringert werden, wenn zentrale Sozialleistungen zusammengelegt werden. Dazu zählen Grundsicherung, Wohngeld und Kinderzuschlag. Allerdings würde das den Staat auch mehr Geld kosten, teilte die Arbeiterwohlfahrt AWO als Auftraggeberin der Studie mit. Hauptstadtkorrespondent Jakob Mayer.
7: Laut Wirtschaftsforschungsinstitut IFO würden davon besonders Alleinerziehende und Familien mit Kindern profitieren. Das Risiko, dass Menschen in Armut fallen, also weniger als 60% des mittleren Einkommens der Gesellschaft zur Verfügung haben, würde sinken. Arbeitsanreize würden gestärkt. Nach IFO-Angaben würde die von der Arbeiterwohlfahrt vorgeschlagene Reform knapp 5,4 Milliarden Euro im Jahr kosten. Die Arbeiterwohlfahrt greift damit im Wesentlichen Vorschläge der Kommission zur Reform des Sozialstaats auf. Das von der Bundesregierung eingesetzte Gremium hat Anfang des Jahres Empfehlungen vorgelegt.
5: Auch Bundeskanzler Merz hat jetzt Äußerungen des israelischen Sicherheitsministers Ben-Gvir verurteilt. Ein Regierungssprecher sagte in Berlin, Merz halte die menschenverachtenden und völkerrechtswidrigen Worte von Ben-Gvir für nicht hinnehmbar. Der Sprecher verwies auf das nächste EU-Außenministertreffen, auf dem über Maßnahmen gegen radikale Politiker gesprochen werden solle. Vor März hatten bereits Vizekanzler Klingbeil, Außenminister Wadefuhl und Oppositionsvertreter Ben-Gvirs Äußerungen kritisiert. Dieser hatte gefordert, im Gazastreifen jede Nacht 30 bis 40 Palästinenser zu töten. Die Flüchtlingskrise im Sudan hat sich nach Angaben der Vereinten Nationen weiter verschärft. Insgesamt gäbe es im Land derzeit 8,6 Millionen Binnenvertriebene, teilte die Internationale Organisation für Migration in Genf mit. Weitere 4,5 Millionen Menschen haben in Nachbarländern Zuflucht gefunden. Allein in der Region Kordofan im Süden des Landes haben demnach in den letzten Monaten 200.000 Menschen ihre Heimat verlassen. Grund sind die anhaltenden Kämpfe zwischen Regierungstruppen und der RSF-Miliz. Beiden Seiten werden immer wieder schwere Menschenrechtsverletzungen und Kriegsverbrechen zur Last gelegt. Soweit die Nachrichten. 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Das Wetter. Am Abend bleibt es meist bedeckt mit wenig Auflockerungen, aber es ist insgesamt meistens trocken. Aktuell in Berlin Eiskeller 18 und in Steglitz 19 Grad. In Barow 20 und in Heckeberg 17 Grad. Morgen wieder freundlicher, mal Sonne, mal Wolken, bis zu 27 Grad. Die Zeit 17.45 Uhr.
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3: Ich bin Stefan Oschwart. Guten Tag. Der Hackerangriff auf das Landescomputernetz in Berlin ist weiterhin ein großes Problem für die Behörden der Hauptstadt. Mit Verspätung hat am Nachmittag eine Pressekonferenz begonnen. Da wollten Berlins regierender Bürgermeister Wegner und Innensenatorin Spranger über die nächsten Schritte informieren. Und das hat der regierende Bürgermeister zuerst gesagt.
8: Es wird noch einige Tage dauern. Wir sind aber da dran und daran arbeiten wir, dass wir diese beiden Senatsverwaltungen schnell ans Netz wieder anschließen können. Weil es viel spekuliert wird, natürlich verstehe ich auch gerade in den Medien, möchte ich eine Sache aber klarstellen, zumindest nach jetzigem Kenntnisstand, den wir haben, den ich habe, sind keine sensiblen Daten abgeflossen. Das ist der jetzige Kenntnisstand, den ich habe. Ich glaube, das ist wichtig, weil natürlich sich auch viele Berlinerinnen und Berliner hier sorgen.
3: Sagt Kai Wegner, Berlins regierender Bürgermeister von der CDU. Und rbb24-Reporter Markus Laton hat sich zuvor angeschaut, wie die Berliner Bezirke und die Bürger, die in Ämtern Leistungen in Anspruch nehmen, mit der Notlage umgehen. Zunächst mal hat er erklärt, inwieweit die Bezirke von dem Hackerangriff betroffen sind.
9: Der Hackerangriff hatte sich ja vor allem auf zwei Institutionen konzentriert. Die Senatsverwaltung für Verkehr, Mobilität und Klimaschutz sowie für Stadtentwicklung, Bauen und Wohnen. Um die Sicherheitsprobleme dort zu beheben, ist die IT dieser beiden Häuser derzeit vom Netz genommen. Allerdings, viele der Leistungen, die von diesen Senatsverwaltungen gesteuert werden, werden von den Bezirksämtern für die Bürger umgesetzt. Und diese Einzelfallbearbeitung funktioniert aufgrund des Angriffs derzeit auch in den Bezirken nicht. Betroffen davon ist vor allem das Wohngeld 50.000 Leistungsberechtigte sind jetzt in Gefahr, dass sie dieses Geld nicht mehr rechtzeitig bekommen. Aber auch das Programm Bildung und Teilhabe sowie Anliegen für Kataster, Zweckentfremdung und Wohnberechtigungsschein können zurzeit nicht bearbeitet werden.
3: Frust also in den Bezirken, aber wie wird dort zurzeit gearbeitet in den Ämtern angesichts dieses gewaltigen IT-Problems?
9: Nehmen wir mal das Beispiel Steglitz-Zehlendorf. Da hatten wir vorhin kurz die Gelegenheit, mit Tim Richter zu sprechen. Das ist der zuständige Bezirksstadtrat für Bürgerdienste und Soziales. Laut Richter arbeiten seine Mitarbeiter gerade mit Hochdruck daran, dass vor allem das Wohngeld diesen Monat noch ausgezahlt werden kann. Versprechen könne er das aber nicht. Dadurch, dass die IT-Systeme des Senats derzeit nicht funktionieren, weil die Sicherheitsüberprüfungen weiterlaufen, arbeitet seine Behörde zurzeit vor allem mit Papier, Stift und Telefon. Wir haben auch eine Rückmeldung bekommen aus Treptow-Köpenick. Das Bezirksamt dort hat uns mitgeteilt, betroffen sei man nicht direkt oder indirekt und es liegen ihm auch keine Informationen vor, dass sensible Daten gestohlen wurden. Aber die Fachverfahren des Wohnamts sind auch dort derzeit nicht möglich.
3: Unser Reporter hat auch einiges an Kritik in den Bezirken vernommen, nämlich an der Krisenpolitik des Senats, und erklärt es am Beispiel Treptow-Köpenick.
9: Aus Treptow-Köpenick hört man, die Informationspolitik des Senats sei in dieser IT-Notlage alles andere als gut gelaufen. Obwohl der Hackerangriff auf die Senatsverwaltung schon am Freitag stattgefunden hat, habe der Senat die Bezirke in der Sache erst Anfang dieser Woche gesondert kontaktiert. Und selbst das lief nicht besonders gut. Das Bezirksamt Treptow-Köpenick beklagt zum Beispiel, dass ihnen von Senatsseite bis heute keine technischen Informationen darüber geliefert wurden, auf welchem Angriffsweg der Hackervorfall erfolgte und welche Schwachstellen genau ausgenutzt wurden.
3: Soweit also RBB24-Reporter Markus Latton über die Auswirkungen des Hackerangriffs auf die Berliner Bezirke und deren Arbeit in den Ämtern. Und wir haben es gehört vom regierenden Bürgermeister, es wird noch ein paar Tage dauern, bis alles wieder im Lot ist. 2,5 Wochen noch, dann wählt Sachsen-Anhalt einen neuen Landtag. Bundesweit interessant, weil die AfD dort durchaus Chancen auf die absolute Mehrheit hat. Und zwar dann, wenn mehrere der etablierten Parteien an der 5%-Hürde scheitern sollten. Neben der SPD und den Grünen muss auch das BSW zittern. Kein Wunder also, dass es sich Gründerin und Namensgeberin Sarah Wagenknecht nicht nehmen lässt, heute Nachmittag beim Wahlkampfauftakt auf dem Marktplatz in Dessau vorbei zu schauen. Hauptstadtkorrespondent Frank Eichmann über das BSW und den Versuch, irgendwie im Gespräch zu bleiben.
10: Das Bündnis Sarah Wagenknecht führt einen politischen Überlebenskampf. Erst vor 2,5 Jahren gegründet, folgte einem Höhenflug in ostdeutschen Landtagen das knappe Scheitern an der 5%-Hürde bei der vergangenen Bundestagswahl. Anfang des Jahres zerlegte sich die BSW-Fraktion im Landtag von Brandenburg. Damit endete die dortige Koalition. Derzeit regiert das BSW nur in Thüringen mit.
11: Und deshalb ist es für das BSW wichtig, in ein weiteres Bundesland einzukehren,
10: sagt Politikwissenschaftler Benjamin Höhne von der TU Chemnitz.
11: Man macht sich starke Hoffnung, dass das in Sachsen-Anhalt gelingen könnte.
10: Auf der Habenseite mit über 11% das beste Landesergebnis bei der vergangenen Bundestagswahl. Heute allerdings in Wahlumfragen mal knapp drin, mal unter 4%. Die Parteispitze betont die eigene Wichtigkeit in einem Bundesland, in dem die AfD auf über 40% zusteuert. Die Brandmauer zur AfD ist gescheitert, sagen Wagenknecht und die beiden Parteichefs Amira Mohamed Ali und Fabio Di Masi. Auch wenn die AfD in Sachsen-Anhalt als gesichert rechtsextremistisch eingestuft ist und das BSW sich auf der anderen Seite des politischen Spektrums von der Linken abtrennte, sagt Politikwissenschaftler Höhne.
11: Es gibt tatsächlich viele Schnittmengen zwischen beiden Parteien. Beide Parteien kann man als Anti-Establishment-Parteien sehen, die wenig Vertrauen in die etablierten Institutionen haben.
10: Nach der Wahl in Sachsen-Anhalt und dem eigenen Einzug dort will das BSW die Idee der Expertenregierung umsetzen. Kein Parteipolitiker soll Ministerpräsident werden, sondern eine allseits respektierte Persönlichkeit, die sich im Landtag wechselnde Mehrheiten sucht. Lassen Sie uns das öffentlich bereden, schlug Wagenknecht Ende Juni AfD die Chefin Weidel vor, die konterte kühl, kein Bedarf, wir wollen mit absoluter Mehrheit regieren. Und dann vor einer Woche aus Thüringen das überraschende Angebot des dortigen AfD-Chefs.
12: Sehr geehrte Frau Wagenknecht, Sie kommentieren durchaus klug das Zeitgeschehen. Von der Seitenlinie, wenn man so will. Schreiten Sie doch mal zur Tat. Werden Sie Ministerpräsidentin des Freistaats Thüringen?
10: Hintergrund des Höcke-Angebots: Ministerpräsident Mario Vogt von der CDU wurde sein Doktortitel aberkannt, wogegen er derzeit klagt. AfD und BSW-Spitze wollen die Abwahl Vogts. Der habe Glaubwürdigkeit verloren. Diese Abwahl wäre auch das Ende der BSW-Regierungsbeteiligung in Thüringen. Die BSW-Fraktion im Landtag dort stellte sich mehrheitlich gegen ihre Parteispitze. Die drei Minister des BSW bleiben im Amt.
13: Hallo, Herr Höcke. Sie haben mir vor einigen Tagen ein Angebot gemacht.
10: Entgegnete Sarah Wagenknecht in dieser Woche per Social Media und lehnte erneut dankend ab, Ministerpräsidentin zu werden. Ganz offen auch wegen ihrer Querelen mit der eigenen Fraktion dort. Damit wird sich in Thüringen ein Sonderparteitag des BSW befassen. Wichtiger aber die bevorstehende Wahl in Sachsen-Anhalt.
13: Herr Höcke, wir reden gerade viel übereinander. Warum reden wir eigentlich nicht mal miteinander?
10: Auch wenn Björn Höcke, wie bereits Alice Weidel, das Gesprächsangebot ablehnen sollte, zum heutigen Auftakt des heißen Wahlkampfs hat sich Sarah Wagenknecht eines gesichert: mediale Aufmerksamkeit, die bis zum 6. September helfen soll, im Gespräch zu bleiben, um dann das BSW über die 5%-Hürde zu bringen.
3: Aus dem Hauptstadtstudio war das Frank Eichmann über den politischen Überlebenskampf des BSW. Wer das Reiseziel Polen hat, der hat verschiedene Möglichkeiten, dahin zu kommen: Flugzeug, Zug, Auto oder man steigt auf fast 80 Jahre alte Trecker. So haben das 12 ältere Herren aus Guben heute Morgen gemacht. Im Schneckentempo tuckern sie jetzt in Richtung Osten. Insgesamt liegen gut 150 Kilometer vor dem Treckertross. Warum tut man sich das freiwillig an? RBB-Reporter Philipp Manske klärt auf.
14: Der Sound der Reisegruppe Traktor ist schon heute Morgen kaum zu überhören. In Guben lassen ältere Männer ihre noch älteren Maschinen knattern.
15: Das ist ein Hanemack, Baujahr 1948.
14: Sagt Hans-Jürgen Hübler, Baujahr 1959, über seinen 11 Jahre älteren Trecker, den er originalgetreu restaurieren lassen hat.
15: Technisch gesehen war es eine Null. Also hier ist von Grund auf also alles neu. Weil wir ja lange Strecken fahren.
14: Hübler kommt aus Sachsen und fährt bei den Lausitzern mit. Für den Acker ist sein Hanomag inzwischen viel zu schade, aber bestens geeignet für ein großes historisches Traktortreffen am Wochenende in Polen. Dort sollen die deutschen Trecker im Mittelpunkt stehen. Doch bis es soweit ist, geht's mit höchstens 25 km/h Reisegeschwindigkeit sehr gemächlich zu.
15: Sie sehen das Blümchen am Wegerand oder eine Schnecke kriechen. Und mit dem Auto, bang, sind sie durch, muss ich Ihnen ja wahrscheinlich nicht erklären. Da treibt sie der nächste Terminenbumm und das ist aus. Das ist aus. Und wenn es 5 Stunden länger dauert, dann dauert es 5 Stunden länger.
14: Für die erste Etappe bis nach Zielonagura sind 3 Stunden angepeilt. In dem Trecker wird es laut und heiß. Federung gibt's nicht. Das muss man schon wollen, weiß auch Hans-Jürgen Hübler.
15: Wenn Sie jetzt Traktorfahrer sind, dann sind Sie es. Sie wären aber niemals jemand anders, der jetzt dafür, ich sage jetzt nichts übrig hat, aber einen Fremden oder was wie meine Frau, überzeugen Sie nicht.
14: Muss er aber auch nicht, denn er hat ja seine Traktorfreunde um sich, die in Kolonne nach Polen zuckeln und übermorgen ihr Ziel in Schlesien erreichen wollen.
3: In Polen startet da ein großes Oldtimer-Traktor-Treffen. Auch aus Brandenburg werden Trecker-Liebhaber dabei sein. Philipp Manske hat mit ihnen gesprochen.
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3: Sie sind ein gut gehüteter Schatz in der Burg Beeskow. Tausende Gemälde und Kunstwerke aus der DDR im Dokumentationszentrum Utopie und Alltag. Man kann sie nur in Führungen ansehen und heute war wieder einmal eine Gelegenheit und zwar für Kinder und Großeltern. Reporterin Jördis Götz aus dem RBB-Studio Frankfurt-Oder war dabei.
16: Treffpunkt zum Workshop für Kinder und ihre Großeltern ist im Hof der Burg Beeskow. Denn hier im Dokumentationszentrum werden 17.000 Gemälde und Kunstwerke gehütet. Alles dreht sich um Kunst aus der DDR-Zeit, einer Zeit, die die Kinder selbst gar nicht miterlebt haben.
17: Ich heiße Eva und ich bin heute mit meinen Großeltern hier.
18: Weil uns das interessiert, die Geschichte. Wir waren schon im DDR-Museum, schon öfter und jetzt sind wir hier.
16: Ehrfürchtig und ganz leise treten die Teilnehmer in den Archivraum. Die Bilder sind von Künstlern aus der DDR. Sie werden hier aufbewahrt, gepflegt und an Ausstellungen oder Museen verliehen. Auch Wissenschaftler nutzen das Archiv. Es sollen aber auch Bürger und Nachbarn hineinschauen dürfen, erklärt Leiterin Christine Gerbig.
19: Und warum wir jetzt ausgerechnet diesen Workshop machen, ist, weil wir festgestellt haben, dass viele Kinder und Jugendliche überhaupt gar nicht mehr wissen, was war eigentlich die DDR und was gibt's da Besseres, als einfach mit den eigenen Erwachsenen sich mal die Bilder anzuschauen und drüber nachzudenken, was war das eigentlich für ein System, in dem ihr damals gelebt habt, was war das für ein Land, was habt ihr erlebt?
16: Vorsichtig zieht die Workshopleiterin eine der riesigen Gitterwände aus der Regalreihe. Zum Vorschein kommt ein großes Ölbild auf Leinwand. Die Kinder erzählen, was ihnen auffällt und die Großeltern auch. Menschen am Strand, Strandkörbe, Meer, Seglerinnen, Wellen, Regen und weiter. Kinder, die in einer Pfütze spielen oder eine Straße mit einem Verkehrspolizisten in weißer Uniform und Friedenstauben. Ein frühes Bild des bekannten Malers Neo Rauch. Workshopleiterin Almut Koch leitet die Gruppe zum nächsten Bild. Es geht ihr nicht darum, Zahlen und Fakten zu vermitteln, sondern um das Gefühl, wenn man ganz dicht am Gemälde steht.
20: Die Idee war, dass das Kind natürlich Dinge sieht, die der Erwachsene oder die Erwachsene vielleicht nicht sieht und umgekehrt. Und ich zeig dir, was ich sehe und du zeigst mir, was du siehst.
16: Die Kinder schauen gespannt zu und teilen eifrig ihre Eindrücke, so wie der 12-jährige Kolja.
21: Zum Beispiel der Verkehrspolizist vorhin. Ich dachte, es wäre ein Koch. Es ist so, auch die Uniform und so waren ja früher ganz anders.
16: Nach gut einer Stunde hat die kleine Gruppe über 15 Werke diskutiert. Jetzt ist der Rundgang beendet. Die 10-jährige Eva strahlt.
17: Ich finde das sehr schön, dass jeder so sein eigenes Ding hat, was er macht.
16: Ihre Oma Elke Behnke strahlt ebenfalls.
18: Das war wirklich ein schönes Erlebnis und ich muss sagen, ich bin auch sehr froh darüber, dass das alles so erhalten wird. Und das macht mir sogar eine Gänsehaut, wenn ich das sehe, dass das wirklich alles da ist.
16: Zum Schluss geht die Gruppe einige Schritte über den Hof der Burg Beskow in einen modernen Seminarraum. Farben, Federn, Sand, Papier und Pinsel sind vorbereitet. Eva, Lou und die Großeltern gestalten jetzt ihr eigenes Werk. Und dann geht es voller Eindrücke zurück nach Hause.
3: Jördis Götz war das über eine besondere Führung im Dokumentationszentrum Utopie und Alltag hinter der Burg Beskow für Kinder und ihre Großeltern am 13. September. Das Ganze nochmal unter dem Titel »Ich sehe was, was du nicht siehst«.
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5: A12 Frankfurt-Oder Richtung Berlin zwischen Briesen und Fürstenwalde Ost Baustellenstau plus 20 Minuten. Stadtverkehr Berlin A100 Stadtring Richtung Treptow. Stau an der Baustelle im Bereich Kreuz Schöneberg und Alboinstraße plus 20 Minuten. Und länger dauert es auch an der Abfahrt Treptow. A103 stadteinwärts zwischen Saarstraße und Sachsendamm Stau plus 10 Minuten sowie auf der Überfahrt zum Stadtring Richtung Treptow. Zudem staute sich auf der Straße Alt-Friedrichsfelde stadtauswärts zwischen Robert-Uri-Straße und Alt-Biesdorf mit 10 Minuten plus. Und Biesdorf B1 5 in beiden Richtungen wegen Brückenarbeiten bleibt die Überfahrt zur Märkischen Allee bis Mitte September gesperrt.
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5: Um 18 Uhr mit Jasmin Becker. Der Berliner Senat geht davon aus, dass die IT-Probleme nach dem Hackerangriff auf Teile der Verwaltung in einigen Tagen behoben sind. Der regierende Bürgermeister Wegner sagte auf einer Pressekonferenz am Nachmittag, man arbeite mit Hochdruck daran, alle Systeme wieder hochzufahren. Mehrere Dienstleistungen seien nach wie vor nicht möglich, etwa die Auszahlung von Wohngeld. Was möglichen Datenklau angeht, beschwichtigte Wegner.
8: Zumindest nach jetzigem Kenntnisstand, den wir haben, den ich habe, sind keine sensiblen Daten abgeflossen. Ich glaube, das ist wichtig, weil natürlich sich auch viele Berlinerinnen und Berliner hier sorgen.
5: Der regierende Bürgermeister von Berlin, Kai Wegner, CDU. Im Zusammenhang mit dem Anschlag auf die Ostsee-Pipeline Nord Stream ist in Kroatien ein weiterer Verdächtiger festgenommen worden. Wie die Bundesanwaltschaft mitteilte, handelt es sich um einen der Taucher, die den Sprengstoff an der Leitung befestigt haben sollen. Die Ermittler hatten den Mann bereits im vergangenen Jahr in Polen gefunden. Die polnischen Behörden weigerten sich aber, ihn nach Deutschland auszuliefern. Bundeskanzler Merz hat die jüngsten Äußerungen des israelischen Sicherheitsministers scharf verurteilt. Ben-Gvir hatte sich für gezielte Tötungen von Palästinensern im Gazastreifen ausgesprochen. Merz nannte die Äußerungen menschenverachtend und völkerrechtswidrig. Aus dem Hauptstadtstudio Gabor Hallas.
22: Die Bundesregierung kritisiert außerdem Pläne der israelischen Regierung, weitere Siedlungen im Westjordanland zu bauen. Die jüngsten Schritte verfolge der Bundeskanzler mit großer Sorge, so sein Sprecher. Israel müsse als Besatzungsmacht Palästinenser menschenwürdig behandeln.
5: Für einen Teil der unbegleiteten jugendlichen Migranten in der spanischen Exklave Ceuta deutet sich eine Lösung an. Die Zentralregierung in Madrid will rund 500 von ihnen ans spanische Festland bringen lassen. Integrationsministerin Seis sagte, im Mittelpunkt stehe der Schutz der Kinder und Jugendlichen. Einzelheiten über Zeitpunkt und Art der Unterbringung nannte sie nicht. Entsprechende Planungen liefen. Die Stadt Monschau hat die Evakuierung mehrerer Straßen wegen des großen Waldbrands im benachbarten Belgien aufgehoben. Damit können die betroffenen Bewohner wieder in ihre Häuser und Wohnungen zurückkehren. Der Großbrand im Hohen Venn ist zwar noch nicht unter Kontrolle, aber eingekreist. Die Flammen haben dort rund 3000 Hektar Sumpf- und Moorlandschaft zerstört. Soweit die Nachrichten. 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Das Wetter. Nachts dichte Wolken und zeitweise Regen. Richtung Norden teils aufgelockert und meist trocken. Örtlich auch Nebel. Tiefstwerte 17 bis 13 Grad. Aktuell in Berlin-Zehlendorf 19 und in Lübben 22 Grad. Die Zeit 18.03 Uhr.
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0: Mit Sabine Dahl. Guten Abend. Im Fall der Anschläge auf die Nord Stream Pipelines gibt es ja schon einen Angeklagten, einen Ukrainer. Jetzt ist ein weiterer Mann festgenommen worden. Tatsächlich kennen ihn die Ermittler schon. Es liegt ein europäischer Haftbefehl gegen ihn vor. In Kroatien haben die Behörden ihn gefasst. ARD-Terrorismusexperte Michael Götschenberg weiß mehr über diesen Mann.
1: Ja, der Mann ist ukrainischer Staatsangehöriger und hat früher als Tauchlehrer bei einer Tauchschule in Kiew gearbeitet, hat jetzt zuletzt in Polen gelebt und wird von den deutschen Ermittlern beschuldigt, einer von denen gewesen zu sein, also Teil der Gruppe, die die Nord Stream Pipelines gesprengt haben soll und die vor 4 Jahren eben mit einem Segelschiff, der Andromeda von Rostock aus in See gestochen sein soll, um den Sprengstoff an die Pipelines heranzuführen und sie auf diese Weise zur Explosion zu bringen. Und den Ermittlern war es in mühsamer Kleinarbeit, muss man sagen, gelungen, mutmaßlich die Identität der Personen zu klären, die Teil dieser Gruppe waren. Und so ist man auf diese Person gestoßen, die dann am Ende im vergangenen Jahr in Polen lokalisiert werden konnte.
0: Also nochmal kurz sortiert, in Polen hatte ihn die Polizei schon, hat ihn wieder laufen lassen. Jetzt wurde er, wie gesagt, in Kroatien festgenommen. Ob er nach Deutschland ausgeliefert wird, mal schauen. Michael Götschenberg erklärt uns, was die Bundesanwaltschaft dem Mann denn vorwirft.
1: Ja, sie wirft ihm laut Haftbefehl, und das ist jetzt ein Punkt, wo es nochmal interessant wird mit Blick auf das, was jetzt möglicherweise passiert. Laut Haftbefehl verfassungsfeindliche Sabotage vor. Das ist der Vorwurf, den man ursprünglich erhoben hatte gegen diese Gruppe. Nun ist es aber so, dass der mutmaßliche Anführer, der sich in Deutschland bereits in Haft befindet, dieser Gruppe, demnächst vor dem Oberlandesgericht Hamburg angeklagt werden soll. Und zwar nicht wegen verfassungsfeindlicher Sabotage, sondern wegen Verübung eines Kriegsverbrechens. Und nun ist die Frage, wie die kroatische Justiz mit diesem europäischen Haftbefehl umgeht, der, wie gesagt, einen anderen Vorwurf beinhaltet als das, was jetzt am Ende vor Gericht angeklagt wird. Also, ich würde sagen, es ist kein Selbstläufer, dass der Mann tatsächlich von den kroatischen Behörden nach Deutschland ausgeliefert wird.
0: Ein zweiter Verdächtiger in Verbindung mit den Anschlägen auf die Nord Stream Pipelines ist festgenommen. Einschätzungen von ARD-Terrorismusexperten Michael Götschenberg. Armut in Deutschland nimmt zu, das zeigt die Statistik. Jeder sechste Deutsche ist armutsgefährdet. Um diesen Trend aufzuhalten, hat der Bundesverband der Arbeiterwohlfahrt eine Idee. Könnte die Zusammenlegung von Sozialleistungen im Kampf gegen Armut in Deutschland helfen? Eine Studie kommt zu dem Schluss, dass eine solche Reform positive Effekte hätte. Dagmar Pepping aus dem Hauptstadtstudio stellt die Idee vor.
2: Lukas Hochscheid von der Arbeiterwohlfahrt stellt dem Sozialstaat in Deutschland ein denkbar schlechtes Zeugnis aus.
6: Unser Sozialstaat ist zu komplex, er ist zu bürokratisch, seine Leistungen sind unzureichend aufeinander abgestimmt und er schützt nicht verlässlich vor Armut und gesellschaftlichem Ausschluss.
2: Ähnlich kritisch hatte sich im Januar auch die Sozialstaatskommission eingelassen, die von der Bundesregierung eingesetzt worden war. In ihrem Bericht hatten die Experten 26 konkrete Empfehlungen aufgelistet, wie man den Sozialstaat modernisieren sollte. Einer der Kernpunkte, die Zusammenlegung von steuerfinanzierten Sozialleistungen wie Grundsicherung, Wohngeld und Kinderzuschlag. Sehr mutig und sehr weitreichend, so lobt der AWO-Vertreter Hochscheid die Vorschläge der Kommission und präsentiert ein Konzept seines Wohlfahrtsverbandes, wie eine solche Bündelung aussehen könnte.
6: Wir werben, wie auch die Sozialstaatskommission, für eine einzige Leistung mit einem einheitlichen Einkommensbegriff. Diese neue Leistung, sie tritt an die Stelle von Kinderzuschlag, Wohngeld und dem Grundsicherungsgeld. Alle erwerbsfähigen Menschen, also die finanzielle Unterstützung benötigen, sollen in Zukunft diese neue Leistung erhalten.
2: Gepaart werden soll diese neue einzige Leistung mit einem sogenannten Erwerbsbooster. Ein finanzieller Anreiz, eine sozialversicherungspflichtige Beschäftigung aufzunehmen. Konkret 100 Euro für jede Person im Haushalt, die ein Erwerbseinkommen oberhalb der Minijobgrenze hat. Für Alleinerziehende soll es einen zusätzlichen Freibetrag geben, wenn ihr Einkommen auf die neue Sozialleistung angerechnet wird. Laut Berechnungen, die das IFO-Institut im Auftrag der AWO erstellt hat, könnten die untersten Einkommensgruppen im Schnitt 515 Euro mehr im Jahr zur Verfügung haben.
7: Besonders profitieren Alleinerziehende und Familien mit Kindern. Die Armutsrisikoquote sinkt um 0,9 Prozentpunkte,
2: sagt Maximilian Blömer vom IFO-Institut, der die Studie geleitet hat. Derzeit liegt die Armutsquote in Deutschland bei rund 16%. Der Ökonom Blömer sieht noch einen positiven Effekt.
7: Zudem ist der Reformvorschlag so ausgestaltet, dass er insgesamt die Arbeitsanreize eher stärkt. So haben wir hier ein Plus an Arbeitsstunden im Umfang von 188.000 Vollzeitäquivalenten. Gleichzeitig würde die Arbeitslosigkeit reduziert werden, weil einige Personen aus Arbeitslosigkeit in die neue existenzunterstützende Leistung wechseln würden.
2: Trotz dieser erwarteten positiven Effekte verursacht der Reformvorschlag zusätzliche Kosten. Knapp 5,4 Milliarden Euro pro Jahr. Viel Geld, das weiß auch Lukas Hochscheid von der Arbeiterwohlfahrt. Und machte einen Vorschlag zur Gegenfinanzierung. Die Besserstellung für wohlhabende Familien über Steuerfreibeträge für Betreuung, Erziehung und Ausbildung gegenüber dem Kindergeld könnte abgebaut werden.
6: Wenn man diese Lücke schließen würde, sodass wohlhabende Familien auch nur die Entlastung bekommen, die andere Familien über das Kindergeld bekommen, dann könnte man schon über 3 Milliarden Euro einsparen.
2: Dann wäre man auf einem guten Weg, um die 5,4 Milliarden Euro für den AWO-Reformvorschlag aufzubringen, so Hochscheid.
0: Sozialleistungen bündeln im Kampf gegen Armut. Hauptstadtkorrespondentin Dagmar Pepping hat uns die Studie vorgestellt. Ja, und dann ist heute der Welttag der humanitären Hilfe. Die weltweite Hilfe hat Geldsorgen. Und das in einer Zeit der vielen Krisen. Sudan, Gaza, Ukraine, in zahlreichen Ländern wird dringend internationale Hilfe gebraucht. Die Staatsministerin im Auswärtigen Amt in Berlin hofft, dass die Bundesregierung doch noch mehr Geld einplant für humanitäre Hilfe. Mehr dazu von Reporterin Nicole Markwald.
9: Als Lukas Eichelter vor einer Woche in der sudanesischen Hauptstadt Khartoum landet, sieht er pure Verwüstung.
23: Wenn man hier schon landet, sieht man zerbombte Flugzeuge. Die Stadt ist perforiert. Also es schaut aus, als wäre man mit einem Pfefferstreuer über die Stadt gegangen und hätte jedes Gebäude gesprenkelt, also komplett zerschossen.
9: Der 34-Jährige ist humanitärer Helfer. Seit Januar ist er für das Welternährungsprogramm der Vereinten Nationen im Sudan. In dem afrikanischen Land herrscht seit 3,5 Jahren Bürgerkrieg. Eichelter beschreibt Khartoum als Geisterstadt. Sie ist mit Minen übersät. Aus der Luft kommt es immer wieder zu Drohnenangriffen. Der Sudan ist gut 5-mal so groß wie Deutschland. 20 Millionen Menschen sind von humanitärer Hilfe abhängig. Und 5 Millionen haben so wenig zu essen, dass sie als extrem hungergefährdet gelten, erzählt Eichelter. Doch wegen unsicherer Finanzierung können er und seine Kollegen an über 3 Millionen Menschen nur die Hälfte der eigentlich nötigen Ration verteilen.
23: Eine Ration sind 2100 Kalorien, das heißt, diese Menschen leben von 1050 Kalorien am Tag, die sie von uns bekommen. Und das hat ausschließlich Finanzierungsgründe.
9: In Deutschland ist humanitäre Hilfe im Auswärtigen Amt angesiedelt. Im Haushalt 2025 war sie um die Hälfte auf rund 1,06 Milliarden Euro gekürzt worden. Geld, um beispielsweise in Notgebieten Trinkwasser bereitzustellen, medizinische Versorgung zu ermöglichen, Essen zu verteilen. Serap Güler, Staatsministerin im Auswärtigen Amt, nennt die Einschnitte schmerzhaft, aber unvermeidbar. Trotzdem diene humanitäre Hilfe auch den deutschen sicherheitspolitischen Interessen. Deshalb fordert die CDU-Politikerin eine bessere Finanzierung der humanitären Hilfe.
10: Umso wichtiger ist es, dass wir jetzt den Haushalt für das nächste Jahr, wo wir jetzt auch nach der Sommerpause in das parlamentarische Verfahren gehen, dass wir da nochmal eine Schippe drauf bekommen.
9: Die Mittelkürzung hat dazu geführt, dass die Bundesregierung priorisiert. Nach Gülers Worten stehen Sudan, Gaza, der Mittlere Osten insgesamt und nach wie vor die Ukraine oben auf der Liste. Ralf Südhoff vom Think Tank Center for Humanitarian Action findet Priorisieren schwierig.
11: Geben wir jetzt die Hilfe den Menschen, die sie politisch aus unserer Sicht für uns am wichtigsten sind oder die Länder oder die Partner oder wo wir Wirtschaftsinteressen verfolgen wollen? Oder gehen wir wie eine Ärztin, wie ein Arzt danach, wer braucht am dringendsten unsere Hilfe?
9: Weltweit sind rund 300 Millionen Menschen nach Naturkatastrophen oder kriegerischen Auseinandersetzungen auf humanitäre Hilfe angewiesen. Und Lukas Eichelter, der 34-Jährige aus Österreich, ist einer, der mit anpackt. Aus Überzeugung.
23: In meinem Fall ist die Antwort mit einem Wort zu erklären. Und zwar geht es hier um Essen. Jeder von uns und jede isst dreimal am Tag. Und wir haben genügend Nahrungsmittel auf dieser Welt. Und in meinen Augen ist es skandalös, dass es immer noch Menschen gibt, die Hunger leiden.
0: Sagt der freiwillige Helfer im Bericht von Nicole Markwald aus dem Hauptstadtstudio. Es ist eine ökologische Tragödie. Der Brand im Hohen Venn in Belgien zerstört vermutlich dauerhaft eines der größten Moore Europas. Einsatzkräfte kämpfen weiterhin gegen die Flammen mit vorsichtigem Optimismus, heißt es. Aber im Griff haben sie das Feuer noch nicht. Thomas Spickhofen, unser Korrespondent in Brüssel, über den Stand heute Nachmittag.
12: Bei der belgischen Feuerwehr heißt es, der Brand sei inzwischen eingeschlossen, aber eben noch nicht unter Kontrolle. Die Bekämpfung bleibe auch schwierig, nicht zuletzt auch wegen des Regens, der gefallen ist. Am Vormittag sind in der Region rund 17 Liter Regen pro Quadratmeter runtergekommen. Das hilft natürlich, um die Glutnester zu dämpfen. Auf der anderen Seite heißt aber Wasser auf heißem Boden viel Rauch und der erschwert die Brandbekämpfung. Die Einsatzkräfte haben inzwischen Schneisen durch das Gebiet geschlagen, die für sie befahrbar sind und die gleichzeitig Stopplinien für die Brände bilden sollen. Unter der Oberfläche können sich die Brandherde jedoch fortentwickeln und an anderen Stellen wieder auftauchen. Die Luftqualität übrigens hat sich nach Angaben aus Messstationen in der unmittelbaren Umgebung inzwischen wieder deutlich verbessert.
0: Der Brand im Hohen Venn wird jetzt wieder aus der Luft bekämpft. Das waren Informationen von unserem Korrespondenten Thomas Spickhofen. Und nun der Sport mit Astrid Kretschmer.
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13: Und zwar mit Radsport. Heute ist die Deutschlandtour in ihrer 8. Auflage seit der Wiedereinführung gestartet. Die Strecke führt nach dem heutigen Prolog im hessischen Bad Orb über 4 Etappen nach Heilbronn. Heute also der Prolog mit einem nicht unbedingt überraschenden Sieger, Holger Gersker.
24: Der größte Star dieser Rundfahrt hat sich direkt an die Spitze gesetzt. Isaac Del Toro, der Dritte der Tour de France, gewann das Prologzeitfahren über reichlich 2,5 Kilometer, auch mit ein bisschen Startnummernglück. Der Mexikaner war ganz am Ende auf trockenen Straßen unterwegs und hatte es letztlich leichter als der lange führende Franzose Paul Magnier. Der Sprintspezialist, der am Sonntag das wichtigste deutsche Eintagesrennen in Hamburg gewonnen hatte, fuhr auf regennassen Straßen nicht einmal 2 Sekunden langsamer. Aber Del Toro ist der Sieger, ein Teamkollege des deutschen Zeitfahrmeisters Nils Polit, der bei seiner Körpergröße auch nicht gerade im Vorteil war.
25: Ja, es war natürlich sehr, sehr schwer, gerade der erste Teil, was super hart war. Auch tricky Kurven damit dabei. Man wusste nicht, ob man voll durchfahren kann oder nicht. Ich wollte jetzt kein Risiko gehen und habe ein bisschen mehr gebremst. Aber trotzdem war es natürlich schon noch ein schneller Parcours.
24: Den Nils Polit auf Platz 12 absolvierte. Schneller war nur ein Deutscher, nämlich der sehr talentierte erst 22-jährige Tobias Müller. Der Juniorenweltmeister mit dem Bahnvierer schaffte es als 10. in die Top 10.
26: Auf jeden Fall sehr anspruchsvoll die Strecke. Aber ist eigentlich was, womit ich eigentlich ganz gut zurechtkomme. Von daher habe ich mir eigentlich nicht so viel Stress heute gemacht. Hatte eigentlich auf ein gutes Ergebnis auch gehofft. Dass dann am Ende Top 10 wird, ist auf jeden Fall echt gut und ich bin sehr zufrieden.
24: Noch zufriedener natürlich der Sieger des Tages. Isaac Del Toro, der ja auch glänzend klettern kann, ist nicht nur der erste Profi im Spitzenreitertrikot dieser Tour, sondern jetzt auch der große Favorit auf den Gesamtsieg.
13: Soweit Holger Gersker. Zum Hockey. Die deutschen Hockeyfrauen sind bei der WM im belgischen Wavre in die Zwischenrunde eingezogen. Der EM-Zweite gewann im letzten Vorrundenspiel mit 3:1 gegen die USA. Christina Schröder.
14: Direkt zu Beginn starteten die deutschen Hockeyfrauen die Danas druckvoll. Gegen tiefstehende und auf Konter lauernde Amerikanerinnen zeigte die junge DHB-Auswahl einen souveränen Auftritt, agierte aber teilweise zu leichtfertig im gegnerischen Schusskreis und ließ die ein oder andere Torchance liegen. 10 Minuten vor der Pause sorgte dann die ohnehin stark aufspielende Jette Fleschitz per Foul 7 Meter für die verdiente deutsche Führung. Deutschland kam als das stärkere Team aus der Kabine und ließ sich auch nicht vom erstarkenden Regen beirren, der Passspiel und Schnelligkeit des Balls beeinflusste. Stattdessen lieferte das Team in Weiß. Kapitänin Lisa Nolte krönte einen starken deutschen Angriff mit dem 2:0. Die USA erzielte zwar den Anschlusstreffer, doch erneut traf Fleschitz per Foul 7 Meter und stellte den 2-Tore-Abstand wieder her, den Deutschland auch in einer unruhigen Schlussphase verteidigte. Mit 2 Siegen und einer Niederlage ziehen die deutschen Hockeyfrauen als Gruppenzweiter in die nächste Runde ein.
15: Und noch Reiten. Die deutschen Starter haben bei den Reitweltmeisterschaften einen fast perfekten Auftakt erlebt. Das Quartett von Bundestrainer Otto Becker ritt bei der ersten von 3 Teilprüfungen auf Platz 1 vor Belgien und den USA. Nach 3 fehlerfreien Runden platzte ausgerechnet mit Richard Vogel die Nummer 1. Und soweit der Sport mit Astrid Kretschmer.
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0: Der Tag in Berlin und Brandenburg mit Sabine Dahl. Es hakt noch immer in den Computernetzen der Berliner Verwaltung nach dem Hackerangriff von Freitag. Eine Folge war, dass auch viele Online-Dienste für Bürgerinnen und Bürger eingeschränkt sind. Briefwahlunterlagen beantragen kann man wohl wieder, aber wo hakt's noch? Am späten Nachmittag haben die Regierenden selbst Auskunft gegeben. Angela Ulrich von der rbb24-Redaktion Landespolitik hat zugehört. Angela, wie ist der aktuelle Stand? Wie sehr ist die Verwaltung noch immer beeinträchtigt?
17: Vor allen Dingen, Sabine, sind noch die Wohngeldanträge nicht bearbeitbar. Das könnte 50.000 Berliner und Berlinerinnen betreffen, die eben Wohngeld normalerweise bekommen, weil eben das Landesnetz musste gekappt werden zu den beiden betroffenen Senatsverwaltungen. Und die eine von den beiden, die Bauverwaltung, die hat halt die ganzen Daten für Wohngeld. Und deswegen können die Bezirke im Moment da per E-Mail keine Daten abfordern und eben ihre Anträge auch nicht auf den Weg schicken. Da arbeitet man jetzt mit Hochdruck dran, hat der regierende Bürgermeister Kai Wegner in der Pressekonferenz vor kurzem gesagt, dass man das eben noch in den Griff bekommt. Das ist offenbar im Moment der größte Schaden. Du hast ja auch schon angedeutet, dieser Part Briefwahlunterlagen beantragen online, der auch gestern nicht ging. Vor allen Dingen nicht, weil es ein eigener Hackerangriff auf die Wahl war, sondern weil so viel Sicherheitsscans im Moment durchlaufen, dass das eben die Seite gesprengt und überlastet hat. Das funktioniert wieder. Da kann man wieder ganz normal beantragen.
0: Und wie groß ist nun der Schaden? Sind sensible Daten abgeflossen, ja oder nein?
17: Also da waren Sie heute ganz vorsichtig auf der Pressekonferenz. Der Chief Digital Officer, wie er heißt, der große Digitalmanager Berlins, Florian Hauer, der hat gesagt, nach Stand jetzt sind keine sensiblen Daten abgeflossen. Aber es ist immer die Frage, wie man das definiert. Es sind schon wichtige Daten, hat er auch gesagt, aber sie sind eben frei zugänglich weitgehend. Und deswegen könnte es sein, dass man da nochmal mit einem blauen Auge davongekommen ist. Aber man wollte sich da auch nicht so in die Karten gucken lassen. Keine Trittbrettfahrer möglicherweise animieren. Und deswegen wurde da auch sehr wenig gesagt. Nur so viel, dass eben in den betroffenen Senatsverwaltungen Mitarbeiter aufmerksam wurden auf digitale Abflüsse, Datenabflüsse, dann gesagt haben, kann das so sein? Und so ist man halt relativ schnell wohl offenbar diesem Hack auf die Spur gekommen. Aber ob da noch was im Moment gehackt wird, ob die da irgendwie weiter dran sind, da werden die Sicherheitsscans im Moment noch fortgeführt. Man sagte, wir sind immer noch in der akuten Bearbeitung. Wir sind noch gar nicht so in der Ursachenforschung.
0: Und gibt's doch dennoch die Frage, gibt's schon irgendeinen Verdacht, wer dahinter steckt?
17: Nichts geäußert zumindest. Also es wurde gesagt, ja, es sind Profis gewesen, einfach Laien, das könne man sich nicht vorstellen. Aber es wurde auch gefragt bei der Pressekonferenz, könnten das denn ausländische Dienste oder ähnliches gewesen sein? Und das hörte sich doch eher so an, als ob die Experten das Ganze so hoch nicht hängen wollten. Aber es ist eine US-Firma und angeblich, da wurde der Name nicht genannt, aber der Marktführer, der jetzt die Sicherheitsanalysen durchführt, das zeigt schon, das Ganze wird sehr hoch gehängt. Kai Wegner hat auch noch mal gesagt, das ist nicht nur ein Angriff auf das gesamte Landesnetz, das ist ein Angriff auf Berlin. Solche Angriffe laufen aber zu Hunderten, zu Millionen im Monat. Und normalerweise schaffen sie es, sie abzuwehren, diesmal aber nicht.
0: Nach dem Cyberangriff auf das Berliner Landesnetz heute also Erkenntnisse der Regierenden. Angela Ulrich war das rbb24-Redaktion Landespolitik. Ja, und in einem Monat hat Berlin die Wahl. Wahl zum Abgeordnetenhaus und zu den Bezirksverordnetenversammlungen. Mal sehen, ob auch in diesem Jahr die Wahlbeteiligung bei Menschen mit Migrationsgeschichte niedriger ist als bei Menschen ohne. Das ist seit langem der Fall, vor allem bei Menschen mit türkischen Wurzeln. Warum das so ist und was der türkische Bund Berlin-Brandenburg dagegen tun will, darüber berichtet rbb24-Reporter Klaas-Wilhelm Brandenburg. Er war am Cottbusser Tor in Berlin-Kreuzberg unterwegs.
3: Einige, die am Kotti arbeiten und mit denen wir sprechen, werden bei der Berlin-Wahl am 20. September nicht wählen gehen, so wie Ornay Temel.
8: Ich bin hier geboren, aufgewachsen, Ausbildung, Meister, alles hier gemacht. Ich darf hier nicht wählen. Würde ich gerne tun, aber ich darf es nicht.
3: Denn er hat nur den türkischen Pass und nicht auch den deutschen. Aber selbst von den Menschen mit Türkei-Bezug, die in Berlin wählen dürfen, machen das längst nicht alle, erzählt Ayşe Demir vom türkischen Bund Berlin-Brandenburg.
16: Die Wahlbeteiligung bei migrantischen Communities und da auch bei Türkei-Stimmigen, die Wahlbeteiligung ist nicht so hoch wie jetzt im Vergleich zu der nicht-migrantischen Community. Zum Teil hat das natürlich mit den Ausgrenzungserfahrungen zu tun, egal ob ich nun den deutschen Pass habe, ich bin eh nicht Teil dieser Gesellschaft. Zum anderen fehlt es auch an Informationen und auch vielleicht auch die Sensibilisierung, dass eigentlich es sehr wichtig ist, politisch teilzuhaben, an den Wahlen teilzunehmen.
3: Das will der türkische Bund jetzt ändern, mit einer Tour durch Kreuzberg, Neukölln, Mitte und Schöneberg. Dort will er auf der Straße und in Geschäften direkt türkeistämmige Menschen ansprechen und sie zum Wählen motivieren. Das macht der türkische Bund schon seit 2016. Und beobachtet eine interessante Entwicklung. Mehr junge Menschen mit türkischem Migrationshintergrund wollen nicht wählen, obwohl sie es dürften, erzählt Demir.
16: Da kommen wie Aussagen wie, ich bin Türke und mich interessiert nur die Türkei-Politik.
3: Aber Demir und ihre Mitstreiterinnen und Mitstreiter rufen trotzdem zum Wählen auf.
16: Gerade in der jetzigen Situation, wo der Rechtsruck auch immer stärker wird, auch wenn du mit der Politik der demokratischen Parteien aktuell nicht zufrieden bist, geh wählen.
3: Und manche, die wir in Kreuzberg treffen, haben genau das vor.
18: Ja, ich gehe wählen. Warum? Weil es muss sich hier in Berlin sehr vieles ändern. Eigentlich gebe ich nie eine Wahl, aber dieses Jahr werde ich das machen.
19: Natürlich gehe ich wählen, weil ich einen Unterschied machen will. Weil ich meine, wenn wir nicht wählen, dann haben wir gar kein Stimmrecht. Also dann können wir gar nichts lenken. Und ich meine, wir sollten alle wählen gehen.
0: Sagt diese Kreuzbergerin ins Mikrofon von Reporter Klaas-Wilhelm Brandenburg. Beim brandenburgischen Bildungsministerium sieht man online mit ein paar Klicks, wie groß der Lehrermangel im Lande ist. Die Ausschreibungen für freie Lehrerstellen füllen 13 Seiten. Und zwar fehlen praktisch in allen Fächern Lehrerinnen und Lehrer. Englisch, Französisch, Mathe. Teilweise ist sogar die Schulleitung unbesetzt. Ein Riesenproblem und kommende Woche geht die Schule wieder los. Aus der rbb24 Landespolitik-Redaktion Brandenburg berichtet Thorsten Südow.
20: Weil etwa 300 Lehrerstellen im Land Brandenburg nicht besetzt werden können und gleichzeitig rund 1000 Kinder und Jugendliche mehr als im letzten Schuljahr unterrichtet werden müssen, wird es ab Montag alles andere als einfach an den Schulen, schätzt Bildungsminister Gordon Hoffmann von der CDU ein.
21: Das Schuljahr, das vor uns liegt, wird eines der schwierigsten Schuljahre in Brandenburg, weil wir eine Situation haben, in der die seit 20 Jahren höchsten Schülerzahlen mit den größten Lehrkräftemangel treffen, den wir jemals hatten.
20: Es werde von den Lehrkräften alles getan, dass die Schülerinnen und Schüler der 10. Klassen den erforderlichen Unterricht für ihren Schulabschluss bekommen und alle Abiturienten gut unterrichtet durch die Prüfung im nächsten Jahr kommen.
21: Wir kriegen das mit den Abschlüssen hin. Und das ist eine gute Nachricht.
20: Jedoch werde es schmerzhafte Maßnahmen geben, weil Unterrichtsstunden außer in Deutsch, Mathe und der ersten Fremdsprache sowie Zusatzangebote an vielen Schulen umgeschichtet werden.
21: Dazu zählen dann eben so Sachen wie Förderunterricht, Leistungsdifferenzierung, gemeinsames Lernen, schulische Ganztagsangebote oder auch Arbeitsgruppen. Wir wissen, dass das den Schulen wehtut. Wir wissen, dass das wirklich schmerzhaft ist, aber wir wissen auch, dass es notwendig ist und wir haben uns diese Entscheidung nicht leicht gemacht.
20: Sehr flexibel müssten Lehrerinnen und Lehrer und das Schulamt sein, um auch am Ludwig-Leichhardt-Gymnasium in Cottbus den Unterricht für etwa 800 junge Leute abzusichern, schildert Schulleiter Mario Kaun. Lehrermangel auch an seiner Schule.
27: Perspektivisch brauche ich im Grunde, bis auf in Geschichte und Englisch, da bin ich gerade gut ausgestattet, eigentlich fast für jedes Fach Nachwuchs.
20: Ein über 70-Jähriger wird ab Montag am Leichhardt-Gymnasium Gymnasium wieder 12 Stunden Mathematik unterrichten, sagt Schulleiter Kauen. Fakt ist, ohne zusätzliche Stunden von vielen Lehrkräften würde guter Unterricht kaum klappen.
0: Der Beitrag von Thorsten Südow. Bist du dabei oder nicht? Kommst du freiwillig zum Bund? Seit Anfang des Jahres schreibt der Bundesverteidigungsminister alle über 18-Jährigen an, wirbt für den freiwilligen Wehrdienst. Der bisherige Rücklauf war nicht so doll. Knapp 300.000 Briefe wurden im ersten Halbjahr verschickt. 530 der Angeschriebenen wurden rekrutiert. Also lädt die Bundeswehr zum Beispiel zu Sommercamps. Da sollen Jugendliche für ein paar Tage Kasernenluft schnuppern. RBB-Reporter Fred Pilarski hat so ein Camp in Storkow besucht.
1: Das Drillteam des Berliner Wachbataillons tritt sonst bei Staatsbesuchen und Empfängen auf. Nun wirbeln sie zackig die Showgewehre vor 16- und 17-Jährigen herum. 26 Mädchen und Jungen aus Ostbrandenburg kriegen etwas geboten beim Sommercamp der Bundeswehr in Storkow. Aber müssen auch was tun, vor allem sich gegenseitig helfen, mit den schweren Rucksäcken zum Beispiel. Das mit der Teamarbeit lässt sich im Sommercamp gleich noch viel praktischer trainieren. Mit den Zeltplanen aus den Rucksäcken bauen sich die Feriensoldaten in der Tarnfleckuniform ihre Quartiere, in denen sie die ganze Woche schlafen werden. Skadi und Hendrik haben sich zuvor noch niemals selbst in Uniform gesehen.
2: Ich habe mich ein bisschen erschrocken. Also ich sag mal, wenn ich irgendwo zivil unterwegs bin und so welche von der Bundeswehr sehe, ist es ja auch immer ein bisschen, man hat immer so Respekt davor.
5: Es ist halt was Neues und aber es gibt einem so ein gewisses Gefühl einfach, man ist stolz irgendwie.
1: Der Storkower Bataillonskommandeur Mike Schröder hat bislang gute Erfahrungen mit den Sommercamps gemacht.
6: Da ist auch schon tatsächlich ein ernsthaftes Interesse bei dem einen oder anderen dabei, der sich sehr überlegt, nach dem Abitur zum Beispiel eine Offizierlaufbahn einzuschlagen, ein Studium zu absolvieren und etwas längerfristig mit der Bundeswehr zu planen.
1: Wer beim Sommercamp ist, hat sich schon über den Beruf Gedanken gemacht. Von den Freunden zu Hause und in der Schule versteht das nicht jeder, erzählt Skadi.
2: Also die Frage ist natürlich immer erst, was willst du denn bei der Bundeswehr und weißt du schon, dass du auch in den Krieg gehen musst und so, aber Bundeswehr ist ja nicht nur Krieg. Und auch wenn man nicht bei der Bundeswehr ist, muss man sich ja darüber Gedanken machen.
0: Sagt diese junge Teilnehmerin beim Sommercamp der Bundeswehr. Das war der Tag in Berlin und Brandenburg mit Sabine Dahl. 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
7: A12 Frankfurt-Oder Richtung Berlin zwischen Briesen und Fürstenwalde-Ost gibt es Baustellenstau. Hier brauchen Sie 20 Minuten länger. Stadtverkehr Berlin, A100, Stadtring Richtung Treptow, Stau an der Baustelle im Bereich Kreuz Schöneberg und Alboinstraße plus 10 Minuten. Und länger dauert es auch an der Abfahrt Treptow. A103 Stadt einwärts, zwischen Saarstraße und Sachsendamm Stau plus 10 Minuten sowie auf der Überfahrt zum Stadtring Richtung Treptow. Zudem staute sich auf der Straße Alt-Friedrichsfelde, stadtauswärts zwischen Robert-Urich-Straße und Alt-Biesdorf mit 10 Minuten plus. Biesdorf B1, 5 in beiden Richtungen. Wegen Brückenarbeiten bleibt die Überfahrt zur Märkischen Allee bis Mitte September gesperrt.
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7: Um 18.30 Uhr mit Jasmin Becker. Der Berliner Senat geht davon aus, dass die IT-Probleme nach dem Hackerangriff auf Teile der Verwaltung in einigen Tagen behoben sind. Der regierende Bürgermeister Wegner sagte auf einer Pressekonferenz am Nachmittag, man arbeite mit Hochdruck daran, alle Systeme wieder hochzufahren. Wann genau das erreicht sein wird, könne nicht gesagt werden, so Wegner. Mehrere Dienstleistungen seien nach wie vor nicht möglich, etwa die Auszahlung von Wohngeld. Wegner betonte, es seien nach jetzigem Stand keine sensiblen Daten abgeflossen. Im Zusammenhang mit dem Anschlag auf die Ostsee-Pipeline Nord Stream gab es eine weitere Festnahme. Wie die Bundesanwaltschaft mitteilte, wurde der Mann in Kroatien gefasst. ARD-Terrorismusexperte Holger Schmidt.
10: Es handelt sich ausgerechnet um den Mann, den der Generalbundesanwalt bereits im vergangenen Jahr in Polen lokalisiert und die polnische Polizei um die Festnahme gebeten hatte. Damals hatte sich die polnische Justiz geweigert, den Mann auszuliefern. Er kam wieder frei. Beim Anschlag auf die Nord Stream Gaspipelines im September 2022 sind 3 der 4 Röhren und damit die Pipeline insgesamt zerstört worden.
7: Bundesjustizministerin Hubig hat Änderungen des Mietrechts ins Gespräch gebracht, um den Hitzeschutz zu vereinfachen. Sie könne sich vorstellen, es Mieterinnen und Mietern zu erleichtern, Wohnungen mit Klimaanlagen oder Sonnenblenden auszustatten, sagte die SPD-Politikerin der Rheinischen Post. Bisher haben Mieter keinen gesetzlichen Anspruch auf entsprechende Einbauten. Dafür ist in der Regel die Zustimmung des Vermieters erforderlich. Die UV-Strahlung in Europa ist in den vergangenen Jahren weiter gestiegen. Das legt eine Studie nahe, an der auch das Bundesamt für Strahlenschutz beteiligt war. Aus der ARD-Klimaredaktion Florian Zinner.
9: Als Grund für die Zunahme sehen die Forschenden die Abnahme der Bewölkung, unter anderem aufgrund des Klimawandels. In Regionen mit geringer Bewölkung und ohnehin hoher Strahlung, etwa in Spanien, blieb die UV-Belastung gleich oder hat leicht abgenommen. Vom Bundesamt für Strahlenschutz heißt es, im Zuge der Klimaanpassung müsse es auch einen besseren Schutz vor UV-Strahlung geben, etwa mehr Schatten durch Stadtgrün, das gleichzeitig auch vorhersagt.

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1: Die Stadt Strausberg, nordöstlich von Berlin, hat heute eine mögliche Antwort auf die Frage präsentiert, wie will Deutschland sich in Bezug auf Drohnen besser aufstellen? Die Braunschweiger Firma Aerodata hat einen Fertigungsstandort in Strausberg und hat dort heute eine neuartige Überwachungsdrohne vorgestellt, die etwa über Nord- und Ostsee Verdächtiges orten könnte. Reporter Philipp Bahnsdorf war in Strausberg.
2: Beim Wort Drohne denken viele an kleine Fluggeräte, die in einen Rucksack passen. Was in Strausberg vorgestellt wurde, ist eher ein unbemanntes Flugzeug. Mit fast 30 Meter Flügelspannweite kann es bis zu 40 Stunden am Stück in der Luft bleiben und maximal 1300 Kilo Nutzlast tragen. Die braucht es auch für jede Menge Hightech-Überwachungssysteme, erklärt Thomas Krüger, Technologiedirektor bei Aerodata.
3: Im Aufklärungsrahmen im maritimen Bereich hat man mindestens immer drei Sensoren, die man mitführt. Das sind maritime Suchradare, das sind elektrooptische Kameras und das ist Schiffstranspondersystem. Und die großen Sensoren sind eben die Kameras und die Radare. So allein dafür braucht man schon roundabout 150 bis 200 Kilogramm Nutzlast. Dann kommen dazu Avionik- und Rechnersysteme und dann sieht man schon, dass man eigentlich ein Fluggerät dieser Größe benötigt.
2: Damit könnte die Drohne dann Nord- und Ostsee großflächig überfliegen und mit Hilfe einer KI verdächtige Schiffe, Flugzeuge und andere Drohnen erkennen. Die technischen Fähigkeiten der in Strausberg vorgestellten Maschine sind dabei nicht mal neu. Unternehmen in den USA und Israel bieten jetzt schon ähnlich leistungsfähige Geräte an. In Strausberg ging es stattdessen um etwas anderes, erklärt Ministerpräsident Dietmar Woidke.
4: Hier geht es natürlich darum, dass wir ein System haben, das vor allen Dingen auch für die Luftwaffe interessant sein dürfte und interessant sein wird, um Fähigkeiten abzudecken, die es momentan in der Produktion in Europa nicht gibt und damit auch die Souveränität Deutschlands und die Unabhängigkeit Europas auch nochmal im technologischen Bereich zu untermauern.
2: Aber noch ist es nicht so weit. Bisher hat Aerodata nämlich nur einen Prototyp vorgestellt. Ein erster Testflug ist im Oktober geplant. Immerhin, das Interesse der Bundeswehr hat Aerodata jetzt schon geweckt. Die will die Strausberger Drohne demnächst vor Ort begutachten. Wenn alles glatt geht, könnte dann 2029 die Serienproduktion starten. Aber ob die neuen Drohnen dann in Strausberg produziert werden oder vielleicht doch am Braunschweiger Hauptsitz, da ist sich Aerodata-Chef Nesset Tükenmes noch nicht sicher.
5: Das wird sich zeigen, welcher Investor mitpartizipieren möchte, welches Unternehmen mitpartizipieren möchte. Und dann wird man sich das Thema genauer anschauen. Momentan ist für uns Strausberg gesetzt, aber garantiert ist es natürlich nicht. Es hängt davon ab, wie das Projekt weiterfinanziert wird.
2: Klar ist aber jetzt schon, Deutschlands Sicherheit wird auch von unbemannten Riesendrohnen abhängen.
1: Ein Beitrag von Philipp Barnsdorf. Um die Wette laufen, Salto schlagen, zugreifen, beim Thema menschenähnlicher Roboter, humanoid genannt, tanzt China derzeit dem Rest der Welt etwas vor. Heute hat der Anbieter Unitree an der Börse Shanghai den siebenfachen Überschwung geschafft. Um den Faktor ist der Aktienkurs vom Start weg gestiegen. Und Deutschland hätte durchaus das Zeug, eigene Roboter einzubringen, die theoretisch noch besser sein könnten als jene aus China, berichtet Angela Göpfert.
6: Deutschland startet in dieses Technologierennen keineswegs bei Null. Vieles, was die neuen Roboter brauchen, gehört seit Jahrzehnten zu den Stärken der deutschen Industrie. Sebastian Reitelshöfer, Robotikexperte an der Universität Erlangen-Nürnberg.
7: Ich würde sagen, dass wir in Europa und gerade in Deutschland eigentlich sehr, sehr gut aufgestellt sind, um sogar noch bessere Systeme irgendwann auf den Markt bringen zu können, weil diese Roboter sehr komplexe mechatronische Systeme sind und Komplexität und Mechatronik und hohe Qualität, das können wir eigentlich ganz gut. Das haben wir jahrzehntelang führend als Automobil verkauft.
6: Der Markt könnte schnell groß werden. Das Fraunhofer-Institut für Produktionstechnik und Automatisierung rechnet bei humanoiden Robotern bis 2030 weltweit mit rund 30 Milliarden Dollar Umsatz. Für die gebeutelte deutsche Auto- und Zuliefererindustrie eröffnet das neue Chancen. Gerade ihre klassischen Stärken, Mechatronik, Antriebe, Sensorik und Serienfertigung, werden auch für humanoide Roboter gebraucht.
7: Wenn sich die Zulieferindustrie schnell genug umstellt, dann können unsere Startups auf ein Netzwerk an Firmen zugreifen, die ihnen Komponenten in ihre Robotersysteme reinliefern können, die es so woanders auf der Welt erstmal nicht gibt.
6: Wie das aussehen kann, zeigt Schaeffler. Der Auto- und Industriezulieferer will humanoide Roboter künftig nicht nur in den eigenen Fabriken einsetzen, sondern auch Komponenten dafür liefern. Dafür arbeitet Schaeffler mit Neura Robotics zusammen, einem der prominentesten deutschen Hoffnungsträger.

0: Eurer entwickelt sogenannte kognitive Roboter, die sehen, hören, fühlen und mithilfe künstlicher Intelligenz lernen sollen. Doch gute Technik allein macht noch keinen wirtschaftlichen Erfolg. Genau da sieht Chris Oliver Schickentanz von der Capitell AG eine typische deutsche Schwäche.
1: Wir sind in der Grundlagenforschung wie in vielen Bereichen durchaus relativ weit, aber auch bei uns hapert es dann an der Kommerzialisierung. Also wie kann ich aus einer funktionierenden Technologie dann tatsächlich auch ein funktionierendes Geschäftsmodell machen? Wie kann ich mit einer Technologie Geld verdienen?
0: Der Sprung vom Prototyp zur Großserie ist gewaltig und kostet viel Geld. Dafür braucht es finanzkräftige Investoren. Bei Neurer stehen inzwischen Schwergewichte wie Bosch, Schaeffler, Nvidia und Amazon hinter dem Unternehmen. Dazu die Europäische Investitionsbank. Doch die deutsche Robotikszene ist breiter als nur Neurer. Auch andere Start-ups entwickeln humanoide Roboter. Gleichzeitig steigen etablierte Konzerne als Zulieferer und Anwender ein. Doch das Zeitfenster ist klein. China zieht bei der Produktion davon. Die USA investieren Milliarden. Jetzt kommt es aber darauf an, aus Know-how und guten Prototypen auch ein echtes Industriegeschäft zu machen.
2: Und das war ein Bericht von Angela Göpfert.
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2: Die gelben Berliner Busse? Seine Idee. Die Deutsche Bahn? Seine Schrift. Der Berliner Typograf Erik Spiekermann gestaltet seit Jahrzehnten unsere Umwelt. Der Berliner ist einer der erfolgreichsten Schriftgestalter in Deutschland und Europa, ausgezeichnet mit dem Gutenberg-Preis. RBB24-Reporterin Anke Burmeister hat mit ihm in unserem Studio in Berlin-Westend gesprochen, über seinen Lieblingsbuchstaben, über gemütliche Schrift und über laute Schrift. Das Gespräch ist eine Wiederholung aus dem Juni.
4: Hallo Herr Spiekermann, schön, dass Sie da sind.
5: Guten Morgen.
4: Ich freue mich sehr, Sie sind in Ihren alten Kiez gekommen. So ein bisschen Heimatgefühle haben Sie, oder?
5: Kiez nicht direkt, ich bin ja zur Schule gegangen. Ich war aber einer der wenigen, die aus einer etwas prolligeren Gegend kam. Ich wohnte in Schöneberg seinerzeit, weil mein Vater war weder Rechtsanwalt noch ähnliches. Die Mitschüler waren meistens Kinder von Rechtsanwälten und solchen Leuten. Die Mädchen spielten Geige und Querflöte. Ich spielte Bass.
4: Spielen Sie immer noch Bass?
5: Ich spiele Gitarre, aber da mein Sohn richtig gut Gitarre spielt, ist es mir immer peinlich. Wenn der mich dann so anguckt, so ein bisschen Augenrollen, okay, Alter, ja, mach mal. Aber also mein Sohn ist richtiger Profimusiker. Und ich mache so 3 Minuten rum, dann rollt er auch die Augen, nimmt mir die Gitarre weg, und macht zack, zack, zack und das Ding ist gestimmt.
4: Also Schrift können Sie besser als Gitarre spielen?
5: Schrift kann ich besser als Gitarre spielen.
4: Wenn Sie hier in dieses Haus des Rundfunks kommen, es war auch ein leichtes, Sie zu überreden, hierher zu kommen zum Interview, dann schreitet man ja durch so ein Portal mit dunkelbraunen, lasierten Ziegeln und darüber die Schrift Haus des Rundfunks, Messingbuchstaben, große Versalien. Gucken Sie dann sofort auf diese Schrift und sagen, Schrifttyp so und so? Gucken Sie da hin oder ist es so ganz normaler Alltag wie für mich?
5: Nein, ich glaube, das geht mir wahrscheinlich wie einem Koch auch, der nicht einfach essen kann, denke ich mal. Also der muss dann auch schon sagen, da ist zu viel Kumin drin oder zu wenig Salz oder wie immer. Das ist ja jetzt kein Urteil, das ist einfach eine Feststellung. Ich stelle fest, es ist eine Sache, Schrift. 27 kam die Futura raus, die damals die Schrift der neuen Zeit hieß. Es gab ja nach dem Weltkrieg so einen Aufbruch, Bauhaus und so weiter. In dieser Art war dieses Haus ist ja funktional, aber es hat so einen Art Deko-Touch noch. Aber es ist ein wenig geschmückt, nicht verschnörkelt, aber geschmückt. Also er hat oben so einen Halbkreis und dann geht rechts ein Bein weg. Das kann weiter unten und weiter oben hängen. Wenn es weiter unten hängt, hat es diesen Art Deko-Touch. Wenn es weiter oben hängt, ist es Art Nouveau, 20 Jahre früher.
4: Ja.
5: Da hatten die Mädels auch so ein Mieder und das Kinn fast. So sieht die Schrift auch aus.
4: Ja, man ist beim R und sofort hat man das ganze Panorama von der Zeit, in dem man sich einen Buchstaben anguckt. Ihre Arbeit umgibt uns jeden Tag. BVG. Die Schrift ist von Ihnen entworfen, Deutsche Bahn ist von Ihnen entworfen und ich habe mir die Deutsche Bahn-Schrift angeguckt. Die ist so ein bisschen gemütlich, so ein bisschen rundlich.
5: So war das Ihre Absicht? Ja, ja. Das war, um es gleich festzustellen, die Schrift der BVG ist eine abgewandelte Frutiger von einem französischen Kollegen, die wir dem Zweck angepasst haben, mit seiner Einwilligung. Wir haben sie ein bisschen auf deutsche Weise, wir haben sie etwas schmaler gemacht, weil Theodor Heuss-Platz ist ja schon ein ziemlicher Trümmer, den man unterbringen muss. Und es gibt ja noch längere Straßennamen. Und wir haben es ein bisschen lesbarer gemacht. Der I-Punkt ist rund geworden, statt eckig und so. Also wir haben ein bisschen eingegriffen, auch verschiedene Strichstärken, die man dann auf Bildschirmen, auf Displays vorne, auf Anzeigen am Zug und so weiter lesen können muss. Die Bahn hingegen haben wir ganz von vorne angefangen. Das war 2000. 2003, glaube ich, haben wir damit angefangen. 2008 waren wir fertig. Ich dachte so, Bahn ist so schick, das war der ICE gerade neu. Und wir haben auch das Konzept gemacht, dass der Fernverkehr weiß ist mit Rot und umgekehrt der Nahverkehr Rot mit Weiß. Das kam auch aus der Zeit, da war ich mit einem Kollegen dran. Und dann dachte ich, da mache ich so eine Schrift, die ist dann so wie der Zug, so ein bisschen breit und lang und ganz technisch. Und die war sogar fast fertig. Und dann habe ich mir die angeguckt, dachte, das ist ja schick und wunderbar, aber in 3 Jahren oder in 5 Jahren blamiere ich mich damit. Die ist so modisch, die ist so schick auf diesen ICE abgerichtet. Das wird nichts. Und habe dann den Auftraggeber angerufen, der Gott sei Dank früher mal mein Angestellter war, also auch ein Freund, und gesagt, Carsten, ich glaube, wir müssen da nochmal eine Runde drehen. Und dann hat er sozusagen die Augen gerollt und gesagt, na okay, Geld gibt's nicht mehr, aber wir kriegen noch Zeit. Und dann habe ich von vorne angefangen und gesagt, was wir machen müssen, eine Schrift, die gerade wie die Bahn eben, die muss auf Fahrplänen, also im Kleingedruckten, damals reden wir noch vom Papier, damals gab es noch kein iPhone. Man steht irgendwo im Regen, ist schlecht beleuchtet und hat Eile.
4: Genau.
5: Also muss es gut lesbar sein. Das sind doch Informationen, die sind ja auch nicht einfach.
4: Ja.
5: Und was lesen wir am meisten und am besten? Wir lesen eine Schrift mit Serifen dran, den kleinen Strichen in der Zeitung, im Buch.
4: Ja.
5: Und dadurch hat sie so was Gemütliches, was Rundes, obwohl es eigentlich ja eine, es gibt auch ganz schmale Versionen. Und das meinen Sie vielleicht damit, dass es so ein bisschen so wie so ein Sessel ist, in dem man sich reinsetzt. Behaglich,
4: ja. Ja.
5: Das soll sein, trotz der Geschwindigkeit.
4: Ich finde es ja verrückt, was wirklich für Gedankengänge dahinter sind. Und Sie entwickeln Schriften und auch ganze Leitsysteme in einer Gruppe. Es ist oft nicht nur Spiekermann selber, sondern ein ganz großes Team. Ja. Wie kann ich mir so einen Prozess vorstellen? Also ich ahne das jetzt so ein bisschen. Wie lange dauert das denn? Es ist doch wirklich, wirklich lange, oder?
5: Naja, also ich gehe ja da immer relativ analytisch drin. Ich habe ja mal in 85 schon mal eine Schrift für die Deutsche Bundespost gemacht, die sie dann nicht genommen haben. Da habe ich mir schon angeguckt, wie sehen Telefonbücher aus in Holland, in Italien, in Frankreich, in Deutschland, in Schweden und habe das alles analysiert. Da gibt es technische Probleme. Ein Telefonbuch wird eben schnell gedruckt auf dünnem Papier, meistens schlecht gedruckt, schlechtem Papier, wird auch wieder unter schlechten Bedingungen gelesen. Dann habe ich einfach analysiert und durchgeguckt. Ich habe, glaube ich, ungefähr 20 Schriften mir genau angeguckt. Das ist keine emotionale Gefahr, das ist schon halb wissenschaftlich. Das ist heute alles natürlich viel einfacher. Dafür muss ich aber auch wesentlich mehr machen. Ich muss Riesenalphabete zeichnen, es geht ja nicht nur um Deutsch. Ich muss dann immer statt einer normalen auch noch eine fette und eine halbfette und eine kursive und kleine und
4: so
5: große.
4: So viele Varianten, ne?
5: Und da bin ich, weil ich erstens faul bin, zweitens gerne mit Leuten zusammenarbeiten, habe ich oft angefangen, sobald diese Skizzenphase zu Ende ist, mir Hilfe zu holen, meistens von viel jüngeren Leuten, die dann auch dann später in den 2000ern dann auch digital einfach besser drauf waren. Also es gibt jetzt auch Kollegen, auch die Bahnschrift habe ich mit Christian Schwarz, einem Amerikaner, gemacht, der macht in 2 Tagen das, wofür ich 2 Wochen brauche, da wäre ich ja blöde.
4: Sie machen das schon sehr, sehr lange, die Typografie, beschäftigen sich damit. Wie haben Sie denn entdeckt, dass Sie so eine Leidenschaft dafür haben? Man merkt es auch sofort. Sie sagen, Sie sind Typoman.
5: Ja, das ist natürlich eine Krankheit. Also, wo ich geboren bin, in Stadthagen bei Hannover, meine Eltern waren mit der Druckerei befreundet, die im Nebenhaus war. Mein Vater war viel unterwegs, er war Fernfahrer. Meine Mutter war auch viel unterwegs, weil sie noch 3 andere Kinder hatte neben mir und weil auch dann noch arbeiten musste. Und dann bin ich immer alleine gelassen worden, sozusagen in dieser Druckerei abgestellt und habe da gesessen, die Erinnerung habe ich noch, und habe gezeichnet, gemalt, und diese Geräusche habe ich sehr stark in Erinnerung. Ich bin jeweils in der Druckerei praktisch groß geworden. Und der hat mir dann kleine Papierschnipsel gegeben, lange, schmale Streifen, die abgeschnitten wurden. Und darauf habe ich gezeichnet, und da mein Vater Lastwagenfahrer, habe ich immer Lastwagen gemalt mit Anhängern. Musste man nämlich schmale, lange Streifen haben.
4: Praktisch.
5: Ja.
4: Daraus hat sich eine riesige Karriere entwickelt.
5: Naja.
4: Sie haben doch relativ zeitig auch entdeckt, dass man Computerschriften, von denen wir heute unendlich viele haben, verkaufen kann.
5: Das war Ende der 80er schon.
4: Ende der 80er sogar schon. Haben Sie das gestartet?
5: Das war Not.
4: Wieso war das Not?
5: Naja, weil ich habe ab 87 war ich öfter in den Staaten, habe dafür Apple und Adobe, also diese Leute in dieser Szene, angefangen zu arbeiten, weil die wollten auch einen Europäer, haben sie auskannte und sie rumgesprochen, dass ich Englisch konnte damals schon. Ich war mit der Engländerin verheiratet, mein Sohn ist zweisprachig aufgewachsen und ich war dann so der Europäer. Wenn sie einen Europäer brauchen, haben sie mich angerufen. Da war ich andauernd drüben, dann bei PageMaker in Seattle und bei Adobe in Palo Alto und so weiter. Und dann hatten die alle schon diese Schriftdisketten. Es waren nicht so viele. Und da habe ich immer welche mitgebracht, Belegexemplare oder irgendwie anders befreit, weiß ich nicht. Und dann in Berlin, also, haben wollen. Die, man konnte nicht verschicken, die musste man als Diskette physisch haben.
4: Physisch haben, ja.
5: Und dann habe ich das, immer bin ich immer wieder, dann habe ich dann den Koffer voll gehabt mit einem geschmuggelten Datenträgern, um es mal so zu sagen. Dachte ich mir irgendwie, das ist ja ziemlich bescheuert. Da können wir doch, vielleicht kann man das verkaufen. Dann haben die mir auf Kommission, also ohne Geld, hatten wir am Ende ungefähr 600 Disketten. Und zwar jeweils eine Version für Macintosh, eine für den PC. Das waren damals noch verschiedene Formate. Die waren im Keller in der Mottstraße, haben uns extra eine Eisentür einbauen lassen. Und dann haben wir eine Anzeige gemacht in Page. Das war damals das Magazin, das alle lasen. Und 3 Tage später kam die Bestellung. Und nach ein paar Jahren waren das 40 Leute.
4: Sie gehen den Weg zurück. Sie haben eine richtige Druckerei, ja, an der Potsdamer Straße, P98A.
5: Also ich zitiere dann gerne einen gewissen Herrn Kant. Das ist das Motto, die Hand ist das Fenster zum Geist, hat Kant geschrieben. Wir haben das wunderschöne Wort, deutsche Wort, begreifen.
4: Ah ja.
5: Ja, was man anfasst, versteht man nämlich.
4: Sie haben bei dieser ganzen Arbeit einen Lieblingsbuchstaben.
5: Ja, das natürlich das A.
4: Warum?
5: Weil es ja der erste ist, weil es der schönste ist.
4: Wichtig, das ist der schönste Buchstabe.
5: Ja, das A ist ja, das ist ja eigentlich ein kleines Männlein so.
4: Okay,
5: der hat einen Kopf und einen Bauch.
4: Ja.
5: Ne, es geht nach links, aus dem Bild sozusagen. Und da kann man sehr viel formen. Da hat manchmal hinten noch so einen kleinen Schweif dran, unten rechts. An dem Buchstabe ist sehr viel zu machen. An so einem N können Sie nicht viel machen, es sind 2 Striche mit einer Rundung dazwischen. Am E kann man auch schon ziemlich viel machen. Am kleinen G ist auch ein ziemlich gutes Ding. Das ist, das A hat mir, ich weiß nicht, das entgegnet mir wie so ein Partner, wie ein Freund.
4: Okay, das A ist also Ihre Freundin, die...
5: Ja, ich sehe es männlich, komischerweise, ja? Aber das ist ja egal.
4: Nee, ich sehe es weiblich, weil mein Name mit A anfängt.
5: Ja, ja, natürlich.
4: Für mich,
5: ja,
4: ist es...
5: Also Sie heißen ja leider nicht Anna, was ja noch besser wäre.
4: Das hätte ich auch schöner gefunden.
5: Nein, nur wegen der Symmetrie, also ein Anagramm.
4: Ja, natürlich, wegen der Symmetrie, das werde ich meinen Eltern sagen. Warum habt ihr mich nicht Anna genannt, wegen der Symmetrie? Aber von meinem Namen zurück zu Ihnen. Also, Sie, wann ist denn in Ihrer Arbeit der schönste Moment, wo Sie sagen, besser geht's nicht?
5: Eigentlich nie, weil es geht immer noch besser. Also alles, was ich mir angucke, was ich vor 20 Jahren gemacht habe, denke, hätte man noch mal. Aber dann sage ich natürlich andererseits auch wiederum, dadurch, dass es nicht fertig ist, ist es eben keine KI. Es ist eben noch, man könnte was verbessern oder ändern oder da sind kleine Ungereimtheiten. Also wenn ich mir die Meta, meine erste, war die ehemalige Postschrift, angucke, da sind ganz viele Ungereimtheiten. Da habe ich übertrieben. Ich hatte sogar damals die testen lassen, Ende der 80er in Braunschweig bei einem Wahrnehmungspsychologen. Da sagt, Sie müssen da schon ein bisschen Lärm rausnehmen. Die ist schon ein bisschen sehr...
4: Lärm aus einer
5: Lärm,
4: Schrift
5: ja. Die ist ein bisschen sehr aufregend. Zu viel Details gemacht, damit man die Buchstaben voneinander unterscheiden kann fürs Telefonbuch. Und es war zu viel Details, war zu viel Lärm.
4: Letzte Frage. Wenn Sie jetzt zurückfahren... An der BVG vorbei, an Ihren Schriftzügen, Bosch habe ich vergessen, zum Beispiel ist auch von Ihnen. Sind Sie da so ein bisschen stolz? Denken Sie manchmal, oh, das bin ich?
5: Also wenn so ein gelber Doppeldecker vorbeifährt, finde ich schon ziemlich cool. Das ist nämlich Berlin für mich. Und die BVG war ja früher beige, die waren ja 6 oder 7 Farben und die BVB im Osten noch mehr. Und ich habe das Gelb eingeführt. Und darauf bin ich sehr stolz, weil das definiert Berlin, so wie die roten Busse London definieren oder die gelben Taxis in New York. Ansonsten genieße ich diesen Rumpelschieß im Moment, wenn ich zum Beispiel in der Bahn sitze und da gab es immer so Kaffeetassen, da waren so Wörter drauf, also aus meinen Schriften. Und da habe ich gedacht, keiner weiß. Ist es gut, dass keiner weiß, dass ich Rumpelschießen heiße? Also keiner weiß, ich habe das gemacht und keiner weiß es. Und das finde ich viel besser, wenn man drauf spielt, aber anders gemacht. Ist ja langweilig. Aber dass ich so, dass alle Leute meine Arbeit benutzen, aber nicht kennen, das finde ich viel schöner, als wenn das überall draufsteht. Denn ich bin ja kein Künstler. Ich will doch nicht berühmt werden. Ich will Arbeit machen, die Leute nutzt. Darüber hinaus aber ist unsere Pflicht, einen ästhetischen Mehrwert zu schaffen. Es schadet ja nichts. Auch ein Fahrplan hat eine gewisse Ästhetik. Und das ist meine Aufgabe. Natürlich muss das alles funktionieren, aber das wird auch noch schön sein.
4: Vielen Dank, Herr Spiekermann. Jetzt wissen wir, wer dient. Das schöne Geld macht der Busse. Dankeschön.
5: Bitte, bitte.
2: Der Schriftgestalter Erik Spiekermann war das im Gespräch mit Anke Burmeister.
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2: Am Sonntag gehen die Sommerferien in Berlin und Brandenburg zu Ende. Und schon geht's los mit dem ersten Kulturhighlight in der Hauptstadt. Das Popkulturfestival startet, diesmal eine ganze Woche lang. Zum 12. Mal schon findet das Musikevent statt. Trotzdem ist es vielen noch unbekannt. Woran das liegt, was es zu entdecken gibt, darüber hat Stefan Oswart mit Reporterin Anja Kaspari gesprochen. Erste Frage, warum hat sich das Popkulturfestival seit so vielen Jahren eher in einer Nische eingerichtet?
6: Weil es keine großen Namen präsentiert, ja, sondern eher Unbekannte. Es ist eben kein privat finanziertes Festival, kein Lollapalooza, das Big Names wie Pitbull braucht, um viele Fans anzulocken. Das Popkulturfestival ist ein Senatsfestival. Es wird ja quasi von den Berlinern selbst finanziert und ein bisschen Geld kommt auch vom Bund und von der EU. Das heißt, die sollen ja den Big Name Festivals auch gar keine Konkurrenz machen. Die sollen Talente fördern und unseren Horizont erweitern. Und das machen sie, wie ich finde, seit 12 Jahren sensationell gut. Man entdeckt immer viel Neues und alle möglichen Stile. Es gibt Afropop, es gibt Folk und ach, Kurator Christian Morin könnte hier mal ergänzen.
7: Soul, dann gibt's auch Rap, dann gibt's auch elektronische Musik, dann gibt's weirde auf die 12 Dancefloor-Sachen. Also es ist auf jeden Fall kein Mainstream-Festival, das kann man sagen.
6: No. Und deshalb ist auch vieles anti-Mainstream-like umsonst. Also kostenfrei sind zum Beispiel am Montag, Dienstag und Freitag die Konzerte von 3 Musikerinnen aus Kasachstan und Usbekistan. Und auch viele Talks sind kostenfrei.
8: Was sind denn bei den Talks so die Themen?
6: Also ein Thema wäre zum Beispiel Sexismus in der Musikindustrie. KI ist natürlich Thema und auch warum Musiker beim Streaming fast nichts mehr verdienen. Aber es wird auch mit Subword ein alternatives Streaming-Portal höchstpersönlich vom Gründer Austin Roby vorgestellt. Das alles findet im Wedding statt, auf dem Gelände des Silent Green, aber auch wie die Jahre zuvor vor allem die Konzerte in der Kulturbrauerei.
8: Nun ist ja das Popkulturfestival in den Jahren immer länger geworden. Es ging mal los mit 3 Tagen, dann 6 Tage im letzten Jahr, jetzt sogar die ganze nächste Woche von Montag bis Sonntag. Sind die denn so gar nicht von Haushaltskürzungen betroffen?
6: Doch, sind sie auch. Geschäftsführerin Marie von der Heid sagte dazu.
9: Ja, wir haben zusammengesessen und gesagt, okay, wir müssen irgendwie kürzen. Dazu kommt ja noch, dass die Produktionskosten auch immens gestiegen sind. Also das, was wir an Förderung vor fünf oder zehn Jahren hatten, ist ja jetzt auch nicht mehr so viel wert, wie es das damals mal war. Und haben einfach gesagt, wir machen etwas weniger und verteilen es einfach auf mehr Tage, sodass es mehr aussieht. Es passiert eben nur nicht mehr ganz so viel gleichzeitig und deswegen konnten wir mehr machen, obwohl wir etwas weniger zur Verfügung haben.
6: Ja, das war der schöne Trick. Und dann haben sie sich aber auch noch nach Kooperationspartnern umgeschaut. In diesem Jahr ist zum Beispiel Barenboims berühmter Pierre Boulez-Saal in Mitte dabei. Der wird am Sonntag nächster Woche von Robert Lippock, Anushka Schreize und der isländischen Elektroband Mumm bespielt. Letztere klingen so.
2: RBB-Musikkorrespondentin Anja Kaspari über das Popkulturfestival, das kommende Woche in Berlin startet. Sie sind ein gut gehüteter Schatz in der Burg Beeskow. Tausende Gemälde und Kunstwerke aus der DDR im Dokumentationszentrum Utopie und Alltag. Man kann sie nur in Führungen ansehen. Heute war mal wieder eine Gelegenheit, und zwar für Kinder und Großeltern. Reporterin Jördis Götz aus dem Studio Frankfurt-Oder war dabei.
10: Treffpunkt zum Workshop für Kinder und ihre Großeltern ist im Hof der Burg Beeskow. Denn hier im Dokumentationszentrum werden 17.000 Gemälde und Kunstwerke gehütet. Alles dreht sich um Kunst aus der DDR-Zeit, einer Zeit, die die Kinder selbst gar nicht miterlebt haben.
11: Ich heiße Eva und ich bin heute mit meinen Großeltern hier.
12: Weil uns das interessiert, die Geschichte. Wir waren schon im DDR-Museum, schon öfter und jetzt sind wir hier.
10: Ehrfürchtig und ganz leise treten die Teilnehmer in den Archivraum. Die Bilder sind von Künstlern aus der DDR. Sie werden hier aufbewahrt, gepflegt und an Ausstellungen oder Museen verliehen. Auch Wissenschaftler nutzen das Archiv. Es sollen aber auch Bürger und Nachbarn hineinschauen dürfen, erklärt Leiterin Christine Gerbig.
13: Und warum wir jetzt ausgerechnet diesen Workshop machen, ist, weil wir festgestellt haben, dass viele Kinder und Jugendliche überhaupt gar nicht mehr wissen, was war eigentlich die DDR. Und was gibt's da Besseres, als einfach mit den eigenen Erwachsenen sich mal die Bilder anzuschauen und drüber nachzudenken, was war das eigentlich für ein System, in dem ihr damals gelebt habt? Was war das für ein Land? Was habt ihr erlebt?
10: Vorsichtig zieht die Workshopleiterin eine der riesigen Gitterwände aus der Regalreihe. Zum Vorschein kommt ein großes Ölbild auf Leinwand. Die Kinder erzählen, was ihnen auffällt und die Großeltern auch. Menschen am Strand, Strandkörbe, Meer, Seglerinnen, Wellen, Regen und weiter. Kinder, die in einer Pfütze spielen oder eine Straße mit einem Verkehrspolizisten in weißer Uniform und Friedenstauben. Ein frühes Bild des bekannten Malers Neo Rauch. Workshopleiterin Almut Koch leitet die Gruppe zum nächsten Bild. Es geht ihr nicht darum, Zahlen und Fakten zu vermitteln, sondern um das Gefühl, wenn man ganz dicht am Gemälde steht.
14: Die Idee war, dass das Kind natürlich Dinge sieht, die der Erwachsene oder die Erwachsene vielleicht nicht sieht und umgekehrt. Und ich zeig dir, was ich sehe und du zeigst mir, was du siehst.
10: Die Kinder schauen gespannt zu und teilen eifrig ihre Eindrücke, so wie der 12-jährige Kolja.
15: Zum Beispiel der Verkehrspolizist vorhin. Ich dachte, es wäre ein Koch. Es ist so, auch die Uniform und so waren ja früher ganz anders.
10: Nach gut einer Stunde hat die kleine Gruppe über 15 Werke diskutiert. Jetzt ist der Rundgang beendet. Die 10-jährige Eva strahlt.
11: Ich finde das sehr schön, dass jeder so sein eigenes Ding hat, was er macht.
10: Ihre Oma Elke Behnke strahlt ebenfalls.
12: Das war wirklich ein schönes Erlebnis und ich muss sagen, ich bin auch sehr froh darüber, dass das alles so erhalten wird. Und das macht mir sogar eine Gänsehaut, wenn ich das sehe, dass das wirklich alles da ist.
10: Zum Schluss geht die Gruppe einige Schritte über den Hof der Burg Beskow in einen modernen Seminarraum. Farben, Federn, Sand, Papier und Pinsel sind vorbereitet. Eva, Lou und die Großeltern gestalten jetzt ihr eigenes Werk. Und dann geht es voller Eindrücke zurück nach Hause.
2: Reporterin Jördis Götz über eine besondere Führung im Dokumentationszentrum Utopie und Alltag hinter der Burg Beskow für Kinder und ihre Großeltern. Am 13. September findet das Ganze noch einmal statt.
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16: Vorsicht bitte auf der A10 östlicher Berliner Ring Richtung Dreieck Spreeau. Zwischen Hohenschönhausen und Marzahn steht ein brennender PKW. A12 Frankfurt-Oder Richtung Berlin zwischen Briesen und Fürstenwalde Ost. Baustellenstau plus 60 Minuten. Stadtverkehr Berlin. A100 Stadtring Richtung Treptow. Stau an der Baustelle im Bereich Kreuz Schöneberg und Alboinstraße plus 10 Minuten. Und länger dauert es auch an der Abfahrt Treptow. A103 stadteinwärts zwischen Saarstraße und Sachsendamm Stau. Auch hier plus 10 Minuten. Sowie auf der Überfahrt zum Stadtring Richtung Treptow. Zudem staut es sich auf der Straße Alt-Friedrichsfelde, stadtauswärts zwischen Robert-Uri-Straße und Alt-Biesdorf. Auch hier müssen Sie mit 10 Minuten mehr Zeit einplanen.
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1: 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Heute im Studio Julia Nihari-Kazen.
2: Guten Abend, ich begrüße Sie zur Tagesschau. In den USA hat ein Prozess gegen den Facebook-Konzern Meta begonnen, der sowohl für das Unternehmen, aber auch für Millionen Kinder und Jugendliche Folgen haben könnte. Der Vorwurf lautet, Plattformen wie Instagram und Facebook sollen bewusst so gestaltet sein, dass junge Nutzer danach süchtig und psychisch krank werden können. Mehrere US-Bundesstaaten klagen deshalb gegen Meta. Sollten sie gewinnen, muss der Konzern Milliarden zahlen und die Funktionsweise seiner Plattformen ändern.
3: Alexandra, genannt Owl, war 16 Jahre alt, als sie starb. Ihr Foto ist eines von vielen, mit dem Familien vor dem Gerichtsgebäude an ihre Kinder erinnern. Alexandras Eltern machen dem Social-Media-Konzern Meta schwere Vorwürfe. Owl starb nicht zufällig, das war eingepreist. Dort gab es Inhalte, die Suizid verharmlosen. Sie vermittelten den Eindruck, das ist etwas, was Menschen tun. Ewiges Scrollen durch geschicktes Design der sozialen Netzwerke, nur ein Punkt der Klage. Mehrere US-Bundesstaaten werfen dem Konzern vor, Facebook und Instagram gezielt so entwickelt zu haben, dass sie junge Menschen abhängig machen und wir haben Beweise dafür, dass Meta weiß, dass Instagram für einen erheblichen Anteil der Jugendlichen schädlich ist. Meta weiß, dass mehr als 13% der Mädchen im Teenageralter angeben, Instagram verschlimmere ihre Gedanken zu Suizid und Selbstverletzung. Der Konzern widerspricht. Man habe Schutzmaßnahmen für Minderjährige entwickelt. Schriftlich erklärte Meta. Die Generalstaatsanwälte mögen es einen wegweisenden Fall nennen. Ihre Vorwürfe sind schwach und unbelegt, ihre finanziellen Forderungen völlig unverhältnismäßig. Im Raum stehen unter anderem Strafzahlungen von mehreren 100 Milliarden $ und Änderungen an den sozialen Netzwerken, um Kinder und Jugendliche wie Owl zu schützen.
4: Das Gericht wird jetzt klären müssen, ob Meta mögliche Gefahren vor der Öffentlichkeit verheimlicht. Egal wie das Urteil ausfallen wird. Experten vergleichen das Verfahren schon jetzt mit dem Vorgehen gegen die Tabakindustrie, das zum Beispiel zu Milliardenstrafen und Einschränkungen bei Zigarettenwerbung führte.
2: Der Bürgerkrieg im Sudan gilt als weltweit größte humanitäre Katastrophe. Allein in dem nordostafrikanischen Land brauchen laut UN-Experten mehr als 30 Millionen Menschen Hilfe. Doch genau die wird immer schwieriger. Zum heutigen Welttag der humanitären Hilfe schlagen Fachleute Alarm. Die Zahl der Krisen nehme weltweit zu, während weniger Geld zur Verfügung steht. Viele Länder haben ihre finanziellen Mittel gekürzt, darunter auch Deutschland.
5: Rot. Die Farbe auf dem Maßband warnt die Helfer. Diese Kinder sind akut mangelernährt. Das Welternährungsprogramm der Vereinten Nationen verteilt deshalb im Sudan eine nährstoffreiche Erdnusspaste. Doch damit könnte es bald vorbei sein. Schon jetzt müssen Helfer, wie Lukas Eichelter, die Ernährungsrationen deutlich reduzieren.
6: Alle diese Menschen, egal in was für einer Hungerklassifizierung sie sind, bekommen von uns gerade 50% der Ration. Also 50% der Kalorien, die ein Mensch eigentlich zum Überleben benötigen würde.
5: Verantwortlich der weltweite Sparkurs bei der humanitären Hilfe. Auch die Bundesregierung hat die Mittel im vergangenen Jahr halbiert auf rund 1 Milliarde €. Das sei bedauerlich, so der Bundesbeauftragte für humanitäre Hilfe. Aber es gebe auch Reformbedarf.
7: Es gibt Doppelstrukturen, Doppelarbeit. Und hier hat es in den letzten Jahren angesichts der Mittelkürzung zu einer großen Initiative der Staatengemeinschaft hat es geführt, dass jetzt eben hier reformiert werden soll.
5: Weniger Geld erzwingt Priorisierung. Entscheidend sei, nach welchen Kriterien Hilfe verteilt wird, so Entwicklungsexperte Südhoff.
8: Geben wir jetzt die Hilfe den Menschen, die sie politisch aus unserer Sicht für uns am wichtigsten sind oder die Länder oder die Partner oder wo wir Wirtschaftsinteressen verfolgen wollen? Oder gehen wir wie eine Ärztin, wie ein Arzt danach, wer braucht am dringendsten unsere Hilfe? Wo müssen wir am dringendsten Leben retten?
5: Im Sudan geht es für das Welternährungsprogramm jedoch vor allem darum, ob im September überhaupt noch Mittel für Hilfe da sind.
2: Bundeskanzler Merz hat die Äußerung des israelischen Sicherheitsministers Ben-Gvir verurteilt. Über seinen Regierungssprecher ließ Merz erklären, die menschenverachtenden und völkerrechtswidrigen Appelle seien nicht hinnehmbar. Deutschland werde sich an der Diskussion in der EU über Sanktionen beteiligen. In einem Podcast hatte sich Ben-Gvir dafür ausgesprochen, im Gazastreifen gezielt Palästinenser zu töten. Die US-Regierung erhöht den Druck auf den Internationalen Strafgerichtshof. Washington will Vermögenswerte der japanischen Präsidentin Tomoko Akane und ihres Stellvertreters in den USA einfrieren. Sie wären damit weitgehend vom amerikanischen Finanzmarkt ausgeschlossen. Der Vorwurf, die beiden Juristen seien an Ermittlungen gegen Regierungsvertreter beteiligt gewesen, deren Staaten die Zuständigkeit des Gerichtes nicht anerkennen. Dazu gehören neben den USA auch Israel und Russland. Der Internationale Strafgerichtshof verfolgt seit 2002 schwerste Verbrechen wie Völkermord oder Kriegsverbrechen. Darüber spreche ich jetzt mit meinem Kollegen Stefan Stuchlik in Brüssel. Die USA verschärfen also ihre Sanktionen gegen den Gerichtshof. Warum?
9: Nun, der Internationale Strafgerichtshof hat mehrere Verfahren laufen gegen US-Bürger, Angehörige der US-Army, Angehörige der CIA, zum Beispiel wegen möglicher Verbrechen in Afghanistan. Er hat einen internationalen Haftbefehl erlassen gegen Benjamin Netanyahu und den damaligen israelischen Verteidigungsminister wegen möglicher Verbrechen im Gazastreifen. Die USA und Israel, beide enge Verbündete, sagen, wir erkennen das alles nicht an. Wir sind ja gar nicht Mitglied im Internationalen Strafgerichtshof. 125 Länder auf der Erde sind das, unter anderem auch die Bundesrepublik Deutschland. Der Gerichtshof entgegnet, nein, wir haben Statuten, wir können ermitteln, wenn die möglichen Verbrechen auf den Territorien unserer Mitgliedsländer stattgefunden haben, in einem Fall Afghanistan, im anderen Fall wäre das Palästina. Was diese möglichen Sanktionen bedeuten, wissen wir, weil es nicht die ersten sind, die gegen Richterinnen und Richter in Den Haag erlassen wurden. Eingeschränkter Zugang zu Zahlungsmitteln, eingeschränkter Zugang zu Kreditkarten, eingeschränkter Zugang zu US-basierten Internetmitteln und auf jeden Fall eingeschränkte Reisefreiheit, denn in die USA dürfen diese Personen natürlich nicht mehr einreisen.
2: Und wie sind die Reaktionen auf diese Ankündigung?
9: Der Strafgerichtshof hat das einen Angriff auf das Völkerrecht genannt. Und genauso nennt es auch die Bundesregierung. Die Bundesjustizministerin Hubig hat gesagt, es sei ein Frontalangriff. Und das sei besonders deswegen bedauerlich, weil die USA ja nach dem Zweiten Weltkrieg mit den Nürnberger Prozessen genau dieses Völkerstrafrecht auf den Weg gebracht hätten. Und es gibt eine geschlossene Reaktion der EU, besonders bemerkenswert, weil sie eben geschlossen ist. Die EU-Kommission und der Rat der Mitgliedstaaten stellen sich ein. Hinter die Richterinnen und Richter in Den Haag.
2: Dankeschön, Stefan Stuchlik. Fast 4 Jahre nach den Anschlägen auf die Nord Stream Pipelines konnten die Ermittler in Kroatien einen zweiten Verdächtigen festnehmen. Er soll einer der Taucher gewesen sein, die die Sprengsätze in der Ostsee an den Gasleitungen angebracht haben. Deutschland will seine Auslieferungen beantragen. Der Mann war bereits im vergangenen Jahr in Polen gefasst worden, dann jedoch dort wieder freigelassen worden. Einer Diakonie-Mitarbeiterin in Jever ist von ihrem Arbeitgeber gekündigt worden, weil sie bei den Kommunalwahlen im September für die AfD kandidieren will. Der Sprecher der kirchlichen Einrichtung betonte heute, dass nicht die Parteizugehörigkeit Grund für die Kündigung sei. Es gehe allein um die Kandidatur für eine als gesichert rechtsextremistisch eingestufte Organisation. Das passe nicht zu den Grundwerten von Kirche und Diakonie.
10: Die Diakonie betreut in ihren Einrichtungen unter anderem Menschen mit Behinderungen und Geflüchtete. Menschen, denen die AfD weniger Unterstützung zukommen lassen wolle, meint Roman Mölling. Er ist Sprecher der diakonischen Mission Lebenshaus, die 6 Hospize betreibt.
11: Wir haben Personen, die in der letzten Lebensphase sind, kurz vor dem Tod. Wir begleiten sie hospizartig in die letzten Stunden hinein. Wir haben obdachlose, drogenabhängige Personen, die Halt suchen, die Unterstützung brauchen. Dafür stehen wir. Wenn wir der Überzeugung sind, dass eine Person unsere Werte nicht mehr teilt oder möglicherweise nicht teilt, dann hat sie diese Person auch bei uns nicht zu suchen.
10: Martina Müller hat 15 Jahre lang in der Verwaltung eines Hospizes in Jever gearbeitet. Jetzt kandidiert sie für den Kreistag Friesland. Sie reagiert in einem Videostatement auf ihre Kündigung.
12: Ich werde alle mir zur Verfügung stehenden Mittel, rechtliche Mittel, ausschöpfen, um dieses Unrecht nicht gelten zu lassen.
10: Laut Arbeitsrecht ist die Kandidatur für eine Partei kein Kündigungsgrund. Doch kirchliche Arbeitgeber sind eine Ausnahme. Sie dürfen laut Gesetz moralische Werteloyalität von ihren Mitarbeitern verlangen.
13: Aufgrund dieser Brisanz dieses Falles, hier wird gegebenenfalls arbeitsrechtliches Neuland betreten, wird dieser Fall sicherlich nicht beim Arbeitsgericht oder Landesarbeitsgericht stecken bleiben. Das wird wahrscheinlich auch das Bundesarbeitsgericht, vielleicht sogar das Verfassungsgericht auf den Plan rufen.
10: Seiner Ansicht nach dürfte es juristisch dennoch nicht leicht werden für die Mission Lebenshaus. Doch die Einrichtung sagt, sie will Haltung zeigen.
2: Waldbrände haben in diesem Sommer in vielen Teilen Europas für große Einsätze gesorgt, auch in Deutschland. Um solche Brände früher zu entdecken, sollen im Landkreis Cham in der Oberpfalz künftig Drohnen helfen. Ausgestattet mit einer Wärmebildkamera und Sensoren sollen sie Glutnester und aufsteigenden Rauch erkennen und mit Hilfe von künstlicher Intelligenz an die Feuerwehr melden.
14: Hier im Bayerischen Wald im Landkreis Cham brannte vor wenigen Wochen eine vergleichsweise kleinere Fläche von knapp 2 Fußballfeldern. Für die Feuerwehr ein schwieriger Einsatz. Das Gelände unübersichtlich, die Brandherde schwer auszumachen. So sieht es hier heute aus. Die Spuren des Feuers werden noch lange sichtbar bleiben.
15: Man kann jedes Feuer, wenn man früh genug dort ist, mit einem Fingerhut voll Wasser löschen. Die Frage ist nur, wie schnell bin ich und wie schnell weiß ich, wo es ist. Und durch diese Meldung, durch diese georeferenzierte Meldung wissen wir auch gleich, wo ist es. Wie komme ich da hin?
14: Den Zeitvorsprung soll künftig diese Hightech-Drohne liefern. Die autonom fliegende Drohne ist ausgestattet mit KI, speziellen Kameras und Wärmebildtechnik. Und auch am Boden muss technisch aufgerüstet werden. Im Wald hängen zusätzliche Sensoren, die bei Rauch Alarm schlagen und die Drohne losschicken.
16: Die Drohne verifiziert dabei die Alarme der Sensoren. Die Sensoren werden im Wald angebracht und verteilt, erkennen quasi eine Veränderung von Gasen. Es gibt nichts, was schneller vor Ort ist als die Drohne. Somit sparen wir wertvolle Zeit und die Drohne nimmt der Feuerwehr wertvolle Arbeit ab.
14: Erkennt die Drohne dann einen Brand, informiert sie die Feuerwehr. Außerdem zeigt sie genau, wo gelöscht werden muss. Das Projekt wird mit rund 1,5 Millionen Euro von der EU gefördert. Bis Ende 2028 soll die Drohne erprobt werden. Dann wird sich zeigen, ob diese Technik tatsächlich funktioniert und Waldbrände erkannt werden, bevor sie sich ausbreiten. Damit in Zukunft solche Bilder wie im Landkreis Cham weniger werden.
2: Mit Kreuzbandrissen oder Muskelzerrungen kennen sich Fußballer aus. Sie gehören quasi zum Profigeschäft dazu. Doch bei Nationalspieler Musiala geht es gerade um etwas ganz anderes. Innerhalb weniger Tage ist der Bayern-Star bei 2 Spielen zusammengebrochen. Gestern Abend ging der 23-Jährige dann an die Öffentlichkeit. Bei ihm sei eine neurologische Dysfunktion festgestellt worden. Trotz der Diagnose zeigt sich Musiala optimistisch.
17: Testspiel gestern Abend gegen Heidenheim. Jamal Musiala wird eingewechselt und kollabiert erneut. Wie schon am Wochenende gegen Leipzig, auch FC Bayern-Ehrenpräsident Uli Hoeneß ist schockiert. Dass das 4 Tage später wieder passiert, das hat mich vom Hocker gehauen. Da war ich sprachlos, was selten genug vorkommt. Musiala geht an die Öffentlichkeit. Das Wichtigste zuerst, mir geht es gut. Es wurden bei mir temporär kurz auftretende, aber gut behandelbare Absenzen festgestellt, welche auf eine neurologische Dysfunktion zurückzuführen sind.
18: Er geht einer Klarheit damit um, in einer Art auch der Auseinandersetzung mit der Situation, aber eben auch der Perspektive nach vorne, dass das medikamentös behandelbar ist. Und das haben wir ja auch allenthalben lesen können. Und das ist auch das, was uns die Ärzte sagen, zu einer Stabilität zurückkehrt und damit natürlich auch wieder sein Spiel leisten kann.
17: Absenzen sind eine spezielle Art von Epilepsie. Ob der 23-Jährige auf dem Platz wieder kollabiert, ist unklar.
19: Prinzipiell ist eine Epilepsie eine chronische Erkrankung, die in den meisten Fällen nicht ursächlich heilbar ist, aber sehr gut behandelbar. Und aber das steht und fällt tatsächlich mit der genauen fachkundigen Diagnose. Und insofern möchte ich jetzt alles andere als spekulieren, was das Risiko, Wiederholungsrisiko dergleichen angeht.
17: Nach Informationen des BR sind die behandelnden Neurologen davon überzeugt, dass Jamal Musiala wieder uneingeschränkt spielen könne. Ein vorzeitiges Karriereende beim FC Bayern scheint kein Thema.
2: Und nun die Wettervorhersage für morgen Donnerstag, den 20. August.
20: Kühle Atlantikluft trifft auf Warmluft. An der Luftmassengrenze über der Mitte Deutschlands fällt zum Teil unwetterartiger Starkregen, der zusammen mit Gewittern heute Nacht von Rheinland-Pfalz und dem südlichen NRW über Hessen nach Sachsen zieht. Südlich davon oft klar und dort scheint morgen erst verbreitet die Sonne. Ab Mittag entwickeln sich dann aus den Alpen heraus teilweise unwetterartige Gewitter. Im Norden und Westen gibt's wechselhaftes Schauerwetter. In einem breiten Streifen vom Saarland bis nach Brandenburg viel Sonnenschein und es bleibt meist trocken. Im Südwesten heute Nacht wieder um 20, im hohen Norden nur um 10 Grad. An der See und an den Alpen morgen um 20, am Oberrhein dagegen nahe 30 Grad. Freitag noch ähnliches Wetter, wobei die Intensität der Gewitter nachlässt. Am Wochenende geht es ruhiger, aber weiter wechselhaft zu. Im Norden wird es windig.
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21: Der kommt heute aus dem Studio von HR Info in Frankfurt. Mein Name ist Ricardo Mastrocola. Guten Abend. Ist er halb voll oder halb leer, der Gasspeicher? Oder besser gesagt, die Gasspeicher in Deutschland? Die sind im Moment nämlich rund zur Hälfte gefüllt. Und das ist der niedrigste Stand seit Jahren in einem August. Dem Bundeswirtschaftsministerium macht das ein paar Sorgen und auch der Bundesnetzagentur. Und jetzt steht die Frage im Raum, ob die Bundesregierung in den Markt eingreifen sollte, um die Gasversorgung im Winter zu sichern. Aus dem ARD-Hauptstadtstudio berichtet Maximilian Ulrich.
22: Normalerweise funktioniert das Gasgeschäft recht einfach. Erdgas ist im Sommer günstig und wird von deutschen Händlern gekauft und in gemietete Speicher gefüllt. Im Herbst und Winter steigen dann die Gaspreise und die Händler verkaufen ihr im Sommer eingelagertes Gas und machen Gewinn. Jetzt ist der Sommer fast vorbei, doch die Speicher füllen sich zu langsam, erklärt Juraj Papzun. Seine Firma Nafta ist technischer Betreiber von 3 Gasspeichern in Bayern.
23: Wir haben aktuell den Speicher nur zu 8,5% ungefähr vermarktet und beziehungsweise auch gefüllt.
22: Die deutschen Gasspeicher sollen bis zum Beginn der Heizsaison am 1. November eigentlich zu 80% gefüllt sein, mit einigen Ausnahmen. Aktuell stehen wir deutschlandweit aber bei rund 50%. Der Grund ist der Krieg der USA und Israels gegen den Iran, der nun schon fast 6 Monate andauert und immer wieder zu Lieferproblemen bei Erdgas aus der Golfregion führt. Dadurch waren die Preise den ganzen Sommer über hoch und es wurde wenig eingespeichert. Sollte jetzt also der Staat eingreifen? Das Wirtschaftsministerium wartet zur Stunde noch ab, erklärt die Ministeriumssprecherin Susanne Ungrat.
24: Wir beobachten die Lage genau auch im geopolitischen Kontext und fordern die Händler auf, einzuspeichern, aber sind für jederzeit auch in der Lage zu reagieren. Oberste Priorität ist, die Versorgungssicherheit für den Winter zu gewährleisten.
22: Wirtschaftsministerin Katharina Reiche von der CDU steht staatlichen Eingriffen in den Markt ablehnend gegenüber. Allerdings hat der Staat in der Vergangenheit immer wieder eingegriffen, zum Beispiel mit der Gasspeicherumlage. Mit ihr finanzierten die Kunden einen Teil der Kosten für die großen Gasspeicher. Seit diesem Jahr gibt es die Umlage nicht mehr. Kommt so ein Mechanismus nun zurück oder nicht? Genau diese Frage lässt Gasverkäufer im Moment zögern, erklärt Georg Zachmann, Energieexperte am Helmholtz-Zentrum Berlin.
25: Es gibt quasi so ein Glaubwürdigkeitsproblem zwischen Staat und Markt. Der Staat sagt, wir wollen uns draus zurückziehen und der Markt glaubt das noch ganz. Und das wird sich jetzt im August, September entscheiden, wer quasi zuerst zwinkert.
22: Zachmann gibt zu bedenken, dass Donald Trump seine Gaslieferungen an Deutschland als Druckmittel benutzen könnte. Denn fast ein Drittel des Erdgas kommt per LNG-Schiff aus den USA nach Deutschland. Hier wurden in den letzten Jahren Terminals gebaut, die auch im Winter genutzt werden können. Man braucht also gar nicht so viel Speicherkapazität. Noch zockt bzw. hofft man im Wirtschaftsministerium auf den Markt. Das kann gut gehen, sagt Gasspeicherbetreiber Juraj Papzun, es sei denn, es kommt noch mal so ein kalter Winter wie 2010.
23: Bei so einem kalten Winter wie damals würden wir wahrscheinlich bei aktueller Befüllung in Probleme kommen. Wenn es ein durchschnittlicher Winter wäre, dann ist es gut möglich, dass wir auch mit der aktuellen Befüllung durch den Winter kommen können.
21: Kann also noch gut gehen, sagt Juraj Papzun, der 3 Gasspeicher in Bayern betreibt. Im Moment sind die Gasspeicher in Deutschland im Schnitt zu rund 50% gefüllt. Ein Bericht war das von Maximilian Ulrich. US-Präsident Donald Trump hält nicht viel von etablierten internationalen Organisationen, mit dem Ergebnis, dass sich die USA unter seiner Präsidentschaft schon aus sehr vielen zurückgezogen haben. Mittlerweile sind es 66. Besonders die Institutionen, die die Klimaerwärmung erforschen, aber auch bei anderen Institutionen kann man auf die USA nicht mehr zählen. Zum Beispiel beim Internationalen Strafgerichtshof in Den Haag. Der bekommt Druck vom US-Außenminister Marco Rubio. Gestern hat er Sanktionen angekündigt gegen die Gerichtspräsidentin persönlich und gegen einen leitenden Prozessanwalt des Gerichts. Das heißt, Vermögenswerte sollen eingefroren und der Zugang zum US-Finanzsystem gesperrt werden. Der Grund, die beiden haben sich an Ermittlungen beteiligt gegen Staatsangehörige von Ländern, die die Zuständigkeit des Gerichtshofs nicht anerkennen. Und gemeint sind damit offenbar die USA und Israel. Darüber hat hr-Info-Moderatorin Barbara Piroth mit Kai Ambos gesprochen, Professor für internationales Strafrecht an der Uni Göttingen.
0: Was meint denn Rubio mutmaßlich mit seiner Kritik? Also was sollen die beiden getan haben? Was bedeutet Ermittlungen gegen Länder, die die Zuständigkeit des Gerichtshofs nicht anerkennen?
3: Ja, in der Sache geht es vor allem um die Ermittlungen, die Israel betreffen, also wegen möglicher Verbrechen in Gaza oder auch in den besetzten palästinensischen Gebieten, also Westjordanland. Da ergibt sich ja die Zuständigkeit aus dem Beitritt Palästinas zum Internationalen Strafgerichtshof. Israel ist ja kein Vertragsstaat, aber im Grunde ist das eine Konsequenz des sogenannten Territorialitätsgrundsatzes. Also wenn ich Straftaten begehe in einem gewissen Staat, dann unterfalle ich der Gerichtsbarkeit und der Staat kann eben seine Gerichtsbarkeit an den Internationalen Strafgerichtshof delegieren. Also wenn jetzt jemand in Deutschland zum Beispiel Straftaten begehen würde, ein US-Amerikaner, USA ist nicht Vertragsstaat, wir sind aber Vertragsstaat, dann würden auch solche Straftaten der Gerichtsbarkeit des Internationalen Strafgerichtshofs unterfallen über die deutsche Zugehörigkeit zu diesem Gericht. Das ist also eigentlich ein normaler Vorgang. Den USA geht es im Letzten nicht nur um dieses Verfahren, denn es gibt derzeit keine Ermittlungen gegen US-Staatsangehörige vor dem Internationalen Strafgerichtshof.
0: Ist das denn so, dass dieser Vorwurf von Seiten Marco Rubios juristisch überhaupt haltbar ist? Ist das jetzt so eine Art Straftatbestand oder gibt es dafür eine Rechtsgrundlage, aufgrund derer man dann sanktionieren könnte?
3: Also diese Vorwürfe generell, die Rubio geäußert hat im Wall Street Journal und auch in der Videobotschaft, gehen weit über das Ziel hinaus. Also nochmal, der Gerichtshof übt seine Zuständigkeit in Vertragsstaaten aus. Ja, also jeder Staat, der sich dem Gerichtshof unterwirft, zum Beispiel Deutschland, gibt damit dem Gerichtshof Gerichtsbarkeit über die völkerrechtlichen Verbrechen. Und in der Konsequenz, wenn solche Verbrechen auf dem Gebiet eines solchen Staates stattfinden, dann hat der Gerichtshof Gerichtsbarkeit. Die USA selbst wenden ja ihr Recht auch außerhalb der USA an, also extraterritorial, wenn Sie an die Entführung von Herrn Maduro denken. Der war ja in Venezuela aktiv. Und insofern ist das auch inkonsistent. Und dazu kommt noch, dass es unter Biden einen Senat gab zugunsten des Strafgerichtshofs. Damals war Rubio noch Senator. Das hat der Lindsey Graham, der kürzlich verstorben ist, eingebracht. Und der Rubio als Senator hat das auch damals unterstützt. Da ging es halt um die Ermittlung des Gerichtshofs gegen Putin und gegen Russland. Ja, da ist ja die gleiche Situation. Russland ist ja auch kein Vertragsstaat, aber die Zuständigkeit des Gerichtshofs geht über die Ukraine. Die ist Vertragsstaat, weil die Verbrechen Russlands in der Ukraine stattfinden. Insofern ist das auch völlig widersprüchlich. Also das ist alles nicht mehr rechtlich zu begründen. Das ist reine Ideologie. Das ist letztendlich der Kampf gegen jegliche Kontrolle durch unabhängige Gerichte, die ja auch in den USA stattfindet, dieser Trump-Regierung.
0: Also nicht gleiches Recht für alle, kann man sich fragen. Was ist ein internationaler Strafgerichtshof, wenn der nur noch für einige Länder gilt? Jetzt ist es ja so, die USA sanktionieren zum ersten Mal direkt die amtierende Präsidentin. Vorher waren auch schon mal US-Strafen verhängt worden, da allerdings gegen den früheren Chefankläger, gegen mehrere Richterinnen und Richter. Wie außergewöhnlich ist jetzt dieser Schritt, also direkt die Spitze einer Institution?
3: Ja gut, also das ist quasi nochmal eine kleine weitere Eskalation. Es ist ja derzeit so, dass 9 Richter von insgesamt 18 sanktioniert werden. Sanktionieren bedeutet viel mehr als Ausschluss aus dem Finanzsystem der USA. Sie haben keine Möglichkeit, mit irgendwelchen US-Unternehmen zu arbeiten, zum Beispiel Microsoft Word. Sie haben keine Kredit Kreditkarte mehr, Visa oder Master. Sie können Booking.com nicht benutzen. Das wurde ja von einigen dargelegt, etwa von der slowenischen Richterin Holler in einem großen Zeitinterview. Also sie sind quasi ausgeschlossen von ganz vielen Dienstleistungen, die eben nur von US-Unternehmen erbracht werden. Deswegen sagen wir ja immer, wir brauchen europäische Souveränität. Auch zum Beispiel im Bereich von Finanzdienstleistungen oder auch von Computerdienstleistungen. Also das ist sowas wie ein ziviler Tod. Von heute auf morgen haben sie keine Kreditkarte mehr, können Amazon nicht mehr benutzen, können Booking.com nicht mehr benutzen und so weiter und so fort.
0: Inwiefern das hat enorme schränkt Konsequenzen. Das denn jetzt nicht nur den persönlichen Alltag dieser Menschen ein, sondern eben auch die Ermittlungsarbeit, die Funktionsfähigkeit von einem Gerichtshof?
3: Ja, das ist eine sehr gute Frage, weil natürlich, Sie haben es ja gesagt, wir haben jetzt ein Mitglied der Anklagebehörde, also keine führende Person, keinen Richter, keinen Chefankläger, sondern einen Ankläger, einen Staatsanwalt, der da auch betroffen ist aus Senegal. Und Sie müssen sich vorstellen, in dieser Institution kann jeder sanktioniert werden durch diese US-Sanktionen. Also jeder Mitarbeiter dort, das ist wie wenn Sie jetzt im Hessischen Rundfunk Angst haben müssten, für dieses Interview mit mir sanktioniert zu werden. Und das kann natürlich einen Einschüchterungseffekt hervorrufen bei den Leuten. Das kann man jetzt nicht tangibel empirisch beweisen, weil gerade die japanische Präsidentin ist eine sehr starke Persönlichkeit. Die sagt auch in Meetings, ich lasse mich nicht einschüchtern, ich bitte meine Regierung um Unterstützung. Japan ist ja jetzt nicht irgendein Land, aber natürlich ist dieser Effekt nicht zu leugnen. Man schwächt dieses Gericht und wie die Menschen dann reagieren, ist jedem überlassen, ob die dann trotzdem so weiterarbeiten, trotz der Angst vor einer Sanktionierung.
21: Professor Kai Ambos war das, Strafrechtler an der Uni Göttingen. Meine Kollegin Barbara Piroth hat mit ihm gesprochen über die angekündigten US-Sanktionen gegen den Internationalen Strafgerichtshof.
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21: Philipp Hofmeister aus der HR Sportredaktion ist bei mir. Philipp, kann man das so sagen, was die Tour de France für Frankreich ist, das ist die Deutschlandtour für die Radsportfans bei uns.
4: Genau so ist das. Die größte Rundfahrt, die wir haben bei uns im Land. 4 Tage lang geht es jetzt durch einige der schönsten Regionen unserer Republik mit einigen der absoluten Topstars der Radsportszene. Bestens bekannt unter anderem von den großen Etappen der Tour de France. Beim heutigen Prolog im hessischen Kurort Bad Orb, da konnte direkt einer der Topstars überzeugen. Holger Gerska.
5: Der größte Star dieser Rundfahrt hat sich direkt an die Spitze gesetzt. Isaac Del Toro, der Dritte der Tour de France, gewann das Prologzeitfahren über reichlich 2,5 Kilometer, auch mit ein bisschen Startnummernglück. Der Mexikaner war ganz am Ende auf trockenen Straßen unterwegs und hatte es letztlich leichter als der lange führende Franzose Paul Magnier. Der Sprintspezialist, der am Sonntag das wichtigste deutsche Eintagesrennen in Hamburg gewonnen hatte, fuhr auf regennassen Straßen nicht einmal 2 Sekunden langsamer. Aber Del Toro ist der Sieger, ein Teamkollege des deutschen Zeitfahrmeisters Nils Polit, der bei seiner Körpergröße auch nicht gerade im Vorteil war.
6: Ja, es war natürlich sehr, sehr schwer, gerade der erste Teil, was super hart war. Auch tricky Kurven damit dabei, man wusste nicht, ob man voll durchfahren kann oder nicht. Ich wollte jetzt kein Risiko gehen und habe ein bisschen mehr gebremst, aber trotzdem war es natürlich schon noch ein schneller Parcours.
5: Den Nils Polit auf Platz 12 absolvierte. Schneller war nur ein Deutscher, nämlich der sehr talentierte erst 22-jährige Tobias Müller. Der Juniorenweltmeister mit dem Bahnvierer schaffte es als 10. in die Top 10.
7: Auf jeden Fall sehr anspruchsvoll die Strecke, aber ist eigentlich was, womit ich eigentlich ganz gut zurechtkomme. Von daher habe ich mir eigentlich nicht zu viel Stress heute gemacht, hatte eigentlich auf ein gutes Ergebnis auch gehofft. Dass dann am Ende Top 10 wird, ist auf jeden Fall echt gut und ich bin sehr zufrieden.
5: Noch zufriedener natürlich der Sieger des Tages. Isaac Del Toro, der ja auch glänzend klettern kann, ist nicht nur der erste Profi im Spitzenreitertrikot dieser Tour, sondern jetzt auch der große Favorit auf den Gesamtsieg.
4: Soweit Holger Gerska vom ersten Tag vom Prolog der Deutschlandtour der Radprofis. Wir bleiben im Sattel, wechseln aber vom Drahtesel aufs Pferd und freuen uns über einen sehr starken Start der deutschen Springreiter bei den Reitweltmeisterschaften in Aachen. Mehr dazu von Markus Tepper.
8: Starker Auftakt für die deutschen Springreiter bei den Weltmeisterschaften in Aachen. Das Quartett von Bundestrainer Otto Becker ritt bei der ersten von 3 Teilprüfungen auf Platz 1 vor Belgien und den USA. Im Zeitspringen blieben Markus Ening auf Coolio, Sophie Hinners mit Sinclair und Daniel Deusser im Sattel von Othello fehlerfrei. Ausgerechnet der Europameister Richard Vogel leistete sich auf seinem Pferd United Touch einen Abwurf und lieferte damit das Streichergebnis, weil nur die 3 besten Resultate in die Mannschaftswertung einfließen. Im Einzel führt der Franzose Julien Epaillat, Sophie Hinners liegt als beste Deutsche auf Platz 4. Am Donnerstag folgt die zweite der drei Teilprüfungen im Nationenpreis. Das Finale in dieser Teamwertung steigt am Freitagabend unter Flutlicht.
4: Soweit Markus Tepper und wir drücken weiter die Daumen für die deutschen Springreiter bei den Weltmeisterschaften in Aachen. Weltmeisterschaften gibt's in diesen Tagen auch im Feldhockey und zwar in Belgien und den Niederlanden. Und da haben die deutschen Hockeyfrauen heute dem großen Druck standgehalten und sind bei diesen Weltmeisterschaften in die Zwischenrunde eingezogen. Im Showdown zum Gruppenfinale bezwang das Team von Bundestrainerin Jannike Schoppmann die USA mit 3:1. Die deutschen Männer standen heute auch auf dem Feld. Die sicherten sich mit dem 1:1 gegen Frankreich den Gruppensieg, kassierten aber auch den ersten Dämpfer dieser Weltmeisterschaften. Soweit der Sport für den Moment im ARD-Infoabend.
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9: Um 20.30 Uhr mit Andreas Gerlach. Die Stadt Monschau in Nordrhein-Westfalen hat mehrere Straßenzüge wieder freigegeben, die wegen des großen Waldbrands im benachbarten Belgien evakuiert worden waren. Betroffene können in ihre Häuser zurück. Die Feuerwehr teilte mit, dass das Wetter wieder den Einsatz von Löschhubschraubern und Flugzeugen erlaubt. ARD-Belgien-Korrespondent Thomas Spickhofen.
10: Die Unterstützung aus der Luft wird nach Angaben aus dem Krisenzentrum vor allem dafür eingesetzt, den Rand der Brandfläche nass zu machen und so eine weitere Ausbreitung zumindest auf der Oberfläche zu verhindern. Bei der belgischen Feuerwehr heißt es, der Brand sei eingeschlossen. Unter Kontrolle sei er aber noch nicht. Die Bekämpfung bleibe schwierig. Die Luftqualität hat sich nach Angaben aus Messstationen in der Umgebung inzwischen aber wieder deutlich verbessert.
9: Auch von Bundeskanzler Merz kommt jetzt Kritik an dem rechtsextremen israelischen Minister Ben-Gvir. Sein Sprecher bezeichnete Ben-Gvirs Äußerungen als menschenverachtend und nicht hinnehmbar. Der israelische Politiker hatte gefordert, Palästinenser im Gazastreifen gezielt zu töten und gesagt, es gebe dort Menschen, die es nicht verdient hätten zu leben. Vor rund 1,5 Monaten hatte ein 45-Jähriger in einer Jugendhilfeeinrichtung in Stade 6 Beschäftigte erschossen. Mittlerweile hat er sich im Gefängnis selbst getötet. Jetzt gibt es neue Hinweise darauf, dass der Täter gar nicht in Deutschland hätte sein dürfen. Das berichten NDR und Süddeutsche Zeitung. ARD-Reporterin Mandy Sati.
11: Im März 2017 soll die Polizeiinspektion Goslar einen mündlichen Hinweis erhalten haben. Demnach soll der mutmaßliche Täter aus Stade im selben Monat aus einem türkischen Gefängnis geflüchtet sein. So geht es aus einer Antwort auf eine Anfrage der CDU-Fraktion im Niedersächsischen Landtag hervor, die dem NDR vorliegt. Doch eine Abfrage bei den türkischen Behörden lief demnach ins Leere. Die rot-grüne Landesregierung teilte außerdem mit, dass der mutmaßliche Täter keinen Aufenthaltstitel hatte und dementsprechend zum Tatzeitpunkt ausreisepflichtig gewesen sei.
9: In einer Goldmine in der Zentralafrikanischen Republik hat es einen Erdrutsch gegeben. Mehrere Nachrichtenagenturen melden, mindestens 100 Menschen seien dabei ums Leben gekommen. Außerdem gäbe es viele Verletzte. In der illegal betriebenen Mine hätten mehrere hundert Menschen nach Gold gesucht. Nach den deutschen Hockeyfrauen sind auch die Männer bei der WM im belgischen Wavre in die Zwischenrunde eingezogen. Im letzten Vorrundenspiel gab es ein 1:1 gegen Frankreich. Und das waren die Nachrichten. Das Wetter: in der Nacht zieht ein größeres Regengebiet in der Mitte von West nach Ost durch. Zum Teil regnet es kräftig und es kann auch Gewitter geben. Abseits davon ist es aufgelockert oder klar und meist trocken. Die Tiefstwerte 20 bis 10 Grad. Morgen im Westen und Norden wechselhaft mit örtlichen Schauern und Gewittern. In der Mitte viel Sonne, im Süden im Lauf des Tages teilweise kräftige Schauer und Gewitter. Lokal auch Unwettergefahr. Die Höchstwerte 19 bis 29 Grad. Die Zeit 20.33 Uhr.
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21: Aus Frankfurt vom Hessischen Rundfunk. Guten Abend, mein Name ist Ricardo Mastrocola. Fast 4 Jahre nach den Anschlägen auf die Nord Stream Pipelines haben heute Ermittler in Kroatien einen zweiten Verdächtigen festgenommen. Wir erinnern uns, etwa ein halbes Jahr nach dem russischen Angriff auf die Ukraine hat es den Anschlag gegeben auf die Nord Stream Leitungen. Das war 2022 im September. Und der jetzt Festgenommene, der soll einer der Taucher gewesen sein, der die Sprengsätze in der Ostsee angebracht hat. Maximilian Seib berichtet.
12: Es ist Mittwochmorgen, als die Ermittler zuschlagen. In der kroatischen Küstenstadt Pula nehmen lokale Beamte Volodymyr S. fest. In die Wege geleitet hat die Operation die Generalbundesanwaltschaft in Deutschland. 4 Jahre nach dem Anschlag auf die Nord Stream Pipelines nun also die zweite Festnahme. Volodymyr S. spielte damals eine wichtige Rolle, sagt der ARD-Terrorismusexperte Michael Götschenberg bei Tagesschau 24.
13: Der Mann ist ukrainischer Staatsangehöriger, Taucher und wird von den deutschen Ermittlern verdächtigt, einer von denen gewesen zu sein, die mit einem Segelschiff vor 4 Jahren von Deutschland aus aufgebrochen waren, um den Sprengstoff an die Nord Stream Pipelines heranzuführen und die Sprengung herbeizuführen.
12: Gesprengt wurde mit Zeitzündern. Die Folge des Anschlags, die Pipelines Nord Stream 1 und 2 wurden zerstört, mögliche Gaslieferungen von Russland nach Deutschland auf diesem Wege langfristig gekappt. Die Schuldfrage ist bis heute nicht final geklärt. Der ukrainische Präsident Selenskyj hat eine Beteiligung stets dementiert.
14: Die Ukraine war das nicht. Das wird nur behauptet, um die Hilfen an uns zu verlangsamen.
12: Allerdings war Volodymyr S. laut Ermittlern vor dem Anschlag Tauchlehrer in Kiew, davor Soldat in der ukrainischen Armee. Als die deutschen Behörden ihn 2024 in Polen aufspüren, entkommt er in seine Heimat, offenbar mit Hilfe eines ukrainischen Diplomaten. Zurück in Polen wird er im vergangenen Jahr festgenommen, aber nicht an Deutschland ausgeliefert. Im Gegenteil. Die polnische Justiz lässt ihn frei mit der Begründung, der Angriff auf die Pipelines sei als militärische Aktion in einem Krieg zu verstehen. Volodymyr S. selbst sagt im polnischen Fernsehen, er sei unschuldig.
15: Ich habe in Deutschland kein Verbrechen begangen und ich habe Nord Stream nicht gesprengt.
12: Den deutschen Behörden ist klar, in Polen können sie Volodymyr S. nicht erwischen. Ihre Chance kommt, als er nun nach Kroatien reist. Laut ARD-Terrorismusexperte Michael Götschenberg tut er das aus einem sehr ungewöhnlichen Grund.
13: Zunächst mal ist bemerkenswert, warum er in Kroatien war, und zwar um eine Hollywood-Produktion zu beraten, die Sprengung der Nord Stream Pipelines vor der kroatischen Küste verfilmt.
12: Weil der europäische Haftbefehl weiter bestand, hat die kroatische Polizei Volodymyr S. jetzt festgenommen. Die weiteren Schritte allerdings offen.
13: Die Frage ist nun, ob die kroatische Justiz ihn nach Deutschland überstellt. Ich würde sagen, ein Selbstläufer ist es nicht.
12: Geklappt hat dies beim mutmaßlich zentralen Drahtzieher des Pipeline-Anschlags Serhii K. Nach einer Festnahme in Italien wurde er im vergangenen Jahr nach Deutschland ausgeliefert. Die Generalbundesanwaltschaft hat ihn mittlerweile angeklagt, der Vorwurf Kriegsverbrechen.
21: Und jetzt die zweite Festnahme eines Verdächtigen, der beteiligt gewesen sein soll an dem Anschlag auf die Nord Stream Pipelines vor knapp 4 Jahren. Ein Bericht von Maximilian Seib war das.
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21: Vielleicht kennen Sie die Bilder von

0: Technologierennen keineswegs bei Null. Vieles, was die neuen Roboter brauchen, gehört seit Jahrzehnten zu den Stärken der deutschen Industrie. Sebastian Reitelshöfer, Robotikexperte an der Universität Erlangen-Nürnberg.
1: Ich würde sagen, dass wir in Europa und gerade in Deutschland eigentlich sehr, sehr gut aufgestellt sind, um sogar noch bessere Systeme irgendwann auf den Markt bringen zu können, weil diese Roboter sehr komplexe mechatronische Systeme sind und Komplexität und Mechatronik und hohe Qualität, das können wir eigentlich ganz gut. Das haben wir jahrzehntelang führend als Automobil verkauft.
0: Der Markt könnte schnell groß werden. Das Fraunhofer-Institut für Produktionstechnik und Automatisierung rechnet bei humanoiden Robotern bis 2030 weltweit mit rund 30 Milliarden Dollar Umsatz. Für die gebeutelte deutsche Auto- und Zuliefererindustrie eröffnet das neue Chancen. Gerade ihre klassischen Stärken, Mechatronik, Antriebe, Sensorik und Serienfertigung, werden auch für humanoide Roboter gebraucht.
1: Wenn sich die Zulieferindustrie schnell genug umstellt, dann können unsere Startups auf ein Netzwerk an Firmen zugreifen, die ihnen Komponenten in ihre Robotersysteme reinliefern können, die es so woanders auf der Welt erstmal nicht gibt.
0: Wie das aussehen kann, zeigt Schaeffler. Der Auto- und Industriezulieferer will humanoide Roboter künftig nicht nur in den eigenen Fabriken einsetzen, sondern auch Komponenten dafür liefern. Dafür arbeitet Schaeffler mit Neura Robotics zusammen, einem der prominentesten deutschen Hoffnungsträger. Neura entwickelt sogenannte kognitive Roboter, die sehen, hören, fühlen und mithilfe künstlicher Intelligenz lernen sollen. Doch gute Technik allein macht noch keinen wirtschaftlichen Erfolg. Der Sprung vom Prototyp zur Großserie ist gewaltig und kostet viel Geld. Dafür braucht es finanzkräftige Investoren. Bei Neura stehen inzwischen Schwergewichte wie Bosch, Schaeffler, Nvidia und Amazon hinter dem Unternehmen. Dazu die Europäische Investitionsbank. Doch die deutsche Robotikszene ist breiter als nur Neura. Auch andere Start-ups entwickeln humanoide Roboter. Gleichzeitig steigen etablierte Konzerne als Zulieferer und Anwender ein. Robotikexperte Reitelshöfer ist deshalb optimistisch.
1: Also ich wäre guter Dinge, dass wir da auch in Deutschland und Europa noch tolle Firmen und ja, tolle Roboter in dem Bereich sehen können.
0: Doch das Zeitfenster ist klein. China zieht bei der Produktion davon. Die USA investieren Milliarden. Deutschland hat zwar gute Voraussetzungen, um auf dem Milliardenmarkt für humanoide Roboter mitzuspielen. Jetzt kommt es aber darauf an, aus Know-how und guten Prototypen auch ein echtes Industriegeschäft zu machen.
2: Humanoide Roboter made in Germany, das geht, aber Deutschland läuft da noch hinterher. Ein Bericht war das von Andrea Göpfert. In drei Bundesländern wird gewählt im September, erst in Sachsen-Anhalt, danach in Mecklenburg-Vorpommern und in Berlin. In den beiden Flächenländern liegt die AfD in den Umfragen vorn und in beiden stellt die Partei im Wahlkampf scharfe Forderungen auf, die den öffentlich-rechtlichen Rundfunk betreffen. Der soll im Grunde in der heutigen Form abgeschafft werden, ginge es nach der AfD. Was hieße das konkret für den Norddeutschen Rundfunk in Mecklenburg-Vorpommern? Lea Eichhorn aus der NDR Medienredaktion blickt zurück auf einen Abend, an dem die AfD ihre Ideen dazu präsentiert hat.
3: Ein Abend im April im Schloss in Schwerin. Die AfD-Fraktion im Landtag Mecklenburg-Vorpommern hat zu einer Diskussionsrunde eingeladen.
4: Ja, schönen guten Abend, sehr geehrte Damen und Herren, werte Gäste.
3: Sie will hier heute mit Medienmachern und Bürgerinnen und Bürgern über die Medienlandschaft der Zukunft diskutieren. Schnell wird deutlich, die meisten Anwesenden hier stehen ARD und ZDF kritisch gegenüber.
5: Ja, weil das alles so einseitig ist, was man so hört.
6: Da habe ich ein Riesenproblem mit dem öffentlichen Rundfunk, weil ich bezahle einen Haufen Gebühren. Und trotzdem haben die Werbung ohne Ende.
7: ZDF und die anderen Programme, die schaut man ja eigentlich gar nicht mehr. Ne? Also ich bin dafür, dass man das nicht mehr bezahlen muss.
3: Die AfD greift diese Stimmung auf und macht den NDR zum Wahlkampfthema. Auch mit provokanten Videos auf ihren Social-Media-Kanälen. Hier Spitzenkandidat Enrico Schuld.
8: Die graben sich wirklich ihre eigene Grube, verdienen immer mehr Glaubwürdigkeit, der öffentlich-rechtliche Rundfunk. Und deshalb werden wir die Sache auch abschaffen, definitiv.
3: Auch in ihrem Wahlprogramm stellt die Partei weitreichende Forderungen auf. Den NDR-Staatsvertrag will die AfD kündigen, den öffentlich-rechtlichen Rundfunk auf einen sogenannten schlanken Grundfunk runterkürzen und den Rundfunkbeitrag will die Partei ganz abschaffen. Der NDR-Staatsvertrag ist sozusagen die Verfassung des Senders. Er legt fest, welche Inhalte Teil des Programms sein müssen und auch, wer ihn kontrolliert. Eine Kündigung sei möglich, aber könnte früher

0: frühestens Mitte 2031 wirksam werden, sagt der juristische Direktor des NDR, Michael Kühn. Die Pläne der AfD bezeichnet er aber als, Zitat, Frontalangriff auf die freie Medienordnung. Er vermutet dahinter noch mehr als nur einen Wunsch nach Reformen.
1: Die AfD ist eine in weiten Teilen als gesichert rechtsextrem eingestufte Partei. Die AfD ist erschüttert von vielen Skandalen. Und dass eine solche Partei natürlich unabhängige Berichterstattung kritisch sieht und ihr nicht schmeckt, das finde ich jetzt offensichtlich.
0: Den Vorwurf, politischen Druck auf unabhängigen Journalismus ausüben zu wollen, weist Leif-Erik Holm zurück. Er ist der AfD-Kandidat für das Ministerpräsidentenamt. Was wollen er und seine Partei mit der Kündigung der Staatsverträge also genau erreichen?
2: Die Kündigung führt eben dann oder schafft uns die Möglichkeit, dann echte Reformen auch zu erzwingen. Darum geht es uns. Ja, wir werden dann den öffentlich-rechtlichen Rundfunk nicht abschaffen, den wird es ja weitergeben, das ist verfassungsrechtlich ja garantiert. Aber wir wollen ihn so haben, wie die Menschen ihn auch haben wollen. Er soll nicht zu teuer sein, er soll ausgewogen berichten und er soll bitteschön auch befreit sein vom Parteieneinfluss.
0: Die AfD hat offenbar inzwischen verstanden, dass sie den NDR nicht komplett abschaffen kann. Aber auch die Vorstellung eines drastisch verkleinerten sogenannten Grundfunks sei nicht mit der Verfassung vereinbar, erklärt Hubertus Gersdorf. Er ist Professor für Staats- und Medienrecht an der Universität Leipzig.
3: Erst einmal steht fest, und dazu hat sich Karlsruhe auch schon mehrmals geäußert, dass der öffentlich-rechtliche Rundfunk nicht auf so eine Art Grundfunk, Minimalrundfunk reduziert werden darf. Der öffentlich-rechtliche Rundfunk hat die Aufgabe, umfassend zu Versorgung und dass man mit etwa 10 oder 20% des Budgets, der Kapazitäten diese Aufgabe leisten kann, das ist ausgeschlossen.
4: Das sagt der Experte für Medienrecht Hubertus Gersdorf zur Idee der AfD, den öffentlich-rechtlichen Rundfunk drastisch herunterzukürzen. Ein Bericht von Lea Eichhorn war das aus der Medienredaktion des Norddeutschen Rundfunks. Um die Luft in den Innenstädten zu verbessern, wurden in einigen großen Städten sogenannte Umweltzonen eingeführt, nicht nur in Deutschland, sondern auch in anderen europäischen Ländern. In großen Teilen Londons gilt zum Beispiel die sogenannte Ultra Low Emission Zone, genannt ULEZ. Eine aktuelle Studie zeigt, die Luft ist tatsächlich besser geworden in London und das zeigt sich auch an der Gesundheit von Kindern. Aus London berichtet Lisa Röhling.
5: Alte Autos mit besonders dreckigem Abgas haben in London seit einigen Jahren schlechte Karten. Die sogenannte Ultra Low Emission Zone, genannt ULEZ, erstreckt sich inzwischen fast über das gesamte Stadtgebiet. In den vergangenen 8 Jahren seit ihrer Einführung ist diese Zone immer mehr ausgeweitet worden. Autos, die darin fahren, dürfen je nach Modell bestimmte Abgaswerte nicht überschreiten. Tun sie das, müssen sie eine Art Maut von gut 12 Pfund am Tag zahlen. Der Londoner Bürgermeister Sadiq Khan hat das Projekt seit vielen Jahren mit dem gleichen Satz verteidigt. Saubere Luft sei ein Menschenrecht, kein Privileg.
6: I think clean air is a human right, not a privilege.
5: Und nun scheinen die Umweltzonen messbare Erfolge zu zeigen. Wissenschaftler der Universität Oxford und der Londoner Queen Mary University haben herausgefunden, dass ULEZ die Lungenkapazität von Kindern nachweislich verbessert. Forscherin Helen Wood erklärt dazu bei der BBC:
7: We found the strongest evidence yet that an effective cleaner.
5: Wir haben herausgefunden, dass diese Zonen dafür sorgen, dass die Lungenschäden durch Luftverschmutzung abnehmen. Kinder in London hatten wesentlich kleinere Lungen, bevor ULEZ gestartet ist. Und in der Zeit, in der wir sie begleitet haben, haben sich ihre Lungen so weit erholt, dass sie sogar mit denen von Kindern in anderen, weniger verschmutzten Regionen vergleichbar waren. Für die Studie sind die Lungenfunktionen von 3.400 Kindern zwischen 5 und 9 Jahren, die in der Londoner Umweltzone leben, 5 Jahre lang getestet worden. Ihre Werte sind dann mit denen von Kindern aus der Stadt Luton nahe London verglichen worden, ein Ort, wo die Luftverschmutzung geringer ist. Helen Wood erklärt, die jetzt veröffentlichten Ergebnisse seien wichtig, um früh mögliche Gesundheitsrisiken für Kinder zu erkennen, die ihr gesamtes Leben bestimmen können.
7: It's well recognized that the lung growth, the size of the lungs.
5: Das Wachstum der Lunge und schließlich die Größe der Lunge im Erwachsenenalter entscheiden darüber, wie gesund ein Mensch in seinem Leben ist. Wenn nicht die volle Lungenkapazität im Erwachsenenalter erreicht, hat ein höheres Risiko an Lungenkrankheiten, aber auch an Herz-Kreislauf-Beschwerden zu erkranken oder sogar frühzeitig zu sterben. 2019 umfasste die Umweltzone nur ein kleines Gebiet im Stadtzentrum, wurde 2021 auf den inneren Stadtkern und 2023 dann schließlich auf fast alle Gebiete von Greater London ausgeweitet. Und schon diese Erweiterung 2023 hat zu massiven Verwerfungen geführt. Die Kameras, mit denen die Kennzeichen der Autos und damit der möglichen Zahler erfasst werden, wurden in Massen überklebt und abgerissen. Die Menschen gingen auf die Straße, um gegen ULIS zu demonstrieren. Neil Garrett, Vertreter der Londoner Konservativen, betonte damals, dass die bisherige Zone nur geringe Veränderungen in der Luftqualität zeige und eine Erweiterung vor allem zu Lasten von Geringverdienern in den äußeren Bezirken der Stadt gehe. Die Luftverschmutzung muss reduziert werden, da sind sich alle Parteien einig. Das Problem mit der ULIS-Erweiterung ist, die Kosten für diese saubere Luft werden jetzt denen aufgedrückt, die es sich am wenigsten leisten können. Gegner von ULIS sehen die neuesten Forschungsergebnisse kritisch. Dass sich die Gesundheit der Kinder verändert habe, habe auch mit den Ausgangssperren der Corona-Pandemie und dem Trend zu aktiveren Urlauben zu tun. Helen Wood weist diese Vorwürfe zurück. Komplett gesund ist Londons Luft trotzdem nicht. Die Schadstoffbelastung liegt auch heute noch weit über dem Wert, der von der Weltgesundheitsorganisation als optimal angesehen wird.
4: Die Umweltzone in London sorgt für bessere Luft. Das bestätigt jetzt eine Studie aus Großbritannien. Ein Bericht von Lisa Röhling war das. Die Hölle, das ist ein steiler, rotfarbener Felsen direkt am Ufer des Mains in Birkstadt im Kreis Miltenberg. In Unterfranken ist das dort, wo der Main viele schöne Schleifen macht. Und diese Hölle über dem Wasser ist außerdem ein bekannter Weinberg, der seit Jahrhunderten das Landschaftsbild prägt, mit vielen schmalen Stufen, die sich durch den Hang ziehen. Diese liebgewonnene Hölle steht jetzt vor dem Aus. Die Stiftung Julius Spital in Würzburg hat diesen Hang bisher bewirtschaftet, aber die Wege sind lang und die Arbeit teuer. Jetzt will die Stiftung aussteigen und die Hölle verkaufen. Katrin Küchs ist reingefahren in die Hölle.
8: Birkstadts Bürgermeister Klaus Helmstetter steht am Mainufer und schaut hinüber auf die andere Seite. Ein roter Buntsandsteinfels, eingerahmt von steil abfallenden Weinbergen.
9: Dieses Bild muss erhalten werden. Birkstadt hat Weinbautradition bis ins 14. Jahrhundert zurück. Heute ist es für uns so schwer vorstellbar, dass dieses Bild im nächsten Sommer nicht mehr da sein wird.
8: Denn die Mainhölle steht vor dem Aus. So heißt die 7 Hektar große Rebfläche, die seit 90 Jahren der Stiftung Julius Spital mit Sitz in Würzburg gehört. Stiftungsleiter Carsten Eck.
10: Wir haben im Thema Wein natürlich ein Kostenerlösproblem. Wir haben steigende Mindestlöhne und wir können höhere Preise am Markt nicht durchsetzen, weil es eben zu viel Wein gibt.
8: Die Stiftung muss ihrem sozialen Auftrag gerecht werden und gut wirtschaften. Für jeden Arbeitseinsatz in Birkstadt sind die Teams mehrere Stunden unterwegs. Die Trauben müssen ebenfalls zurück nach Würzburg. Dort wird der Wein ausgebaut. Weingutsleiterin Tanja Streetz ist dennoch um eine gemeinsame Lösung mit den Birkstädtern bemüht.
11: Kulturlandschaft, so wertvoll sie uns ist und so wunderbar dieser Weinberg, die Qualität und dieses Fleckchen Erde ist. Und als Winzer bist du immer für dieses Fleckchen Erde. Nichtsdestotrotz, um das große Ganze nachhaltig in die Zukunft auszurichten, der Stiftung auch finanziell wieder zur Seite stehen zu können, müssen wir diese traurige, aber unumstößliche Entscheidung treffen. Und wir haben sie jetzt getroffen.
8: Tanja Streetz, Stiftungsleiter Carsten Eck und Bürgermeister Klaus Helmstetter fahren mit einer kleinen Zahnradbahn mitten in die Hölle. Zwischen den Reben steil nach oben. Alle drei sind um eine Zukunft der landschaftsprägenden Fläche bemüht.
11: Wenn eine klare Idee und ein klares Bekenntnis zur Weiterführung besteht, werden wir auch mit unseren Kollegen, mit unserem Know-how, mit all dem zur Seite stehen, aber eben nicht in der Hauptverantwortung.
9: Unsere erste Priorität wäre, dass wir einen Betreiber finden, einen Idealisten oder mehrere in Gemeinschaft, die zusammen dann diese schöne Lage bewirtschaften.
8: Was genau die Hölle kosten soll, steht noch nicht fest. Doch die Weingutsleiterin betont,
11: die Hölle ist doch manchmal der Himmel auf Erden, der in diesem Fall sehr günstig zu haben ist.
4: Gibt's Rettung für die Hölle in Unterfranken? Katrin Küchs über ein Bilderbuch Weinberg in Birkstadt am Main, dem die Rodung droht.
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4: Was wäre der gute alte Filterkaffee ohne die gute alte Kondensmilch? Die gibt's wirklich schon sehr lange, nämlich seit 170 Jahren. Wir schreiben also den 19. August 1856. Da hat ein US-Amerikaner namens Gale Borden das Patent erhalten für die Produktion von Kondensmilch. Axel Rowold erzählt uns die Geschichte.
13: Achtung, wir reden hier gleich über seekranke Kühe und vorher noch über Hartkekse aus Mehl und Fleisch. Eine frühe Idee des Gail Borden und ein totaler Flop. Dosenmilch ist noch das harmloseste, was Borden Mitte des 19. Jahrhunderts in seinem Laboratorium in Texas so fabriziert und das mit Abstand erfolgreichste. Die Büchse wird später gar zu einer Ikone des westdeutschen Wirtschaftswunder Wohlstands.
14: Nichts geht über Bärenmarke, Bärenmarke zum Kaffee.
13: Aber der Reihe nach. Gail Borden, gebürtig aus dem US-Bundesstaat New York, beginnt seine Karriere als Erfinder eines lokomotivförmigen Badehauses für Damen im Golf von Mexiko. Bis heute leider nur eine Idee, seine Idee. Sein Geheimnis bleibt, warum nur für Damen und warum lokomotivförmig. Warum allerdings dicke, überzuckerte Kondensmilch und warum dosenförmig, das ist vergleichsweise einleuchtend. Befindet sich Gail Borden im Jahr 1851 doch auf einer Schiffsreise quer über den Atlantik. Ebenso an Bord sind auch Kühe, letztere nicht zum Zeitvertreib, sondern zur Versorgung der Passagiere und Besatzung mit Milch. Die Brise ist so steif, dass sogar das Milchvieh seekrank wird. Die Milch versiegt, die Not an Bord ist groß. Für Gail Borden keine wunderliche Reiseanekdote, sondern der Impuls, sich fortan dem Haltbarmachen von Lebensmitteln hinzugeben.
15: Dank meiner Erfindung wird Milch eines Tages so alltäglich und weit verbreitet sein wie Zucker.
13: Stimmt wohl, aber wie das mit Erfindern so ist, bisweilen sind sie gar nicht die Erfinder ihrer Erfindungen. Milch erhitzen und mittels Zucker zu konservieren, das war schon 50 Jahre zuvor dem französischen Konditor Nicolas Appert gelungen. Gail Borden aber schafft ein industrielles Verfahren und sichert sich das Patent dafür. Den Durchbruch der Dose hat er dem amerikanischen Bürgerkrieg zu verdanken. An die Armee verkauft er tonnenweise Kondensmilch. Die war als Notfallration an der Front sehr gefragt. Und anschließend auch an Kaffeetischen, nicht nur in Notfällen.
14: Kaffee braucht B&B.
13: In Wirtschaftswunder Deutschland etwa verzehnfacht sich der Kondensmilchkonsum in den 50er und frühen 60er Jahren. Auf satte 2 Kilo monatlich pro Kopf. Alles muss möglichst dick sein damals. Die Scheiben vom Sonntagsbraten, die Butter auf dem Brot, der Mercedes in der Garage, die Musik. Da passt die Dosenmilch, die etwas pastose, pasteurisierte Pampe, prima in die Zeit. Der Erfolg ist global und universell. Und aus Gail Borden wird ein notorischer Kondensierer. Nun möchte er alle möglichen Lebensmittel konzentrieren und unverderblich machen.
15: Ich will, dass eine Kartoffel in eine Pillendose, ein Kürbis in einen Esslöffel, die größte Wassermelone in eine Untertasse passt.
13: Sicher ungemein praktisch, aber ebenso unrealistisch wie einst die mexikanische Badelokomotive für Damen. Der Name Borden stand und steht für Milchprodukte. Das Firmenlogo, die besonders fröhliche Kuh Elsie, wird zur Ikone. Die Firma gibt es bis heute. Sicher auch dank der Dosenmilch, die sich Gail Borden am 19. August 1856 patentieren ließ. Das war heute vor 170 Jahren.
4: Der Durchbruch der Dosenmilch. Axel Rowold war das über Kondensmilch, die heute vor 170 Jahren also patentiert wurde. 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
4: Heute Abend geht's los mit dem Festival des deutschen Films und zwar in Ludwigshafen auf der Parkinsel am Rhein, bekannt für die schöne Atmosphäre. Das Festival des deutschen Films ist die größte Schau in der Region und gleichzeitig ein wichtiger Branchentreff. Roter Teppich und Stars inklusive. Unter anderem werden erwartet Axel Prahl, Maria Furtwängler oder auch Ulrich Tukur. Und unsere Reporterin Jessica Sichi kann uns mehr sagen zum Festival.
16: Los geht es am Eröffnungsabend mit der Komödie Plötzlich Schwiegervater, sagt Intendant und Gründer Michael Kötz.
17: Das fängt mit der Eröffnung an, wo Uwe Ochsenknecht, der letztes Jahr einen Preis für Schauspielkunst bekommen hat, gleich wieder da ist, weil er eben die Hauptrolle in diesem wunderbaren Komödie zur Eröffnung spielt und Nina Gummig. Viele kommen überhaupt, es ist eine unglaubliche Anzahl von namhaften Schauspielerinnen und Schauspielern, die kommen, plus Redakteure, Produzenten, Kameraleute, Drehbuchautoren.
16: Auch wenn der Eröffnungsabend bereits ausverkauft ist, gibt es dank des Wiederholungsprogramms mehrere Möglichkeiten, sich diesen Film anzuschauen. Insgesamt gibt es aber 74 Filme, von Romanzen, Kinderfilm bis hin zu Arthouse-Film. Und natürlich kommen auch viele Promis auf den roten Teppich. Insgesamt werden bis zu 400 Schauspieler und Filmeschaffende auf der Parkinsel in Ludwigshafen erwartet. Ein großes Highlight sind immer die Preisverleihungen, findet Geschäftsführerin und Programmdirektorin Daniela Kötz.
18: Ja, also wir fangen erstmal an mit den Preisträgern. Da hätten wir erstmal Volker Schlöndorff als Ehrenpreis. Dann kommen die Schauspielpreise Annette Frier, Christian Berkel, Christian Redl. Und dann kommen zu den ganzen Filmen noch wahnsinnig viele Schauspieler wie Maria Furtwängler, Christiane Paul, Axel Prahl, Ulrich Tukur, Michael Ostrowski, Frederik Linkemann, Adele Neuhauser. Es ist ein riesiges Programm. Es kommen ganz viele Menschen und es kommen auch täglich neue dazu.
16: Auch in diesem Jahr haben Besucher die Möglichkeit, ihre Stars ganz persönlich zu erleben und sogar mit ihnen in Gespräche zu kommen. Und genau das macht das Filmfestival in Ludwigshafen auch so besonders, sagt Gründer Michael Kötz.
17: Und die wollen hier einfach eine gute Zeit haben, und zwar beide, also sowohl die Fachleute wie die normalen Menschen. Sie wollen sich hier unterhalten, sie wollen sich miteinander unterhalten, sie wollen ein bisschen Blick hinter die Kulissen werfen. In diesen Filmgesprächen, da waren letztes Jahr über 20.000 Menschen, saßen in beiden Zelten hier und haben sich erzählen lassen, wie Filme gemacht werden und warum und mit welchen Schwierigkeiten. Und das gibt's ja sonst nicht.
16: Die Organisatoren erwarten dieses Jahr wieder bis zu 130.000 Besucher. Das Filmfestival in Ludwigshafen geht noch bis zum 6. September.
4: SWR-Reporterin Jessica Sichi über das Filmfestival in Ludwigshafen. Gleich ist es 9 Uhr, dann gibt's hier wieder die Nachrichten.

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1: Um 21 Uhr mit Jasmin Becker. Der Berliner Senat geht davon aus, dass die IT-Probleme nach dem Hackerangriff auf Teile der Verwaltung in einigen Tagen behoben sind. Der regierende Bürgermeister Wegner sagte auf einer Pressekonferenz am Nachmittag, man arbeite mit Hochdruck daran, alle Systeme wieder hochzufahren. Wann genau das erreicht sein wird, könne nicht gesagt werden, so Wegner. Mehrere Dienstleistungen seien nach wie vor nicht möglich, etwa die Auszahlung von Wohngeld. Wegner betonte, es seien nach jetzigem Stand keine sensiblen Daten abgeflossen. Im Zusammenhang mit dem Anschlag auf die Ostsee-Pipeline Nord Stream gab es eine weitere Festnahme. Wie die Bundesanwaltschaft mitteilte, wurde der Mann in Kroatien gefasst. ARD-Terrorismusexperte Holger Schmidt.
2: Es handelt sich ausgerechnet um den Mann, den der Generalbundesanwalt bereits im vergangenen Jahr in Polen lokalisiert und die polnische Polizei um die Festnahme gebeten hatte. Damals hatte sich die polnische Justiz geweigert, den Mann auszuliefern. Er kam wieder frei. Beim Anschlag auf die Nord Stream Gaspipelines im September 2022 sind 3 der 4 Röhren und damit die Pipeline insgesamt zerstört worden.
1: Brandenburgs Ministerpräsident Woidke ist dafür, Klimaschutz stärker mit wirtschaftlichen Chancen zu verbinden. Der SPD-Politiker sagte dem RBB mit Blick auf die Region, erneuerbare Energien könnten Arbeitsplätze schaffen und für günstigere Strompreise sorgen. Aktuell wird debattiert, ob Klimaschutz ins Grundgesetz geschrieben werden soll. Dazu sagte Woidke,
3: das ist einer der Punkte, die uns beim Klimaschutz weiterhelfen werden. Und das sind die Herausforderungen, vor denen wir stehen. Ob Dinge im Grundgesetz stehen, das mag zwar schön sein und wichtig sein, aber am Ende hilft das nicht. Das, was draußen passiert, ist entscheidend für die Menschen.
1: Brandenburgs Ministerpräsident Dietmar Woidke, SPD. Die Stadt Monschau hat die Evakuierung mehrerer Straßen wegen des großen Waldbrands im benachbarten Belgien aufgehoben. Damit können die betroffenen Bewohner wieder in ihre Häuser und Wohnungen zurückkehren. Der Großbrand im Hohen Venn ist zwar noch nicht unter Kontrolle, aber eingekreist. Die Flammen haben dort rund 3000 Hektar zerstört. Für einen Teil der unbegleiteten jugendlichen Migranten in der spanischen Exklave Ceuta deutet sich eine Lösung an. Die Zentralregierung in Madrid will rund 500 von ihnen ans spanische Festland bringen lassen. Integrationsministerin Seiß sagte, im Mittelpunkt stehe der Schutz der Kinder und Jugendlichen. Einzelheiten über Zeitpunkt und Art der Unterbringung nannte sie nicht. Soweit die Nachrichten. 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Das Wetter. Nachts dichte Wolken und zeitweise Regen. Richtung Norden teils aufgelockert und meist trocken. Örtlich ist auch Nebel möglich. Tiefstwerte 17 bis 13 Grad. Aktuell in Berlin-Spandau 18 und in Strausberg 19 Grad. Die Zeit 21.03 Uhr.
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5: Aus dem hr-Info-Studio in Frankfurt. Mein Name ist Riccardo Mastrocola, grüße Sie. Ein Aufruf zur Tötung von Menschen von einem Mitglied der israelischen Regierung, glasklar und ohne Skrupel formuliert. Itamar Ben-Gvir ist israelischer Minister für nationale Sicherheit. Stattdessen sorgt er mit abstoßenden und menschenverachtenden Äußerungen für Schlagzeilen. Er hatte in einem Podcast zu gezielten Tötungen von Palästinensern im Gazastreifen aufgerufen. Einige von ihnen seien, Zitat, keine menschlichen Wesen. Was sagt Berlin dazu? Katrin Aue berichtet.
6: Jetzt äußert sich auch der Kanzler. Aus dem Urlaub lässt er seinen stellvertretenden Pressesprecher Sebastian Hille ausrichten, was er von den Äußerungen des israelischen Polizeiministers Itamar Ben-Gvir hält.
7: Der Bundeskanzler verurteilt die menschenverachtenden, völkerrechtswidrigen Appelle von Minister Ben-Gvir scharf. Sie sind nicht hinnehmbar.
6: Der rechtsextreme Minister, bekannt für Provokationen und Hassbotschaften, hatte sich in einem Podcast über den Militäreinsatz Israels im Gazastreifen geäußert. Hier eine Übersetzung.
8: Ich denke, wir müssen im Gazastreifen gezielte Tötungen durchführen, jede Nacht 30, 40 ausschalten. Nicht nur diejenigen, die uns jetzt gefährden. Nein, dort gibt es Leute, die keine menschlichen Wesen sind. Sie sollten nicht leben.
6: Das geht deutlich zu weit, findet auch Außenminister Johann Wadephul. Er nennt die Äußerungen unsäglich und völlig inakzeptabel. Aber was folgt daraus? Sowohl der Sprecher des Kanzlers als auch Wadephul verweisen auf die EU. Anfang September treffen sich die EU-Außenminister in Irland.
9: Die Europäische Union ist die Ebene, auf der wir bisher gehandelt haben. Und die Bundesregierung ist weiterhin der Auffassung, dass wir dort gemeinsam tätig werden sollten.
6: Seit Jahren wird auf EU-Ebene darüber verhandelt, ob Ben-Gvir sanktioniert werden soll. Denkbar wäre etwa eine Einreisesperre oder das Einfrieren von Vermögen. Aber die Entscheidung muss einstimmig fallen. Und Deutschland hat bislang nicht den Ruf, da entschieden voranzugehen. Einige EU-Mitgliedstaaten haben währenddessen eigene Maßnahmen ergriffen. Frankreich, Slowenien, Irland und Spanien haben Einreisesperren gegen den radikalen Politiker verhängt. Neben Ben-Gvirs Äußerungen sorgt ein weiterer Vorgang für Kritik der Bundesregierung. Das sogenannte Siedlungsprojekt E1. Israels Regierung will ein strategisch wichtiges Gebiet östlich von Ostjerusalem bebauen lassen. E1 würde das Westjordanland in zwei Teile teilen und damit eine Zwei-Staaten-Lösung in noch weitere Ferne rücken lassen. Lange war E1 nur ein Plan, aber jetzt hat die israelische Regierung die ersten 1200 Wohnungen ausgeschrieben. Johann Wadefuhl dazu.
9: Die Bundesregierung lehnt diesen völkerrechtswidrigen Schritt und jede Annexionspläne ab. Wir rufen die israelische Regierung erneut auf, die Planungen für E1 zu stoppen und den Siedlungsbau im Westjordanland einzustellen.
6: Auch der Kanzler erklärt über seinen Sprecher, er verfolge die Ausschreibung der Wohnungen für das Siedlungsprojekt mit großer Sorge. Er sei darüber weiterhin mit Israels Premierminister Netanyahu im, Zitat, kritischen Austausch. Siedlungsbau und Äußerungen eines rechtsextremen Ministers. Deutschlands Haltung zu Israel steht wieder mal auf dem Prüfstand.
5: Die bisherige Reaktion der Bundesregierung auf die Äußerungen eines israelischen Ministers, der zu gezielten Tötungen von Palästinensern aufgerufen hat. Katrin Aue hat berichtet aus unserem Hauptstadtstudio. Meta, der Mutterkonzern von Instagram und Facebook, steht vor Gericht. Der Vorwurf, der Konzern habe gezielt die Schwächen von Kindern und Jugendlichen genutzt, um sie von Social-Media-Angeboten abhängig zu machen. Insgesamt stehen 29 Bundesstaaten hinter den Vorwürfen und 4 Bundesstaaten führen diesen Pilotprozess jetzt gegen Meta in Kalifornien. Jürgen Markgraf ist Psychologe und Professor an der Ruhr-Uni in Bochum. Er hat sich in einer großen Erhebung mit den Folgen von Social Media befasst und die kam zu dem Schluss, junge Menschen sind besonders gefährdet. Und meine Kollegin Birgit Langhammer hat ihn im Interview gefragt, wie sich diese Gefahr äußert.
10: Das ist wie bei anderen Süchten tatsächlich auch. Man spricht hier von Verhaltenssüchten, weil ja keine Substanz eingenommen wird. Sie müssen immer mehr haben, um den gleichen Effekt zu erzielen. Sie machen mehr, als sie eigentlich vorhaben und sie haben Entzugssymptome. Bei sozialen Medien spricht man von FOMO, Fear of Missing Out. Ich könnte was verpassen. Und wir haben so Versuche gemacht, wo wir den Leuten gesagt haben, mach doch mal weniger. Und dann haben die in der ersten Woche ganz ordentlich FOMO gehabt. Aber in der zweiten Woche ging es ihnen schon deutlich besser.
11: Wir hören ja immer in Befragungen, dass sich die Zeit, die Menschen generell in Social Media oder am Handy verbringen, auf mehrere Stunden am Tag inzwischen schon ausgeweitet hat. 3 bis 4 Stunden. Sind da jetzt junge Menschen stärker gefährdet? Gibt es bestimmte Gruppen junger Menschen, die besonders anfällig sind?
10: Es sind junge Menschen tatsächlich noch ein bisschen mehr als die Älteren. Die Alten, so wie ich, die sind es etwas weniger. Es ist so, wenn sie einsam sind, dann hängen sie sich vielleicht noch mehr ans Telefon und gucken und scrollen. Da sind sie ein bisschen mehr gefährdet. Es scheint so zu sein, dass die Auswirkungen bei Mädchen etwas schlimmer sind als bei Jungs. Aber es ist durch die Bank insgesamt ein Riesenproblem. Und die Zeiten, je nachdem, welche Studie Sie anschauen, das liegt so um die 300 Minuten am Tag, wenn Sie die Leute mit dem Smartphone und davon 200 auf den Social Media.
11: Also wirklich ein langer Zeitraum. Jetzt geht es ja eben gerade drum, dass es heißt, dass Social Media ja eben bewusst abhängig macht, beziehungsweise je länger man eben scrollt, desto mehr verdienen die Konzerne. Muss man aber auch vielleicht bei der Interpretation von Nutzungsdauer und psychischen Problemen auch vorsichtig sein? Gibt es da Bereiche, wo Sie sagen, das lässt sich aber nicht 1:1 umsetzen?
10: Also natürlich muss man vorsichtig sein und einfach nur zu sagen, das hängt irgendwie zusammen, heißt noch nicht, dass es auf das eine wirklich die Ursache des anderen ist. Aber inzwischen ist es über jeden Zweifel hinaus belegt, dass der Zusammenhang sehr stark und sehr eng ist. Und es gibt auch tatsächlich richtige Nachweise, dass es ein kausaler Zusammenhang ist. Das heißt, dass mehr Social Media zu mehr psychischen Problemen führt. Man sieht auch in manchen Subgruppen besonders schlimme Entwicklungen. Wir haben gegen den Trend zum Beispiel eine Zunahme von Suizidalität bei jungen Leuten und insbesondere bei den Mädchen. In Nordamerika war das erst da und jetzt folgen wir da. Da ist der Effekt noch stärker. Es sind ganz erschreckende Zahlen, die es da gibt. Ausnahmen gibt es natürlich auch. Es gibt Menschen, für die das besser ist. Also wenn Sie sagen, wenn wir mit 82 jetzt sehr, sehr einsam sind und alle Ihre Freunde sind schon mehr oder minder weg drumherum und jetzt können Sie plötzlich mit diesem Instrument irgendwie an der Welt teilhaben, dann kann das auch für Sie was Positives sein. Aber das sind die Ausnahmen. Die Regel ist leider, dass es eine negative Auswirkung hat. Und wenn Sie sich einschränken, geht es Ihnen besser.
11: Was halten Sie also auch von diesem großen Meta-Prozess? Sie haben es gesagt, die lange Konsumzeit ist einfach das Geschäftsmodell. Glauben Sie, man kann große Konzerne dazu bringen, eben Algorithmen wieder anders zu programmieren?
10: Das Rechtswesen, mindestens in Rechtsstaaten, ist unsere letzte Hoffnung. Wir haben das Gefühl, dass zumindest in Nordamerika Geld alles Mögliche macht, auch Geld natürlich Wählerstimmen kauft. Aber noch scheint Geld nicht so ganz direkt Gerichtsentscheidungen zu kaufen. Also die letzte Bastion, bei der dort ein Aufhalten dieser Überreichen möglich ist. Und ich glaube, dass das der Weg ist, der gegangen werden muss. Meta ist ja auch schon zu eigentlich riesig hohen Strafen verurteilt worden. Aber die Gewinne sind noch so viel größer, dass sie das ganz leicht wegstecken. Jetzt ist die neue Entwicklung, dass es auch Vorschriften gibt, den Algorithmus umzuprogrammieren. Da kann sich ein Riesenkonzern, der eine Heerschar von Anwälten beschäftigt, noch ein paar Jahre dagegen wehren. Aber auf Dauer wird das nicht gehen, wenn es gelingt, nachzuweisen, dass es da einen kausalen Zusammenhang gibt. Und wenn es gelingt, nachzuweisen, dass das ein bewusstes Handeln auf Seiten dieses Konzerns ist.
5: Der Psychologe Jürgen Markgraf von der Uni Bochum über die Folgen des Social-Media-Konsums bei jungen Menschen. In den USA hat deshalb ein Prozess begonnen gegen den Facebook- und Instagram-Konzern Meta. Das größte und wichtigste Radrennen in Deutschland ist heute gestartet, die Deutschland-Tour, und zwar in der kleinen hessischen Kurstadt Bad Orb im Main-Kinzig-Kreis, die normalerweise ziemlich ruhig und gemütlich ist. Das Städtchen ist heute aber zur Fahrradstadt geworden. HR-Reporter Marcel Ronge hat den Tag miterlebt.
12: Therme, Saline, Kurpark. Normalerweise lässt es Bad Orb eher gemütlich angehen, heute klang die Kurstadt aber so. Party statt Ruhe, Radprofis statt Kurgäste. Durch die schmalen Straßen der Innenstadt schossen die Fahrer beim Prolog und die Zuschauer standen teilweise nur wenige Meter entfernt.
13: Man sieht sowas halt nicht so oft. Man sieht es im Fernsehen, sieht man die Tour de France oder irgendwas und ist froh, wenn man da vor der Haustür mal sowas sehen kann. Und dann nutzt man die Chance halt.
14: Ich persönlich finde es super. Ich finde es cool, wenn hier ein bisschen was los ist. Normalerweise ist es ja sehr ruhig, bis auf den Sonntag. Da ist auch immer viele Touristen in der Stadt. Heute ist auf jeden Fall noch mal viel, viel mehr Touristen. Ich persönlich mag es sehr gerne und ja, freue mich, dass es auch so international ist.
15: Ja, normalerweise eher wunderschön, aber ruhig, muss man ja so sagen. Erholungsort, aber heute ist alles laut und alles sehr sportlich und die ganze Stadt ist voll und es ist einfach schön.
12: Zuschauer sind ziemlich viele gekommen. Bad Orb hat knapp 10.000 Einwohner und heute gefühlt nochmal eine zweite Stadt dazu bekommen. Neben dem Rennen gab es eine Fahrradausstellung, ein großes Expo-Gelände und für die Kleinsten sogar ein Laufradrennen auf der Strecke der Profis. Monatelang hat Kurdirektor Steffen Kemper diesen Tag vorbereitet. Jetzt konnte er endlich sagen,
16: Ich habe gerade Gänsehaut immer noch, weil das sind so berührende emotionale Momente, weil die Menschen einfach auch so glücklich dabei sind und einfach das gefeiert haben ohne Ende. Die Superstars der absoluten Spitzenklasse aus der Tour de France hier vor Ort durch unser kleines, beschauliches Bad Orb fahren zu sehen. Und ja, ist sensationell.
12: Und das war's noch nicht, denn morgen früh wacht Bad Orb noch einmal als Fahrradstadt auf. Dann startet hier die erste richtige Etappe der Deutschlandtour.
16: Und morgen geht's dann mit dem Etappenauftakt weiter. Die erste Strecke bis nach Schwäbisch Hall. Und die beginnt genau hier wieder am Salinenplatz im Startbereich. Da gibt's einen neutralisierten Start, der führt raus aus der Stadt, noch durchs schöne Orbtal, Richtung Spessart und dann immer weiter nach Schwäbisch Hall.
12: Und die hat's direkt in sich. 216 Kilometer, rund 3000 Höhenmeter bis Schwäbisch Hall. Länger wird keine Etappe dieser Deutschlandtour. Mit besten Aussichten geht Isaac del Toro ins Rennen. Der Mexikaner hat heute das erste Zeitfahren gewonnen. Bei der Tour de France wurde er übrigens starker Dritter. Bester Fahrer aus deutscher Sicht war heute Tobias Müller auf Platz 7. Der hessische Lokalmatador John Degenkolb aus Oberursel wurde 16.
5: Start des großen Radrennens der Deutschlandtour. Los ging es heute im hessischen Bad Orb und auch morgen nochmal von Bad Orb aus. Marcel Ronge hat uns berichtet. Explosionen an den Nord Stream Gaspipelines in der Ostsee, Bilder von riesigen Strudeln an der Oberfläche und die Frage nach dem Wer und Warum. Das war im September 2022, vor knapp 4 Jahren also. Eine Festnahme hat es schon gegeben und jetzt nach ARD-Informationen auch eine zweite, und zwar unter ziemlich ungewöhnlichen Umständen. Barbara Piroth hat mit dem ARD-Sicherheitsexperten Holger Schmidt darüber gesprochen.
17: Was können Sie uns sagen über den Verdächtigen?
18: Es soll einer der Taucher gewesen sein, die von einem Segelboot damals runtergetaucht sind. 70, 80 Meter tief sind die Explosionsstellen gewesen. Das ist keinesfalls eine Tiefe für Amateure. Das ist auch bei Profitauchern etwas, was nicht ohne Risiko und nur mit guter Vorbereitung geht. Und dieser Mann soll einer der Taucher sein. Er war für die Ermittler schon länger namentlich identifiziert. Es hat schon früher Versuche gegeben, ihn festzunehmen. Und diesmal hat es eben geklappt.
17: Wie waren denn die Umstände bei der Festnahme dieses Tauchers?
18: Ja, das ist eine ziemlich verrückte Geschichte. Ich denke immer, ich recherchiere jetzt seit fast 5 Jahren an dem Fall und es kann nicht krasser kommen. Diesmal sind die Zustände folgende. Der Mann soll in Kroatien gewesen sein, weil da gerade eine Hollywood-Produktion gedreht wird über diesen Anschlag. Und er soll als eine Art Berater dort gewesen sein. Und ist nicht direkt am Set, aber im Umfeld dieser Dreharbeiten festgenommen worden. Ein hochkarätig besetzter Film wird da gerade gedreht. Sean Penn unter anderem ist einer der Darsteller. Und ich muss schon persönlich sagen, ist fast schon ein bisschen dreist, mit Anteil von Unverschämtheit dann dahin zu fahren und zu sagen, ich kenne mich aus. Den deutschen Behörden ist es nicht verborgen geblieben. Kroatische Behörden haben ihn festgenommen und jetzt sitzt er in Untersuchungshaft.
17: Man braucht offenbar eine gewisse Chuzpe. Der Mann war ja bereits in Polen festgenommen, dann wieder freigelassen worden. Ein polnisches Gericht hatte die Auslieferung an Deutschland überraschend untersagt. Wird Kroatien denn den Mann nun an Deutschland ausliefern, ohne diplomatischen Schluckauf gewissermaßen?
18: Also, ich habe die Glaskugel gerade nicht zur Hand, aber ich denke, es ist sehr, sehr viel wahrscheinlicher. Und es war ja nun wirklich ein erheblicher diplomatischer Eklat zwischen Deutschland und Polen, dass Polen trotz der eindeutigen Regeln des europäischen Haftbefehls das in diesem Fall nicht gemacht hat. Und diese Regeln nach dem europäischen Haftbefehl, die werden eigentlich täglich zwischen Deutschland und Polen oder innerhalb der EU bei den Ländern, die mitmachen, angewandt. Und es war wirklich bemerkenswert, dass das hier nicht passiert ist. Und es ist, glaube ich, nur aus der besonderen politischen Konstellation in Polen zu verstehen. Polen ist fast so etwas wie ein klammheimlicher Bejubler dieser Anschläge gewesen, weil das einfach geopolitisch extrem im Sinne von Polen war, dass die Pipelines weg sind. In Kroatien, denke ich, ist die Situation doch gänzlich anders. Allerdings ist auch in Kroatien denkbar, dass der Beschuldigte sich gegen die Auslieferung erstmal wehrt. Deswegen kann das einige Wochen dauern. Aber früher oder später wäre meine Prognose, wird er in Deutschland ankommen.
17: Der Generalbundesanwalt hat gegen den ersten festgenommenen verdächtigen Ukrainer ja bereits im Juli Anklage erhoben. Wie ist da der aktuelle Stand im Verfahren?
18: Da beginnt in wenigen Wochen der Prozess vor dem Hanseatischen Oberlandesgericht in Hamburg. Bei diesem Mann soll es ja quasi um den Kommandeur an Bord sich handeln. Und bei dem waren die Umstände der Festnahme ja eigentlich fast so ein bisschen ähnlich. Der war in Rimini im Italienurlaub an der Adria, als er festgenommen worden ist und hatte offensichtlich auch vollkommen unterschätzt, wie intensiv noch nach ihm gesucht wird. Und das Verfahren gegen ihn wird durchaus interessant werden, weil seine Verteidigungsstrategie wohl sein wird, so höre ich von Anwälten, dass es darum geht zu sagen, er ist ja hier gar nicht als Privatperson tätig gewesen, sondern quasi als Teil eines Krieges. Und da stellt sich dann natürlich unmittelbar nochmal die Frage nach den Hintermännern. Ich bin allerdings skeptisch, ob er dazu im Prozess etwas sagen wird.
17: Stichwort Hintermänner. Insgesamt wurden ja auch 7 Tatverdächtige identifiziert. Einer von ihnen, ein Soldat, soll allerdings in der Zwischenzeit im Krieg gegen Russland gefallen sein. Was ist mit den übrigen Verdächtigen?
18: Nach denen wird international gesucht. Die Bundesanwaltschaft, das Bundeskriminalamt, auch die Bundespolizei haben eine ganze Reihe von Erkenntnissen zusammengetragen, die ja jetzt eben auch zweimal dazu geführt haben, dass mutmaßliche Täter festgenommen werden konnten. Ich denke, mit jeder Festnahme wird es unwahrscheinlicher, dass noch jemand gefasst wird, weil inzwischen dürfte auch der Letzte von denen verstanden haben, dass nach Europa einzureisen gerade keine gute Idee ist. Aber ehrlicherweise, vor der Festnahme heute Morgen hätte ich auch nicht gedacht, dass dann noch mal einer diesen Fehler begeht.
5: Weitere Festnahme also im Zusammenhang mit der Zerstörung der Nord Stream Pipelines vor knapp 4 Jahren. Ein zweiter Verdächtiger ist in Kroatien festgenommen worden. ARD-Sicherheitsexperte Holger Schmidt war das im Gespräch mit meiner Kollegin Barbara Piroth und den Hintergründen dazu. Die Klimaerwärmung hat direkte Auswirkungen auch auf die Berge in den Alpen. Die Zahl der Felsrutsche und Steinlawinen hat zugenommen. Unser Korrespondent in der Schweiz, Jan Seidel, hat darüber mit dem Permafrost-Experten Jan Beutel gesprochen, der seit Jahren die Bewegung am Matterhorn verfolgt und wo die Auswirkungen dieses heißen Sommers besonders sichtbar sind.
19: Hier sieht man es halt sehr eindrücklich, dass so viel Material sich da bewegt und dass dieses Eis und Schnee einfach nicht mehr weiß ist und dann von der Sonne ganz massiv angegriffen wird. Wenn die Sonne auf das dunkle Material scheint, wird es einfach viel wärmer, wie wenn es noch weiß wäre.
20: Jan Beutel steht an der Hörnli-Hütte und schaut auf das spektakuläre Panorama des Matterhorn. Im Vordergrund lag früher ein strahlend weißer Gletscher, heute eine graubraune Eisfläche. Beutel ist Professor für technische Informatik an der Uni Innsbruck. Er untersucht seit 19 Jahren, wie sich der Klimawandel auf den Schweizer Berg auswirkt.
19: Auf dem Berg passiert es, dass dieses warme Wasser unglaublich tief in die Spalten eindringen kann und dort den Permafrost auftaut.
20: Die Folge? Gesteinsschichten, die immer im Permafrost lagen, werden instabil. Dann reichen schon kleine Impulse, um sie zu lösen, zum Beispiel von Bergwanderern.
19: Wenn man nicht mehr über gefrorenen Eis- und Schneefelder läuft, wo das ganz einfach ist, sondern hier durch die lockeren Felsen, dass es dann leichter passieren kann, dass man mal einen lostritt oder einfach das Seil einen Stein mitnimmt. Und das führt dann natürlich zu mehr Stress und auch mehr Gefährdung.
20: Heißt, Bergwanderer müssen vorsichtiger werden. Sie sind selbst in Gefahr und sie sind eine Gefahr für andere.
19: Am Matterhorn ist es halt so, dass es durchaus Episoden gibt, wo es vermehrt Steinschlag gibt. Nicht nur vom Berg selber, sondern auch einfach, weil es ein sehr populärer Berg ist und weil dort viele Bergsteiger unterwegs sind.
20: Neben kleinen Steinschlägen, die Wanderer gefährden, wächst auch die Gefahr von Hangrutschen und massiven Steinlawinen. Vor gut einem Jahr haben sich am kleinen Nesthorn im Wallis riesige Felsen gelöst und sind auf den Birchgletscher gestürzt. Mehrere Millionen Kubikmeter Eis und Geröll haben das Dorf Blatten verschüttet. Die Bewohner konnten zum Glück vorher in Sicherheit gebracht werden. Solche Ereignisse werden häufiger, sagt Jan Beutel, deutlich häufiger.
19: Was früher alle 40 Jahre stattfand, also Volumina im Bereich von 10, 20, 30 Millionen Kubikmeter, das ist seit den 90er Jahren ungefähr alle 10 Jahre passiert. Mittlerweile haben wir jedes Jahr so ein Event dieser Multimillionenklasse.
20: Am Mont Blanc, dem höchsten Berg der Alpen, mussten vor wenigen Wochen mehrere Bergsteiger in Sicherheit gebracht werden. Sie fürchteten sich, nach Steinschlägen wieder abzusteigen. Jetzt streiten sie mit der Gemeinde darum, wer die Rettung mit dem Hubschrauber zahlen muss. Auch auf der Südseite des Matterhorns sind vor 2 Wochen Felsen abgestürzt. Zum Glück in unbewohntem Gebiet, in der Nähe eines Dorfes.
19: Ja, das ist eben ein sehr spektakulärer Felssturz. Mitten aus der Planke von ungefähr 3900 Meter ist es abgebrochen. Also dort oben sind wirklich die Felsen seit Urzeiten dauerhaft gefroren. Und wenn eben die Felsstrukturen, die Felswände da eben ihre Stabilität verlieren, dann passieren solche großen Felsstürze.
20: Jan Beutel forscht seit 19 Jahren am Matterhorn. Solche Bilder, so scheint es, beeindrucken ihn noch immer.
19: Gleichwohl, also wenn du den Haufen siehst und das Dorf, dann siehst du, wie klein der Mensch ist.
5: Der Forscher am bröckelnden Matterhorn und über schmelzende Gletscher. Es ist für Wanderer und Bergsteigerinnen ein gefährlicher Sommer geworden in den Schweizer Alpen. Ein Bericht war das von Jan Seidel. Seit März gilt in Deutschland ein neues Gesetz, das erlaubt das Jagen und damit auch Töten von Wölfen. Und dort, wo es Probleme mit Wolfsrudeln gibt, können Landkreise die Jagd auf Wölfe erlauben. Und der Lahn-Dill-Kreis ist in Hessen der erste Landkreis, in dem Wölfe geschossen werden dürfen oder durften. Denn im Moment gibt es da ein ziemliches Hin und Her. Auf der einen Seite Jäger und Landwirte, die schon lange auf den Abschuss warten. Auf der anderen Seite Tierschützer. Katinka Mumme berichtet.
21: Ein Video auf Facebook, gepostet von der Gruppe Task Force Artenschutz. Sie beobachten im Januar eine sogenannte Drückjagd im Wald rund um Greifenstein.
22: Wir haben uns jetzt in mehreren Gruppen aufgeteilt und gehen jetzt von verschiedenen Orten aus in das Gebiet rein.
21: Die Aktion sollte unter anderem sicherstellen, dass kein Wolf geschossen wird. Damals noch eine Straftat, mittlerweile sind 2 Jungwölfe im Landil-Kreis zum Abschuss freigegeben worden. Was die einen scharf kritisieren, finden andere längst überfällig. Schäfer Patrick Elstner hat rund 2 Drittel seiner Schafsherde verloren. Wohl durch einen Wolf. Der jüngste Angriff war jetzt am Wochenende.
0: Man ist dann irgendwie erstmal so leer. Erstmal gucken, dass man überhaupt selbst mit klarkommt. Aber am schlimmsten ist es dann noch, wenn man halt die toten Tiere dann da liegen sieht.
21: Deshalb will er, dass die Jäger im Ort den Wolf jagen. Viele trauen sich aber nicht mehr auf den Hochsitz. Sie fühlen sich bedroht, weil Tierschützer die Jagd stören. Sie fürchten,
0: dass die Wolfsbefürworter, nenne ich sie jetzt mal, sich unter dem Jägerstand verstecken. Oder wenn der Jäger entsprechend in den Hochsitz reingeht, dass sie dann unten drunter stehen oder den gar nicht hochlassen oder die Jägerstände sogar ansägen. Habe ich da gehört, ja.
21: Die örtlichen Jäger selbst wollen nicht mit uns sprechen. Die Sorge vor weiteren Anfeindungen zu groß. Markus Stifter vom Landesjagdverband Hessen.
2: Wenn es zu Bedrohungen gekommen ist oder auch zu Situationen, wo sich Leute bedroht gefühlt haben, dann ist das unserer Meinung nach eine klare Grenzüberschreitung. Und wenn da nachts mehrere Personengruppen teilweise vielleicht auch unterwegs sind, die nicht erkennbar sind abends, die im Wald sich dort aufhalten, im Dunkeln, dann ist das natürlich eine Situation, die für niemanden angenehm ist.
21: Einige dieser Wolfsschützer gehören zur Taskforce Artenschutz. Sie selbst bezeichnet sich als operative Einheit vor Ort. Ein Interview hat der Verein abgesagt. In den sozialen Medien mahnt Vorsitzender Maximilian Hempel aber:
3: Solange die Welpen zum Abschuss freigegeben sind, werden wir vor Ort aktiv und wir werden jeden anzeigen, der einen Wolf zu nahe kommt, der ihn verletzt oder tötet.
21: Bedrohung oder illegales Verhalten durch Vereinsmitglieder weist die Taskforce Artenschutz schriftlich zurück. Es seien verschiedene Gruppierungen vor Ort. Die Tierschützer eint die Ansicht, dass der pauschale Wolfsabschuss nicht rechtens ist. Der BUND hatte deshalb geklagt.
23: Wir sind da keineswegs klagewütig, aber man muss schon sozusagen auch die Kirche im Dorf lassen und kann nicht einfach nur sagen, wir lösen das Problem, indem wir alle Wölfe abschießen.
21: Sagt BUND-Wildtierexperte Thomas Norgall. Zurzeit pausiert das Regierungspräsidium Kassel die Abschussgenehmigung freiwillig, weil gegen den Gerichtsbeschluss Beschwerde eingelegt wurde. Wann eine Entscheidung fällt, unklar.
5: Der Streit um die Wolfsjagd im hessischen Landil-Kreis. Ein Bericht von Katinka Mumme.
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5: Und für den Sport ist Philipp Hofmeister bei mir im Studio. Philipp, wir gucken auf eine Sportart, in der die Deutschen traditionell ganz gut sind.
24: Genau so ist das. Und da sprechen wir sehr gerne sogar über die deutschen Reiterinnen und Reiter. Und da geht der Blick in diesen Tagen zu den Reitweltmeisterschaften nach Aachen. Und da freuen wir uns heute über einen starken Start des deutschen Springreiterteams. Aus der Aachener Söhrs berichtet Markus Tepper.
25: Starker Auftakt für die deutschen Springreiter bei den Weltmeisterschaften in Aachen. Das Quartett von Bundestrainer Otto Becker ritt bei der ersten von 3 Teilprüfungen auf Platz 1 vor Belgien und den USA. Im Zeitspringen blieben Markus Ening auf Coolio, Sophie Hinners mit Sinclair und Daniel Deusser im Sattel von Othello fehlerfrei. Ausgerechnet der Europameister Richard Vogel leistete sich auf seinem Pferd United Touch einen Abwurf und lieferte damit das Streichergebnis, weil nur die 3 besten Resultate in die Mannschaftswertung einfließen. Im Einzel führt der Franzose Julien Epaillat. Sophie Hinners liegt als beste Deutsche auf Platz 4. Am Donnerstag folgt die 2. der 3 Teilprüfungen im Nationenpreis. Das Finale in dieser Teamwertung steigt am Freitagabend unter Flutlicht.
24: Auf Medaillen hoffen auch die deutschen Hockeyteams bei den Weltmeisterschaften in Belgien und den Niederlanden. Und da haben die deutschen Hockeyfrauen heute dem großen Druck standgehalten und sind bei dieser Weltmeisterschaft in die Zwischenrunde eingezogen. Im Showdown zum Gruppenfinale bezwangen die deutschen Damen die Vereinigten Staaten mit 3:1. Die Männer sicherten sich mit dem 1:1 gegen Frankreich den Gruppensieg, kassierten gleichzeitig dort aber auch den ersten WM-Dämpfer. Wir haben unsere Reporterin bei der Hockey-Weltmeisterschaft Christina Schröder gefragt, wie es denn jetzt nach der Vorrunde für die deutschen Hockeyteams dort weitergeht.
1: Bei dieser WM ist es ja erstmals so, dass es nach der Gruppenphase nicht direkt in die K.O.-Runden geht, sondern eine zweite Gruppenphase ansteht. Das bedeutet, bei den Männern bilden die beiden Gruppenersten, Deutschland und Belgien, mit zwei weiteren Teams eine neue Gruppe. Dabei wird aber das Ergebnis gegen den bereits aus der Vorrunde bekannten Gegner mitgenommen. Deutschland spielt also nicht noch einmal gegen Belgien, sondern hat mit dem 1:0 aus der Vorrunde bereits 3 Punkte auf dem Hauptrundenkonto. Nach dieser Hauptrundenphase ziehen die beiden Gruppenersten dann ins Halbfinale ein. Die deutschen Hockeyfrauen haben es ebenfalls in die nächste Runde geschafft. Als Zweiter hinter Argentinien geht's in die nächste Gruppenphase. Die Danas nehmen nach der Vorrundenpleite gegen Argentinien allerdings 0 Punkte mit in die Hauptrunde.
24: Und wir gucken noch kurz zum Fußball, zum bekanntesten und besten Stürmer der Fußball-Bundesliga. Denn Stürmerstar Harry Kane vom FC Bayern München ist mit dem goldenen Schuh als bester Torjäger Europas geehrt worden. Kane hatte in der vergangenen Bundesliga-Saison starke 36 Tore erzielt und sich die Auszeichnung mit deutlichem Vorsprung vor Größen wie Erling Haaland und Kylian Mbappé gesichert. Wir sagen herzlichen Glückwunsch und das war's für den Augenblick vom Sport im ARD Vormittag.
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7: Um 21.30 Uhr mit Jasmin Becker. Die zwei vom Hackerangriff betroffenen Senatsverwaltungen bleiben weiter offline. Die Bau- und die Verkehrsverwaltung sollen so schnell wie möglich wieder ans Netz angeschlossen werden. Das werde aber noch einige Tage dauern, sagte der regierende Bürgermeister Wegner. Pauline Pieper, RBB 24 Landespolitik.
8: Es handele sich um einen erheblichen und sehr ernsten Hackerangriff auf das Berliner Landesnetz, sagte Kai Wegner. Nach jetzigem Stand seien aber keine sensiblen Daten abgeflossen. Nach dem Hackerangriff hatte am Dienstag die Online-Beantragung der Briefwahl nicht mehr funktioniert. Das Problem sei seit dem Morgen behoben, sagte Innensenatorin Iris Spranger. IT-Systeme, die für die anstehende Berlin-Wahl relevant sind, seien von dem Angriff nicht betroffen.
7: Für Bundeskanzler Merz sind die jüngsten Äußerungen des israelischen Sicherheitsministers nicht hinnehmbar. Ben-Gvir hatte in einem Podcast gezielte Tötungen von Palästinensern gefordert. Merz ließ über seinen Regierungssprecher mitteilen, es handle sich um menschenverachtende und völkerrechtswidrige Appelle. Möglicherweise könnten die EU-Außenminister bei ihrem nächsten Treffen über Sanktionen gegen Ben-Gvir beraten. Die UV-Strahlung in Europa ist in den vergangenen Jahren weiter gestiegen. Das legt eine Studie nahe, an der auch das Bundesamt für Strahlenschutz beteiligt war. Aus der ARD-Klimaredaktion Florian Zinner.
9: Als Grund für die Zunahme sehen die Forschenden die Abnahme der Bewölkung, unter anderem aufgrund des Klimawandels. In Regionen mit geringer Bewölkung und ohnehin hoher Strahlung, etwa in Spanien, blieb die UV-Belastung gleich oder hat leicht abgenommen. Vom Bundesamt für Strahlenschutz heißt es, im Zuge der Klimaanpassung müsse es auch einen besseren Schutz vor UV-Strahlung geben, etwa mehr Schatten durch Stadtgrün, das gleichzeitig auch vor Hitze schützt.
7: Brandenburgs Ministerpräsident Woidke ist dafür, Klimaschutz stärker mit wirtschaftlichen Chancen zu verbinden. Mit Blick auf Brandenburg sagte der SPD-Politiker dem RBB, erneuerbare Energien könnten Arbeitsplätze schaffen, Wertschöpfung bringen und für günstigere Strompreise sorgen. Aktuell wird eine Verankerung von Klimaschutz im Grundgesetz debattiert. Das lehnt Woidke nicht grundsätzlich ab, entscheidend sei aber, was bei den Menschen ankomme. In Fürstenwalde hat es am späten Nachmittag einen Tornado gegeben. Dadurch sollen mehrere Dächer abgedeckt und Bäume umgestürzt worden sein. Das hat die Feuerwehr Fürstenwalde dem RBB bestätigt. Auf Facebook und Instagram kursieren dazu mehrere Videos. Wie ein ARD-Wetterexperte bestätigte, handelt es sich tatsächlich um einen Tornado. Soweit die Nachrichten. 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Das Wetter. Nachts dichte Wolken und zeitweise Regen, Richtung Norden teils aufgelockert und meist trocken, Tiefstwerte 17 bis 13 Grad. Aktuell in Berlin-Spandau 18 und in Strausberg 19 Grad. Die Zeit 21.33 Uhr.
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5: Und darin geht es heute um den Klimawandel bzw. die Klimaerwärmung und ihre Folgen, die von vielen Menschen bezweifelt wird. Hauptberufliche Klimaskeptiker machen Geschäfte mit diesen Zweifeln. Und in einer aufwendigen Recherche haben Reporterinnen und Reporter ein solches Modell offengelegt. Dabei ist der Podcast Reich, das Geschäft mit dem Zweifel, entstanden im Auftrag der ARD-Klimaredaktion. Und darin spricht Theresa Brenner mit Patrick Stegemann über diese Recherche.
10: Rauchen ist gefährlich und Alkohol schadet ebenfalls der Gesundheit. Das sind für die allermeisten Menschen Fakten. Es wird akzeptiert, auch wenn es vereinzelt natürlich Menschen gibt, die solche Aussagen in Zweifel ziehen. Aber wie sieht es aus mit dem Satz, der Klimawandel ist menschengemacht? Wie einig ist man sich über den Wahrheitsgehalt dieses Satzes? In der Klimaforschung herrscht ein überwältigender, mehrfach belegter wissenschaftlicher Konsens von über 99%, dass der aktuelle Klimawandel vom Menschen gemacht ist. Und trotzdem gibt es immer wieder Menschen, die diese Tatsache anzweifeln. Wir haben ja schon eine Folge produziert vom ARD Klima Update, die der Frage nachgeht, warum Klimaszenarien bewusst falsch gedeutet werden und was gegen Desinformationen hilft. Ihr findet diese Folge meines Kollegen Markus Schödel in der ARD Sounds App. In dieser besonderen Ausgabe vom ARD Klima Update gehen wir noch einen Schritt weiter. Wir gehen der Frage nach, was ist, wenn Zweifel an Fakten wie dem Klimawandel kein Zufall ist, sondern ein Geschäftsmodell? Und eben dieser Frage ist ein Team aus Reporterinnen und Reportern in einer aufwendigen Recherche nachgegangen. Herausgekommen ist die neue Podcast-Serie Reich, das Geschäft mit dem Zweifel. Und mit einem der Hosts, Patrick Stegemann, kann ich für diese Ausgabe vom ARD Klima Update sprechen. Ich bin Theresa Brenner, schön, dass ihr zuhört.
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10: Es ist das heißeste Wochenende des Jahres. Die Bahn verschickt Hitzewarnungen und draußen sind es über 40 Grad im Schatten. Und ausgerechnet an diesem Wochenende treffen sich auf dem Messegelände von Halle an der Saale rund 150 Menschen, um zu feiern. Und zwar, dass das Klima kein Thema mehr ist. Drinnen kommt derweil die Klimaanlage gegen die Hitze nicht mehr so richtig an. Mein Kollege Patrick Stegemann hat sich für diese Messe ein Ticket gekauft und sich dazugesetzt. Und was er dort gehört hat, war der Anfang einer Spur, die 4 Jahrzehnte zurückführt in eine Industrie, die ein besonderes Produkt verkauft, nämlich Zweifel. Was es damit auf sich hat und was das mit der Klimakrise zu tun hat, darüber spreche ich mit meinem Kollegen Patrick Stegemann. Hallo Patrick.
13: Hallo Theresa.
10: Patrick, du bist Co-Host und auch Co-Autor des neuen Podcasts Reich, das Geschäft mit dem Zweifel. Das ist eine neue 5-teilige Story-Podcast-Serie der ARD. Und für diesen Podcast warst du unter anderem im Juni auf dieser Konferenz in Halle. Ich habe davon noch nie gehört. Was war das für eine Veranstaltung? Erzähl mal.
13: Das ist die Konferenz von EIKE. Das ist das Europäische Institut für Klima und Energie. Hat auch ein ganz seriöses Logo, so blaue Europasterne auf gelbem Grund und klingt nach Wissenschaft. Ist aber tatsächlich das wichtigste Vernetzungstreffen in der deutschsprachigen Szene für Klimaskeptiker, wie sie sich selbst nennen, oder Klimaleugner. Und hat in dieser Form auch schon zum 17. Mal stattgefunden. Mhm. Presse war nicht erwünscht. Es gab keine Presseakkreditierung, beziehungsweise die E-Mail, um die zu erfragen, ist immer wieder zurückgekommen. Also habe ich mir einfach ein Ticket gekauft und habe das bis dahin heißeste Wochenende ja auch jemals in vielen Regionen auf dieser Konferenz verbracht. Dort wurde zum Beispiel sowas hier gefordert. Freispruch für CO2.
14: Dieser geringe Anteil an CO2, sage ich hier ganz deutlich, hat keinerlei messbare Auswirkungen auf das Klima. CO2 ist Leben, meine Damen und Herren. Und deswegen Freispruch für CO2.
13: Das ist so einerseits der Sound da. Einer der Hauptredner ist aber auch eigens aus Washington eingeflogen. Mark Morano heißt er. Und er ist einer der bekanntesten Klimaleugner der USA. Ein richtiger Profi, der das seit 20 Jahren macht. Und der steht da auf der Bühne und hält eine Rede, irgendwie als Kämpfer, aber irgendwie vor allem auch als Sieger. Denn seine Botschaft,

0: Baustellenventilatoren aufgestellt, um überhaupt irgendwie Luftbewegung in diesen sehr, sehr heißen Raum zu bringen. Und man kann sich eigentlich dann kaum noch unterhalten draußen in den Gängen. Ich habe es trotzdem probiert und habe unter anderem den Gründer von EICA, also von diesem Europäischen Institut für Klima und Energie, gesprochen.
1: Also wenn Sie aus dem Fenster gucken und ich sage, draußen ist es zu heiß, würden Sie sagen, nee.
2: Nee, es geht ja nicht. Heiß ist wissenschaftlich, aber zu heiß ist eine moralische Wertung. Also wir haben nicht Tod durch Klima, sondern Tod durch nicht funktionierende Klimaanlagen.
3: Warum bist du da extra hingefahren? Was wolltet ihr rausfinden und warum ist das quasi der Ausgangspunkt für euren Podcast?
0: Also unser Podcast Reich beginnt eigentlich mit einer ganz einfachen Feststellung, nämlich wir sprechen ja immer vom menschengemachten Klimawandel und wenn der menschengemacht ist, gibt es ja auch Menschen, die ihn machen. Also haben wir uns als Rechercheaufgabe gestellt, zu gucken, wer macht sich denn besonders verantwortlich für diese Klimakrise. Und das sind natürlich viele und es ist komplex, aber in dieser ersten Staffel schauen wir uns vor allem Leute an, die Zweifel an der überwältigenden Evidenz für die Klimakrise gesät haben. Und die EICA ist da sozusagen das schillernde Extrembeispiel. Denn das ist am Ende die eigentliche Erkenntnis, diese Sätze, die da in Halle gefallen sind und fallen, die sind da nicht erfunden worden, die sind Jahrzehnte alt. Teilweise kann man zurückverfolgen, wurden die in die Welt gesetzt von zum Beispiel Ölkonzernen oder von anderen PR-Maschinen, die sehr geölt läuft und uns immer wieder diesen Zweifel verkauft. Und wir erzählen diese Geschichte vom Ausgangspunkt Tabak und Alkohol, wo die gleichen Mechaniken der PR angewandt wurden, bis eben heute zur Klimakrise.
3: Und diese PR-Spur führt zu einem Mann, dessen Namen die allermeisten wahrscheinlich noch nie gehört haben. Was kannst du zu dem sagen?
0: Ich auch nicht vor der Recherche. Rick Berman, ist ein PR-Mann aus Washington, der auch den Beinamen Dr. Evil trägt. Und der ist seit über 40 Jahren im Geschäft. Heute eigentlich gar nicht mehr so sehr. Fängt so in den 70er Jahren in Washington an. Und er hat mal von sich selber gesagt, er sei ein Mann, der immer ein Messer zwischen den Zähnen trägt. Mhm. Und seine Fähigkeiten, nämlich zu verschleiern, wo bestimmte Interessen wirken und die Öffentlichkeit zu verkaufen, die verkauft er wiederum der Tabakindustrie, später aber auch Öl und Gas. Und eigentlich geht es bei ihm immer um dasselbe. Er gründet verdeckte Tarnorganisationen, die harmlos klingen, und baut die sozusagen zu Frontorganisationen und zu Bürgerinitiativen oder Forschungsinstituten, die dann eine bestimmte Meinung möglichst seriös in der Öffentlichkeit vertreten sollen.
3: Und du hast mir erzählt, oder ich habe es in einer Recherche gelesen, der ist berüchtigt in den USA. Das Magazin 60 Minutes hat ihn mal vorgestellt. Das können wir uns ja mal anhören.
4: Here to explain is Rick Berman. He's the executive director.
5: Fernsehsender laden Berman gerne ein. Er kann seine Position gut verkaufen.
4: Good morning, Rick.
6: Good morning, Allison.
5: Berman, der Vorsitzende und Gründer des amerikanischen Getränkeinstituts.
7: Berman's the booze and food industry's 6'4" weapon of mass destruction.
5: Die Massenvernichtungswaffe der Alkohol- und Nahrungsmittelindustrie wird er hier genannt.
3: So, und da muss ich einhaken. Das habe ich schon gehört und finde es irgendwie schwer vorstellbar, weil das klingt so, als gäbe es einen einzelnen PR-Mann auf der Welt, der die Klimaleugnung erfunden hat. Und das wirkt unrealistisch. Muss man sich das so vorstellen, dass das ein Mastermind ist, der da die Strippen zieht?
0: Nee, überhaupt nicht. Wir haben manchmal im Team gesagt, Berman ist eigentlich kein Mastermind, sondern er ist sowas wie ein gewöhnlicher Gauner. Der ist eher der Spiegel einer Industrie. Und genau das macht ihn ja interessant, dass es ganz, ganz viele Little Bermans gibt, sagen wir irgendwann in der Recherche. Also ganz viele, die seine Methoden kopiert haben, weiterentwickelt haben oder auch andere Methoden gemacht haben, aber immer mit dem Ziel, Zweifel zu säen.
3: Und diese Serie beginnt aber ja gar nicht mit Öl und Gas, sondern sie beginnt mit einer Mutter aus Kalifornien. Was hat's mit der auf sich?
0: Ja, es ist eine lange Reise, die wir in diesem Podcast zurücklegen und erzählen. Und die beginnt Anfang der 80er in Kalifornien, wo ein kleines Mädchen, 13 Jahre alt, von der Kirchweihe zurück nach Hause geht und überfahren wird von einem Autofahrer. Und später stellt sich heraus, der war betrunken. Und er war auch nicht das erste Mal betrunken, sondern wurde schon Tage zuvor auch gefasst wegen trunkenen Fahrens. Und das Mädchen stirbt am Straßenrand und die Mutter bewältigt ihre unendliche Trauer über diesen Tod der Tochter damit, dass sie eine Organisation gründet, weil sie sagt, es kann ja nicht sein, dass in diesem Land Leute betrunken Auto fahren und sich keine Strafe stellen müssen, denn so war das bei ihr.
8: Nobody kills my child and gets away with it.
0: Und sie gründet damit MAD, den Mothers Against Drunk.

0: Driving.
1: Und mit ihr habt ihr auch gesprochen, auch sehr eindrucksvoll. Das können wir uns ja auch mal anhören, was sie da unter anderem gesagt hat.
2: And then I looked at them and I said, well, how long will he go to prison? Well, how long will he go to prison for killing my daughter? And they said, oh, he won't go to prison. You'll be lucky if he sees any jail time, because that's the way the system works.
3: Ins Gefängnis? Sie könne froh sein, wenn er überhaupt in Untersuchungshaft kommt.
1: Also ziemlich erschütternder Befund irgendwie, dass der möglicherweise gar nicht inhaftiert wird. Und das hat sie wütend gemacht, ja?
0: Wütend und ihr den Impuls gegeben, MAD zu gründen eben, Mothers Against Drunk Driving. Und das wird einer der größten Graswurzelbewegungen eigentlich der amerikanischen Geschichte. Es gibt Ortsgruppen, 100.000 Unterstützer. Und irgendwann, 1984, unterschreibt Ronald Reagan, der konservative Präsident, ein Dekret, ein bundesweites Gesetz, das auf Candy Leitner zurückgeht und etwas schafft in den USA, was wir heute noch gut kennen, nämlich dass Alkohol erst ab 21 ist.
4: So God bless you and I am now going to write instead of talk. I'll sign.
3: Er setzt sich an einen schweren Holztisch. Candace Leitner steht jetzt direkt neben ihm. Sie schaut dem Präsidenten sehr genau über die Schulter. Ganz so, als könne er jetzt im letzten Moment doch noch etwas falsch machen. Doch dann setzt er den Stift an. Candace streckt ihren Daumen hoch Richtung Publikum. Noch während Reagan unterschreibt, schaut er kurz zu ihr hoch. Beide lachen. Als der Präsident den Füller zur Seite legt, hört man Candace. Danke, sagt sie. Reagan gibt ihr die Hand.
0: Es ist ihr Sieg.
1: Also da ist diese verzweifelte Mutter, die sich quasi im Alleingang gegen diese übermächtige Alkohollobby und gegen diesen Richard Berman stellt. Und das funktioniert, ja?
0: Das funktioniert ziemlich lange, weil die Alkoholindustrie, das erzählt uns Candy, sagt, es gibt drei Dinge, gegen die kann man nicht kämpfen, nämlich Gott, Mütter und Apfelkuchen.
2: There's God, apple pie and motherhood.
0: Irgendwann kommt aber einer, man ahnt es schon jetzt, der sich dann doch traut, gegen Matt zu kämpfen. Und das ist Rick Berman. Und der macht das, was er häufig tut. Er gründet eine andere Organisation, die gegen Matt kämpft, denunziert diese trauernden Mütter gegen trunkenes Fahren öffentlich. Und dann gelingt ihm ein ganz besonderer Coup. Nämlich er zieht Candy Leitner auf seine Seite. Also die Frau, die Matt gegründet hat.
2: God, this was front page news. I had the press waiting for me when I opened the door to my home.
1: Das finde ich krass. Also die Frau, die wegen ihres toten Kindes gegen betrunkene Autofahrer gekämpft hat, arbeitet dann plötzlich selber für die Alkohollobby.
0: Genau. Wenig später, nach ihrem Seitenwechsel, so 94, tritt sie dann auch in einem Parlament in Virginia auf und kämpft gegen höhere Promillegrenzen an der Seite von Rick Berman und an der Seite der Alkoholindustrie.
1: Das klingt wirklich spannend und irgendwie ein bisschen verwirrend, als könnte es gar nicht so richtig wahr sein. Aber lass uns mal über die Methode sprechen, die dahinter steht, weil es gibt ja eine Methodik. Wie macht man aus wissenschaftlichem Konsens, also zum Beispiel Rauchen tötet oder Alkohol ist schädlich oder auch die Erde erwärmt sich, eine offene Streitfrage, über die dann diskutiert wird?
0: Es gibt einen Satz, den wir kennen von der Tabakindustrie, von der die über sich selbst gesagt hat, unser eigentliches Produkt ist der Zweifel. Weil bei Tabak, bei Zigaretten ist es ja ganz offensichtlich, Rauchen tötet. Jeder und jede weiß das. Und was die Tabakindustrie aber über Jahrzehnte vorbildhaft gemacht hat, ist einfach immer das Gegenteil zu behaupten. Und wenn es einen Wissenschaftler gibt, der sagt, Rauchen tötet, stellen Sie einen daneben, der sagt, ja, so ganz genau weiß man es nicht. Und plötzlich ist eine Frage, die wissenschaftlich völlig entschieden ist, so irgendwie in der Mitte und man kann sich darüber ein bisschen streiten und Haltungen haben. Und das ist Zweifel.
1: Und das ist jetzt nicht eine Interpretation sozusagen von euch, dass die das möglicherweise mal so gemacht haben, sondern man kann das sogar nachlesen, ja, diese Strategie.
0: Wir waren in Kalifornien in einem Archiv, das der Wissenschaftler Stan Glantz aufgebaut hat in San Francisco. Und dieses Archiv beginnt mit einer Kiste, die 1994 vor seiner Tür landet. Und einer der größten Leaks in der Geschichte der Tabakindustrie ist. Und jemand von Philip Morris hat das sozusagen durchgestochen. Und da kann man das zum Beispiel lesen. Doubt is our product.
5: I tell people it was like an archaeologist stumbling into an old tomb.
0: Also es war ein bisschen so, als würde er in ein altes Grab voller Schätze stolpern, sagt er uns da. Tatsächlich aber Heute sieht es nicht mehr nach einem alten Tempelgrab oder so aus, sondern all diese Daten sind online. Man kann sich das angucken, auch von Berlin aus. Und in diesem Archiv kann man Namen suchen zum Beispiel. Und das haben wir natürlich gemacht mit unserem Protagonisten Rick Berman. Der bekommt dort 12.679 Treffer. Man findet aber zum Beispiel auch einen deutschen Lungenarzt und ein paar andere Akteure. Und Glanz hat dieses Archiv dann aufgebaut und hat sozusagen das Archiv zum Tabakzweifel aufgebaut. Aber er sagt noch was ganz anderes dazu.
5: And it's not only the same scientists, it's the same PR people, it's the same law firms, it's the same lobbying firms. And again, the skills are transferable.
0: Also was okay. Er dann mit sehr sonorer Stimme sagt, dieselben Wissenschaftler, dieselben PR-Leute, dieselben Kanzleien machen das erst beim Tabak und dann beim Klima. Die Fähigkeiten sind also die gleichen, die sind einfach übertragbar, sagt er.
1: Verrückt, was das für ein Netz ist und wen ihr auch alles gesprochen habt. Das ist ja wirklich Wahnsinn. Lass uns mal jetzt zum Klimawandel kommen. Du sagst ja, es gab da mal eine Einigkeit, die wir uns heute eigentlich kaum noch vorstellen können. Und so beginnt dann ja auch die dritte Episode eures Podcasts. Das können wir uns ja mal anhören, wie das klingt.
0: Die 80er Jahre sind eine eigentümliche Zeit. Die Frisuren sind groß, die Schulterpolster auch. Im Westen herrscht diese seltsame Form von Zuversicht, wenn man glaubt, die Zukunft ungefähr zu kennen. Ab jetzt geht's eigentlich irgendwie nur noch aufwärts. Und die Sommer, die werden auch immer besser.
6: We're in the soup and it's steaming.
0: In den Vereinigten Staaten wird es 1988 Tag für Tag heißer. In New York schmelzen die Straßen. In Texas füttern Bauern ihre Kühe mit Kakteen. In Indiana singen 19 Misswahlkandidatinnen in Regenmänteln und mit Schirmen ausgestattet. Come rain or come shine. Aber es regnet nicht. Die USA erleben den heißesten Sommer seit Beginn der Wetteraufzeichnungen.
7: Today is the 22nd day of temperatures over 90.
8: There are some people that have become so distraught, they have told their congressman, God is against it.
0: Für die meisten ist das damals einfach verrücktes Wetter. Unbequem, extrem, sehr, sehr heiß, aber Zufall. Doch in Washington sitzt ein Mann, der davon überzeugt ist, dass es eben kein Zufall ist. Also wir hören, das ist 1988. Ich bin kurz danach geboren, 89. Und das ist für mich sozusagen irgendwie als Journalist, aber auch biografisch die vielleicht bewegendste Erkenntnis irgendwie, dass sich eigentlich alle zu diesem Zeitpunkt einig waren. Die Erde wird wärmer. Das liegt daran, dass wir Öl und Gas verbrennen. Also müssen wir was dagegen tun. Und angestoßen wird das Ganze durch einen NASA-Wissenschaftler, der in einem Hitzesommer 1988, ein Hitzesommer, wie wir ihn heute auch erleben, vor dem Senat tritt.
9: Altogether, this evidence represents a very strong case, in my opinion, that the greenhouse effect has been detected and it is changing our climate now.
0: Und was mich in dieser Recherche am meisten dann auch irgendwie überrascht hat, ist, das war über alle Parteien hinweg. Also auch Konservative haben gesagt, na klar, die Erde wird heißer, das liegt daran, dass wir Kohlenstoffe verbrennen, also müssen wir was dagegen tun. Ein ganz präsentes Beispiel ist George Bush Senior, der ist damals im Wahlkampf, das ist der Vater von George W. Bush, und der ist ein Ölmann aus Texas. Und der macht damals Wahlkampf mit dem White House-Effekt. Er sagt nämlich, Leute, ihr macht euch Sorgen ums Klima, also um den Greenhouse-Effekt, aber sorgt euch nicht, denn ich komme mit dem White House-Effekt.
10: Those who think we're powerless to do anything about this greenhouse effect are forgetting about the White House effect.
0: Und das muss man sich einfach mal vorstellen. Das würde heute, nach 40 Jahren eskalierte Klimakrise, heute ein Politiker sagen, obwohl es ja spürbar für alle ist, und würde sagen, habt keine Angst, wir tun jetzt wirklich was dagegen. Es ist fast unvorstellbar eigentlich. Und wenn man dann sich anschaut, dass ein Großteil der CO2-Emissionen erst nach 1988 überhaupt entstanden ist, also zu dem Zeitpunkt, in dem wir alles wussten, dann macht das schon irgendwie oder macht mich das irgendwie fassungslos oder auch so. Ich stelle mir die Frage, in welcher anderen Welt könnten wir heute leben, hätten wir es damals schon hinbekommen.
1: Und dann ist es ja aber, das erzählt ihr ja sehr deutlich, der Öl-, Gas- und Kohlelobby gelungen, Narrative zu erfinden, die quasi Zweifel an dieser Einigkeit gesät haben. Jetzt ist man eben zerstritten und das ist dann ein Angriff auf die Wissenschaft, das kann man so sagen. Und den erzählt ihr in eurem Podcast ja an einer ganz konkreten Person.
0: Wir haben Ben Center in London getroffen. Der ist 1995 ein junger Wissenschaftler, Anfang 30. und bekommt eine große Chance, nämlich er soll das IPCC, den IPCC-Bericht mitschreiben, also den wichtigsten Klimabericht. Und damals ist die Frage, wie genau formuliert man eigentlich, was der Einfluss des Menschen auf das Klima ist? Und über Monate streiten sie, dann kommen sie in Madrid zusammen, Ende 95, streiten sich mit der Kohlelobby, mit den erdölfördernden Ländern. Am Ende aber steht der eine Satz.
11: The balance of evidence suggests a discernible human influence on global climate.
0: Also zum ersten Mal steht damit sozusagen offiziell wissenschaftlich konsensmäßig festgestellt fest, der Mensch verändert das Klima erkennbar. Also relativ abwägend immer noch. Und ein Kollege sagt am Abend danach zu Senta, nach dieser Konferenz, this will change the world. Und Senta hat uns erzählt, der hatte keine Ahnung, was sein Kollege meinte, der wollte eigentlich nur nach Hause. Und merkt dann in den folgenden Wochen, das verändert wirklich die Welt und vor allem seine eigene. Denn einige Wochen, nachdem dieser Bericht veröffentlicht ist, erscheinen Meinungsartikel in großen amerikanischen Zeitungen, die ihm vorwerfen, die Senta vorwerfen, er habe den Klimabericht wissenschaftlich gesäubert. Und es bricht eigentlich so etwas los, was wir heute einen Shitstorm nennen.
11: And I had no idea what he was talking about. Not a clue. But he was right. I can get back to normal life, but I was wrong. Normal life never returned.
1: Okay, also Angriffe gegen ihn persönlich und dann war sein normales Leben vorbei quasi.
0: Seine Ehe bricht auseinander, seine Frau nimmt den Sohn mit, geht zurück nach Deutschland, die kam aus Deutschland und er verliert auch, es sieht kurzzeitig so aus, als würde er auch seine wissenschaftliche Karriere verlieren. Aber was genau dann mit ihm passiert ist, das erzählen wir dann weiter im Podcast.
1: Okay, und jetzt ist das alles sehr USA-lastig, aber das ist ein Schwerpunkt bei euch in dem Podcast auf jeden Fall. Warum sollten wir uns hier in Deutschland, in Europa damit beschäftigen? Schwappte das dann irgendwann auch nach Europa über diese Welle der Desinformation?
0: Also unsere These war am Anfang schon, dass wir in Deutschland ähnliche Muster finden und überrascht hat uns dann aber, wie direkt man die nachweisen kann. Ein Beispiel ist 2009, manche werden sich erinnern, wird Obama Präsident und er macht auch Wahlkampf wieder mal mit Klimapolitik. Und was er damals macht, ist, er verweist auf Europa, auf verschiedene europäische Länder, aber vor allem auch auf Deutschland. Er sagt, guckt nach Deutschland, schaut nach Spanien, schaut nach Dänemark, da funktioniert das ja mit der Energiewende. Deutschland war damals relativ weit in der Energiewende. Und was dann passiert ist, dass die ölfinanzierten Thinktanks eine Strategie entwickeln, um das Vorbild Deutschland anzugreifen. Also sie finanzieren zum Beispiel in Deutschland eine Studie, die sagt, die Energiewende kostet Jobs. Die wurde aber finanziert von der Erdölindustrie. Und diese Studie wird sozusagen herangezogen, um zu zeigen, ah, guck mal, das Beispiel Deutschland, das der Obama hier immer zitiert, das funktioniert so gut ja gar nicht. Und man kann sozusagen sehen, dass das so ein bisschen der Beginn ist, auch der Klimawandelleugnung in Deutschland. Und dass diese Argumente sozusagen wie Zombies immer noch hier herumlaufen.
12: This is in Europe, especially in Brussels, is the heart of the beast, as far as I'm concerned.
0: Europa, sagt Taylor, das ist einfach das Herz der Bestie.
12: This is where the myth of the climate crisis has its, this is where its heart is beating.
0: Das Herz des Klimamythos, das schlage halt in Europa. Und was das konkret bedeutet, wie das nach Deutschland kommt, welche Auswirkungen das hat, das erzählen wir dann im Podcast.
1: Okay, du machst es weiter spannend. Dann habe ich eine letzte Frage zum Schluss. Wenn man die ganzen 5 Folgen gehört hat, was weiß man dann, was man vorher wirklich nicht wusste?
0: Es ist die Geschichte dieser verpassten Chancen und Wendepunkte. Es ist auch irgendwie ein Politkrimi, wer diese verborgenen Zweifel sieht, mit welchen Interessen das einhergeht und wie viele Argumente, die wir heute auch noch in der Debatte, in der Klimadebatte haben, wo die eigentlich herkommen und wer die gestreut hat.
1: Okay, ist ein großes Versprechen. Alle, die wissen wollen, ob man das einlösen kann, dieses Versprechen, den empfehlen wir sehr, dem Podcast Reich, das Geschäft mit dem Zweifel. Es gibt ab jetzt alle 5 Folgen in der ARD Sounds App und überall, wo es natürlich noch Podcasts gibt. Das ist eine Produktion von Cliff im Auftrag vom MDR, vom SWR und vom HR. Und Patrick, ich danke dir sehr für euch, für diese gigantische Recherche. Ihr wart wirklich viel unterwegs, habt mit vielen Leuten gesprochen. Und vielen, vielen Dank, dass du das heute im ARD Klima Update so detailliert erzählt hast. Danke.
0: Danke für die Einladung.
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1: Um 22 Uhr mit Ida Leinfelder. Guten Abend. Die zwei vom Hackerangriff betroffenen Senatsverwaltungen bleiben weiter offline. Die Bau- und die Verkehrsverwaltung sollen so schnell wie möglich wieder ans Netz angeschlossen werden. Das werde aber noch einige Tage dauern, sagte der regierende Bürgermeister Wegner. Pauline Pieper, RBB 24 Landespolitik.
2: Es handele sich um einen erheblichen und sehr ernsten Hackerangriff auf das Berliner Landesnetz, sagte Kai Wegner. Nach jetzigem Stand seien aber keine sensiblen Daten abgeflossen. Nach dem Hackerangriff hatte am Dienstag die Online-Beantragung der Briefwahl nicht mehr funktioniert. Das Problem sei seit dem Morgen behoben, sagte Innensenatorin Iris Spranger. IT-Systeme, die für die anstehende Berlin-Wahl relevant sind, seien von dem Angriff nicht betroffen.
1: Im Zusammenhang mit dem Anschlag auf die Ostsee-Pipeline Nord Stream ist in Kroatien ein weiterer Verdächtiger festgenommen worden. Wie die Bundesanwaltschaft mitteilte, handelt es sich um einen der Taucher, die den Sprengstoff an der Leitung befestigt haben sollen. Die Ermittler hatten den Mann bereits im vergangenen Jahr in Polen gefunden. Die polnischen Behörden weigerten sich aber, ihn nach Deutschland auszuliefern. Bei der Deutschen Bahn sind durch Vandalismus im vergangenen Jahr Schäden von 34 Millionen Euro entstanden. 19,6 Millionen davon entfielen auf die Infrastruktur. Das geht aus einer Antwort des Bundesverkehrsministeriums auf eine Frage aus der AfD-Fraktion hervor. Allein die Beseitigung von Graffiti an Bahnanlagen kostete 3,7 Millionen Euro. Brandenburgs Ministerpräsident Woidke ist dafür, Klimaschutz stärker mit wirtschaftlichen Chancen zu verbinden. Der SPD-Politiker sagte dem RBB mit Blick auf die Region, erneuerbare Energien könnten Arbeitsplätze schaffen und für günstigere Strompreise sorgen. Aktuell wird debattiert, ob Klimaschutz ins Grundgesetz geschrieben werden soll. Dazu sagte Woidke,
3: das ist einer der Punkte, die uns beim Klimaschutz weiterhelfen werden. Und das sind die Herausforderungen, vor denen wir stehen. Ob Dinge im Grundgesetz stehen, das mag zwar schön sein und wichtig sein, aber am Ende hilft das nicht. Das, was draußen passiert, ist entscheidend für die Menschen.
1: Brandenburgs Ministerpräsident Dietmar Woidke, SPD. In Fürstenwalde hat es am späten Nachmittag einen Tornado gegeben. Dadurch sollen mehrere Dächer abgedeckt und Bäume umgestürzt worden sein. Das hat die Feuerwehr Fürstenwalde dem RBB bestätigt. Auf Facebook und Instagram kursieren dazu mehrere Videos. Wie ein ARD-Wetterexperte bestätigte, handelt es sich tatsächlich um einen Tornado. Soweit die Nachrichten. 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Das Wetter. Nachts dichte Wolken und zeitweise Regen, Richtung Osten teils aufgelockert und meistens trocken. Örtlich auch Nebel. Tiefstwerte 17 bis 13 Grad. Aktuell in Berlin-Steglitz 17 und in Klettwitz 21 Grad. Morgen mal Sonne, mal Wolken, vereinzelt Schauer oder kurze Gewitter, maximal 23 bis 27 Grad. Am Freitag Sonne und lockere Wolken, es bleibt weitgehend trocken. Die Zeit 22.03 Uhr.
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5: A1 Dortmund Richtung Köln, zwischen Schwerte und Hagen Nord 5 Kilometer stockend. Die A4 Görlitz Richtung Dresden ist zwischen Kodersdorf und Weißenberg wegen einer Nachtbaustelle bis ca. 5 Uhr gesperrt. A5 Karlsruhe Richtung Frankfurt, zwischen Raststätte Bruchsal und Kronau 5 Kilometer Stau. Die A5 Karlsruhe Richtung Frankfurt ist zwischen Dossenheim und Ladenburg wegen Bergungsarbeiten aktuell gesperrt. Die A7 Hannover Richtung Kassel ist zwischen Seesen und Echte nach einem Unfall gesperrt. A59 Köln Richtung Bonn zwischen Dreieck Porz und Spich 3 Kilometer stockender Verkehr. Die A71 Richtung Sangerhausen ist zwischen Meiningen Nord und Dreieck Suhl nach einem Unfall gesperrt. Und A485 Gießener Nordkreuz Richtung Langgöns. Zwischen Gießener Südkreuz und Langgöns 2 Kilometer Stau wegen eines Baums auf der Fahrbahn. Überall da, wo es geht, Ihnen eine gute Fahrt.
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5: Von NDR Info aus Hamburg mit Klaas Christoffersen. Guten Abend. Macht Social Media süchtig? Vertreter von mehr als 30 US-Bundesstaaten sind jedenfalls dieser Ansicht und haben den Tech-Konzern Meta verklagt, den Betreiber von Facebook und Instagram. Dabei geht es um den Schutz von Kindern und Jugendlichen. Die Kläger sprechen von 200 Milliarden Dollar, die Meta das Verfahren kosten könnte. Eine Summe errechnet aus Wiedergutmachung für Schäden bei Minderjährigen oder sogar deren Tod. Heute war Prozessauftakt im kalifornischen Oakland. Und vor dem Gerichtsgebäude demonstrierten Angehörige, die davon überzeugt sind, dass der Tod ihrer Kinder unmittelbar mit den Social-Media-Plattformen von Meta und anderen Anbietern in Verbindung steht.
6: Power does not excuse harm. Profits does not erase the responsibility of big tech.
7: Macht ist kein Freibrief und Profit befreit Big Tech nicht von Verantwortung, ruft Lori Schott. Sie steht vor einem Plakat mit mehr als 130 Namen. Kinder und Jugendliche, die, davon sind die Angehörigen überzeugt, durch Social Media in den Tod getrieben worden sind. Schotts Tochter Annalena hatte Selbstwertprobleme, die Instagram tödlich verstärkt habe, sagt die Mutter. Tausende Klagen von Angehörigen laufen, aber in Oakland geht es jetzt nicht um Einzelfälle. Es geht ums Prinzip. Sie haben eine ganze Reihe von Funktionen entwickelt, die die Anfälligkeit junger Gehirne ausnutzen, um sie dazu zu bringen, immer wieder zurückzukommen. Etwa Instagram Stories, Autoplay und das endlose Scrollen. Und für Kaliforniens Generalstaatsanwalt Rob Bonta ist klar, das ist wirklich Absicht. Um natürlich möglichst viel, möglichst passgenaue und damit teure Werbefläche zu verkaufen. Die Generalstaatsanwälte von Kalifornien, Colorado und New Jersey geben nach den Eröffnungsplädoyers eine Pressekonferenz. Die Verteidigung nicht. Von Meta gibt es schriftliche Statements wie dieses.
8: Die Generalstaatsanwälte mögen es einen wegweisenden Fall nennen. Ihre Vorwürfe sind schwach und unbelegt, ihre finanziellen Forderungen völlig unverhältnismäßig.
7: Die Vertreter der klagenden Bundesstaaten sagen, Meta versucht sich hier in grotesker Weise als das Opfer darzustellen. Das Unternehmen selbst habe die astronomische Zahl von 1,4 Billionen US-Dollar ins Spiel gebracht, hochgerechnet anhand der Zahl junger Nutzer und der maximal möglichen gesetzlichen Geldbußen in Kalifornien, Colorado, Kentucky und New Jersey. Die Kläger selbst nennen eine Größenordnung von 200 Milliarden Dollar für Geldbußen, Wiedergutmachung und Abschöpfung unrechtmäßiger Gewinne. Phil Weiser, Generalstaatsanwalt von Colorado, vergleicht das Verfahren mit Prozessen gegen beispielsweise die Tabakindustrie.
5: Und ich muss kurz unterbrechen für eine dringende Gefahrenmeldung. Achtung, Falschfahrer auf der B51, B68 Osnabrück-Münster. Zwischen der A30 Osnabrück-Nahne und Osnabrücker Straße kommt Ihnen ein Falschfahrer entgegen. Fahren Sie äußerst rechts und überholen Sie nicht. Auf der B51, B68 Osnabrück-Münster. Zwischen der A30 Osnabrück-Nahne und Osnabrücker Straße ist ein Falschfahrer unterwegs. Bitte Vorsicht in beiden Richtungen. Und weiter geht's mit dem Beitrag über den Prozessauftakt gegen Meta in Oakland.
7: Beide Verfahren gehen auf parteiübergreifende Ermittlungen der Bundesstaaten zurück. In beiden Fällen hat der Kongress nicht gehandelt und in beiden geht es um öffentliche Gesundheit und um Marketing an Kinder, das ihrer Gesundheit schadet. Die Verteidigung sagt in ihrem Eröffnungsplädoyer vor Gericht, die Kläger picken sich hier einzelne interne Mails heraus und reißen sie aus dem Zusammenhang. Dass sie eine Handvoll Accounts von unter 13-Jährigen gefunden haben, das ignoriert die Anstrengungen Metas, Jugendliche zu schützen. Und überhaupt, warum sorgen nicht die App Stores dafür, dass die Jüngeren entsprechende Apps erst gar nicht auf ihre Handys laden können? Ich will kurz klarstellen, wer hier die Opfer sind. Meta ist nicht das Opfer. Meta ist der Täter. Die Kinder, ihre Familien und Eltern, sie sind die Opfer. Meta ist nicht das Opfer. Und Meta ist nur das erste Unternehmen, das vor Gericht steht. Das Ganze ist ein branchenweites Problem. Viele dieser gefährlichen Funktionen gibt es nicht nur bei Meta. Und wir haben inzwischen auch TikTok verklagt. Wenn es nach dem kalifornischen Generalstaatsanwalt geht, kommen auch Snap und YouTube noch an die Reihe. Für Lori Schott vielleicht kein Trost, aber Genugtuung.
6: No company, no matter how wealthy, no matter how influential.
7: Keine Firma, egal wie reich, machtvoll oder wie unantastbar sie sich fühlt, sollte über der Wahrheit, dem Recht und unseren Kindern stehen.
6: The law and our children.
5: Unser Korrespondent Reinhard Spiegelhauer berichtete. Es geht bei dem großen Prozess gegen Meta also um Kinder und Jugendliche. Und die sind besonders gefährdet. Zu diesem Ergebnis kommt der Psychologe Jürgen Margraf, Professor an der Ruhr-Universität Bochum. Er hat eine groß angelegte Erhebung dazu durchgeführt, wie Social Media wirkt. Meine Kollegin Birgit Langhammer vom NDR hat mit Jürgen Margraf gesprochen. Wie äußert sich die Gefahr für junge Menschen?
9: Das ist wie bei anderen Süchten tatsächlich auch. Man spricht hier von Verhaltenssüchten, weil ja keine Substanz eingenommen wird. Sie müssen immer mehr haben, um den gleichen Effekt zu erzielen. Sie machen mehr, als sie eigentlich vorhaben und sie haben Entzugssymptome. Bei sozialen Medien spricht man von FOMO, Fear of Missing Out, ich könnte was verpassen. Und wir haben so Versuche gemacht, wo wir den Leuten gesagt haben, mach doch mal weniger. Und dann haben die in der ersten Woche ganz ordentlich FOMO gehabt. Aber in der zweiten Woche ging es ihnen schon deutlich besser.
10: Wir hören ja immer in Befragungen, dass sich die Zeit, die Menschen generell in Social Media oder am Handy verbringen, auf mehrere Stunden am Tag inzwischen schon ausgeweitet hat. 3 bis 4 Stunden. Sind da jetzt junge Menschen stärker gefährdet? Gibt es bestimmte Gruppen junger Menschen, die besonders anfällig sind?
9: Es sind junge Menschen tatsächlich noch ein bisschen mehr als die Älteren. Die Alten, so wie ich, die sind es etwas weniger. Es ist so, wenn sie einsam sind, dann hängen sie sich vielleicht noch mehr ans Telefon und gucken und scrollen. Da sind sie ein bisschen mehr gefährdet. Es scheint so zu sein, dass die Auswirkungen bei Mädchen etwas schlimmer sind als bei Jungs. Aber es ist durch die Bank insgesamt ein Riesenproblem. Und die Zeiten, je nachdem, welche Studie Sie anschauen, das liegt so um die 300 Minuten am Tag. Wenn Sie die Leute auf dem Smartphone und davon 200 auf den Social Media.
10: Also wirklich ein langer Zeitraum. Jetzt geht es ja eben gerade darum, dass es heißt, dass Social Media ja eben bewusst abhängig macht, beziehungsweise je länger man eben scrollt, desto mehr verdienen die Konzerne. Muss man aber auch vielleicht bei der Interpretation von Nutzungsdauer und psychischen Problemen auch vorsichtig sein? Gibt es da Bereiche, wo Sie sagen, das lässt sich aber nicht 1:1 umsetzen?
9: Also natürlich muss man vorsichtig sein und einfach nur zu sagen, das hängt irgendwie zusammen, heißt noch nicht, dass es auf das eine wirklich die Ursache des anderen ist. Aber inzwischen ist es über jeden Zweifel hinaus belegt, dass der Zusammenhang sehr stark und sehr eng ist. Und es gibt auch tatsächlich richtige Nachweise, dass es ein kausaler Zusammenhang ist. Das heißt, dass mehr Social Media zu mehr psychischen Problemen führt. Man sieht auch in manchen Subgruppen besonders schlimme Entwicklungen. Wir haben gegen den Trend zum Beispiel eine Zunahme von Suizidalität bei jungen Leuten und insbesondere bei den Mädchen. In Nordamerika war das erst da und jetzt folgen wir da. Da ist der Effekt noch stärker. Es sind ganz erschreckende Zahlen, die es da gibt. Ausnahmen gibt es natürlich auch. Es gibt Menschen, für die das besser ist. Also wenn Sie sagen, wenn wir mit 82 jetzt sehr, sehr einsam sind und alle Ihre Freunde sind schon mehr oder minder weg drumherum und jetzt können Sie plötzlich mit diesem Instrument irgendwie an der Welt teilhaben, dann kann das auch für Sie was Positives sein. Aber das sind die Ausnahmen. Die Regel ist leider, dass es eine negative Auswirkung hat. Und wenn Sie sich einschränken, geht es Ihnen besser.
10: Das haben Sie eingangs ja schon angesprochen, Herr Professor Markgraf. Also wir hören ja auch immer wieder Digital Detox, echte Freunde, Vereine, Sport. Aber jeder, der schon mal versucht hat, Teenager vom Handy weg zum Fußball zu bringen, weiß, das wird mitunter echt schwierig. Also wo ansetzen?
9: Das ist wie bei anderen Süchten auch. Wir haben ja eigentlich einen freiheitlichen Staat. Wir wollen Menschen so wenig wie möglich Vorschriften machen, aber es gibt Bereiche, wo es das dann doch braucht. Wir geben Alkohol nicht über alle Grenzen frei und schon gar nicht, wenn sie Auto fahren oder Maschinen bedienen und so weiter. Wir erlauben nicht, dass schon die ganz jungen Menschen rauchen und auch die Älteren sollten es eigentlich nicht tun. Also es gibt Bereiche, wo das gar nicht gut ist und dazu zählen tatsächlich auch die sozialen Medien. Sie müssen sich das vorstellen, so wie Tabak oder andere Dinge, die sie regulieren. Was aber ein Problem ist, ist, wenn ein Großkonzern oder mehrere Großkonzerne ihr ganzes Geschäftsmodell darauf aufbauen, Leute abhängig zu machen, wenn sie intern über Daten verfügen, die auch ganz klar zeigen, dass sie da Bescheid wissen und dass sie das absichtlich tun und wenn sie das nach außen leugnen. Und das trifft nach allem, was man weiß und nach den Aussagen sogenannter Whistleblower auf Meta ganz besonders zu.
10: Was halten Sie also auch von diesem großen Meta-Prozess? Sie haben es gesagt, die lange Konsumzeit ist einfach das Geschäftsmodell. Glauben Sie, man kann große Konzerne dazu bringen, eben Algorithmen wieder anders zu programmieren?
9: Das Rechtswesen, mindestens in Rechtsstaaten, ist unsere letzte Hoffnung. Wir haben das Gefühl, dass zumindest in Nordamerika Geld alles Mögliche macht, auch Geld natürlich Wählerstimmen kauft. Aber noch scheint Geld nicht so ganz direkt Gerichtsentscheidungen zu kaufen. Also die letzte Bastion, bei der dort ein Aufhalten dieser Überreichen möglich ist. Und ich glaube, dass das der Weg ist, der gegangen werden muss. Meta ist ja auch schon zu eigentlich riesig hohen Strafen verurteilt worden, aber die Gewinne sind noch so viel größer, dass sie das ganz leicht wegstecken. Jetzt ist die neue Entwicklung, dass es auch Vorschriften gibt, den Algorithmus umzuprogrammieren. Da kann sich ein Riesenkonzern, der eine Heerschar von Anwälten beschäftigt, noch ein paar Jahre dagegen wehren. Aber auf Dauer wird das nicht gehen, wenn es gelingt, nachzuweisen, dass es da einen kausalen Zusammenhang gibt. Und wenn es gelingt, nachzuweisen, dass das ein bewusstes Handeln auf Seiten dieses Konzerns ist.
5: sagt Jürgen Markgraf, Psychologe und Professor an der Ruhr-Universität Bochum. Und das war unser Schwerpunkt zum großen Prozess in den USA gegen Meta. Und damit ist es jetzt 22.15 Uhr.
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5: Am Sozialstaat wird derzeit viel herumgeschraubt. Politiker sprechen auch viel über ihn. Schon länger auf dem Tisch liegt ein Papier, das Sozialministerin Baas bei einer Expertenkommission in Auftrag gegeben hatte. Der Vorschlag darin, aus Steuern finanzierte Leistungen wie etwa das Kindergeld zusammenzulegen. Heute hat die Arbeiterwohlfahrt eine Studie mit demselben Grundgedanken vorgestellt, in Auftrag gegeben beim IFO-Institut. Dabei setzt dieses Konzept aber auch eigene Akzente. Helfen soll es vor allem gegen Armut und vor allem auch Arbeitsanreize geben. Das würde allerdings auch mehr als 5 Milliarden Euro zusätzlich kosten. In Berlin hat Dagmar Pepping bei der Präsentation der Studie zugehört.
11: Lukas Hochscheid von der Arbeiterwohlfahrt stellt dem Sozialstaat in Deutschland ein denkbar schlechtes Zeugnis aus.
12: Unser Sozialstaat ist zu komplex, er ist zu bürokratisch. Seine Leistungen sind unzureichend aufeinander abgestimmt und er schützt nicht verlässlich vor Armut und gesellschaftlichem Ausschluss.
11: Ähnlich kritisch hatte sich im Januar auch die Sozialstaatskommission eingelassen, die von der Bundesregierung eingesetzt worden war. In ihrem Bericht hatten die Experten 26 konkrete Empfehlungen aufgelistet, wie man den Sozialstaat modernisieren sollte. Einer der Kernpunkte, die Zusammenlegung von steuerfinanzierten Sozialleistungen wie Grundsicherung, Wohngeld und Kinderzuschlag. Sehr mutig und sehr weitreichend, so lobt der AWO-Vertreter Hochscheid die Vorschläge der Kommission und präsentiert ein Konzept seines Wohlfahrtsverbandes, wie eine solche Bündelung aussehen könnte.
12: Wir werben, wie auch die Sozialstaatskommission, für eine einzige Leistung mit einem einheitlichen Einkommensbegriff. Diese neue Leistung, sie tritt an die Stelle von Kinderzuschlag, Wohngeld und dem Grundsicherungsgeld. Alle erwerbsfähigen Menschen, also die finanzielle Unterstützung benötigen, sollen in Zukunft diese neue Leistung erhalten.
11: Gepaart werden soll diese neue einzige Leistung mit einem sogenannten Erwerbsbooster. Ein finanzieller Anreiz, eine sozialversicherungspflichtige Beschäftigung aufzunehmen. Konkret 100 Euro für jede Person im Haushalt, die ein Erwerbseinkommen oberhalb der Minijobgrenze hat. Für Alleinerziehende soll es einen zusätzlichen Freibetrag geben, wenn ihr Einkommen auf die neue Sozialleistung angerechnet wird. Laut Berechnungen, die das IFO-Institut im Auftrag der AWO erstellt hat, könnten die untersten Einkommensgruppen im Schnitt 515 Euro mehr im Jahr zur Verfügung haben.
13: Besonders profitieren Alleinerziehende und Familien mit Kindern. Die Armutsrisikoquote sinkt um 0,9 Prozentpunkte,
11: sagt Maximilian Blömer vom IFO-Institut, der die Studie geleitet hat. Derzeit liegt die Armutsquote in Deutschland bei rund 16%. Der Ökonom Blömer sieht noch einen positiven Effekt.
13: Zudem ist der Reformvorschlag so ausgestaltet, dass er insgesamt die Arbeitsanreize eher stärkt. So haben wir hier ein Plus an Arbeitsstunden im Umfang von 188.000 Vollzeitäquivalenten. Gleichzeitig würde die Arbeitslosigkeit reduziert werden, weil einige Personen aus Arbeitslosigkeit in die neue existenzunterstützende Leistung wechseln würden.
11: Trotz dieser erwarteten positiven Effekte verursacht der Reformvorschlag zusätzliche Kosten. Knapp 5,4 Milliarden Euro pro Jahr. Viel Geld, das weiß auch Lukas Hochscheid von der Arbeiterwohlfahrt. Und macht da einen Vorschlag zur Gegenfinanzierung. Die Besserstellung für wohlhabende Familien über Steuerfreibeträge für Betreuung, Erziehung und Ausbildung gegenüber dem Kindergeld könnte abgebaut werden.
12: Wenn man diese Lücke schließen würde, sodass wohlhabende Familien auch nur die Entlastung bekommen, die andere Familien über das Kindergeld bekommen, dann könnte man schon über 3 Milliarden Euro einsparen.
11: Dann wäre man auf einem guten Weg, um die 5,4 Milliarden Euro für den AWO-Reformvorschlag aufzubringen, so Hochscheid.
5: Hauptstadtkorrespondentin Dagmar Pepping berichtete. Waldbrände, Hitzeschutz, die anstehenden Landtagswahlen, bei denen die Union laut Umfragen schlecht dasteht. Die wichtigen Themen haben jedenfalls keine Sommerpause gemacht. Und der Kanzler? Von ihm war in den letzten Wochen nichts zu hören. Friedrich Merz verabschiedete sich in die Ferien und schweigt seitdem. Georg Schwarte.
14: Nur für den Fall, dass wer vergessen hat, wie der Mann, den Sie Kanzler nennen, klingt. So nämlich.
15: Okay, so, vielen Dank, schöne Ferien, Sie auch. Ja, tschüss.
14: Tschüss. Das war das bisher letzte öffentliche Wort von Kanzler Merz. 29. Juli, so gegen 17 Uhr. Danach Schweigen und Urlaub, hieß es vom Regierungssprecher.
15: Er wird anschließend ein paar freie Tage haben.
14: So bummelig 27 freie Tage. Gute 4 Wochen vermutlich. Aber Friedrich Merz ist ja nicht weg. Nur woanders. Wo genau, weiß offiziell keiner. Aber er beobachtet aufmerksam alles, sagt der stellvertretende Regierungssprecher Hille, der nicht in den Urlaub durfte, sondern mitbeobachtet.
16: Der Kanzler beobachtet immer, egal wo er sich aufhält, was in Deutschland, in Europa und in der Welt passiert.
14: Und da gab es einiges zu beobachten. Gut 12.000 Hitzetote als Halbjahresbilanz, Rekordniedrigwasser in den Flüssen, Brände gab's und gibt es, den größten jemals in NRW. Grünen Co-Chef Banaschak wundert sich.
17: Es reicht in einer solchen Situation nicht aus, das Wetter nur aus dem Urlaub heraus zu beobachten.
14: Zu beobachten war ja auch ein vereitelter Drohnenanschlag am Flughafen Leipzig und der Kanzler.
16: Er äußert sich dann, wenn er sich äußert.
14: Und beobachtet weiter, hartnäckig schweigend. Der Mann braucht Regierungserholung, auch wenn seine Parteifeindin Merkel das für sich einst anders formulierte.
18: Mit der Erholung bei der Bundeskanzlerin ist es so, dass der sicherste Weg sowieso der ist, dass man sich während der Arbeit erholt.
14: Aber die Zeiten waren wohl andere. Wobei auch Merkel, wie Merz, durchaus mal 4 Wochen weg war, also woanders im Dienst.
19: Ein Bundeskanzler, auch wenn er mal ein paar Tage versucht auszuspannen, ist natürlich immer im Dienst. Von daher kann man auch keinen Endpunkt sozusagen nennen, wann diese Zeit vorbei ist.
14: Der Endpunkt in Sachen Klimafolgenschutz zum Beispiel. Bisher 12.000 Hitzetote. Der stellvertretende Regierungssprecher Hille spricht, weil Merz schweigt, deshalb viel und oft übers Klima und begleitet das Thema, so wie Merz eben auch, was immer das heißt, das Klimathema begleiten.
16: Wie Sie sich vorstellen können, begleitet der Bundeskanzler dieses Thema natürlich intensiv, sodass Sie davon ausgehen können, dass der Bundeskanzler bestens in diesem Thema dabei ist und das Thema engstens begleitet und
14: die Opposition begleitet das mit Spott. Die will allmählich wissen, wo ist er denn, der Kanzler? Und warum sagt er nichts? Nichts zu Drohnen, nichts zum Rentenstreit, nichts zur Dürre, nichts zur Hitze und zum Klima.
17: Auf Feigheit, Bräsigkeit und Ignoranz kann man keine Kanzlerschaft aufbauen.
14: Im Kanzleramt bauen sie auf Sommerpause. Berliner Politikexperten vermuten Methode. Willst du was gelten, dann mach dich selten.
5: Georg Schwarte berichtete. In Deutschland kostet Strom im europäischen Vergleich relativ viel, zurzeit 22 Cent pro Kilowattstunde. Das zwingt insbesondere Industrieunternehmen, die viel Strom für die Produktion brauchen, sich zu überlegen, wie sie effizienter mit Energie umgehen. Zum Beispiel eine Firma im Landkreis Weilheim-Schongau in Bayern. Sandra Lohse war zu Besuch in der Werkshalle.
20: Ein giftgrün blitzender Laserstrahl fährt im Zickzackmuster über ein Blech. Von links nach rechts, dann eine Kurve und wieder zurück. Markus Eirenschmalz schaut vor einer Scheibe seinem Laserschneider zu. Rund 20 solcher Maschinen hat die Firma Eirenschmalz.
21: So eine Maschine, die braucht richtig Strom. Also wir wollen ja unser Blech schneiden. Um das Blech zu erwärmen, brauchen wir natürlich sehr viel Energie. So eine Maschine braucht zwischen 45 und 80 kW an Strom pro Stunde.
20: Zum Vergleich, ein Einfamilienhaus braucht 10 bis 15 Kilowatt am Tag. Der Mittelständler aus Schwabsäuen im Landkreis Weilheim-Schongau fertigt kleine Blechteile. Kantig, rund, gebogen. In der Produktionshalle blitzen silberne Blechteile aus allen Ecken. Die kommen später in Traktoren oder zum Beispiel in Verpackungsmaschinen für Käse. Ein weltweites Geschäft für die oberbayerische Firma. Aber, sagt Markus Eirenschmalz,
21: die Teile müssen permanent an den Strompreis irgendwo angepasst werden. Und somit ist natürlich da wahnsinnig viel Verwaltung und Arbeitsaufwand im Hintergrund.
20: Der Strompreis ist in Deutschland vergleichsweise hoch. Die Firma Eirenschmalz wollte sich davon unabhängiger machen. Wie? Um das zu zeigen, muss Markus Eirenschmalz einmal über die Straße in Schwabsäuen. Ein LKW ist gerade angekommen, beladen mit Holzhackschnitzeln aus dem Sachsenrieder Forst. Die Hackschnitzel müssen jetzt erstmal trocknen und gehen dann in die Holzvergasung.
21: Aus dem Holzgas erzeugen wir dann Strom und Wärme. Die Wärme geht dann eben in einen großen Pufferspeicher und wird abgerufen, sobald eben irgendein Wärmeverbrauch die Wärmeenergie benötigt. Und der Strom geht direkt eben in unsere Produktion.
20: Außerdem hat die Firma noch PV-Anlagen auf dem Dach. Mittlerweile hat es Markus Eirenschmalz geschafft, dass die Firma 90% ihres Energiebedarfs selbst decken kann. Ein Modell auch für andere Unternehmen? Gerade kleine Firmen tun sich schwer, sagt Gregor Zöttl. Er ist Professor für Industrieökonomik und Energiemärkte an der Friedrich-Alexander-Universität in Nürnberg.
0: So ein Mix aus bei Unternehmen, bei denen das passt, sich selbst zu versorgen, aber auch eine wirklich zuverlässige, kostengünstige Stromversorgung auf einer nationalen Ebene, das ist ein wichtiger Mix, den man finden muss aus politischer Sicht.
20: Klar ist, ein Konzept wie in Schwabsäuen ist nicht für alle umsetzbar. Die Firma Ayrenschmalz hat dafür als besonders energieintensives Unternehmen vor kurzem den Bayerischen Energiepreis bekommen.
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5: Viele Tickets für die Hauptrunde bei der Feldhockey-WM in Belgien und den Niederlanden sind schon vergriffen. Und sowohl die deutschen Hockeyherren als auch die deutschen Hockeydamen haben sich welche geschnappt, Moritz Kühn.
22: Ja, die Danas, so nennt man das Nationalteam der Frauen, mussten zittern, aber sie haben dem Druck standgehalten und abgeliefert. Im Endspiel um den Einzug in die zweite Turnierphase der Hauptrunde gab es einen 3:1 Erfolg gegen die USA. Auch die deutschen Hockeyherren haben die Vorrunde überstanden. Das stand schon vor dem 1:1 Unentschieden gegen Frankreich fest. Ja, wie geht's jetzt weiter? Die Antwort kommt von unserer Kollegin Christina Schröder.
23: Bei dieser WM ist es ja erstmals so, dass es nach der Gruppenphase nicht direkt in die K.O.-Runden geht, sondern eine zweite Gruppenphase ansteht. Das bedeutet, bei den Männern bilden die beiden Gruppenersten, Deutschland und Belgien, mit zwei weiteren Teams eine neue Gruppe. Dabei wird aber das Ergebnis gegen den bereits aus der Vorrunde bekannten Gegner mitgenommen. Deutschland spielt also nicht noch einmal gegen Belgien, sondern hat mit dem 1:0 aus der Vorrunde bereits 3 Punkte auf dem Hauptrundenkonto. Nach dieser Hauptrundenphase ziehen die beiden Gruppenersten dann ins Halbfinale ein. Die deutschen Hockeyfrauen haben es ebenfalls in die nächste Runde geschafft. Als Zweiter hinter Argentinien geht's in die nächste Gruppenphase. Die Danas nehmen nach der Vorrundenpleite gegen Argentinien allerdings 0 Punkte mit in die Hauptrunde.
22: Ja, das sind keine so guten Voraussetzungen. Damit heißt das Motto für die deutschen Hockeydamen: Verlieren verboten. Am Samstag geht es in der Hauptrunde zunächst gegen den Sieger der Gruppe C, entweder Belgien, Spanien oder Irland. Um WM-Medaillen geht es gerade auch für die Reitasse in Aachen. Das deutsche Team stand schon 6-mal ganz oben auf dem Podest. Unter anderem konnten sich ja das deutsche Dressurteam und Vielseitigkeitsreiter Michael Jung den WM-Titel sichern. Heute gab es dann den Auftakt für die Springreiter und der verlief aus deutscher Sicht richtig gut. Markus Tepper.
24: Das Quartett von Bundestrainer Otto Becker ritt bei der ersten von 3 Teilprüfungen auf Platz 1 vor Belgien und den USA. Im Zeitspringen blieben Markus Ening auf Coolio, Sophie Hinners mit Sinclair und Daniel Deusser im Sattel von Othello fehlerfrei. Ausgerechnet der Europameister Richard Vogel leistete sich auf seinem Pferd United Touch einen Abwurf und lieferte damit das Streichergebnis, weil nur die 3 besten Resultate in die Mannschaftswertung einfließen. Im Einzel führt der Franzose Julien Epaillat. Sophie Hinners liegt als beste Deutsche auf Platz 4.
22: Ja, morgen gibt's Teil 2 und das große Finale in der Teamwertung steigt dann am Freitagabend unter Flutlicht. Die Radprofis bei der Deutschlandtour sind nur bei Tageslicht unterwegs. Zum Auftakt waren sie in Bad Orb, östlich von Frankfurt am Main, zu Gast. Es gab ein Zeitfahren über 2,6 Kilometer und da hatte Isaac Tel Toro die Nase vorn, der Mann, der bei der Tour de France in der Gesamtwertung Dritter wurde. Holger Gerska berichtet.
25: Der Mexikaner war ganz am Ende auf trockenen Straßen unterwegs und hatte es letztlich leichter als der lange führende Franzose Paul Magnier. Der Sprintspezialist, der am Sonntag das wichtigste deutsche Eintagesrennen in Hamburg gewonnen hatte, fuhr auf regennassen Straßen nicht einmal 2 Sekunden langsamer. Aber Del Toro ist der Sieger, ein Teamkollege des deutschen Zeitfahrmeisters Nils Polit, der bei seiner Körpergröße auch nicht gerade im Vorteil war.
26: Ja, es war natürlich sehr, sehr schwer, gerade der erste Teil. Tricky Kurven damit dabei, man wusste nicht, ob man voll durchfahren kann oder nicht. Ich wollte jetzt kein Risiko gehen und habe ein bisschen mehr gebremst, aber trotzdem war es natürlich schon noch ein schneller Parcours.
25: Den Nils Polit auf Platz 12 absolvierte. Schneller war nur ein Deutscher, nämlich der sehr talentierte erst 22-jährige Tobias Müller. Der Juniorenweltmeister mit dem Bahnvierer schaffte es als 10. in die Top 10.
27: Hat er eigentlich auf ein gutes Ergebnis auch gehofft. Dass er am Ende Top 10 wird, ist auf jeden Fall echt gut und ich bin sehr zufrieden.
25: Noch zufriedener natürlich der Sieger des Tages. Isaac Del Toro, der ja auch glänzend klettern kann, ist nicht nur der erste Profi im Spitzenreitertrikot dieser Tour, sondern jetzt auch der große Favorit auf den Gesamtsieg.
22: Morgen steht dann die erste von 4 Etappen auf dem Terminplan. Es geht ab 11.20 Uhr von Bad Orb nach Schwäbisch Hall. Die Streckenlänge rund 215 Kilometer. Und die Deutschlandtour ist das wichtigste deutsche Etappenrennen im Straßenradsport. Zum Schluss noch diese Meldung. Basketballstar Satu Sabali kann bei der WM in ihrer Heimatstadt Berlin in diesem Jahr nicht dabei sein. Grund: die Folgen einer Gehirnerschütterung. Sie hat seit dem 24. Juni nicht mehr gespielt. Die Basketball-WM der Frauen startet am 4. September und wird in Berlin ausgetragen.
1: Vielen Dank, das war der Sport mit Moritz Kühn.

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1: Um 22.30 Uhr mit Benjamin Kirsch. 4 Jahre nach den Anschlägen auf die Nord Stream Pipeline in der Ostsee ist den Ermittlern ein weiterer Tatverdächtiger ins Netz gegangen. Der Ukrainer wurde in Kroatien festgenommen. Aus der Nachrichtenredaktion Tabea Tschöpe.
2: Es ist schon das zweite Mal, dass der Mann wegen des Nord Stream Anschlags gefasst wurde. Das erste Mal vor einem Jahr in Polen. Das Land lieferte ihn aber nicht aus und setzte ihn auf freien Fuß. Bei der zweiten Festnahme heute Vormittag befand sich der Verdächtige nach ARD-Informationen in der Nähe eines Filmdrehs in Kroatien, bei dem es um die Nord Stream Anschläge geht. Und es könnte sein, dass er eine Art Berater für das Projekt war. Die Bundesanwaltschaft wirft dem Ukrainer vor, als Taucher Sprengsätze an den Pipelines befestigt zu haben. 3 von 4 Nord Stream-Röhren wurden zerstört.
1: Bundeskanzler Merz hat die Äußerungen des israelischen Sicherheitsministers Ben-Gvir über gezielte Tötungen von Palästinensern scharf verurteilt. Sie seien menschenverachtend, völkerrechtswidrig und nicht hinnehmbar, sagte ein Regierungssprecher im Auftrag des Kanzlers. Die EU-Minister, Außenminister würden auf ihrer nächsten Sitzung Anfang September über das Thema Sanktionen gegen radikale Politiker beraten. Ben-Gvir hatte dazu aufgerufen, im Gazastreifen jede Nacht 30 bis 40 Palästinenser zu töten. Sie verdienten es nicht zu leben. Bei israelischen Luftangriffen im Gazastreifen sind mindestens 10 Menschen getötet worden, 15 weitere wurden verletzt. Getroffen wurde unter anderem eine Polizeistation. Aus Tel Aviv, Julia Ley.
3: Die israelische Armee teilte auf X mit, Ziel der Angriffe seien 2 Hamas-Kommandeure gewesen. Einer davon soll am Massaker der Hamas am 7. Oktober beteiligt gewesen sein. Die islamistische Hamas hingegen schreibt in einer Mitteilung, die Angriffe hätten vor allem Mitarbeiter der Polizei getroffen. Trotz der Waffenruhe, die seit Oktober 2025 eigentlich zwischen Israel und der Hamas gilt, kommt es immer wieder zu tödlichen Angriffen im Gazastreifen. Laut den Vereinten Nationen wurden dabei bisher fast 1.300 Palästinenser getötet. Regelmäßig sind darunter auch Zivilisten.
1: Der Berliner Senat kann noch nicht sagen, wann die IT-Probleme nach dem Hackerangriff behoben sind. Wie der regierende Bürgermeister Wegner mitgeteilt hat, werden die Arbeiten noch einige Tage dauern. Sensible Daten seien offenbar nicht abgeflossen. Der Hackerangriff auf Teile der Berliner Verwaltung war am Freitag entdeckt worden. Aus Sicherheitsgründen wurden die beiden betroffenen Behörden vom Netz genommen. Noch ist unklar, wer für die Attacke verantwortlich ist. Das Wetter in Deutschland, nachts gebietsweise trocken, teilweise kräftige Schauer, ein paar Gewitter, Tiefstwerte 19 bis 10 Grad, morgen im Süden und Nordwesten Schauer, teils Gewitter an den Alpen, längere Regenfälle, sonst oft trocken, Höchstwerte 20 bis 28 Grad und am Freitag zeitweise sonnig im Nordwesten und im Süden Schauer und Gewitter bei Temperaturen von 19 bis 26 Grad. Das waren die Nachrichten.
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4: In Teilen von Thüringen, Sachsen, Hessen und im Norden Bayerns kommt es zu orkanartigen Böen mit Windgeschwindigkeiten von bis zu 120 km/h, starkem Regen und Hagel. Vermeiden Sie den Aufenthalt im Freien. Zu den Meldungen von den Autobahnen. Die A4 Görlitz Richtung Dresden ist zwischen Kodersdorf und Weißenberg wegen einer Nachtbaustelle bis ca. 5 Uhr gesperrt. A5 Karlsruhe Richtung Frankfurt zwischen Raststätte Bruchsal und Kronau 5 Kilometer Stau. Die A5 Karlsruhe Richtung Frankfurt ist zwischen Dossenheim und Ladenburg wegen Bergungsarbeiten gesperrt. Die A7 Hannover Richtung Kassel ist zwischen Seesen und Echte nach einem Unfall gesperrt. Die A48 Dernbach Richtung Koblenz ist zwischen Dreieck Dernbach und Höher Grenzhausen gesperrt. Die A71 Richtung Sangerhausen ist zwischen Meiningen Nord und Dreieck Suhl nach einem Unfall gesperrt. Und A485 Gießener Nordkreuz Richtung Langgöns. Zwischen Gießener Südkreuz und Langgöns 2 Kilometer Stau, der Grund hier ein Baum auf der Fahrbahn. Kommen Sie gut und sicher an Ihr Ziel.
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4: Mit Klaas Christoffersen. Die großen Flüsse in Deutschland führen so wenig Wasser wie teilweise noch nie. Es ist so wenig, dass sie als Verkehrswege größtenteils ausfallen, wie der Rhein zum Beispiel. Da kann auch das bisschen Regen, das diese Woche gefallen ist, nichts ändern. Das Niedrigwasser in den Flüssen kam allerdings nicht überraschend. Der Trend zeigte sich in den letzten Jahren bei den meisten Gewässern. Und das zeigen eben bisher unveröffentlichte amtliche Messdaten, die die Kolleginnen und Kollegen aus der WDR-Wissenschaftsredaktion Quarks ausgewertet haben. Marie Eickhoff hat für ihren Bericht darüber auch mit einem zuständigen Verwaltungsbeamten gesprochen.
5: Wir sind Niedrigwassersituationen gewohnt, aber so eine Extreme, wie wir sie natürlich dieses Jahr vorfinden, hatten wir bisher noch nicht.
2: Thomas Rosenstein ist gerade ein vielgefragter Gesprächspartner. Er arbeitet bei der Generaldirektion Wasserstraßen und Schifffahrt. Das ist die Bundesbehörde, die darauf achtet, dass der Güterverkehr auf den Wasserstraßen in Deutschland läuft. Und aktuell läuft da wenig. Prinzipiell ist das nicht ungewöhnlich, sagt der Hydrologe Dr. Andreas Marx vom Helmholtz-Zentrum für Umweltforschung.
6: Niedrigwasser ist ja was regelmäßig auftritt. Es geht ja um extreme Niedrigwasserereignisse, die dann Auswirkungen hatten, zum Beispiel auf die Binnenschifffahrt. Die sind in den vergangenen Jahren schon immer wieder mal aufgetaucht.
2: Tatsächlich ist vor allem die Elbe stark betroffen. Vor 50 bis 60 Jahren gab es im Durchschnitt weniger als 30 Niedrigwassertage pro Jahr. Heute sind es über 120. An der Donau, der Oder und der Weser sind die Entwicklungen ähnlich. Nur am Rhein hat sich die Zahl der Niedrigwassertage kaum erhöht. Das ist allerdings kein gutes Zeichen, erklärt Marx.
6: Der Rhein ist geprägt davon, wird gespeist auch in den Sommermonaten normalerweise von Wasser, das aus den Alpen kommt, von Gletscherwasser.
2: Normalerweise, doch die Gletscher schmelzen durch den Klimawandel. Der Klimawandel gleicht kurzfristig ein Problem aus, das er an anderer Stelle verursacht. In diesem Jahr hat das aber nicht gereicht, wie die Situation am Rhein zeigt. Dabei wird das absehbar, sagt Marx.
6: Also interessant ist für mich, wir reden immer während des Sommers über Niedrigwasserphasen und wir reden immer während Hitzefällen darüber.
2: Dabei lässt sich extremes Niedrigwasser im Vergleich zu anderen Extremwetterlagen relativ gut vorhersagen. Es hängt vor allem damit zusammen, wie viel es von November bis April regnet, also im Herbst und Winter. Das war dieses Mal weniger als sonst, sodass Niedrigwasser zu erwarten war. Offen bleibt nur, wann es auftritt. Das erschwert die Planung für Unternehmen, die Waren über die Flüsse transportieren. Die Datenanalyse durch Quarks zeigt, dass sich die Phasen verlängern, vor allem nach vorne. Im Mai oder Juni kam Niedrigwasser früher praktisch nie vor. Heute sind es Risikomonate. Um langfristig etwas gegen Niedrigwasser zu tun, muss das Wasser übers Jahr besser in der Landschaft gehalten werden, damit die Grundwasserspeicher im Sommer voller sind.
4: Ein Beitrag von Marie Eickhoff.
0: Wirtschaft.
4: Für Anleger sind sie offenbar die nächste heiße Ware. Roboter. Das zeigt das Börsendebüt des chinesischen Herstellers menschenähnlicher Roboter Unitree. Die Aktien eröffneten 600% über ihrem Ausgabepreis. Woher kommen die hohen Erwartungen an die Maschinen? Aus Shanghai, Eva Lambi-Schmidt.
7: Sie tanzen, schlagen Saltos und machen Kung-Fu. Die Robotershow hier bei der Neujahrsgala im chinesischen Staatsfernsehen begeistert die Massen. Videos der Roboter von Unitree gehen weltweit durchs Netz. Der 36-jährige Firmenchef Wang Xingxing ist gefragt, saß

0: humanoiden Robotik sozusagen. Es hat einen extrem großen Marktanteil. Ja, ein Drittel der weltweit ausgelieferten Roboter kommen von Unitree.
1: Sagt Jost Wübeke vom China-spezifischen Beratungs- und Analyseinstitut Sinalytics in Berlin.
0: Also insofern haben wir hier einen nationalen Champion, der irgendwie auch in China ja diesen Hype um die humanoide Robotik und die ja sogenannte physische KI symbolisiert.
1: Im Gegensatz zu vielen Wettbewerbern ist Unitree profitabel und gemessen am Umsatz der weltgrößte Anbieter humanoider Roboter. Der Börsengang an Chinas stark reguliertem Aktienmarkt verschafft dem Unternehmen Zugang zu Kapital, was dann beispielsweise weiter in Forschung und Entwicklung gesteckt werden kann. Dies ist auch im Interesse der chinesischen Staats- und Parteiführung, die Zukunftsbranchen wie Robotik gezielt fördert. Jost Wübeke sieht darin eine Strategie, ähnlich wie beim Speicherchip-Hersteller CXMT, der vor wenigen Wochen an die Börse gegangen war.
0: Das finde ich einfach spannend zu sehen, wie einfach mit diesem Börsengang, diesen Unternehmen dann nochmal ein Wachstumsschub gegeben wird.
1: Einige Beobachter warnen jedoch vor Risiken, das Unternehmen Unitree und das Zukunftsfeld der Robotik zu hoch zu bewerten. Dennoch sind die Anwendungsgebiete begrenzt. Die Roboter von Unitree werden meist in Shows oder in Bildungseinrichtungen und Forschungslaboren eingesetzt. Die Vision vom Alltagshelfer oder Fabrikmitarbeiter ist zwar das Ziel, aber noch weit in der Zukunft. Die USA haben zudem kürzlich die Einfuhr ausländischer humanoider Roboter verboten. Dies würde vor allem chinesische Hersteller treffen, die bislang den weltweiten Markt für humanoide Roboter dominieren.
2: Und damit zurück nach Deutschland. Sachsen-Anhalt ist im Wahlkampf. In weniger als 3 Wochen, am 6. September, sind die stimmberechtigten Bürgerinnen und Bürger aufgerufen, einen neuen Landtag zu wählen. Wegen der hohen Zustimmungswerte für die AfD in Umfragen könnte der Ausgang dieser Abstimmung die ganze Republik aufrütteln. Für die Parteien zählt also jede Stimme und um sie zu bekommen, setzen viele auf Haustürwahlkampf. Doreen Jonas hat einen Kandidaten beim Klingeln an vielen Türen begleitet.
3: So, fangen wir unten an.
4: Mustafa Gröner, Ende 20, dunkle Haare und Schnauzbart. Mutter Marokkanerin, Vater Altmerker, aufgewachsen im Plattenbauviertel Magdeburg-Olfenstedt. Er steht vor der Haustür des Wohnblocks am Breiten Weg. Sein Ziel, ein Direktmandat für die Linke im Wahlkreis Magdeburg-Ost. An 15.000 Haustüren wollen er und sein Team klingeln. Auf 350 Leute aus ganz Deutschland kann er in dieser Aktionswoche zählen. Das Ganze ist generalstabsmäßig geplant.
5: Hallo, guten Tag. Ich bin Mustafa, ich bin von der Linken. Wir sind hier gerade im Stadtteil unterwegs und fragen die Nachbarn, was sie beschäftigt und bewegt und was sie gerne ändern würden, gerade im Hinblick auf die Landtagswahlen.
6: Alles okay bei mir. Ich werde mich richtig entscheiden.
5: Alles klar, aber haben Sie irgendwelche Sachen, die Sie gerne ändern?
4: Gröner übergibt noch rasch den Flyer und die Einladung zum Sommerfest. Und so geht er weiter von Tür zu Tür. Macht niemand auf, kommt ein kleiner Papieranhänger mit Infos an die Türklinke.
5: Wir diskutieren ja nicht mit den Menschen, sondern wir hören ihnen eher zu. Das trifft sehr. Also die schlimmste Reaktion, die ich erlebt habe, war, dass jemand halt gesagt hat, so nee, ich will nicht mit euch reden, hat die Tür zugeschlagen. Aber ansonsten ist Feedback positiv bis neutral.
4: Und dann klingelt der linken Kandidat bei Bernd Felske. Der trägt auch gleich sein Anliegen vor.
7: Ich würde gerne ein bisschen, dass wir bei der Wende was machen.
4: Mhm. Die Steuern gefallen ihm nicht. Er kommt dann aber auch schnell auf landespolitische Themen. Die beiden reden gut 10 Minuten miteinander. Wahlkampf an der Tür, das ist eine gute Sache, findet der 74-jährige Felske.
7: SPD war da, haben wir 5 Minuten, 10 Minuten erzählt.
4: So gut wie alle Parteien nutzen das Instrument des Haustürwahlkampfs. Von AfD über CDU bis SPD, Grüne und FDP. Mehr oder weniger intensiv.
8: Ja, man sollte meinen, das ist ein bisschen anachronistisch im digitalen Zeitalter.
4: Sagt der Politikwissenschaftler Michael Kolkmann von der Martin-Luther-Universität in Halle.
2: Und ich muss kurz unterbrechen. Achtung, Falschfahrer. Auf der A7 Flensburg-Hamburg zwischen Grenzübergang Ellund und Flensburg-Harreslee kommt Ihnen ein Falschfahrer entgegen. Fahren Sie äußerst rechts und überholen Sie nicht. Auf der A7 Flensburg-Hamburg zwischen Grenzübergang Ellund und Flensburg-Harreslee ist ein Falschfahrer unterwegs. Bitte Vorsicht in beiden Richtungen. Und weiter geht's mit dem Beitrag über Haustürwahlkampf in Sachsen-Anhalt.
4: Studien zeigten allerdings, dass Haustürwahlkampf die Wahlbeteiligung um bis zu 8 Prozentpunkte höher ausfallen lassen kann.
8: Und wenn es darum geht, ein Direktmandat zu gewinnen oder knapp über oder unterhalb der 5-Prozent-Hürde zu landen, dann ist es wahrscheinlich sehr

0: sehr hilfreich. Und gerade wenn so ein bisschen das Bild Politik hört uns nicht mehr zu verbreitet ist, dann reagieren viele Wählerinnen und Wähler überrascht, wenn plötzlich jemand von der Partei oder der Spitzenkandidat oder vielleicht der Wahlkreiskandidat vor der Tür steht.
1: Bei welcher Partei am Ende das Kreuz wirklich steht, das entscheidet sich dann spätestens am 6. September.

0: Es ist 22.45 Uhr.
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0: In großen Teilen Londons gilt die sogenannte Ultra-Low-Emission-Zone, genannt ULEZ. Sie soll dafür sorgen, dass die Schadstoffbelastung reduziert und somit die Luft in weiten Teilen der Metropole besser wird. Ähnlich wie deutsche Umweltzonen. Jetzt zeigt eine Studie, die Maßnahme ist offenbar erfolgreich. Insbesondere die Gesundheit von Kindern hat sich verbessert. Wie funktioniert ein solches Schutzgebiet? Lisa Maria Röhling berichtet.
2: Alte Autos mit besonders dreckigem Abgas haben in London seit einigen Jahren schlechte Karten. Die sogenannte Ultra-Low-Emission-Zone, genannt ULEZ, erstreckt sich inzwischen fast über das gesamte Stadtgebiet. In den vergangenen 8 Jahren seit ihrer Einführung ist diese Zone immer mehr ausgeweitet worden. Autos, die darin fahren, dürfen je nach Modell bestimmte Abgaswerte nicht überschreiten. Tun sie das, müssen sie eine Art Maut von gut 12 Pfund am Tag zahlen. Der Londoner Bürgermeister Sadiq Khan hat das Projekt seit vielen Jahren mit dem gleichen Satz verteidigt. Saubere Luft sei ein Menschenrecht, kein Privileg.
3: I think clean air is a human right, not a privilege.
2: Und nun scheinen die Umweltzonen messbare Erfolge zu zeigen. Wissenschaftler der Universität Oxford und der Londoner Queen Mary University haben herausgefunden, dass ULEZ die Lungenkapazität von Kindern nachweislich verbessert. Forscherin Helen Wood erklärt dazu bei der BBC:
4: We found the strongest evidence yet that an effective clean air.
2: Wir haben herausgefunden, dass diese Zonen dafür sorgen, dass die Lungenschäden durch Luftverschmutzung abnehmen. Kinder in London hatten wesentlich kleinere Lungen, bevor ULEZ gestartet ist. Und in der Zeit, in der wir sie begleitet haben, haben sich ihre Lungen so weit erholt, dass sie sogar mit denen von Kindern in anderen, weniger verschmutzten Regionen vergleichbar waren. Für die Studie sind die Lungenfunktionen von 3.400 Kindern zwischen 5 und 9 Jahren, die in der Londoner Umweltzone leben, 5 Jahre lang getestet worden. Ihre Werte sind dann mit denen von Kindern aus der Stadt Luton nahe London verglichen worden, ein Ort, wo die Luftverschmutzung geringer ist. Helen Wood erklärt, die jetzt veröffentlichten Ergebnisse seien wichtig, um früh mögliche Gesundheitsrisiken für Kinder zu erkennen, die ihr gesamtes Leben bestimmen können. Das Wachstum der Lunge und schließlich die Größe der Lunge im Erwachsenenalter entscheiden darüber, wie gesund ein Mensch in seinem Leben ist. Wenn nicht die volle Lungenkapazität im Erwachsenenalter erreicht, hat ein höheres Risiko an Lungenkrankheiten, aber auch an Herz-Kreislauf-Beschwerden zu erkranken oder sogar frühzeitig zu sterben. Dass Helen Wood diese Ergebnisse mit so viel Nachdruck erklärt, hängt auch mit der Debatte zusammen, die seit Jahren in London um ULEZ brodelt. 2019 umfasste die Umweltzone nur ein kleines Gebiet im Stadtzentrum, wurde 2021 auf den inneren Stadtkern und 2023 dann schließlich auf fast alle Gebiete von Greater London ausgeweitet. Und schon diese Erweiterung 2023 hat zu massiven Verwerfungen geführt. Die Kameras, mit denen die Kennzeichen der Autos und damit der möglichen Zahler erfasst werden, wurden in Massen überklebt und abgerissen. Die Menschen gingen auf die Straße, um gegen ULEZ zu demonstrieren. Neil Garrett, Vertreter der Londoner Konservativen, betonte damals, dass die bisherige Zone nur geringe Veränderungen in der Luftqualität zeige und eine Erweiterung vor allem zu Lasten von Geringverdienern in den äußeren Bezirken der Stadt gehe. Die Luftverschmutzung muss reduziert werden, da sind sich alle Parteien einig. Das Problem mit der ULEZ-Erweiterung ist, die Kosten für diese saubere Luft werden jetzt denen aufgedrückt, die es sich am wenigsten leisten können. Bis Dezember 2024 hatten betroffene Autofahrer insgesamt 600 Millionen Pfund an Gebühren gezahlt. Die Einnahmen sollen künftig sinken, weil immer mehr Autos den Richtlinien entsprechen und für sie keine Kosten anfallen. Gegner von ULEZ sehen die neuesten Forschungsergebnisse kritisch. Dass sich die Gesundheit der Kinder verändert habe, habe auch mit den Ausgangssperren der Corona-Pandemie und dem Trend zu aktiveren Urlauben zu tun. Helen Wood weist diese Vorwürfe zurück. Ihre Studie zeige deutlich den positiven Einfluss von ULEZ. Komplett gesund ist Londons Luft trotzdem nicht. Die Schadstoffbelastung liegt auch heute noch weit über dem Wert, der von der Weltgesundheitsorganisation als optimal angesehen wird.
0: Lisa Maria Röhling berichtete über die Luftgelungengesundheit von Kindern in London nach Einrichtung einer Umweltzone dort. Der ORF in Österreich, das ist das Äquivalent zum öffentlich-rechtlichen Rundfunk in Deutschland, den Sie ja auch gerade eingeschaltet haben. Den Sender in Österreich belasten einige Skandale. Und die österreichische Regierung will jetzt auch noch 10% des Budgets kürzen. Das sind immerhin 93 Millionen Euro pro Jahr. Dagegen will sich das Medienunternehmen wehren und aus den Negativschlagzeilen herauskommen. Aus der Chefetage kommen entschlossene Töne.
5: Es ist ein tolles Haus mit hochkompetenten Kolleginnen und Kollegen und gemeinsam werden wir diesen Weg gehen. Alles, was an Skandalen und Unzumutbarkeiten da ist, mit aller Härte aus dem Unternehmen zu entfernen.
6: Das sagt der neue mächtige Mann im ORF über den ORF. Die Rede ist von Clemens Pick. Er ist ab Januar Generaldirektor im öffentlich-rechtlichen Rundfunk in Österreich, also der oberste Chef und der Nachfolger von Roland Weißmann. Der Ex-Boss war im März nach Vorwürfen der sexuellen Belästigung gegenüber einer Mitarbeiterin zurückgetreten. Roland Weißmann bestreitet diese Vorwürfe vehement und wehrt sich juristisch dagegen. Sein Abgang hatte aber eine ganze Reihe von internen Untersuchungen, Ermittlungen und Suspendierungen zur Folge. Einige Führungskräfte standen dabei im Fokus. Es ging um Luxuspensionen, Mobbing und anderes Fehlverhalten. Damit soll Schluss sein. Es gehe darum,
5: für das Publikum Vertrauen zurückgewinnen durch transparente Arbeit, saubere Arbeit, nachvollziehbare Arbeit.
6: Seit Mitte August steht fest, mit welcher Geschäftsführung Clemens Pick den öffentlich-rechtlichen Rundfunk in Österreich leiten wird. Dabei gilt als Überraschung, dass Silvia Lieb die Verantwortliche für den Bereich Finanzen und Verwaltung geworden ist. Die Medienmanagerin kommt aus der Moser Holding, einem der größten privaten Medienhäuser des Landes, hat bislang aber keinerlei Erfahrung im ORF gesammelt. Harald Fiedler, Journalist der Tageszeitung Der Standard, kommentiert das so.
7: Sie hat auch selbst gesagt, irgendwie, dass sie die Strukturen im ORF nicht kennt. Und ich glaube, sie muss sich sehr rasch einarbeiten, weil der ORF muss 93 Millionen Euro sparen ab 2027. Und da sollte man schon ganz gut den ORF kennen und seine Strukturen.
6: Silvia Lieb muss für den ORF massive Einsparungen managen. Und das hat folgenden Grund. Österreichs gesamtstaatliches Haushaltsdefizit ist zu hoch. Die EU hat deshalb bereits 2025 ein Defizitverfahren gegen das Land eingeleitet. Österreich muss also sparen. Die Bundesregierung hat dazu in dem vor kurzem beschlossenen Doppelhaushalt für 2027 und 2028 ein größeres Sparpaket verankert. Diese Einsparungen treffen viele öffentliche Institutionen wie Ministerien, Universitäten, Museen, aber auch den ORF. 93 Millionen Euro an Bundesmitteln werden für die Öffentlich-Rechtlichen ab 2027 pro Jahr gestrichen. Das sind etwa 10% dessen, was dem ORF in diesem Jahr zur Verfügung steht. Für 2027 würde der Sender das noch so gerade eben hinkriegen, sagt der designierte Generaldirektor. Aber
5: ab 2028 allerdings ist hier wirklich Feuer am Dach und ich stelle die Frage, bei allem Sparbewusstsein, das ich selbst habe und mitbringe, und wir werden auch den Gürtel enger schnallen müssen im ORF, ist natürlich die Frage schon zu stellen, dass wir da nicht einfach zur Tagesordnung übergehen können.
6: Die Bundesregierung hat ihre Sparpläne für den ORF im Juni öffentlich gemacht. Das sei laut Clemens Pick so kurzfristig und massiv, dass sie den Sender beim Erfüllen des öffentlich-rechtlichen Auftrags gefährdeten. Der ORF hat darum angekündigt, Verfassungsbeschwerde einzulegen, um die Streichung der Mittel zu stoppen. Man sei ansonsten nicht mehr bedarfsgerecht finanziert. Ob angesichts dessen betriebsbedingte Kündigungen drohen? Clemens Pick sagt dazu,
5: ich kann das zum aktuellen Zeitpunkt leider nicht ausschließen.
6: Die 93 Millionen Euro durch einen höheren Rundfunkbeitrag auszugleichen, wäre für Clemens Pick zwar denkbar, das dürfte aber schwer werden. Dieser Beitrag, der in Österreich Haushaltsabgabe heißt und bei 15,30 Euro pro Monat liegt, ist in dieser Höhe gesetzlich bis 2029 eingefroren. Und es wäre für die Bundesregierung wohl kaum zu verkaufen, dass zwar vereinfacht gesagt alle sparen müssen, der ORF aber trotzdem mehr Geld bekommt. Wie er das Defizit sonst ausgleichen möchte, da wolle Clemens Pick nicht mit Maßnahmen oder Zahlen um sich werfen. Dafür sei die Sache zu ernst. So ernst, dass der ORF sich auf eine juristische Auseinandersetzung einstellt.
0: Aus Wien berichtete David Freches.
1: Kultur.
0: Die Odyssee, das rund 2700 Jahre alte Epos von Homer aus dem antiken Griechenland, fasziniert die Menschen seit langem. Den Mecklenburger Selfmade-Millionär und Hobbyarchäologen Heinrich Schliemann inspirierte sie sogar, nach dem antiken Troja zu suchen. Davon erzählt nun der neue Roman von Gregor Sander, Troja später Nachmittag, heißt das Buch. Heiko Kreft hat es gelesen und den Autor in Schliemanns Kindheitsort Ankershagen in Mecklenburg-Vorpommern getroffen.
8: Auf den Spuren seiner antiken Helden Homer, Achill, Odysseus gräbt Heinrich Schliemann auf der griechischen Insel Ithaka.
9: Das kleine Reisethermometer, das Schliemann an einen der unteren Äste der Olive gehängt hat, zeigt 43 Grad Celsius an. Er beugt sich über das Manuskript auf seinen Knien und schreibt: Die Hitze war drückend. Mein Thermometer zeigte 52 Grad.
10: Ich nehme ihm seine Fabulierlust und seine Lust, Dinge zu erfinden und seiner Biografie dazu zu erfinden, überhaupt nicht übel.
8: Sagt Schriftsteller Gregor Sander über Heinrich Schliemann, die Hauptfigur seines neuen Romans Troja, später Nachmittag.
10: Ich habe das sehr genossen und mich auch immer wieder fragen können, wo gibt's hier nochmal für mich eine Möglichkeit, was dazu zu tun?
8: Zu Schliemanns Leben etwas dazu erfinden, es noch größer machen, als er es tat. Es gibt durchaus leichtere Aufgaben, auch für versierte Autoren wie Gregor Sander. Er erzählt, warmherzig, mit mildem Spott und feinem Gespür für mecklenburgische Eigenarten, Schliemanns gesamtes Leben. Beginnt mit der schweren Kindheit in Ankershagen.
9: Wenn der Vater brüllt, wenn er dann demjenigen, dem da ook nur ein platten Wurt über die Lippen gesprungen ist, mit der ledernen schwarzen Bibel auf den Kopf drischt oder eben dahin, wohin er trifft, dann ist Fersengeld geboten. Dann ist es besser, man verschwindet.
8: Für seinen Roman hat Gregor Sander an vielen Orten recherchiert, war unter anderem in Mykene, Athen, Troja und immer wieder in Ankershagen. Er schildert das Dorf als Schliemanns Fixstern für alles. Dass Ankershagen diese zentrale Rolle hat, liegt an Minna Meinke, Schliemanns Jugendliebe im Buch und im realen Leben. Troja, später Nachmittag, das ist auch die Geschichte einer unglücklichen, ziemlich vergeigten Beziehung.
10: Er hat auch sie mehrfach beschrieben als seine große Liebe, als die nie erreichte Liebe, als die also größte Liebe aller Zeiten.
8: Die echte Minna Meinke war Tochter des Gutsverwalters. In dessen Bibliothek entdeckt Schliemanns Homers Geschichte vom Untergang Trojas. Allerdings nur in Gregor Sanders Roman.
10: Die Geschichte, wie Heinrich Schliemann das erzählt, wie er zu Homer und zu Ilias und zu Odyssee gekommen ist, die halte ich ehrlich gesagt auch für einer seiner Mythen. Da halte ich meine Variante im Roman eigentlich für realistischer.
8: Schliemann klaut das Buch, nimmt es mit in die weite Welt. Nach Holland, Russland, Amerika. Er steht für seine Sehnsüchte. Minna, Ankershagen, Troja. Doch je erfolgreicher der Kaufmann Schliemann wird, desto unerreichbarer erscheinen sie.
9: Das Buch roch nicht mehr nach Ankershagen. Der Duft des Schlosses, der ihn früher in Sekunden ins Verwalterhaus daneben zu seiner Liebsten getragen hatte, den fand er nicht mehr.
8: Ein Wendepunkt. Schliemann macht sich nun an das Verwirklichen seiner Träume. Homers Ilias wird sein Wegweiser.
10: Dass jemand ein fast 3000 Jahre altes Buch nimmt und gegen alle Wissenschaftsmeinungen der damaligen Zeit sagt, wieso, es steht doch hier drin. Also das fand ich wahnsinnig toll.
8: Gregor Sanders Roman lässt sich auch als Hommage an die Macht der Literatur verstehen.
9: Aber bin ich nicht auch ein Geschichtenschreiber? Und kann ich nicht hier und da, so wie der große Homer, vermutlich seinerseits, die Handlung ein klein wenig verändern?
8: Lässt Gregor Sander seinen Schliemann sinnieren und auch für sich selbst gelten. In Schwerin aufgewachsen, nährt sich Gregor Sander seinem mecklenburgischen Helden und Landsmann auch sprachlich. Wat ne Omme, so ein Lorbas, plattern, dösbattlich, schied egal, im Jum, im Dutt. Wörter und Redewendungen, kurze Dialoge, oko platt. Als norddeutscher Leser fühlt man sich hineingesogen in Schliemanns Welt, fühlt sich im Roman sofort heimisch.
10: Niemand, glaube ich, der aus Bayern das Buch liest, wird rausgeworfen. Aber die sollen ruhig auch sehen, wie hier geredet wird.
8: Gregor Sander zeigt Schliemann als einen Weltenbürger, den es trotz Reichtum und Ruhm reut, die Heimat ohne Minna verlassen zu haben.
10: Es geht in meinem Roman nicht um die Entdeckung von Troja. Es geht um das tatsächliche Leben, um das, was er denkt, was er fühlt. Und klar, bin ich auch nicht so richtig verlässlich dabei, aber hoffentlich unterhaltend.
0: Troja, später Nachmittag, ist im Penguin Verlag erschienen, hat 320 Seiten und kostet 24 Euro. Und gleich nach den nächsten Nachrichten geht es hier in der ARD-Infonacht um den Welttag der humanitären Hilfe. Dazu ein Beitrag über einen humanitären Helfer, der im Sudan war, und ein Interview mit dem Direktor des Welternährungsprogramms in Deutschland. Und hier ist der Verkehrsservice in der ARD-Infonacht mit einer Entwarnung auf der A7 Flensburg-Hamburg. Kein Falschfahrer mehr zwischen Grenzübergang Ellund und Flensburg-Harrislee.

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1: Um 23 Uhr mit Ida Leinfelder. Guten Abend. Der Berliner Senat geht davon aus, dass die IT-Probleme nach dem Hackerangriff auf Teile der Verwaltung in einigen Tagen behoben sind. Der regierende Bürgermeister Wegner sagte auf einer Pressekonferenz am Nachmittag, man arbeite mit Hochdruck daran, alle Systeme wieder hochzufahren. Mehrere Dienstleistungen seien nach wie vor nicht möglich, etwa die Auszahlung von Wohngeld. Was möglichen Datenklau angeht, beschwichtigte Wegner.
2: Zumindest nach jetzigem Kenntnisstand, den wir haben, den ich habe, sind keine sensiblen Daten abgeflossen. Ich glaube, das ist wichtig, weil natürlich sich auch viele Berlinerinnen und Berliner hier sorgen.
1: Der regierende Bürgermeister von Berlin, Kai Wegner, CDU. Im Zusammenhang mit dem Anschlag auf die Ostsee-Pipeline Nord Stream ist in Kroatien ein weiterer Verdächtiger festgenommen worden. Wie die Bundesanwaltschaft mitteilte, handelt es sich um einen der Taucher, die den Sprengstoff an der Leitung befestigt haben sollen. Die Ermittler hatten den Mann bereits im vergangenen Jahr in Polen gefunden. Die polnischen Behörden weigerten sich aber, ihn nach Deutschland auszuliefern. Für einen Teil der unbegleiteten jugendlichen Migranten in der spanischen Exklave Ceuta deutet sich eine Lösung an. Die Zentralregierung in Madrid will rund 500 von ihnen ans spanische Festland bringen lassen. Integrationsministerin Saiz sagte, im Mittelpunkt stehe der Schutz der Kinder und Jugendlichen. Einzelheiten über Zeitpunkt und Art der Unterbringung nannte sie nicht. Entsprechende Planungen liefen. Bundesjustizministerin Hubig will mit Gesetzesänderungen Mietern den Einbau von Klimaanlagen erleichtern. Maßnahmen zum Hitzeschutz sind bei Mietobjekten oft schwer durchsetzbar. Aus dem Hauptstadtstudio Georg Schwarte.
3: Bisher gilt, wer bauliche Veränderungen an der gemieteten Wohnung vornehmen will, braucht dafür zwingend das Einverständnis des Vermieters. Der kann beispielsweise den Einbau einer Klimaanlage laut Mietrecht wegen optischer Beeinträchtigung, baulicher Risiken oder Lärmbelästigung verbieten. Hubig sagte, hier brauche es für beide Seiten künftig klare und praktikable Regelungen.
1: Die UV-Strahlung ist in Europa in den vergangenen Jahren weiter gestiegen. Das legt eine Studie nahe, an der auch das Bundesamt für Strahlenschutz beteiligt war. Ausgewertet wurden demnach die Daten von 40 unterschiedlichen Messstationen. An über der Hälfte davon wurde demnach ein durchschnittlicher Anstieg im Jahr um 10-20% gemessen. Soweit die Nachrichten. 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Das Wetter. Nachts dichte Wolken und zeitweise Regen, Richtung Norden teils aufgelockert und meist trocken. Örtlich auch Nebel. Tiefstwerte 17-13 Grad. Aktuell in Berlin Adlershof 17, in Cottbus 21 Grad. Morgen mal Sonne, mal Wolken, vereinzelt Schauer oder kurze Gewitter, maximal 23-27 Grad. Die Zeit 23:03 Uhr.
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5: Hier noch einmal die Entwarnung auf der A7 Flensburg-Hamburg. Kein Falschfahrer mehr zwischen Grenzübergang Ellund und Flensburg-Harrislehn. In Teilen von Thüringen, Sachsen und im Norden Bayerns kommt es zu orkanartigen Böen mit Windgeschwindigkeiten von bis zu 120 Kilometern pro Stunde, zu starkem Regen und Hagel. Vermeiden Sie den Aufenthalt im Freien. Die A4 Görlitz Richtung Dresden ist zwischen Kodersdorf und Weißenberg wegen einer Nachtbaustelle bis ca. 5 Uhr gesperrt. A5 Karlsruhe Richtung Frankfurt zwischen Raststätte Bruchsal und Kronau 5 Kilometer Stau. Die A5 Karlsruhe Richtung Frankfurt ist zwischen Dossenheim und Ladenburg wegen Bergungsarbeiten aktuell gesperrt. Die A7 Hannover Richtung Kassel ist zwischen Seesen und Echte nach einem Unfall gesperrt. Die A48 Dernbach Richtung Koblenz ist zwischen Dreieck Dernbach und Höher Grenzhausen gesperrt. Die A71 Richtung Sangerhausen ist zwischen Meiningen Nord und Dreieck Suhl nach einem Unfall gesperrt. Und die A93 Holledau Richtung Regensburg ist zwischen Raststätte Pendling Ost und Regensburg Süd wegen Bauarbeiten gesperrt.
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5: Von NDR Info aus Hamburg mit Klaas Christoffersen. Guten Abend. Heute am 19. August ist der Welttag der humanitären Hilfe. Und das wollen wir zum Anlass nehmen, um genauer darauf zu schauen, wie notleidende Menschen versorgt werden. Die Organisationen, die das leisten, beklagen, dass die Mittel dafür weltweit gekürzt werden. In besonders hohem Maße in den USA Donald Trumps, aber auch in Deutschland. Die größte humanitäre Krise weltweit steht nicht wirklich im Zentrum der Aufmerksamkeit. Der Bürgerkrieg im Sudan, der mit einer unvorstellbaren Brutalität der Kriegsparteien dort geführt wird und unter dem die Zivilbevölkerung sehr zu leiden hat. Nicole Markwald hat mit einem Helfer gesprochen, der in dem nordostafrikanischen Land war.
6: Als Lukas Eichelter vor einer Woche in der sudanesischen Hauptstadt Khartoum landet, sieht er pure Verwüstung.
7: Wenn man hier schon landet, sieht man zerbombte Flugzeuge. Die Stadt ist perforiert. Also es schaut aus, als wäre man mit einem Pfefferstreuer über die Stadt gegangen und hätte jedes Gebäude gesprenkelt, also komplett zerschossen.
6: Der 34-Jährige ist humanitärer Helfer. Seit Januar ist er für das Welternährungsprogramm der Vereinten Nationen im Sudan. In dem afrikanischen Land herrscht seit 3,5 Jahren Bürgerkrieg. Eichelter beschreibt Khartoum als Geisterstadt. Sie ist mit Minen übersät. Aus der Luft kommt es immer wieder zu Drohnenangriffen. Der Sudan ist gut 5-mal so groß wie Deutschland. 20 Millionen Menschen sind von humanitärer Hilfe abhängig. Rund 5 Millionen haben so wenig zu essen, dass sie als extrem hungergefährdet gelten, erzählt Eichelter. Doch wegen unsicherer Finanzierung können er und seine Kollegen an über 3 Millionen Menschen nur die Hälfte der eigentlich nötigen Ration verteilen.
7: Eine Ration sind 2100 Kalorien, das heißt, diese Menschen leben von 1050 Kalorien am Tag, die sie von uns bekommen. Und das hat ausschließlich Finanzierungsgründe.
6: In Deutschland ist humanitäre Hilfe im Auswärtigen Amt angesiedelt. Im Haushalt 2025 war sie um die Hälfte auf rund 1,06 Milliarden Euro gekürzt worden. Geld, um beispielsweise in Notgebieten Trinkwasser bereitzustellen, medizinische Versorgung zu ermöglichen, Essen zu verteilen. Serap Güler, Staatsministerin im Auswärtigen Amt, nennt die Einschnitte schmerzhaft, aber unvermeidbar. Trotzdem diene humanitäre Hilfe auch den deutschen sicherheitspolitischen Interessen. Deshalb fordert die CDU-Politikerin eine bessere Finanzierung der humanitären Hilfe.
8: Umso wichtiger ist es, dass wir jetzt den Haushalt für das nächste Jahr, wo wir jetzt auch nach der Sommerpause in das parlamentarische Verfahren gehen, dass wir da noch mal eine Schippe drauf bekommen.
6: Die Mittelkürzung hat dazu geführt, dass die Bundesregierung priorisiert. Nach Gülers Worten stehen Sudan, Gaza, der Mittlere Osten insgesamt und nach wie vor die Ukraine oben auf der Liste. Ralf Südhoff vom Think Tank Center for Humanitarian Action findet Priorisieren schwierig.
9: Geben wir jetzt die Hilfe den Menschen, die sie politisch aus unserer Sicht für uns am wichtigsten sind oder die Länder oder die Partner oder wo wir Wirtschaftsinteressen verfolgen wollen? Oder gehen wir wie eine Ärztin, wie ein Arzt danach, wer braucht am dringendsten unsere Hilfe?
6: Weltweit sind rund 300 Millionen Menschen nach Naturkatastrophen oder kriegerischen Auseinandersetzungen auf humanitäre Hilfe angewiesen.
5: Trotz aller Kürzungen, Deutschland ist bei der humanitären Hilfe immer noch einer der größten Geldgeber. Darüber hat mein Kollege Stefan Schlag vom NDR mit Martin Frick gesprochen, dem Direktor des Welternährungsprogramms in Deutschland. Was macht Deutschland mit seinem Geld möglich?
10: Nun, wir retten Menschen ganz einfach vor dem Verhungern. Sie haben es eben gehört von Lukas Eichelter. Das ist die Realität unserer Mitarbeitenden weltweit, dass wir es mit Menschen zu tun haben, fast 300 Millionen, die nicht wissen, wo die nächste Mahlzeit herkommt. Wir versuchen, diese Not zu lindern und das ist immer schwieriger geworden.
5: Schwieriger geworden, weil das Geld weniger wird?
10: Das ist ein Aspekt, ein großer. Wir hatten im Jahr 2025 praktisch über Nacht ein Drittel weniger Finanzierung. Wir haben bis jetzt 120 Millionen Menschen versorgt. Wir schaffen es mit Mühe, vielleicht noch 100 Millionen Menschen zu versorgen. Das ist ein Drittel der Menschen, die eigentlich dringend Hilfe benötigten. Und die Kürzungen sind weltweit eine Tatsache. Das ist nicht nur aus den USA. Auch der deutsche Etat für humanitäre Hilfe ist drastisch gekürzt worden.
5: Es ist trotzdem ja noch Geld da, Millionen, die eingesetzt werden können. Wie stellen Sie denn sicher, dass das Geld auch dort ankommt, wo es wirklich ankommen soll?
10: Nun, wir haben darin über 60 Jahre Erfahrung, die Menschen herauszufinden, die am meisten unsere Hilfe brauchen. Und das wird immer stärker, diese Priorisierung, so sehr, dass wir zum Teil Menschen, die schon hungern, Nahrungsmittel nicht geben können, damit wir Verhungernde noch retten können. Wir arbeiten mit über 1000 Nichtregierungsorganisationen vor Ort. Wir sind tief in der Gesellschaft. Wir sitzen nicht in den Hauptstädten, sondern wir sind da, wo die Krise am schärfsten ist, wo die Naturkatastrophe zugeschlagen hat, wo aktiv gekämpft wird. und sind direkt an unseren Hilfsempfängern dran.
11: Sie sind angewiesen auf das Engagement Ihrer Mitarbeiterinnen und Mitarbeiter. Das haben wir auch gerade in dem Bericht gehört. Angesichts der Gefahren, die es gibt in Kriegs- und Krisengebieten, wird es schwieriger, Helfer zu finden?
10: Es sind tatsächlich die Menschen, die bei uns helfen, aus Überzeugung dabei. Da gibt es zum Teil unglaubliche Geschichten. Wir hatten im Gaza unsere Mitarbeitenden in einem Haus. Da ist buchstäblich das Dach weggebombt worden. Dann haben wir diese Menschen evakuiert. Nachdem sie 2 Tage in Sicherheit waren, sind sie auf eigenem Wunsch sofort wieder zurück nach Gaza, um zu helfen. Ich glaube, das ist ein besonderer Menschenschlag, der das macht.
11: Wie verhindern Sie, dass Ihre Hilfe politisch instrumentalisiert oder auch von Konfliktparteien missbraucht wird?
10: Nun, zum ersten Teil der Frage. Wir sind komplett projektfinanziert. Das heißt, wir können nur da arbeiten, wo wir Geld bekommen. Wenn die Bundesregierung uns sagt, hier ist Geld für den Sudan, dann setzen wir dieses Geld auch im Sudan ein. Auf der anderen Seite sind unsere Mitarbeitenden jeden Tag in humanitäre Diplomatie involviert. Wir sprechen mit den Konfliktparteien. Wir stellen sicher, dass wir, was meistens funktioniert, nicht beschossen werden. Wir setzen aber auch klare Bedingungen, dass wir selber entscheiden, wie verteilt wird und wo verteilt wird und vor allem an wen verteilt wird.
11: Sind Sie trotzdem manchmal gezwungen, sich auf eine Seite zu schlagen?
10: Nein, das können wir nicht und das dürfen wir nicht. Sie müssen sich vorstellen, wir sind unbewaffnet unterwegs. Unser Schild ist die Neutralität. Wenn wir auch nur in den Verdacht kommen würden, eine Konfliktpartei besser zu behandeln als die anderen, werden wir selbst zur Zielscheibe.
11: Können Sie vor allem akute Not lindern oder bekämpfen Sie Hunger auch langfristig?
10: Nun, wir haben ein sogenanntes doppeltes Mandat. Wir machen also beides. Wir leisten humanitäre Hilfe und wir kümmern uns auch darum, dass die Grundbedingungen für Nahrungsmittelversorgung wiederhergestellt werden können. Allerdings ist es zurzeit knapper Kassen so, dass wir immer mehr investieren müssen in die akute Hilfe. Und wenn wir die langfristige Hilfe vernachlässigen, also das, was wir aus dem BMZ bekommen, dann riskieren wir, dass eben die Zahl der humanitär Hilfsbedürftigen noch weiter ansteigt.
11: Kann humanitäre Hilfe lokale Märkte und auch die Landwirtschaft in Entwicklungsländern etwa unbeabsichtigt schwächen? Also Motto, das Geld kommt doch von außen, wir müssen uns gar nicht anstrengen?
10: Es ist eigentlich andersherum. Wir kaufen sehr viel Lebensmittel auf lokalen Märkten ein. Wo immer es möglich ist, leisten wir unsere Hilfe durch Bargeldtransfers. Wir statten zum Beispiel eine Witwe mit 4 Kindern mit einer Karte aus, wo sie in bestimmten Geschäften einkaufen kann. Unterstützt die lokale Wirtschaft. Das hilft eben auch, nach einem Konflikt wirtschaftliche Strukturen wieder aufzubauen.
11: Die Krisen werden nicht weniger. Welche Regionen werden Ihnen mutmaßlich in Zukunft besondere Sorgen bereiten?
10: Nun, wir haben gerade eine Mischung verschiedener Faktoren, die uns große Sorgen macht. Wir alle haben die lange Trockenheit und Hitze mitbekommen. Das El Niño-Jahr wird noch weitere Extremwetterkatastrophen bringen und damit weniger Produktion, höhere Preise. Die Blockade der Straße von Hormuz schlägt voll durch und das betrifft vor allem die Länder Afrikas. Ostafrika ist stark betroffen, der Sahelstreifen leidet unter einer großen Dürre. Aber auch vergessene Krisen wie Afghanistan sind dramatisch, wo wir heute nur noch jedes 7. mangelernährte Kind erreichen können.
5: Das sagt der Direktor des Welternährungsprogramms in Deutschland, Martin Frick. Und das war unser Schwerpunkt zum Welttag der humanitären Hilfe heute am 19. August.

0: Es ist 23.15 Uhr.
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0: Zerfällt nun Deutschlands einzige Brombeerkoalition aus CDU, BSW und SPD oder hält sie? Thüringens Ministerpräsident Vogt von der CDU jedenfalls sieht seine Regierungskoalition durch den harten Richtungskampf innerhalb des BSW nicht gefährdet. Wir lassen uns nicht auseinandertreiben und Thüringen nicht zum Spielball parteitaktischer Manöver machen, so seine Worte. Die Koalition ist in Turbulenzen geraten, nachdem der BSW-Bundesvorstand vom Landesverband verlangt hatte, Vogt die Unterstützung zu versagen und die Koalition zu verlassen. Doch das ist bisher nicht passiert. Hinzu kommt, dass es im BSW einen internen Streit über den Umgang mit der AfD gibt. Sarah Wagenknecht denkt schon offen über eine Zusammenarbeit mit der AfD nach. Oliver Lemke ist Politologe an der Ruhr-Uni Bochum. In den ARD-Tagesthemen hat ihn Jörg Schönborn gefragt, wie hoch die Überlebenschancen für das BSW sind.
2: Ja, es steht spitz auf Knopf, würde ich sagen. Also man muss in diesem Endspiel um die eigene Parteiexistenz unbedingt in das Parlament von Sachsen-Anhalt ziehen. Da gibt es auch keine Alternative dazu. Und dementsprechend hart wird eben halt auch der Wahlkampf von vor allem Sarah Wagenknecht geführt.
3: Können Sie erklären, warum Sarah Wagenknecht vor einer so wichtigen Wahl den Streit mit einem Landesverband sucht?
2: Ja, das mag auf den ersten Blick überraschend sein, aber es ist eine alte Fehde. Der Landesverband Thüringen ist ja in gewisser Weise in den Augen Sarah Wagenknechts und des Bundesvorstandes des BSW abtrünnig. Die sind widerspenstig, weil sie sich nicht einfügen wollen in die Logik, die Wagenknecht versucht hat, den Landesverbänden vorzugeben, nämlich eine Art Bürgerregierungsoption zu sein. Stattdessen hat Katja Wolf, die Co-Landesvorsitzende in Thüringen, die Parole ausgegeben, dass man eben halt den alten Gedanken des BSW, links und rechts miteinander zu verbinden, als koalitionär umsetzt. Und das hat zu erheblichen Spannungen zwischen den beiden Protagonistinnen geführt und ist im Grunde genommen eigentlich ein Konflikt, der lange Zeit stillgestellt war, aber jetzt eben halt wieder voll durchschlägt und natürlich auch ein bisschen Wagenknecht dazu dient, das Rebranding der eigenen Partei zu betreiben.
3: Als Wähler wäre ich etwas verwirrt. Es geht ja um das Verhältnis zur AfD. Am Anfang stand das BSW klar dagegen. Jetzt gibt es immer wieder Angebote der Zusammenarbeit. Bekomme ich als Wähler, wenn ich für das BSW stimme, mehr AfD oder weniger AfD?
2: Ja, ich würde denken, unter den gegebenen Bedingungen bekommen Sie jetzt mehr AfD insoweit, als das Wagenknecht, glaube ich, schon ernst macht in Sachsen-Anhalt, eine Minderheitsregierung von Siegmund zu ermöglichen. Das ist insgesamt ein Schlingerkurs der Partei und auch insbesondere von Wagenknecht selber. Denn am Anfang hat sie schon, ganz am Anfang, schon deutlich gemacht, dass sie auch die AfD in die Willensbildung mit einbeziehen möchte, in welcher Weise auch immer. Dann hat sie sich einreihen lassen in eine klare Abwehrallianz gegen die AfD. Jetzt findet sie spätestens mit diesem Wahlkampf wieder zurück zu einer Annäherung, in der sie sozusagen auch Avancen der AfD macht, diese an die Macht zu bringen. Also es ist kein Wunder, dass die Bürgerinnen und Bürger, die Wählerinnen und Wähler in Sachsen-Anhalt, aber auch über das Land hinaus etwas verwirrt sind, was sie dann nun bekommen, wenn sie das BSW stimmen.
3: Das heißt klar ausgesprochen, wer das BSW wählt, wählt einen möglichen Partner der AfD.
2: Wählt eine Regierungskonstellation der Minderheitsregierung, ein nicht mal, würde ich denken, unbedingt ein Tolerierungsmodell, aber ein Modell natürlich, das aus Sicht der AfD abhängig bleibt von der Mehrheitsbildung mit dem BSW. In der Sichtweise und Lesart des BSW hingegen ist man, wenn man so möchte, Volk der Stimme und damit die eigentliche populistische Partei.
3: Das ist ja jetzt alles sehr machttaktisch gedacht. Sie haben jetzt schon zweimal erwähnt, dass die Partei irgendwie links und rechts verbinden will. Was heißt das inhaltlich?
2: Das ist eine gute Frage. Und ich glaube, die Attraktivität des BSW geht auch sehr stark von dieser Verbindungsidee aus, nämlich von der Diagnose demokratiepolitischer Art, dass das Parteiensystem die Parteiendemokratie ausgespielt hat, dass die Parteien eigentlich das Problem sind und dass man das überkommen muss. Aber inhaltlich gibt es sehr wohl auch sozusagen Besetzungen von Positionen. Man versucht, sozialpolitisch im Grunde genommen eigentlich der linken Tradition treu zu bleiben, viel Umverteilung nach linker Art. Wirtschaftspolitisch könnte man sagen, will man Entlastung vor allem mittlerer und geringerer Einkommen erreichen. Aber durchaus hat man auch Mittelschicht und Mittelstand im Blick, können wir mal sagen, vielleicht liberaler Lesart. Und gesellschaftspolitisch ist man halt konservativ und kann sich durchaus mit auch der Identitätskritik oder Politikkritik der AfD anfreunden und fährt hier einen Kurs gewissermaßen gegen die progressive Art der Linken. Dagegen stellt man sich und will zurück zu einer Solidaritätsgemeinschaft des Nationalstaates, könnte man sagen.
3: Mit der Bitte um eine kurze Einschätzung zum Schluss. Hat das BSW das Potenzial, wieder aufzusteigen, nochmal in Landtage einzuziehen, oder ist die Zeit vorbei?
2: Sie hat das Momentum verloren. Es wird für sie sehr, sehr schwierig werden. Wenn sie Sachsen-Anhalt nicht erreicht, ins Parlament einzuziehen, dann ist, glaube ich, die Partei weg vom Fenster.
0: Sagt der Politikwissenschaftler Oliver Lemke in den ARD-Tagesthemen. KI, das kann ja, seit es die Chatbots gibt, angeblich so ziemlich alles, auch Ärztinnen und Ärzte entlasten und die Patientenversorgung verbessern. Allerdings, die neuen Systeme bergen auch Risiken. Ein internationales Forschungsteam unter Leitung der TU Dresden hat untersucht, wie sicher sogenannte Sprachmodelle wie ChatGPT im medizinischen Alltag wirklich sind. Gerald Perschke aus der ARD-Wissenschaftsredaktion.
4: KI-Sprachmodelle, die Large Language Models, werden bereits in Krankenhäusern und Arztpraxen eingesetzt. Sie helfen zum Beispiel bei Arztbriefen, Dokumentationen oder beim schnellen Zugriff auf medizinisches Wissen. Laut einer Studie der TU Dresden steckt darin großes Potenzial, gerade angesichts des Personalmangels im Gesundheitswesen. Die Forschenden warnen aber auch vor Gefahren. Ein zentrales Problem sind sogenannte Halluzinationen. Dabei liefert die KI Antworten, die plausibel klingen, tatsächlich aber falsch sind. In der Medizin kann das kritisch werden, etwa wenn eine Therapieempfehlung fehlerhaft ist oder Studien erfunden werden. Hinzu kommen Sicherheitsrisiken. Experten sehen mögliche Angriffe auf KI-Systeme oder den Missbrauch sensibler Patientendaten. Krankenhäuser zählen schon heute zu den häufigsten Zielen von Cyberangriffen. Die Forschenden betonen deshalb, dass KI medizinisches Fachpersonal unterstützen könne, die Verantwortung für Diagnosen und Behandlungen aber weiterhin beim Menschen liegen müsse. Damit KI zu einem verlässlichen Helfer wird, seien klare Kontrollen, regelmäßige Sicherheitsprüfungen und verbindliche Standards notwendig.
0: Die Wohnungssuche ist in Deutschland vielerorts alles andere als einfach. Insbesondere in den größeren Städten ist das so. Erschwerend hinzukommen kann es dann noch, wenn man auch ein Haustier unterzubringen hat. Und nach einer Auswertung der Immobilienplattform ImmoScout24 haben Hunde- und Katzebesitzerinnen und Besitzer es in Ostdeutschland noch am leichtesten. Haben ostdeutsche Vermieter also ein großes Herz für die tierischen Lieblinge der Mieter? Jessica Brautsch berichtet.
5: Sie sind haarig, verspielt, kuschelig, aber auch manchmal ganz schön wild und laut. Haustiere bereiten ihren Besitzern viel Freude, bei Vermietern sind sie aber nicht immer gern gesehen. Das erlebte auch Nele aus Erfurt, die gerne ihre Hunde mit zum Studium genommen hätte.
6: Hab dann nach Wohnungen gesucht und hab schon bei der Suche irgendwie versucht, darauf zu achten, dass da Tiere erlaubt sind. Die meisten Wohnungsanzeigen, die ich gesehen habe und dann auch alle Wohnungen, die ich tatsächlich besucht habe, die haben alle keine Hunde erlaubt. Viele hatten tatsächlich auch ein Verbot für Katzen ausgesprochen. Und genau in so einer Wohnung bin ich jetzt auch.
5: Besonders Vermieter in Rheinland-Pfalz und in Baden-Württemberg stünden Haustieren eher kritisch gegenüber. Das zeigt eine Analyse von ImmoScout24 zu Mietwohnungsinseraten aus 418 Städten und Landkreisen im Januar 2026. In Ostdeutschland ist in Anzeigen Tierhaltung deutlich häufiger nach Vereinbarung möglich, etwa in Sachsen-Anhalt bei fast jedem zweiten Angebot, in Thüringen bei 45 und in Sachsen bei 41% der Inserate. Doch ob das automatisch bedeutet, dass man hierzulande besonders tierfreundlich ist, daran zweifelt René Hobusch, Präsident von Haus und Grund Sachsen, dem Interessenverband sächsischer Haus-, Wohnungs- und Grundeigentümer.
7: Und so ein bisschen erklärt sich diese ImmoScout-Umfrage wahrscheinlich auch mit den hohen Leerständen, die wir insbesondere außerhalb der großen Städte in Sachsen haben, aber auch in Sachsen-Anhalt, in Thüringen, in Brandenburg. Da sind wir ja im gesamten Osten Deutschlands außerhalb der großen Städte ja schon mit 10% Leerstand deutlich höher als in den alten Ländern. Und die Not zu vermieten, vielleicht auch an einen Mieter mit Haustier zu vermieten, ist dann eher im Osten da.
5: Grundsätzlich können Vermieter Haustiere auch gar nicht verbieten, erklärt Jutta Hartmann, Pressesprecherin des Deutschen Mieterbundes.
8: Die Rechtsprechung ist so, Mieterinnen und Mieter müssen um Erlaubnis fragen, um Zustimmung bitten für die Hunde- und Katzehaltung. Die kann aber der Vermieter auch nicht einfach pauschal ablehnen mit, nee, das will ich nicht. Also er muss wirklich plausible Gründe haben.
5: Kleintiere wie Hamster und Wellensittiche sind dagegen immer erlaubt. Hunde und Katzen müssen dagegen zur Wohnungsgröße und Hausgemeinschaft passen, sagt Hobusch von Haus und Grund Sachsen.
7: Aber je größer das Tier wird, je exotischer, je mehr Gefahren und Konfliktpotenzial auch für die anderen Mieter ausgehen, desto stärker ist da ein Klärungsbedarf vorhanden und desto höher ist auch das Recht des Eigentümers zu sagen, er möchte das nicht in der Mietwohnung haben.
5: Dazu gehören auch sogenannte Listenhunde, wie beispielsweise Staffordshire Terrier. Vermieter können in Inseraten also den Wunsch äußern, keine Haustiere zu wollen. Der Rest ist Verhandlungssache. Bleibt nur eine Frage. Warum Vermieter in Leipzig laut Immobilienplattform eher pro Haustier sind? Diese Frage konnten weder Haus und Grund Sachsen noch der Mieterbund beantworten. Vielleicht vermieten hier einfach wirklich die größten Tierfreunde.
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9: Mit Stefanie Lavoie. Hallo. Die deutschen Hockey-Nationalteams haben bei der WM in Belgien und den Niederlanden das Zwischenrundenticket gelöst. Die deutschen Damen, auch bekannt als die Danas, konnten im abschließenden Gruppenspiel dank eines 3:1-Erfolgs gegen die USA das vorzeitige Aus verhindern. Die Honamas, also die deutschen Herren, ziehen als Gruppenerster in die nächste Runde ein. Der Weltmeister spielte 1:1 gegen Frankreich. Christina Schröder hat zugeschaut.
10: Starke Wolkenbrüche machten Titelverteidiger Deutschland und Frankreich schwer zu schaffen. Der Regen beeinflusste das Passspiel und die Schnelligkeit des Balls extrem. In einer unspektakulären Partie, in der es für beide Teams um nichts mehr ging, kontrollierten die DHB-Männer das Geschehen, kreierten aber nur wenige Kreisszenen. Justus Weigand blockte schließlich eine Flanke zur Führung ins Tor. In der Schlussminute erzielte Frankreich noch den Ausgleich. Im entscheidenden Vorrundenspiel gegen die USA hatten zuvor die deutschen Hockeyfrauen einen souveränen Auftritt gezeigt. Das junge DHB-Team ließ sich weder von tiefstehenden Amerikanerinnen beunruhigen, noch vom starken Regen beirren, der auch in dieser Partie für erschwerte Bedingungen gesorgt hatte. Kapitänin Lisa Nolte erzielte ihren zweiten Treffer im zweiten Spiel. Die ohnehin stark aufspielende Jette Fleschitz traf gleich zweimal per Foul 7 Meter. Während die DHB-Männer als Gruppenerster in die Vorrunde einziehen und 3 Punkte aus dem Spiel gegen den Gruppenzweiten Belgien mitnehmen, gehen die Frauen als Gruppenzweite nach der Niederlage gegen den ersten Argentinien ohne Punkte in die nächste Turnierphase.
9: 3 Tage nach Abschluss der Titelkämpfe bei den Frauen ermitteln auch die Turner in Zagreb ihre Europameister. Zum Auftakt stand unter anderem die Qualifikation für den Endkampf im Teamwettbewerb auf dem Programm. Florian Winkler berichtet.
11: Angeführt vom starken deutschen Mehrkampfmeister Radomir Stelmak qualifizierten sich die deutschen Turner für das Teamfinale am Sonntag. Die DTB-Riege schaffte es als 6. zum Auftakt der EM in den Endkampf der besten 8 Nationen. Damit sicherte sich das Team von Bundestrainer Jens Mielbrath gleichzeitig das Ticket für die WM im Oktober in Rotterdam. Zusätzlich erreichte der Cottbuser Stelmak das Finale am REC. Am Königsgerät zeigte der gebürtige Ukrainer eine starke Leistung, Rang 6 für den 21-Jährigen in der Qualifikation. Einzelstarter Arthur Sahakian aus Bochum erreichte als 8. gerade noch so den Endkampf an den Ringen. Den ersten Titel in Zagreb gewann Ilja Kovtun. Der Ukrainer, der für den EM-Gastgeber Kroatien startet und erstmals bei einer großen Meisterschaft für sein neues Heimatland antrat, gewann in einem hochspannenden Wettkampf Gold im Mehrkampf.
9: Kurpark, Gradierwerk, Therme. Gewöhnlich geht's im hessischen Bad Orb geruhsam zu. 10.000 Einwohner hat die Kurstadt. Zum Auftakt der Deutschlandtour befanden sich mehr als doppelt so viele Menschen in Bad Orb. Ein Großteil davon natürlich Radsportfans. Holger Gerska war für uns beim Prolog dabei.
12: Vor 6 Wochen bejubelte Isaac del Toro auf dem Olympiaberg von Barcelona seinen ersten Tour de France-Etappensieg. Vor 3 Wochen in Alpe d'Huez und dann in Paris den 3. Platz der Gesamtwertung der Tour. Und nun am Kurpark in Bad Orb den Prologsieg der Deutschlandtour über reichlich 2,5 Kilometer. Aber dem Mexikaner bedeutete auch dieser Erfolg sehr viel. Und er ist jetzt der große Favorit auf den Gesamtsieg. In Bad Orb hatte Isaac del Toro aber auch etwas Glück. Denn er konnte ganz am Ende auf abgetrockneten Straßen fahren, während der 2. platzierte Laurent Magnier sich am Anfang noch durch Pfützen pflügte. Der Franzose ist einer der weltbesten Sprinter und hatte am Sonntag das wichtigste deutsche Eintagesrennen in Hamburg für sich entschieden. Bester Deutscher dieses kurzen Prologzeitfahrens war mit dem 22-jährigen Tobias Müller ein Bahnradspezialist. Er schaffte Platz 10. Der deutsche Zeitfahrmeister Nils Polit, ein Teamkollege von Isaac Del Toro, wurde 12. Der Altmeister John Degenkolb 16.
9: Die erste Etappe führt das Peloton morgen über 215,3 Kilometer von Bad Orb nach Schwäbisch Hall.
0: Und das waren die aktuellen Informationen und Berichte vom Sport mit Stefanie Lavoie, wie immer um kurz vor halb.
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13: Um 23.30 Uhr mit Wolfgang Berger. Im Zusammenhang mit den Sprengstoffanschlägen auf die Nord Stream Pipeline in der Ostsee ist in Kroatien ein weiterer Tatverdächtiger festgenommen worden. Der Ukrainer war im vergangenen Herbst bereits in Polen gefasst, aber nicht an Deutschland ausgeliefert worden. Aus Berlin Manuel Bewarder.
14: Dieser Mann soll einer dieser Taucher gewesen sein. Es handelt sich um einen Ukrainer, einen Mitvierziger, der mit seiner Familie zuletzt in Polen lebte und der jetzt an der Adriaküste in Kroatien in Pula festgenommen wurde. Wir wissen nicht genau, wie diese Festnahme abgelaufen ist. Wir haben mit seinem damaligen Anwalt telefoniert, der versucht, Kontakt zu ihm aufzunehmen. Der sagt auch nur, er weiß, also der Mann, der Ukrainer wusste, dass wenn er das Land verlässt, wenn er Polen verlässt oder wenn er die Ukraine verlässt, dass die Gefahr besteht, weil es diesen Haftbefehl gibt, dass er festgenommen wird. Also wissen wir nicht, warum der Mann sich in diese Gefahr begeben hat.
13: Bundeskanzler Merz hat die Äußerungen des israelischen Sicherheitsministers Ben-Gvir über gezielte Tötungen von Palästinensern scharf verurteilt. Sie seien menschenverachtend, völkerrechtswidrig und nicht hinnehmbar, sagte ein Regierungssprecher im Auftrag des Kanzlers. Die EU-Außenminister würden auf ihrer nächsten Sitzung Anfang September über das Thema Sanktionen gegen radikale Politiker beraten. Ben-Gvir hatte dazu aufgerufen, im Gazastreifen jede Nacht 30 bis 40 Palästinenser zu töten. Sie verdienten es nicht zu leben. Bei israelischen Luftangriffen im Gazastreifen sind mindestens 10 Menschen getötet worden, 15 weitere wurden verletzt. Getroffen wurde unter anderem eine Polizeistation. Aus Tel Aviv Julia Lai.
15: Die israelische Armee teilte auf X mit, Ziel der Angriffe seien 2 Hamas-Kommandeure gewesen. Einer davon soll am Massaker der Hamas am 7. Oktober beteiligt gewesen sein. Die islamistische Hamas hingegen schreibt in einer Mitteilung, die Angriffe hätten vor allem Mitarbeiter der Polizei getroffen. Trotz der Waffenruhe, die seit Oktober 2025 eigentlich zwischen Israel und der Hamas gilt, kommt es immer wieder zu tödlichen Angriffen im Gazastreifen. Laut den Vereinten Nationen wurden dabei bisher fast 1.300 Palästinenser getötet. Regelmäßig sind darunter auch Zivilisten.
13: Das Bundeswirtschaftsministerium hat die Gashändler aufgefordert, ihre Speicher zu füllen. Es sei ihre Aufgabe, für den Winter vorzusorgen, sagte eine Sprecherin des Ministeriums. Derzeit sind die Gasspeicher in Deutschland nur zur Hälfte gefüllt, vermutlich wegen der aktuellen Marktlage. Denn der Iran-Krieg und die Sperrung der Straße von Hormus haben die Preise in die Höhe getrieben. Das könnte Händler aktuell davon abhalten, mehr Gas einzulagern. Das Wetter in Deutschland. Nachts gebietsweise trocken, teilweise kräftige Schauer und ein paar Gewitter, Tiefstwerte 19 bis 10 Grad. Morgen im Süden und Nordwesten Schauer, teils Gewitter, an den Alpen längere Regenfälle, sonst oft trocken, Höchstwerte 20 bis 28 Grad. Am Freitag zeitweise sonnig im Nordwesten und im Süden Schauer und Gewitter bei 19 bis 26 Grad. Das waren die Nachrichten.
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0: In Teilen von Thüringen, Sachsen und im Norden Bayerns kommt es zu orkanartigen Böen mit Windgeschwindigkeiten von bis zu 120 km/h, starkem Regen, Hagel und Gewitter. Vermeiden Sie deshalb den Aufenthalt im Freien. Zu den Autobahnen. A3 Frankfurt Richtung Köln zwischen Montabaur und Dreieck Dernbach 5 Kilometer Stau. A5 Karlsruhe Richtung Frankfurt zwischen Bruchsal und Kronau 5 Kilometer Stau. Die A5 Karlsruhe Richtung Frankfurt ist zwischen Dossenheim und Ladenburg wegen Bergungsarbeiten aktuell gesperrt. Die A7 Fulda Richtung Kassel ist zwischen Homberg, Efze und Malsfeld nach einem Unfall gesperrt. Die A7 Hannover Richtung Kassel ist zwischen Seesen und Echte nach einem Unfall gesperrt. Und die A48 Dernbach Richtung Koblenz ist zwischen Dreieck Dernbach und Höher Grenzhausen gesperrt. Das waren die aktuellen Meldungen zu Störungen und Behinderungen auf den Autobahnen. Kommen Sie gut durch.
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0: mit Klaas Christoffersen. Als sich die Lage im Iran-Krieg zwischendurch mal entspannte, waren die Spritpreise zunächst gefallen. Jetzt stehen an den Säulen der Tankstellen wieder Werte weit jenseits der 2 Euro pro Liter. Wie kommt es zu diesem neuerlichen Preisanstieg? Nils Buhler hat mit Branchenexperten und Autofahrern gesprochen.
16: Aus Sicht von Alexander von Gersdorf war Mitte Juni die Welt wieder in Ordnung. Mit Blick auf die Spritpreise damals sagt der Sprecher des Wirtschaftsverbands Fuels und Energie:
17: Da kostete ein Liter Benzin 1,80 für Super E10 und jetzt liegen wir bei fast 2,30 Euro. Mitte Juni war auch noch der Tankrabatt gültig.
16: Ein Grund für die hohen Preise sei der anhaltende Konflikt im Nahen Osten. Die Situation habe sich dort noch einmal verschärft.
17: Börsen reagieren auch auf Erwartungen. Also wenn man nur die Erwartung hat, dass es nicht besser wird oder dass es schlechter wird, steigt schon der Rohölpreis, da steigen schon die Produktpreise für Benzin und Diesel. Also wird es dann leider auch in Deutschland, aber auch in ganz Europa an der Tankstelle teurer.
16: In der vergangenen Woche waren die Ölpreise um mehr als 5% gestiegen, nachdem eine saudische Staatsraffinerie und mehrere Tanker der Vereinigten Arabischen Emirate angegriffen wurden. Die Emirate machten den Iran dafür verantwortlich. Daraufhin passierten weniger Schiffe die Straße von Hormus. Ein weiterer Grund ist der niedrige Wasserstand in Deutschlands Flüssen wegen Dürre. Gütertransporte müssen vom Wasser auf die Straße wechseln und verknappen so zusätzlich das Kraftstoffangebot. Die Folgen seien regional aber unterschiedlich spürbar, sagt ADAC-Sprecherin Katrin van Randenburg.
18: In Hessen, Nordrhein-Westfalen und Rheinland-Pfalz, da addiert sich das dann nochmal auf, dass der Rhein so wenig Wasser führt. Inzwischen ist es tatsächlich so, dass Mecklenburg-Vorpommern zum Beispiel das günstigste Bundesland ist, was sonst doch auch eher zu den höherpreisigen Bundesländern gehört.
16: Auch in Sachsen, Sachsen-Anhalt und Thüringen spiele der Gütertransport auf dem Wasser eine weniger große Rolle. Die mitteldeutschen Länder landeten im deutschlandweiten Vergleich der Spritpreise im Mittelfeld.
18: Und was wir als ADAC ja auch immer wieder feststellen, ist, dass tatsächlich die Preise doch deutlich überhöht sind und Mineralölkonzerne ein Stück weit Marge machen. Und das sehen wir schon, dass hier ja im Schatten der Konflikte und der globalen Unsicherheiten tatsächlich auch ordentlich Kasse gemacht wird.
16: Und wie reagieren Autofahrerinnen und Fahrer in Leipzig darauf?
19: Es ist heftig, es ist heftig. Man richtet sich eben danach ein bisschen ein, man fährt weniger und zielbewusster. Man organisiert einiges anders.
20: Wir können nicht mehr so rumkutschen, wie wir es vorher so gewöhnt sind. Man muss ein bisschen aufpassen.
21: Ich fahre immer vorsichtig. 130 Richtgeschwindigkeit wird eingehalten und verbrauche entsprechend wenig, trotz des großen Autos.
0: Die Autofahrer können nicht mehr so viel rumkutschen, wie hier eine Autofahrerin sagte. Ein Bericht war das über die Kraftstoffpreise, die wieder gestiegen sind. Von Nils Buhler.
1: Wirtschaft.
0: Die Hoffnung auf humanoide Roboter, also die aussehen wie Menschen und vielleicht auch irgendwann noch mehr Arbeiten erledigen können, für die bisher die Menschen aus Fleisch und Blut zuständig waren, das elektrisiert offenbar Investoren beim gerade erfolgten Börsengang des chinesischen Unternehmens Unitree. Doch auch Deutschland könnte auf diesem Gebiet, auf dem es einige Entwicklungssprünge gab, nachziehen. Angela Göpfert.
22: Humanoide, also menschenähnliche Roboter, können immer mehr. Sie laufen, greifen, tragen und in China werden sie inzwischen in immer größeren Stückzahlen gebaut. Der Börsengang von Unitree zeigt, wie groß die Ambitionen dort sind. Doch Deutschland startet in dieses Technologierennen keineswegs bei Null. Vieles, was die neuen Roboter brauchen, gehört seit Jahrzehnten zu den Stärken der deutschen Industrie. Sebastian Reitelshöfer, Robotikexperte an der Universität Erlangen-Nürnberg.
23: Ich würde sagen, dass wir in Europa und gerade in Deutschland eigentlich sehr, sehr gut aufgestellt sind, um sogar noch bessere Systeme irgendwann auf den Markt bringen zu können, weil diese Roboter sehr komplexe mechatronische Systeme sind und Komplexität und Mechatronik und hohe Qualität, das können wir eigentlich ganz gut. Das haben wir jahrzehntelang führend als Automobil verkauft.
22: Der Markt könnte schnell groß werden. Das Fraunhofer-Institut für Produktionstechnik und Automatisierung rechnet bei humanoiden Robotern bis 2030 weltweit mit rund 30 Milliarden Dollar Umsatz. Für die gebeutelte deutsche Auto- und Zuliefererindustrie eröffnet das neue Chancen.

0: hören, fühlen und mithilfe künstlicher Intelligenz lernen sollen. Doch gute Technik allein macht noch keinen wirtschaftlichen Erfolg. Genau da sieht Chris-Oliver Schickentanz von der Capitell AG eine typische deutsche Schwäche.
1: Wir sind in der Grundlagenforschung wie in vielen Bereichen durchaus relativ weit, aber auch bei uns hapert es dann an der Kommerzialisierung. Also wie kann ich aus einer funktionierenden Technologie dann tatsächlich auch ein funktionierendes Geschäftsmodell machen? Wie kann ich mit einer Technologie Geld verdienen?
0: Der Sprung vom Prototyp zur Großserie ist gewaltig und kostet viel Geld. Dafür braucht es finanzkräftige Investoren. Bei Neura stehen inzwischen Schwergewichte wie Bosch, Schaeffler, Nvidia und Amazon hinter dem Unternehmen. Dazu die Europäische Investitionsbank. Doch die deutsche Robotikszene ist breiter als nur Neura. Auch andere Start-ups entwickeln humanoide Roboter. Gleichzeitig steigen etablierte Konzerne als Zulieferer und Anwender ein. Robotikexperte Reitl Zöfer ist deshalb optimistisch.
2: Also ich wäre guter Dinge, dass wir da auch in Deutschland und Europa noch tolle Firmen und ja, tolle Roboter in dem Bereich sehen können.
3: Wenn der Verkehr klimafreundlicher werden soll, kommt es auf den öffentlichen Nahverkehr an, den ÖPNV. Gerade auf dem Land, das ja nicht so gut angebunden ist oftmals. Doch statt Ausbau geht es vielerorts gerade wieder einen Schritt zurück. Der Grund: in kleinen Ortschaften nutzen nur wenige Menschen das Angebot. Und für die wenigen Fahrgäste ist vielen Gemeinden der Aufwand zu groß. So ist es auch in Dunsdorf bei Kipfenberg im oberbayerischen Landkreis Eichstätt. Von dort berichtet Daniela Olivares.
4: Das grüne Bushäuschen in Dunsdorf ist verwaist. Der ausgehängte Fahrplan erklärt auch warum. In den Schulferien hält hier kein Bus mehr. An Schultagen auch nur noch wenige Male der Schulbus. Das war bis vor kurzem anders. Mehrmals täglich verkehrten hier zwei Buslinien. Annemarie Hunyadi ist verzweifelt. Sie arbeitet als Reinigungskraft in Ingolstadt. Einen Führerschein hat sie nicht.
5: Als ich das erfahren habe, dachte ich, krieg Herzinfarkt. Ich muss jeden Morgen mit dem Bus nach Ingolstadt fahren, bis zum Audi Forum in die Arbeit.
4: Derzeit helfen die Nachbarn, indem sie Fahrgemeinschaften anbieten. Eine Dauerlösung ist das allerdings nicht. Die Ortschaften Dunsdorf, Biberg und Krutt sind zum 31. Juli aus dem Fahrplan gefallen. Der Halt sei zu teuer angesichts der wenigen Nutzer, heißt es vom Landratsamt Eichstätt. Rund 370.000 Euro können Landkreis und die Stadt Ingolstadt damit sparen. Die nächste Bushaltestelle ist im 3 Kilometer entfernten Scheldorf. Die schmale Landstraße hat weder Fuß- noch Radweg. Für Annemarie Hunyadi ist das nach einem 8-stündigen Arbeitstag keine Option. Eine Alternative könnte der Flexibus sein, ein Rufbus, der in den Gemeinden unterwegs ist. Er gilt als Erfolgsmodell. Doch darauf kann sie sich nicht verlassen, sagt Hunyadi.
5: Wenn du heute für morgen anrufst, ist keine Kapazität zum Fahren. Ich habe den schon organisiert für 2 Wochen im Voraus, dass ich in die Arbeit komme. So, das spontane Weg geht nicht mehr.
4: Auch in anderen Orten in Bayern sparen die Kommunen am ÖPNV auf dem Land, wie beispielsweise im Landkreis Freising. Hier wurden in den vergangenen Jahren Linien zusammengelegt, Taktungen verringert. Im Oberallgäu fährt die Linie zwischen Kempten und Eumittelberg erstmal weiter, wegen der großen Proteste. Im Laufe des kommenden Jahres soll die Nutzung und die Entwicklung der Fahrgastzahlen weiter beobachtet und bewertet werden. Auf dieser Grundlage soll dann über die weitere Zukunft der Linie entschieden werden, so das Landratsamt Oberallgäu. In Dunsdorf fühlen sich die Menschen im Stich gelassen.
6: Das ist ja für mich eine Katastrophe. Ich kann zum Doktor gehen, ich kann überall in die Stadt und ich triff immer Bekannte.
5: Er muss nicht fahren wie zuvor, so 5, 6, 3, 4 Mal am Tag wäre optimal.
7: Eine Woche dreimal in der Stadt, muss Therapie mit Knie und Herz, aber es ist Katastrophe mit dem Bus.
8: Nur an Schultagen fährt ein einziger Bus, also das ist schon ein Kahlschlag.
4: Die Reinigungskraft Annemarie Hunyadi weiß nicht, wie es weitergehen soll. Auch wenn sie und ihr Mann sich in Dunsdorf wohlfühlen, jetzt denken sie über einen Umzug nach in eine Gemeinde mit ÖPNV-Anschluss.
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3: Um 23.44 Uhr. Slowjansk und Kramatorsk sind die letzten größeren Städte unter ukrainischer Kontrolle im Donbass, im Osten der Ukraine, dicht an der russischen Grenze. Und damit sind sie zentrale Ziele in Putins Krieg gegen die Ukraine und bei seinem Versuch, den Donbass ganz unter russische Kontrolle zu bekommen. Drohnen, tägliche Gleitbomben und nächtliche Luftangriffe machen den Alltag hier lebensgefährlich. Einer der Verteidiger ist Serhii, ein Flugabwehrkommandeur. Jerzy Sobota hat ihn begleitet.
10: Serhii steht auf einem großen

0: betonierten Platz, der von Lautsprechern beschallt wird. Hinter ihm steht ein Betonklotz aus den 60er Jahren, von dem das Wappen mit dem ukrainischen Dreizack prangt. Wir stehen jetzt vor dem Stadtrat von Slowjansk. 2014 haben prorussische Separatisten das Gebäude besetzt. Man kann sagen, dass der Krieg in Slowjansk begonnen hat. Viele Menschen im Donbass glauben, dass der Krieg genau dort enden wird, wo er begann. Der Luftalarm unterbricht ihn. Eigentlich wollte er erzählen, wie Slowjansk vor 12 Jahren wieder befreit wurde und zum Symbol des Krieges im Donbass geworden ist. Und dass er selbst aus Kostjantinivka kommt, dem umkämpften Nachbarort und aktuellen Epizentrum des Krieges. Stattdessen greift Serhii zum Handy. Er bringt in Erfahrung, was da gerade auf die Stadt zufliegt. Ihr müsst verstehen, dass ihr es mit einem Kommandeur der Flugabwehr zu tun habt. Das heißt, er hat alle operativen Informationen, wohin eine Gleitbombe in etwa fliegt. Er hat bestimmte Markierungen und Koordinaten und so, sagt sein Begleiter. 2 russische Gleitbomben erfährt Kommandeur Serhii aus dem Leitstand. In 5 Minuten sollen sie irgendwo in der Stadt einschlagen. Beide sind Soldaten in der Luftverteidigung der 54. Brigade, die Slowjansk verteidigt. Man muss genau hinhören. Ihr habt 4 bis 5 Sekunden, wenn es pfeift. Dann müsst ihr euch hinwerfen, mit dem Gesicht zum Boden. Alltag im ukrainischen Donbass. 15 Kilometer sind es vom Stadtrand zur Front und sie rückt jeden Tag ein kleines Stückchen näher. Für die Stadt heißt das täglicher Beschuss, immer wieder Tote auch unter der Zivilbevölkerung. Der Zugverkehr wurde schon Ende letzten Jahres eingestellt. In den letzten Wochen haben die Angriffe stark zugenommen. Gut 38.000 Zivilisten harren noch in Slowjansk aus. Wie lange noch? Schwer zu sagen, aber noch ist hier halbwegs normales Leben. Die Menschen arbeiten, es gibt Licht und fließend Wasser. Das ist doch wunderbar. Der Luftalarm ist vorbei. Serhis Einheit hat das GPS-Signal der Gleitbomben gestört. Sie sind irgendwo vor der Stadt niedergegangen. Aus dem Lautsprecher ertönt Reklame für einen Pizzalieferdienst. Die Hauptstraßen der Stadt sind mit Fischernetzen bedeckt. Darin sollen sich russische FPV-Drohnen verfangen, die inzwischen auch die äußeren Stadtviertel erreichen. Wir laufen einige Straßen weiter und betreten Milanas Barbershop. Eine junge Frau schneidet einem Mann den Bart. Ich habe viele Klienten. Wenn du arbeitest, dann denkst du an nichts. Klar, vielleicht wenn es knallt. Hier sind neulich die Fenster rausgeflogen, aber ich habe dann neue reinmachen lassen und wir arbeiten weiter. Ja, FPV-Drohnen fliegen rum, in manchen Stadtteilen mehr, hier weniger. Sie jagen zivile Fahrzeuge, fliegen in Häuser, töten Menschen. Wenn es auch hier im Zentrum schlimmer wird, dann müssen wir weg. Aber bisher bleiben wir, je nach Lage. Milana hat ihren Laden vor 4 Jahren eröffnet. Beim Bartschneiden hat sie auch ihren Ehemann kennengelernt. Er kommt aus Bachmut, ist Soldat und hier in Slowjansk stationiert. Obwohl schon einige ihrer Freunde gestorben sind, will die 25-Jährige nicht weg von hier. Sie haben meinen Kindergarten und meine Schule zerstört. Dort sind schon meine Großeltern und meine Eltern hingegangen. Ich dachte, auch meine Kinder werden dorthin gehen. Aber leider nein. Vor dem Barbershop wieder die Lautsprecher. Kinder lachen. 1000 Kinder sind im letzten Jahr in der Geburtsklinik zur Welt gekommen, gibt die Stimme bekannt. Dass sie seit Ende Juni nach russischem Beschuss geschlossen wurde, sagt sie nicht. Halten wir zusammen, das Leben geht weiter. Auch für Valeria. Sie wurde in Slowjansk geboren. Wir treffen sie in einem Café im Stadtzentrum. Sie dient freiwillig als Soldatin und ist Presseoffizierin bei der 30. Brigade. Warum die Menschen hier unter Dauerbeschuss ausharren? Das Risiko ist gerechtfertigt, denn jeder von uns trägt ein Stück Leben in diese Stadt. Wenn wir alle weggehen, dann endet das Leben hier. Solange die Menschen hier sind, gibt es Leben. Wenn die Evakuierung von Zivilisten beginnt, dann blutet eine Stadt aus, sagt sie. Ihre Wohnung liegt in der nahegelegenen Nachbarstadt Kramatorsk, wo ebenfalls noch knapp 50.000 Menschen leben. Dort ist die Situation noch viel schlimmer. Mehrmals täglich wird die Stadt mit Gleitbomben und Drohnen beschossen. Alle haben sich daran gewöhnt. Wir hören die Explosion, wenn wir schlafen gehen. Wir hören die Explosion, wenn wir aufwachen. Man hört ständig diese Dröhnen über der Stadt, überall, in den Geschäften, an den Tankstellen. Das ist schon wie eine Lebensweise. Das ist der Donbass-Lifestyle. Valeria hat eine zierliche Statur und trägt eine markante Brille. Die olivgrünen Kätzchen auf ihrem Top ergeben ein Muster in Flecktarn. Erst jüngst sei eine Shahed-Drohne in ihrem Wohnblock eingeschlagen, im 6. Stock. Aber sie hatte Glück, denn sie wohnt im 9. Weg will sie trotzdem nicht, sagt sie. Das wird jetzt merkwürdig klingen für sie. Aber ich sterbe lieber irgendwo hier, als mit anzusehen, dass über Sloviansk die russische Fahne gehisst wird. Das könnte ich nicht ertragen. Vor dem Stadtrat erklingt wieder Werbung aus dem Lautsprecher. Pizza auf Rädern. Das Leben geht weiter. Im Donbass-Style.
1: Eine Reportage aus dem Donbass war das von Jerzy Sobota.
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1: Eine Liebesgeschichte aus dem Libanon vor dem Hintergrund von Krieg, Wirtschaftskrise und der großen Frage, lohnt es sich noch, an eine Zukunft in der eigenen Heimat zu glauben? A Sad and Beautiful World wurde in Venedig mit dem Publikumspreis ausgezeichnet und als libanesischer Kandidat für den Oscar als bester internationaler Film ausgewählt. Anna Wollner über den Streifen, in dem ein magischer Zug eine Rolle spielt.
3: Halt dich jetzt besser irgendwo fest. Der Zug setzt sich nämlich in Bewegung. Schneller und schneller.
4: Ein alter Eisenbahnwaggon wird für Nino und Jasmina zum magischen Zug. Zu einem Ort, mit dem die beiden Kinder in ihrer Fantasie den Libanon verlassen können. Irgendwohin, wo es sicher ist, wo die Toten wieder lebendig sind, wo Familien nicht auseinanderbrechen.
3: Der Zug fährt nach Beirut. Er steigt zum Himmel auf und berührt die Sterne im All. Weit weg vom Libanon.
4: Nino und Jasmina werden am selben Tag in Beirut geboren, nur Sekunden voneinander entfernt. Sie lernen sich als Kinder kennen, verlieben sich, verlieren sich wieder aus den Augen. 25 Jahre später begegnen sie sich durch einen Autounfall erneut. Plötzlich sieht A Sad and Beautiful World fast wie eine klassische romantische Komödie aus.
5: Guter Wein, gutes Essen und Sie werden sehen, die Probleme sind gegessen. Haben Sie noch nie von Chinino gehört? Gut, von mir aus lade ich das ganze Wartezimmer ein. Hey, ihr seid alle eingeladen!
4: Nino, gespielt von Hasan Akil, besitzt ein Restaurant. Er ist charmant, impulsiv, notorisch optimistisch. Einer, der glaubt, dass man fast jedes Problem mit gutem Essen und genügend Lebensfreude lösen kann. Jasmina, gespielt von Munia Akil, sieht dieselbe Welt vollkommen anders. Sie arbeitet als Wirtschaftsberaterin und will raus aus dem Libanon. Sie liebt ihre Heimat, glaubt aber nicht mehr an eine Zukunft in dem Land. Regisseur Cyril Arie spielt mit den bekannten Gegensätzen zwischen Optimisten und Pessimisten. Aber je länger der Film dauert, desto schwieriger wird es zu sagen, wer der beiden realistischer auf das Land blickt. Der Libanon ist nicht nur Kulisse einer Liebesgeschichte, er wird zum unsichtbaren dritten Partner dieser Beziehung.
3: Ich will nicht, dass du stirbst.
6: Ich bin schon vor langer Zeit gestorben. Du bist für mich mein Ein und Alles. Dieses Leben will ich nur mit dir führen. Ich kann dir...
3: Aber ich nicht. Mein Liebster, glaubst du, ist das wirklich unser Schicksal?
4: Aris erzählt von Krieg und politischer Instabilität, vom wirtschaftlichen Zusammenbruch und von einem Land, das immer wieder aufgebaut wird, um danach in die nächste Krise zu geraten. Das Wohltuende daran, A Sad and Beautiful World ist keine Geschichtslektion. Die große Politik wird hier im Privaten verhandelt. Das Restaurant von Nino bekommt keine Lebensmittel mehr. Wohnraum wird teuer. Entweder geht man oder man bleibt. Aris hält erstmal dagegen. Mit Romantik.
3: Hast du dich noch mal verliebt? Nach mir?
6: Das ist ja eine sehr intime Frage.
3: Wie oft denn?
6: Sollen wir beide kurz zählen?
3: Okay.
6: Okay.
4: Durch die anfängliche Leichtigkeit im Film spürt man die Verschiebung Richtung Realität umso stärker. Der Libanon lässt sich nicht dauerhaft wegromantisieren. Das musste Aris auch während der Dreharbeiten erfahren. Teile des Films wurden 2024 gedreht, während der Krieg zwischen Israel und der Hisbollah eskalierte. Über Beirut waren während der Produktion Drohnen zu sehen und Überschallknalle zu hören. Drehorte mussten aufgegeben werden. Sein Film schöpft aus seinen eigenen Erfahrungen im Libanon, aus einem Land, Land, in dem für seine Generation das Nachdenken über Auswanderung zum Lebensgefühl gehört. Hoffnung bedeutet hier nicht automatisch zu bleiben. Wegzugehen bedeutet nicht automatisch aufzugeben. Am Ende erzählt das Sad and Beautiful World von einer Liebe zu einem Menschen und zu einem Land, die gerade deshalb so kompliziert ist, weil man sehr genau sieht, was einem diese Liebe abverlangt.
1: Anna Wollner über den libanesischen Film A Sad and Beautiful World, der ab morgen im Kino zu sehen ist.
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1: Die USA gehen wieder einmal gegen den Internationalen Strafgerichtshof in Den Haag vor. Diesmal treffen die Sanktionen unter anderem die Präsidentin des Gerichts, die japanische Richterin Tomoko Akane. Die Trump-Regierung wirft dem Gericht vor, Strafverfahren gegen Personen aus Staaten zu betreiben, die die Zuständigkeit des Strafgerichtshofs nicht anerkennen, zum Beispiel Israel oder die USA selbst. Dazu hat unsere Gastkommentatorin Tatjana Haidt, stellvertretende Nachrichtenchefin der Frankfurter Allgemeinen, folgende Meinung.
7: Die Vereinigten Staaten und der Internationale Strafgerichtshof, das war nie eine spannungsfreie Beziehung. Als ein Land mit Weltmacht wollten sich die Amerikaner dem Gericht nicht unterstellen. So sah das schon Bill Clinton. Auch die nachfolgenden Präsidenten blieben skeptisch. Unter Trump hat sich diese Skepsis allerdings zu einem Kreuzzug entwickelt. Die Sanktionen gegen die Präsidentin des Strafgerichtshofs und einen leitenden Anwalt sind die nächsten Schritte in einer bewusst herbeigeführten Eskalation. Und sie reihen sich ein in die Missachtung Trumps gegenüber multilateralen Institutionen. Beim Internationalen Strafgerichtshof setzt Amerika auf Abschreckung. Es geht darum, unliebsame Ermittlungen schon im Keim zu ersticken. Denn die USA sind angreifbar, etwa im Vorgehen gegen Drogenboote in der Karibik. Das weiß die Regierung. Freilich, es war und ist ihr gutes Recht, dem Internationalen Strafgerichtshof nicht beizutreten. Aber es ist eines demokratischen Staates unwürdig, Länder unter Druck zu setzen, die das für sich anders entschieden haben. Denn klar ist, die USA wollen nicht nur das Gericht einschüchtern, sondern auch seine Mitgliedstaaten. Beirren lassen dürfen sich diese davon nicht.
1: Die Meinung von Tatjana Haidt, stellvertretende Nachrichtenchefin der FAZ. Ähnlich sieht es Gigi Deppe aus der ARD-Rechtsredaktion. Sie betont die Bedeutung des Strafgerichtshofs, vor allem für die Opfer.
8: Auch wenn seine Verfahren lange brauchen und keineswegs gegen alle ermittelt wird, die es verdient hätten, gäbe es den Gerichtshof nicht, bestünde eine sehr beunruhigende Gerechtigkeitslücke. Die furchtbaren und blutigen Verbrechen, deren wegen einzelne Täter in Den Haag verurteilt wurden, wären sonst vermutlich nicht geahndet worden. Menschen, die in den betroffenen Ländern über das Internet die Gerichtsverhandlungen verfolgen, sind oft sehr berührt und dankbar. Wer in ihre Gesichter gesehen hat, weiß, es muss einen solchen Gerichtshof geben. Er lässt darauf hoffen, dass es die Weltgemeinschaft hinbekommt, ein Mindestmaß an Gerechtigkeit herzustellen. Und das bedeutet, sich nicht irritieren zu lassen, egal wie heftig zwischenzeitlich auch Gegenwind zu spüren ist.
1: Die Meinung von Gigi Deppe aus der ARD-Rechtsredaktion. Auch die Berliner Morgenpost kritisiert das Vorgehen der US-Regierung.
9: Man muss nicht jede Anklage und jede Entscheidung des Gerichts gutheißen, aber das ist kein Grund für die Destruktionspolitik Washingtons. Es ist ja gerade der Sinn des Strafgerichtshofs, dass Völkermord, Kriegsverbrechen und Verbrechen gegen die Menschlichkeit nicht deshalb straflos bleiben dürfen, weil ihre Täter politische Macht besitzen. Die schwersten Verbrechen dürfen nicht straflos bleiben, egal von wem sie begangen werden. Russland, China und leider auch die USA aber boykottieren den Strafgerichtshof, weil sie im Zweifel das Recht des Stärkeren durchsetzen wollen, weshalb die Idee von der Stärke des Rechts für sie enge Grenzen hat. Das ist bitter, aber kein Grund, die Unterstützung für den Gerichtshof aufzugeben.
1: Und die Süddeutsche Zeitung sieht jetzt vor allem Europa in der Pflicht.
9: Es ist eine brüske Herausforderung aller Länder, die sich der internationalen Rechtsordnung unterworfen haben. Die EU und Deutschland bekennen sich ausdrücklich zu ihr. Sie müssen daher vehement gegen die US-Provokation vorgehen. Sie müssen dafür Sorge tragen, dass die Richterin ihr Amt ausüben und das Gericht weiterarbeiten kann.
1: Und das waren die Standpunkte für heute. Zusammengestellt hat sie Johannes Zuber. Mehr als 30 US-Bundesstaaten gegen Instagram und Facebook. Ein großer Prozess hat in Oakland in Kalifornien begonnen. Dabei geht es um den Schutz von Kindern und Jugendlichen davor, süchtig nach Social Media zu werden. Dazu mehr nach den nächsten Nachrichten hier in der ARD-Infonacht.

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1: Um 0 Uhr mit Wolfgang Berger. 4 Jahre nach den Anschlägen auf die Nord Stream Pipeline in der Ostsee ist ein weiterer Verdächtiger festgenommen worden. Der Ukrainer wurde in Kroatien gefasst. Jetzt soll er nach Deutschland ausgeliefert werden. ARD-Terrorismusexperte Holger Schmidt berichtet, was dem Mann vorgeworfen wird.
2: Das ist ein Mann, über den reden wir schon relativ lange, nämlich einer der mutmaßlichen Taucher, der von einem Segelschiff in der Ostsee, Andromeda hieß das, runtergetaucht sein soll zu den Pipelines, 70, 80 Meter tief, und dort mit 1 bis 2 anderen Tauchern die Sprengsätze angebracht haben soll. Und dieser Mann, das ist der Bundesanwaltschaft schon relativ früh gelungen, dem einen Namen zu geben und auch seine Spuren zu finden, zum Beispiel in Polen. Da ist er auch schon mal festgenommen worden auf der Basis eines deutschen Haftbefehls, und dann haben die Polen ihn aber nicht ausgeliefert. Insofern kann man sagen, der Mann ist ein alter Bekannter und jetzt eben in Kroatien festgenommen worden.
1: US-Präsident Trump will noch in diesem Jahr Nordkoreas Machthaber Kim Jong-un treffen. Details nannte er nicht. Trump bedauerte, dass Nordkorea so wörtlich 57 sehr mächtige Atomwaffen besitze. Er hätte das als amerikanischer Präsident niemals zugelassen, sagte er. Die US-Regierung hatte bislang keine genauen Daten genannt. Das Stockholmer Friedensforschungsinstitut SIPRI schätzte die Zahl im Juni auf rund 60. Zahlreiche Staaten haben die neuen US-Sanktionen gegen den Internationalen Strafgerichtshof in Den Haag verurteilt. Das Gericht selbst warnte davor, die internationale Rechtsstaatlichkeit auszuhöhlen. Aus Brüssel Stefan Stuchlik.
3: Der Strafgerichtshof hat das einen Angriff auf das Völkerrecht genannt. Und genauso nennt es auch die Bundesregierung. Die Bundesjustizministerin Hubig hat gesagt, es sei ein Frontalangriff. Und das sei besonders deswegen bedauerlich, weil die USA ja nach dem Zweiten Weltkrieg mit den Nürnberger Prozessen genau dieses Völkerstrafrecht auf den Weg gebracht hätten. Und es gibt eine geschlossene Reaktion der EU. Die EU-Kommission und der Rat der Mitgliedstaaten stellen sich einmütig hinter die Richterinnen und Richter in Den Haag.
1: Im Norden von Rheinland-Pfalz hat es am Abend schwere Unwetter gegeben. Die Polizei berichtet aus vielen Regionen von Sturmschäden an Gebäuden und umgestürzten Bäumen. Westlich von Koblenz wurden 2 Menschen schwer verletzt. Ein umstürzender Baum hatte sie erfasst. In der Gemeinde Bannbescheid im Westerwald-Waldkreis fiel der Strom aus. Das waren die Nachrichten. Und hier noch das Wetter in Deutschland. Gebietsweise trocken, teilweise kräftige Schauer und ein paar Gewitter. Tiefstwerte 19 bis 10 Grad. Tagsüber im Süden und Nordwesten Schauer, teils Gewitter. An den Alpen längere Regenfälle, sonst oft trocken. Höchstwerte 20 bis 28 Grad. Am Freitag zeitweise sonnig, im Nordwesten und im Süden Schauer und Gewitter, 19 bis 26 Grad. Am Samstag gebietsweise trocken, einzelne Schauer bei 18 bis 26 Grad. 0 Uhr 3.
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5: In Teilen von Thüringen, Sachsen und im Norden Bayerns kommt es zu orkanartigen Böen mit Windgeschwindigkeiten von bis zu 120 Kilometern pro Stunde, zu starkem Regen, Hagel und Gewitter. Vermeiden Sie deshalb den Aufenthalt im Freien. Die A4 Görlitz Richtung Dresden ist zwischen Kodersdorf und Weißenberg wegen einer Nachtbaustelle bis ca. 5 Uhr gesperrt. A5 Karlsruhe Richtung Frankfurt zwischen Bruchsal und Kronau 4 Kilometer Stau. Die A5 Karlsruhe Richtung Frankfurt ist zwischen Dossenheim und Ladenburg wegen Bergungsarbeiten gesperrt. Die A7 Hannover Richtung Kassel ist zwischen Seesen und Echte nach einem Unfall gesperrt. Die A48 Dernbach Richtung Koblenz ist zwischen Dreieck Dernbach und Höher Grenzhausen gesperrt. Die A93 Holledau Richtung Regensburg ist zwischen Raststätte Pendling Ost und Regensburg Süd wegen Bauarbeiten gesperrt. Und auch die A8 München Richtung Salzburg ist zwischen Irschenberg und Bad Aibling wegen Bergungsarbeiten gesperrt. Kommen Sie gut und sicher an Ihr Ziel.
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5: Von NDR Info aus Hamburg mit Klaas Christoffersen. Hallo. Macht Social Media süchtig? Vertreter von mehr als 30 US-Bundesstaaten sind jedenfalls dieser Ansicht und haben den Tech-Konzern Meta verklagt, den Betreiber von Facebook und Instagram. Dabei geht es um den Schutz von Kindern und Jugendlichen. Die Kläger sprechen von 200 Milliarden Dollar, die Meta das Verfahren kosten könnte. Eine Summe errechnet aus Wiedergutmachung für Schäden bei Minderjährigen oder sogar deren Tod. Gestern war Prozessauftakt im kalifornischen Oakland. Und vor dem Gerichtsgebäude demonstrierten Angehörige, die davon überzeugt sind, dass der Tod ihrer Kinder unmittelbar mit den Social-Media-Plattformen von Meta und anderen Anbietern in Verbindung steht.
6: Power does not excuse harm. Profits does not erase the responsibility of big tech.
7: Macht ist kein Freibrief und Profit befreit Big Tech nicht von Verantwortung, ruft Lori Schott. Sie steht vor einem Plakat mit mehr als 130 Namen. Kinder und Jugendliche, die, davon sind die Angehörigen überzeugt, durch Social Media in den Tod getrieben worden sind. Schotts Tochter Annalena hatte Selbstwertprobleme, die Instagram tödlich verstärkt habe, sagt die Mutter. Tausende Klagen von Angehörigen laufen, aber in Oakland geht es jetzt nicht um Einzelfälle. Es geht ums Prinzip. Sie haben eine ganze Reihe von Funktionen entwickelt, die die Anfälligkeit junger Gehirne ausnutzen, um sie dazu zu bringen, immer wieder zurückzukommen. Etwa Instagram Stories, Autoplay und das endlose Scrollen. Und für Kaliforniens Generalstaatsanwalt Rob Bonta ist klar, das ist wirklich Absicht. Um natürlich möglichst viel, möglichst passgenaue und damit teure Werbefläche zu verkaufen. Die Generalstaatsanwälte von Kalifornien, Colorado und New Jersey geben nach den Eröffnungsplädoyers eine Pressekonferenz. Die Verteidigung nicht. Von Meta gibt es schriftliche Statements wie dieses.
8: Die Generalstaatsanwälte mögen es einen wegweisenden Fall nennen. Ihre Vorwürfe sind schwach und unbelegt, ihre finanziellen Forderungen völlig unverhältnismäßig.
7: Die Vertreter der klagenden Bundesstaaten sagen, Meta versucht sich hier in grotesker Weise als das Opfer darzustellen. Das Unternehmen selbst habe die astronomische Zahl von 1,4 Billionen US-Dollar ins Spiel gebracht, hochgerechnet anhand der Zahl junger Nutzer und der maximal möglichen gesetzlichen Geldbußen in Kalifornien, Colorado, Kentucky und New Jersey. Die Kläger selbst nennen eine Größenordnung von 200 Milliarden Dollar für Geldbußen, Wiedergutmachung und Abschöpfung unrechtmäßiger Gewinne. Phil Weiser, Generalstaatsanwalt von Colorado, vergleicht das Verfahren mit Prozessen gegen beispielsweise die Tabakindustrie. Beide Verfahren gehen auf parteiübergreifende Ermittlungen der Bundesstaaten zurück. In beiden Fällen hat der Kongress nicht gehandelt und in beiden geht es um öffentliche Gesundheit und um Marketing an Kinder, das ihrer Gesundheit schadet. Die Verteidigung sagt in ihrem Eröffnungsplädoyer vor Gericht, die Kläger picken sich hier einzelne interne Mails heraus und reißen sie aus dem Zusammenhang. Dass sie eine Handvoll Accounts von unter 13-Jährigen gefunden haben, das ignoriert die Anstrengungen Metas, Jugendliche zu schützen. Und überhaupt, warum sorgen nicht die App Stores dafür, dass die Jüngeren entsprechende Apps erst gar nicht auf ihre Handys laden können? Ich will kurz klarstellen, wer hier die Opfer sind. Meta ist nicht das Opfer, Meta ist der Täter. Die Kinder, ihre Familien und Eltern, sie sind die Opfer. Meta ist nicht das Opfer. Und Meta ist nur das erste Unternehmen, das vor Gericht steht. Das Ganze ist ein branchenweites Problem. Viele dieser gefährlichen Funktionen gibt es nicht nur bei Meta. Und wir haben inzwischen auch TikTok verklagt. Wenn es nach dem kalifornischen Generalstaatsanwalt geht, kommen auch Snap und YouTube noch an die Reihe. Für Lori Schott vielleicht kein Trost, aber Genugtuung.
6: No company, no matter how wealthy, no matter how influential.
7: Keine Firma, egal wie reich, machtvoll oder wie unantastbar sie sich fühlt, sollte über der Wahrheit, dem Recht und unseren Kindern stehen.
6: The law and our children.
5: Sagt die Mutter eines Kindes, dessen psychische Probleme, wie die Frau sagt, durch Social-Media-Nutzung verstärkt wurden und das schließlich starb. Unser Korrespondent Reinhard Spiegelhauer berichtete. Es geht bei dem großen Prozess gegen Meta also um Kinder und Jugendliche. Und die sind besonders gefährdet. Zu diesem Ergebnis kommt der Psychologe Jürgen Margraf, Professor an der Ruhr-Universität Bochum. Er hat eine groß angelegte Erhebung dazu durchgeführt, wie Social Media wirkt. Meine Kollegin Birgit Langhammer vom NDR hat mit Jürgen Margraf gesprochen. Wie äußert sich die Gefahr für junge Menschen?
9: Das ist wie bei anderen Süchten tatsächlich auch. Man spricht hier von Verhaltenssüchten, weil ja keine Substanz eingenommen wird. Sie müssen immer mehr haben, um den gleichen Effekt zu erzielen. Sie machen mehr, als sie eigentlich vorhaben und sie haben Entzugssymptome. Bei sozialen Medien spricht man von FOMO, Fear of Missing Out, ich könnte was verpassen. Und wir haben so Versuche gemacht, wo wir den Leuten gesagt haben, mach doch mal weniger. Und dann haben die in der ersten Woche ganz ordentlich FOMO gehabt. Aber in der zweiten Woche ging es ihnen schon deutlich besser.
10: Wir hören ja immer in Befragungen, dass sich die Zeit, die Menschen generell in Social Media oder am Handy verbringen, auf mehrere Stunden am Tag inzwischen schon ausgeweitet hat. 3 bis 4 Stunden. Sind da jetzt junge Menschen stärker gefährdet? Gibt es bestimmte Gruppen junger Menschen, die besonders anfällig sind?
9: Es sind junge Menschen tatsächlich noch ein bisschen mehr als die Älteren. Die Alten, so wie ich, die sind es etwas weniger. Es ist so, wenn sie einsam sind, dann hängen sie sich vielleicht noch mehr ans Telefon gucken und scrollen. Da sind sie ein bisschen mehr gefährdet. Es scheint so zu sein, dass die Auswirkungen bei Mädchen etwas schlimmer sind als bei Jungs. Aber es ist durch die Bank insgesamt ein Riesenproblem. Und die Zeiten, je nachdem, welche Studie Sie anschauen, das liegt so um die 300 Minuten am Tag, wenn Sie die Leute auf dem Smartphone und davon 200 auf den Social Media.
10: Also wirklich ein langer Zeitraum. Jetzt geht es ja eben gerade drum, dass es heißt, dass Social Media ja eben bewusst abhängig macht, beziehungsweise je länger man eben scrollt, desto mehr verdienen die Konzerne. Muss man aber auch vielleicht bei der Interpretation von Nutzungsdauer und psychischen Problemen auch vorsichtig sein? Gibt es da Bereiche, wo Sie sagen, das lässt sich aber nicht 1:1 umsetzen?
9: Also natürlich muss man vorsichtig sein und einfach nur zu sagen, das hängt irgendwie zusammen, heißt noch nicht, dass es auf das eine wirklich die Ursache des anderen ist. Aber inzwischen ist es über jeden Zweifel hinaus belegt, dass der Zusammenhang sehr stark und sehr eng ist. Und es gibt auch tatsächlich richtige Nachweise, dass es ein kausaler Zusammenhang ist. Das heißt, dass mehr Social Media zu mehr psychischen Problemen führt. Man sieht auch in manchen Subgruppen besonders schlimme Entwicklungen. Wir haben gegen den Trend zum Beispiel eine Zunahme von Suizidalität bei jungen Leuten und insbesondere bei den Mädchen. In Nordamerika war das erst da und jetzt folgen wir da. Da ist der Effekt noch stärker. Es sind ganz erschreckende Zahlen, die es da gibt. Ausnahmen gibt es natürlich auch. Es gibt Menschen, für die das besser ist. Also wenn Sie sagen, wenn wir mit 82 jetzt sehr, sehr einsam sind und alle Ihre Freunde sind schon mehr oder minder weg drumherum und jetzt können Sie plötzlich mit diesem Instrument irgendwie an der Welt teilhaben, dann kann das auch für Sie was Positives sein. Aber das sind die Ausnahmen. Die Regel ist leider, dass es eine negative Auswirkung hat. Und wenn Sie sich einschränken, geht es Ihnen besser.
10: Das haben Sie eingangs ja schon angesprochen, Herr Professor Markgraf. Also wir hören ja auch immer wieder Digital Detox, echte Freunde, Vereine, Sport. Aber jeder, der schon mal versucht hat, Teenager vom Handy weg zum Fußball zu bringen, weiß, das wird mitunter echt schwierig. Also wo ansetzen?
9: Das ist wie bei anderen Süchten auch. Wir haben ja eigentlich einen freiheitlichen Staat. Wir wollen Menschen so wenig wie möglich Vorschriften machen, aber es gibt Bereiche, wo es das dann doch braucht. Wir geben Alkohol nicht über alle Grenzen frei und schon gar nicht, wenn sie Auto fahren oder Maschinen bedienen und so weiter. Wir erlauben nicht, dass schon die ganz jungen Menschen rauchen und auch die Älteren sollten es eigentlich nicht tun. Also es gibt Bereiche, wo das gar nicht gut ist und dazu zählen tatsächlich auch die sozialen Medien. Sie müssen sich das vorstellen, so wie Tabak oder andere Dinge, die Sie regulieren. Was aber ein Problem ist, ist, wenn ein Großkonzern oder mehrere Großkonzerne ihr ganzes Geschäftsmodell darauf aufbauen, Leute abhängig zu machen, wenn sie intern über Daten verfügen, die auch ganz klar zeigen, dass sie da Bescheid wissen und dass sie das absichtlich tun und wenn sie das nach außen leugnen. Und das trifft nach allem, was man weiß und nach den Aussagen sogenannter Whistleblower auf Meta ganz besonders zu.
10: Was halten Sie also auch von diesem großen Meta-Prozess? Sie haben es gesagt, die lange Konsumzeit ist einfach das Geschäftsmodell. Glauben Sie, man kann große Konzerne dazu bringen, eben Algorithmen wieder anders zu programmieren?
9: Das Rechtswesen, mindestens in Rechtsstaaten, ist unsere letzte Hoffnung. Wir haben das Gefühl, dass zumindest in Nordamerika Geld alles Mögliche macht, auch Geld natürlich Wählerstimmen kauft. Aber noch scheint Geld nicht so ganz direkt Gerichtsentscheidungen zu kaufen. Also die letzte Bastion, bei der dort ein Aufhalten dieser Überreichen möglich ist. Und ich glaube, dass das der Weg ist, der gegangen werden muss. Meta ist ja auch schon zu eigentlich riesig hohen Strafen verurteilt worden. Aber die Gewinne sind noch so viel größer, dass sie das ganz leicht wegstecken. Jetzt ist die neue Entwicklung, dass es auch Vorschriften gibt, den Algorithmus umzuprogrammieren. Da kann sich ein Riesenkonzern, der eine Heerschar von Anwälten beschäftigt, noch ein paar Jahre dagegen wehren. Aber auf Dauer wird das nicht gehen, wenn es gelingt, nachzuweisen, dass es da einen kausalen Zusammenhang gibt. Und wenn es gelingt, nachzuweisen, dass das ein bewusstes Handeln auf Seiten dieses Konzerns ist.
5: Sagt Jürgen Markgraf von der Ruhr-Universität Bochum zur Social-Media-Sucht bei Kindern und Jugendlichen.
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5: Um gleich 0:15 Uhr. Am Sozialstaat wird derzeit viel herumgeschraubt. Politiker sprechen auch viel über ihn. Schon länger auf dem Tisch liegt ein Papier, das Sozialministerin Baas bei einer Expertenkommission in Auftrag gegeben hatte. Der Vorschlag, aus Steuern finanzierte Leistungen, zum Beispiel das Kindergeld, mit anderen Leistungen zusammenzulegen. Gestern hat die Arbeiterwohlfahrt eine Studie mit demselben Grundgedanken vorgestellt, in Auftrag gegeben beim IFO-Institut. Dabei setzt dieses Konzept aber eigene Akzente. Helfen soll es vor allem gegen Armut und dabei Arbeitsanreize geben. Das allerdings würde auch mehr als 5 Milliarden Euro zusätzlich kosten. In Berlin hat Dagmar Pepping bei der Präsentation der Studie zugehört.
11: Lukas Hochscheid von der Arbeiterwohlfahrt stellt dem Sozialstaat in Deutschland ein denkbar schlechtes Zeugnis aus.
12: Unser Sozialstaat ist zu komplex, er ist zu bürokratisch. Seine Leistungen sind unzureichend aufeinander abgestimmt, unterstützt nicht verlässlich vor Armut und gesellschaftlichem Ausschluss.
11: Ähnlich kritisch hatte sich im Januar auch die Sozialstaatskommission eingelassen, die von der Bundesregierung eingesetzt worden war. In ihrem Bericht hatten die Experten 26 konkrete Empfehlungen aufgelistet, wie man den Sozialstaat modernisieren sollte. Einer der Kernpunkte, die Zusammenlegung von steuerfinanzierten Sozialleistungen wie Grundsicherung, Wohngeld und Kinderzuschlag. Sehr mutig und sehr weitreichend, so lobt der AWO-Vertreter Hochscheid die Vorschläge der Kommission und präsentiert ein Konzept seines Wohlfahrtsverbandes, wie eine solche Bündelung aussehen könnte.
12: Wir werben, wie auch die Sozialstaatskommission, für eine einzige Leistung mit einem einheitlichen Einkommensbegriff. Diese neue Leistung, sie tritt an die Stelle von Kinderzuschlag, Wohngeld und dem Grundsicherungsgeld. Alle erwerbsfähigen Menschen, also die finanzielle Unterstützung benötigen, sollen in Zukunft diese neue Leistung erhalten.
11: Gepaart werden soll diese neue einzige Leistung mit einem sogenannten Erwerbsbooster. Ein finanzieller Anreiz, eine sozialversicherungspflichtige Beschäftigung aufzunehmen. Konkret 100 Euro für jede Person im Haushalt, die ein Erwerbseinkommen oberhalb der Minijobgrenze hat. Für Alleinerziehende soll es einen zusätzlichen Freibetrag geben, wenn ihr Einkommen auf die neue Sozialleistung angerechnet wird. Laut Berechnungen, die das IFO-Institut im Auftrag der AWO erstellt hat, könnten die untersten Einkommensgruppen im Schnitt 515 Euro mehr im Jahr zur Verfügung haben.
13: Besonders profitieren Alleinerziehende und Familien mit Kindern. Die Armutsrisikoquote sinkt um 0,9 Prozentpunkte,
11: sagt Maximilian Blömer vom IFO-Institut, der die Studie geleitet hat. Derzeit liegt die Armutsquote in Deutschland bei rund 16%. Der Ökonom Blömer sieht noch einen positiven Effekt.
13: Zudem ist der Reformvorschlag so ausgestaltet, dass er insgesamt die Arbeitsanreize eher stärkt. So haben wir hier ein Plus an Arbeitsstunden im Umfang von 188.000 Vollzeitäquivalenten. Gleichzeitig würde die Arbeitslosigkeit reduziert werden, weil einige Personen aus Arbeitslosigkeit in die neue existenzunterstützende Leistung wechseln würden.
11: Trotz dieser erwarteten positiven Effekte verursacht der Reformvorschlag zusätzliche Kosten. Knapp 5,4 Milliarden Euro pro Jahr. Viel Geld, das weiß auch Lukas Hochscheid von der Arbeiterwohlfahrt. Und machte einen Vorschlag zur Gegenfinanzierung. Die Besserstellung für wohlhabende Familien über Steuerfreibeträge für Betreuung, Erziehung und Ausbildung gegenüber dem Kindergeld könnte abgebaut werden.
12: Wenn man diese Lücke schließen würde, sodass wohlhabende Familien auch nur die Entlastung bekommen, die andere Familien über das Kindergeld bekommen, dann könnte man schon über 3 Milliarden Euro einsparen.
11: Dann wäre man auf einem guten Weg, um die 5,4 Milliarden Euro für den AWO-Reformvorschlag aufzubringen, so Hochscheid.
5: Hauptstadtkorrespondentin Dagmar Pepping berichtete. Auch nach dem Waffenstillstand im Gazastreifen fliegt die israelische Armee dort beinahe täglich Angriffe. Zuletzt wurde zum Beispiel von gestern gemeldet, dass bei einem Angriff auf eine Polizeistation 9 Menschen im Gazastreifen in der Stadt Gaza wieder getötet wurden. Es sterben also täglich Menschen. Israel rechtfertigt sich damit, Mitglieder der Terrororganisation Hamas zu bekämpfen, so auch im Fall des Angriffs auf eine Polizeistation. Und aber noch viel weiter, und wenn man sich das Völkerrecht und die Menschen- und Grundrechte anschaut, eindeutig zu weit, geht Israels Minister für nationale Sicherheit Itamar Ben-Gvir. Er hat in einem Podcast gefordert, jeden Tag 30 bis 40 Menschen im Gazastreifen gezielt zu töten. Die deutsche Bundesregierung war bisher zögerlich, Sanktionen gegen den rechtsextremen Minister zu verhängen, aber die Kritik kommt jetzt auch vom Kanzler, Katrin Aue.
14: Jetzt äußert sich auch der Kanzler. Aus dem Urlaub lässt er seinen stellvertretenden Pressesprecher Sebastian Hiller ausrichten, was er von den Äußerungen des israelischen Polizeiministers Itamar Ben-Gvir hält.
15: Der Bundeskanzler verurteilt die menschenverachtenden, völkerrechtswidrigen Appelle von Minister Ben-Gvir scharf. Sie sind nicht hinnehmbar.
14: Der rechtsextreme Minister, bekannt für Provokationen und Hassbotschaften, hatte sich in einem Podcast über den Militäreinsatz Israels im Gazastreifen geäußert. Hier eine Übersetzung.
16: Ich denke, wir müssen im Gazastreifen gezielte Tötungen durchführen, jede Nacht 30, 40 ausschalten. Nicht nur diejenigen, die uns jetzt gefährden. Nein, dort gibt es Leute, die keine menschlichen Wesen sind. Sie sollten nicht leben.
14: Das geht deutlich zu weit, findet auch Außenminister Johann Wadephul. Er nennt die Äußerungen unsäglich und völlig inakzeptabel. Aber was folgt daraus? Sowohl der Sprecher des Kanzlers als auch Wadephul verweisen auf die EU. Anfang September treffen sich die EU-Außenminister in Irland.
17: Die Europäische Union ist die Ebene, auf der wir bisher gehandelt haben. Und die Bundesregierung ist weiterhin der Auffassung, dass wir dort gemeinsam tätig werden sollten.
14: Seit Jahren wird auf EU-Ebene darüber verhandelt, ob Ben-Gvir sanktioniert werden soll. Denkbar wäre etwa eine Einreisesperre oder das Einfrieren von Vermögen. Aber die Entscheidung muss einstimmig fallen. Und Deutschland hat bislang nicht den Ruf, da entschieden voranzugehen. Einige EU-Mitgliedstaaten haben währenddessen eigene Maßnahmen ergriffen. Frankreich, Slowenien, Irland und Spanien haben Einreisesperren gegen den radikalen Politiker verhängt. Neben Ben-Gvirs Äußerungen sorgt ein weiterer Vorgang für Kritik der Bundesregierung. Das sogenannte Siedlungsprojekt E1. Israels Regierung will ein strategisch wichtiges Gebiet östlich von Ostjerusalem bebauen lassen. E1 würde das Westjordanland in zwei Teile teilen und damit eine Zwei-Staaten-Lösung in noch weitere Ferne rücken lassen. Lange war E1 nur ein Plan, aber jetzt hat die israelische Regierung die ersten 1200 Wohnungen ausgeschrieben. Johann Wadephul dazu.
17: Die Bundesregierung lehnt diesen völkerrechtswidrigen Schritt und jede Annexionspläne ab. Wir rufen die israelische Regierung erneut auf, die Planungen für E1 zu stoppen und den Siedlungsbau im Westjordanland einzustellen.
14: Auch der Kanzler erklärt über seinen Sprecher, er verfolge die Ausschreibung der Wohnungen für das Siedlungsprojekt mit großer Sorge. Er sei darüber weiterhin mit Israels Premierminister Netanyahu im, Zitat, kritischen Austausch. Siedlungsbau und Äußerungen eines rechtsextremen Ministers. Deutschlands Haltung zu Israel steht wieder mal auf dem Prüfstand.
18: In Deutschland kostet Strom im europäischen Vergleich relativ viel, zurzeit 22 Cent pro Kilowattstunde. Das zwingt insbesondere Industrieunternehmen, die viel Strom für die Produktion brauchen, sich zu überlegen, wie sie effizienter mit Energie umgehen. Zum Beispiel eine Firma im Landkreis Weilheim-Schongau in Bayern. Sandra Lohse war zu Besuch in der Werkshalle.
19: Ein giftgrün blitzender Laserstrahl fährt im Zickzackmuster über ein Blech. Von links nach rechts, dann eine Kurve und wieder zurück. Markus Eirenschmalz schaut vor einer Scheibe seinem Laserschneider zu. Rund 20 solcher Maschinen hat die Firma Eirenschmalz.
20: So eine Maschine, die braucht richtig Strom. Also wir wollen ja unser Blech schneiden. Um das Blech zu erwärmen, brauchen wir natürlich sehr viel Energie. So eine Maschine braucht zwischen 45 und 80 kW an Strom pro Stunde.
19: Zum Vergleich, ein Einfamilienhaus braucht 10 bis 15 Kilowatt am Tag. Der Mittelständler aus Schwabsäuen im Landkreis Weilheim-Schongau fertigt kleine Blechteile. Kantig, rund, gebogen. In der Produktionshalle blitzen silberne Blechteile aus allen Ecken. Die kommen später in Traktoren oder zum Beispiel in Verpackungsmaschinen für Käse. Ein weltweites Geschäft für die oberbayerische Firma. Aber, sagt Markus Eirenschmalz,
20: die Teile müssen permanent an den Strompreis irgendwo angepasst werden. Und somit ist natürlich da wahnsinnig viel Verwaltung und Arbeitsaufwand im Hintergrund.
19: Der Strompreis ist in Deutschland vergleichsweise hoch. Die Firma Eirenschmalz wollte sich davon unabhängiger machen. Wie? Um das zu zeigen, muss Markus Eirenschmalz einmal über die Straße in Schwabsäulen. Ein LKW ist gerade angekommen, beladen mit Holzhackschnitzeln aus dem Sachsenrieder Forst. Die Hackschnitzel müssen jetzt erstmal trocknen und gehen dann in die Holzvergasung.
20: Aus dem Holzgas erzeugen wir dann Strom und Wärme. Die Wärme geht dann eben in einen großen Pufferspeicher und wird abgerufen, sobald eben irgendein Wärmeverbrauch die Wärmeenergie benötigt. Und der Strom geht direkt eben in unsere Produktion.
19: Außerdem hat die Firma noch PV-Anlagen auf dem Dach. Mittlerweile hat es Markus Eirenschmalz geschafft, dass die Firma 90% ihres Energiebedarfs selbst decken kann. Ein Modell auch für andere Unternehmen? Gerade kleine Firmen tun sich schwer, sagt Gregor Zöttl. Er ist Professor für Industrieökonomik und Energiemärkte an der Friedrich-Alexander-Universität in Nürnberg.
0: So ein Mix aus bei Unternehmen, bei denen das passt, sich selbst zu versorgen, aber auch eine wirklich zuverlässige, kostengünstige Stromversorgung auf einer nationalen Ebene, das ist ein wichtiger Mix, den man finden muss aus politischer Sicht.
19: Klar ist, ein Konzept wie in Schwabsäuen ist nicht für alle umsetzbar. Die Firma Ayrenschmalz hat dafür als besonders energieintensives Unternehmen vor kurzem den Bayerischen Energiepreis bekommen.
18: Eine durchaus nachhaltige und selbstversorgende Stromversorgung in einer Fabrik in Bayern, Sandra Lose berichtete.
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21: Mit Moritz Kühn und abgezockten deutschen Hockeydamen. Sie haben bei der WM in Belgien und den Niederlanden das frühe Vorrunden aus abgewendet. Im Endspiel um den Einzug in die zweite Turnierphase gab es einen 3:1 Erfolg gegen die USA. Auch die deutschen Hockeyherren haben die Vorrunde überstanden, da stand aber schon vor dem 1:1 Unentschieden gegen Frankreich zum Abschluss der ersten Gruppenphase fest. Ja, wie geht's jetzt weiter? Die Antwort kommt von unserer Kollegin Christina Schröder.
22: Bei dieser WM ist es ja erstmals so, dass es nach der Gruppenphase nicht direkt in die K.O.-Runden geht, sondern eine zweite Gruppenphase ansteht. Das bedeutet, bei den Männern bilden die beiden Gruppenersten, Deutschland und Belgien, mit zwei weiteren Teams eine neue Gruppe. Dabei wird aber das Ergebnis gegen den bereits aus der Vorrunde bekannten Gegner mitgenommen. Deutschland spielt also nicht noch einmal gegen Belgien, sondern hat mit dem 1:0 aus der Vorrunde bereits 3 Punkte auf dem Hauptrundenkonto. Nach dieser Hauptrundenphase ziehen die beiden Gruppenersten dann ins Halbfinale ein. Die deutschen Hockeyfrauen haben es ebenfalls in die nächste Runde geschafft. Als Zweiter hinter Argentinien geht's in die nächste Gruppenphase. Die Danas nehmen nach der Vorrundenpleite gegen Argentinien allerdings 0 Punkte mit in die Hauptrunde.
21: Ja, das sind keine so guten Voraussetzungen. Damit heißt das Motto für die deutschen Hockeydamen: Verlieren verboten. Am Samstag geht es in der Hauptrunde zunächst gegen den Sieger der Gruppe C, entweder Belgien, Spanien oder Irland. Um WM-Medaillen geht es gerade auch für die Reitasse in Aachen. Die Bilanz bislang aus deutscher Sicht: 13 Medaillen, darunter 6 goldene. Unter anderem konnten sich ja das deutsche Dressurteam und Vielseitigkeitsreiter Michael Jung den WM-Titel sichern. Nun gab es den Auftakt für die Springreiter und der verlief aus deutscher Sicht richtig gut. Markus Tepper.
23: Das Quartett von Bundestrainer Otto Becker ritt bei der ersten von 3 Teilprüfungen auf Platz 1 vor Belgien und den USA. Im Zeitspringen blieben Markus Ening auf Coolio, Sophie Hinners mit Sinclair und Daniel Deusser im Sattel von Othello fehlerfrei. Ausgerechnet der Europameister Richard Vogel leistete sich auf seinem Pferd United Touch einen Abwurf und lieferte damit das Streichergebnis, weil nur die 3 besten Resultate in die Mannschaftswertung einfließen. Im Einzel führt der Franzose Julien Epaillard. Sophie Hinners liegt als beste Deutsche auf Platz 4.
21: Heute gibt's Teil 2 und das große Finale in der Teamwertung steigt dann am Freitagabend unter Flutlicht. Die Radprofis bei der Deutschlandtour sind nur bei Tageslicht unterwegs. Zum Auftakt waren sie in Bad Orb, östlich von Frankfurt am Main, zu Gast. Es gab ein Zeitfahren über 2,6 Kilometer. Und da hatte der Tour de France Dritte Isaac Del Toro die Nase vorn. Holger Gersgaard berichtet.
24: Der Mexikaner war ganz am Ende auf trockenen Straßen unterwegs und hatte es letztlich leichter als der lange führende Franzose Paul Magnier. Der Sprintspezialist, der am Sonntag das wichtigste deutsche Eintagesrennen in Hamburg gewonnen hatte, fuhr auf regennassen Straßen nicht einmal 2 Sekunden langsamer. Aber Del Toro ist der Sieger, ein Teamkollege des deutschen Zeitfahrmeisters Nils Polit, der bei seiner Körpergröße auch nicht gerade im Vorteil war.
25: Ja, es war natürlich sehr, sehr schwer, gerade der erste Teil. Tricky Kurven damit dabei, man wusste nicht, ob man voll durchfahren kann oder nicht. Ich wollte jetzt kein Risiko gehen und habe ein bisschen mehr gebremst, aber trotzdem war es natürlich schon noch ein schneller Parcours.
24: Den Nils Polit auf Platz 12 absolvierte. Schneller war nur ein Deutscher, nämlich der sehr talentierte erst 22-jährige Tobias Müller. Der Juniorenweltmeister mit dem Bahnvierer schaffte es als 10. in die Top 10.
26: Hatte eigentlich auf ein gutes Ergebnis auch gehofft, dass er am Ende Top 10 wird, ist auf jeden Fall echt gut und ich bin sehr zufrieden.
24: Noch zufriedener natürlich der Sieger des Tages. Isaac Del Toro, der ja auch glänzend klettern kann, ist nicht nur der erste Profi im Spitzenreitertrikot dieser Tour, sondern jetzt auch der große Favorit auf den Gesamtsieg.
21: Heute steht dann die erste von 4 Etappen auf dem Terminplan. Es geht ab 11.20 Uhr von Bad Orb nach Schwäbisch Hall. Die Streckenlänge rund 215 Kilometer. Die Deutschlandtour ist das wichtigste deutsche Etappenrennen im Straßenradsport. Zum Schluss noch diese Meldung. Basketballstar Satu Sabali kann bei der WM in ihrer Heimatstadt Berlin nicht dabei sein. Grund: die Folgen einer Gehirnerschütterung. Sie hat seit dem 24. Juni nicht mehr gespielt. Die Basketball-WM der Frauen startet am 4. September und wird in Berlin ausgetragen.
18: Und das war der Sport mit Moritz Kühn.

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1: Um 0.30 Uhr mit Wolfgang Berger. Im Zusammenhang mit den Sprengstoffanschlägen auf die Nord Stream Pipeline in der Ostsee ist in Kroatien ein weiterer Tatverdächtiger festgenommen worden. Der Ukrainer war im vergangenen Herbst bereits in Polen gefasst, aber nicht an Deutschland ausgeliefert worden. Aus Berlin Manuel Bewarda.
2: Dieser Mann soll einer dieser Taucher gewesen sein. Es handelt sich um einen Ukrainer, einen Mitvierziger, der mit seiner Familie zuletzt in Polen lebte und der jetzt an der Adriaküste in Kroatien in Pula festgenommen wurde. Wir wissen nicht genau, wie diese Festnahme abgelaufen ist. Wir haben mit seinem damaligen Anwalt telefoniert, der versucht, Kontakt zu ihm aufzunehmen. Der sagt auch nur, er weiß, also der Mann, der Ukrainer wusste, dass wenn er das Land verlässt, wenn er Polen verlässt oder wenn er die Ukraine verlässt, dass die Gefahr besteht, weil es diesen Haftbefehl gibt, dass er festgenommen wird. Also wissen wir nicht, warum der Mann sich in diese Gefahr begeben hat.
1: Bundeskanzler Merz hat die Äußerungen des israelischen Sicherheitsministers Ben-Gvir über gezielte Tötungen von Palästinensern scharf verurteilt. Sie seien menschenverachtend, völkerrechtswidrig und nicht hinnehmbar, sagte ein Regierungssprecher im Auftrag des Kanzlers. Die EU-Außenminister würden auf ihrer nächsten Sitzung Anfang September über das Thema Sanktionen gegen radikale Politiker beraten. Ben-Gvir hatte dazu aufgerufen, im Gazastreifen jede Nacht 30 bis 40 Palästinenser zu töten. Bei israelischen Luftangriffen im Gazastreifen sind mindestens 10 Menschen getötet worden, 15 weitere wurden verletzt. Getroffen wurde unter anderem eine Polizeistation. Aus Tel Aviv, Julia Lai.
3: Die israelische Armee teilte auf X mit, Ziel der Angriffe seien 2 Hamas-Kommandeure gewesen. Einer davon soll am Massaker der Hamas am 7. Oktober beteiligt gewesen sein. Die islamistische Hamas hingegen schreibt in einer Mitteilung, die Angriffe hätten vor allem Mitarbeiter der Polizei getroffen. Trotz der Waffenruhe, die seit Oktober 2025 eigentlich zwischen Israel und der Hamas gilt, kommt es immer wieder zu tödlichen Angriffen im Gazastreifen. Laut den Vereinten Nationen wurden dabei bisher fast 1.300 Palästinenser getötet. Regelmäßig sind darunter auch Zivilisten.
1: Das Bundeswirtschaftsministerium hat die Gashändler aufgefordert, ihre Speicher zu füllen. Es sei ihre Aufgabe, für den Winter vorzusorgen, sagte eine Sprecherin des Ministeriums. Derzeit sind die Gasspeicher in Deutschland nur zur Hälfte gefüllt, vermutlich wegen der aktuellen Marktlage. Der Iran-Krieg und die Sperrung der Straße von Hormus haben die Preise in die Höhe getrieben. Das könnte Händler aktuell davon abhalten, mehr Gas einzulagern. Das Wetter in Deutschland. Gebietsweise trocken, teilweise kräftige Schauer und ein paar Gewitter. Tiefstwerte 19 bis 10 Grad. Tagsüber im Süden und Nordwesten Schauer, teils Gewitter. An den Alpen längere Regenfälle, sonst oft trocken. Höchstwerte 20 bis 28 Grad. Am Freitag zeitweise sonnig, im Nordwesten und im Süden Schauer und Gewitter. 19 bis 26 Grad. Am Samstag gebietsweise trocken, einzelne Schauer bei 18 bis 26 Grad. Das waren die Nachrichten.
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4: Eine amtliche Gefahrenmitteilung für Laubach-Wetterfeld. Aufgrund eines Gasaustritts werden Anwohner in einem Radius von 200 Metern um die Ruppertsburger Straße aufgefordert, den Bereich unmittelbar zu verlassen. Das örtliche Dorfgemeinschaftshaus ist als Betreuungsstelle vorgesehen. Werfen Sie keine brennenden Zigaretten und Streichhölzer weg. Und in Teilen von Thüringen und Sachsen kommt es zu orkanartigen Böen mit Windgeschwindigkeiten von bis zu 120 km/h, starkem Regen, Hagel und Gewitter. Vermeiden Sie deshalb den Aufenthalt im Freien. Die A4 Dresden Richtung Chemnitz ist zwischen Berbersdorf und Hainichen nach einem Unfall gesperrt. Die A5 Karlsruhe Richtung Frankfurt ist zwischen Dossenheim und Ladenburg wegen Bergungsarbeiten gesperrt. Die A7 Hannover Richtung Kassel ist zwischen Seesen und Echte nach einem Unfall gesperrt. Die A8 München Richtung Salzburg ist zwischen Irschenberg und Bad Aibling wegen Bergungsarbeiten gesperrt. Und auch die A48 Dernbach Richtung Koblenz ist aktuell zwischen Dreieck Dernbach und Höhr Grenzhausen gesperrt.
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4: Mit Klaas Christoffersen. Die großen Flüsse in Deutschland führen so wenig Wasser wie teilweise noch nie. Es ist so wenig, dass sie als Verkehrswege größtenteils ausfallen, wie zum Beispiel der Rhein. Da kann auch ein bisschen Regen, wie er diese Woche gefallen ist, nichts ändern. Das Niedrigwasser in den Flüssen kam allerdings nicht überraschend. Der Trend, der zeigte in den letzten Jahren bei den meisten Gewässern in genau diese Richtung. Das zeigen bisher unveröffentlichte amtliche Messdaten, die die Kolleginnen und Kollegen aus der WDR-Wissenschaftsredaktion Quarks ausgewertet haben. Marie Eickhoff hat für ihren Bericht darüber auch mit einem zuständigen Verwaltungsbeamten gesprochen.
5: Wir sind Niedrigwassersituationen gewohnt, aber so eine Extreme, wie wir sie natürlich dieses Jahr vorfinden, hatten wir bisher noch nicht.
6: Thomas Rosenstein ist gerade ein vielgefragter Gesprächspartner. Er arbeitet bei der Generaldirektion Wasserstraßen und Schifffahrt. Das ist die Bundesbehörde, die darauf achtet, dass der Güterverkehr auf den Wasserstraßen in Deutschland läuft. Und aktuell läuft da wenig. Prinzipiell ist das nicht ungewöhnlich, sagt der Hydrologe Dr. Andreas Marx vom Helmholtz-Zentrum für Umweltforschung.
7: Niedrigwasser ist ja was regelmäßig auftritt. Es geht ja um extreme Niedrigwasserereignisse, die dann Auswirkungen hatten, zum Beispiel auf die Binnenschifffahrt. Die sind in den vergangenen Jahren schon immer wieder mal aufgetaucht.
6: Tatsächlich ist vor allem die Elbe stark betroffen. Vor 50 bis 60 Jahren gab es im Durchschnitt weniger als 30 Niedrigwassertage pro Jahr. Heute sind es über 120. An der Donau, der Oder und der Weser sind die Entwicklungen ähnlich. Nur am Rhein hat sich die Zahl der Niedrigwassertage kaum erhöht. Das ist allerdings kein gutes Zeichen, erklärt Marx.
7: Der Rhein ist geprägt davon, wird gespeist auch in den Sommermonaten normalerweise von Wasser, das aus den Alpen kommt, von Gletscherwasser.
6: Normalerweise, doch die Gletscher schmelzen durch den Klimawandel. Der Klimawandel gleicht kurzfristig ein Problem aus, das er an anderer Stelle verursacht. In diesem Jahr hat das aber nicht gereicht, wie die Situation am Rhein zeigt. Dabei wird das absehbar, sagt Marx.
7: Also interessant ist für mich, wir reden immer während des Sommers über Niedrigwasserphasen und wir reden immer während Hitzewellen darüber.
6: Dabei lässt sich extremes Niedrigwasser im Vergleich zu anderen Extremwetterlagen relativ gut vorhersagen. Es hängt vor allem damit zusammen, wie viel es von November bis April regnet, also im Herbst und Winter. Das war dieses Mal weniger als sonst, sodass Niedrigwasser zu erwarten war. Offen bleibt nur, wann es auftritt. Das erschwert die Planung für Unternehmen, die Waren über die Flüsse transportieren. Die Datenanalyse durch Quarks zeigt, dass sich die Phasen verlängern, vor allem nach vorne. Im Mai oder Juni kam Niedrigwasser früher praktisch nie vor. Heute sind es Risikomonate. Um langfristig etwas gegen Niedrigwasser zu tun, muss das Wasser übers Jahr besser in der Landschaft gehalten werden, damit die Grundwasserspeicher im Sommer voller sind.
4: Ein Beitrag von Marie Eickhoff.
0: Wirtschaft.
4: Man wacht morgens auf, das Bett fühlt sich klamm an und erholt ist man auch nicht wirklich. Gerade in diesem Sommer geraten Schlafzimmer schnell zur Tropenzone. Wie Sie Matratze, Bettdecke und Bettwäsche nach heißen Nächten richtig pflegen und für mehr Hygiene und besseren Schlaf sorgen, das erzählt jetzt Anne Bayer aus der ARD-Verbraucherredaktion.
8: Heiße Sommernächte. Für viele bedeutet das schlechter Schlaf. Nicht nur wegen dieser hier, sondern vor allem, weil man mehr schwitzt. Bis zu einem Liter Flüssigkeit kann ein Mensch in einer Nacht verlieren.
9: Man schwitzt halt einfach. Wir haben das Fenster auf, wir machen Durchzug nachts. Aber es ist schon hardcore.
8: Sehr unangenehm kann es sein, wenn der Schlafanzug durchgeschwitzt und womöglich auch die Bettwäsche feucht ist. Gegen Feuchtigkeit hilft Trocknen und Lüften. Aber Hautfett und Millionen abgestorbener Hautschuppen gelangen auch in die Matratze. Gerade im Sommer ist Betthygiene deshalb besonders wichtig, sagt Hauswirtschaftsmeisterin Martina Krug.
10: Durch unser viel Schwitzen, gerade im Sommer, wenn es warm ist, verklebt Bettwäsche wie unsere Kleidung auch und dementsprechend alle 1 bis 2 Wochen einfach einmal waschen. In unserer Bettwäsche sammelt sich der Schweiß, es sammeln sich Hautschüppchen, es sammelt sich vielleicht das ein oder andere Tierhaar, wenn unser Tier noch mit im Bett schläft. Und dementsprechend ist das eine wunderbare Nahrung für unsere Milben. Und die Milben an sich sind nicht gefährlich, aber der Milbenkot kann eben Allergien auslösen.
8: Die Vorstellung, vor allem im Sommer ein ideales Klima für ungeliebte Bettmitbewohner wie Milben zu bieten, ist schon etwas gruselig.
11: Milben sind halt immer da.
12: Aber schon eklig.
8: Dagegen hilft schon mal, nach dem Aufstehen die Bettdecke zurückschlagen und alles einmal gut aufschütteln. Dann Fenster auf und Zimmer und Bett gut auslüften. So kann die über Nacht entstandene Feuchtigkeit entweichen. Die Expertin empfiehlt, die Bettwäsche regelmäßig, am besten alle 2 Wochen zu waschen und die Matratze wöchentlich abzusaugen. Gegen üble Gerüche kann ein einfaches Hausmittel helfen.
10: Natron kann Gerüche absorbieren und Feuchtigkeit kann man probieren, aber an sich ist Waschen auch von

0: Stoffe. Und helfen sogenannte Kühldecken? Dazu noch einmal Martina Krug.
1: Sie machen am Anfang bestimmt erstmal die Nacht etwas angenehmer, aber über Nacht fangen wir halt doch an und regulieren unsere Körperwärme und dementsprechend wird auch eine Kühldecke irgendwann warm. Sie ersetzt halt auch keine Klimaanlage. Also wenn der Raum zu warm ist, kann eine Kühlbettdecke klar 1-2 Grad vielleicht runterregulieren, aber eben auch nicht die ganze Nacht.
0: Wer Bettwäsche regelmäßig wäscht, die Matratze pflegt und gut lüftet, schläft nicht nur frischer und gesünder. Er oder sie verlängert auch die Lebensdauer seines Bettes.
2: Zu einem politischen Thema. Sachsen-Anhalt ist im Wahlkampf. In weniger als 3 Wochen, am 6. September, sind die stimmberechtigten Bürgerinnen und Bürger aufgerufen, einen neuen Landtag zu wählen. Und wegen der hohen Zustimmungswerte für die AfD in Umfragen könnte der Ausgang dieser Abstimmung die ganze Republik aufrütteln. Für die Parteien zählt also jede Stimme. Und um die zu bekommen, setzen viele auf Haustürwahlkampf. Doreen Jonas hat einen Kandidaten beim Klingeln an vielen Türen begleitet.
3: So, fangen wir unten an.
4: Mustafa Gröner, Ende 20, dunkle Haare und Schnauzbart. Mutter Marokkanerin, Vater Altmerker, aufgewachsen im Plattenbauviertel Magdeburg-Olfenstedt. Er steht vor der Haustür des Wohnblocks am Breiten Weg. Sein Ziel, ein Direktmandat für die Linke im Wahlkreis Magdeburg-Ost. An 15.000 Haustüren wollen er und sein Team klingeln. Auf 350 Leute aus ganz Deutschland kann er in dieser Aktionswoche zählen. Das Ganze ist generalstabsmäßig geplant.
5: Hallo, guten Tag. Ich bin Mustafa, ich bin von der Linken. Wir sind hier gerade im Stadtteil unterwegs und fragen die Nachbarn, was sie beschäftigt und bewegt und was sie gerne ändern würden, gerade im Hinblick auf die Landtagswahlen.
6: Alles okay bei mir. Ich werde mich richtig entscheiden.
5: Alles klar, aber haben Sie irgendwelche Sachen, die Sie gerne ändern?
4: Gröner übergibt noch rasch den Flyer und die Einladung zum Sommerfest. Und so geht er weiter von Tür zu Tür. Macht niemand auf, kommt ein kleiner Papieranhänger mit Infos an die Türklinke.
5: Wir diskutieren ja nicht mit den Menschen, sondern wir hören ihnen eher zu. Das trifft sehr. Also die schlimmste Reaktion, die ich erlebt habe, war, dass jemand halt gesagt hat, so nee, ich will nicht mit euch reden, hat die Tür zugeschlagen. Aber ansonsten ist Feedback positiv bis neutral.
4: Und dann klingelt der linken Kandidat bei Bernd Felske. Der trägt auch gleich sein Anliegen vor.
7: Ich würde gerne ein bisschen, dass wir bei der Wende was machen. Mhm.
4: Die Steuern gefallen ihm nicht. Er kommt dann aber auch schnell auf landespolitische Themen. Die beiden reden gut 10 Minuten miteinander. Wahlkampf an der Tür, das ist eine gute Sache, findet der 74-jährige Felske.
7: SPD war da. Haben wir 5 Minuten, 10 Minuten erzählt.
4: So gut wie alle Parteien nutzen das Instrument des Haustürwahlkampfs. Von AfD über CDU bis SPD, Grüne und FDP. Mehr oder weniger intensiv.
8: Ja, man sollte meinen, das ist ein bisschen anachronistisch im digitalen Zeitalter.
4: Sagt der Politikwissenschaftler Michael Kolkmann von der Martin-Luther-Universität in Halle. Studien zeigten allerdings, dass Haustürwahlkampf die Wahlbeteiligung um bis zu 8 Prozentpunkte höher ausfallen lassen kann.
8: Und wenn es darum geht, ein Direktmandat zu gewinnen oder knapp über oder unterhalb der 5-Prozent-Hürde zu landen, ne, dann ist das wahrscheinlich sehr, sehr hilfreich. Und gerade wenn so ein bisschen das Bild Politik hört uns nicht mehr zu verbreitet ist, dann reagieren viele Wählerinnen und Wähler überrascht, wenn plötzlich jemand von der Partei oder der Spitzenkandidat oder vielleicht der Wahlkreiskandidat vor der Tür steht.
4: Bei welcher Partei am Ende das Kreuz wirklich steht, das entscheidet sich dann spätestens am 6. September.
2: 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Achtung, Falschfahrer auf der A57 Krefeld-Nimwegen. Zwischen Kreuzkamp-Lindfort und Goch kommt Ihnen ein Falschfahrer entgegen. Fahren Sie äußerst rechts und überholen Sie nicht. Auf der A57 Krefeld-Nimwegen zwischen Kreuzkamp-Lindfort und Goch ist ein Falschfahrer unterwegs. Bitte Vorsicht in beiden Richtungen.
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2: Um jetzt 12:45, 0:45. Der Holocaust fand nicht nur in den Gaskammern der deutschen Vernichtungslager statt. Es gibt auch einen Holocaust by Bullets, wie es in der zeitgeschichtlichen Forschung auf Englisch heißt, also durch Pistolenkugeln. Und dazu gibt es ein schreckliches Dokument, ein Foto, das im Sommer 1941 in der Ukraine entstand, aber erst Anfang der 1960er Jahre tatsächlich veröffentlicht wurde. Es bekam den Namen »Der letzte Jude von Winnica«. Darauf zu sehen ist ein SS-Mann, der eine Pistole auf das Genick eines knienden Mannes richtet. Vor dem Mann in einem Erdloch liegen bereits viele Leichen übereinander. Und neben dem Mörder stehen andere.

0: deutsche Uniformierte. Es hat dann nochmal 60 Jahre gedauert, bis bei Recherchen herauskam, wer der Mann war, der den Juden hinrichtete. Der Reporter Tilko Gläsken hat sich auf die Spuren dieses Fotos begeben und ist in die ukrainische Region gereist, in der das Bild entstanden ist. Mein WDR-Kollege Johannes Döppelt hatte ihn gefragt, wie der Täter auf diesem berühmten Foto doch noch identifiziert werden konnte.
1: Man hat einfach ein zweites Foto aus einer anderen Perspektive gefunden, was eine bessere Qualität hatte. So konnte man dann das erste Mal auch den Hintergrund erkennen, konnte erkennen, dass dieses Foto, du hast gerade gesagt, der letzte Jude von Vinica, eben eigentlich der letzte Jude von Berdichev, also einer anderen Stadt in der Nähe von Vinica ist. Und zum anderen konnte man dann mittels dieses besseren Fotos vergleichen mit anderen historischen Fotos und eine Familie, eines Nachfahren, von einem Mann, der dort in der Region gearbeitet hat, hat sich gemeldet und gesagt, der hat Ähnlichkeit mit ihm. Und dann konnte man mittels KI abgleichen, ob diese Personen eins sind und hat herausgefunden, es muss Jakobus Onnen sein.
2: Und wer war dieser Jakobus Onnen?
1: Das ist genau der Grund, warum ich dahin gefahren bin. Jakobus Onnen kommt aus Ostfriesland, genauso wie ich. Und das war für mich die Bedeutung, als ich jetzt kürzlich in der Ukraine war, um dort zu berichten, dass ich dort mal hinfahren möchte und verstehen möchte, was dieser Mensch dort angerichtet hat.
2: Mit wem hast du denn dann vor Ort bei deiner Recherche in dieser ukrainischen Region gesprochen, in der eben dieses Foto entstanden ist?
1: Genau, ich habe versucht, erstmal jüdische Gemeinden aufzusuchen, habe eine Synagoge besucht, dort mit dem Rabbiner gesprochen, ich habe mit zwei Historikern gesprochen, mit einem Gemeindevertreter und habe natürlich alle gefragt nach diesem Foto. Ich war natürlich nicht der Erste, der mal da war und nach diesem Foto gefragt hat, aber alle kannten dieses Foto, alle haben gesagt, ja, natürlich, wir wissen, dass hier Zehntausende Juden von den Deutschen getötet wurden, wir wissen, dass auch sowjetische Kriegsgefangene darunter waren und es ist bis heute eben in Berdichev, also in dieser Stadt, wo das Foto aufgenommen wurde, gibt es eben bis heute mehrere Massengräber, in denen unheimlich viele Menschen ihren letzten Ort gefunden haben. Die sind auch bis heute dort bestattet. Das ist auch ganz bewusst so gewollt. Und dieses Foto ist natürlich auch sehr präsent für die Menschen, auch jetzt in Berdichev, weil es eben am ehemaligen Karmelitenkloster aufgenommen wurde, also an dem zentralen Punkt der Stadt.
2: Das heißt, der Titel ist eigentlich falsch. Das hast du ja vorhin schon kurz angedeutet. Das heißt, genau, es war der letzte Jude von Vinica, aber es war gar nicht da, sondern in der Nähe.
1: Ja. Genau, so ist es, ja.
2: Und gibt es denn heute noch irgendeine Form von Gedenken an dieses furchtbare Verbrechen von damals?
1: Also es gibt Gedenken, aber es ist wesentlich kleiner, als ich es persönlich erwartet hätte. Nun ist es erstmal natürlich auch kleiner, weil es viel weniger Juden gibt. Die Deutschen haben, wie gesagt, Zehntausende dort getötet. Aber es ist auch so, dass das Gedenken in der Sowjetzeit schon eingeschränkt war. Das heißt, die Menschen konnten in der Sowjetzeit auch nicht so gedenken, wie sie das gerne gemacht hätten. Und heute, wir können uns das vorstellen, der russisch-ukrainische Krieg führt natürlich auch heute dazu, dass die Menschen nicht mehr so viel Zeit damit verbringen können, zu gedenken, wie sie es eigentlich machen würden, weil natürlich die Angriffe präsent sind. Auch in der Region kommen regelmäßig Drohnen, Raketen runter. Also ist es einfach auch gefährlich gewesen oder ist es gerade gefährlich. Und es ist auch so, dass diese Projekte, die das deutsche Auswärtige Amt dort fördern wollte, die mussten 2022 erstmal aus Sicherheitsgründen eingestellt werden. Das heißt, es ist auch nicht so viel Geld dafür da, wie man eigentlich gedacht hat.
2: Was haben denn die Menschen dir dort erzählt? Wie wichtig ist das für sie, dass man inzwischen ja auch wirklich weiß, wer der Mann, wer der Täter auf diesem Foto ist, also eben dieser SS-Mann aus Ostfriesland?
1: Also viele finden das sehr, sehr interessant, dass es jetzt einen Namen gibt, also dass es Jakobus Onnen eben war. Aber sie haben auch gesagt, dass es viel wichtiger ist, also das hat zum Beispiel der Historiker gesagt, viel wichtiger ist zu verstehen, wie die Ideologie gewirkt hat, also wie die Ideologie dafür sorgen konnte, dass Zehntausende getötet wurden. Und in Berdichev zum Beispiel konkret fänden die Menschen auch sehr interessant, natürlich zu wissen, wer das Opfer ist. Also weniger, dass man auf den Täter nur guckt, als eben auch, wer ist dieses Opfer. Aber das ist ganz, ganz schwer, weil es gibt fast überhaupt keine Aufzeichnungen. Also konkret vom Ort des Geschehens, da weiß man, dass ungefähr so 960 Menschen getötet wurden. Darunter waren etwa 300 Juden, aber niemand weiß wer.
2: Wie geht es denn den jüdischen Gemeinden in der Ukraine heute? Also vor allem dem, mit dem du gesprochen hast natürlich, ist ja jetzt schon 85 Jahre her, nachdem eben dieses Foto entstanden ist.
1: Also denen geht es zum einen sehr, sehr gut. Sie feiern viele Feste miteinander. Etwa 300 Mitglieder gibt es noch, etwa 300 Gläubige gibt es noch, die auch regelmäßig ihre Feste miteinander feiern, den Schabbat etwa. Aber sie haben auch gesagt, dass natürlich dieser russische Angriffskrieg sich auf ihr Leben auswirkt. Sie können etwa dann auch nicht so viel miteinander Zeit verbringen, wie sie es gerne wollten. Viele Menschen haben Arbeit verloren, viele Menschen haben auch ihr Hab und Gut verloren. Also sie müssen auch öfter mal Hilfe leisten, beispielsweise Kleidung verteilen, Essen verteilen. Aber, das hat mir der Rabbiner gesagt und das fand ich unheimlich berührend, dieses Foto, es heißt ja fälschlicherweise der letzte Jude von Veniza, aber es ist nicht der letzte Jude von Veniza, denn die Juden sind immer noch da, die Nazis haben es nicht geschafft, sie auszulöschen.
2: Noch eine kurze persönliche Frage zum Schluss. Du bist ja jetzt nicht der feste ARD-Korrespondent in Kiew in der Ukraine, sondern du warst vertretungsweise da. Ich glaube für 4 Wochen oder wie lange?
1: So ist es, ja.
2: Wie war das für dich hier aus Köln quasi für diese Zeit, für diese 4 Wochen in einer ganz anderen Umgebung zu arbeiten in einem Land, wo ja leider auch jetzt schon so lange der Krieg herrscht?
1: Also es war unheimlich interessant, das mal persönlich zu erleben, also zu sehen, wie diese Menschen jetzt schon über 4 Jahre, 4,5 Jahre sich versuchen, diesem Krieg zu widersetzen, also 4,5 Jahre Widerstand leisten gegen die russische Invasion, gegen die vielen unersättlichen russischen Angriffe, die ja wirklich auch immer wieder auf die Zivilbevölkerung abzielen. Mhm. Und mit diesen Menschen ins Gespräch zu kommen, zu sehen, wie sie es trotzdem schaffen, trotz all des Leids, das fand ich unheimlich wertvoll und das hat mir auch persönlich viel gebracht und sicherlich ist auch für uns, für die Berichterstattung, ist weiterhin unheimlich wichtig, auch in die Ukraine natürlich zu gucken.
0: Tilko Gläskin war das. Er hat in der Ukraine unter anderem zum jüdischen Leben dort recherchiert und Ausgangspunkt war die Recherche zu einem Bild über den Holocaust von 1941.
3: Kultur.
0: Die Odyssee, ein rund 2700 Jahre altes Epos von Homer, fasziniert die Menschen seit langem. Den Mecklenburger Selfmade-Millionär und Hobbyarchäologen Heinrich Schliemann inspirierte sie sogar, nach dem antiken Troja zu suchen. Davon erzählt nun ein neuer Roman von Gregor Sander. Troja, später Nachmittag heißt das Buch. Heiko Kräft hat es gelesen und den Autor in Schliemanns Kindheitsort Ankershagen getroffen.
4: Auf den Spuren seiner antiken Helden, Homer, Achill, Odysseus, gräbt Heinrich Schliemann auf der griechischen Insel Ithaka.
5: Das kleine Reisethermometer, das Schliemann an einen der unteren Äste der Olive gehängt hat, zeigt 43 Grad Celsius an. Er beugt sich über das Manuskript auf seinen Knien und schreibt: Die Hitze war drückend. Mein Thermometer zeigte 52 Grad.
6: Ich nehme ihm seine Fabulierlust und seine Lust, Dinge zu erfinden und seiner Biografie dazu zu erfinden, überhaupt nicht übel.
4: Sagt Schriftsteller Gregor Sander über Heinrich Schliemann, die Hauptfigur seines neuen Romans Troja, später Nachmittag.
6: Ich habe das sehr genossen und mich auch immer wieder fragen können, wo gibt's hier nochmal für mich eine Möglichkeit, was dazu zu tun?
4: Zu Schliemanns Leben etwas dazu erfinden, es noch größer machen, als er es tat? Es gibt durchaus leichtere Aufgaben, auch für versierte Autoren wie Gregor Sander. Er erzählt, warmherzig, mit mildem Spott und feinem Gespür für mecklenburgische Eigenarten, Schliemanns gesamtes Leben. Beginnt mit der schweren Kindheit in Ankershagen.
5: Wenn der Vater brüllt, wenn er dann demjenigen, dem da auch nur ein platten Wurt über die Lippen gesprungen ist, mit der ledernen schwarzen Bibel auf den Kopf drischt oder eben dahin, wohin er trifft, dann ist Fersengeld geboten. Dann ist es besser, man verschwindet.
4: Für seinen Roman hat Gregor Sander an vielen Orten recherchiert, war unter anderem in Mykene, Athen, Troja und immer wieder in Ankershagen. Er schildert das Dorf als Schliemanns Fixstern für alles. Dass Ankershagen diese zentrale Rolle hat, liegt an Minna Meinke, Schliemanns Jugendliebe im Buch und im realen Leben. Troja, später Nachmittag, das ist auch die Geschichte einer unglücklichen, ziemlich vergeigten Beziehung.
6: Er hat auch sie mehrfach beschrieben als seine große Liebe, als die nie erreichte Liebe, als die also größte Liebe aller Zeiten.
4: Die echte Minna Meinke war Tochter des Gutsverwalters. In dessen Bibliothek entdeckt Schliemanns Homers Geschichte vom Untergang Trojas. Allerdings nur in Gregor Sanders Roman.
6: Die Geschichte, wie Heinrich Schliemann das erzählt, wie er zu Homer und zu Ilias und zu Odyssee gekommen ist, die halte ich ehrlich gesagt auch für eine seiner Mythen. Da halte ich meine Variante im Roman eigentlich für realistischer.
4: Schliemann klaut das Buch, nimmt es mit in die weite Welt. Nach Holland, Russland, Amerika. Es steht für seine Sehnsüchte. Minna, Ankershagen, Troja. Doch je erfolgreicher der Kaufmann Schliemann wird, desto unerreichbarer erscheinen sie.
5: Das Buch roch nicht mehr nach Ankershagen. Der Duft des Schlosses, der ihn früher in Sekunden ins Verwalterhaus daneben zu seiner Liebsten getragen hatte, den fand er nicht mehr.
4: Ein Wendepunkt. Schliemann macht sich nun an das Verwirklichen seiner Träume. Homers Ilias wird sein Wegweiser.
6: Dass jemand ein fast 3000 Jahre altes Buch nimmt und gegen alle Wissenschaftsmeinungen der damaligen Zeit sagt, wieso, es steht doch hier drin. Also das fand ich wahnsinnig toll.
4: Gregor Sanders Roman lässt sich auch als Hommage an die Macht der Literatur verstehen.
5: Aber bin ich nicht auch ein Geschichtenschreiber? Und kann ich nicht hier und da, so wie der große Homer, vermutlich seinerseits, die Handlung ein klein wenig verändern?
4: Lässt Gregor Sander seinen Schliemann sinieren und auch für sich selbst gelten. In Schwerin aufgewachsen, nährt sich Gregor Sander seinem mecklenburgischen Helden und Landsmann auch sprachlich. Wat ne Omme, so ein Lorbas, plattern, dösbattlich, schied egal, im Jum, im Dutt. Wörter und Redewendungen, kurze Dialoge, oko platt. Als norddeutscher Leser fühlt man sich hineingesogen in Schliemanns Welt, fühlt sich im Roman sofort heimisch.
6: Niemand, glaube ich, der aus Bayern das Buch liest, wird rausgeworfen. Aber die sollen ruhig auch sehen, wie hier geredet wird.
4: Gregor Sander zeigt Schliemann als einen Weltenbürger, den es trotz Reichtum und Ruhm reut, die Heimat ohne Minna verlassen zu haben.
6: Es geht in meinem Roman nicht um die Entdeckung von Troja. Es geht um das tatsächliche Leben, um das, was er denkt, was er fühlt. Und klar, bin ich auch nicht so richtig verlässlich dabei, aber hoffentlich unterhaltend.
0: Troja später Nachmittag ist im Penguin Verlag erschienen, hat 320 Seiten und kostet 24 Euro.
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0: Die USA gehen wieder einmal gegen den Internationalen Strafgerichtshof in Den Haag vor. Diesmal treffen die Sanktionen unter anderem die Präsidentin des Gerichts, die japanische Richterin Tomoko Akane. Die Trump-Regierung wirft dem Gericht vor, Strafverfahren gegen Personen aus Staaten zu betreiben, die die Zuständigkeit des Strafgerichtshofs nicht anerkennen. Das sind zum Beispiel Israel oder die USA selbst. Dazu hat unsere Gastkommentatorin Tatjana Haidt, stellvertretende Nachrichtenchefin der Frankfurter Allgemeinen, folgende Meinung.
7: Die Vereinigten Staaten und der Internationale Strafgerichtshof, das war nie eine spannungsfreie Beziehung. Als ein Land mit Weltmacht wollten sich die Amerikaner dem Gericht nicht unterstellen. So sah das schon Bill Clinton. Auch die nachfolgenden Präsidenten blieben skeptisch. Unter Trump hat sich diese Skepsis allerdings zu einem Kreuzzug entwickelt. Die Sanktionen gegen die Präsidentin des Strafgerichtshofs und einen leitenden Anwalt sind die nächsten Schritte in einer bewusst herbeigeführten Eskalation. Und sie reihen sich ein in die Missachtung Trumps gegenüber multilateralen Institutionen. Beim Internationalen Strafgerichtshof setzt Amerika auf Abschreckung. Es geht darum, unliebsame Ermittlungen schon im Keim zu ersticken. Denn die USA sind angreifbar, etwa im Vorgehen gegen Drogenboote in der Karibik. Das weiß die Regierung. Freilich, es war und ist ihr gutes Recht, dem Internationalen Strafgerichtshof nicht beizutreten. Aber es ist eines demokratischen Staates unwürdig, Länder unter Druck zu setzen, die das für sich anders entschieden haben. Denn klar ist, die USA wollen nicht nur das Gericht einschüchtern, sondern auch seine Mitgliedstaaten. Beirren lassen dürfen sich diese davon nicht.
0: Die Meinung von Tatjana Haidt, stellvertretende Nachrichtenchefin der FAZ. Ähnlich sieht es Gigi Deppe aus der ARD-Rechtsredaktion. Sie betont die Bedeutung des Strafgerichtshofs, vor allem für die Opfer.
8: Auch wenn seine Verfahren lange brauchen und keineswegs gegen alle ermittelt wird, die es verdient hätten, gäbe es den Gerichtshof nicht, bestünde eine sehr beunruhigende Gerechtigkeitslücke. Die furchtbaren und blutigen Verbrechen, deren wegen einzelne Täter in Den Haag verurteilt wurden, wären sonst vermutlich nicht geahndet worden. Menschen, die in den betroffenen Ländern über das Internet die Gerichtsverhandlungen verfolgen, sind oft sehr berührt und dankbar. Wer in ihre Gesichter gesehen hat, weiß, es muss einen solchen Gerichtshof geben. Er lässt darauf hoffen, dass es die Weltgemeinschaft hinbekommt, ein Mindestmaß an Gerechtigkeit herzustellen. Und das bedeutet, sich nicht irritieren zu lassen, egal wie heftig zwischenzeitlich auch Gegenwind zu spüren ist.
0: Die Meinung von Gigi Deppe aus der ARD-Rechtsredaktion. Und die Süddeutsche Zeitung sieht jetzt vor allem Europa in der Pflicht.
9: Es ist eine brüske Herausforderung aller Länder, die sich der internationalen Rechtsordnung unterworfen haben. Die EU und Deutschland bekennen sich ausdrücklich zu ihr. Sie müssen daher vehement gegen die US-Provokation vorgehen. Sie müssen dafür Sorge tragen, dass die Richterin ihr Amt ausüben und das Gericht weiterarbeiten kann.
0: Und das waren die Standpunkte, zusammengestellt heute von Johannes Zuber.
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11: Um 1 Uhr mit Ida Leinfelder.
3: Die zwei vom Hackerangriff bedrohten Senatsverwaltungen bleiben weiter offline. Die Bau- und die Verkehrsverwaltung sollen so schnell wie möglich wieder ans Netz angeschlossen werden. Das werde aber noch einige Tage dauern, sagte der regierende Bürgermeister Wegner.
11: Es handele sich um einen erheblichen und sehr ernsten Hackerangriff auf das Berliner Landesnetz, sagte Kai Wegner. Nach jetzigem Stand seien aber keine sensiblen Daten abgeflossen. Nach dem Hackerangriff hatte am Dienstag die Online-Beantragung der Briefwahl nicht mehr funktioniert. Das Problem sei seit dem Morgen behoben, sagte Innensenatorin Iris Spranger. IT-Systeme, die für die anstehende Berlin-Wahl relevant sind, seien von dem Angriff nicht betroffen.
3: Das war Pauline Pieper, rbb24 Landespolitik. Für Bundeskanzler Merz sind die jüngsten Äußerungen des israelischen Sicherheitsministers nicht hinnehmbar. Ben-Gvir hatte in einem Podcast gezielte Tötungen von Palästinensern gefordert. Merz ließ über seinen Regierungssprecher mitteilen, es handele sich um menschenverachtende und völkerrechtswidrige Appelle. Möglicherweise könnten die EU-Außenminister bei ihrem nächsten Treffen über Sanktionen gegen Ben-Gvir beraten. Im Zusammenhang mit dem Anschlag auf die Ostsee-Pipeline Nord Stream gab es eine weitere Festnahme. Wie die Bundesanwaltschaft mitteilte, wurde der Mann in Kroatien gefasst. ARD-Terrorismus-Experte Holger Schmidt.
12: Es handelt sich ausgerechnet um den Mann, den der Generalbundesanwalt bereits im vergangenen Jahr in Polen lokalisiert und die polnische Polizei um die Festnahme gebeten hatte. Damals hatte sich die polnische Justiz geweigert, den Mann auszuliefern. Er kam wieder frei. Beim Anschlag auf die Nord Stream-Gaspipelines im September 2022 sind 3 der 4 Röhren und damit die Pipeline insgesamt zerstört worden.
3: Bei einem Tornado wurden am gestrigen späten Nachmittag in Fürstenwalde in einer Wohnsiedlung 3 Personen verletzt. Zudem wurde auch das Dach einer Kita abgedeckt und zahlreiche Fahrzeuge beschädigt. Aus Fürstenwalde, Eva Kirchner.
13: Innerhalb weniger Minuten hat das Extremwetterereignis für ein Bild der Zerstörung im Fürstenwalder Paul-Frost-Ring gesorgt. In einem Fall traf ein Baum ein fahrendes Auto. Die beiden Insassen wurden dabei verletzt. Eine weitere Frau erlitt, laut Feuerwehr, durch das Zerspringen eines Fensters in ihrer Wohnung Schnittverletzungen. Insgesamt wurden Dächer von 5 Wohnblöcken teilweise abgedeckt. Noch am Abend musste die Feuerwehr lose Dachziegel entfernen. Einige Anwohner aus Dachgeschosswohnungen konnten in diese nicht zurückkehren. Die Aufräumarbeiten dauerten bis in die Nacht.
3: Soweit die Nachrichten. 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Das Wetter. Nachts dichte Wolken und zeitweise Regen, Richtung Norden teils aufgelockert und meist trocken, örtlich auch Nebel. Tiefstwerte 17 bis 13 Grad. Aktuell in Berlin-Dahlem 17, in Wiesenburg 15 Grad. Heute am Donnerstag mal Sonne, mal Wolken, vereinzelt Schauer oder kurze Gewitter, maximal 23 bis 27 Grad. Die Zeit 1.03 Uhr.
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0: Hier noch einmal die dringende Gefahrenmeldung. Achtung, Falschfahrer auf der A57 Krefeld-Nimwegen. Zwischen Kreuzkamp-Lindfort und Goch kommt Ihnen ein Falschfahrer entgegen. Fahren Sie äußerst rechts und überholen Sie nicht. Auf der A57 Krefeld-Nimwegen zwischen Kreuzkamp-Lindfort und Goch ist ein Falschfahrer unterwegs. Bitte Vorsicht in beiden Richtungen. Und noch eine amtliche Gefahrenmitteilung für Laubach-Wetterfeld. Aufgrund eines Gasaustritts werden Anwohner in einem Radius von 200 Metern um die Ruppertsburger Straße aufgefordert, den Bereich unmittelbar zu verlassen. Das örtliche Dorfgemeinschaftshaus ist als Betreuungsstelle vorgesehen. Werfen Sie keine brennenden Zigaretten und Streichhölzer weg. In Teilen von Sachsen kommt es zu orkanartigen Böen mit Windgeschwindigkeiten von bis zu 105 Kilometern pro Stunde, zu starkem Regen, Hagel und Gewitter. Vermeiden Sie deshalb den Aufenthalt im Freien. Zur Lage auf den Autobahnen. Die A4 Görlitz Richtung Dresden ist zwischen Kodersdorf und Weißenberg wegen einer Nachtbaustelle noch circa 4 Stunden bis 5 Uhr gesperrt. Die A4 Dresden Richtung Chemnitz ist zwischen Berbersdorf und Hainichen nach einem Unfall aktuell gesperrt. Die A5 Karlsruhe Richtung Frankfurt ist zwischen Dossenheim und Ladenburg wegen Bergungsarbeiten gesperrt. Die A7 Hannover Richtung Kassel ist zwischen Seesen und Echte nach einem Unfall gesperrt. Und auch die A8 München Richtung Salzburg ist zwischen Irschenberg und Bad Aibling gesperrt, und zwar wegen Wartungsarbeiten. Ihnen eine gute und sichere Fahrt.
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0: Von NDR Info aus Hamburg mit Klaas Christoffersen. Willkommen. Gestern war der Welttag der humanitären Hilfe. Das wollen wir zum Anlass nehmen, um genauer darauf zu schauen, wie notleidende Menschen versorgt werden. Die Organisationen, die das leisten, beklagen, dass die Mittel dafür weltweit gekürzt werden, in besonders hohem Maße in den USA Donald Trumps, aber auch in Deutschland. Die größte humanitäre Krise weltweit steht nicht wirklich im Zentrum der Aufmerksamkeit. Das ist der Bürgerkrieg im Sudan, der mit einer unvorstellbaren Brutalität der Kriegsparteien dort geführt wird und unter dem die Zivilbevölkerung sehr zu leiden hat. Nicole Markwald hat mit einem Helfer gesprochen, der in dem nordostafrikanischen Land war.
15: Als Lukas Eichelter vor einer Woche in der sudanesischen Hauptstadt Khartoum landet, sieht er pure Verwüstung.
16: Wenn man hier schon landet, sieht man zerbombte Flugzeuge. Die Stadt ist perforiert. Also es schaut aus, als wäre man mit einem Pfefferstreuer über die Stadt gegangen und hätte jedes Gebäude gesprenkelt, also komplett zerschossen.
15: Der 34-Jährige ist humanitärer Helfer. Seit Januar ist er für das Welternährungsprogramm der Vereinten Nationen im Sudan. In dem afrikanischen Land herrscht seit 3,5 Jahren Bürgerkrieg. Eichelter beschreibt Khartoum als Geisterstadt. Sie ist mit Minen übersät. Aus der Luft kommt es immer wieder zu Drohnenangriffen. Der Sudan ist gut 5-mal so groß wie Deutschland. 20 Millionen Menschen sind von humanitärer Hilfe abhängig. Rund 5 Millionen haben so wenig zu essen, dass sie als extrem hungergefährdet gelten, erzählt Eichelter. Doch wegen unsicherer Finanzierung können er und seine Kollegen an über 3 Millionen Menschen nur die Hälfte der eigentlich nötigen Ration verteilen.
16: Eine Ration sind 2100 Kalorien, das heißt, diese Menschen leben von 1050 Kalorien am Tag, die sie von uns bekommen. Und das hat ausschließlich Finanzierungsgründe.
15: In Deutschland ist humanitäre Hilfe im Auswärtigen Amt angesiedelt. Im Haushalt 2025 war sie um die Hälfte auf rund 1,06 Milliarden Euro gekürzt worden. Geld, um beispielsweise in Notgebieten Trinkwasser bereitzustellen, medizinische Versorgung zu ermöglichen, Essen zu verteilen. Serap Güler, Staatsministerin im Auswärtigen Amt, nennt die Einschnitte schmerzhaft, aber unvermeidbar. Trotzdem diene humanitäre Hilfe auch den deutschen sicherheitspolitischen Interessen. Deshalb fordert die CDU-Politikerin eine bessere Finanzierung der humanitären Hilfe.
17: Umso wichtiger ist es, dass wir jetzt den Haushalt für das nächste Jahr, wo wir jetzt auch nach der Sommerpause in das parlamentarische Verfahren gehen, dass wir da nochmal eine Schippe drauf bekommen.
15: Die Mittelkürzung hat dazu geführt, dass die Bundesregierung priorisiert. Nach Gülers Worten stehen Sudan, Gaza, der Mittlere Osten insgesamt und nach wie vor die Ukraine oben auf der Liste. Ralf Südhoff vom Think Tank Center for Humanitarian Action findet Priorisieren schwierig.
18: Geben wir jetzt die Hilfe den Menschen, die sie politisch aus unserer Sicht für uns am wichtigsten sind oder die Länder oder die Partner oder wo wir Wirtschaftsinteressen verfolgen wollen? Oder gehen wir wie eine Ärztin, wie ein Arzt danach, wer braucht am dringendsten unsere Hilfe?
15: Weltweit sind rund 300 Millionen Menschen nach Naturkatastrophen oder kriegerischen Auseinandersetzungen auf humanitäre Hilfe angewiesen.
0: Trotz aller Kürzungen, Deutschland ist bei der humanitären Hilfe immer noch einer der größten Geldgeber. Darüber hat mein Kollege Stefan Schlag vom NDR mit Martin Frick gesprochen, dem Direktor des Welternährungsprogramms in Deutschland. Was macht Deutschland mit seinem Geld möglich?
19: Nun, wir retten Menschen ganz einfach vor dem Verhungern. Sie haben es eben gehört von Lukas Eichelter. Das ist die Realität unserer Mitarbeitenden weltweit, dass wir es mit Menschen zu tun haben, fast 300 Millionen, die nicht wissen, wo die nächste Mahlzeit herkommt. Wir versuchen, diese Not zu lindern und das ist immer schwieriger geworden.
0: Schwieriger geworden, weil das Geld weniger wird?
19: Das ist ein Aspekt, ein großer. Wir hatten im Jahr 2025 praktisch über Nacht ein Drittel weniger Finanzierung. Wir haben bis jetzt 120 Millionen Menschen versorgt. Wir schaffen es mit Mühe, vielleicht noch 100 Millionen Menschen zu versorgen. Das ist ein Drittel der Menschen, die eigentlich dringend Hilfe benötigten. Und die Kürzungen sind weltweit eine Tatsache. Das ist nicht nur aus den USA. Auch der deutsche Etat für humanitäre Hilfe ist drastisch gekürzt worden.
0: Es ist trotzdem ja noch Geld da, Millionen, die eingesetzt werden können. Wie stellen Sie denn sicher, dass das Geld auch dort ankommt, wo es wirklich ankommen soll?
19: Nun, wir haben darin über 60 Jahre Erfahrung, die Menschen herauszufinden, die am meisten unsere Hilfe brauchen. Und das wird immer stärker, diese Priorisierung. so sehr, dass wir zum Teil Menschen, die schon hungern, Nahrungsmittel nicht geben können, damit wir Verhungernde noch retten können. Wir arbeiten mit über 1000 Nichtregierungsorganisationen vor Ort. Wir sind tief in der Gesellschaft. Wir sitzen nicht in den Hauptstädten, sondern wir sind da, wo die Krise am schärfsten ist, wo die Naturkatastrophe zugeschlagen hat, wo aktiv gekämpft wird, und sind direkt an unseren Hilfsempfängern dran.
20: Sie sind angewiesen auf das Engagement Ihrer Mitarbeiterinnen und Mitarbeiter. Das haben wir auch gerade in dem Bericht gehört. Angesichts der Gefahren, die es gibt in Kriegs- und Krisengebieten, wird es schwieriger, Helfer zu finden?
19: Es sind tatsächlich die Menschen, die bei uns helfen, aus Überzeugung dabei. Da gibt es zum Teil unglaubliche Geschichten. Wir hatten im Gaza unsere Mitarbeitenden in einem Haus. Da ist buchstäblich das Dach weggebombt worden. Dann haben wir diese Menschen evakuiert. Nachdem sie 2 Tage in Sicherheit waren, sind sie auf eigenem Wunsch sofort wieder zurück nach Gaza, um zu helfen. Ich glaube, das ist ein besonderer Menschenschlag, der das macht.
20: Wie verhindern Sie, dass Ihre Hilfe politisch instrumentalisiert oder auch von Konfliktparteien missbraucht wird?
19: Nun, zum ersten Teil der Frage. Wir sind komplett projektfinanziert. Das heißt, wir können nur da arbeiten, wo wir Geld bekommen. Wenn die Bundesregierung uns sagt, hier ist Geld für den Sudan, dann setzen wir dieses Geld auch im Sudan ein. Auf der anderen Seite sind unsere Mitarbeitenden jeden Tag in humanitäre Diplomatie involviert. Wir sprechen mit den Konfliktparteien. Wir stellen sicher, dass wir, was meistens funktioniert, nicht beschossen werden. Wir setzen aber auch klare Bedingungen, dass wir selber entscheiden, wie verteilt wird und wo verteilt wird und vor allem an wen verteilt wird.
20: Sind Sie trotzdem manchmal gezwungen, sich auf eine Seite zu schlagen?
19: Nein, das können wir nicht und das dürfen wir nicht. Sie müssen sich vorstellen, wir sind unbewaffnet unterwegs. Unser Schild ist die Neutralität. Wenn wir auch nur in den Verdacht kommen würden, eine Konfliktpartei besser zu behandeln als die anderen, werden wir selbst zur Zielscheibe.
20: Können Sie vor allem akute Not lindern oder bekämpfen Sie Hunger auch langfristig?
19: Nun, wir haben ein sogenanntes doppeltes Mandat. Wir machen also beides. Wir leisten humanitäre Hilfe und wir kümmern uns auch darum, dass die Grundbedingungen für Nahrungsmittelversorgung wiederhergestellt werden können. Allerdings ist es zurzeit knapper Kassen so, dass wir immer mehr investieren müssen in die akute Hilfe. Und wenn wir die langfristige Hilfe vernachlässigen, also das, was wir aus dem BMZ bekommen, dann riskieren wir, dass eben die Zahl der humanitär Hilfsbedürftigen noch weiter ansteigt.
20: Kann humanitäre Hilfe lokale Märkte und auch die Landwirtschaft in Entwicklungsländern etwa unbeabsichtigt schwächen? Also Motto, das Geld kommt doch von außen, wir müssen uns gar nicht anstrengen?
19: Es ist eigentlich andersherum. Wir kaufen sehr viel Lebensmittel auf lokalen Märkten ein. Wo immer es möglich ist, leisten wir unsere Hilfe durch Bargeldtransfers. Wir statten zum Beispiel eine Witwe mit 4 Kindern mit einer Karte aus, wo sie in bestimmten Geschäften einkaufen kann, unterstützt die lokale Wirtschaft. Das hilft eben auch, nach einem Konflikt wirtschaftliche Strukturen wieder aufzubauen.
20: Die Krisen werden nicht weniger. Welche Regionen werden Ihnen mutmaßlich in Zukunft besondere Sorgen bereiten?
19: Nun, wir haben gerade eine Mischung verschiedener Faktoren, die uns große Sorgen macht. Wir alle haben die lange Trockenheit und Hitze mitbekommen. Das El Niño-Jahr wird noch weitere Extremwetterkatastrophen bringen und damit weniger Produktion, höhere Preise. Die Blockade der Straße von Hormuz schlägt voll durch und das betrifft vor allem die Länder Afrikas. Ostafrika ist stark betroffen, der Sahelstreifen leidet unter einer großen Dürre. Aber auch vergessene Krisen wie Afghanistan sind dramatisch, wo wir heute nur noch jedes 7. mangelernährte Kind erreichen können.
0: Sagt der Direktor des Welternährungsprogramms in Deutschland, Martin Frick. Der Verkehrsservice in der ARD-Infonacht mit einer Entwarnung auf der A57 Krefeld-Nimwegen. Kein Falschfahrer mehr zwischen Kreuzkamp-Lindfort und Goch.
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0: Um jetzt 1.14 Uhr. Zerfällt nun Deutschlands einzige Brombeer-Koalition aus CDU, BSW und SPD oder hält sie? Thüringens Ministerpräsident Vogt von der CDU jedenfalls sieht seine Regierungskoalition durch den harten Richtungskampf innerhalb des BSW nicht gefährdet. Er sagt, wir lassen uns nicht auseinandertreiben und Thüringen nicht zum Spielball parteitaktischer Manöver machen. Die Koalition ist in Turbulenzen geraten, nachdem der BSW-Bundesvorstand vom Landesverband verlangt hat, Vogt die Unterstützung zu versagen und die Koalition zu verlassen. Aber das ist bisher eben nicht passiert. Hinzu kommt, dass es im BSW auch einen internen Streit über den Umgang mit der AfD gibt. Sarah Wagenknecht, die Parteigründerin, denkt schon offen über eine Zusammenarbeit mit der in großen Teilen rechtsextremistischen AfD nach. Oliver Lempke ist Politologe an der Ruhr-Uni Bochum und in den ARD-Tagesthemen hat ihn Jörg Schönborn gefragt, wie hoch die Überlebenschancen angesichts dieser Herausforderungen und der innerparteilichen Streits für das BSW sind.
2: Ja, es steht spitz auf Knopf, würde ich sagen. Also man muss in diesem Endspiel um die eigene Parteiexistenz unbedingt in das Parlament von Sachsen-Anhalt ziehen. Da gibt es auch keine Alternative dazu. Und dementsprechend hart wird eben halt auch der Wahlkampf von vor allem Sarah Wagenknecht geführt.
21: Können Sie erklären, warum Sarah Wagenknecht vor einer so wichtigen Wahl den Streit mit einem Landesverband sucht?
2: Ja, das mag auf den ersten Blick überraschend sein, aber es ist eine alte Fehde. Der Landesverband Thüringen ist ja in gewisser Weise in den Augen Sarah Wagenknechts und des Bundesvorstandes des BSW abtrünnig. Die sind widerspenstig, weil sie sich nicht einfügen wollen in die Logik, die Wagenknecht versucht hat, den Landesverbänden vorzugeben, nämlich eine Art Bürgerregierungsoption zu sein. Stattdessen hat Katja Wolf, die unter Co-Landesvorsitzende in Thüringen, die Parole ausgegeben, dass man eben halt den alten Gedanken des BSW, links und rechts miteinander zu verbinden, als koalitionär umsetzt. Und das hat zu erheblichen Spannungen zwischen den beiden Protagonistinnen geführt und ist im Grunde genommen eigentlich ein Konflikt, der lange Zeit stillgestellt war, aber jetzt eben halt wieder voll durchschlägt und natürlich auch ein bisschen Wagenknecht dazu dient, das Rebranding der eigenen Partei zu betreiben.
21: Als Wähler wäre ich etwas verwirrt. Es geht ja um das Verhältnis zur AfD. Am Anfang stand das BSW klar dagegen. Jetzt gibt es immer wieder Angebote der Zusammenarbeit. Bekomme ich als Wähler, wenn ich für das BSW stimme, mehr AfD oder weniger AfD?
2: Ja, ich würde denken, unter den gegebenen Bedingungen bekommen Sie jetzt mehr AfD insoweit, als das Wagenknecht, glaube ich, schon ernst macht in Sachsen-Anhalt, eine Minderheitsregierung von Siegmund zu ermöglichen. Das ist insgesamt ein Schlingerkurs der Partei und auch insbesondere von Wagenknecht selber. Und dann am Anfang hat sie schon, ganz am Anfang, schon deutlich gemacht, dass sie auch die AfD in die Willensbildung mit einbeziehen möchte, in welcher Weise auch immer. Dann hat sie sich einreihen lassen in eine klare Abwehrallianz gegen die AfD. Jetzt findet sie spätestens mit diesem Wahlkampf wieder zurück zu einer Annäherung, in der sie sozusagen auch Avancen der AfD macht, diese an die Macht zu bringen. Also es ist kein Wunder, dass die Bürgerinnen und Bürger, die Wählerinnen und Wähler in Sachsen-Anhalt, aber auch über das Land hinaus etwas verwirrt sind, was sie dann nun bekommen, wenn sie das BSW stimmen.
21: Das heißt klar ausgesprochen, wer das BSW wählt, wählt einen möglichen Partner der AfD.
2: Wählt eine Regierungskonstellation der Minderheitsregierung, ein nicht mal, würde ich denken, unbedingt ein Tolerierungsmodell, aber ein Modell natürlich, das aus Sicht der AfD abhängig bleibt von der Mehrheitsbildung mit dem BSW. In der Sichtweise und Lesart des BSW hingegen ist man, wenn man so möchte, Volkes Stimme und damit die eigentliche populistische Partei.
21: Das ist ja jetzt alles sehr machttaktisch gedacht. Sie haben jetzt schon zweimal erwähnt, dass die Partei irgendwie links und rechts verbinden will. Was heißt das inhaltlich?
2: Das ist eine gute Frage. Und ich glaube, die Attraktivität des BSW geht auch sehr stark von dieser Verbindungsidee aus, nämlich von der Diagnose demokratiepolitischer Art, dass das Parteiensystem die Parteiendemokratie ausgespielt hat, dass die Parteien eigentlich das Problem sind und dass man das überkommen muss. Aber inhaltlich gibt es sehr wohl auch sozusagen Besetzungen von Positionen. Man versucht, sozialpolitisch im Grunde genommen eigentlich der linken Tradition treu zu bleiben, viel Umverteilung nach linker Art. Wirtschaftspolitisch könnte man sagen, will man Entlastung vor allem mittlerer und geringerer Einkommen erreichen. Aber durchaus hat man auch Mittelschicht und Mittelstand im Blick, können wir mal sagen, vielleicht liberaler Lesart. Und gesellschaftspolitisch ist man halt konservativ und kann sich durchaus mit auch der Identitätskritik oder Politikkritik der AfD anfreunden und fährt hier einen Kurs gewissermaßen gegen die progressive Art der Linken. Dagegen stellt man sich und will zurück zu einer Solidaritätsgemeinschaft des Nationalstaates, könnte man sagen.
21: Mit der Bitte um eine kurze Einschätzung zum Schluss. Hat das BSW das Potenzial, wieder aufzusteigen, nochmal in Landtage einzuziehen, oder ist die Zeit vorbei?
2: Sie hat das Momentum verloren. Es wird für sie sehr, sehr schwierig werden. Wenn sie Sachsen-Anhalt nicht erreicht, ins Parlament einzuziehen, dann ist, glaube ich, die Partei weg vom Fenster.
0: Sagt der Politikwissenschaftler Oliver Lemke in den ARD-Tagesthemen. Künstliche Intelligenz soll Ärztinnen und Ärzte entlasten und die Patientenversorgung verbessern. Doch diese neuen Systeme bergen auch Risiken, auch in der Medizin. Ein internationales Forschungsteam unter Leitung der TU Dresden hat jetzt untersucht, wie sicher sogenannte Sprachmodelle wie ChatGPT im medizinischen Alltag wirklich sind. Gerald Perschke aus der ARD-Wissenschaftsredaktion.
1: KI-Sprachmodelle, die Large Language Models, werden bereits in Krankenhäusern und Arztpraxen eingesetzt. Sie helfen zum Beispiel bei Arztbriefen, Dokumentationen oder beim schnellen Zugriff auf medizinisches Wissen. Laut einer Studie der TU Dresden steckt darin großes Potenzial, gerade angesichts des Personalmangels im Gesundheitswesen. Die Forschenden warnen aber auch vor Gefahren. Ein zentrales Problem sind sogenannte Halluzinationen. Dabei liefert die KI Antworten, die plausibel klingen, tatsächlich aber falsch sind. In der Medizin kann das kritisch werden, etwa wenn eine Therapieempfehlung fehlerhaft ist oder Studien erfunden werden. Hinzu kommen Sicherheitsrisiken. Experten sehen mögliche Angriffe auf KI-Systeme oder den Missbrauch sensibler Patientendaten. Krankenhäuser zählen schon heute zu den häufigsten Zielen von Cyberangriffen. Die Forschenden betonen deshalb, dass KI medizinisches Fachpersonal unterstützen könne, die Verantwortung für Diagnosen und Behandlungen aber weiterhin beim Menschen liegen müsse. Damit KI zu einem verlässlichen Helfer wird, seien klare Kontrollen, regelmäßige Sicherheitsprüfungen und verbindliche Standards notwendig.
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0: Heute vor 80 Jahren wurde Ralf Hütter geboren. Er wurde mit der Band Kraftwerk zu einem Wegbereiter der elektronischen Musik. Bernd Schlieselmann mit einem Porträt.
5: Willkommen in der Welt der elektronischen Volksmusik. Er ist einer ihrer Erfinder. Boing, boom, tschak. Ralf Hütter mit seiner Band Kraftwerk war er dem Zeitgeist weit voraus. Ihre Musik klingt wie Science Fiction. Die Männer hinter den Synthesizern werden zu Menschmaschinen und liefern das passende Erscheinungsbild direkt mit. Songs, sagt Hütter, seien etwas für Minnesänger. Der Sohn eines Textilgroßhändlers aus Krefeld sieht sich als Musikarbeiter, der Klänge und Geräusche herstellt. Interviews gibt er nur selten und wenn doch, äußert er sich eher kryptisch.
22: Unser Konzept ist Kraftwerk, die Menschmaschine. Das bedeutet, wir spielen die Maschinen und die Maschinen spielen uns. 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
5: Ralf Hütter studiert ab Mitte der 60er Jahre Musik und Architektur und ihm schwirren Fragen durch den Kopf. Hat der elektrische Strom eine Melodie? Wie klingt es, wenn sich der umwickelte Kupferdraht einer Spule bewegt? Antworten darauf findet er ab 1970 zwischen Wellensalat und Megahertz. So heißen zwei der ersten Kraftwerkstücke. Mit diesem experimentellen und abgedrehten Krautrock beschallen Kraftwerk Universitäten, Clubs und Kunstgalerien, noch ohne Synthesizer, aber mit Orgel, Querflöte und Echogeräten. Einige Jahre später verarbeiten sie die Eindrücke ihrer langen und eintönigen Autofahrten, natürlich mit Synthesizer. Autobahn, der 22-minütige Titelsong ihres Albums, markiert den internationalen Durchbruch für Kraftwerk. Plötzlich ist der naiv-fröhliche Elektropop der Band aus Germany Boing, boom, tschak, in den US-Charts neben Led Zeppelin und Bob Dylan. Ihre Karriere nimmt Fahrt auf. Europa Express. Zu Zukunftsmusik. Solche Songs sind tatsächlich das Fundament für Hip-Hop, Techno und Synthie-Pop. Bereits 1982 baut Hip-Hop-Pionier Afrika Bambaataa den TEE in seinen Hit Planet Rock mit ein.
4: Ich wühlte in den Kisten rum und fand diese Band, Kraftwerk. Ich sah das Plattencover und dachte mir, die Typen sehen seltsam aus. Ich nahm die Platte mit und dachte, ganz schön funky.
6: Funky stuff, yeah.
7: Music non-stop.
5: Das Kraftwerk läuft immer noch auf Hochtouren. Hütter ist in diesem Jahr unter anderem in Osteuropa aufgetreten. Geboren wurde der musikalische Experimentator Ralf Hütter am 20. August 1946, heute vor 80 Jahren.
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0: Der Stichtag von Bernd Schlieselmann.
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24: Mit Stefanie Lavoie, hallo. Die deutschen Hockey-Nationalteams haben bei der WM in Belgien und den Niederlanden das Zwischenrundenticket gelöst. Die deutschen Damen, auch bekannt als die Danas, konnten im abschließenden Gruppenspiel dank eines 3:1-Erfolgs gegen die USA das vorzeitige Aus verhindern. Die Honamas, also die deutschen Herren, ziehen als Gruppenerster in die nächste Runde ein. Der Weltmeister spielte 1:1 gegen Frankreich. Christina Schröder hat zugeschaut.
25: Starke Wolkenbrüche machten Titelverteidiger Deutschland und Frankreich schwer zu schaffen. Der Regen beeinflusste das Passspiel und die Schnelligkeit des Balls extrem. In einer unspektakulären Partie, in der es für beide Teams um nichts mehr ging, kontrollierten die DHB-Männer das Geschehen, kreierten aber nur wenige Kreisszenen. Justus Weigand blockte schließlich eine Flanke zur Führung ins Tor. In der Schlussminute erzielte Frankreich noch den Ausgleich. Im entscheidenden Vorrundenspiel gegen die USA hatten zuvor die deutschen Hockeyfrauen einen souveränen Auftritt gezeigt. Das junge DHB-Team ließ sich weder von tiefstehenden Amerikanerinnen beunruhigen, noch vom starken Regen beirren, der auch in dieser Partie für erschwerte Bedingungen gesorgt hatte. Kapitänin Lisa Nolte erzielte ihren zweiten Treffer im zweiten Spiel. Die ohnehin stark aufspielende Jette Fleschitz traf gleich zweimal per Foul 7 Meter. Während die DHB-Männer als Gruppenerster in die Vorrunde einziehen und 3 Punkte aus dem Spiel gegen den Gruppenzweiten Belgien mitnehmen, gehen die Frauen als Gruppenzweite nach der Niederlage gegen den ersten Argentinien ohne Punkte in die nächste Turnierphase.
24: 3 Tage nach Abschluss der Titelkämpfe bei den Frauen ermitteln auch die Turner in Zagreb ihre Europameister. Zum Auftakt stand unter anderem die Qualifikation für den Endkampf im Teamwettbewerb auf dem Programm. Florian Winkler berichtet.
26: Angeführt vom starken deutschen Mehrkampfmeister Radomir Stelmak qualifizierten sich die deutschen Turner für das Teamfinale am Sonntag. Die DTB-Riege schaffte es als 6. zum Auftakt der EM in den Endkampf der besten 8 Nationen. Damit sicherte sich das Team von Bundestrainer Jens Mielbrath gleichzeitig das Ticket für die WM im Oktober in Rotterdam. Zusätzlich erreichte der Cottbusser Stelmak das Finale am REC. Am Königsgerät zeigte der gebürtige Ukrainer eine starke Leistung, Rang 6 für den 21-Jährigen in der Qualifikation. Einzelstarter Arthur Sahakian aus Bochum erreichte als 8. gerade noch so den Endkampf an den Ringen. Den ersten Titel in Zagreb gewann Ilja Kovtun. Der Ukrainer, der für den EM-Gastgeber Kroatien startet und erstmals bei einer großen Meisterschaft für sein neues Heimatland antrat, gewann in einem hochspannenden Wettkampf Gold im Mehrkampf.
24: Kurpark, Gradierwerk, Therme. Gewöhnlich geht's im hessischen Bad Orb geruhsam zu. 10.000 Einwohner hat die Kurstadt. Zum Auftakt der Deutschlandtour befanden sich mehr als doppelt so viele Menschen in Bad Orb. Ein Großteil davon natürlich Radsportfans. Holger Gerska war für uns beim Prolog dabei.
27: Vor 6 Wochen bejubelte Isaac del Toro auf dem Olympiaberg von Barcelona seinen ersten Tour de France-Etappensieg. Vor 3 Wochen in Alpe d'Huez und dann in Paris den 3. Platz der Gesamtwertung der Tour. Und nun am Kurpark in Bad Orb den Prologsieg der Deutschlandtour über reichlich 2,5 Kilometer. Aber dem Mexikaner bedeutete auch dieser Erfolg sehr viel. Und er ist jetzt der große Favorit auf den Gesamtsieg. In Bad Orb hatte Isaac del Toro aber auch etwas Glück, denn er konnte ganz am Ende auf abgetrockneten Straßen fahren, während der 2. platzierte Paul Magnier sich am Anfang noch durch Pfützen pflügte. Der Franzose ist einer der weltbesten Sprinter und hatte am Sonntag das wichtigste deutsche Eintagesrennen in Hamburg für sich entschieden. Bester Deutscher dieses kurzen Prologzeitfahrens war mit dem 22-jährigen Tobias Müller ein Bahnradspezialist. Er schaffte Platz 10. Der deutsche Zeitfahrmeister Nils Polit, ein Teamkollege von Isaac del Toro, wurde 12. Der Altmeister John Degenkolb 16.
24: Die erste Etappe führt das Peloton heute über 215,3 Kilometer von Bad Orb nach Schwäbisch Hall.
0: Und das war der Sport mit Stefanie Lavoie.

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1: Um 1.30 Uhr mit Wolfgang Berger. Im Zusammenhang mit den Sprengstoffanschlägen auf die Nord Stream Pipeline in der Ostsee ist in Kroatien ein weiterer Tatverdächtiger festgenommen worden. Der Ukrainer war im vergangenen Herbst bereits in Polen gefasst, aber nicht an Deutschland ausgeliefert worden. Aus Berlin Manuel Bewarda.
2: Dieser Mann soll einer dieser Taucher gewesen sein. Es handelt sich um einen Ukrainer, einen Mitvierziger, der mit seiner Familie zuletzt in Polen lebte und der jetzt an der Adriaküste in Kroatien in Pula festgenommen wurde. Wir wissen nicht genau, wie diese Festnahme abgelaufen ist. Wir haben mit seinem damaligen Anwalt telefoniert, der versucht, Kontakt zu ihm aufzunehmen. Der sagt auch nur, er weiß, also der Mann, der Ukrainer wusste, dass wenn er das Land verlässt, wenn er Polen verlässt oder wenn er die Ukraine verlässt, dass die Gefahr besteht, weil es diesen Haftbefehl gibt, dass er festgenommen wird. Also wissen wir nicht, warum der Mann sich in diese Gefahr begeben hat.
1: Bundeskanzler Merz hat die Äußerungen des israelischen Sicherheitsministers Ben-Gvir über gezielte Tötungen von Palästinensern scharf verurteilt. Sie seien menschenverachtend, völkerrechtswidrig und nicht hinnehmbar, sagte ein Regierungssprecher im Auftrag des Kanzlers. Die EU-Außenminister würden auf ihrer nächsten Sitzung Anfang September über das Thema Sanktionen gegen radikale Politiker beraten. Ben-Gvir hatte dazu aufgerufen, im Gazastreifen jede Nacht 30 bis 40 Palästinenser zu töten. Bei israelischen Luftangriffen im Gazastreifen sind mindestens 10 Menschen getötet worden, 15 weitere wurden verletzt. Getroffen wurde unter anderem eine Polizeistation. Aus Tel Aviv, Julia Lai.
3: Die israelische Armee teilte auf X mit, Ziel der Angriffe seien 2 Hamas-Kommandeure gewesen. Einer davon soll am Massaker der Hamas am 7. Oktober beteiligt gewesen sein. Die islamistische Hamas hingegen schreibt in einer Mitteilung, die Angriffe hätten vor allem Mitarbeiter der Polizei getroffen. Trotz der Waffenruhe, die seit Oktober 2025 eigentlich zwischen Israel und der Hamas gilt, kommt es immer wieder zu tödlichen Angriffen im Gazastreifen. Laut den Vereinten Nationen wurden dabei bisher fast 1.300 Palästinenser getötet. Regelmäßig sind darunter auch Zivilisten.
1: Das Bundeswirtschaftsministerium hat die Gashändler aufgefordert, ihre Speicher zu füllen. Es sei ihre Aufgabe, für den Winter vorzusorgen, sagte eine Sprecherin des Ministeriums. Derzeit sind die Gasspeicher in Deutschland nur zur Hälfte gefüllt, vermutlich wegen der aktuellen Marktlage. Der Iran-Krieg und die Sperrung der Straße von Hormus haben die Preise in die Höhe getrieben. Das könnte Händler aktuell davon abhalten, mehr Gas einzulagern. Das Wetter in Deutschland. Gebietsweise trocken, teilweise kräftige Schauer und ein paar Gewitter. Tiefstwerte 19 bis 10 Grad. Tagsüber im Süden und Nordwesten Schauer, teils Gewitter. An den Alpen längere Regenfälle, sonst oft trocken. Höchstwerte 20 bis 28 Grad. Am Freitag zeitweise sonnig, im Nordwesten und im Süden Schauer und Gewitter. 19 bis 26 Grad. Am Samstag gebietsweise trocken, einzelne Schauer. Das waren die Nachrichten.
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4: Mit einer amtlichen Gefahrenmitteilung für Laubach-Wetterfeld. Aufgrund eines Gasaustritts werden Anwohner in einem Radius von 200 Metern um die Ruppertsburger Straße aufgefordert, den Bereich unmittelbar zu verlassen. Das örtliche Dorfgemeinschaftshaus ist als Betreuungsstelle vorgesehen. Werfen Sie keine brennenden Zigaretten und Streichhölzer weg. In Teilen von Sachsen kommt es zu orkanartigen Böen mit Windgeschwindigkeiten von bis zu 105 Stundenkilometern, zu starkem Regen, Hagel und Gewitter. Vermeiden Sie den Aufenthalt im Freien. Die A5 Karlsruhe Richtung Frankfurt ist zwischen Dossenheim und Ladenburg wegen Bergungsarbeiten aktuell gesperrt. Die A7 Hannover Richtung Kassel ist zwischen Seesen und Echte nach einem Unfall gesperrt. Und die A73 Suhl Richtung Bamberg ist zwischen Dreieck Suhl und Suhl Zentrum ebenfalls nach einem Unfall gesperrt. Kommen Sie gut und sicher an Ihr Ziel.
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4: Mit Klaas Christoffersen. Als sich die Lage im Iran-Krieg zwischendurch mal entspannte, waren die Spritpreise zunächst gefallen. Jetzt stehen an den Säulen der Tankstellen wieder Werte weit jenseits der 2 Euro pro Liter. Wie kommt es zu diesem neuerlichen Preisanstieg? Nils Buhler hat mit Branchenexperten und Autofahrern gesprochen.
5: Aus Sicht von Alexander von Gersdorf war Mitte Juni die Welt wieder in Ordnung. Mit Blick auf die Spritpreise damals sagt der Sprecher des Wirtschaftsverbands Fuels und Energie:
6: Da kostete ein Liter Benzin 1,80 für Super E10 und jetzt liegen wir bei fast 2,30 Euro. Mitte Juni war auch noch der Tankrabatt gültig.
5: Ein Grund für die hohen Preise sei der anhaltende Konflikt im Nahen Osten. Die Situation habe sich dort noch einmal verschärft.
6: Börsen reagieren auch auf Erwartungen. Also wenn man nur die Erwartung hat, dass es nicht besser wird oder dass es schlechter wird, steigt schon der Rohölpreis. Da steigen schon die Produktpreise für Benzin und Diesel. Also wird es dann leider auch in Deutschland, aber auch in ganz Europa an der Tankstelle teurer.
5: In der vergangenen Woche waren die Ölpreise um mehr als 5% gestiegen, nachdem eine saudische Staatsraffinerie und mehrere Tanker der Vereinigten Arabischen Emirate angegriffen wurden. Die Emirate machten den Iran dafür verantwortlich. Daraufhin passierten weniger Schiffe die Straße von Hormus. Ein weiterer Grund ist der niedrige Wasserstand in Deutschlands Flüssen wegen Dürre. Gütertransporte müssen vom Wasser auf die Straße wechseln und verknappen so zusätzlich das Kraftstoffangebot. Die Folgen seien regional aber unterschiedlich spürbar, sagt ADAC-Sprecherin Katrin van Randenburg.
7: In Hessen, Nordrhein-Westfalen und Rheinland-Pfalz, da addiert sich das dann nochmal auf, dass der Rhein so wenig Wasser führt. Inzwischen ist es tatsächlich so, dass Mecklenburg-Vorpommern zum Beispiel das günstigste Bundesland ist, was sonst doch auch eher zu den höherpreisigen Bundesländern gehört.
5: Auch in Sachsen, Sachsen-Anhalt und Thüringen spiele der Gütertransport auf dem Wasser eine weniger große Rolle. Die mitteldeutschen Länder landeten im deutschlandweiten Vergleich der Spritpreise im Mittelfeld.
7: Und was wir als ADAC ja auch immer wieder feststellen, ist, dass tatsächlich die Preise doch deutlich überhöht sind und Mineralölkonzerne ein Stück weit Marge machen. Und das sehen wir schon, dass hier ja im Schatten der Konflikte und der globalen Unsicherheiten tatsächlich auch ordentlich Kasse gemacht wird.
5: Und wie reagieren Autofahrerinnen und Fahrer in Leipzig darauf?
8: Es ist heftig. Man richtet sich eben danach ein bisschen ein, man fährt weniger und zielbewusster. Man organisiert einiges anders.
9: Wir können nicht mehr so rumkutschen, wie wir es vorher so gewöhnt sind. Man muss ein bisschen aufpassen.
10: Ich fahre immer vorsichtig. 130 Richtgeschwindigkeit wird eingehalten und verbrauche entsprechend wenig, trotz des großen Autos.
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4: Für Anleger sind sie offenbar die nächste heiße Ware. Roboter. Das zeigt das Börsendebüt des chinesischen Herstellers menschenähnlicher Roboter Unitree. Die Aktien eröffneten 600% über ihrem Ausgabepreis. Woher kommen die hohen Erwartungen an diese Maschinen? Aus Shanghai, Eva Lambe-Schmidt.
11: Sie tanzen, schlagen Saltos und machen Kung-Fu. Die Robotershow hier bei der Neujahrsgala im chinesischen Staatsfernsehen begeistert die Massen. Videos der Roboter von Unitree gehen weltweit durchs Netz. Der 36-jährige Firmenchef Wang Xingxing ist gefragt, saß im vergangenen Jahr bei einem Treffen der großen chinesischen Firmenchefs mit Staats- und Parteichef Xi Jinping in vorderster Reihe. Seinen ersten humanoiden Roboter hat Wang bereits in seiner Studienzeit gebaut und dann im Alter von 26 Jahren das Roboterunternehmen Unitree gegründet, mit Sitz in der ostchinesischen Metropole Hangzhou. Den Börsengang in Shanghai bezeichnete er bereits im Vorfeld in den chinesischen Staatsmedien als Meilenstein. Und die Nachfrage nach den Aktien war riesig. Im Vorfeld wurden von Privatanlegern ursprünglich mehr als 8000 Mal so viele Aktien bestellt wie zunächst angeboten. Zu Handelsbeginn legten die Aktien von Unitree um mehr als 600% zu.
12: Aus meiner Sicht ist das einer der bedeutendsten Börsengänge des Jahres in China. Also wir müssen uns vorstellen, Unitree ist eigentlich das chinesische Tesla in der humanoiden Robotik sozusagen. Es hat einen extrem großen Marktanteil. Ja, ein Drittel der weltweit ausgelieferten Roboter kommen von Unitree.
11: Sagt Jost Wübeke vom China-spezifischen Beratungs- und Analyseinstitut Sinolytics in Berlin.
12: Also insofern haben wir hier einen nationalen Champion, der irgendwie auch in China ja diesen Hype um die humanoide Robotik und die ja sogenannte physische KI symbolisiert.
11: Im Gegensatz zu vielen Wettbewerbern ist Unitree profitabel und gemessen am Umsatz der weltgrößte Anbieter humanoider Roboter. Der Börsengang an Chinas stark reguliertem Aktienmarkt verschafft dem Unternehmen Zugang zu Kapital, was dann beispielsweise weiter in Forschung und Entwicklung gesteckt werden kann. Dies ist auch im Interesse der chinesischen Staats- und Parteiführung, die Zukunftsbranchen wie Robotik gezielt fördert. Jost Wübeke sieht darin eine Strategie, ähnlich wie beim Speicherchip-Hersteller CXMT, der vor wenigen Wochen an die Börse gegangen war.
12: Das finde ich einfach spannend zu sehen, wie einfach mit diesen Börsengängen, diesen Unternehmen dann nochmal einen Wachstumsschub gegeben wird.
11: Einige Beobachter warnen jedoch vor Risiken, das Unternehmen Unitree und das Zukunftsfeld der Robotik zu hoch zu bewerten. Dennoch sind die Anwendungsgebiete begrenzt. Die Roboter von Unitree werden meist in Shows oder in Bildungseinrichtungen und Forschungslaboren eingesetzt. Die Vision vom Alltagshelfer oder Fabrikmitarbeiter ist zwar das Ziel, aber noch weit in der Zukunft.

0: Park im oberbayerischen Landkreis Eichstätt. Von dort berichtet Daniela Olivares.
1: Das grüne Bushäuschen in Dunsdorf ist verwaist. Der ausgehängte Fahrplan erklärt auch warum. In den Schulferien hält hier kein Bus mehr. An Schultagen auch nur noch wenige Male der Schulbus. Das war bis vor kurzem anders. Mehrmals täglich verkehrten hier zwei Buslinien. Annemarie Hunyadi ist verzweifelt. Sie arbeitet als Reinigungskraft in Ingolstadt. Einen Führerschein hat sie nicht.
2: Als ich das erfahren habe, dachte ich, krieg Herzinfarkt. Ich muss jeden Morgen mit dem Bus nach Ingolstadt fahren, bis zum Audi Forum in die Arbeit.
1: Derzeit helfen die Nachbarn, indem sie Fahrgemeinschaften anbieten. Eine Dauerlösung ist das allerdings nicht. Die Ortschaften Dunsdorf, Biberg und Krutt sind zum 31. Juli aus dem Fahrplan gefallen. Der Halt sei zu teuer angesichts der wenigen Nutzer, heißt es vom Landratsamt Eichstätt. Rund 370.000 Euro können Landkreis und die Stadt Ingolstadt damit sparen. Die nächste Bushaltestelle ist im 3 Kilometer entfernten Scheldorf. Die schmale Landstraße hat weder Fuß- noch Radweg. Für Annemarie Hunyadi ist das nach einem 8-stündigen Arbeitstag keine Option. Eine Alternative könnte der Flexibus sein, ein Rufbus, der in den Gemeinden unterwegs ist. Er gilt als Erfolgsmodell. Doch darauf kann sie sich nicht verlassen, sagt Hunyadi.
2: Wenn du heute für morgen anrufst, ist keine Kapazität zum Fahren. Ich habe den schon organisiert für 2 Wochen im Voraus, dass ich in die Arbeit komme. So, das Spontane weg geht nicht mehr.
1: Auch in anderen Orten in Bayern sparen die Kommunen am ÖPNV auf dem Land, wie beispielsweise im Landkreis Freising. Hier wurden in vergangenen Jahren Linien zusammengelegt, Taktungen verringert. Im Oberallgäu fährt die Linie zwischen Kempten und Eumittelberg erstmal weiter, wegen der großen Proteste. Im Laufe des kommenden Jahres soll die Nutzung und die Entwicklung der Fahrgastzahlen weiter beobachtet und bewertet werden. Auf dieser Grundlage soll dann über die weitere Zukunft der Linie entschieden werden, so das Landratsamt Oberallgäu. In Dunsdorf fühlen sich die Menschen im Stich gelassen.
3: Das ist ja für mich eine Katastrophe. Ich kann zum Doktor gehen, ich kann überall in die Stadt und ich treffe immer Bekannte.
2: Er muss nicht fahren wie zuvor, so 5, 6, 3, 4 Mal am Tag wäre optimal.
4: Eine Woche, 3 Mal in der Stadt, muss Therapie mit Knie und Herz, aber es ist Katastrophe mit dem Bus.
5: Nur an Schultagen fährt ein einziger Bus, also das ist schon ein Kahlschlag.
1: Die Reinigungskraft Annemarie Hunyadi weiß nicht, wie es weitergehen soll. Auch wenn sie und ihr Mann sich in Dunsdorf wohlfühlen, jetzt denken sie über einen Umzug nach in eine Gemeinde mit ÖPNV-Anschluss.
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0: Um 1.44 Uhr. Die Gasspeicher in Deutschland sind aktuell zu gut 50% gefüllt. Das ist der niedrigste Füllstand in einem August seit 2018. Jetzt richtet sich der Blick schon auf den Herbst und den Winter, also die kommende Heizperiode. Und es stellt sich die Frage, ob der Staat, also Wirtschaftsministerin Reiche, eingreifen sollte, damit es keine Engpässe gibt. Maximilian Ulrich erklärt, wie der Gasmarkt üblicherweise funktioniert.
7: Normalerweise funktioniert das Gasgeschäft recht einfach. Erdgas ist im Sommer günstig und wird von deutschen Händlern gekauft und in gemietete Speicher gefüllt. Im Herbst und Winter steigen dann die Gaspreise und die Händler verkaufen ihr im Sommer eingelagertes Gas und machen Gewinn. Jetzt ist der Sommer fast vorbei, doch die Speicher füllen sich zu langsam, erklärt Juraj Papzun. Seine Firma Nafta ist technischer Betreiber von 3 Gasspeichern in Bayern.
8: Wir haben aktuell den Speicher nur zu 8,5% ungefähr vermarktet und beziehungsweise auch gefüllt.
7: Die deutschen Gasspeicher sollen bis zum Beginn der Heizsaison am 1. November eigentlich zu 80% gefüllt sein, mit einigen Ausnahmen. Aktuell stehen wir deutschlandweit aber bei rund 50%. Der Grund ist der Krieg der USA und Israels gegen den Iran, der nun schon fast 6 Monate andauert und immer wieder zu Lieferproblemen bei Erdgas aus der Golfregion führt. Dadurch waren die Preise den ganzen Sommer über hoch und es wurde wenig eingespeichert. Sollte jetzt also der Staat eingreifen? Das Wirtschaftsministerium wartet zur Stunde noch ab, erklärt die Ministeriumssprecherin Susanne Ungrath.
9: Wir beobachten die Lage genau auch im geopolitischen Kontext und fordern die Händler auf, einzuspeichern, aber sind für jederzeit auch in der Lage zu reagieren. Oberste Priorität ist, die Versorgungssicherheit für den Winter zu gewährleisten.
7: Wirtschaftsministerin Katharina Reiche von der CDU steht staatlichen Eingriffen in den Markt ablehnend gegenüber. Allerdings hat der Staat in der Vergangenheit immer wieder eingegriffen, zum Beispiel mit der Gasspeicherumlage. Mit ihr finanzierten die Kunden einen Teil der Kosten für die großen Gasspeicher. Seit diesem Jahr gibt es die Umlage.

0: Frage nicht mehr. Kommt so ein Mechanismus nun zurück oder nicht? Genau diese Frage lässt Gasverkäufer im Moment zögern, erklärt Georg Zachmann, Energieexperte am Helmholtz-Zentrum Berlin.
1: Es gibt quasi so ein Glaubwürdigkeitsproblem zwischen Staat und Markt. Der Staat sagt, wir wollen uns draus zurückziehen und der Markt glaubt das noch ganz. Und das wird sich jetzt im August, September entscheiden, wer quasi zuerst zwinkert.
0: Zachmann gibt zu bedenken, dass Donald Trump seine Gaslieferungen an Deutschland als Druckmittel benutzen könnte. Denn fast ein Drittel des Erdgas kommt per LNG-Schiff aus den USA nach Deutschland. Hier wurden in den letzten Jahren Terminals gebaut, die auch im Winter genutzt werden können. Man braucht also gar nicht so viel Speicherkapazität. Doch Michael Kellner von den Grünen, der früher als Staatssekretär unter Robert Habeck für Erdgas zuständig war, gibt zu bedenken:
2: Wir hatten letztes Jahr den Fall, dass ein LNG-Terminal eingefroren war, weil die Ostsee zugefroren war. Dann hat man einen Eisbrecher hingeschickt. Der Eisbrecher ist kaputt gegangen. Das Terminal war mehrere, ich glaube 2 oder 3 Wochen dicht. Und sowas kann alles passieren.
0: Kellners Forderung, der Staat sollte den Händlern wenigstens eine kleine Gewinnsumme von 2 bis 3 Euro pro Megawattstunde Erdgas garantieren, damit sie anfangen einzuspeichern.
3: Ein Beitrag von Maximilian Ulrich. Absence kommt letztendlich aus dem Lateinischen von absentia, Abwesenheit. Und im medizinischen Kontext bezeichnet es eine kurze, plötzliche Bewusstseinstrübung, meist nur wenige Sekunden lang. Betroffene schauen ins Leere, sind dann nicht ansprechbar. So war das bei einem Testspiel des FC Bayern zu sehen. Der 23-jährige Fußballnationalspieler Jamal Musiala musste danach ausgewechselt werden. Was hinter dieser Form der Epilepsie steckt, wie sie Profisportler im Alltag und auf dem Platz beeinflusst und warum schnelles Handeln lebenswichtig ist, zeigt unser Blick auf das unterschätzte neurologische Phänomen. Dazu aus der ARD-Wissenschaftsredaktion Frank Wittig.
4: Erneut ein Schreckmoment. Zum zweiten Mal innerhalb von 3 Tagen klappt der 23-jährige Bayern-Stürmer Musiala auf dem Spielfeld zusammen. Nach kurzer Behandlung verlässt der Nationalspieler in medizinischer Begleitung den Platz. Er selbst spricht wenig später auf Instagram von einer gut behandelbaren neurologischen Dysfunktion, also von einer Nervenstörung. Professor Andreas Schulze-Bunhage, Leiter des Epilepsiezentrums der Uniklinik Freiburg, beschreibt das Symptom so.
5: Absenzen ist also eine Form von epileptischen Anfällen, bei denen hauptsächlich das Bewusstsein kurzzeitig gestört ist, während es sonst zu relativ wenigen Symptomen kommt. Es kann sein, dass der Muskeltonus etwas sinkt und man dann eben zusammensinkt.
4: Das sind die äußerlich wahrnehmbaren Symptome, die auch bei Musiala auftraten. Doch weiß die Medizin, was dabei im Gehirn geschieht? Der Freiburger Neurologe Schulze-Bonhage beschreibt die Vorgänge im Gehirn bei einem solchen Anfall so.
5: Normalerweise haben wir Milliarden von Nervenzellen, die ihre Einzeltätigkeit machen und zum Beispiel unsere Motorik steuern, also zum Beispiel steuern, dass man sich hinter einem Ball herbewegt. Und bei einer solchen epileptischen Entladung ist es so, dass diese Nervenzellen nicht mehr einzeln für sich ihren Aufgaben nachgehen, sondern in einem nicht normalen Rhythmus zusammen entladen.
4: Das kann dann im ganzen Körper zu einer Art Verkrampfung führen, so Schulze-Bonhage, und zu einer vorübergehenden Trübung oder zum Verlust des Bewusstseins. Und wie steht es mit den Möglichkeiten der Behandlung? Natürlich könne er ohne eine genaue Untersuchung mittels EEG keine Diagnose stellen, so der Leiter des Freiburger Epilepsiezentrums. Aber im Normalfall könne man bei etwa
5: 85% der Patienten durch Medikamente vollständige Anfallsfreiheit erzielen kann. Das heißt, dass diese Patienten überhaupt nie wieder Absenzen haben, über viele, viele Jahre.
4: Der Bayern-Stürmer Musiala ist jetzt 23 Jahre alt. Ist das ein typisches Alter, in dem diese spezielle Form der Epilepsie, diese Absenzen, zum ersten Mal auftreten? Schulze-Bunhage sagt, es gibt
5: die häufigsten Manifestationen im frühen Kindesalter und im hohen Lebensalter. Also es kann eben sein, dass Musiala vielleicht doch früher schon so eine Epilepsie gehabt hat. Das ist aber gar nicht an die Öffentlichkeit gedrungen, weil sie eben perfekt behandelt war. Und möglicherweise muss man jetzt einfach diese Behandlung verbessern, sodass er dann wieder anfallsfrei ist.
4: Der offensive Mittelfeldspieler gilt vielen als herausragendes Talent. Und die Frage drängt sich auf, ob diese, wie er es nennt, neuronale Dysfunktion nicht doch seine Fähigkeiten als Topspieler beeinträchtigt. Andreas Schulze-Bunhage gibt da Entwarnung. Er ist überzeugt.
5: dass eben zwischen diesen Anfällen die Hirnfunktion und alles eigentlich völlig normal ist. Das heißt also, dass man ganz normal seinem Beruf nachgehen kann, insbesondere auch Sportler sein kann.
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3: Eine Liebesgeschichte aus dem Libanon. Vor dem Hintergrund von Krieg, Wirtschaftskrise und der großen Frage, lohnt es sich noch, an eine Zukunft in der eigenen Heimat zu glauben? A Sad and Beautiful World, so heißt der Film, wurde in Venedig mit dem Publikumspreis ausgezeichnet und als libanesischer Kandidat für den Oscar als bester internationaler Film ausgewählt. Anna Wollner über den Streifen, in dem ein magischer Zug eine Rolle spielt.
7: Halt dich jetzt besser irgendwo fest. Der Zug setzt sich nämlich in Bewegung. Schneller und schneller. Tschuk,
8: tschuk, tschuk. Ein alter Eisenbahnwaggon wird für Nino und Jasmina zum magischen Zug. Zu einem Ort, mit dem die beiden Kinder in ihrer Fantasie den Libanon verlassen können. Irgendwohin, wo es sicher ist. Wo die Toten wieder lebendig sind. Wo Familien nicht auseinanderbrechen.
7: Der Zug fährt nach Beirut. Er steigt zum Himmel auf und berührt die Sterne im All.
8: Nino und Jasmina werden am selben Tag in Beirut geboren, nur Sekunden voneinander entfernt. Sie lernen sich als Kinder kennen, verlieben sich, verlieren sich wieder aus den Augen. 25 Jahre später begegnen sie sich durch einen Autounfall erneut. Plötzlich sieht A Sad and Beautiful World fast wie eine klassische romantische Komödie aus.
9: Guter Wein, gutes Essen und Sie werden sehen, die Probleme sind gegessen. Haben Sie noch nie von Chinino gehört? Gut, von mir aus lade ich das ganze Wartezimmer ein. Hey, ihr seid alle eingeladen!
8: Nino, gespielt von Hasana Kiel, besitzt ein Restaurant. Er ist charmant, impulsiv, notorisch optimistisch. Einer, der glaubt, dass man fast jedes Problem mit gutem Essen und genügend Lebensfreude lösen kann. Jasmina, gespielt von Munia Akel, sieht dieselbe Welt vollkommen anders. Sie arbeitet als Wirtschaftsberaterin und will raus aus dem Libanon. Sie liebt ihre Heimat, glaubt aber nicht mehr an eine Zukunft in dem Land. Regisseur Cyril Arie spielt mit den bekannten Gegensätzen zwischen Optimisten und Pessimisten. Aber je länger der Film dauert, desto schwieriger wird es zu sagen, wer der beiden realistischer auf das Land blickt. Der Libanon ist nicht nur Kulisse einer Liebesgeschichte, er wird zum unsichtbaren dritten Partner dieser Beziehung.
7: Ich will nicht, dass du stirbst.
10: Ich bin schon vor langer Zeit gestorben. Du bist für mich mein Ein und Alles. Dieses Leben will ich nur mit dir führen. Ich kann dir...
7: Aber ich nicht. Mein Liebster, glaubst du, ist das wirklich unser Schicksal?
8: Aris erzählt von Krieg und politischer Instabilität, vom wirtschaftlichen Zusammenbruch und von einem Land, das immer wieder aufgebaut wird, um danach in die nächste Krise zu geraten. Das Wohltuende daran, A Sad and Beautiful World ist keine Geschichtslektion. Die große Politik wird hier im Privaten verhandelt. Das Restaurant von Nino bekommt keine Lebensmittel mehr. Wohnraum wird teuer. Entweder geht man oder man bleibt. Aris hält erstmal dagegen. Mit Romantik.
7: Hast du dich noch mal verliebt? Nach mir?
9: Das ist ja eine sehr intime Frage.
7: Wie oft denn?
9: Sollen wir beide kurz zählen?
7: Okay.
9: Okay.
8: Durch die anfängliche Leichtigkeit im Film spürt man die Verschiebung Richtung Realität umso stärker. Der Libanon lässt sich nicht dauerhaft wegromantisieren. Das musste Aris auch während der Dreharbeiten erfahren. Teile des Films wurden 2024 gedreht, während der Krieg zwischen Israel und der Hisbollah eskalierte. Über Beirut waren während der Produktion Drohnen zu sehen und Überschallknalle zu hören. Drehorte mussten aufgegeben werden. Sein Film schöpft aus seinen eigenen Erfahrungen im Libanon, aus einem Land, in dem für seine Generation das Nachdenken über Auswanderung zum Lebensgefühl gehört. Hoffnung bedeutet hier nicht automatisch zu bleiben. Wegzugehen bedeutet nicht automatisch aufzugeben. Am Ende erzählt A Sad and Beautiful World von einer Liebe zu einem Menschen und zu einem Land, die gerade deshalb so kompliziert ist, weil man sehr genau sieht, was einem diese Liebe abverlangt.
3: Anna Wollner über den libanesischen Film A Sad and Beautiful World, der heute in die Kinos kommt.
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3: Die USA gehen wieder einmal gegen den Internationalen Strafgerichtshof in Den Haag vor. Diesmal treffen die Sanktionen unter anderem die Präsidentin des Gerichts, die japanische Richterin Tomoko Akane. Die Trump-Regierung wirft dem Gericht vor, Strafverfahren gegen Personen aus Staaten zu betreiben, die die Zuständigkeit des Strafgerichtshofs nicht anerkennen. Zum Beispiel Israel oder die USA selbst. Dazu hat unsere Gastkommentatorin Tatjana Haidt, stellvertretende Nachrichtenchefin der Frankfurter Allgemeinen, folgende Meinung.
11: Die Vereinigten Staaten und der Internationale Strafgerichtshof, das war nie eine spannungsfreie Beziehung. Als ein Land mit Weltmacht wollten sich die Amerikaner dem Gericht nicht unterstellen. So sah das schon Bill Clinton. Auch die nachfolgenden Präsidenten blieben skeptisch. Unter Trump hat sich diese Skepsis allerdings zu einem Kreuzzug entwickelt. Die Sanktionen gegen die Präsidentin des Strafgerichtshofs und einen leitenden Anwalt sind die nächsten Schritte in einer bewusst herbeigeführten Eskalation. Und sie reihen sich ein in die Missachtung Trumps gegenüber multilateralen Institutionen. Beim Internationalen Strafgerichtshof setzt Amerika auf Abschreckung. Es geht darum, unliebsame Ermittlungen schon im Keim zu ersticken. Denn die USA sind angreifbar, etwa im Vorgehen gegen Drogenboote in der Karibik. Das weiß die Regierung. Freilich, es war und ist ihr gutes Recht, dem Internationalen Strafgerichtshof nicht beizutreten. Aber es ist eines demokratischen Staates unwürdig, Länder unter Druck zu setzen, die das für sich anders entschieden haben. Denn klar ist, die USA wollen nicht nur das Gericht einschüchtern, sondern auch seine Mitgliedstaaten. Beirren lassen dürfen sich diese davon nicht.
3: Die Meinung von Tatjana Haidt, stellvertretende Nachrichtenchefin der FAZ. Ähnlich sieht es Gigi Deppe aus der ARD-Rechtsredaktion. Sie betont die Bedeutung des Strafgerichtshofs, vor allem für die Opfer.
12: Auch wenn seine Verfahren lange brauchen und keineswegs gegen alle ermittelt wird, die es verdient hätten, gäbe es den Gerichtshof nicht, bestünde eine sehr beunruhigende Gerechtigkeitslücke. Die furchtbaren und blutigen Verbrechen, deren wegen einzelne Täter in Den Haag verurteilt wurden, wären sonst vermutlich nicht geahndet worden. Menschen, die in den betroffenen Ländern über das Internet die Gerichtsverhandlungen verfolgen, sind oft sehr berührt und dankbar. Wer in ihre Gesichter gesehen hat, weiß, es muss einen solchen Gerichtshof geben. Er lässt darauf hoffen, dass es die Weltgemeinschaft hinbekommt, ein Mindestmaß an Gerechtigkeit herzustellen. Und das bedeutet, sich nicht irritieren zu lassen, egal wie heftig zwischenzeitlich auch Gegenwind zu spüren ist.
3: Die Meinung von Gigi Deppe aus der ARD-Rechtsredaktion. Auch die Berliner Morgenpost kritisiert das Vorgehen der US-Regierung.
13: Man muss nicht jede Anklage und jede Entscheidung des Gerichts gutheißen, aber das ist kein Grund für die Destruktionspolitik Washingtons. Es ist ja gerade der Sinn des Strafgerichtshofs, dass Völkermord, Kriegsverbrechen und Verbrechen gegen die Menschlichkeit nicht deshalb straflos bleiben dürfen, weil ihre Täter politische Macht besitzen. Die schwersten Verbrechen dürfen nicht straflos bleiben, egal von wem sie begangen werden. Russland, China und leider auch die USA aber boykottieren den Strafgerichtshof, weil sie im Zweifel das Recht des Stärkeren durchsetzen wollen, weshalb die Idee von der Stärke des Rechts für sie enge Grenzen hat. Das ist bitter, aber kein Grund, die Unterstützung für den Gerichtshof aufzugeben.
3: Und die Süddeutsche Zeitung sieht jetzt vor allem Europa in der Pflicht.
13: Es ist eine brüske Herausforderung aller Länder, die sich der internationalen Rechtsordnung unterworfen haben. Die EU und Deutschland bekennen sich ausdrücklich zu ihr. Sie müssen daher vehement gegen die US-Provokation vorgehen. Sie müssen dafür Sorge tragen, dass die Richterin ihr Amt ausüben und das Gericht weiterarbeiten kann.
3: Und das waren die Standpunkte, zusammengestellt heute von Johannes Zuber. Und das war auch die ARD-Infonacht bis hierhin mit Klaas Christoffersen. Gleich nach den nächsten Nachrichten geht es hier weiter mit Milad Kupay.

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1: Um 2 Uhr mit Ida Leinfelder. Der Berliner Senat geht davon aus, dass die IT-Probleme nach dem Hackerangriff auf Teile der Verwaltung in einigen Tagen behoben sind. Der regierende Bürgermeister Wegner sagte auf einer Pressekonferenz am Nachmittag, man arbeite mit Hochdruck daran, alle Systeme wieder hochzufahren. Wann genau das erreicht sein wird, könne nicht gesagt werden, so Wegner. Mehrere Dienstleistungen seien nach wie vor nicht möglich, etwa die Auszahlung von Wohngeld. Bundesjustizministerin Hubig will mit Gesetzesänderungen Mietern den Einbau von Klimaanlagen erleichtern. Maßnahmen zum Hitzeschutz sind bei Mietobjekten oft schwer durchsetzbar. Aus dem Hauptstadtstudio Georg Schwarte.
2: Bisher gilt, wer bauliche Veränderungen an der gemieteten Wohnung vornehmen will, braucht dafür zwingend das Einverständnis des Vermieters. Der kann beispielsweise den Einbau einer Klimaanlage laut Mietrecht wegen optischer Beeinträchtigung, baulicher Risiken oder Lärmbelästigung verbieten. Hubig sagte, hier brauche es für beide Seiten künftig klare und praktikable Regelungen.
1: Im Zusammenhang mit dem Anschlag auf die Ostsee